0: Sie kann nicht mehr atmen. Sie braucht Flachwasserzonen, die auch mit länger mit Wasser befüllt sind bis zur nächsten Tide. Und das ist überhaupt nirgends mehr vorhanden. Das ist an der Unterelbe Hamburg bis Cuxhaven ganz schlecht. Und hier ist es auch schlecht, total schlecht.
1: Täglich beobachtet Fischer Grube in seinen Netzen, wie es mit dem Ökosystem Elbe abwärts geht.
0: Ja, ein paar kleine Fische. Zu Großvaterszeiten und Vaterszeiten konnte man sich vor Aale hier nicht bergen. Es waren auch so viele Fische da, so viel hat man gar nicht gebraucht. Es gab ja davor auch Störe, Lachse, alles ausgestorben. Viel mehr ist es nicht. Hier ist einer, der geht. So, das war's jetzt.
1: Ein paar Aale, ein Karpfen, Brassen.
0: Hier ist noch einer. Also alles, was große Aale sind, sind Weibchen. Und die sind auch jetzt so untermaßig. Was unter 40 cm ist, nehmen wir gar nicht mit. Und die kommen jetzt wieder rein.
1: Nur wenn Politik und Wirtschaft radikal umsteuern, sagt der Fischer, gibt es Hoffnung für die Elbe. Frühmorgens am Zollenspieker Fährhaus. Geschäftsführer Oliver Kahle ist spät dran. Im kleinen Yachthafen wartet der Vierländer Gemüse-Eva.
2: Moin! Hallo! Ich habe mal so ein bisschen was an Bord Proviant mitgebracht, ne? Das ist ja immer wichtig.
1: Bis Ende des 19. Jahrhunderts wurden mit solchen Transportschiffen Gemüse und Obst nach Hamburg gebracht.
2: Sehr schön. Ich brauche noch eine Schwimmweste. Rettungsweste.
3: Wir haben noch eine Kinderweste.
2: Schwimmen will ich ja gar nicht.
4: Olli?
1: Was? 3 Jahre wurde nach historischen Vorlagen gebaut. 2013 originalgetreu rekonstruiert, ist der Eva heute der einzige seiner Art.
2: Ja, ein bisschen Wind wäre ganz schön, ne?
5: Wir wollen mal schauen, dass wir gleich hier sauber ablegen. Tide kennst du ja genauso gut wie ich.
2: Ja, wir haben noch
5: auflaufendes Wasser.
2: Auflaufen bis 12, 14, habe ich gesehen.
5: Genau, genau.
2: Leichter Wind aus Nordwest.
1: Unter Maschine manövriert Schiffsführer Carsten Weide den Eva raus aus dem engen Hafenbecken am Zollenspieker Fährhaus.
3: Mach mal runter, klar bei Backbordschwert. Okay, Backbordschwert kann hoch.
1: Der Eva ist ein Plattbodenschiff und hat nur knapp 1 Meter Tiefgang. Ideal für die Kanäle und die flachen Elbarme der vier Lande.
3: Klar zum Setzen des Segels. Wir fangen mit dem Großsegel an. Zeisinge weg.
1: Hotelchef Oliver Kahle hat den Eva-Verein von Anfang an unterstützt.
2: Willst du abwarten, bevor du rausgehst?
3: Wir müssen jetzt noch beiden Schiffe da hinten abwarten. Einmal die Fähre und da kommt ein Binnenschiff hoch. Binnengewässer sind halt sehr enge Gewässer.
2: Ja.
3: Und es gibt einfach die Regel, dass Schiffe unter 20 Meter, Schiffe über 20 Meter nicht behindern dürfen. Egal, ob sie unter Maschine oder Segel laufen. Auf See sieht das anders aus. Aber ist klar, so ein Kahn kann ich auf, einfach ausweichen.
2: So, Fähre geht auch raus, da sind wir vorbei. Wunderbar.
3: Okay, setz Großsegel.
2: Und ho! Und ho! Und ho! Und ho! Normalerweise singen wir ja dabei.
3: Das ist wirklich ein wunderschönes Schiff. Das hätte ich auch nicht erwartet, als es gebaut wurde. Da sieht er ein bisschen klobig aus. Aber als er nachher im Wasser war, ein Prunkstück, das ist uns allen wirklich ans Herz gewachsen.
1: Einen vollen Tag braucht der Eva auf der historischen Strecke über die Elbe nach Hamburg. Die vier Lande sind Bauernland, mit Viehhaltung und Ackerbau. So auch der Hof von Henning Beken und Georg Eggers.
6: So, komm. Komm, Hans, komm!
7: Komm, Hans, komm! Komm, Hans, komm!
1: 100 Rinder gehören zu ihrer Herde. 30 Mutterkühe mit ihren Kälbern, ein Bulle und 60 Mastrinder.
7: Das ist aber ein Teil.
6: Die freuen sich, dass sie auf eine neue Weide kommen.
7: Hier sind sie am liebsten.
6: So, jetzt müssen wir hier wieder zumachen.
1: Die alte Weide ist abgegrast.
6: Das ist eine Elektrolitze, da ist Strom drauf. Und das kennen die Tiere inzwischen ganz gut. Und meistens halten sie sich da auch dran. Aber jetzt ist hier was kaputt, das muss noch mal repariert werden.
1: Henning Beken ist der Neffe und Nachfolger von Altbauer Georg Eggers. Das ganze Jahr über lassen die beiden die Herde auf der Weide stehen.
6: Die sind natürlich sehr wild. Nicht zu vergleichen mit so einer Milchkuh zum Beispiel. Die haben täglichen Kontakt, die werden täglich gefüttert und gemolken von den Menschen. Und die sind dann deutlich umgänglicher als solche Tiere, die eigentlich so halbwild bei uns auf den Weiden in der Herde leben.
1: Die Kälber bleiben 2 bis 3 Jahre bei den Mutterkühen und wachsen in der Herde auf.
7: Biolandwirtschaft macht auch aus, dass wir pro Hektar nicht so viele Tiere halten. Pro Hektar 2 Tiere. Und das bedeutet weniger CO2 in der Luft.
1: Schon 1991 hatte Bauer Eggers seinen Hof auf ökologische Landwirtschaft umgestellt. Der Familienbesitz existiert seit dem Mittelalter.
6: Das älteste Gebäude ist der Kornspeicher da hinten, auf 1535 datiert. Und dann sind diese Gebäude hier alle so 1834, 1835 gebaut worden, weil dann ja mal ein großer Brand war vorher. Und da ist das Bauernhaus neu erstellt worden. Das ist hier hinten der Wirtschaftsbereich gewesen. Früher waren hier auf der einen Seite die Pferde und auf der anderen Seite dann die Milchkühe.
1: Heute wohnen hier Feriengäste. Für Besucher ist der Urlaub auf dem denkmalgeschützten Hof Landwirtschaftsgeschichte zum Anfassen.
7: Komm, Asch, Asch, Asch. Komm, Aschi.
1: Komm. Bereits in den 60er Jahren wehrte sich Bauer Eggers gegen die Massentierhaltung, gegen den Trend. Denn artgerechte Haltung war ihm damals schon wichtig.
7: Was ist Getreide, welches wir selbst anbauen, und Bohnen, die wir auch selbst anbauen. Das ist also ein Futter, was nicht von weit her gekarrt wurde und somit das Klima auch nicht belastet.
1: 1967, als er den Hof übernahm, wurden Viehzucht und Ackerbau konventionell betrieben. Es wurde gespritzt und dabei großflächig Chemie eingesetzt. Doch bald schon musste Georg Eggers deutliche Warnzeichen beobachten.
7: Die Störche blieben eine Zeit lang weg, weil ich alles unter Acker hatte. Und Störche brauchen auch Wiesen. Dieser ökologische Landbau beinhaltet ja auch, dass nicht mehr chemisch gespritzt wird. Also die Insekten und wovon denn wieder die Vögel leben und auch andere Tiere, das vermehrte sich alles wieder.
1: Respektvoll mit der Natur umgehen und zugleich solide wirtschaften. Das funktioniert, sagt Georg Eggers. Und sein Neffe, der den Hof 2012 von ihm übernommen hat, entwickelt das Konzept weiter.
7: So, Henning, dann werden wir mal ein bisschen was beschnacken, ne?
6: Jo.
2: Ja.
1: 6 Jahre hatte Henning Beken den Hof gepachtet. Erst dann traf er seine Entscheidung fürs Leben. Ganz im Sinne der Familientradition.
7: Das ist hier typisch für den Hof und das kann man ja auch hier ablesen, dass hier in Generationen nicht nur von uns, sondern auch schon von unseren Vorgängern gedacht wurde.
1: Nun ist der junge Chef auf dem Hof.
6: Bauer bin ich auch gerne, also das habe ich auch kein Problem mit dem Begriff. Bin aber kein gelernter Bauer, muss ich dazu sagen.
7: Bauer beinhaltet mehr als Agronom zum Beispiel. Bauer beinhaltet auch immer das Traditionelle und die Sensibilität für den Boden zum Beispiel. Das ist alles bäuerliche, alte bäuerliche Art.
1: Direkt an der Elbe, am gegenüberliegenden Ufer, hat Fischer Wilhelm Grube seinen Betrieb. Hier müssen sich die frisch gefangenen Fische erstmal erholen. Mit reichlich Sauerstoff und kühlem Frischwasser für die gestressten Aale.
0: Hier waren früher Tausende von Fischern. Der ganze Hamburger Fischmarkt wurde früher von der Elbe ernährt und nicht von der See. So, und dann wurde es immer weniger. Auf Biologie, auf Fische wird keine Rücksicht genommen. Alles wird systematisch kaputt gemacht. Ja, und wenn drei Fischer auf der Elbe von Hamburg bis Cuxhaven oder bis Geesthacht hier nicht mehr zurechtkommen, dann ist der Fluss tot.
1: Und damit auch die professionelle Fischerei. Was er fängt, das räuchert Fischer Grube im eigenen Ofen.
0: Ja, mach mal auf eben. Guck mal, bei den Aalen ist das so, dass du so viel Hitze brauchst, dass die Bauchlappen sich öffnen. Jetzt sind die alle offen, auch weit genug offen. Und die Aale sind fast trocken, jetzt schon. Ich muss jetzt mal eben, bevor mir das alles brennt hier.
1: Mit Buchenspänen gibt er dem Aal das richtige Aroma.
0: Für die Rauchentwicklung. Und dann wird die Klappe oben zugemacht, damit nicht zu viel Rauch rausgeht, mehr im Ofen bleibt.
1: Viel Fachwissen ist hier nötig.
0: Früher gab es ja mal sowas wie einen Räuchermeister, das war ein Lehrberuf. Aber heute ist das vollautomatische Öfen und was weiß ich. Das Zeug schmeckt aber nicht so wie mit Herz und Hand und Holz geräuchert.
1: Nach 2 Stunden das Ergebnis.
0: Hui, jo, jo. Also hier auf der rechten Seite sind die fast ein bisschen heiß geworden. In der Mitte sind sie richtig gut, richtig gut. So muss ein Räucheraal aussehen, wie der hier. Goldgelb.
1: Vor 20 Jahren hat Wilhelm Grube seine Fischerhütte geöffnet. 150 Sitzplätze, stets frischer Fisch und er als Chef selbst am Herd. Die Kunden kommen von weit her. Nun muss er ihnen erklären, dass er nach der Saison für den Rest des Jahres schließen muss.
0: Wir haben einfach das Geld nicht mehr, um das zu überbrücken, um die Leute durchzubezahlen hier. Und das ist die direkte Folge davon, dass die Fischerei so schlecht ist, dass man die Fischerhütte, wo man ja drauf Fisch, auf eigenen frischen Fisch angewiesen ist, einfach nicht mehr tragen kann.
1: Seit Februar hat er wieder geöffnet. Für 4 Monate. Der Gemüse-Ewer aus den 4 Landen hat inzwischen Hafengebiet erreicht. Die Türme der Stadt zum Greifen nah. Doch nach stundenlanger Fahrt braucht die Crew eine Pause.
2: Wir gehen Backbord ran.
3: Seid ihr gut und schmeißt mal das Backbordschwert ins Wasser.
1: Ziel ist das Goldene Café auf einem Ponton auf Entenwerder.
2: Achtung, Maschine vor, Achtung, hinten mit dem Mast. Kassen, Achter mit Mast.
1: Es ist das erste Mal, dass Schiffsführer Carsten Weide hier anlegt.
3: Leute, das ist ein Binnenschiff. Das ist ein Hamburger Ehrenmaster sehen. Jo.
4: Herzlich willkommen hier, Entenwerder. Was kann ich Ihnen jetzt Gutes tun? Vielleicht ein kaltes Getränk oder?
2: Das war eine gute Frage.
4: Oder Kaffee?
3: Eiskaffee, bitte.
2: Kaltes Getränk.
4: Sehr gerne, besorgen.
8: Dankeschön.
1: Seit 3 Jahren leitet Jennifer Hinze das schwimmende Café. Der raue Charme des Hafens ist beliebt bei den Städtern.
4: Du wirst in Hamburg keine Ecke Elbe finden, die so aussieht wie hier. Dadurch, dass man hier nicht das klassische Hafenpanorama hat oder das klassische Hafen-City-Panorama, hier ist es halt einfach nochmal anders. Und das gibt, glaube ich, den Gästen das Gefühl, dass hier sich die Zeit entschleunigt.
1: Und das nur einen 1/2 Kilometer entfernt von den Elbbrücken. Die Café-Chefin ist Quereinsteigerin. Gelernt hat sie Bankerin. Nach 10 Jahren hatte sie genug von ihrem Job und hat sich selbstständig gemacht mit einem veganen Lokal. Als sie wenig später pleite ging, kam das Angebot, ihr den Betrieb zu übernehmen. Sie machte eine Ausbildung zur Barista und kümmert sich nun um Ware, Personal und um alles, was sonst so auf diesem Ponton passiert.
4: So, Männers, was ist denn das für ein Boot hier?
5: Das hier ist der historische Nachbau eines Gemüseevers. Möchtest du denn mal an Bord kommen?
4: Vielleicht? Ich komme sehr gerne darauf, dann müsst ihr mir auch mal kurz helfen.
5: Aber immer doch.
4: Wie funktioniert denn das? Wie fährt denn das? Rudert noch einer unten oder was, wie macht ihr das?
5: Also die wurden also gesegelt, aber auch nur, wenn der Wind von Westen kam. Ansonsten haben wir lange Starkstand, das sind die Dinger da hinten.
4: Ja.
5: Und mit dem wurden sich dann abgestoßen vom Grund. Wenn sie dann damit, und die Dinger waren schwer beladen.
4: Ja. Und die ganze Strecke dann im das Worst zwar, Case von vier Marstein?
5: Von Bergedorf bis hier meinetwegen, ja. Oder auch von den Elbarm bis hierher. Das hat schon mal so 2 Tage gedauert, bis sie hier waren.
2: Ganz von vier Landen kommt, mit Erdbeeren und mit Gemüse, mit Blumen beladen, so hoch es irgendwie nur ging. Deswegen konnten die Segel nicht setzen. Zurück sind sie dann unter Segeln gefahren. Fährst das nächste Mal von Lettenwerder zum Zollenspieker.
4: Wir machen das ist so toll. Ja.
2: Wir machen eine extra Gastronom-Tour.
4: Ja! Tschüss.
2: Tschüss.
5: Gut, wollen wir weiterfahren? Mittelleine weg, bitte. Ziehen dann mit dem Heck raus.
1: Der goldene Pavillon ist angewandte Kunst. Der Kubus aus gelochtem Messing stand 2007 auf der Ausstellung Skulpturprojekte in Münster. Nach Ende der Ausstellung sollte das begehbare Objekt wieder eingeschmolzen werden. Doch stattdessen haben die Macher von Entenwerder das Schmuckstück hierher auf den alten Zollponton geholt. Gegenüber, auf der anderen Elbseite, die Buschmannwerft. Hoch und trocken liegt hier die Tannenberg, 74 Meter lang und 100 Jahre alt. Der Mann, der hier malt, ist der Eigner, Siegfried Willemeit.
8: Ich habe extra eine kleine Maus genommen, nur, dass es nicht so kleckern tut. Ne? Farbe ist teuer.
1: Ein Eimer Rostschutz für jede Seite muss reichen.
8: Schwarze Lackfarbe für Eisen. Das muss jedes Jahr gestrichen werden. Dass das sauber bleibt, dass es nicht rostern tut und dass da kein Befall ist von Seegras. Und also es ist, das Wasser blüht ja, ne? Und das setzt sich dann da an. Und wenn das Schiff länger im Wasser liegt, beladen, dann ist da oben, kannst du sehen, abgetrocknet, das Weiße. Das ist alles so ein Glimmsche. So Gras oder so Glimmsche ist das. Das trocknet ab.
1: Geboren ist er als Schiffersohn in Tilsit, Ostpreußen. Nach dem Krieg und der Flucht nach Hamburg hat sein Vater die Tannenberg gekauft. Das Schiff hat Siegfried Willemeit geerbt und fährt es bis heute.
8: Im fünften Monat nächstes Jahr muss ich wieder zum TÜV. Und wenn alles noch so, die Knochen noch so gehen, so ne, schlackern ja ein bisschen, aber ich habe keinen Menisko und gar nichts, keine Krampfadern. Hier, guck dir mal an, hier. Ne, guck. So. Kannst du sehen? Keine Krampfadern sind da. Ne?
1: 78 ist Siegfried Willemeit. Und Binnenschiffer sein Leben lang.
8: Ich wollte gerade eine Mauerpause machen, ne?
1: Für Technik kann er sich immer noch begeistern.
8: Hier ist der Bugstrahlruder. Und hier unten drinne, da ist die Kühlung drinne. Er nimmt kein Wasser von außen. Und das hier, dieses, das ist mein Echolot vorne. Da weiß ich immer, wie viel Wasser ich unterm Boden habe. Also, wenn man auf der Elbe, wenn man am Beispiel, es fällt Nebel ein und du kommst so ein Tüdel, dann mache ich die alle an, dann weiß ich, wie viel Wasser vorne habe, wie viel ich Wind habe. Dann rechne ich aus, 3 Meter Flut zu. Also habe ich keine Sorge, dass ich aufebben tue oder irgendwo mich festfahre. Oh, aus dem Tunnel rausgekommen. Junge. Donner und Tobi, ja.
1: Am nächsten Morgen soll die Tannenberg zurück ins Wasser. 2 Kilometer stromab erreicht der Ewer die Hamburger Innenstadt.
3: Backbord lose, Steuerbord ein bisschen dicht holen. Es ist immer ein ziemlich großer Bruch, wenn man aus dem vielen Marschland kommt. Ruhig, lieblich. Also noch in der Dove-Elbe noch mehr als in der Stromelbe. Und dann kommt man in diesen Industriehafen hinein. Unruhig, rummelig, aber auch aufregend. Dann fährt man hier rum, nimmt sehr viele Eindrücke mit. Der Wechsel ist eigentlich das, was das schön macht.
1: Vorbei an der Hafen-City.
3: Es ist hier abends nicht viel los. Es wird eher so als Wohn- und Schlafgegend identifiziert. Und also richtig lebendig ist es nicht, finde ich. Also das ist nicht.
8: Aber spannend. Ja, für uns spannend. Ist immer ganz schön. Wir gucken uns diese spannende Architektur an. Ja. Moderne, die wunderbaren geschwungenen Dächer von der Elbphilharmonie. Und wenn wir davon genug gesehen haben, fahren wir wieder nach Hause nach Finnland.
1: Hamburgs neuer Musikpalast. Weltweit eine Attraktion.
3: Es ist zwar sündhaft teuer gewesen und die Schiffer, wenn sie sich über Funk unterhalten, sagen sie, ich bin am Millionengrab. Aber wenn sie ihre Position durchgeben, ich bin gerade am Millionengrab, aber abgesehen davon ist es einfach ein wunderschönes Gebäude.
1: Die spektakuläre Architektur hat 866 Millionen Euro gekostet. X-mal mehr als geplant. Doch die Kritik ist verstummt. Heute wird die Elbphilharmonie gefeiert für ein Programm, das viele neugierig macht. 600 Konzerte im Jahr, fast alle ausverkauft. Um die ausgeklügelte Technik kümmern sich Veranstaltungstechniker Thomas Sebesken und seine Kollegen.
9: Oh, Mai.
1: Sie bereiten etwas Besonderes vor. Die Elbphilharmonie Sommerkonzerte. In den kommenden 5 Tagen wird live aus dem großen Saal nach draußen übertragen.
9: Jetzt breite ich mich hier erst einmal aus. Von hier laufe ich dann jetzt die einzelnen Kamerapositionen demnächst an, die ich jetzt alle anbringe.
1: Seit 2,5 Jahren arbeitet er hier. Seine Spezialgebiete sind Video- und Bühnentechnik.
9: Man kommt halt selten an 2 Tagen her und hat das Gleiche zu tun. Meine Woche ist ja jetzt halt auch so, dass ich für das Streaming zuständig bin. Das heißt, heute komme ich hier rein und baue die Kameras.
1: Im großen Saal mit 2100 Plätzen erwarten die Besucher ein herausragendes Musikerlebnis in großer Nähe zur Bühne.
9: Hauptsache, dass sie gerade hängt, dass sie niemandem ein Bild hängt.
1: Die Sommerkonzerte der Elbphilharmonie sind ein Geschenk an die Bewohner der Stadt. 5 Konzerte werden live von der großen Bühne auf den Vorplatz übertragen und dort auf einer Videowand gezeigt. Konzertkino, kostenlos vor Hamburgs Hafenkulisse. Thomas Sebesken stimmt sich mit der Außenregie ab.
10: Moin. Moin.
11: Hey, moin.
9: Na, bei euch alles gut?
10: Ja, ja, soweit schon. Wir haben gerade schon einen Signalcheck gemacht. Hier vorne siehst du das Bild. Genau. Die haben auch ein Bild von uns, auf Ton, alles durchgecheckt.
11: Hier haben wir das Live-Signal.
1: Im Medienwürfel laufen die Strippen für die Außenübertragung zusammen. Noch 5 Stunden bis zum Konzertbeginn. Der Wetterbericht verspricht, dass es trocken bleibt. Der Ewer ist inzwischen auf dem Rückweg. Über die Dove-Elbe, einen Nebenarm des Hauptstroms, steuert Schiffsführer Carsten Weide zurück Richtung Vierlande.
3: Wir haben ein kleines Vierländer-Inselparadies, den Vierländer-Amazonas, die gibt es auch noch. Das ist die andere Seite der Dove-Elbe, wo es sehr bewachsen und sehr ein bisschen nach Urwald aussieht, wenn man ausblendet, dass alles bewohnt und besiedelt ist. Aber es ist schon eine sehr liebliche Landschaft hier. Das ist wunderbar.
1: Früher war das hier eine einzige große Wasserlandschaft und die Dove-Elbe mächtiger als der heutige Hauptstrom.
3: Klar zum Starken und bitte, wenn möglich, synchron.
1: Ohne Mast und Motor werden an Bord des Ewers solche 5 Meter langen Stangen eingesetzt.
3: Motor ist aus und was wir hier machen, ist eigentlich das, was die Schiffe früher auch machen mussten, wenn der Wind von der falschen Richtung kam. oder gar kein Wind da war. Sie mussten das Schiff mit Starkstangen fortbewegen, mit langen Stangen. Wichtig ist beim Starken, dass die

0: Einfahrt in den Werfthafen ist schmal. Das Manövrieren des Evers erfordert Erfahrung und Geschicklichkeit.
1: Moin.
0: Die Chefin ist Claudia Elebracht.
1: Schön, dass ihr da seid. Wir hatten gerade beschlossen, den Kaffee aufzusetzen.
2: Oh, das ist sehr schön.
1: Ja.
0: Bernd Thal kennt den Ewer von der ersten Planke an.
3: Das wiederzusehen ist wie so ein Baby. Also es ist schon, also das, so ein Neubau in die Welt zu setzen, ein Schiff zu restaurieren, ist eine Sache. Das ist aber schon da. Aber wo vorher nichts gewesen ist, nachher sowas vorzufinden, war echt eine Freude, das zu bauen.
0: Regelmäßig kontrolliert der Schiffbauer sein schwimmendes Paradestück.
3: Ja, warte. Dann ziehen wir uns ein bisschen ran. Da ist aber nichts an. Alles fest. Aber nicht am Nahtkante jetzt endlich, ne? Hier unten auch, das ist richtig.
4: Da haben wir ja nun erst im,
3: hier war der erst bei,
4: im
3: ne?
4: Mai das letzte Mal.
3: Ja, da ist nichts. Das ist wie neu noch alles. Jahrhundertelang entwickelte Handwerkskunst, die wir hier nochmal bauen durften. In der Moderne. Und eigentlich mussten wir hier wirklich unheimlich aufpassen, dass die Moderne hier nicht reinkommt. Die ist ja immer praktischer, schneller, einfacher. Und hier mussten wir diese ganzen komplizierten Handwerkstechniken, die aber so gut durchdacht sind, dass sie einfach grandios sind.
0: Als Spezialist für historischen Schiffbau ist er mit den alten Techniken vertraut.
1: Hallo, fällt an zu schieben?
3: Ja.
1: Super.
3: 2 Stunden, 1,5 Stunden, 1/2 Stunde, bis das Wasser kocht und dann noch 1,5 Stunden für das Holz. Ja. Die Küche.
1: Prima,
3: ich habe mal wieder die Küche eröffnet hier. Ich koch Holz allerdings.
1: Stinkt wenigstens ein Fugitär.
3: Genau. Wunderbar. Danke. Wie in so einer guten Hexenküche wird jetzt Wasser heiß gemacht. Und mit diesem Wasserdampf und ein bisschen guten Willen verbiegen wir dann die Hölzer.
0: Eine Latte aus Eiche in ein Abwasserrohr gesteckt. Fertig ist der Steamkasten Marke Eigenbau.
3: Claudia, hast du gleich noch mal eine Hand frei?
1: Ja. Aber kein Handschuh.
3: Ja, nee, brauchst du, glaube ich, nicht. Du brauchst wahrscheinlich keinen Handschuh. Aber sonst kannst du einen Handschuh kriegen, wenn du möchtest. Aber es dürfte noch nicht so heiß werden.
1: Ist okay, ja.
3: Und jetzt kommt noch ein Lappen oben rein. Und dann haben wir es. Dann sind wir damit durch.
0: Morgens früh um 5. Binnenschipper Siegfried Willemeit startet die Tannenberg.
5: Schatzi, bist du vorne mit deinen Tampen? So, den kommst du jetzt zu dem Grünen, wo der auch Mittelpuller ist. Und dann kannst du losmachen.
0: Seine Lebensgefährtin wirft die Leinen los.
5: Die Steuermann, die Matrose fängt ja ganz unten an. Aber sie hat keine Lust. Na, alles klar?
6: Ja, mach mal ran und dann mach ich die Bahn.
5: Erst den gelben losmachen, den langen vorne. Ja. Hamburg Port für die Tannenberg. Mal bitte kommen.
7: Komm ich, du willst noch sowas?
5: Ja, wir sind Buschmannwerf, legen wir jetzt ab und gehen nach P. Kruse. Ja, und um 7 Uhr fangen wir an zu laden.
7: Ja, wunderbar, so machen wir das.
0: Diese Tour macht er seit 1976.
5: So, jetzt sind wir Richtung Norderelbbrücken. Pass ich durch. Ja, also ist Platz genug. Moment mal, wo ist denn mein Fernglas? Irgendwo ist das immer. Oh. 5 Meter. 1, 2, 3, 4, 5, 6. Oh, fast 7 Meter.
0: Siegfried Willemeit fährt Futtermittel für Kühe, Schweine und Hühner.
5: Oh, das ist die Steuermannfrau hier an Bord.
8: So.
5: Perfekt.
8: Ist das deine Frau?
5: Ja. Siegfried? Ja, Frau, ja. Verlobt sind wir, ne? Also.
0: 5 Jahre ist Branka Jovivic schon mit an Bord.
9: Löse ich ihn immer ab, wenn wir nach Rendsburg fahren und so. Das mache ich ja. Doch, er hat ja in der Maschine was zu tun und da vorne und hinten und überall, wo die Radar

0: Sehen muss er ja was machen.
1: Pass auf und auf das Wasser hier.
0: Ja.
1: Wenn er
0: auf
1: über
0: Lust,
1: ist.
0: Ne?
1: Ja, mhm. Ja, wenn es
0: okay.
1: Zu viel ist. So, ich muss eben
0: ja.
1: Die Funkantennen.
0: Mag das mal.
2: Sie ist Steuerfrau mit offiziellem Schifferdienstbuch. Gut für den Käpt'n. Der transportiert Sojaschrot und Palmschrot. Früher hat er auch Kupferschrott oder Kakao nach Berlin gefahren. Oder Kaffee in Hamburg abgesetzt.
3: Ja, es ist hübsch geworden. Der Kaffeespeicher ist ja noch, der ist ja noch geblieben. Noch, ne? Da haben sie ja draufgesetzt nur. Der war ja stabil. Da haben wir Kaffee hingebracht vom Seeschiff. Oder das Seeschiff käme, da sind ja noch die Kräne. Ne? Da, ne? Na, aber jetzt ist ja nichts mehr drin, Kaffee.
2: Stattdessen Musik und Instrumente. Der Spieltisch der Orgel kommt an die Seite. Notenpulte müssen her. Alles für das große Konzert am Abend.
4: Heute wird's voll, ja. Jugendorchester sind immer voll. Also die kommen dann immer mit ordentlich Mann. So 100 Mann werden es heute auf der Bühne werden. Und deswegen halt auch die ganzen Stühle und Pulte. Das ist dann ein bisschen wuseliger als sonst.
2: Ein Dutzend Veranstaltungstechniker und Orchestermitarbeiter bereiten den Konzertabend vor.
4: Achtung, Bühne!
2: Thomas Sebeskin fährt die Bühne hoch. Am Abend sollen hier 120 Musiker des Jugendorchesters der Europäischen Union Platz finden.
4: Wollen wir hinten auf 80?
5: Thomas, wir fahren hinten, dass der Sekundarfrist.
4: 20, ja.
2: Judith Tiefenthaler ist eine der besten europäischen Nachwuchsmusikerinnen.
6: Hi.
2: Und etwas zu früh für die Probe.
4: Dauert noch einen kleinen Moment. Solange du nicht auf der fahrenden Bühne stehst, ist das okay. Und
6: okay, ich bleib einfach mal hier stehen.
2: In der Elbphilharmonie ist sie zum ersten Mal.
6: Irgendwie klopft mein Herz schneller gerade. Es ist unglaublich schön. Es ist voll rund. Ja, gerade ein bisschen überwältigt.
4: Achtung, ich fahre auch hinten die Ecke bei der Stufe, ne? Achtung, Bühne!
2: Die Bühne wird computergesteuert gefahren, ebenso wie Licht und Ton. Alles nach den Wünschen des Orchesters.
6: Als Geiger ist mir nicht wie die Schlagwerker daran unmittelbar beteiligt beim Aufbau. Ich komme halt eine Viertelstunde vor der Probe, setze mich auf meinen Platz, spiele mir noch ein bisschen ein und so. Also
4: von meiner Seite aus ist die Bühne freigegeben. Muss noch mal gucken, wie die Tonkollegen gleich, aber
2: wie schon im Jahr zuvor hat die 26-jährige Wienerin den strengen Auswahlprozess erfolgreich durchlaufen und ist damit eine der musikalischen Botschafterinnen der EU.
6: Also es ist wirklich mittlerweile wie eine große Familie und man vertraut einander und man unterstützt einander. Keine Ahnung, wenn es einem mal ein bisschen schlechter geht, wenn man müde ist oder schlecht drauf ist. Es gibt immer Leute, die irgendwie empathisch sind und irgendwie für einen da sind. Und das vom tiefsten Herzen und nicht oberflächlich. Und das ist das Schöne.
2: Oben im Dach des großen Saals ist Licht- und Tontechnik untergebracht. Auf den sogenannten Catwalk darüber haben nur Veranstaltungstechniker Zutritt.
4: Hier vorne müsste es.
7: Er müsste da vorne sein.
2: 25 Meter über der Bühne ist Thomas Sebeskin mit einer Kollegin unterwegs.
4: Daran können wir uns orientieren. Also ich würde jetzt erstmal links laufen.
2: Sie suchen einen bestimmten Kettenzug. An ihm hängen Scheinwerfer und Mikrofone.
7: Meinst du, der war das?
4: Das muss der sein. Ich habe den gefunden.
7: Hast du?
4: Ja. Hier hängt eine Kette in einem Loch. Der Kettenzug wird jetzt nicht benutzt. Und deswegen machen wir die Löcher quasi, die wir nicht benutzen, immer wieder zu, Für jedes Loch gibt es den passenden Stopfen.
2: Im Deckenloch hängt eine Tülle. Die muss erst mal zur Seite.
4: Das ist jetzt der Stopfen, genau. Und der sieht halt aus wie unten quasi das, was wir jetzt. Unten schaut es dann raus und hat dann halt auch dieselbe Wölbung und fällt kaum noch auf. Kannst du mal kurz weghalten?
2: Er senkt den Stopfen in die Deckenöffnung und die weiße Haut ist geschlossen. Unten auf der Bühne probt inzwischen das Jugendorchester für das Konzert am Abend. Auf der Werft Allermöhe soll die Holzlatte aus dem Dampf raus.
8: Claudia muss kurz mit. Holt sie Handschuhe? Ja, wunderbar.
2: Bei 100 Grad kocht das Holz. Der natürliche Leim in den Fasern ist weich. Nun lässt sich die Latte formen.
8: Und gleich beim Boot kurz mit anhalten.
9: Ja, okay. Warte, das Fallen ist gut.
8: Beeilen uns ein bisschen.
2: In der Halle liegt ein altes Tuckerboot der Werftchefin.
9: Wie viel Zeit hat man dabei jetzt nicht?
2: Das Stück Eiche muss eingesetzt werden, solange es heiß ist.
8: Hier suchen wir da rein. Claudia, jetzt hast du Handschuhe. Wir wollen ihn jetzt hier einfach mal so fest. Ja. Ich ziehe ihn jetzt ein bisschen rein und hauen wir ihn gleich mit dem Hammer ein Stückchen hoch. Guck, jetzt biegen wir ihn schon mal ein bisschen vor. Ah, ein Stück Holz noch runter. Damit wir hier keine Lumpen reinhauen.
9: Ich bin noch nicht ganz dran hinten.
8: Nee. Du musst gleich noch ein bisschen. Nee, ich muss ihn gleich noch ein bisschen nach vorne haben.
9: Nach vorne, okay.
8: Nee, du machst. Genau, du machst erstmal gar nichts. Der muss noch mal wieder raus.
9: Das ist total faszinierend, ne? Wie sich das
8: fügt
9: hier. Das ist ja wirklich harte Eiche und die lässt sich hier jetzt gerade so richtig schön rund ranziehen.
8: Das ist ein Weger. Alle Längsverbindungen im Boot nennen sich Weger. Hier, das ist ein Decksbalken. Dieses hier, das nicht, das ist nur eine provisorische Stütze, das sind Decksbalken. Die liegen auf dem Weger drauf, deswegen ist das der Decksbalken-Weger. Genau. Jetzt kannst du abkühlen, bis morgen. Dann hat es die Form angenommen. Jetzt gebe ich nochmal ein. Ja, weiter, runter. Ja.
2: Sie wird noch viel schleifen, ölen und lacken, bis ihr altes Tuckerboot wieder fährt. Unter Segeln auf der Elbe.
8: Gutes.
2: Hier auf der Werft ist sie aufgewachsen.
9: Das war ein Paradies. Also habe hier schwimmen gelernt und paddeln gelernt und Fahrradfahren gelernt und Trecker fahren. Also das haben wir alles hier auf dem Grundstück erlebt.
2: Früher wurden hier Schiffe gebaut. Heute lebt die Werft vom Service.
9: Ja, ich werde die Tage anfangen, hier die Fläche, also hier muss gemäht werden. Die Böcke werde ich prüfen, ob die alle in Schuss sind.
2: 2011 hat Claudia Elebracht die elterliche Werft übernommen.
9: So, gehe ich nochmal auf den Stich.
2: Ursprünglich wollte sie Bootsbauerin werden. Gelernt hat sie aber landwirtschaftlich-technische Assistentin. Tatsächlich ist sie heute ihre eigene Hausmeisterin und Gärtnerin.
9: Oha, ja, da muss man auch mal wieder was tun. Die Trauerweide hat hier irgendwie Besitz ergriffen. Die schneide ich heute noch mal ein bisschen zurück.
2: Tide unabhängig und Sturmflut geschützt liegen hier Yachten und Hausboote bis zu 20 Meter Länge.
9: Das Wasser ist voll, klar, die Wasserflächen sind alle vermietet. Das ist auch hier in der Dovenelbe fast ein Selbstgänger. Es ist ja ein unheimlich attraktives Revier und ich muss ständig Leuten absagen, weil ich die Fläche nicht habe. Ich könnte mich hier verdreifachen, aber der Platz ist halt nicht da.
2: Doch die Existenz der Werft ist bedroht. Denn Hamburg plant, die Dove-Elbe wieder für die Tide zu öffnen.
9: Das heißt, wir hätten wieder Ebbe und Flut. Und das würde dann Wassersport völlig unmöglich machen. Wir würden hier komplett zweimal am Tag leer laufen. Und in dem Moment von ablaufendem Wasser oder auflaufendem Wasser wären die Wasserstände schon zu niedrig, um hier mit dem Schiff zu liegen. Das wollen wir hier alle nicht. Die Landwirtschaft hat sich darauf eingestellt. Das Vieh wird getränkt mit der Dove-Elbe. Also das ist hier für die Kulturlandschaft, für die 30.000 Menschen, die hier in den Vierenmarschlanden leben, ein super GAU.
2: Vorbei an Hamburgs Landungsbrücken schippern Siegfried Willemeit und Partnerin Branka Richtung Hafen. Die Steuerfrau ist Quereinsteigerin.
0: 30 Jahre Krankenschwester, gelernt, Stationsleitung, Oberschwesterleitende, Oberschwester. Und dann starb mein Mann 91, da war ich noch sehr jung. Und dann habe ich mir einen Kaffee gekauft in Billstedt. Den habe ich auch 25 Jahre geführt. Und das hat viel, viel Spaß gebracht. Und jetzt mache ich mit Herr Willemer, der hat mir auch gerne in den Laden geholfen, hat eingekauft und. So, jetzt helfe ich Ihnen auch. Aber ich werde ihn jetzt nicht los. Ne? Ich weiß nicht, wie ich das machen soll.
10: Die Tannenberg fährt in den Kühlbrand.
2: Schon in den 60er Jahren fuhr Siegfried Willemeit, damals noch mit seinem Vater, durch den Hafen.
11: So, jetzt fahren wir in die Reede ein. Hier ist immer viel los. Diese Seite ist die Tankerseite und diese Seite ist Futtermittel, da ist Kalikai und da ist auch wieder Tanker.
2: Sein Ziel sind die Silos mit den Futtermitteln.
11: Ja, Willi mal Tannenberg, ich lege jetzt an, nur dass ihr Bescheid wissen, wir sind hier.
2: Im engen Hafenbecken muss er nun das Schiff drehen.
11: Jetzt habe ich den Boogie angeschmissen. Ohne Bugschallruder brauchst du gar nicht fahren mehr. Ich bin auch noch bei, ich will wahrscheinlich hier hinten noch eins einbauen, dass ich Querruder habe, dass ich ganze Schiff so und dann los.
0: Er liebt das Schiff, er muss seine Arbeit verrichten. Das ist mir als Hobby. Er braucht das gar nicht, er hat doch seine Rente. Aber er kann das nicht lassen. Normalerweise ist das keine Frauenarbeit. Absolut nicht. Ich bin gar nicht gewohnt, irgendwo sowas zu machen. Gar nicht. Ich habe immer gerne Empfehlungen gegeben und.
2: Ihre Aufgabe ist es, die Leine am Dalben durchzuziehen und das Schiff festzumachen. In Serbien geboren, fährt Branka mehrmals im Jahr in ihre alte Heimat. Siegfried Willemeit kommt gerne mit, könnte sich sogar seinen Lebensabend dort vorstellen, wenn da nicht das Schiff wäre. Es wird geladen. 365 Tonnen Palmkernschrot.
11: Oh! Er ist doch wieder zu hoch. Ich muss hinbleiben.
2: Der Lademeister hat die Fracht zu hoch abgefüllt. So können die Deckel nicht schließen.
11: Oh, tiefer! Tiefer! Mensch, wenn ich das sehe schon wieder. Ist doch zum Kotzen wieder. Mensch, er ist auch wieder 20 Zentimeter höher.
2: In Sorge um Ladung und Schiff balanciert Siegfried Willemeit auf der Kante des Laderaums.
11: Ja, für mich ist das überhaupt kein Problem. Ne? Das ist jahrelang Erfahrung. Von der Geburt an in Trapez immer in den Lüften gewesen.
2: Eintrag ins Fahrtenbuch.
11: 365,094 Tonnen. Ab. Was ist die Uhr jetzt? Oh, 10 Uhr. So, jetzt müssen wir sehen, dass ich wegkomme. Bin schon verrückt genug und brauche nie noch einen Computer. Aber sie haben mir gedroht. Ich soll mir so ein Ding kaufen da so. Ne? Smartphone, ja. Ich sage, Mensch, ich bin froh, dass ich mein Handy hier noch bewältigen kann.
2: Voll bis an die Kante schippert die Tannenberg zurück zum Liegeplatz an den Elbbrücken. Die Ladung wird erst in 3 Tagen in Rendsburg am Nordostseekanal erwartet. Für das Elbphilharmonie-Sommerkonzert mit Live-Kino läuft der Countdown. In der kommenden Stunde werden hier 2100 Besucher auf dem Weg in den großen Saal sein. Wie nahezu alle Konzerte ist auch das Jugendorchester der Europäischen Union ausverkauft. Veranstaltungstechniker Thomas Sebeskin hat Schicht am Inspizientenpult.
4: Thomas hört. Juhu, ich mach die Hausdurchsage. Keine Info ans Haus. Wir haben jetzt Foyer-Einlass im großen Saal. Jetzt haben sie unten aufgemacht und jetzt kommen die ersten Gäste gemütlich die Treppe hochgeschlendert.
2: Die jungen Musiker stammen aus den Mitgliedstaaten der EU und sind als Botschafter ihrer Heimatländer unterwegs. 1976 wurde das hochkarätige Ausbildungsorchester vom Europäischen Parlament gegründet, mit dem Auftrag, die Idee von Frieden und Gemeinschaft musikalisch zu verbreiten. Auch Judith Tiefenthaler macht sich bereit.
12: Beim Stimmen, das Orchester stimmt immer ein, bevor man tatsächlich beginnt, da kann ich noch mal ganz genau mich und mein Instrument hören. Und wenn es dann losgeht, dann ist es das Ganze.
2: Seit dem Frühjahr sind die Musiker auf Konzertreise. Sie treten in den europäischen Hauptstädten auf, spielen auf Festivals und jetzt erstmals in der Elbphilharmonie in Hamburg. 1000 Konzertbesucher erwarten draußen auf der Videowand die Live-Übertragung aus dem großen Saal. Viel Aufmerksamkeit für Judith Tiefenthaler und die 120 Musikerinnen und Musiker des Europäischen Jugendorchesters. Zudem arbeiten sie mit den besten Dirigenten zusammen. Wie hier mit dem international renommierten Franzosen Stéphane Deneuve.

Flammenschrift heißt der Titel dieses zeitgenössischen Beethoven-Porträts. Aufbrausend und ungestüm. Der Klang draußen kann zwar nicht mit der Saalakustik mithalten, doch dafür entschädigt die Kulisse.

0: Judith Tiefenthaler spielt bei den ersten Geigen. Nach dem furiosen Auftakt ist nach anderthalb Stunden Schluss.
1: Ich pack's gar nicht. Das Publikum, es war der Hammer. Und spielen war der Hammer. Und es ist so schön. Es ist so cool. Oh. Ich bin irgendwie zwischen Freudentränen und irgendwie Traurigkeitstränen, weil es schon das vorletzte Konzert war. Wir müssen, glaube ich, uns beeilen. Wow, das ist eine tolle Idee.
0: Denn das Jugendorchester hat noch eine Überraschung parat.

Sie ziehen raus an die Elbe und spielen ihre Zugabe Open Air, direkt vor dem Publikum auf dem Vorplatz der Elbphilharmonie.

In diesem Moment feiert hier ein Europa, wie es sein soll. Vergnügt und ausgelassen, friedlich und vereint. In Hamburg an der Elbe.

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11: Videos wie dieses fluten seit einiger Zeit die sozialen Medien. Ihr habt den Ozean überquert, nur um euer Grab zu schaufeln, rappt eine Männerstimme auf Englisch. Es sind harmlos wirkende Clips im Stil der Lego-Animationsfilme, generiert mit KI. Die Botschaften sind fast immer gleich. Die USA und Israel als Teil einer großen Verschwörung mit teuflischen Plänen. Auf der anderen Seite das iranische Regime und die Revolutionsgarde als Kämpfer gegen den Imperialismus. TikTok-Propaganda made in Iran, erklärt Markus Büsch. Er forscht zum Thema Desinformationskampagnen.
12: Die Lego-Videos sind meiner Ansicht nach eine aktuelle Form der Propaganda. Propaganda in der Geschichte hat ja immer die aktuellen technischen Möglichkeiten genutzt, egal ob das jetzt Poster waren oder Radio oder Fernsehen. Und das ist eben der gegenwärtige Status quo von technisch möglicher Propaganda im Jahr 2026.
11: Staatliche Propaganda findet sich in der Islamischen Republik überall. An Häuserwänden wie hier an der ehemaligen US-Botschaft oder an zentralen Orten wie dem Teheraner Enrala-Platz, wo derzeit wöchentlich neue anti-amerikanische Plakate hängen. Die Lego-Videos greifen eine ähnliche Symbolik auf. Markus Bösch hat sich damit intensiv auseinandergesetzt, auch mit den Machern der Videos.
12: Jetzt in diesem konkreten Fall steckt dahinter hauptsächlich eine Teheran-basierte Gruppe namens Explosive Media, ein kleines Team, nach Eigenangaben etwa 10 Leute zwischen 19 und 25, die in einem BBC-Interview gesagt haben, dass sie explizit für den iranischen Staat als Auftraggeber agieren.
11: In besagtem BBC-Interview wird schnell klar, der Mann, der sich als Teil der Gruppe Explosive Media bezeichnet, gehört zur iranischen Propagandamaschinerie. An einer Stelle fällt dann folgende Aussage.
13: Wir machen unsere eigenen Videos und wir haben verschiedene Kunden. Einer von ihnen ist die Regierung.
11: So stellt die Gruppe und mittlerweile auch andere fast täglich neue KI-Lego-Videos in die sozialen Netzwerke. Trotz Internetsperre für die iranische Bevölkerung. Doch die ist auch gar nicht Zielgruppe der Propaganda. Diese sitzt vor allem in den USA, sagt der Experte.
12: Es werden sehr viele US-amerikanische Themen, George Floyd, Black Lives Matter, angesprochen. Das in den USA und in vielen Teilen des Westens bei den Konsumentinnen und Konsumenten dieser Videos wirklich im Moment eine pro-iranische Stimmung da ist, die die ganzen Geschehnisse im Land und die im Moment ja auch erfolgenden täglichen Hinrichtungen überhaupt nicht mehr thematisieren.
11: Menschenrechtsverletzungen wie während der Proteste im Januar vergessen machen. Stattdessen wird das iranische Regime als die Guten dargestellt. Wir recherchieren in den sozialen Medien und finden schnell zahlreiche US-amerikanische Accounts, zum Teil mit hunderttausenden Followern, die diese Videos tatsächlich teilen.
14: So ein Account, der diese Lego-Videos immer wieder teilt, ist beispielsweise ein Amerikaner. Er schreibt selbst, er sei Autor. Er hat knapp 91.000 Follower und er ist Trump-Gegner. Aber was er eben auch teilt mit diesen Videos, das ist sehr ungefiltert die Propaganda der Islamischen Republik Iran.
11: Wir fragen bei Lego selbst an, ein Weltunternehmen aus Dänemark, deren Kinderspielzeug dafür bekannt ist, dass es Kriegssymbolik ablehnt. Bisher hat sich der Konzern nicht dazu geäußert, dass die eigene Marke für iranische Propagandazwecke missbraucht wird. Auch auf unsere Anfrage reagiert Lego nicht. Im Internet lassen sich die Videos jedenfalls nur schwer regulieren.
12: Die Videos sind jetzt draußen in der Welt und zirkulieren auf allen Plattformen. Und das macht es auch für Plattformbetreiber unglaublich schwierig, dem jetzt noch Herr zu werden. Denn eine Lösung wie wir verbieten jetzt Lego generell auf den Plattformen, selbst die würde am Ziel vorbeischießen.
11: Inzwischen gibt es auch eine regimekritische Variante. Eine Gegenreaktion, wohl erstellt von der iranischen Opposition im Ausland.
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0: Willkommen bei Tagesschau 24. Wir bringen Sie jetzt auf den aktuellen Stand und das sind einige unserer Themen heute Nacht. Bei den Verhandlungen über ein Ende des Iran-Kriegs gibt es Anzeichen für eine Annäherung. Bei den Filmfestspielen von Cannes gewinnt der rumänische Film Fjord die Goldene Palme und der FC Bayern München holt den DFB-Pokal. Zunächst aber zu einer aktuellen Meldung aus Washington. Rund um das Weiße Haus sind Schüsse gefallen. Nach Angaben des FBI seien Beamte vor Ort und unterstützten den Secret Service. Augenzeugen berichteten von Dutzenden Schüssen. Die Polizei riegelte das Weiße Haus ab, in dem sich US-Präsident Trump wegen der Iran-Gespräche zu diesem Zeitpunkt aufgehalten hatte. Laut Medienberichten habe der mutmaßliche Täter auf Beamte des Secret Service geschossen. Diese haben das Feuer erwidert. Dabei ist der Angreifer ums Leben gekommen. Und wir bleiben beim US-Präsidenten. Bei den Verhandlungen über ein Ende des Iran-Kriegs gibt es Anzeichen für eine Annäherung. Donald Trump erklärte am Abend, dass eine Vereinbarung über einen Frieden im Iran-Krieg weitestgehend ausgehandelt sei. Die Straße von Hormus werde wieder geöffnet, so Trump. In den Tagesthemen hat unsere New York-Korrespondentin Shafah Larai geschildert, was bislang über Trumps Ankündigung bekannt ist.
1: Aus dem Weißen Haus war ja heute den ganzen Tag viel Unterschiedliches zu hören. Auf der einen Seite gab es die Ankündigung, ja, man ist gerade in Verhandlungen und es könnte zu einem Deal kommen. Auf der anderen Seite war aber auch sehr viel militärische Eskalationsrhetorik zu hören. Also die Strategie von Trump, auf der einen Seite Druck aufbauen, auf der anderen Seite einen Deal in Aussicht stellen. Er selbst, wenn es denn jetzt wirklich zu einem Deal kommen sollte, wird das als Zeichen der Stärke für sich verbuchen. Der Krieg ist in den USA sehr unbeliebt. Die Beliebtheitswerte von Trump sind gesunken. Und er wird das jetzt als Zeichen der Stärke für sich verbuchen. Aber wie dieser Deal am Ende aussieht, wie substanziell und nachhaltig er sein wird, das kann man zu diesem Zeitpunkt noch gar nicht sagen.
0: Patientinnen und Patienten vieler deutscher Unikliniken sind Opfer eines Cyberangriffs geworden. Dabei sind mehrere 10.000 Datensätze gestohlen worden. Die Betroffenen werden nun davor gewarnt, dass die Täter versuchen könnten, sie per E-Mail oder Telefon zu betrügen.
2: Für die Behandlung von Privatpatienten und Selbstzahlern schreiben die meisten Kliniken die Rechnungen nicht selbst. Das übernehmen private Dienstleister. Der Abrechnungsservice Unimed, der jetzt Opfer des Cyberangriffs wurde, rechnet für rund die Hälfte aller größeren Kliniken in Deutschland ab, insbesondere für fast alle Universitätskliniken. Die meisten davon sind betroffen, am stärksten offenbar die Freiburger Uniklinik. Nach deren Angaben wurden dort 54.000 Patienten Stammdaten entwendet, Köln spricht von 30.000. Der Dienstleister schreibt dazu, Unimed geht davon aus, dass der Angriff die Verschlüsselung des Unimed-Systems zum Ziel hatte, die jedoch nicht verwirklicht werden konnte. Bevor die Angreifer abgewehrt werden konnten, haben sie Daten aus einem begrenzten Bereich entwendet. Möglicherweise sollte mit diesem Angriff eine Erpressung vorbereitet werden. Das Bundesamt für Sicherheit in der Informationstechnik befürchtet, dass die Daten genutzt werden könnten, um an Patienten direkt heranzutreten. Viele betroffene Kliniken wie Mainz oder Homburg im Saarland haben die Abrechnungsverfahren zunächst gestoppt und Kontakt zu den betroffenen Patienten aufgenommen.
3: Es sind keine einheitlichen Datensätze wahrscheinlich abgegriffen worden. Das heißt, es ist nicht Name, Anschrift und, sage ich mal, die entsprechende Abrechnung unbedingt immer vollständig. Das wird, wie gesagt, nur in der geringsten Anzahl der Fälle eigentlich der Fall sein.
2: Bei der Universitätsklinik Homburg wird man etwas konkreter.
4: Ein Drittel. Da muss man sagen, da wurden auch im Rechnungsverkehr sozusagen Daten eingesehen, die Rückschlüsse erlauben auf Erkrankungen, auf Diagnosen.
2: Bei Stellen für Cyberkriminalität und Datenschutzbehörden laufen die Ermittlungen. Laut deren Angaben sind bisher keine gestohlenen Daten im Darknet veröffentlicht worden.
0: Nach dem Ebola-Ausbruch in der Demokratischen Republik Kongo wächst die Sorge, dass sich die Seuche auch in anderen Ländern ausbreiten könnte. Nach Angaben der Weltgesundheitsorganisation wurden bislang 82 Ebola-Infektionen und 7 Ebola-Todesfälle im Kongo offiziell bestätigt.
5: Wieder ein Sarg, wieder ein Ebola-Opfer. Die Zahl der Verdachtsfälle und Toten, sie steigt im Nordosten der Demokratischen Republik Kongo. Menschen, die hier gerade Familienmitglieder und Freunde verlieren, sind verzweifelt, weinen, trauern. Um den Ebola-Ausbruch einzudämmen, werden Checkpoints eingerichtet. Hier wird Fieber gemessen, man muss die Hände waschen. Passagiere, die Ebola-Symptome aufweisen, dürfen nicht ins Flugzeug einsteigen. Wir lassen sie nicht abfliegen, weil sie sonst die Ebola-Infektion in die Welt tragen und anderswo verbreiten würden. Ausnahmesituation und Alltag liegen im Moment nah beieinander. Die Menschen in der betroffenen Region sind weiterhin unterwegs, etwa um zur Arbeit zu kommen. Ich nehme im Moment höchstens 5 Fahrgäste in meinem Bus mit, damit sie genug Abstand zueinander haben und sich hier keiner mit der Krankheit ansteckt. Im Kampf gegen Ebola sind Hilfsorganisationen im Einsatz. Sie unterstützen Mitarbeiter vor Ort in Krankenhäusern. Das Wichtigste sei derzeit, Infizierte zu isolieren, um den Ebola-Ausbruch in den Griff zu bekommen. Niemand hat eine Glaskugel, aber es könnte sein, dass es 6 Monate dauern wird, 1 Jahr oder noch mehr. Klar ist jedoch, dass es lange dauern wird. Die heftigen Kämpfe in der Region zwischen Milizen und der Armee machen es noch schwieriger. Und auch, dass Rebellen und Regierung nicht miteinander reden, verhindert eine einheitliche Bekämpfung dieses Ausbruchs, der noch lange nicht zu Ende ist.
0: Das Grundgesetz ist gestern 77 Jahre alt geworden. Einen Feiertag gab es dafür zwar nicht, aber Bundespräsident Steinmeier sprach dennoch von einem Ehrentag. Dazu wurden bundesweit Aktionen organisiert, bei denen Vereine und Initiativen dazu aufriefen, sich für die Gemeinschaft zu engagieren.
6: Darf ich du sagen?
7: Ich komme aus Kamerun.
8: Dann erklärt Manuela Zellmann, was sie heute planen auf dem Mitmachtag in Potsdam. Unter anderem das Formen von Samenbällchen als gemeinsame Aktion. Noëlys Rolande versteht nicht alles, freut sich aber, andere Menschen kennenzulernen. Eventuell wäre ich sehr isoliert, darum war ich sehr dankbar für die Einladung. Für Manuela Zellmann ist Ehrenamt Ehrensache, genau wie für Wolfgang Köpker. Der Rentner engagiert sich für den Naturschutz und gibt hier auch etwas Sprachunterricht. 10 Stunden pro Woche kommen da schon zusammen.
9: Ich finde es toll, und meine Kenntnisse, mein Wissen einfach weiterzugeben. Und deshalb mache ich sehr, sehr gerne und kann nur dazu ermuntern und aufrufen, sich wirklich im Ehrenamt zu engagieren.
8: Sangwa Kelly kennt ihn vom Sprachcafé. Sie kam allein aus Ruanda nach Deutschland. Jetzt macht sie eine Ausbildung als Stahlbetonbauerin. Ganz klar, seine Hilfe war sehr wichtig für sie.
10: Das Wichtige für mich ist, ich kann mein Deutsch verbessern und gut sprechen. Und wenn ich hier jeden Sonntag, jeden Samstag hier bin.
8: Der Setzling soll ins Salatbeet, erfährt der Bundespräsident im Gemeinschaftsgarten in Berlin-Neukölln. Auch der gedeiht nur, weil Freiwillige mitmachen. Es war Steinmeiers Wunsch, den Geburtstag des Grundgesetzes als Ehrenamtstag zu feiern.
11: Ehrenamt ist das Rückgrat unserer Demokratie. Es muss es bleiben. Und ich finde, wir können uns selbst zum Geburtstag der Verfassung nichts Schöneres wünschen, als gemeinsam etwas zu tun für unser Land.
8: Dreck weg Bags gibt es heute in Edingen in Baden-Württemberg. Sie werden sich im Laufe des Tages füllen. Die kleinen und großen Kanuten wollen Neckar und Ufer sauber machen. Und schon wieder etwas gefunden, Plastikmüll im Fluss. Der Haufen an Land wächst. Die Saubermachaktion auch für Sie hier Ehrensache.
12: Weil die Umwelt etwas ist, was uns alle angeht und nicht einzelne Personen, sondern alle zusammen. Die Umwelt ist wichtig und wir müssen sie auch schützen.
13: Ich meine, vermüllte Umwelt zu sehen, ist natürlich nicht schön. Aber ich meine, wenn man Teil davon sein kann, die wieder schön zu machen und aufzuräumen, dann ist es natürlich auch eine Ehre.
8: Ehrenamtliches Engagement in Deutschland. Viele Millionen sind dabei. Ohne sie würde vieles gar nicht funktionieren.
0: Im südfranzösischen Cannes sind am Abend die weltberühmten Filmfestspiele zu Ende gegangen. Zum Abschluss ist der rumänische Film Fjord mit der Goldenen Palme ausgezeichnet worden.
14: Dass die Jury beim Festival in Cannes nicht berechenbar ist und Filme, die als preiswürdig gehandelt werden, längst nicht gewinnen müssen, wurde heute Abend wieder unter Beweis gestellt.
15: Christian Mungius, Fjord.
14: Der Film Fjord des rumänischen Regisseurs Christian Mungiu bekam die Goldene Palme, obwohl er bei den Kritikern nicht zu den Top-Favoriten zählte. Schauspielerin Tilda Swinton überreichte den Preis für einen Film über kulturelle Gegensätze und die Schwierigkeiten von Integration. Eine strenggläubige evangelikale Familie aus Rumänien lässt sich in einem norwegischen Fjord nieder. Anfangs scheint die Integration zu gelingen, doch bald verdächtigen die Einheimischen die rumänischen Eltern, ihre Kinder zu misshandeln. Die Gesellschaften sind heute gespalten und radikalisiert. Und dieser Film ist ein Plädoyer gegen jede Art von Fundamentalismus. Es gab emotionale Momente an diesem Abend. Die besten männlichen Darsteller, Emmanuel Macchia und Valentin Campagna aus dem Film Coward, waren außer Rand und Band. Bei den Gewinnerinnen Virginie Efira und Tao Okamoto aus All of a Sudden flossen Freudentränen. Die deutsche Regisseurin Valeska Griesebach gewann mit ihrem Werk Das geträumte Abenteuer den Preis der Jury. Ein Film über Freundschaft, Grenzschmuggler und versteckte Sehnsüchte, der mit Laienschauspielern gedreht wurde. Pavel Pawlikowski wurde für den Film Vaterland über Thomas Manns erste Deutschlandreise nach dem Krieg als bester Regisseur ausgezeichnet. Wir leben in einer Welt, wo sich immer mehr Menschen vollkommen sicher sind, absolut Recht zu haben. Das ist beängstigend. Das Kino muss sich dagegen wehren. Und dann gab es die Ehrung für die große Barbara Streisand, die für ihr Lebenswerk ausgezeichnet wurde. Wegen einer Knieverletzung konnte sie nicht persönlich kommen. Dafür schickte die 84-Jährige eine engagierte Botschaft. Filme haben diese magische Fähigkeit, uns zu vereinen. Es lebe das Kino.
16: Viva la cinema!
14: Und mit dem großen Gruppenbild aller Preisträger endeten die Filmfestspiele in Cannes, die im kommenden Jahr ihr 80. Jubiläum feiern.
0: Der FC Bayern München hat am Abend zum 21. Mal den DFB-Pokal gewonnen. Beim Finale im Berliner Olympiastadion besiegten die Bayern den VfB Stuttgart mit 3:0.
8: Diesen Moment haben sie herbeigesehnt. Zum ersten Mal seit 6 Jahren gewinnt der FC Bayern München wieder den DFB-Pokal. Dabei sieht es erst nicht so eindeutig aus. Die Stuttgarter in den weißen Trikots sind in der ersten Hälfte näher dran an der Führung. Außenverteidiger Maximilian Mittelstädt versucht es aus der Distanz. Hier fehlten nur Zentimeter.
17: Wir haben da nicht so gut ins Spiel gefunden. Hatten generell in der ersten Halbzeit nicht so die Vielzahl an Torchancen. Die zweite Halbzeit war dann deutlich besser. Natürlich waren wir da sehr effektiv.
8: Nach der Pause verlieren die Stuttgarter den Zugriff und Harry Kane aus den Augen. Der Bundesliga-Torschützenkönig kann völlig frei einköpfen zum 1:0 für den deutschen Meister. Der Engländer reißt das Spiel jetzt an sich. Hier trifft er nur die Latte. Aber die Szene läuft weiter und Kane bekommt den Ball gleich zurück. Und jetzt passt auch der Abschluss. 2:0 für die Bayern. In der Nachspielzeit verursacht Stuttgarts Angelo Stiller hier einen Handelfmeter, zu dem natürlich Harry Kane antritt. Und er nutzt auch diese Chance. Mit 3 Toren entscheidet der Engländer das Finale. Und der FC Bayern München gewinnt zum 21. Mal den DFB-Pokal.
18: Hoher Luftdruck beschert uns sonnige Pfingsten. In den Norden fließt allerdings kühlere Luft, in der sich auch einige Wolken bilden, die dort schon heute Nacht unterwegs sind und stellenweise auch ein wenig Regen bringen. Sonst funkeln verbreitet die Sterne und morgen gibt's wieder viel Sonnenschein. Vom Norden bis in den Osten auch ein paar Wolken. Hier und da sind einzelne Schauer möglich, meist bleibt es aber trocken. In Hunsrück und Westerwald heute Nacht sehr milde 18 Grad, im südöstlichen Bergland dagegen nur einstellige Werte. An der See morgen unter 20, im Südwesten wird es heiß mit über 30 Grad. Auch Pfingstmontag ist es meist sonnig und regional heiß. In den folgenden Tagen ändert sich noch wenig, aber im Norden sind auch ein paar Wolken und einzelne Schauer möglich.
0: Und soweit unser Nachrichtenupdate. Die nächste Tagesschau sehen Sie hier um 5 Uhr. Ich wünsche Ihnen noch eine angenehme Nacht.

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1: NRW ist draußen. Das erste heiße Wochenende des Jahres. Für einen endet es heute aber tödlich.
2: Er stirbt, weil sein Segelflugzeug abstürzt. Und zwar genau auf die Autobahn. Die A45 zwischen Freudenberg im Siegerland und Olpe wird gesperrt. Der 56-jährige Pilot stirbt. Ein 49-jähriger Insasse überlebt schwer verletzt.
1: Endlich Pfingsten und Temperaturen bis zu 31 Grad heute im Westen. Die einen haben den Tag richtig genossen. Andere steckten ohne Klimaanlage im Regionalzug fest.
2: Ein 19-Jähriger aus dem Kreis Paderborn will mit seinem Freund den Gipfel der Zugspitze erreichen bei Sonnenaufgang. Dann stürzt er 250 Meter in die Tiefe.
1: Behörden finden Fliegenpilzgift in E-Zigaretten und sind alarmiert. Jede Woche kommen rund 1000 neue Vape-Produkte bundesweit auf den Markt, kaum noch kontrollierbar.
2: Und dann noch was Schönes beim Japan-Tag in Düsseldorf feiern heute Hunderttausende. Cosplayer präsentieren wieder ihre bunten Kostüme und am Abend gibt's dann das große Feuerwerk.
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1: Guten Abend zusammen. Thermik, also warme Luft, die nach oben steigt, das brauchen Segelflieger. Auf dem Segelflugplatz Hünsborn im Kreis Olpe planten sie heute sogar einen Segelflugwettbewerb.
2: Ein erstes Segelflugzeug wird hochgezogen, es soll die Thermik testen. Aber kurz nachdem das Zugseil ausgeklinkt ist, stürzt das Flugzeug plötzlich ab.
3: Diese Bilder zeigen, mit welcher Wucht der Segelflieger mitten auf die Autobahn gestürzt sein muss. Flugzeugteile liegen überall verstreut. Auf der A45 bei Olpe geht am Samstagmittag plötzlich nichts mehr. Gestartet war die Maschine nur wenige Minuten zuvor vom nahegelegenen Flugplatz Hünsborn.
4: Bei dem Absturz sind zwei Personen in dem Flugzeug zu Schaden gekommen. Eine Person ist leider tödlich verletzt und eine weitere schwerst verletzt.
3: Der ums Leben gekommene Pilot war 56 Jahre alt. Der zweite Insasse, ein 49-Jähriger, liegt nun im Krankenhaus. Autos werden während des Absturzes nicht getroffen, sonst hätte es hier vermutlich noch viele weitere Opfer geben können. Eigentlich sollte auf dem Flugplatz an diesem Wochenende ein Wettbewerb stattfinden. Laut des Luftsportvereins handelt es sich um einen Testflug zur Einschätzung der Thermik. Nun kümmern sich Notfallseelsorger um die Angehörigen. Auf der Autobahn sorgt das Unglück den ganzen Nachmittag über für erhebliche Verkehrsprobleme. Hunderte Autofahrer sitzen lange fest bei sommerlicher Hitze. Teilweise lässt die Polizei Fahrzeuge zurückfahren.
4: Dass also die Menschen, die bei dieser warmen Witterungslage hier im Stau stehen, schnellstmöglich die Autobahn verlassen können und aber auch gleichzeitig durch die Betreuungskräfte entsprechend mit Trinkwasser und ähnlichen Sachen, dass das gewährleistet ist.
3: Warum der Segelflieger plötzlich abstürzte, ist noch unklar. Polizei und Luftfahrtbehörden ermitteln.
1: Und unser Reporter Oliver Köhler ist an der Unfallstelle auf der Autobahn 45. Oliver, einer der beiden Flugzeuginsassen hat ja überlebt, wenn auch verletzt. Wie geht's ihm? Ist er außer Lebensgefahr?
5: Ich habe zuletzt am frühen Abend mit der Polizei in Olpe telefoniert. Von dort hieß es, der Gesundheitszustand dieses Mannes sei stabil. Er wurde allerdings sehr schwer verletzt bei diesem Flugzeugabsturz. Deshalb sei Lebensgefahr nach wie vor nicht auszuschließen, so sagt die Polizei. Wenn wir mal hier hinten auf die Autobahn gucken, dann sehen wir, hier wird jetzt zurzeit gerade dieses Flugzeug zerlegt. Es soll abtransportiert werden. Das ist aber nicht ganz so einfach. Dafür braucht man offensichtlich Fachwissen. Das ist ein Bergungsunternehmen hier im Einsatz. Und die brauchen aber eben die Kenntnisse von den Leuten, die sich mit Flugzeugen auskennen. Deswegen sind Mitglieder dieses Flugsportvereins hier und legen dieses Flugzeug jetzt in seine Einzelteile.
2: Wir haben gerade gehört, es wird ermittelt. Was weiß man denn vielleicht doch schon über eine mögliche Absturzursache? Also wie kann es sein, dass so ein Flugzeug bei doch eigentlich idealen Bedingungen plötzlich abstürzt?
5: Ja, das ist wirklich ein ganz großes Rätsel. Deswegen war auch ein Experte der Bundesstelle für Flugunfalluntersuchung hier vor Ort gemeinsam mit der Polizei, mit Unfallexperten der Polizei, hat der hier Spuren gesichert an diesem Wrack. Das wurde wirklich alles minutiös fotografiert, Einzelteile angeguckt, Einzelteile sichergestellt. Ja, und wahrscheinlich muss man jetzt aus diesen Puzzleteilen rekonstruieren, wie es dazu kommen konnte. Denn tatsächlich, das Wetter war gut. Das war ein Startvorgang, der x-zig Mal geübt wird, der so ganz normal ist. Das Seil ist ausgeklinkt worden, ihr habt es gesagt. Und dann muss dieses Flugzeug abrupt abgestürzt sein. Also bisher noch vollkommen unklar, wie das passieren konnte.
1: Oliver, ganz kurz noch, wir sehen Autoverkehr auf der Gegenfahrbahn. Wann wird die Fahrbahn, auf der du stehst, wieder freigegeben?
5: Ja, es wird noch einen Moment dauern, weil wie gesagt, es ist nicht ganz so leicht, dieses Flugzeug da auseinanderzulegen. Dann muss hier noch gekehrt werden, weil viele Splitter, viele Einzelteile herumliegen. Ja, und dann kann auch diese Fahrbahn hier tatsächlich wieder für den Verkehr freigegeben werden.
1: Oliver Köhler, live von der Autobahn 45, wo heute ein Segelflugzeug abgestürzt ist. Vielen Dank für die Information.
2: Also ein schlimmer Unfall an einem Tag, der für die meisten aber ein richtig schöner gewesen sein dürfte. 29, 30, stellenweise sogar bis zu 31 Grad. Absolutes Sommerfeeling hier bei uns im Westen.
1: Kein Wunder, dass überall viel los war, wo es Abkühlung gab. Wahrscheinlich hatten viele Eisdielen im Land heute schon mal den lukrativsten Tag des Jahres. Und auch die Frei- und Seebäder, die konnten sich keinen besseren Start in diese Saison wünschen.
6: Wasser, Sonne, Sand. Lange nicht mehr gesehen. Und offenbar war die Sehnsucht groß. Hürth bleibt Treusee und mittags schon Andrang zum Nassmachen.
7: War lang ersehnt auf jeden Fall. Ne? Letzte Woche war ich noch in der Skihalle. Also letztlich, das gute Wetter ist natürlich oder hilft natürlich jetzt enorm.
6: Wochenlang wollte die Saison einfach nicht so richtig losgehen. Und wie geht's dem Chef jetzt am endlich ersten Sommertag?
8: Besser. die letzten Wochen waren ein bisschen mau. Ne? Also letzte Woche sind wir noch in Winterjacke rumgelaufen und jetzt Boardshort, T-Shirt und die Leute kommen raus. Ja.
6: Das Gesicht in der Sonne, die Füße im Sand. Das war dann schon mal ein perfekter Pfingstauftakt für Sonnenmenschen.
9: Ich bin sehr glücklich, wenn das Wetter so ist wie gerade.
6: Anderer See, ähnliches Bild von weiter oben, der Silbersee. Badeseen waren heute im ganzen Land für viele der richtige Aufenthaltsort. Aber manche sind auch härter im Nehmen. Kinderfußballturnier in Bielefeld. Bei den Temperaturen durchaus eine Challenge. Jede Abkühlung willkommen.
10: Es wird immer wärmer und wärmer, heißer.
11: Das Wetter ist zu heiß, aber wir machen ja noch 3-4 Runden. Und manchmal mit den Pausen, dann geht es ja immer noch.
6: Oder doch ganz ins Wasser? Ab ins Freibad, wie hier in Grefrath. Großer Andrang in den Schwimmbädern in NRW.
12: Ich habe mich auch schon mit Freunden hier verabredet, dass wir hier zusammen alle hingehen. Das haben wir sogar auch in der Klasse und so besprochen. Weil bei dem coolen Wetter, da kann man sich das nicht entgehen lassen.
6: Von Blau zu Grün, wandern im kühlen Wald, zum Beispiel im Ahrtal. Auch dafür war es ein perfekter Tag.
13: Es ist also von der Natur wunderschön. Es geht nochmal über Felder, man kann ein Stück durch die Weinberge. Ganz, ganz toll.
6: Aber der Tag am See war dann nach all den grauen Tagen vielleicht doch genau das Richtige fürs Sommerfeeling.
14: Wir haben jetzt schon geplant, Morgensee, Übermorgensee, Überübermorgensee. Hauptsache es ist warm und dann macht auch die Laune schon was mit dir.
6: Nur die Schwäne am Bleibtreusee waren unzufrieden heute. Eigentlich ist das ja ihr Strand und heute alles voller Menschen.
15: Hat's wehgetan?
16: Nee.
15: Ich hab's überlebt.
17: Wie ist die Stimmung hier bei dem Wetter?
16: Ja, sehr gut. Bei dem Wetter geht ja nicht besser. Also noch ein paar Grad wärmer wäre natürlich noch besser, aber für Deutschland ist das schon ziemlich geil.
6: Beim deutschen Wetter können aber auch die Schwäne sicher sein, dass sie ihren Strand auch schon ganz bald wieder für sich alleine haben.
2: Nicht am Meer, nicht auf dem See, sondern an einem Fluss erreichen wir jetzt Henry Bischof, der für uns den ganzen Tag in der Sonne unterwegs war.
1: Der große Fluss, der durch Köln geht, in der Altstadt von Köln am Rheinufer. Henry, findet man da überhaupt noch ein freies Plätzchen oder ist der jetzt um dich rum wirklich alles voll?
18: Da ist wirklich alles voll. Ich glaube, du kannst es hinter mir auch schon sehen. Es war fast schon nicht ganz einfach, durch die engen Altstadtgassen hier überhaupt herzukommen, durch die ganzen Menschenmengen, die sich hier niedergelassen haben. Die Restaurants, das zeigen wir mal als erstes, sind auch schon gut gefüllt. Im Moment ist so ein bisschen Wachwechsel von denen, die tagsüber Bier trinken, zu denen, die abends Bier trinken. Da kommen auch schon die ersten Junggesellenabschiede so langsam raus. Und wenn wir nochmal hier ein bisschen weiter schauen, hier lang, da wo die große Wiese ist, wo unter uns der Verkehr tost, da können heute den ganzen Tag sehr, sehr viele Menschen in der Sonne chillen. Das sieht fast so aus, es wäre irgendwie eine Veranstaltung, ist aber nicht. Und dass hier so viele Menschen sind, das hat auch ein bisschen was mit dem Tourismus zu tun, denn der boomt tatsächlich in der Domstadt. Ungefähr 4,5 Millionen Übernachtungen, nicht Übernachtungen, sondern Gäste sogar, gab es im vergangenen Jahr. Die Kölner sagen, weil es so schön ist, tatsächlich liegt es aber dann doch tatsächlich zu einem großen Teil daran, dass der Dom eben hier ist. Und noch einen Grund gibt es, nämlich den Fluss, den wir jetzt dann auch endlich mal sehen. Ihr habt den vorher schon angesprochen. Die Flusskreuzfahrten machen hier wahnsinnig viel aus, was den Tourismus angeht. Zwar kommen ungefähr so die Hälfte der Leute hier aus Deutschland, dann kommen aber auch schon Engländer, Niederländer, Amerikaner, also wirklich ein sehr, sehr internationales Publikum. Wer hier nach dem Weg fragen will, der sollte am besten Englisch können.
2: Also, wir merken uns, Köln braucht keine Veranstaltung, um voll zu sein, zumindest nicht an diesem ersten richtigen Hitzesamstag des Jahres. Vielen Dank, Henry Bischof, für die Eindrücke.
1: Home is where the dome is. Yes. Damit kommst du überall durch da. So, jedes Wetter liefert Gründe, warum Eisenbahnzüge ausfallen. Im Winter frieren die Weichen ein, im Herbst liegt glitschiges Laub auf den Gleisen und jetzt, wo es warm wird, gehen die Klimaanlagen in die Knie.
2: Schon gestern mussten deshalb zwei NRW-Regionalzüge gestoppt werden. Hunderte Passagiere wurden aus der Hitzefalle im Zug evakuiert.
1: Betroffen waren unter anderem rund 200 Fahrgäste des Regionalexpress 1 Köln-Aachen. Sie wurden bei Düren auf freier Strecke von der Feuerwehr in Sicherheit gebracht.
2: Fast zeitgleich musste auch in Emmerich am Niederrhein die Feuerwehr ausrücken. Da blieb ein Zug der Linie RE19 gegen 18.30 Uhr in wirklich praller Sonne liegen. Die Klimaanlage fällt aus, der Zug heizt sich schnell auf. Per Großeinsatz mit 3 Notärzten werden 75 Reisende aus dem Zug evakuiert.
1: Anschließend bringt ein Ersatzzug die Fahrgäste über das Gegengleis zurück nach Emmerich und dann per Ersatzbus weiter Richtung Arnheim.
2: Ja, und aus dem Zug auf die Zugspitze, bei so einem Bild hier, da kann man schon mal Sehnsucht bekommen. Einmal rauf auf den höchsten Berg Deutschlands. Rund 500.000 Menschen pro Jahr zieht die Zugspitze an. Nur um die 5.000 davon erreichen den Gipfel allerdings zu Fuß.
1: Ja, das hatten auch zwei junge Männer vor. Aber für einen der beiden, 19 Jahre alt, aus dem Kreis Paderborn, endet das Abenteuer tödlich.
2: Immer häufiger kommt es zu Unfällen und Rettungseinsätzen am Berg. Und dabei träumen alle erstmal nur von so einem Ausblick.
15: Eine magische Stimmung. Sonnenaufgang auf der Zugspitze. Ein Moment, der viele Alpinisten in ihren Bann zieht. Ein Moment, den auch die zwei jungen Männer erleben wollten. Ihr Ziel: Sonnenaufgang am Gipfel.

0: der Deutsche ab, verletzt sich tödlich. Polizei und Bergretter können ihn später bergen. Ein tragisches Unglück, aber kein Einzelfall. Die Gründe oft mangelnde Ausrüstung und Erfahrung. Die Zugspitze werde schnell unterschätzt.
1: Wenn da der kleinste Parameter anders ist, also die Temperatur mal, oder es ist leicht vereist, oder man hat mit Gewitter, Wind, Schnee zu kämpfen, dann sind einfach die Verhältnisse von heute auf morgen oder in ein paar Sekunden und teilweise so anders, dass das einfach nichts mehr mit einer normalen Bergtour zu tun hat.
0: Wie schnell das geht, zeigt gerade eine neue Staffel der Bergretter-Doku-Serie In höchster Not. Die Gefahren auf der Zugspitze, hier sieht man sie hautnah. Wie bei dieser Rettungsaktion. Ein Tourist ist abgerutscht. Als die Retter eintreffen, stehen da plötzlich 6 weitere Bergsteiger, die sich überschätzt haben und nicht weiterkommen.
2: Blitze, Regen, Sturm, was weiß ich. Wir haben jetzt eine richtige
3: Scheiße.
2: Einfach mal Scheißsituation. Wir machen jetzt das Beste draus.
0: Und dann ein weiterer Sturz in eine Gletscherspalte. Die Ereignisse überschlagen sich, das Wetter schwenkt um. Starkregen, Steine, Hagel prasseln auf die Helfer nieder.
4: Es ist ganz schwierig zu sagen, wie weit gehe ich, um jemandem zu helfen. Wir tun alles, was wir können, um einem Patienten zu helfen. Aber manchmal kann man nicht so helfen, wie man gerne möchte.
0: Die Rettungseinsätze auf der Zugspitze waren zuletzt auf einem Rekordhoch. Für die Retter, die gestern im Einsatz waren, ist es bereits der 2. Todesfall seit Dezember.
1: Wir machen diese Einsätze ehrenamtlich und wir haben jetzt im heurigen Jahr über 100%ige Steigerung von den Einsätzen zum letzten Jahr. Und wenn die Einsätze jetzt so viel mehr werden, wird es irgendwann einmal sein, dass wir das so nicht mehr da bewältigen.
0: Sein Appell, dem Berg mit mehr Respekt und mehr Vorbereitung begegnen, damit das Bergsteigen zum Erlebnis wird und nicht zur tödlichen Falle.
5: Wahnsinn.
6: So, jetzt gehen wir ins Flachland und da bleibt alles schön und gut, das ist versprochen. Düsseldorf ist Little Tokyo. Die Stadt hat die größte japanische Community in Deutschland und nach London und Paris auch die drittgrößte in Europa. Und darum gibt's da einmal im Jahr einen riesen Japan-Tag.
5: Und der ist genau heute. Wettermäßig hätte man das natürlich nicht besser timen können. 500.000 Menschen am Rheinufer. Der Hingucker, jedes Jahr sehen wir ja auch schon, die Cosplayer. Das muss man einfach mal gesehen haben. Und auf die Ohren gab's auch was.
7: Auftakt zum mitreißenden Großevent. Sobald die großen Taiko-Trommeln am Düsseldorfer Rheinufer geschlagen haben, ist das Publikum da. Und für die Drummer hat sich all das Training und das Schwitzen heute gelohnt.
8: Supergeil. Ist einfach nur supergeil. Das Publikum ist toll, das geht mit. Und da macht das Trommeln noch mal so viel Spaß.
7: Was an japanischer Kultur als erstes ins Auge springt, das sind die Cosplayer, die sich stundenlang zurechtmachen, um dann auf der Rheinuferpromenade ihre Comichelden zu verkörpern. Große Schaulaufen und Treffpunkt aller Menschen, die neugierig auf fernöstliche Traditionen und Trends sind, wie diese beiden aus Schwerte. Ihnen gefällt?
9: Tatsächlich die Menschen, glaube ich, weil einfach auch man unter Leute kommt, wo man halt eben so viele verschiedene Kostüme sieht, wo man halt eben so sein kann, wie man möchte, wo man halt einfach so viel Vielfältigkeit trifft. Nicht nur halt eben anhand der Cosplays, auch halt eben der Menschen. Ich glaube, ich habe Holländer hier schon gehört, Spanier, also wo auch immer die alle herreisen.
7: Hunderttausende dicht an dicht, dazu über 30 Grad. Jede Abkühlung war hoch willkommen. Die Wasserspender waren vor allem umringt von denen, die ihre Wahl der Kostüme wohl schon im Winter getroffen hatten. Kulinarisch war Eis ganz weit vorne, Mochi-Eis oder Eismatcha ganz egal. Obwohl sich Warteschlangen genauso bei warmen Spezialitäten gebildet haben. Kein Vergleich aber zu den Schlangen dort, wo es Sammlerstücke zu ergattern gab. Hier stehen Fans an, die sehnsüchtig auf ein Autogramm des Synchronsprechers einer Anime-Figur warten. Der Star selbst ist überwältigt.
10: Also ich wusste, dass das ein Riesen-Franchise ist, das wusste ich zu dem Zeitpunkt schon. Aber dass das für mich das bedeutet, was es heute bedeutet, das hatte ich keine Ahnung. Dass das so oft, nee.
11: Was ist Ihre Rolle, Ihre stimmliche Rolle?
10: Ich bin Lorin Ozoro, der Typ mit den grünen Haaren und 3 Schwertern bei One Piece, ja.
7: Heute schlugen die Herzen vieler Sammler und aller Japan-Fans höher. Und wenn die letzten Taiko-Trommeln verklungen sind, dann ist er noch

0: Lange nicht Schluss. Kaum einer wird vor dem großen Feuerwerk nach Hause gehen.
1: Wir haben schon mitgetrommelt hier.
2: Also wenn es nicht noch Rosenmontag gäbe, würde ich sagen, für Düsseldorf die größte Party des Jahres. Und die ist ja noch lange nicht vorbei. Heute Abend Feuerwerk übertragen wir natürlich live.
3: Aber es sind noch so gut wie 3 Stunden bis dahin. Christina von Below ist jetzt schon auf dem Burgplatz. Nippon Goes Altstadt quasi. Was geht denn da gerade so ab um dich rum?
4: Ich wollte mal runter von diesem Burgplatz, da ist es so voll, deswegen bin ich hier. Guckt mal, das ist eine der Rheinwiesen, da kann man schon mal nach rüber lunzen und gucken. Da wird nämlich das Feuerwerk nachher gezündet, aber hier ist die Ecke, wo man einfach noch ein bisschen chillen kann, bevor es losgeht. Und andere, die chillen nicht, die stehen, weil die haben so mega Kostüme an. Das ist wirklich, macht den Japan-Tag aus und gerade an so einem heißen Tag wie heute ist das echt eine Kunst mit Perücken und all den tollen Kostümen. Sag mal, wie oft wurdet ihr heute schon fotografiert? Kannst du es schätzen?
5: Also ich würde sagen so um die 30, aber wenn ich realistisch bleibe und die mitzähle, die so heimlich Fotos gemacht haben, bestimmt um die 100 Mal.
4: Wahnsinn. Wie geht's dir in deinem Kostüm gerade?
6: Mir geht's tatsächlich ganz gut. Ich habe es noch sehr luftig, aber sonst sehr warm.
4: Der Engel, vielen Dank euch erstmal. Wir waren natürlich auch auf der ganz anderen Ecke der Stadt. Denn Japantag ist ja wirklich den ganzen Rhein entlang. Ja, und da gab es auch eine schweißtreibende Angelegenheit, nämlich japanische Kampfsportkünste wurden da gezeigt. Also Schwertkampf gehört dazu, Bogenschießen. Man konnte so mal so eine Samurai-Uniform sich anschauen. Also so das traditionelle alte Japan gab es auch an dieser Stelle zu sehen. Das war auch eine tolle Sache. Ja, und wie gesagt, hier haben sich alle mehr oder weniger die Premium-Plätze gesichert, denn hier kann man dann eben in den Himmel schauen. Der japanische Feuerwerker, der macht sich hier schon bereit. Drüben sieht man vielleicht so diese kleinen Poller, da sind die Feuerwerkskugeln untergebracht, da geht's dann ab in den Himmel und darauf freuen wir uns hier alle.
2: Ja, sieht super aus, Christina, was du nicht sehen konntest. Da, wo wir Bogenschützen sehen sollten, haben wir bunt bemalte sportliche Autos gesehen. Die spielen, glaube ich, später in dieser Sendung noch eine Rolle.
3: Die Bogenschützen haben wir uns vorgestellt.
2: Sorry dafür. Danke dir. Und wenn Sie heute Abend live dabei sein wollen, bei richtigen Bildern vom Feuerwerk, hier im WDR Fernsehen ab 22.20 Uhr, Lokalzeit live, Feuerzauber über Düsseldorf, dann mit Marco Lombardo.
3: So, und jetzt noch mal ein bisschen ernster, denn schon seit Jahren warnen die Behörden und in dieser Woche gab es schon wieder einen Fall, wir haben darüber berichtet hier.
2: Ja, wir reden über chinesische Spionage, unter anderem an der Technischen Hochschule in Aachen. Ein Forscherpaar soll da Wissenschaftler ausspioniert haben.
3: Im Gegensatz zu Russland agieren chinesische Spione eher leise und im Hintergrund. Trotzdem ist der Schaden wirklich immens. Industriespionage, Hackerangriffe und Sabotage aus dem Ausland kosten die deutsche Wirtschaft fast 300 Milliarden Euro pro Jahr.
2: Also feststeht, es muss was passieren, sonst ist der technologische Vorsprung dahin.
7: Zugriff. Die Polizei verhaftet am Mittwoch ein chinesischstämmiges Ehepaar. Der Verdacht? Spionage für die Volksrepublik. Sie hatten unter Wissenschaftlern ein Netzwerk aufgebaut, um geheime Informationen abzuschöpfen.
8: Einige dieser Wissenschaftler wurden auch unter falschen Vorwänden nach China gelockt, um dort Vorträge vor vermeintlich zivilem Publikum zu halten. Stattdessen bestand dann das Publikum allerdings auch durchaus aus Angehörigen staatlicher Rüstungsunternehmen.
7: Auch die Technische Hochschule Aachen war Ziel der Spione. An der Exzellenz-Uni forschen Teams an den Computerchips von morgen. Die Luft- und Raumfahrtsparte hat einen internationalen Ruf, für China alles von Interesse. An einem anderen Lehrstuhl hat es jetzt eine Hausdurchsuchung gegeben, der soll ausgeforscht worden sein.
9: Das Paar hat offenbar versucht, Informationen auszuspähen. Ein typisches Beispiel dafür, eben universitäre Forschungseinrichtungen abzuschöpfen und dieses Wissen schlimmstenfalls auch in China militärisch einsetzen zu können.
7: Robotik, Maschinenbau oder Elektroautos. Chinas Industrie macht gewaltige Fortschritte durch eigene Forschung, aber immer auch durch Industriespionage. Wirtschaftsdetektiv Markus Lenz beobachtet seit Jahren eine wachsende Zahl chinesischer Attacken. Das Konzept dahinter?
10: Besser gut spioniert als schlecht selbst entwickelt. Andere Firmen stecken Jahrzehnte und teilweise auch noch länger Entwicklungsarbeit in einzelne Produkte. Das kann schon bei der Fertigung von Akkus losgehen, bis hin im Automobilbereich, im Computerbereich, im Chipbereich.
7: Der Schaden für deutsche Unternehmen ist immens. Der hoffte Wettbewerbsvorteil ist dahin, wenn die chinesische Konkurrenz durch Spionage das gleiche Know-how hat. Jahrelange und teure Entwicklungsarbeit in Deutschland wird entwertet. Der IT-Sicherheitsexperte Wolfgang Strasser schirmt Unternehmen vor Cyberattacken ab. Hier sind sie in Echtzeit zu sehen. Online-Angriffe sind allerdings nur ein Teil der Strategie.
11: Also die Spionageaktivitäten, die Angriffe, die aus ganz bestimmten Regionen der Welt kommen, die sind wirklich sehr strategisch angelegt, die sind noch ganzheitlich angelegt. Das heißt, man geht eben nicht nur über das Internet, nicht nur über das Ausnutzen von Schwachstellen, sondern man geht tatsächlich auch physisch rein. Also da wird die ganze Palette der Angriffsmöglichkeiten wird ausgenutzt.
7: Besonders kritisch wird es, wenn das chinesische Militär an sensible Daten der deutschen Rüstungsindustrie gelangt. Die Bundesregierung plant deshalb neue Maßnahmen gegen Spionage. Dazu gehören ein gemeinsames Abwehrzentrum von Polizei und Nachrichtendiensten. Mehr Rechte für den Verfassungsschutz. Der soll Angreifer frühzeitig aufspüren und auch Störaktionen gegen ausländische Hacker starten. Zeit wird es, meinen Fachleute.
11: Wir agieren eigentlich als Land oder auch als EU nicht ausreichend geschlossen, ganzheitlich und strategisch dagegen, sondern wir belassen es schon fast eigentlich den Unternehmen mit Einzelmaßnahmen zu reagieren. Da muss deutlich mehr geschehen, als wir heute machen.
7: Im Fall des chinesischstämmigen Paares sind mehrere Unis in ganz Deutschland betroffen. Der Schaden bisher kaum einzuschätzen.
2: Rauchen war gestern, heute wird gewaped mit solchen bunten Dingern, wie wir sie hier sehen. Kleine elektrische Geräte, die erzeugen aromatisierten Dampf, den man sich statt Tabakrauch in die Lunge saugt. Das Problem ist, was da alles in dem Dampf für Stoffe drin sind, bleibt für Verbraucher oft unklar, also potenziell auch gesundheitsschädlich.
3: Jede Woche kommen im Schnitt 1000 neue Vape-Produkte auf den Markt. Behörden können nur einen Bruchteil davon kontrollieren. Und man kann nur hoffen, dass diese Kartuschen, die man sich da in diesen Verdampfer reinsteckt, so harmlos sind, wie sie klingen und aussehen.
12: Bunte Verpackungen und süße Namen wie Strawberry Ice, Summer Fruit oder Caramel Tobacco. Für jeden Geschmack soll etwas dabei sein. Im Miami-Kiosk in Köln hat Inhaber Yoki die Vapes ganz vorne im Eingangsbereich platziert.
13: Peach Ice läuft am meisten. Ice Mint ist mentholig. Die wollen auch immer ständig was anderes rauchen. Bei mir kommt jede Woche ständig hier jemand rein und die wollen neue Produkte präsentieren. Aber ich kaufe die nicht, weil ich weiß, wenn ich die kaufe, wird hier in mein Regal bleibt stecken und kauft keiner.
12: Laut Bundesamt für Verbraucherschutz und Lebensmittelsicherheit werden in Deutschland im Schnitt rund 1000 neue E-Zigaretten und Nachfüllbehälter pro Woche gemeldet. In ganz Europa gibt es über 500.000 Registrierungen von Produkten und Geschmacksrichtungen. Ruben hat erst vor einem Monat angefangen.
14: Macht Spaß, ist einfach, kann man nebenbei machen, schmeckt einfach.
15: Es ist schon sehr verbreitet und meine Freundinnen, die sind auch immer so, die probieren alle Geschmäcker aus, um zu gucken, was halt das Leckerste ist.
12: Immer wieder was Neues. Vor allem junge Menschen, sogar Jugendliche, sollen durch gezieltes Marketing angelockt werden. Hendrik Ermen vom Landesamt für Verbraucherschutz und Ernährung in Duisburg spricht von einer regelrechten Flutung des Marktes. Im vergangenen Jahr wurden etwas mehr als 300 Kontrollen in NRW durchgeführt. Bei 80% gab es Mängel. Häufig war der Nikotingehalt viel zu hoch oder die Vapes enthielten nicht zugelassene Stoffe.
16: Die eine pharmakologische Wirkung beispielsweise haben, also irgendwie psychedelisch wirken könnten, CBD, was oft in Hanfprodukten enthalten ist. Aber vor einiger Zeit hatten wir dann auch beispielsweise in einer Vape, die entsprechend ausgelobt wurde, Fliegenpilzgift gefunden.
12: Der Verband des E-Zigarettenhandels widerspricht. Die Produkte, die im Fachhandel landen, würden im Vorfeld mit Labortests und Sicherheitsanalysen genau unter die Lupe genommen. Auch die hohe Zahl der neuen wöchentlichen Anmeldungen müsse man genauer hinterfragen.
17: Die 1000 Produkte pro Woche, die gemeldet werden, die sind nicht, das bedeutet nicht 1000 Produkte, die auch wirklich auf den Markt kommen. denn es gibt hier sehr viele systembedingte Mehrfachmeldungen. Dadurch, dass jeder Importeur einzeln seine Produkte anmelden muss, auch wenn die bereits von einem anderen Importeur angemeldet worden sind.
12: Trotzdem, ob Strawberry Ice, Summer Fruit oder Caramel Tobacco, die Auswahl wird immer größer und für die Behörden wird es immer schwieriger, den Fachhandel zu kontrollieren. An den Online-Handel und den ganzen Schwarzmarkt ist gar nicht erst zu denken.
3: Ich sage jetzt mal ganz platt, Strawberry Ice und Summer Fruit muss man nicht vapen, gibt's gerade auch in gesund an jeder Ecke. Vor einigen Wochen hat sie offiziell begonnen, die Erdbeersaison, und das freut fast alle, denn Erdbeeren gehören zu den beliebtesten Früchten in Deutschland. Die einen kaufen sie direkt aus dem Supermarktregal oder schon fertig verpackt am Stand. Andere gehen aber auch aufs Feld und pflücken selbst, zum Beispiel auf dem Bärenhof Pfizer in Dormagen.
18: Die Erdbeersaison in NRW ist bereits im vollen Gange. Und auf vielen Feldern heißt es, selber pflücken statt fertig verpackt aus dem Supermarkt. Vor allem Familien zieht es aufs Feld. Auch Steffi Nacke und ihre beiden Kinder, Emma und Matteo.
19: Ja, zum einen sind sie an der frischen Luft, zum anderen finde ich es immer wichtig, dass sie auch wirklich wissen, dass man Gemüse nicht im Supermarkt kauft und Obst auch nicht, sondern dass das eben auch in der Natur wächst bzw. angebaut wird von den Bauern.
20: Warum magst du Erdbeeren so sehr?
21: Weil sie so schön saftig sind.
20: Und du, warum magst du gerne Erdbeeren?
21: Weil die so lecker sind.
18: Die vierjährige Emma weiß schon ganz genau, wie sie ihre Erdbeeren am liebsten isst.
21: Brot mit Erdbeeren oder Kuchen mit Erdbeeren oder Schokoladenkuchen mit Erdbeeren.
18: Auch für andere Besucher ist das Selbstpflücken der roten Früchte ein schönes Erlebnis.
22: Weil das macht Spaß, die schmecken immer so lecker, kann man selber aussuchen. Und dann ist ja das einfach so Natur genießen.
23: Schmecken besser als vielleicht im Supermarkt.
24: Ich kenne es noch von früher aus der Kindheit, ne? Im Erdbeerfeld Erdbeeren pflücken gehen. Ne? Und das zwischendurch das Naschen ist ja auch immer noch das Schöne daran.
18: Volker Feißer vom Bärenhof in Dormagen erwartet in diesen Tagen besonders viele Besucher.
25: Bei so einem Wetter, wenn es schön ist, dann ist der Ansturm eigentlich immer vorausgesagt, weil dann möchte man natürlich auch gerne raus und die süßen Erdbeeren pflücken.
18: Seit mehr als 50 Jahren betreibt der Familienbetrieb den Anbau von Erdbeeren. Das wechselhafte Wetter der vergangenen Wochen setzte der Ernte zu. Deshalb startete die Saison dieses Jahr etwas später.
25: Die Kälte und der Niederschlag, das ist im Prinzip unser größter Feind im Freilandanbau. Man bekommt dann relativ schnell faule Früchte. So, und die faulen Früchte wollen wir natürlich nicht haben.
18: Aber gegen schlechtes Wetter ist der Landwirt gut gewappnet.
25: Wenn Gewitter oder Hagel oder sonstige Sachen, Ereignisse, können wir Netze über die Erdbeeren drüber ziehen, damit die nicht beschädigt werden. Aber gegen Regen können wir nichts machen. Der Regen ist natürlich auch gut für andere Kulturen.
18: 8 verschiedene Erdbeersorten werden hier angebaut. Einige davon in einem wettergeschützten Folientunnel.
25: Geht deutlich schneller und wir haben hier keinen Stress mit Wetter. Also es kommt keine extreme Sonne, kein extremer Regen, kein Hagel, kein extremer Wind an die Frucht, was alles Beschädigungen verursachen kann. Und so haben wir eine planbarere Ernte.
18: Und die sieht gerade gut aus. Viele Erdbeeren sind reif.
25: Und wenn die rundherum rot sind, hier zum Beispiel die abgewandte Sonnenseite ist noch ein bisschen heller. Die würde jetzt noch 2 Tage hängen bleiben dürfen. Und hier, die ist schön rot von allen Seiten, die darf dann geerntet werden.
18: Und sie sehen nicht nur gut aus, sie schmecken auch gut. Noch bis Mitte August können die Erdbeeren genascht werden.
2: Stichwort gut aussehen. Jetzt vergessen wir mal diese klobigen modernen Kreuzfahrtschiffe mit ihren Türmen und schauen uns das hier an. Pure Eleganz, die Königin der Meere, der Luxusliner Queen Mary. Im Mai 1936 läuft die zum ersten Mal aus dem Hafen im britischen Southampton aus. Ziel natürlich New York, was sonst? Denn dieses Schiff war damals das einzige Verkehrsmittel, mit dem man über den Atlantik kam. An Bord auch purer Luxus, inklusive Gassi-Bereich für die Hunde der britischen Upper Class. Jungfernfahrt der Queen Mary, so war's vor 90 Jahren.
26: Here she comes, England's pride and the glory of her merchant marine. Brand new $50 million Queen Mary.
27: Hier kommt sie, sagt der Reporter. Englands Stolz und der Ruhm ihrer Seefahrt, die brandneue $50 million Queen Mary.
28: Das war wirklich das modernste Schiff seiner Zeit.
27: Reisen ist in den 30ern Luxus, ein Privileg.
0: Schiffe sind die einzige Möglichkeit, von Europa in die neue Welt zu gelangen.
27: Die Queen Mary setzt damals neue Maßstäbe.
1: Die Queen Mary hat unser Verständnis eines Schiffes, eines Passagierschiffes wirklich geprägt, mit dem markanten Schornstein.
27: Kurz nach der Weltwirtschaftskrise Anfang des 20. Jahrhunderts haben die Menschen wieder mehr Geld. Sie geben es auch aus, um zu reisen. Dieser Ozeanriese ist ein Prestigeprojekt des Vereinigten Königreichs. Politisch und als Aushängeschild einer Seglernation so wichtig, dass die Queen persönlich anreist, als sie in Schottland aus dem Dock läuft. Wir taufen dieses Schiff Queen Mary. Übrigens mit einer Flasche australischem Weißwein. 320 Meter ist sie lang, als die Königin der Meere, so nennen sie die Engländer, im September 1934 aus Schottland nach Southampton überführt wird. Eng begleitet von der Weltpresse. Die Queen Mary ist schon ein Medienstar, bevor sie überhaupt abgelegt hat. Und die Tickets sind schnell ausverkauft. Deike Reddich arbeitet am Deutschen Schifffahrtsmuseum in Bremerhaven. Die 37-Jährige ist maritime Historikerin und forscht zur Geschichte von Schiffen und Ozeanriesen.
0: Es waren unfassbar viele Anfragen für die erste Überfahrt. Also vor allem das Bild, was wir auch aus der Öffentlichkeit kennen, die Schönen und die Reichen, der Geldadel, Politiker. Es war natürlich das modernste Schiff seiner Zeit. Und das war also ein Prestige, mit dem man sich auch gerne umgeben hat. Also das war Luxus auf dem Wasser.
27: Am 27. Mai 1936 legt sie ab zur ersten großen Fahrt. 2000 Passagiere sind an Bord und die Tickets kosten umgerechnet zwischen 1.900 und 11.000 Euro, je nach Klasse. Tausende sind am Kai oder auf Ausflugsschiffen, denn sie alle wollen bei diesem historischen Moment dabei sein. Auch für die Crew ist es eine Ehre.
4: Ein fantastisches Dampfschiff, das größte, das jemals im Vereinigten Königreich gebaut worden ist. Und wir werden jede Hoffnung unserer Inhaber und Schiffsbauer erfüllen.
0: Gerade das britische Sozialsystem ist ja noch sehr klassengeprägt. Und das spiegelt sich auch in diesem erste, zweite, dritte Klasse Aufteilungssystem an Bord wieder. Diese Bereiche sind auch strikt voneinander getrennt. Also es gibt keine Möglichkeiten für die Passagiere der dritten Klasse mal einfach über die Decks der ersten Klasse zu spazieren. Also das ist wirklich abgetrennt. Physisch.
27: Ihre Route führt von Southampton über Cherbourg in Frankreich quer über den Atlantik nach New York. 5 Tage braucht die Queen Mary dafür. Mit ihren im Schnitt 33 Knoten ist sie so schnell und luxuriös wie kein anderes Schiff vor ihr. Es gibt Curlingfelder, ein Schwimmbad, edles Dekor und exquisites Essen wie zum Beispiel französische Patisserie und Käse aus aller Welt. Und sie sorgt für neue Sicherheitsstandards, die bis heute gelten. Auch hier auf der Meierwerft in Papenburg im Emsland werden die umgesetzt. Die Mitarbeitenden hier bauen Ozeanriesen, die in der ganzen Welt unterwegs sind. Dieses Schiff ist für eine Reederei in den USA und Georg Schaun betreut dieses Milliardenprojekt.
1: In gewisser Weise war die Queen Mary ein Wegbereiter im Passagierschiffbau. Es gab für jeden einen Platz in einem Rettungsboot, also ausreichende Anzahl Rettungsmittel. Die Erfahrungen der Titanic wurden in Regeln umgesetzt und dort zum ersten Mal in einem Schiffsbauprojekt umgesetzt.
27: Und noch was ist heute anders? Die Schiffe werden in dieser Halle gebaut. Damals sind die Arbeiter bei jedem Wetter draußen. Vieles dauert daher länger.
1: Im Vergleich zur Queen Mary haben wir eine recht kurze Bauzeit. Wir brauchen hier im Dock ungefähr 18 Monate, um das Schiff zu bauen. Wir transportieren nicht jede Stahlplatte einzeln ins Dock und montieren die dort, sondern wir bauen hier auf der Zulage, so nennen wir die Fläche neben dem Dock, Blöcke, die wir dann in Farbe und mit viel Ausrüstung, das heißt viele Rohre installiert, aufs Schiff heben.
27: Die Queen Mary ist über 30 Jahre lang auf ihrer Route im Einsatz. Im Zweiten Weltkrieg dient sie als Truppentransporter, wird dafür grau gestrichen. Danach ist sie wieder im Linienverkehr. 1967 überquert sie den Atlantik zum letzten Mal. Heute liegt sie in Kalifornien vor Anker als Museum und Hotel.
2: Ach, wäre ich auch mal gerne drauf. Ja, Prinz Poldi hat endgültig abgedankt. Der ehemalige Superstar des 1. FC Köln, Nationalspieler, Publikumsliebling Lukas Podolski hat ja gestern, wir haben es gemeldet, auf seinem Instagram-Account das Ende seiner Karriere als aktiver Fußballspieler angekündigt.
3: Zuletzt spielte er noch beim polnischen Club Górnik Zabrze, aber jetzt ist halt Schluss. Und klar, wir wissen nicht, ob Podolski regelmäßig die Aktuelle Stunde guckt. Falls es aber doch so sein sollte, Lukas, das hier ist nur für dich.
5: Olli, super geile Zeit. Ich war damals im Stadion, als du dein erstes Spiel für Köln gemacht hast. War mega.
6: Das hat Spaß gemacht, dich anzugucken, die ganzen Jahre.
7: Komm zurück nach Köln und verbring hier deine Fußballrente.
8: Gratulation zu einer erfolgreichen Karriere und zu einer großen Vorbildsperson, die ganz Köln verkörpert und geprägt hat.
9: Genieß deinen Ruhestand.
10: Was ich mir wünsche für dich ist, am liebsten wieder zurück nach Köln zu kommen. Egal in welcher Funktion, das könnte der FC hier echt gebrauchen, so einen Typen wie dich.
3: Ja, mit diesen Grüßen zurück zum ernsteren Teil des Lebens. Hier sind unsere Kurznachrichten kompakt.
11: Ein 14-Jähriger, der am Nachmittag in Essen aus der Ruhr gerettet worden war, ist tot. Feuerwehr, Polizei und DLRG hatten zuvor mit einem Großaufgebot nach dem Jugendlichen gesucht. Augenzeugen hatten beobachtet, wie der 14-Jährige in dem Fluss untergegangen war. Nach etwa einer Stunde entdeckten ihn Taucher. Er wurde unter Reanimation ins Krankenhaus gebracht. Dort starb er am frühen Abend. Der Cyberangriff auf einen IT-Dienstleister mehrerer Krankenhäuser weitet sich aus. Zu den Betroffenen zählt jetzt auch die Uniklinik Bonn. Hier wurden offenbar Informationen über rund 1.300 Personen gestohlen, darunter Gesundheitsdaten und in manchen Fällen auch Finanzinformationen. Zunächst hatten die Unikliniken Köln und Düsseldorf gemeldet, dass Daten von rund 30.000 Patienten gehackt worden waren. IT-Experten befürchten, dass die Daten für Betrugsstraftaten verwendet werden könnten.
3: Die Fußballnationalspieler aus dem Kongo müssen vor der Weltmeisterschaft in den USA in Quarantäne. Das hat der WM-Verantwortliche der US-Regierung heute erklärt. Grund dafür ist der aktuelle Ebola-Ausbruch im Land. 3 Wochen lang muss die Mannschaft sich deshalb isolieren, bevor sie dann am 17. Juni in Houston, Texas, für ihr erstes WM-Spiel aufs Feld geht. Ebola gilt als sehr gefährlich. Im Kongo gibt es gerade hunderte Verdachtsfälle. Mehr Nachrichten.
11: In Düsseldorf sind auf dieser Kreuzung in der Nähe des Hauptbahnhofs 2 Straßenbahnen frontal zusammengestoßen. Dabei wurden laut Feuerwehr 28 Menschen verletzt, 5 davon schwer. Beide Fahrzeuge entgleisten, viele Scheiben gingen zu Bruch. Nach ersten Ermittlungen wollte eine Bahn nach links abbiegen, die andere kam von vorne. Unklar ist bislang, warum sie gleichzeitig in die Kreuzung eingefahren sind. Die Zahl der Einbürgerungen in NRW ist im vergangenen Jahr um gut 11% auf rund 76.000 angestiegen. Das ist der höchste Stand seit Einführung der Statistik. Die meisten stammen aus Syrien, gefolgt von Menschen aus der Türkei, dem Irak und Russland. Das meldet das Statistische Landesamt. Auch bundesweit erreichte die Zahl der Einbürgerungen mit mehr als 300.000 einen neuen Höchststand. Wie hier in Loma haben sich in NRW 60 Bauernhöfe am bundesweiten Aktionstag Landwirt für einen Tag beteiligt. Interessierte konnten dabei die Herausforderungen einer modernen Landwirtschaft kennenlernen. Die Landwirte wollen so das Bewusstsein für die Handwerklichkeit der Lebensmittelproduktion stärken. Mehr dazu in der Lokalzeit am Samstag, gleich nach der Aktuellen Stunde.
3: Ich wollte heute meine Fähigkeiten als Bäckerin stärken, habe einen Sauerteig angesetzt. Selbst dem war zu warm und der war inaktiv. Carsten Schwanke, jetzt für uns Sauerteigehunde, Menschen, werden wir in den nächsten Tagen weiter schwitzen?
13: Wir werden weiter schwitzen, wenngleich morgen die Temperaturen vielleicht nicht ganz auf dem Niveau sein werden, wie wir es heute hatten. Heute gab es streckenweise mehr als 30 Grad und das können wir gleich mal sehen auf dem Satellitenfilm des heutigen Tages. Wir sehen praktisch ein wolkenfreies Deutschland und auch Nordrhein-Westfalen. Sonne von früh bis spät, nur dünne Schleierwolken sind heute einmal von West nach Ost über uns hinweggezogen. Übrigens im Norden Deutschlands gibt es etwas dickere Wolken. Das ist eine wirklich sehr schwach ausgeprägte Kaltfront, aber diese Wolken, dieser Kaltfront, schwach ausgeprägten Kaltfront, die werden morgen so langsam zu uns reinkommen. Kurz zu den heutigen Höchsttemperaturen, 30,9 Grad gab es heute in Bocholt und insgesamt im gesamten Nordwesten unseres Bundeslandes, also von Duisburg bis nach Kleve, da gab es überall an den Wetterstationen rund 31 Grad. Diese 31 Grad werden wir morgen nicht sehen, wenngleich kurz zur Großwettersituation das Hochdruckgebiet, das uns diesen Sommer schrägstrich Hochsommer im Mai liefert, das wird auch über die Pfingstfeiertage hinaus Bestand haben. Es eiert hier herum, verändert immer mal wieder die Lage des eigentlichen Hochdruckzentrums. Und eine kleine Änderung gibt es, und wir sehen es hier, Mittwoch, Donnerstag, Mitte der kommenden Woche, da liegt das Hoch mit seinem Zentrum über der Nordsee, ein Tief über dem Norden Russlands. Und dazwischen kann deutlich kühlere Luft aus Skandinavien nach Deutschland vorankommen, zumindest für 2 Tage. Aber auch diese kühlere Luft aus Skandinavien ist trocken und wolkenarm, sodass es sonnig weitergeht. Wir sehen es aber bei den Temperaturen, was da kommt. Am Mittwoch und Donnerstag die Temperaturen vorübergehend mal nicht ganz so warm. Davor weiterhin im hochsommerlichen Bereich. Wir sehen aber auch 1 Grad weniger morgen im Vergleich zu heute. Wegen dieser wenigen Wolken.

0: dafür ausgeben.
1: Geld ist ja auch so eine Frage, ne? Alle klagen, wir haben kein Geld. Land, Stadt, werden Ehrenamtler so ein bisschen zu Lückenbüßern für Dinge, die eigentlich der Staat machen müsste?
0: Ja, das nehmen wir zunehmend. Wir sehen zunehmend, dass Engagierte Aufgaben übernehmen, die eigentlich der Staat übernehmen müsste. Und wir sehen das jetzt im Katastrophenschutz, wo ja immer mehr Engagement gefordert wird. Wir sehen das auch im Pflegebereich, ja. Wir sehen das auch im Bereich Bildung, dass viele Engagierte sich dort einbringen. Und das heißt, sie arbeiten eigentlich doppelt. Sie machen das sozusagen in ihrem Engagement und sie machen das sozusagen nochmal als BürgerInnen, das aufzufangen.
1: Weil eine Sache ist mir, ja, ich verstehe es nicht, weil Menschen, die ehrenamtlich tätig sind, helfen ja anderen Menschen, die es brauchen. Und dann gibt es immer wieder, ich glaube, es wird immer ein großes Problem, Angriffe auf Ehrenamtler.
0: Ja, das ist ganz furchtbar. Wir sehen sowohl physische Angriffe, wir sehen aber auch Angriffe im Netz digitaler Form, Hass, Delegitimierung, furchtbare Kommentare und wir sehen aber auch politische Angriffe. Ja, also der Versuch darzulegen, dass die Zivilgesellschaft was Böses im Schilde führt, ja, oder im Interesse des Staates handelt, was sie natürlich nicht tut, denn sie vertritt ja die Interessen der BürgerInnen. Und das ist eine Katastrophe, weil wir sehen, dass sich viele Menschen auch zurückziehen aus Angst vor Angriffen und deswegen sich nicht mehr engagieren können.
1: Vielleicht hilft ja dieser Tag, das Bewusstsein dazu schärfen in dieser Richtung. Danke, dass Sie bei uns waren.
0: Danke auch.
1: Ja, leider muss man sagen, wieder geht ein Unternehmen im Land den Bach runter. Der Autozulieferer Schlote in Brandenburg an der Havel steht vor dem Aus. Monatelang wurden da Investoren gesucht, vergeblich. Nun soll das Werk im Herbst schließen. Rund 130 Arbeitsplätze sind hier betroffen, bundesweit ungefähr 330. Claudia Baradeu berichtet.
2: Ende Oktober gehen bei Schlote die letzten Getriebegehäuse vom Band. Nach genau 20 Jahren. In den Hallen dürfen wir nicht drehen. Vor dem Werkstor treffen wir Betriebsrat André Bruttner.
3: Dass das dann natürlich dann irgendwann vorbei ist und auseinanderfällt, war für jeden natürlich erstmal ein herber Schlag ins Kontor gewesen. Aber jeder versucht jetzt im Prinzip sein Bestes zu geben, damit klarzukommen. Und soweit meine Informationen jetzt da sind, sollen wohl die Kündigungen der einzelnen Mitarbeiter zum Ende Mai ausgesprochen werden.
2: Mehrere Schlote-Kunden sprangen zuvor ab. Neben VW verlagerte auch ZF in Brandenburg an der Havel seine Aufträge ins Ausland. Eine Rettung des Standortes gelang nicht mehr. Firmengründer Jürgen Schlote sieht sein Lebenswerk zerstört durch die Automobilkrise.
4: Was wir jetzt haben, auf meiner Sicht, ist so eine Art Anarchie. Völlige Panik. Ja, die kleinen und mittelständischen Unternehmen gehen den Bach runter. Die können das einfach nicht überstehen. Die kämpfen zwar wie verrückt. Ja, ich habe auch bis zum letzten Tag gekämpft. Aber dann musste ich einfach erkennen, es geht so nicht weiter. Ich kann die Energiekosten nicht senken. Allein.
2: Hohe Energiepreise, die Transformation zur Elektromobilität, sinkende Aufträge. Die Probleme reichen über Schlote hinaus. Bei Diehl Zedenick zum Beispiel wurden zahlreiche Mitarbeiter entlassen. Andere Standorte schlossen ganz, wie in Neuruppin, Wustermark und Eberswalde. Branchenexperten sprechen von einer strukturellen Krise.
5: Sehen Sie, die Zulieferer, die hängen noch an den Herstellern. Wenn der Hersteller Schnupfen hat, dann hat so ein Zulieferer bereits Lungenentzündung. Die Abhängigkeit, die ein Zulieferer bei den Herstellern hat, die ist enorm groß. Und die Investitionen sind sehr wohl getätigt worden. Aber der politische Zickzackkurs, der tut sein Übriges und sorgt dafür, dass eben die Unsicherheiten unter den Betrieben sehr groß ist.
2: Für Brandenburg an der Havel ist die Schließung von Schlote beunruhigend. Die Stadt fürchtet den Verlust gut bezahlter Industriearbeitsplätze.
6: Insofern ist es für uns ein herber Schlag für den Industriestandort Brandenburg an der Havel. Wir sind bemüht, mit weiteren Ansiedlungen natürlich diesen Ausfall zu kompensieren, indem wir sagen, gibt es andere Investorinnen, andere Investoren, die sich hier niederlassen, die sagen, wir setzen auf die Industriearbeiterinnen und Arbeiter aus der Stadt Brandenburg. Das gibt uns ein bisschen Hoffnung, dass die 130 Menschen adäquat im Arbeitsmarkt aufgefangen werden können, in wichtig und gut bezahlten Industriearbeitsplätzen. Aber es macht natürlich auch was mit uns, dass diese Automobilkrise, die man ja letztlich spüren kann, sich bis in die Stadt Brandenburg auswirkt.
2: In Brandenburg und Berlin gibt es rund 200 Unternehmen in der Automobil- und Zulieferindustrie. Wie viele davon die Krise überstehen, ist unklar.
1: Die unschönen Seiten dieses eigentlich schönen Wetters haben wir Ihnen ja zu Beginn der Sendung gezeigt. Aber jetzt widmen wir uns dem Sommertag, so wie ihn heute viele Menschen bei uns im Land genossen haben. Die ersten Mutigen, die waren schon im Wasser, die meisten allerdings am oder auf demselben.
7: An der Fähre in Caputh ist bei diesem Wetter eine Menge los. Ausflügler per Rad und Auto wollen übers Wasser. Am Ufer bietet sich eine Pause an, denn von dort aus lässt sich das Ballett der Boote, Paddler und

0: Fahrgastschiffe gut verfolgen. Auf viel Sonne und hohe Temperaturen sind die meisten hier gut vorbereitet.
1: Es war auf dem Wasser schon grenzwertig. Wir sind jetzt froh, dass wir in Schatten kommen. Wir sind eingecremt und sind auch geschützt, aber man ist doch der Sonne gnadenlos ausgesetzt. Aber lieber so als Regen.
0: Ein paar Kilometer weiter flussauf startete das Waldbad Templin heute so richtig in die Saison. Ob Bikini-Figur oder noch nicht, hier genossen viele das Wetter zum Sonnen und Baden.
2: Der Sommer ist jetzt am Kommen. Bisher war es ein Wechselbad der Gefühle. Die Kinder hoffen, dass der Sommer bleibt. Ich bin eher der Frühlingstyp und der Winter.
3: Ich war schon im Wasser, ist ein bisschen kalt auf jeden Fall. Also nur bis zur Hälfte, mehr habe ich mich noch nicht getraut.
0: Tatsächlich warnt die DLRG vor Kreislaufproblemen, falls man überhitzt ist und zu schnell ins Wasser geht. Hier im Freibad passt das Team der Rettungsschwimmer auf, dass keiner zu Schaden kommt.
4: Anfang der Woche war tatsächlich noch 15 Grad, da hätte ich auch keine Lust gehabt, drin zu gehen. Heute habe ich 19 gemessen. Man könnte schon mal reingehen. Einige Badegäste machen das auch, aber es sollte dann halt vorsichtig machen, nicht aufgehitzt reinspringen, sondern sich ein bisschen abkühlen, langsam reingehen und dann kann man da auch schon mal 10, 15 Minuten aushalten.
0: Das Wasser wird in den nächsten Tagen noch wärmer werden. Dann erwarten Sie hier noch mehr Andrang.
4: Naja, ich sag mal so, der Potsdamer braucht immer so ein bisschen Anlauf, um erstmal auf die Idee zu kommen, ins Wasser zu gehen und Badewetter. Ne? Die Kinder brauchen erstmal warmes Wetter, um zu quengeln, dass sie endlich mal ins Schwimmbad dürfen. Ja, ich rechne jetzt mit jedem Tag mit ein bisschen mehr Besucher und hoffe, das wird auch so.
5: Die meisten Menschen im Land, Sie wahrscheinlich auch, freuen sich, dass sie mit Pfingsten ein verlängertes Wochenende haben. Aber was ist Pfingsten eigentlich? Es gilt als Geburtstag der Kirche. Das Fest erinnert daran, dass der Heilige Geist die Jünger zusammengeführt und aus ihnen eine Glaubensgemeinschaft gemacht hat. Doch genau die wird immer kleiner. Die Zahl der Kirchenmitglieder sinkt, haben wir auch schon oft darüber berichtet, auch in Brandenburg, in der Gemeinde Peitz, in Spree-Neiße-Kreis. Da will ein junger Pfarrer etwas dagegen tun. Aline Anders Lepsch hat ihn getroffen.
6: Wer in die Drachhausener Kirche will, muss immer erst im Minimarkt bei Zäumkes vorbei.
7: Ja, hallo.
6: So auch der neue Pfarrer, wenn er den Schlüssel für das Gotteshaus braucht. Und das ist gut, denn die langjährigen Gemeindemitglieder haben ihre Kirche dadurch ganz genau im Blick.
8: Das kommen wieder etwas mehr Leute und das kommen auch viele jetzt, die nicht in keiner Konfession angehören. Und das ist für uns neu. Die suchen den stillen Ort, wo sie mal sich ausreden können und mal und ihren ich nenne mal Ballast loswerden.
6: Offen sein für alle, auch ohne Konfession. Das will Alexander Reinfeld, doch das ist nicht sein Fokus. Zum Jahresbeginn hat er die evangelische Kirchgemeinde Peitz mit seinen 6 Kirchen, 4 Gemeindehäusern und 18 Dörfern übernommen. Ist für ca. 2000 Menschen zuständig, wobei, wie er sagt, nur etwa 10-15% überhaupt regelmäßig in die Gottesdienste kommen. Er will genau die stillen Mitglieder neu ansprechen.
7: Ich nehme wahr, dass Menschen gerade sehr nach Orientierung suchen. Also vielleicht nicht unbedingt nach einfachen Antworten, sondern eher so nach Orten, in denen man sich miteinander austauschen kann, mit denen man ins Gespräch kommt. Aber man muss auch sagen, politische Themen sind auch in Kirchen ein sehr angestrengtes Thema.
6: Das merkt auch Organist Lothar Frano.
9: Es ist so, dass viele das Gefühl haben, dass die Kirche sich spaltet. Wichtig wäre, dass die Pfarrer darauf hinwirken, dass wieder alle willkommen sind. Und ich denke, dass er das Zeug dazu hat, ja.
6: Menschen zusammenbringen. Wann sollte das besser gehen als zu Pfingsten, dem Geburtstag der Kirchengemeinschaft? In Jenschwalde winden sie gerade die Kränze für die Konfirmation am Pfingstsonntag. Insgesamt 12 Jugendliche werden dann hier und in Peitz offiziell in den Kreis der erwachsenen Gemeindemitglieder aufgenommen, so wie bei einer Jugendweihe. Mit kurzen Videos und Bildern machen sie auch online darauf aufmerksam, teilen, was sie tun und was ihnen Kirche bedeutet.
10: Ich finde das schon so ein Rückzugsort auch, da kommt man mal zur Ruhe, nicht den ganzen Trubel, da vergisst man auch mal das Abitur und so. Ja, ist schon, doch, für mich hat schon eine große Bedeutung.
6: Für Alexander Reinfeld sei gerade diese Generation die Chance, auch einen neuen Blick auf Kirche zu schaffen.
7: Weil wir sind nicht nur so knöchern und alt, wie das vielleicht der ein oder andere von sich behaupten möge, wie Kirche zu sein hat, sondern die Menschen, die ja sonst normal in ihren Alltag gehen, die in die Schule gehen, die in irgendeinem Beruf arbeiten, das sind dieselben Menschen, die auch sonntags in Gottesdienst gehen. Insofern sind die auch sehr mobil unterwegs, sie sind auch auf Social-Media-Plattformen aktiv. Warum sollte das Kirche nicht tun?
6: Echt und authentisch sein will er, offen für Neues und dabei alte Traditionen wahren. Und das komme bisher ganz gut bei der Gemeinde an. Ob es aber für vollere Gottesdienste auch nach Pfingsten sorgt, wird sich erst zeigen.
5: So, von der Kirche geht's jetzt auf den Bauernhof. Viele Menschen haben ja immer noch so eine eher romantische Vorstellung von der Arbeit dort. Aber wer außer den Landwirten selbst kennt schon den Arbeitsalltag? Die Aktion Landwirt für einen Tag will das ändern. Menschen aus der Stadt konnten sich da bewerben und heute in deutschlandweit 60 Betrieben so eine Art Schnupperpraktikum machen. Friedrich Herg war auf einem Hof bei Michendorf dabei.
11: Guten Morgen, ich bin Ann-Kathrin.
12: Hallo, ich bin Pascal.
11: Cool, und wir machen heute Tag zusammen?
12: Genau.
13: Kennenlernen an der Rinderkoppel von Landwirt Pascal Schneider. Ann-Kathrin Stolt, studierte Tierärztin und Stadtmensch aus Berlin, will dem 26-Jährigen heute über die Schulter schauen und auch mit anpacken.
11: Einfach mal ein bisschen mitbekommen, was dahinter steckt, wenn ich im Supermarkt Milch kaufe, wenn ich Eier kaufe, wenn ich einfach Nahrungsmittel kaufe. In meinem Berliner Büro sehe ich das nicht, ich komme nicht raus.
13: Aber heute soll es nicht um Rinder, sondern um die Schafe des Bauern gehen. Rund 100 hält er, da gibt es einiges zu tun. Also ab auf die Koppel, die Zäune müssen versetzt werden.
11: Okay.
12: Dann kriegt man keinen Schlag, weil die Schuhsohlen sind ja aus Gummi.
13: Aber dann muss die Arbeit erstmal warten.
11: Na? So, ich bleib jetzt hier. Ich habe die Aufgabe für den restlichen Tag gefunden.
13: Von wegen. Die Arbeit am Zaun wartet. Die Schafe sollen auf die Nachbarweide. Dort wächst höheres Gras. Landwirt Pascal Schneider beteiligt sich schon zum dritten Mal an der Aktion Landwirt für einen Tag. Veranstalter ist die Lobbyorganisation Forum Moderne Landwirtschaft.
7: Dafür machen wir das Ganze ja auch, dass die Leute eben mal Einblicke kriegen und sehen, was das für Arbeit ist. Und dass es nicht einfach nur rumsitzen, Däumchen drehen und Geld verdienen ist.
13: Sondern harte Arbeit. Das bekommt jetzt auch die Praktikantin für einen Tag zu spüren. Die Schafe brauchen Wasser. Zur Belohnung darf sie sich dann aber auch einen Traum erfüllen. Trecker fahren.
11: Absolut das erste Mal, wollte ich aber immer schon mal machen. Super cool, beeindruckend.
13: Beeindruckend. So ist offenbar nicht nur das Treckerfahren.
11: Ich bin komplett durchgeschwitzt. Es war schon anstrengend. Also ich kann es sehr empfehlen. Macht richtig Spaß. Sollte jeder mal machen.
13: Aber Ann-Kathrin Stolz' Ausflug aufs Land hat nicht nur Spaß gemacht, sondern offenbar auch ihre Sicht auf die Arbeit der Bauern verändert.
5: So, und jetzt wird's sagenhaft, im wahrsten Sinne des Wortes. Es geht um Geschichte und Bräuche der Wendensorben in der Spreewälder Sage Nacht. Wassermann, Mittagsfrau und der Wendenkönig sind ja nur drei der zahlreichen sorbischen Sagenfiguren, über die sich seit vielen, vielen Jahren in der Lausitz erzählt wird. Und sie übernehmen auch heute die Bühne vor dem Bismarckturm im Kurort Burg. Meine Kollegin Isabel Schilker hat sich da unter die Besucher gemischt. Isabel, was kriegt denn das Publikum gerade zu sehen?
14: Ja, hinter mir läuft gerade das Vorprogramm. Das sind regionale Gruppen und Vereine, die hier das Publikum schon mal warm machen für die Spreewälder Sagennacht. Und die ersten Zuschauer, die waren tatsächlich schon vor 17 Uhr hier, haben in langen Schlangen angestanden, um sich die besten Plätze hier am Bismarckturm in Burg zu sichern. Und ich habe mich vorab schon mal so ein bisschen unter die Zuschauer gemischt und gefragt, warum sie denn heute hierher gekommen sind.
15: Ich komme aus der Nähe von Bautzen. Und das Sorbische Nationalensemble, das bringt ja immer tolle Sachen. Und die Lausitzer Sagen, die sind ja allgemein bekannt und immer wieder schön.
14: Na, es ist immer ganz angenehm mit Freunden, überhaupt der ganze Tag. Wir treffen uns vorher und dann, ja, und die Veranstaltung ist natürlich auch toll. Jedes Mal anders. Schon schön.
16: Na, wir waren letztes Jahr schon da und es war sehr schön, hat uns sehr gut gefallen. Und da haben wir sofort neue Karten gekauft für dieses Jahr.
14: Und in gut einer Stunde geht's dann hier richtig los mit dem sorbischen Nationalensemble, wenn es dunkel ist und wenn die Atmosphäre so richtig passt. Und da wird ja jedes Jahr eine neue Geschichte auf die Bühne gebracht. In diesem Jahr hat man sich dazu entschieden, die Geschichte in die Gegenwart zu holen. Und neben mir steht jetzt der Leiter des sorbischen Nationalensembles, Herr Thomas Greibich-Naufka. Herr Greibich-Naufka, warum haben Sie sich dazu entschieden, das dieses Jahr mal so ein bisschen moderner zu machen?
17: Ja, wir suchen ja jedes Jahr im Prinzip nach einer neuen Geschichte. Wir haben uns die letzten Jahre doch sehr traditionell bewegt, haben viel den Blick gewagt in die Historie des Spreewalds, der Sagenfiguren, des Wendenkönigs und suchen jetzt ganz bewusst einfach mal den Weg in die Gegenwart, frischere Themen sozusagen, mit denen wir uns beschäftigen, Strukturwandel, da er ja hier im Spreewald auch eine Rolle zunehmend spielt, einfach durch den
7: geplanten Kohleausstieg, der ja dann auch aktiv auf den Spreewald Auswirkungen hat.
14: Aber inwiefern spielen denn dann die traditionellen Sagen und die Sagenfiguren da überhaupt noch eine Rolle?
7: Ja, also in dieser Geschichte ganz verstärkt natürlich der Schlangenkönig, die Schlangenkönigin und natürlich die ganze Wasserwelt, Wassermann und Nixen, die dann sozusagen rettend den Menschen zur Seite stehen, um diesen Strukturwandel erfolgreich zu meistern.
14: Also eine moderne Geschichte mit aber trotzdem einem traditionellen Twist. Und ganz traditionell endet die Sagennacht auch mit einem großen Feuerwerk hier am Bismarckturm in Burg, so wie jedes Jahr.
5: Tja, vielen Dank, Isabel. Die Spreewälder Sagennacht auch spätabends noch erleben oder andere Dinge, die sich eben erst später abspielen. All das und noch viel mehr wird ab kommenden Dienstag bei uns möglich sein.
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5: Zum Beispiel das Wassertaxi. Das hat ja einst das Potsdamer Stadtbild geprägt. Fast 4 Jahre war es aber dann von der Bildfläche verschwunden. Seit ein paar Tagen fährt es nun wieder. Eine der heutigen Passagiere, Wetterreporterin Caroline Marchaud. Und die hat auch die Aussichten im Gepäck.
21: Die Sonne scheint, es weht eine leichte Brise um die Nase. Wir sind auf dem Wasser unterwegs. Ich könnte mir gerade kaum einen schöneren Platz vorstellen. Wir sind heute mit dem Potsdamer Wassertaxi unterwegs und lassen uns mal ein bisschen durch die Gegend fahren. Sie machen heute einen klassischen Ausflug?
22: Ja, der klassische Pfingstausflug.
21: Ja, und man spart sich viel Weg und man nimmt einfach mal hier die kurze Verbindung.
22: Genau so ist es, die kurze Verbindung, und danach lässt sich wieder gut strampeln.
23: Das Wassertaxi soll nämlich auch überwiegend Fahrradtouristen ansprechen. Lademöglichkeiten für das E-Bike gibt es auch an Bord. Ein Hop-on, Hop-off, nicht nur für Touristen.
24: Ich bin Potsdamer und ist für mich jetzt auch das erste Mal, dass ich dieses Wassertaxi nutze. Und wir fahren jetzt mal zur Pfaueninsel, wo ich auch noch nicht war, und wollten das einfach mal probieren.
21: Sozusagen Touri in der eigenen Stadt heute mal.
24: Genau, das ist richtig, ja.
21: Kann man sich da besseres Wetter wünschen als heute?
24: Ja, nicht wirklich. Also heute ist es schon fast an der Grenze zum zu warm sein, aber es ist schon wirklich sehr sommerlich und schön heute, ja.
21: Ja, und morgen geht's genau so weiter.
23: Die Nacht ist hauptsächlich klar und die Temperaturen liegen zwischen 11 Grad in der Lausitz und lauschigen 17 Grad im Fläming. Pfingstsonntag ähnlich wie heute, nur mit ein paar Wölkchen mehr. Bis zu 24 Grad gibt's im Norden, im Süden sogar wieder bis zu 30.
21: Jetzt ist es ja fast 4 Jahre nicht gefahren, unter anderem auch, weil sich's nicht gerechnet hat. Wie soll sich's denn jetzt rechnen?
25: Durch die Zusammenraffung unseres Fahrgebietes. Wir fahren auch die Nordroute an, sprich Jungfernsee ab Potsdam Hauptbahnhof. Und dadurch erhoffen wir uns wirklich mehr Fahrgäste auf einem kleineren Fahrtgebiet und damit auch weniger Unkosten.
21: Ja, und am Ende des Jahres zieht man einen Strich und schaut, klappt es oder klappt es nicht?
25: Ganz genau. Und wir werden alles dafür geben, dass es weiterhin so geht.
23: Ein Ticket kostet zwischen 5 und 36 Euro, je nach Dauer der Fahrt.
21: An Tagen wie heute, wo wirklich viel los ist auf der Wasserstraße, muss man auch besonders vorsichtig sein.
26: Ja, auf jeden Fall, weil wir haben hier auch viele Paddler, die unterwegs sind, Ruderer und auch Falschfahrer, wie Sie gerade sehen. Der nächste Falschfahrer.
21: Was macht den Job so besonders?
26: Ja, angefangen habe ich hier als Anbinder und Kassierer auf dem Wassertaxi. Ich wollte immer auf das Wassertaxi rauf, weil ich diese Abwechslung liebe. Also nicht nur sitzen, sondern immer alle paar Minuten anlegen, ablegen, festmachen, kassieren. Und mit 54 Jahren habe ich dann mein Patent gemacht. Als Schiffsführerin, Windschiffer. Und ja, und seitdem fahre ich das Wassertaxi.
21: Gibt es einen schöneren Job?
26: Nein.
21: Ein Blick auf die Pfaueninsel kann man da hinten auch erahnen und erhaschen. Und wir werfen mal einen Blick auf die Aussichten. Und was soll ich sagen? Es geht so schön weiter.
23: Pfingstmontag und Dienstag weiter sonnig und heiß. Am Mittwoch wird's recht windig, deshalb fällt das Thermometer auf 22 Grad. Schön bleibt's aber trotzdem. In den Nächten erwarten uns 10 bis 13 Grad.
21: So, für uns ist hier die Fahrt vorbei. Das Wassertaxi dreht weiter seine Runden bei diesem schönen Wetter.
5: Tja, Nicht nur das Wassertaxi dreht seine Runden, auch die Marienkäfer sind gerade überfleißig, drehen da auch die Runden auf den Pflanzen. Das hat hier Eva Loth für uns festgehalten, garniert mit einer Warnung übrigens an die Blattläuse. Sie schreibt, die Gefahr wächst. Ja. Sabine Körnchen hat einen blauen Himmel und roten Mond. Was willst du mehr zum Wochenende? Mit Grüßen aus Bollersdorf. Dankeschön. Und Enrico Schäfter hat die Margeriten hier in der Morgensonne von Regentropfen geküsst für uns und natürlich auch für Sie eingefangen. In diesem Sinne schreibt er ein schönes und erholsames, verlängertes Wochenende. Ja, das werden wir auf jeden Fall alle haben. Vom Wetter her haben wir gerade mitbekommen, passt es ja. Das war's von uns von dieser Stelle. Vielen Dank für Ihre Aufmerksamkeit. Ja, wenn Sie morgen wieder dabei wären, mich würde es freuen. Schönen Abend noch, schönen Sonntag und bis morgen.
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30: Guten Morgen, Benin.
31: Das ist mal eine wackelige Angelegenheit da oben in 27 Metern Höhe. Kaum eine Chance, die Aussicht zu genießen am Bremer Universum. Aber wegen der sind die Slackliner aus ganz Deutschland auch nicht hier an diesem Pfingstwochenende, sondern wegen der Herausforderung. 150 Meter vom Wal bis zum Turm. Wenn es schief geht, halb so wild, sind ja alle gesichert. Und wer es mal ausprobieren will, knapp über dem Boden, ist auch noch eine Slackline gespannt. Bis Dienstag. Und damit moin und willkommen zu Buten und Binnen. Auch unsere Sendung ist gut ausbalanciert, wie ich finde. Folgende Themen erwarten Sie unter anderem. Angezettelt, Ehrentag für Freiwillige. Abgefeiert, Landespokal für Hemelingen. Und aufgeführt, Pippi Langstrumpf auf der Freilichtbühne. Heute dürfen sich mehr als ein Drittel aller Einwohnerinnen und Einwohner des Bundeslandes Bremen geehrt fühlen. Denn so viele, um die 250.000 sind es, engagieren sich freiwillig, bekleiden also ein Ehrenamt. Und was wäre die Gesellschaft ohne sie? Unter der Schirmherrschaft des Bundespräsidenten ist heute erstmals Ehrentag in ganz Deutschland. Und der 23. Mai ist dabei nicht zufällig gewählt. Heute hat nämlich auch das Grundgesetz Geburtstag und Demokratie lebe von Menschen, die mitmachen. Annelie Eckert.
32: Ja, Rikscha-Fahren sieht leichter aus, als es ist. Das weiß nach heute auch Sozialsenatorin Claudia Schilling.
33: Vorsicht, ich komme.
32: Matthias Klink macht das seit 2 Jahren ehrenamtlich für den Verein Ambulante Versorgungsbrücken. Sie bieten Fahrten an für Menschen, die eingeschränkt sind.
34: Wenn ich eben solche Rikscha-Fahrten mache, das ist immer so. Die Leute freuen sich einfach total, dass sie wieder raus können, dass sie, ach, herrlich, ich war vor 20 Jahren zuletzt hier. Und das beglückt mich dann auch wiederum. Das finde ich schön.
32: Der sogenannte Ehrentag ist Teil von einer größeren Aktion. Schon seit Mitte Mai hat die Freiwilligenagentur ehrenamtliche Vereine in Bremen und Bremerhaven dazu aufgerufen, Mitmachaktionen anzubieten. Neugierige können so testen, welches Ehrenamt zu ihnen passt.
35: Für die Vereine und Organisationen ist es natürlich eine Möglichkeit oder soll es eben eine Möglichkeit sein, neue Freiwillige zu gewinnen, zu zeigen, was sie machen. Also einerseits eben sich sichtbar zu machen und zu zeigen, so hier sind wir und das ist unser Engagement. Und andererseits eben auch Leuten zu zeigen, was sie machen, um hoffentlich diese Menschen davon zu überzeugen, dass es irgendwie was Cooles ist, was Spaß macht, wo man Leute irgendwie für begeistern kann.
32: Die pinken Derns von den Kanusportfreunden mit ihrem pinken Drachenboot waren heute auch nicht zu übersehen. Hier rudern Betroffene, um auf Brustkrebs aufmerksam zu machen. Nicole Zander leitet seit 12 Jahren eine Brustkrebs-Selbsthilfegruppe. Ehrenamtlich. Seit 2023 nun auch die Rudergruppe.
6: Es ist ganz viel Empathie. Ich bin selber auch betroffen. Ich weiß, was es heißt, durch die Therapie zu gehen. Ich weiß, was es heißt, zu versuchen, wieder einen Alltag aufzubauen, zu versuchen, wieder das Selbstvertrauen zu kriegen. Fängt ja damit an, dass das Selbstvertrauen in den Körper von jetzt auf gleich weg ist. Und dieses Ehrenamt ist so ein Stück weit was, ja, zurückgebende Gemeinschaft. Das ist, also ich finde es unglaublich bereichernd und wichtig.
32: Die Bremer und Bremerinnen konnten sich mit kleinen Botschaften bei den Ehrenamtlichen bedanken. Sozialsenatorin Claudia Schilling ist es wichtig, mit diesem Tag zu zeigen, warum freiwillige Arbeit für die Gesellschaft notwendig ist.
7: Weil wir ganz viele Bereiche haben, die der Staat alleine nicht abdecken kann. Denken wir an Sportvereine, denken wir an freiwillige Feuerwehren oder an Schulen, die auch gerne Unterstützung brauchen. Das alles können wir als Staat nicht alleine stemmen und dazu brauchen wir das Ehrenamt.
32: Die Mitmachaktionen der Vereine laufen noch bis Ende Mai.
31: Die Spatzen haben es ja schon von den Dächern gepfiffen und nun ist es auch offiziell. Torhüter Mio Backhaus verlässt Werder Bremen nach 8 Jahren und wechselt zum SC Freiburg. Beide Vereine bestätigen das. Zur Ablösesumme sagen sie nichts. Kolportiert werden um die 12 Millionen Euro plus erfolgsabhängige Bonuszahlung. Äußerst lukrativ nennt Sportchef Clemens Fritz das Freiburger Angebot jedenfalls. 3 Millionen investiert Werder gleich wieder in den Nachfolger. Karl Hein rückt auf zur Nummer 1 national. Torhüter Estlands, bislang nur ausgeliehen vom FC Arsenal. Da zieht Werder die vereinbarte Kaufoption. Und wenn wir schon beim Fußball sind, dann bleiben wir doch auch gleich dabei, denn heute ist Finaltag der Amateure. Sämtliche Landesverbände ermitteln ihren Pokalsieger, der dann in die erste Runde des DFB-Pokals einziehen darf. Live übertragen in einer Mammutkonferenz im Ersten. In Bremen im Stadion in Oberneuland sind die Hemelinger SV und die Lea TS aus Bremerhaven aufeinander getroffen. Und Jana Schierenbeck weiß, wer sich durchgesetzt hat.
10: Wir sind einfach überglücklich, das zweite Mal hintereinander mit Hemeling den Landespokal hier gewonnen zu haben, wieder im DFB-Pokal zu vertreten zu sein. Ja, es ist schon Wahnsinn. Also man muss sich wirklich mal wieder zwicken.
11: Eine kalte Dusche hilft auch. Wasser pur ist die Partybrause der Hemelinger. Bei der 2:1 Titelverteidigung sind sie gegen die Lea TS ganz schön ins Schwitzen gekommen.
12: Das ist ein Finale. Da geht es um alles. Heute war ein sehr intensives Spiel bei dem Wetter, bei den Temperaturen.
11: Über 30 Grad, rund 1300 Zuschauer brutzeln in Oberneuland. Unter ihnen auch Ailton, Werders ehemaliger Torjäger mit grüner Kappe, sieht einen Blitzstart der blauen Hemelinger. In der 3. Minute Radin Amadou, der 19-Jährige, das große Talent, trifft nur den Pfosten. Er wechselt zum HSV, Amadou hätte gerne bei seinem Abschied getroffen. Das übernimmt für ihn nur 1 Minute später Diasaka. Nach 4 Minuten schon führt Hemeling mit 1:0.
12: Ich glaube, in den ersten 15 Minuten, da habe ich auch das Tor gemacht, waren wir sehr gut drin. Und danach haben wir ein bisschen nachgelassen, weil wir dachten, dass wir 1:0 geführt haben und dass wir ein bisschen lockerer reingegangen sind.
10: Man hört dann dort und hier schon, das wird schon und dieses Lockere. Und am Ende haben wir das Gefühl gehabt, okay, auch vor dem Spiel, wir haben das Gefühl, ey, die Jungs nehmen das, glaube ich, zu sehr auf die leichte Schulter.
11: Hemeling schaltet in den Verwaltungsmodus, ist passiv, fehleranfällig. Die Chance für die Lea TS. Und der Außenseiter nutzt die Möglichkeit. Der 1:1 Ausgleich durch Augusto Correa in der 67. Minute. Und plötzlich ist das Finale wieder offen.
13: Ich hatte die feste Überzeugung, dass wir das auf unsere Seite bringen. Ob hier noch in den 90 Minuten oder im Elfmeterschießen. Ich war sehr sicher, dass wir das Spiel gewinnen, weil wir einfach die klar bessere Mannschaft waren dann.
11: Kurz vor Schluss aber ist Hemeling wieder besser. Dann wird Leonardo Cristescu abgeräumt. Klares Foul, klarer Elfmeter. Jérôme Albriton will unbedingt gegen seinen früheren Club schießen. Eigentlich gibt es eine andere Rangordnung. Aber er trifft zum 2:1 Sieg.
13: Ich kenne Jérôme ja aus der eigenen Mannschaft. Wir haben zusammengespielt, war schon eklig, weil er einen ganz kurzen Anlauf hat und guckt dann immer gut aus. Hab noch versucht, ihn zu irritieren mit einer Bewegung in die andere Richtung, aber hat dann leider nicht ganz geklappt.
14: Ich habe mich gerade gut gefühlt und dann unterstützt einen auch die Mannschaft. Und dann war das auch ja, okay und am Ende ja auch erfolgreich.
11: Die SV Hemelingen feiert erneut den Titel, steht wieder in der ersten Runde des DFB-Pokals und hofft wieder auf einen Bundesliga-Club.
0: Das Finale der Frauen ging schon gestern Abend über die Bühne. Da hat sich der ATS Bund ein Tor durchgesetzt mit 4:0 gegen den TV Eichehorn. Für das Regionalliga-Team des ATS Bund ein Tor ist es schon der 7. Landespokaltitel in Folge. Und jetzt wechseln wir die Sportart, denn auch für die Eisbären Bremerhaven geht es noch um was. Sie können in die erste Basketball-Bundesliga aufsteigen. Dafür reicht es, das Playoff-Finale der zweiten Liga zu erreichen. Denn sowohl der Meister als auch der Vizemeister der Pro A, wie die Liga offiziell heißt, steigen auf. Das Problem dabei ist nur, im Halbfinale haben es die Bremerhavener mit dem besten Team der Hauptrunde zu tun, Phoenix Hagen. Das erste Spiel in Hagen haben sie auch gleich verloren, aber da im Modus Best of Five gespielt wird, also 3 Siege nötig sind, um weiterzukommen, ist noch alles drin. Heute also Spiel 2. Jagoda Martic ist für uns in der Stadthalle in Bremerhaven. Wie steht's denn, Jagoda? Wird überhaupt noch gespielt?
5: Ja, Felix, es wird noch gespielt. Und was ist das bitte für ein Spiel, das die Eisbären Bremerhaven uns hier zeigen? Im Moment steht es 62-43 und die letzten Sekunden des dritten Viertels laufen. Und die Fans, die machen hier Alarm, sag ich dir. Also bei jedem Treffer rasten die komplett aus, feiern jeden Punkt mit Konfetti, mit Trommlern, mit einem riesen Banner. Kämpfen und siegen ist nämlich das Motto. Und das haben die Eisbären tatsächlich ab Minute 1 hier aufs Spielfeld gebracht. Mit Vollgas ging es rein und die führten zeitweise im ersten Viertel mit 21 Punkten Vorsprung. Also das ist wirklich eine Mega-Leistung und damit haben die Hagen komplett aus dem Konzept gebracht. Und die Führung, die können sie auch weiter halten. Aber im Basketball geht es ja bekanntlich sehr schnell. Also mehrere Punkte, 3, 4 Punkte können in wenigen Sekunden fallen. Das heißt, für die Eisbären, die müssen dranbleiben und weiter liefern. Und dieser Sieg würde auch erstmal nur bedeuten, dass es 1-1 stehen würde, weil es geht in dieser Best-of-Five-Serie ja darum, 3 Spiele zu gewinnen, um dann in die erste Basketball-Bundesliga aufzusteigen. Und das ist absolut der größte Traum für die Eisbären Bremerhaven, für die Fans und auch für die Stadt, denn das wäre ein Riesenaushängeschild. Aber wie gesagt, es sind noch einige Minuten zu spielen. Wir beginnen jetzt das letzte Viertel und es bleibt spannend. Und damit zurück zu dir, Felix.
0: Danke, Jagoda, für diese Eindrücke aus der Stadthalle in Bremerhaven. Drücken wir den Bremerhaven dann mal weiter die Daumen. So, einen schöneren Tag hätte sich das Team von der Lilienthaler Freilichtbühne kaum aussuchen können für die Premiere von Pippi Langstrumpf, der ersten von insgesamt 15 Aufführungen. Pippi Langstrumpf ist das Familienstück in diesem Jahr. Seit 1984 schon stellt der Verein Theaterproduktionen auf die Beine, komplett in Eigenregie. Laienschauspiel wird ja oft ein bisschen belächelt. Hier wird's bewundert, zu Recht, Janosch Keresti mit Eindrücken von der Generalprobe.
14: Wo Fuchs und Hase sich vielleicht gute Nacht sagen, ist eine Bühne. Die Freilichtbühne und hinter den Kulissen ganz viel Leben. Vor der Generalprobe letzte Fragen von Greta Hasse alias Pippi Langstrumpf an den Regisseur.
15: Wir kommen erst raus und dann wird die Musik runtergefällt. Also wir kriegen da ein Zeichen von.
16: Richtig, genau, richtig.
14: Ihre erste Hauptrolle auf der Freilichtbühne.
15: Ich bin sehr stolz, hier mitzuspielen und hier auf der Bühne stehen zu können und die Bühne repräsentieren zu können in dem Stück. Gerade in den letzten 2 Wochen, da merkt man, wie viele Leute daran beteiligt sind.
14: Insgesamt sind es rund 100 Personen. Bühnenbild, Maske, Kostüm, alles machen sie hier selbst seit 1984. Rolf Meyer gehört zu den erfahrensten. Der ehemalige Baumaschineningenieur steht seit 40 Jahren hier in Frankenburg als Schauspieler auf der Bühne.
17: Also die Veränderung ist sehr groß, aber manche Dinge sind immer gleich. Die Leute sind immer gleich aufgeregt bei Premieren.
14: So sahen die Anfänger aus. Karge Ausstattung, aber große Ansprüche. Goethes Faust inszenierten sie hier. Oder Umberto Ecos Der Name der Rose. Alles finanziert durch Spenden. Eine Aufführung kostet rund 25.000 Euro. Auch das Familienstück Pippi Langstrumpf. Das gab es hier schon mehrmals. Unter anderem 2003. Regisseur Maurice Walter war damals als Junge im Publikum. Hier begann seine Liebe zum Schauspiel.
1: Ich habe meine ganze Jugend hier verbracht und habe diese Bühne schon immer total geliebt und geschätzt so. Und dann die Chance, später als Schauspieler wieder zurückzukommen und zu sagen oder gefragt zu werden, möchtest du inszenieren, war für mich ein kleiner Ritterschlag, weil das ist meine Heimat hier. Ne?
14: Die Generalprobe startet gleich. Der Regisseur hat noch eine Botschaft.
2: Achtet ein bisschen drauf, dass ihr nicht zu schnell werdet im Sprachduktus, ja? Aber ansonsten ganz, ganz viel Spaß. Das sollte sowieso ganz oben stehen, ja?
3: Und wie heißt du?
4: Tommy.
3: Tommy und Annika. Ich glaube, wir werden es ganz prima zusammen haben.
4: Das glaube ich auch. Wie heißt du denn?
3: Wie ich heiße? Pippi Lotte, Victoria, Rollgardine, Pfefferminze, Ephraims Tochter Langstrumpf.
4: Oh, was für ein schwerer langer Name.
3: Ach, ihr könnt mich ganz einfach Pippi nennen.
8: Ich glaube, das ist eine Rolle, wo ich so alles zeigen kann, was ich je gelernt habe, jede Technik.
3: Denn wir sind in der karibischen See in einen Sturm geraten. Das war ein Sturm, kann ich euch sagen. Da wurden sogar die Haie im Wasser seekrank und wollten an Land gehen. Und dann kam eine Welle, riesenhoch, und spürte meinen Papa ins Meer. Seitdem habe ich ihn nie mehr gesehen.
1: Ich glaube, die Freilichtbühne macht dieses ganze Teamgefühl aus. Hier geht es weniger um Gelder, sondern hier geht es um Spaß und Miteinander.
18: Wer wagt es, mit dem starken August zu ringen?
19: Ist niemand da, der es wagt?
3: Doch, ich!
14: Für eine Generalprobe ist Greta Hasse fast schon zu gut in Form.
8: Die größte Herausforderung ist, sich vorzustellen, dass da Publikum sitzt.
14: Oh, sie werden kommen. Im Vorverkauf sind schon viele Karten weggegangen.
0: Ja, bis Anfang September gehen die Aufführungen. Das zweite Stück in diesem Jahr ist übrigens König Ödipus. Da ist im Juni Premiere. Und nun gehen wir noch ein letztes Mal an Bord der Veranderung. Mit der waren wir ja schon die ganze Woche über unterwegs. Wattenturn, so heißt nicht nur unsere Wochenserie, sondern auch die Reise, die knapp 20 junge Menschen angetreten sind von Bremerhaven nach Wangerooge. Eigentlich, ihr Ziel haben sie aufgrund eines gebrochenen Seitenschwerts nicht erreicht. Aber das hat ihnen, so der Eindruck unseres Reporters Heiko Haben, gar nicht so viel ausgemacht.
20: Für diese Gruppe junger Menschen geht es für 4 Tage raus auf See. Ihr Zuhause in der Zeit? Ein über 100 Jahre altes Plattbodenschiff, die Verandering.
21: Verandering ist niederländisch und steht für Veränderung. Und das ist halt auch ein bisschen das Motto. Das passt super, das Schiff gehört ja der Bremischen Evangelischen Kirche. Und wir sagen, jeder, der hier an Bord kommt, egal ob es ein Tagestörn ist, ein Wochentörn, man geht etwas verändert von Bord. Man nimmt was mit und das ist einfach großartig.
20: Gleich am ersten Tag die Seenotretter kommen. Das Schiff ist havariert. Einen Tag später Reparatur im Watt. Die Gruppe wächst zusammen. Ein Gemeinschaftsgefühl, das hier an Bord fast immer entsteht, beobachtet erste Bootsfrau Jenny Lutz.
21: Kann sein, dass sie das auch noch bis. Wir haben natürlich viele Wiederholungstäter. Das heißt, die Gruppen kommen einfach jedes Jahr wieder. Manche fahren sogar zweimal im Jahr. Da sieht man, wie die Jugendlichen so heranwachsen, sich immer besser auskennen hier an Bord. Das ist einfach toll. Das Gebiet, in dem wir fahren, ist einfach unfassbar reizvoll und sieht auch jedes Jahr ein bisschen anders aus.
20: Das Besondere an der Veranderung, sie ist ein Plattbodenschiff und kann trocken fallen, mitten im UNESCO-Weltnaturerbe.
22: Unter uns ist unfassbar viel Leben, also unfassbar viel los. Also auf einem Kubikmeter Watt haben wir bis zu 100.000 Lebewesen. Das ist so eine große Dichte, wie wir sie sonst höchstens im Vergleich so mitten im Regenwald haben und selbst da nicht in diesen Größenordnungen. Und
20: dementsprechend, ja. Neben Umweltbildung spielt auch Segeln lernen auf den Turns eine große Rolle.
21: Das ist natürlich auch unser Konzept. Eigentlich wollen wir als Crew nie am Ruder stehen, also außer bei den Hafenmanövern vielleicht. Und eigentlich wollen wir die Leute anleiten und am besten mit den Händen in den Hosentaschen daneben stehen.
23: So wie ich immer stehe.
21: So wie Johannes da steht, der hat die typische Haltung. Möchte jemand ans Ruder?
24: Ja.
21: Christian?
24: Eine Überzeugung.
21: Okay.
24: Das Schöne am Segeln finde ich, dass man den Motor nicht benutzen muss. Und dass man sich ganz still, aber mit irgendwie einer unheimlichen Kraft trotzdem fortbewegen kann.
20: 4 Tage auf See, in denen die Veranderung ihrem Namen gerecht geworden ist und Menschen verändert hat. Zumindest ein bisschen.
0: Zum Positiven hoffe ich, aber da gehe ich jetzt mal von aus. Mit an Bord war auch Silke Botfeld. Sie ist erste Vorsitzende des Vereins Bremer Weserkahn Franzius, der hinter Wattenturn steckt. Ahoi, Frau Botfeld.
6: Ja, moin.
0: Lassen Sie uns mal eben kurz die vielleicht entstandene Verwirrung aufklären. Warum Weserkahn Franzius, wenn Sie doch mit der Verandering unterwegs waren?
6: Ja, wir haben das Schiff gechartert und wir haben die Situation, dass wir in Bremen gerade zwei Schiffe haben, mit denen wir mit Gruppen ins Wattenmeer fahren können. Und unsere Franzius, die man hier im Hintergrund sehr schön sehen kann, die liegt im Moment auf der Werft. Wir wollen in diesem Jahr in die Reparatur gehen. Deswegen haben wir einen sogenannten Pilot-Turn organisiert, um mal zu gucken, ob es junge Leute gibt, die genau das gut finden, nämlich diese Kombination aus Wattensegeln und Umweltbildung. Und ich glaube, das ist uns gelungen.
0: Da auch. Ja, wie hat es Ihnen gefallen? Weil es ist ja dann am Ende nicht so gelaufen, wie es eigentlich gelaufen wäre, wenn es nach Plan gegangen wäre.
6: Ja, in der Tat. Also am ersten Abend habe ich tatsächlich erstmal einen Schreck gekriegt und habe gedacht, ach, wie schade. Weil wir hatten uns ganz viel vorgenommen und wir wollten ja vor allem vermitteln, wie es im Wattenmeer zugeht und was man da entwickeln kann. Und ich hatte im Vorfeld mit den jungen Leuten auch richtig Pläne entwickelt, was wir besichtigen wollen, was wir uns erklären lassen wollen, weil uns das eben wirklich auch darauf ankommt, mal zu gucken, was man im Wattenmeer so richtig lernen kann. Mhm. Aber wir haben zwei Standbeine und deswegen bin ich auch froh, dass es noch weitergegangen ist und dass wir am Ende auch segeln konnten. Wir haben ja zwei oder sogar drei Standbeine im Verein und das eine ist eben das Segeln, das Sailtraining. Und dazu gehört auch diese gute Seemannschaft.
0: Ja. Und dieses maritime Erbe ist Ihnen wichtig, das haben Sie uns im Vorgespräch erzählt. Warum und welchen Unterschied macht es, mit einem historischen Schiff unterwegs zu sein und nicht mit einem beliebigen Segler? Sag ich
6: jetzt. Ja, das ist traditionelle Seemannschaft, die wir da an Bord praktizieren. Und dazu gehört eben auch das, was Jenny Lutz einfach ganz toll auch angeleitet hat. Jeder fasst mit an, jeder hat da eine Rolle, jeder fügt sich ein und jeder findet da auch was, was ihm oder ihr gefällt. Und das ist einfach das Schöne. Und unsere Schiffe, die Franzius und die Verandering, sind traditionell getakelt. Es geht traditionell zu. Und wir lernen sozusagen das wie ein Handwerk. Und es ist eben so klasse, dass wir nach wie vor mit unserem Verein eben auch ehrenamtlich, rein ehrenamtlich tätig sind. Ja. Und das eben schaffen,
0: heute
6: das
0: am
6: auch
0: Ehrentag, zu vermitteln. Ja, heute am Ehrentag kann man das ruhig nochmal erwähnen. Was nehmen denn die Teilnehmerinnen und Teilnehmer mit Ihrer Meinung nach?
6: Ich glaube, das, was so wichtig ist, ist, dass wir, was wir heute Bildung für nachhaltige Entwicklung nennen. Das ist ja, dass die Menschen lernen, ihr Handeln für die Zukunft bewirkt, sozusagen einzuschätzen, die Wirkung ihres Handelns im Kleinen und im Großen. Und es ist natürlich erstmal so, dass man Selbstwirksamkeit lernt an Bord, dass man Lust hat, dass man vielleicht sieht, wie gerne man kocht oder mit anderen zusammen was tut, dann eben wirklich mit anderen zusammen was tun. Das ist auch toll. Und das kennen wir vom Sailtraining, was ja auch UNESCO-Kulturerbe in Deutschland ist. Und da wollen wir eben auch die jungen Menschen anleiten und dann eben auch noch sozusagen mit der Umweltbildung, unser besonderer Switch mit dem Franzius-Verein, Umweltbildung im Wattenmeer
0: zu betreiben. Und was gibt es Ihnen? Sie haben schon gesagt, Sie machen es ehrenamtlich. Sie sind eigentlich Professorin für Politologie, stecken da viel Zeit rein, nehme ich an. Was nehmen Sie mit?
6: Ich liebe das Wattenmeer. Ich liebe das Wattenmeer und ich finde, dass es in Deutschland, in Bremen, noch viel zu wenig sichtbar ist. Und das ist eine Aufgabe, die wir uns gestellt haben, eben mit der Verstärkung der Umweltbildung mit der Franzus, wenn wir hoffentlich im nächsten Jahr wieder flott sind, da eben verstärkt den Menschen das Wattenmeer näher zu bringen. Mhm. Und wir haben starke Partner. Der Förderverein Nationalpark Niedersächsisches Wattenmeer hat diesen Turn auch gefördert. Und wir haben andere starke Partner im Nationalpark, die Hochschule Bremen, wie man auch an der Beflaggung sehen konnte, eben der NABU Bremen, mit denen arbeiten wir auch zusammen und hoffen, dass wir ein gutes, starkes Netzwerk bekommen, da wieder stark klar zu werden.
0: Klingt nach einem guten Team. Ich bedanke mich ganz herzlich für Ihren Besuch im Studio.
6: Ja, ich danke fürs Interesse.
0: Vielen Dank. So, haben wir diese Wochenserie also sicher zurück in Ihren Hafen gebracht. Zeit für die nächste. Darin geht es um Erinnerungskultur. Eine Herausforderung mehr als 80 Jahre nach Ende des Naziterrors.
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0: Unser Bremer Teller heute braucht ein bisschen bis zu seiner Zubereitung, denn die Zutaten stecken zunächst noch in der Erde, in Folie verpackt. Man könnte ja meinen, eine Spargelbauerfamilie kennt nun wirklich jedes Rezept, hat Spargel schon in jeder erdenklichen Variation mal gegessen. Aber Till Oeppert und Köchin Barbara Stadler haben es tatsächlich geschafft, für eine Überraschung zu sorgen.
5: Spargelsaison. Plastikfolie in der Landschaft, das gefällt nicht allen, aber Spargelbauern schwören darauf. Der Spargel bleibt schön weiß, Unkraut Fehlanzeige. Wachstum und Qualität lassen sich mit Folie am besten steuern. Zur Spargelzeit lässt Moritz Ahlhusen sein Studium in Göttingen Studium sein und kommt auf den Hof der Familie in Eistrup. Uns erklärt er die Sache mit der Folie.
10: Also die Folien, die haben ja an sich auch zwei Seiten. Einmal hier die schwarze Seite und die Unterseite ist über weiß. Ja, man kennt das wahrscheinlich vom schwarzen T-Shirt in der Sonne.
5: Schwarz heizt sich auf, also wenn es kalt ist, schwarz nach oben, wenn es wärmer wird, die weiße Seite. Rund 30 Saisonmitarbeiter, die meisten aus Polen, sind auf den Feldern der Familie im Einsatz. In 4 Wochen ist die Saison schon wieder vorbei.
10: Danach braucht er Zeit auch wieder, um sich zu regenerieren. Der ist eine ganz normale Pflanze, will auch wieder Photosynthese betreiben. Und dann nimmt er den Sommer mit, regeneriert sich und nächstes Jahr geht's dann wieder weiter.
5: Beatrix Ahlhusen, die Mutter von Moritz, zeigt uns die Verarbeitung in der Halle. Ihr Mann Magnus Ahlhusen kümmert sich um die Vermarktung, rund 2 Tonnen am Tag. Geschälter Spargel ist hier besonders gefragt. Das macht die Maschine. Wir sind mit Köchin Barbara Stadler vorne im Bild unterwegs. Selbstverständlich schälen da alle mit der Hand. Moritz Ahlhusen hilft. Seine Freundin Emilia Wallbaum ist auch dabei. Sie macht wie er ihren Master in Agrarwissenschaften. Das hier ist alles für Barbara Stadlers Bremer Teller.
11: Heute gibt es eine Blitzsauce Bernays. Das ist die Hollandaise mit ein bisschen Schalotte und Weißweinreduktion. Dann gibt es Spargel und Papillot. Spargel in Papierpäckchen gepackt mit einem selbstgemachten Kräutersalz. Und dazu Papas Arrugadas. Das sind Schrumpelkartoffeln in viel Salz gekocht.
5: Aus Schalen und Abschnitten kocht Barbara ein Spargelsüppchen. Wein passt immer. Frische Kräuter mischt die Köchin mit Salz.
11: Einfach nur drehen ohne Kraft.
5: Der Spargel kommt nicht in den Topf, sondern in Backpapier. Marinade mit dem Kräutersalz kommt obendrauf. Spargel en papillon.
13: Uns werden heute hier neue Rezepte beigebracht.
5: Die Spargelpäckchen dürfen eine knappe halbe Stunde in den Ofen. Beatrix Ahlhusen kommt aus Tübingen, musste nach ihrer Hochzeit erst mal Hochdeutsch lernen.
23: Anstatt das ist ein Ei, das ist ein Ei.
5: Die Familie ihres Manns betreibt auf dem Hof schon seit vielen Generationen Landwirtschaft. Für ihre Blitzbernays nimmt Barbara wachsweich gekochte Eier, Spargelessig, Schalottenwürfel, frische Kräuter und, na klar, reichlich Butter. Die Soße ist stabiler als die klassische Hollandaise oder Bernays, fällt nicht auseinander, sagt die Köchin. Bevor es zu Tisch geht, gibt's erstmal einen Schluck Suppe.
13: Zum Wohl.
24: Danke, danke.
5: Der Bremer Teller vom Hof Ahlhusen. Spargel en Papillot mit Papas Arrugadas und Barbaras Sauce Bernays.
13: Guten Appetit.
11: Guten Appetit.
5: Spargel essen unsere Gastgeber einmal in der Woche. Da sind die Anregungen der Köchin willkommen.
25: Sehr gut. Also kreativ, etwas anders zubereitet.
10: Mich holt vor allem die Soße ab. Also den Spargel, man schmeckt einen Unterschied, aber die Soße finde ich echt super.
13: Tolle Idee. Zum Wohl. Auf den Spargel.
25: Genau.
13: Auf euren Spargel.
0: Damit haben wir es für heute so gut wie. Morgen am Pfingstsonntag setzen wir aus, aber Montag gibt es wieder Buten und Binnen. Nicht von der Stange, aber von der Schiene.
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0: Zum Schluss nochmal ein Zwischenstand aus der Stadthalle in Bremerhaven. 70-58 führen die Eisbären nur noch, also Hagen holt auf. 5 Minuten sind noch zu spielen. Es bleibt spannend. Jetzt wünsche ich Ihnen frohe Pfingsten. Machen Sie das Beste draus. Tschüss.
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31: 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Wir haben da alles unter Kontrolle.
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Guten Morgen, willkommen zur Tagesschau. Schüsse in der Nähe des Weißen Hauses in Washington. Ein Angreifer habe an einem Kontrollpunkt das Feuer eröffnet, teilte der für den Schutz von US-Präsident Trump zuständige Secret Service mit. Beamte hätten die Schüsse erwidert und den mutmaßlichen Täter tödlich verletzt. Trump hielt sich während des Vorfalls im Weißen Haus auf. Abkommen zu Ende von Iran-Krieg laut Trump kurz vor Abschluss. Die letzten Details würden besprochen und sollten in Kürze bekannt gegeben werden, schrieb der US-Präsident bei Truth Social. Demnach soll auch die Straße von Hormuz wieder geöffnet werden. Die iranische Nachrichtenagentur Fars meldete hingegen, die Meerenge bleibe unter iranischer Verwaltung. Schwere russische Luftangriffe auf Kiew. Mehrere Gebäude in der ukrainischen Hauptstadt seien getroffen und mindestens ein Mensch getötet worden, teilte Bürgermeister Klitschko mit. Erst gestern hatte Präsident Zelensky erklärt, es gebe Informationen, wonach Russland eine Attacke mit einer neuartigen Oreschnik-Rakete vorbereite. Proteste gegen Regierung in Serbien. Mehrere 10.000 Menschen versammelten sich im Zentrum der Hauptstadt Belgrad und forderten Neuwahlen. Es kam zu Zusammenstößen mit der Polizei. Die Demonstranten werfen der Regierung von Präsident Vučić Korruption und Machtmissbrauch vor. FC Bayern München gewinnt zum 21. Mal den DFB-Pokal. Der deutsche Fußballmeister setzte sich im Endspiel im Berliner Olympiastadion mit 3:0 gegen Titelverteidiger VfB Stuttgart durch. Alle drei Treffer für die Münchner erzielte Stürmer Harry Kane. Das Wetter. Im Westen und Süden meist sonnig, vor allem vom Norden bis in die östlichen Landesteile auch mal wolkig und vereinzelt Schauer möglich. Höchstwerte 17 bis 33 Grad.

0: Hallo und willkommen zur Hessenschau am Samstagabend. Gerade eben haben wir die traurige Nachricht bekommen, dass Norbert Kartmann, der frühere hessische Landtagspräsident, heute gestorben ist. Der CDU-Politiker war bis vor 7 Jahren lange Zeit Präsident des Landtags. Der ehemalige Lehrer hat auch hitzige Debatten immer fair und besonnen geleitet.
1: Norbert Kartmann gehörte dem Hessischen Landtag insgesamt 36 Jahre lang an, bis Ende 2022. Der gebürtige Butzbacher studierte nach seinem Abitur Theologie und Physik und arbeitete anschließend 12 Jahre lang als Lehrer an Schulen in Hanau und Wölfersheim. Seit 1971 war Kartmann Mitglied der CDU und 4 Jahre lang Vorsitzender der Landtagsfraktion. Kartmann war 16 Jahre Landtagspräsident, länger als alle seine Amtsvorgänger. Nach einem Schlaganfall legte er sein Landtagsmandat vor 4 Jahren nieder. Heute starb er im Alter von 77 Jahren.
0: Haben Sie es neulich mitbekommen, den Begriff Odenwald-Tempo? Den hat Wirtschaftsminister Kaveh Mansouri vor einem Monat geprägt beim ersten Spatenstich zur Zeller Brücke bei Bad König. Da ging es tatsächlich schnell. Von der Sperrung über den Abriss der maroden Brücke bis zum Beginn des Neubaus 1 Jahr. Odenwald-Tempo. Damit hat der Minister Erwartungen geweckt, dass es jetzt bei allen maroden Brücken schneller gehen kann. Aber daran muss man zweifeln, wenn man sich das Beispiel Frankfurt-Griesheim anschaut.
2: Alexander Nöll ist genervt. Seine Kälterei in Frankfurt-Griesheim leidet unter der aktuellen Verkehrssituation im Stadtteil. Zum einen durch die Baustelle vor der Haustür, vor allem aber durch die nicht mehr vorhandene Omega-Brücke.
3: Wir merken einfach, dass einfach das Hindernis, dass die Brücke nicht da ist, dass der Zufluss unserer Kunden einfach abgeschnitten ist. Das heißt, wir haben ganz viele Kunden, die wir verlieren, die nicht zu uns kommen. Und wir haben bestimmt mindestens 10-15% Umsatzeinbußen bei uns im Hofladen, was für uns schon sehr, sehr, sehr wehtut.
2: 2023 wurde die Omega-Brücke gesperrt, dann abgerissen. Heute steht hier eine Behelfsbrücke für Fußgänger. Eine schöne Bescherung für Alexander Nöll. Seinen Betrieb gibt es seit 150 Jahren. Feierlaune hat er aber nicht.
3: Wir hätten normalerweise dieses Jahr auch unsere große Jubiläumsfeier, von der wir momentan erstmal Abstand genommen haben, einfach aufgrund der hohen Kosten und auch der momentan gegebenenfalls eintretenden Umsatzeinbußen und fehlenden Erträge für unseren Betrieb. Das ist für uns schon sehr, sehr schwer.
2: In Griesheim sind sie neidisch auf den Odenwald. Die Zeller Brücke wurde 2025 gesprengt. 2027, also schon 2 Jahre später, sollen hier wieder Autos fahren. Ein neuer Begriff war geboren, das Odenwald-Tempo.
4: Wir stellen uns in Deutschland sehr viele Beine, auch wenn es darum geht, Infrastrukturprojekte zu planen. Wir wollen möglichst viel von Zell auch kopieren für andere Projekte. Das ist das Odenwald-Tempo.
2: Und dieses Odenwald-Tempo will Mansouri für das ganze Land. Doch kann das auch in Griesheim klappen? Wir fragen nach beim Frankfurter Verkehrsdezernenten. Seine Antwort: nein.
5: Weil die Brücke für heutige Normen zu nah an der Oberleitung und ein paar andere Kriterien zur Deutschen Bahn hatte, kann man diese Brücke gar nicht 1:1 wieder neu bauen. Und die muss höher werden und dadurch, dass sie höher wird, werden die Rampen länger und dann kommen sie eben aus dieser 1:1 Regelung raus und sind in einer ganz normalen Neubausituation und müssen schon alleine deswegen ein Planfeststellungsverfahren durchführen.
2: Er rechnet mit mindestens 7 Jahren, bis in Griesheim wieder ein Auto über die Omega-Brücke fährt. Doch wie kann man solche Bauzeiten verkürzen? Georg Hermes war Professor für öffentliches Recht an der Goethe-Uni in Frankfurt. Er sagt:
6: Was man braucht, ist Personal, ist eine klare Priorisierung, dass man nicht alles gleichzeitig machen will, sondern sagt, wir müssen das und das und das Projekt in der Reihenfolge zügig abarbeiten. Das ist eine politische Steuerungsangelegenheit.
2: So wurde es gemacht beim sogenannten Odenwald-Tempo an der Zellerbrücke. Hessen Mobil schreibt uns dazu, das hohe Tempo erfordert einen überproportionalen Einsatz von Personal mit dem klaren Fokus auf nur dieses Projekt. Dies ist ressourcenbedingt nicht auf den Standardprozess übertragbar. Denn für mehr Personal fehlt dem Wirtschaftsminister das Geld.
7: Die schwierige Haushaltssituation, die wird ja weiter anhalten. Wir haben es bisher verhindern können, dass in den nachgeordneten Bereichen des Ministeriums, beispielsweise bei der Hessen Mobil, am Personal gespart wird. Gerade da brauchen wir die Leute, damit eben Brücken und Straßenerneuerungen auch termingerecht abgeschlossen werden können.
2: Das Odenwald-Tempo für das ganze Land. Bisher mehr Worte als Taten vom Minister. Für Alexander Nöll bleibt die Hoffnung, dass er seinen Apfelwein bald wieder mit mehr Kunden statt nur mit seinem Vater trinken kann.
0: Heute wird zum ersten Mal an vielen Orten der Ehrentag für Ehrenamtliche gefeiert. Bundespräsident Frank-Walter Steinmeier hat ihn ins Leben gerufen, und zwar am Geburtstag unseres Grundgesetzes. Das ist heute vor 77 Jahren in Kraft getreten. Die Idee dahinter? Ein starkes demokratisches Gemeinwesen lebt vom Engagement seiner Bürger.
8: Zum Geburtstag gehört Torte. Und heute wird das Grundgesetz 77 Jahre alt.
9: Also es ist eine Erdbeercremetorte.
8: Aziza Freutl und Björn Steffen sind gute Freunde. Und sie haben ehrenamtlich in Frankfurt eine ganz besondere Aktion für das Grundgesetz gestartet. Der Plan entstand bei einem Besuch in London, als gerade König Charles gekrönt wurde.
10: Da hatte ich gesehen, dass es überall auf

0: Grundgesetz und Demokratie.
1: Ich glaube, der Mehrwert liegt daran, dass Menschen sich miteinander unterhalten, die sich sonst nicht begegnen und möglicherweise unterschiedlicher Meinung sind und merken, uns verbündet aber eigentlich mehr, als dass uns trennt.
0: Auch Björn Steffen ist dabei. Ohne ihn gäbe es dieses Fest nicht.
2: Auf der einen Seite ist es fast so ein bisschen unheimlich, dass es so groß geworden ist und an vielen Stellen in der Stadt gefeiert wird. Auf der anderen Seite ist es natürlich ein total schönes Gefühl, dass die Idee einfach so auf andere übergegriffen hat und so viele Menschen in der Stadt sagen, ja, das ist ein guter Grund zu feiern und zusammenzukommen.
0: Gefeiert wird auch bei der Demokratiewerkstatt Eckenheim mit einer Ausstellung. Aber auch hier geht es vor allem um Begegnung und darum, aktiv zu sein.
3: Ich freue mich, wenn wir zum Beispiel so eine kleine Ausstellung wie hier heute mit wenigen Kräften, aber mit viel Herzblut zustande kriegen. Und ich glaube, das kann was bewirken.
0: Und genau das war ja auch die Idee der Aktion Frankfurt feiert Demokratie.
2: Viele Probleme, die wir im Augenblick auch haben, hängen zum Teil damit zusammen, dass Menschen nicht mehr miteinander reden. Und da einen Anlass zu haben, sich hinter dem Grundgesetz einmal zu versammeln und zu sagen, da ist aber ein gemeinsamer Grund, den wir noch haben. Ich glaube, das ist eine gute Idee.
4: Und dass wir auch gemerkt haben, man kann natürlich was verändern. Also es ist die Möglichkeit da. Man muss sich vielleicht auch einfach trauen und sagen, wir probieren es jetzt mal aus und gucken einfach, was passiert.
0: Auch die beiden organisieren heute Feiern. Nicht zusammen, sondern jeder eine eigene, in der eigenen Nachbarschaft. Bei Aziza Freutel gibt es eine Torwand, ein Preisrätsel und einen Weinstand.
5: Und später gibt es noch ein demokratisches Rudelsingen.
6: Und eine Torte.
5: Und natürlich die Torte.
0: Und die Aktion soll es auch im nächsten Jahr wieder geben.
7: Und jetzt Nachrichten im kurzen Überblick.
8: Im Forum in Hanau konnte heute Blut gespendet werden. Als Dank gab es ein Metallica-T-Shirt in limitierter Auflage. Nach einem Konzert am Freitag steht Metallica morgen erneut in Frankfurt auf der Bühne. Die Band ist mit 110 Millionen verkaufter Alben nicht nur eine der erfolgreichsten Bands der Welt, sie ist seit Jahren auch sozial engagiert. Zusammen mit dem Roten Kreuz und der bandeigenen Stiftung ruft Metallica-Fans dazu auf, Blut zu spenden. Ein Event voller Retro-Gaming, Konsolen, Sammlerstücken und Nostalgie in der Stadthalle Baunatal. Von Super Mario bis Counter-Strike. Hier versammeln sich die echten Fans. Die Veranstalter waren begeistert vom Erfolg der Retro-Börsen der vergangenen Jahre, sodass sie die Börse neu aufgesetzt haben, demnach moderner und größer und mit noch mehr Platz für die Community. Aus ganz Deutschland reisen Besucher und Aussteller an.
7: Was tun an Pfingsten, diesem verlängerten Wochenende mit wunderbarem Wetter? Es wird wieder viel geboten. In ganz Hessen laden traditionsreiche Volksfeste, historische Märkte und zahlreiche Open-Air-Veranstaltungen zum Feiern ein. Wir haben mal ein paar zusammengestellt. In Frankfurt ist zum Beispiel der Wäldchestag.
9: Die Stimmung ist schon mal bombig.
10: Langes Wochenende ist immer gut, weil wir wieder viele Freunde und Bekannte von früher treffen.
9: Ja, Pfingsten ist super lang, super warm und voller Events.
11: Das ist ein Wahnsinnsfeeling.
9: Und auch die Macher hoffen dank Bombenwetter auf gute Umsätze, so wie Jamie Fackler. Der 19-jährige Nachwuchsschausteller aus Schleswig-Holstein bringt Hessen zum Pfingstfest das weltweit höchste transportable Flugkarussell. 66 Meter hoch, kostet 3,5 Millionen Euro.
12: Und Wetterbericht schaue ich natürlich auch immer. Wenn du halt schlechtes Wetter hast, dann ist der ganze Platz am Arsch.
9: Die Branche steht aufgrund steigender Kosten unter Druck. Allein 7.000 Euro hat ihm der Transport nach Frankfurt gekostet.
13: Weiter.
12: So, und da ist natürlich auch wichtig, dass das denn der Pfingstfest, also jetzt wie hier Frankfurt, gut läuft.
9: Auf Kirmes-Feeling und darauf, dass es gut läuft, setzen auch die Schausteller auf dem Pfingstmarkt in Alsfeld. Solche Feste rentieren sich oft nur noch bei großem Besucherandrang, weiß Heiner Diestel. Er organisiert das größte Volksfest des Vogelsberg.
14: Heute haben wir richtig Glück. Traumhaftes Wetter zum Start.
9: Pfingsten ist für Veranstalter oft nicht nur Saisonstart, sondern auch der erste echte Vorgeschmack auf den Sommer.
14: Und das ist dann so ein Gradmesser. Und daran werden wir sehen, ob es eine gute Saison wird oder ob wir mit Einbußen rechnen müssen.
9: Noch bis Dienstag drehen sich die Karussells, genauso wie in Frankfurt. Der Wäldchestag, ein Rummel im Wald, überall im Grünen, diesmal echt viele krass hohe Fahrgeschäfte. Jamie hofft sich, neben den gestandenen Schaustellern, dank neuem Karussell beim Publikum zu behaupten.

0: Aber immer die Erwartung natürlich, dass sie wahrnehmen.
1: 8 Euro kostet die Überkopffahrt mit Blick auf die Skyline.
2: Geil.
1: Noch mehr Kirmesfeeling auf dem Pfingstmarkt in Rimbach, Frankenberg und Bad König oder dem Bienenmarkt in Michelstadt. Viel los ist auch in Sachen Musik. Noch bis Sonntagabend wird Hessens größtes Musikfestival in Darmstadt gefeiert. Das Schlossgrabenfest bietet 62 Bands auf 3 Bühnen. 28 Euro kostet das Tagesticket. Früher war der Eintritt mal frei. Heute braucht es viele zahlende Gäste, damit sie keine Miesen machen.
3: Das heißt, das Schlossgrabenfest lebt davon, dass hier 25.000 bis 30.000 Menschen im Grunde täglich feiern und am Ende 100.000 die Kosten tragen, wenn man es so will.
1: Vor allem Sicherheitskosten und Künstlergagen seien explodiert. Noch mehr Kultur auch beim Burgfest in Ginsheim-Gustavsburg, bei den Pfingstmusiktagen Lauterbach und bei Swing and Wine in Bad Hersfeld. Spaß für die ganze Familie gibt's in Kerzell. Hier feiern sie das Dämpferfest. Im Mittelpunkt diese restaurierte Kartoffeldämpfmaschine aus den 30er Jahren. 300 Kilo Kartoffeln wollen sie verarbeiten.
4: Die Kartoffeln werden bei uns serviert mit Schmand, mit Tafelspitz, mit Kassler.
1: Wie der höchste Dampfkamin Europas funktioniert, zu sehen morgen ab 11. Und ins Römerkastell Saalburg kommen Sonntag und Montag die Gladiatoren. Sie zeigen Schaukämpfe und wer will, kann selbst beim Probetraining mitmachen. Erwachsene zahlen 8, Kinder 3 Euro. Noch mehr Historisches beim Ritterturnier auf der Ronneburg und beim Mittelalter-Spektakulum Münzenberg. Und dank des Top-Wetters dürften alle Feiertagsmacher wohl rundum zufrieden sein. So auch Jamie, sein Karussell, einer der Publikumsmagnete in Frankfurt. Und so kann er tun, was er am liebsten mag.
0: Ich kann Musik raushauen, Licht raushauen und dann Vollgas geben.
1: Mit Vollgas geht's jetzt auch weiter ins lange Wochenende und vielen Gelegenheiten, gemeinsam unterwegs zu sein und den Start in den Frühsommer zu genießen.
5: Ja, Schach kann man auch draußen spielen und das ist offenbar ein Spiel für fast alle Altersgruppen. Auch Jugendliche aus der Computerspiele-Generation haben Spaß dran, wie wir hier sehen können. Und ja, Felix und Sarah, die beide sind 15, zählen zu den Favoriten der deutschen Jugendmeisterschaft im Schach. Die ist heute gestartet. Und raten Sie mal, wann die beiden mit dem Schachspielen angefangen haben.
6: Nein, das ist kein Zeitraffer. Diese beiden spielen wirklich in dieser Geschwindigkeit Schach. Während der Zuschauer noch versucht, die Züge nachzuvollziehen, haben Felix und Sarah die Partie schon beendet.
7: Als ich irgendwie 4 oder 5 Jahre alt war, habe ich immer mit meinem Bruder gespielt, eigentlich recht früh morgens. Irgendwie um 6 Uhr oder so sind wir dann aufgestanden und haben Schach gespielt.
6: Seit 3 Jahren spielt Felix jetzt intensiv Schach und gewinnt seitdem einen nationalen Titel nach dem anderen. Sein Vater hat früher häufig gegen ihn gespielt, doch hatte schnell keine Chance mehr. Also mussten sie kreative Ideen entwickeln, um das Spiel trotzdem noch spannend zu halten.
8: Dann haben wir das gemacht, indem er zum Beispiel sich umgekehrt hat und dann blind gespielt hat. Dann habe ich ihm die Züge gesagt und meistens habe ich trotzdem verloren.
6: Auch bei Sarah ging es früh los, mit nur 4 Jahren.
9: Ich finde es einerseits sind die Leute extrem interessant, weil die alle so gerne knobeln. Und es ist auch immer, ich weiß, das ist nicht so leicht zu erklären für Außenstehende, aber wenn man merkt, dass man auf Gewinn steht, dann kriegt man einen unheimlichen Adrenalinschuss. Und den finde ich auch total super.
6: Dieses Adrenalin treibt sie bei jedem Spiel an. Doch sie will noch besser werden. Dafür bekommt sie hier beim FTV Frankfurt Einzeltraining.
10: An sich ist sie eine Kämpferin und ich glaube, dass sie, wenn es drauf ankommt, immer abliefern kann.
6: Ihr Können wollen Felix und Sarah auch dem Nachwuchs beibringen. Deshalb trainieren sie nebenbei auch die Kleinen.
9: Wenn du den Bauern nach hier stellen möchtest, dann steht der Läufer im Weg. Ja?
11: Von den gefährlichen Aktionen von Schwarz zu befreien und in die Sicherheit zu kommen.
6: Die Kids wollen auch mal so werden wie Felix und Sarah. Sie finden es spannend zu erfahren, was die beiden in Sachen Schach schon erreicht haben.
12: Bist du Vize-Weltmeister oder Weltmeister?
13: Also ich habe schon mal an der Weltmeisterschaft teilgenommen, aber ich habe jetzt nicht den zweiten oder ersten Platz erlangt.
6: Aber wer weiß, was noch kommt. Ein bisschen Zeit bleibt noch bis zur deutschen Meisterschaft am Wochenende in Willingen.
14: Ja, Plätze sollte man sich nicht immer als Ziel setzen, sondern einfach, dass man sozusagen seinen Schach spielt oder am besten auch seine Performance hat, die man sich erhofft. Und ich hoffe einfach, dass ich sozusagen das aufs Brett bringe, was ich ja auch trainiert habe und was ich kann.
6: Bis dahin wird einfach gleichzeitig gegen 8 verschiedene Gegner gespielt. Dann sollte bei der Meisterschaft doch einer zu schaffen sein.
5: Wir drücken die Daumen. Eisfabrik als heißer Wirtschaftsfaktor heißt unsere vierteilige Serie über die beiden Brüder, die in Lanau eine Eismanufaktur gegründet haben und weiter wachsen wollen. Gestern haben wir gesehen, wie ein altes Möbelhaus umgebaut werden soll. Und während die Handwerker schon arbeiten, fehlt immer noch das Geld von der Bank. Wird der Mut und Unternehmergeist der beiden belohnt oder scheitern sie wie viele Jungunternehmer?
1: Zwei Brüder bauen aus einem alten Möbelhaus.
15: Hier, guck, kannst du eine Küche kaufen.
1: Einfach eine Eisfabrik und riskieren dafür alles.
16: Das ist auf jeden Fall ein Mammutprojekt. Wenn es nicht klappt, dann geht's richtig schief.
1: Bekommt Hessen seine neue Eisfabrik? Noch ist alles offen. . 2008 machte das Möbelhaus nach 41 Jahren dicht. Dass hier wieder Leben einzieht und es bald neue Jobs geben soll, hat sich längst rumgesprochen.
15: Uns ist jetzt eine Mitarbeiterliste zugegangen von ehemaligen Moderus-Mitarbeitern. Das sind jetzt alleine 400 Leute, die in Wetzlar entlassen wurden.
1: Mit 30 neuen Stellen planen sie. Ihr Startup soll mit dem Umzug von Lanau nach Herborn weiter wachsen.
16: Auf der einen Seite freut man sich natürlich drauf, dass man dann eben diesen vielen Platz hat. Und auf der anderen Seite muss man natürlich auch schauen, dass man dann auch genug Arbeit hat, um das Ganze hier dann auch zu füllen.
1: Nur mit maximaler Auslastung rechnet sich die Fabrik. 9 von 10 Startups scheitern. Jakob Rauber lernte im Studium, wie man Firmen gründet und managt. Er weiß, die Idee, ein Möbelhaus zur Eisfabrik umzubauen, ist riskant.
15: Wollt ihr nicht erstmal die Heizung anschließen?
1: Vieles ist veraltet und die Zeit knapp. 18 Jahre stand das Gebäude meist leer.
15: Aber jetzt die Heizung ist ja so wichtig, dass die jetzt angeht, damit wir keinen Wasserschaden kriegen.
1: Es ist Oktober. In 2 Monaten soll Deutschlands drittgrößte mittelständische Eisfabrik öffnen. Noch arbeiten die Handwerker ohne Bezahlung, aber nicht mehr lange. Seit Wochen wartet Jakob auf Kredite.
15: Aber heute Morgen kam die Genehmigung von der Bank.
1: 900.000 Euro. Klar ist aber auch,
15: wir haften privat für den Kredit, das darf man nicht vergessen. Das bedeutet, wenn die Firma den Kredit nicht zurückbezahlen kann, müssten wir den privat zurückzahlen, was wir auch nicht können. Das bedeutet dann Privatinsolvenz anmelden in letzter Konsequenz.
1: Was noch fehlt, ist die Zusage eines Förderkredits. Trotz schwächelnder Wirtschaft und Arbeitsplatzsterben entscheiden die Brüder genau jetzt zu expandieren.
16: Man weiß, okay, ich mache jetzt meine Arbeit nicht für jemand anderen, sondern ich mache das wirklich für mich und ich mache das, wo ich Lust zu habe.
1: Vor 8 Jahren hatten sie erfolgreich ein Start-up gegründet, das überlebt hat. Im vergangenen Jahr sind so viele neue Firmen gegründet worden wie noch nie. Mehr als 3.500 bundesweit. In Hessen waren es knapp 250. 2 Wochen später, zurück im Möbelhaus, aber noch immer kein Geld auf dem Konto.
15: Also ist noch gar kein Geld da. Ja.
1: Trotz Zusage. Eigentlich wollten sie die Baufirmen längst anzahlen. Jakob muss sich erklären.
15: Kann sein, ich kann das morgen anzahlen oder heute. Es kann auch sein, in der Woche, ich weiß es nicht.
1: Das Problem, die Hausbank zahlt erst, wenn auch der Förderkredit bewilligt ist. Und noch gibt's dafür kein grünes Licht.
15: Deswegen stockt jetzt alles seit 2 Wochen. Wenn es nicht kommt, dann muss man sehen.
1: Kann er weiteren Aufschub durchsetzen?
15: Dann kann es nicht mehr dauern, aber das wird nicht besser, wenn ich mir da jetzt irgendwie Stress mache.
1: Reich wurde Jakob trotz Millionenumsätzen übrigens bisher nicht. Er zahlt sich 3.000 Euro Gehalt im Monat. Der Rest fließt zurück in die Firma. Für mehr Profit muss Eiszeit weiter wachsen. Dafür will er auch die aktuelle Krise nutzen.
15: Sind den ganzen Tag Termine, ja.
1: Gerade läuft alles gleichzeitig. Neben der Fabrik planen sie die Eröffnung von gleich 3 neuen Eisdielen.
17: Hallo, Krebs.
18: Grüß Sie.
1: Die Kette soll von 5 auf 8 Läden wachsen. Besichtigung in Hünstetten bei Itstein.
15: Ja. Ach so, wie der geschnitten ist. Hier vorne, das ist halt großer Gastraum. Da hinten das kleine Lager, das ist wirklich ideal.
1: 80.000 Euro will Jakob ins neue Café stecken. Die Lage im Rheingau-Taunus-Kreis überzeugt.
15: Dann ist hier ein Supermarkt. Da ist einer, da hinten ist eine Drogerie. Da ist eine Volksbank, eine Sparkasse, ein Optiker, Fitnessstudio, Apotheke und Bäcker.
1: Während Deutschland gerade eine Rekordpleitewelle erlebt, hat Jakob keine Angst zu scheitern. Tatsächlich sollen in Krisenzeiten gegründete Firmen sogar nachhaltig erfolgreicher sein. Dazu zählen laut Studie etwa Apple und Microsoft, entstanden in der Ölkrise, oder Zalando und Uber, gegründet in der Finanzkrise. Für Jakob bringt die aktuelle Flaute schon jetzt Vorteile. Er konnte einen Mietrabatt aushandeln.
18: Unsere Erfahrung ist, dass die Vermieter da auch echt mit sich reden lassen aktuell, weil es einfach schwierig ist, Gewerbeeinheiten zu vermieten aktuell.
1: 30% weniger Miete zahlt er dank schwächelnder Wirtschaft. Trotzdem muss sich jeder Standort rechnen. Sie brauchen Erfolg, auch in Herborn. Doch hier läuft gerade nichts mehr, kein Kredit, daher Baustopp.
15: Jetzt haben wir leider seit knapp 6 Wochen Stillstand.
1: Die Handwerker haben hingeschmissen. Wie eine Nachbarschaftshilfe versucht, die Fabrik zu retten. Morgen mehr dazu.
5: Und wie jeden Samstag kommen wir jetzt zum Dollendorf. Das ist in dieser Woche Haina, ein Ortsteil der Gemeinde Morschen im Schwalm-Eder-Kreis. Als unser Team da morgens angekommen ist, ging es direkt los zu denen, die hier angeblich als erstes aufstehen.
19: Hier sind alle schon seit Sonnenaufgang wach.
20: Ist das denn so die Uhrzeit für den Esel morgens früh schon hier?
21: Immer.
19: Was gut ist, denn auch Mila ist schon gebucht für die erste Ausfahrt heute. Früher war Manfred mal Förster, dann brauchte es eine neue Beschäftigung. Und naja, wie das eben so ist. Erst 2, dann 3, dann 4 und dann stand das 7. Langohr vor der Tür. Das reicht doch aber, oder?
21: Aber da haben wir gesagt, gut, kein Grundsatz ohne Ausnahme. Und dann haben wir die Hilda noch geholt. Das ist der Kleine, also kein, der ist nicht Papa, Mama. Und somit haben wir jetzt 8 und mit mir 9. Unser Umfeld sagt immer, ihr könnt ja gar nicht wegfahren. Also man bindet sich. Und das empfinden wir nicht so. Ich sage immer ein bisschen zynisch, wenn ich einen Stau auf der Autobahn sehe, also gerade in Urlaubszeit, die haben alle kein schönes Zuhause, die müssen weg.
19: Nee, das ist wirklich schön hier in Haina. Idyllisch liegt's im nordhessischen Mittelgebirge. Das Dörfchen ist einer von 7 Teilen der Gemeinde Morschen und gut 725 Jahre alt. Erst gute 5 Jahre alt ist diese Idee hier, Krepppapier ausstanzen. Und noch eins. Und noch eins. So lange, bis schließlich, na, eine Blume entsteht. Gut 500 unterschiedliche Muster haben Petra und Michael schon entworfen und damit einen Nerv getroffen. Von Kreativen in vielen Ländern. Das Resultat, einen regelrechten Bastel-Hype haben sie damit ausgelöst. Vor allem dank Social Media, Influencern und Co. Rund 1,5 Millionen Menschen haben sie damit weltweit schon erreicht.
22: Es ging ja los in der Corona-Zeit und daraus hat sich's entwickelt. Und wenn du dann natürlich einen gewissen Bekanntheitsgrad erreicht hast, dann entwickelt sich's von alleine. Berlin, Barcelona, Haina, ganz egal. Die Leute, wenn sie interessiert sind, melden sich.
19: Übrigens, tatkräftig unterstützt werden wir hier in Haina den ganzen Tag von Mailin. Die, und ja, Sie hören richtig, aktuell die wahrscheinlich jüngste Ortsvorsteherin Hessens ist. Eine ihrer ersten Aufgaben, das Public Viewing zur jetzt anstehenden WM organisieren.
23: Ich würde das auch einfach, entweder machen wir es mit einer Kamera oder mit den Handys, weil das ist auch einfach.
19: Seit gut 2 Wochen hat sie den Posten. Gewählt wurde sie mit gerade einmal 22. Der Ortsbeirat, der ist darauf stolz wie Bolle, aber in weiten Teilen eben gut 3-mal so alt.
23: Also vielleicht habe ich andere Ideen, weil ich mit einer Digitalisierung oder mit einer KI aufgewachsen bin, als vielleicht jemand, der andere Erfahrungen hat. Also es ist eigentlich ganz gut, dieser Ausgleich.
19: Für den sorgen auch die hier, die Bienen von Carmen. Da die mitten im Ort stehen, kann man Haina angeblich sogar schmecken. Das Dorf im Schwalm-Eder-Kreis, in dem heute mehr als 20 Kinder leben. Die wiederum zu gut 230 Einwohnern gehören. Von denen einige erst kürzlich mal eben mit viel Eigenleistung eine Buhlbahn gebaut haben. Und damit einen zentralen Platz für Jung und Alt. Die hier zusammen übrigens auch Tischtennis spielen. Und das schon seit 60 Jahren. Ein Verein mit langer Historie also und aktuell 75 Mitgliedern. Eine der drei Damenmannschaften spielt momentan sogar in der Oberliga. In einer ganz eigenen Liga spielt Heine als Ort ohnehin, sagt Ulla. Die gebürtige Badenserin ist die Schreinerin des Dorfes. Vor 35 Jahren kam sie alleine hierher.
0: Es passt einfach alles. Heimat, Natur, Freundschaft, einander beistehen.
19: Wie man das eben so macht in einem wirklich dollen Dorf. Und jetzt zum Schluss euer Einsatz bitte.
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0: Willkommen zu unserem Wochenrückblick. Und diese Woche, die hatte vor allem ein Gesprächsthema, die SV Elversberg natürlich. Nach dem Schlusspfiff an der Kaiserlinde gab es am Sonntag kein Halten mehr. Die SVE liegt sich in den Armen. Der Dorfclub aus dem Saarland schreibt Fußballgeschichte, der direkte Aufstieg in die Fußball-Bundesliga. Nach 33 Jahren ist endlich wieder ein Saarverein erstklassig. Und das haben dann am Montag Tausende auf dem Platz vor dem Rathaus in Spiesen gefeiert. Sie haben ihre Helden hochleben lassen. Die SVE ist der 59. Verein, der im Oberhaus mitspielen darf. Der SV Elversberg ist also erstklassig und Spiesen-Elversberg und so ziemlich das halbe Saarland, die fühlen sich zumindest erstklassig. Aber ist die 13.000 Einwohnergemeinde auch dem Bundesliga-Ansturm gewachsen? Ist die Infrastruktur auch erstklassig? Da gibt es schon noch ein bisschen was zu tun.
1: Die L112 in Elversberg. An Spieltagen wird sie zum Nadelöhr. Die Landstraße verläuft direkt an der Ursafarm Arena entlang, tausende Fahrzeuge täglich. Kaum Platz für ankommende Shuttles, Pkw oder Fußgänger. Der Bürgermeister fordert das Land nach dem Aufstieg der SVE auf, die Straße zu verlagern, zu verbreitern und eine Haltespur für Busse einzurichten.
2: Die Sicherheit an der L112 muss jetzt endlich gewährleistet werden, denn Radfahrer, Fußgänger und der Individualverkehr auf der Straße, das funktioniert nicht. Das haben wir jetzt auch bei dem Spiel gemerkt. Gegen Ende des Spiels musste dann doch komplett die L112 abgeriegelt werden. Und es kann nicht sein, dass an jedem Spieltag sowas erfolgt.
1: Für die Straße ist das Land zuständig. Die Kommune hat keinen Handlungsspielraum. Auch finanziell braucht die Gemeinde Spiesen-Elversberg nun mehr Unterstützung, um die Mehrbelastung zu stemmen. Die Ministerpräsidentin signalisiert Gesprächsbereitschaft.
3: Gemeinsam mit allen Verantwortlichen werden wir die Dinge auf den Weg bringen, die notwendig sind, die man schnell machen kann und die dafür helfen können, dass alle ein tolles sportliches Fußballerlebnis haben können.
1: Hotels gibt es in der Gemeinde keine. Vom Run auf die SVE profitieren also eher die umliegenden Städte und Gemeinden. Da hofft Bürgermeister Huf auf einen fairen Ausgleich interkommunal. An der überschaubaren Gastroszene in Elversberg scheine sich erstmal nichts zu ändern. Man hoffe aber weiter auf Investoren, auch für ein Hotel möglicherweise. Am Stadion läuft der Ausbau für 15.000 Zuschauer. Laut Verein soll bis Mitte 2027 die volle Kapazität erreicht sein. Bis dahin müssen sich Fußballgrößen wie Harry Kane vom FC Bayern mit Containern zum Umziehen anfreunden. Verbesserungsbedarf gibt es auch bei den Trainingsplätzen. Außerdem
4: Parkplätze sind wir auch am Suchen nach Flächen und haben auch schon Flächen gefunden. Ansonsten müssen wir uns auch in der nächsten Saison mit der Shuttle-Situation behelfen, die ja bis jetzt auch in der zweiten Liga reibungslos funktioniert hat.
1: Alle zwei Wochen künftig ein Fußballfest in Elversberg. Das bringt auch die Polizei an ihre Grenzen. Die Gewerkschaft der Polizei fordert deshalb klare und verlässliche Dienstpläne und garantierte freie Zeiträume zur Erholung.
5: Wir als Gewerkschaft der Polizei müssen Woche für Woche im Rahmen unserer Einsatzbetreuung feststellen, dass Kolleginnen und Kollegen im Rahmen ihrer Einsatzlagen, sei es Fußball-Großeinsätze, Hochrisikospiele, Demonstrationslagen, ständig an ihrem Limit gehen. Wir fordern an dieser Stelle eine Aufpersonalisierung der saarländischen Vollzugspolizei, damit Ressourcen geschaffen werden können und die Kolleginnen und Kollegen entlastet werden können.
1: Die Probleme bei Polizei und Infrastruktur sind also schon mal erkannt. Klar ist, bis zum Start der neuen Saison Ende August muss noch einiges getan werden, um Elversberg bundesligatauglich zu machen.
0: Ja, und der sportliche Erfolg der SV Elversberg bringt natürlich auch Chancen für die ganze Gemeinde und darüber hinaus. Spätestens seit Sonntag weiß jeder Fußballfan in Deutschland, wo Spiesen-Elversberg auf der Landkarte zu finden ist. Plötzlich wird eine ganze Region bundesweit bekannt und manch einer hegt die Hoffnung, dass viele von dem sportlichen Erfolg der Fußballer profitieren können.
6: Ein Verein steht Kopf. Euphorie und Jubel pur bei der SVE und ihren Anhängern. Der Bundesliga-Aufstieg bringt dem Verein deutlich höhere Fernseh- und Sponsoring-Einnahmen, aber auch die gesamte Region hofft ein Stückchen vom SVE-Bundesliga-Kuchen abzubekommen.
7: Die ganze Fußballnation schaut jetzt auf unsere Region. Und wenn ich das sage, dann wird auch so ein bisschen deutlich, dass das, was da jetzt passiert, auch über den reinen Sport, über den Fußball hinausgeht. Denn die Bundesliga, die ist nun mal ein riesengroßer Wirtschaftsfaktor.
6: Das bestätigt auch eine aktuelle Studie der Unternehmensberatung McKinsey. Eine Kernaussage: Für je 100 Euro, die die Vereine und die Liga erwirtschaften, werden in angrenzenden Branchen über 200 Euro zusätzliche Wertschöpfung generiert.
8: Die Leute werden noch mehr als jetzt sicherlich in den Gaststätten die Fußballübertragung gucken, nicht nur direkt ums Stadion herum. Ich denke, da wird ein Effekt so durchs ganze Land gehen. Und natürlich auch, es wird auch sicherlich mehr Übernachtungen, gerade im Umfeld von Elversberg, also Neunkirchen, St. Ingbert bringen und eventuell auch Saarbrücken.
6: Allerdings, in der Aufstiegssaison war das Stadion mit knapp 10.000 Zuschauern bereits nahezu immer ausverkauft. Die höhere Nachfrage durch den Bundesliga-Aufstieg wird erst in rund einem Jahr bedient werden können. Nach dem Ausbau sollen ins Stadion an der Kaiserlinde dann gut 15.000 Fans reinpassen. Der Blick auf Erfolgsgeschichten anderer Vereine sorgt in der Region für Hoffnung.
8: Es gibt natürlich Zahlen. Ich glaube, im Jahr 2025 wurde für Bielefeld allein ein Werbewert von 48 Millionen prognostiziert, was das, ich sag mal, an Tourismuswerbung bringt. Und daran sieht man, dass wir hier nicht über Peanuts sprechen, sondern dass das sicherlich für das ganze Saarland ein super Erfolg ist.
7: Und darüber wird es uns letztlich auch einen Vorteil geben im Wettbewerb der Regionen um Fachkräfte, um Investitionen mit einem Verein, der bundesweit so ein großer Sympathieträger ist und ein ganz toller Botschafter für das Saarland.
6: Vom Bundesliga-Fußball, so die Hoffnung, könnte der Standort insgesamt profitieren. Denn Spitzenfußball ist mittlerweile weit mehr als das Spiel selbst.
0: So viel Fußball. Hier sind weitere Nachrichten dieser Woche im Überblick.
9: Daten von Patienten des Universitätsklinikums Homburg sind an Hacker gelangt. Betroffen sind 1266 Privatpatienten und Selbstzahler. Es handelt sich meist um Stammdaten wie Namen und Adressen, teils sind aber auch Diagnosen nachvollziehbar. Die Daten wurden dem externen Dienstleister Unimed in Wadern gestohlen. Auch Patienten anderer Einrichtungen sind betroffen. Sie sollen kommende Woche informiert werden. Das Sulzbacher Knappschaftsklinikum will sich um ein neurovaskuläres Zentrum bemühen. Das erklärte der Geschäftsführer Colling am Rande des Spatenstichs zur neuen Intensivstation in Sulzbach. Im Saarland gibt es bereits zwei neurovaskuläre Zentren auf dem Winterberg und in Homburg. Die Knappschaft will am Standort Sulzbach in den nächsten 5 Jahren über 100 Millionen Euro investieren. Gegen den Ex-AfD-Politiker und saarländischen Lehrer Michael Dörr gibt es neue Vorwürfe. Nach SR-Informationen war er nicht nur in der AfD-Landtagsfraktion nebenberuflich tätig, sondern früher auch für die ehemalige Stadtratsfraktion Freie Saarbrücke. Gleichzeitig sei er als Lehrer teilweise längerfristig krankgeschrieben gewesen. Das Bildungsministerium wusste nichts von diesen Nebenjobs, sie waren deshalb nicht genehmigt.
0: Der NVG-Skandal wird längst auf Landesebene diskutiert. Am Mittwoch hat der Landtag auf Antrag der CDU einen parlamentarischen Untersuchungsausschuss eingesetzt, um die Verfehlungen auch auf dieser Ebene aufzuarbeiten. Das Gutachten, das die NVG für die interne Aufarbeitung beauftragt hat, belastet neben dem früheren Betriebsratsvorsitzenden Schaufert vor allem Ex-Geschäftsführer Koch. Ein anonymer Insider berichtet dem SR von der Art und Weise, wie er das Unternehmen geführt haben soll.
1: Die Neunkircher Verkehrsgesellschaft. Nach Aussagen aus dem Teneo-Bericht soll die kommunale Gesellschaft unter dem langjährigen Geschäftsführer Koch wie ein Familienunternehmen geführt worden sein. Koch soll regelmäßig eigenmächtig agiert und seine Kompetenzen überschritten haben. Zahlungsanweisungen soll er alleine freigegeben haben. Ein Vier-Augen-Prinzip soll es nicht gegeben haben. Ein Insider berichtet von weiteren Schikanen.
10: Während der Arbeitszeit wurde ein Mitarbeiter zu ihm nach Hause geschickt, der die verstopfte Toilette zum Beispiel reinigen musste. Oder es wurden Gartenarbeiten verrichtet. Das war auch an der Tagesordnung gewesen. Ebenso wurde bei uns in der Werkstatt bei Familienangehörigen von Herrn Koch an Autos gearbeitet.
1: Kochrezepte abholen, Nasenspray einkaufen, Teilnahme von Koch an Veranstaltungen der Kulturgesellschaft auf Kosten der NVG. Doch auch Kochs Sohn soll eng in das Unternehmen eingebunden worden sein. Neben bezahlten Praktika habe er regelmäßig an betrieblichen Terminen teilgenommen und dort mitdiskutiert. Er sollte als nächster Geschäftsführer herangezogen werden, so der Eindruck des Insiders.
10: Der durfte in Elversberg auf dem Parkplatz mit einem Gelenkbus von uns fahren. Da wurde jemand aus der Verwaltung abgestellt, um mit seinem Sohn dorthin zu fahren. Wobei man sagen muss, dass der Sohn nicht im Besitz eines gültigen Führerscheins ist, um einen Bus zu fahren.
1: Bei einem Weihnachtsmarktstand der NVG soll Kochs Frau zusammen mit der Frau des damaligen Betriebsratsvorsitzenden Schaufert das Kommando gehabt haben. Auch Sondervergütungen für bestimmte Mitarbeiter über tausende Euro seien geflossen. Verwandte und Freunde sollen am Dönerstand kostenlos bewirtet worden sein. Dagegen etwas zu sagen, keine Chance. So der Insider.
10: Es traute sich auch in dieser Weise kein Mitarbeiter, sich dazu zu äußern. Wehe dem, wenn das rausgekommen wäre. Da waren wir wieder bei dem System der Angst. Und die war ständig in dieser Firma.
1: Der SR hat Koch mit den Vorwürfen schriftlich konfrontiert. Er hat sich dazu aber nicht geäußert. Bis zu einer rechtskräftigen Verurteilung gilt die Unschuldsvermutung.
0: Inzwischen hat der frühere NVG-Geschäftsführer Koch eine Schadenersatzforderung gegen den Neunkircher Oberbürgermeister Aumann und gegen Landrat Meng erhoben. Das haben Aumann und Meng dem SR bestätigt. Nach SR-Informationen fordert Koch Schmerzensgeld in Höhe von 200.000 Euro. Außerdem geht es um entstandene Anwalts- und Gerichtskosten sowie um Verdienstausfälle. Schadenersatzforderungen sollen sich auch gegen die Interimsgeschäftsführer der NVG Groß und Scheer richten. Die Vorwürfe im NVG-Skandal, sie sind immens. Untreue, Wahlmanipulation, illegale Parteispenden, ungeklärte Lohnzulagen, Beleidigungen, Mobbing. Die CDU-Landtagsfraktion hat deshalb am Mittwoch die Einrichtung eines Untersuchungsausschusses beantragt.
11: Als der Generalsekretär der Saar-CDU ans Rednerpult tritt, dürfte er noch davon ausgegangen sein, dass auch die SPD zustimmt, wie angekündigt. Doch die hatte es sich dann doch anders überlegt. Nicht nur deshalb ist der Ton in der Debatte immer wieder recht rau. Die CDU wirft der SPD mangelnden Aufklärungswillen vor. Bislang sei im NVG-Skandal lediglich die Spitze des Eisbergs bekannt. Auf gleich mehreren Ebenen habe es Systemversagen gegeben.
12: So etwas, meine sehr verehrten Damen und Herren, darf nie mehr passieren. Wir wollen wissen, wer wusste wann was, wer hat dies geduldet, wo haben Kontrollen versagt. Und vor allem, wie verhindern wir, dass so etwas jemals wieder passiert?
11: Der finanzielle Schaden sei schon jetzt immens, der Vertrauensverlust in der Bevölkerung ebenfalls. Die CDU spricht von einem der größten Skandale in der Geschichte des Landes. Das sei keinesfalls nur ein Neunkircher-Skandal, sondern einer der SPD.
12: Was wir zwischen Aufsicht, Unternehmensführung, Betriebsrat und Parteistrukturen der SPD gibt es, dezent ausgedrückt, deutliche Überschneidungen. Man muss es im Auge der bisherigen Erkenntnisse klar benennen. Die NVG war und wahrscheinlich noch ist ein sozialdemokratischer Selbstbedienungsladen.
11: Auch die SPD betont ihren Aufklärungswillen, enthält sich später aber dennoch. Aus Gründen der Rechtssicherheit, heißt es. Es sei unklar, ob ein Untersuchungsausschuss auch alle von der CDU aufgeführten Punkte abarbeiten könne. Von einem SPD-Skandal könne aber keine Rede sein.
13: Der NVG-Skandal, er ist und er bleibt ein Skandal um eine Neunkircher Verkehrsgesellschaft, nicht mehr und nicht weniger. Und auch wenn aus parteitaktischen Gründen, und wir haben es gerade erneut erlebt, der ein oder andere immer wieder versucht, daraus etwas anderes zu machen.
11: Schwarz und Rot werfen sich gegenseitig Parteitaktik vor. Die SPD kündigt an, im Laufe des Verfahrens eventuell noch Änderungsvorschläge zum Untersuchungsausschuss einzubringen, verspricht aber Tempo zu machen.
13: Wenn die CDU hofft, dass jetzt dieser Untersuchungsausschuss ein durchschaubares Dauerwahlkampfinstrument werden kann, dann wird das einfach der Ernsthaftigkeit dieser Sache auch nicht gerecht. Ziel muss es sein, dass auch noch eine Aufklärung bis zum Ende dieser Legislaturperiode geschieht und dass aus den Erkenntnissen auch konkrete Konsequenzen gezogen werden können.
11: Die AfD findet zwar noch, sei es zu früh für einen Untersuchungsausschuss, auch wenn der generell nötig sei, trotzdem stimmt sie gemeinsam mit der CDU zu.
0: Es ist nur 4,5 Meter niedriger als der Schaumbergturm ohne Antennen. Das Kerngebäude der neuen Fricke-Niederlassung in Tholey. Das Familienunternehmen aus Niedersachsen hat dort eines der modernsten Logistikzentren Europas eröffnet, sagt zumindest Fricke selbst. Wir haben den Landmaschinenhersteller gefragt, warum er sich ausgerechnet Tholey für sein Logistikzentrum ausgesucht hat.
14: Das Fricke-Logistikzentrum ist offiziell eröffnet. Das hat das niedersächsische Familienunternehmen glamourös gefeiert. Den Standort in Tholey für 120 Millionen Euro aufzubauen, war eine strategische Entscheidung. Denn Fricke will sein Einzugsgebiet erweitern.
15: Wir liegen leider, aber das ist ja historisch gewachsen, liegen wir etwas zu weit im Norden für Logistik in Europa. Deswegen haben wir gesagt, wir müssen weiter in den Süden. Wir machen sehr viel Inlight-Logistik und dann haben wir uns letzten Endes für Saarland entschieden. Frankreich ist für uns ein immer wichtiger werdender Markt.
14: Fricke hat nach eigenen Angaben rund 14 Millionen Artikel im Portfolio, von Schrauben bis hin zu Ersatzteilen für Land- und Baumaschinen. Das neue Logistikzentrum bietet Platz für bis zu 300.000 Teile. Seit Anfang des Jahres werden bereits Kunden aus Tholey beliefert, also nur knapp 2 Jahre nach der Grundsteinlegung. Fricke lobt dabei explizit die Gemeinde und das Land.
15: Das macht man hier im Saarland schon richtig gut. Das habe ich also den Niedersachsen auch schon mehrfach aufs Brot geschmiert und gesagt, Leute, da könnt ihr euch ein Beispiel dran nehmen. Auch die ganze Art der Zusammenarbeit war immer sehr positiv getrieben. Da saß also kein stirnrunzelnder Beamter, der böse dreingeschaut hat, sondern man hat das alles sehr, sehr gut mitgetragen, uns unterstützt.
14: Große und sperrige Teile werden übrigens nach wie vor komplett von Hand verpackt. Schrauben, Muttern und Werkzeug werden hingegen von 180 Roboterschlitten automatisiert zu den Mitarbeitenden gebracht. Aktuell werden durch diese Kombination bereits bis zu 3.500 Pakete pro Tag versendet. Dieser Wert soll weiter steigen, weshalb die Mitarbeiterzahl bis Jahresende auch auf rund 200 verdoppelt werden soll. Für Tholey und Umgebung eine Ansiedlung mit Signalwirkung.
16: Die hat einen riesigen Stellenwert natürlich. Zum einen für uns als Gemeinde, weil man eben auch sieht, dass in einer kleinen ländlichen Gemeinde so eine Ansiedlung möglich ist. Sie hat aber auch Strahlkraft weit darüber hinaus, wenn ich an den Landkreis und an das Land denke. Und ich glaube, das kann uns auch in diesen Zeiten nochmal Mut geben, zu sagen, es ist möglich, wenn alle Ebenen zusammenarbeiten, dass dann auch Ansiedlungen dieser Größenordnung im ersten Bauabschnitt und ja sogar in der Zukunft noch wachsend auch möglich sein können.
17: Man sieht eben sehr positiv, dass auch etwas Neues möglich ist. Hier nochmal mit einem deutschen Familienunternehmen, das sich klar zu diesem Standort bekennt und ganz bewusst auch Arbeitsplätze im ländlichen Raum schafft. Das ist ein ganz, ganz starkes Signal für das Saarland.
14: Wenn Frickes Wachstumspläne in Frankreich und Südeuropa wie geplant klappen, dann könnte das Zentrum bald schon erweitert werden. Platz wäre jedenfalls vorhanden.
0: Die Erinnerung an die tödlichen Schüsse auf den Polizisten Simon Bohr waren noch frisch. Da verlor ein weiterer Beamter im Dienst für den Rechtsstaat sein Leben. Der Messerangriff auf einen Gerichtsvollzieher in Bexbach im November war der zweite Fall binnen eines halben Jahres. In dieser Woche hat der Prozess gegen den Angeklagten begonnen.
18: Die Mietwohnung des Angeklagten im ersten Stock eines Mehrfamilienhauses in Bexbach. Der 42-Jährige soll dem Gerichtsvollzieher die Tür geöffnet und lautstark protestiert haben, er wisse nichts von der Räumung, werde obdachlos. Dann soll der Angeklagte den Beamten unvermittelt mit einem Jagdmesser angegriffen und 13 Mal auf dessen Kopf und Oberkörper eingestochen haben. Die Oberstaatsanwältin wirft ihm Mord vor. Er habe heimtückisch und grausam gehandelt. Das Motiv?
19: Die Staatsanwaltschaft hat in ihrer Anklage ausgeführt, dass sie vom Mordmerkmal der niedrigen Beweggründe ausgeht, weil der Angeklagte, so die Staatsanwaltschaft, den Gerichtsvollzieher zum bloßen Objekt seiner Wut über die bevorstehende Zwangsräumung gemacht hat und ihn deshalb getötet hat.
18: Nach der Tat soll der Mieter laut Zeugen gerufen haben, das war Notwehr und das seid ihr selber schuld. Für den Rechtsanwalt der Witwe des Getöteten ein Hinweis auf eine Schizophrenieerkrankung des Angeklagten, von der derzeit auch die Staatsanwaltschaft ausgeht.
20: Im Nachhinein Entschuldigungsmuster, dass halt eben für eigene Schuld wieder andere die Verantwortung tragen sollen. Das geht wohl auch mit diesem Krankheitsbild einher.
18: Warum dem Mieter gekündigt wurde und was zur Anordnung der Zwangsräumung geführt hat, ist derzeit noch unklar. Für nächste Woche hat der Verteidiger eine erste Stellungnahme vor Gericht angekündigt.
21: Der Mandant hat offenbar sich in der Situation überrumpelt gefühlt. Man muss jetzt genau beleuchten, was in diesem Moment auch in ihm vorgegangen ist. Dazu wird hier die Hauptverhandlung dienen.
18: Die Oberstaatsanwältin hält den Angeklagten wegen Hinweisen auf eine Schizophrenieerkrankung zur Tatzeit für vermindert schuldfähig. Er ist vorläufig in einem psychiatrischen Krankenhaus untergebracht. Insgesamt sind noch 11 Verhandlungstage angesetzt. Das Urteil wird im August erwartet.
0: Ein weiterer Prozess hat in dieser Woche Schlagzeilen gemacht. Damit beginnt unser zweiter Nachrichtenüberblick.
9: Vor dem Landgericht Saarbrücken hat der Prozess zu einem mutmaßlichen Sexualmord bei Rehlingen begonnen. Die Staatsanwaltschaft wirft einer 36-Jährigen vor, sie habe ihr Opfer zur Befriedigung des Geschlechtstriebs ermordet. Die Angeklagte soll das Opfer, eine 30-Jährige, mit einer Gliederkette gewürgt und mit insgesamt 93 Messerstichen getötet haben. Beide sollen sich wenige Wochen zuvor in einer psychiatrischen Klinik kennengelernt haben.
0: Was ist im Ernstfall? Sind zum Beispiel unsere Krankenhäuser in der Lage, Tausende von Verletzten zu versorgen? Um auf solche Szenarien besser vorbereitet zu sein, plant Bundesinnenminister Dobrindt ein 10 Milliarden Euro Sonderpaket. Das Geld soll in den Zivil- und Katastrophenschutz gesteckt werden. Bei den Fraktionen von SPD und CDU im Landtag stoßen die Pläne auf Zustimmung, nicht aber bei der AfD-Fraktion.
2: Anfang Januar dieses Jahres in Berlin. 100.000 Menschen waren teils tagelang ohne Strom, damit auch manche Haushalte ohne Heizung. Der längste Stromausfall seit dem Zweiten Weltkrieg ist auf einen mutmaßlichen Brandanschlag zurückzuführen. Die Widerstandsfähigkeit gegenüber Angriffen oder Anschlägen soll gestärkt werden, auch mit einem neuen Sonderpaket. 10 Milliarden Euro sind bis 2029 für eine bessere Ausstattung und Ausbildung von Einsatzkräften, etwa dem THW, vorgesehen.
3: Ja, ich erwarte schlicht, dass im Saarland deutlich mehr ankommt als nur, ich sag's mal, der Königsteiner Schlüssel. Also nur die Bevölkerungszahl kann es nicht sein, sondern da müssen andere Faktoren eine Rolle spielen und die müssen das Saarland begünstigen.
2: Es geht nämlich auch um die Verteilung der Ausrüstung. Der Kauf von 110.000 Feldbetten laufe laut Medienberichten bereits. Zusätzliche Fahrzeuge sollen angeschafft werden. Geplant ist zudem der Ausbau einer medizinischen Taskforce des Bundes an 50 Standorten für den Fall vieler Verletzter. Die CDU-Fraktion fordert einen Standort im Saarland und bringt das Uniklinikum in Homburg ins Spiel. Zudem begrüßt sie mehr Eigenverantwortung.
22: Alexander Dobrindt hat das Thema Zivilschutzunterricht an Schulen eingefordert. Wir im Saarland haben bereits mit der Gemeinschaftsschule Bruchwiese bundesweit die einzige Schule, die das Fach Blaulicht unterrichtet. Und das Fach Blaulicht auch ein prüfungsrelevantes Fach ist, was auch da zeigt, dass es Schulen im Saarland gibt, die sich aufgrund von einer interessierten und sehr engagierten Lehrkraft auf diesen Weg begeben haben.
2: Ein weiterer Baustein, Schutzräume wie Bunker, gesicherte Keller oder U-Bahnhöfe. Die sollen bundesweit einheitlich erfasst werden. Im Saarland gibt es aktuell keine funktionsfähigen öffentlichen Schutzräume. Die AfD-Fraktion sieht keinen Bedarf, diese wieder funktionstüchtig zu machen oder sich für den Kriegsfall vorzubereiten.
23: Katastrophenschutz, da kann man ungefähr sich vorstellen, was auf einen zukommt. Da kann man sich auch dagegen schützen. Das ist auch, sagen wir mal, in einem gewissen Verhältnis zu dem Aufwand dann möglich. Nicht alles ist möglich, aber gegen kriegerische Ereignisse, wenn Sie sich jetzt vorstellen, da wird eine Drohne irgendwo abgefeuert und eine Rakete, die schlägt bei Ihnen ein, da können Sie, wüsste ich nicht, wie Sie sich schützen können.
2: Investitionen für den Bevölkerungsschutz sind von der Schuldenbremse ausgenommen.
0: Zivil- und Katastrophenschutz werden immer wichtiger. Spätestens die Flut im Ahrtal, der Stromausfall in Berlin, das Pfingsthochwasser im Saarland haben das gezeigt. Die angesprochenen 10 Milliarden vom Bund sollen auch dabei helfen, Deutschland für den Kriegsfall vorzubereiten. Doch saarländische Hilfsorganisationen kritisieren, dass sie kaum berücksichtigt werden.
24: Wenn eine Katastrophe im Saarland passiert, sind Hilfsorganisationen wie die DLRG meistens Teil des Zivil- und Katastrophenschutzes. Auch wenn das meiste ehrenamtlich geleistet wird, ohne Geld und entsprechende Ausrüstung funktioniert es nicht. Das zeigt sich für die DLRG im Augenblick zum Beispiel am Standort Gresaubach.
25: Wir haben zwei Boote, ein Hochwasserboot, ein Schlauchboot und wir haben hier daneben ein Fahrzeug stehen. Ein weiteres Fahrzeug ist von uns außer Dienst gestellt worden, aus Altersgründen, weil es eben nicht mehr einsatztauglich war. So, im Einsatz müssen wir uns nun entscheiden, welches der Boote nehmen wir mit.
24: Oftmals muss die DLRG ihre Ausrüstung, die bei Katastrophen zum Einsatz kommt, zur Hälfte selbst finanzieren. Keine optimale Lösung für die Retter.
25: Spenden und Mitgliedsbeiträge sind eben abhängig von der wirtschaftlichen Entwicklung, von der Entwicklung vor Ort. Und das ist nichts, worauf man den Katastrophen- und Bevölkerungsschutz eben aufstellen sollte in der Finanzierung.
24: Doch finanzielle Engpässe bei der Beschaffung von Ausrüstung sind nur ein Teil des Problems der Hilfsorganisationen. Dazu kommt aus Sicht des ASB auch fehlendes Geld beim Personal und in der Ausbildung von Ehrenamtlichen. Hier müsse für Notfälle eine entsprechende Struktur aufgebaut und vorgehalten werden.
4: Wir haben ja beim Hochwassereinsatz gesehen, dass Leute mit Stiefeln und Hacker und Spaten kamen und wollten alle helfen. Das ist wunderschön, dass die alle helfen wollen, aber wir brauchen Zugführer oder Gruppenführer, die dann die Leute lenken. So, und das ist eben eine längerfristige Ausbildung, deswegen muss man sich dann binden, um dass dauerhaft diese Strukturen erhalten bleiben.
24: Für DRK, ASB und DLRG sei die Entscheidung des Bundes, mehr Geld in den Zivil- und Katastrophenschutz zu investieren, zwar grundsätzlich richtig. Dabei müsse man aber gerade die Hilfsorganisationen berücksichtigen.
5: Wir haben 7000 Ehrenamtliche, die unterstützt werden müssen, die ihre Zeit investieren. Da brauchen wir Aus- und Fortbildung. Und über einen solchen Betrag wird man mit der Landesregierung, aber auch mit dem Bund reden müssen.
4: Wir brauchen eine dauerhafte Finanzierung des Zivilschutzes. Und das bedeutet, 0,5% des Bundeshaushalts ausmachen 2,5 Milliarden, sollten jährlich zur Verfügung gestellt werden, um den Zivilschutz dauerhaft zu finanzieren.
24: Das sei zwar viel Geld, aber wenn man den Zivil- und Katastrophenschutz im ehrenamtlichen Bereich verbessern möchte, ist es aus Sicht der Hilfsorganisationen eine notwendige Investition, die sich langfristig bezahlt mache.
0: In gut 3 Wochen starten im Saarland die Special Olympics Nationalen Spiele, das größte Sportevent für Menschen mit geistiger Behinderung. 4000 Athletinnen und Athleten treten in mehr als 20 Sportarten an. Und das Schönste, es geht in allererster Linie um die Freude am Sport und ums Dabeisein. Und bis es soweit ist, gibt es im Saarland noch eine ganze Reihe anderer inklusiver Sportfeste sowie der Kinderaktionstag in dieser Woche in Hasborn. Viel Spaß dabei und danach sehen wir uns dann wieder im aktuellen Bericht.
6: 140 Kinder aus den Kindertagesstätten der Gemeinde sowie der Erik-Kahle-Förderschule auf dem Platz des Traditionsfußballclubs Rot-Weiß-Hasborn. Die Stimmung ausgelassen, das Wetter gut, alles bereitet für einen tollen Sporttag im Vorfeld der Nationalen Spiele.
7: Die Nationalen Spiele sind das eine, die sind das Event, das alles überstrahlt. Aber was wir gesehen haben, ist, dass der Alltag das Entscheidende ist. Dass sich Kinder, gerade auch Kinder, weil die einfach die Welt durch ganz, ganz andere, viel, viel offenere Augen sehen, glaube ich, dass die sich begegnen können. Und eben nicht nur im Vorfeld dieser Spiele, sondern eben auch über das ganze Jahr hinweg. Und deswegen haben wir gesagt, wir wollen das verstetigen. Und dieses Projekt, das soll auch nachhaltig sein.
6: Das Hasborner Waldstadion ist für diesen Aktionstag ideal. Seit vielen Jahren hat der örtliche Fußballverein tatsächlich eine eigene Sparte Parcours für Kids. Das Ziel, Sport und Bewegung für Kinder zu ermöglichen. Rund um den Fußballrasenplatz ist so eine vielfältig nutzbare Spielfläche entstanden, die allen Kindern täglich offen steht und auch tatsächlich sehr gut genutzt wird.
8: Die Idee kam in der Pandemie auf, in der eben keine Bewegungsmöglichkeiten mehr für Kinder bestanden. Wir haben überlegt, was können wir tun, damit Kinder sich dennoch bewegen können, wenn Hallen zu sind, wenn man sich einfach nirgendwo mehr in Gruppen treffen kann, um Sport zu machen. Und Bewegung ist einfach essentiell für die Kinder. Und so kam die Idee und so hat sich das Ganze dann 2020 gegründet. Und das, was wir jetzt heute hier sehen, ist immer noch geblieben und sind heute immer noch 150 Kids, die hier wöchentlich dann auch trainieren.
6: Zum Thema passend ist der Special Olympics Aktionstag für Hasborn nichts Neues und Ungewöhnliches, ganz im Gegenteil. Inklusion wurde hier von Anfang an mitgedacht, die Angebote rund um den Fußballplatz entsprechend entworfen und umgesetzt.
8: Das ist bei uns Alltag tatsächlich. Wir haben hier die Möglichkeiten auf der Anlage. Wir haben ein Trampolin, das inklusiv ist, das Rollstuhl geeignet ist. Hier können Kinder, egal mit welcher Beeinträchtigung, zusammen spielen, zusammen trainieren und einfach Spaß haben.
6: Ein gelungenes Beispiel dafür, wie es nach dem großen Special Olympics Fest im Juni Land auf Land ab nachhaltig weitergehen könnte.
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Guten Morgen, willkommen zur Tagesschau. Schüsse in der Nähe des Weißen Hauses in Washington. Ein Angreifer habe an einem Kontrollpunkt das Feuer eröffnet, teilte der für den Schutz von US-Präsident Trump zuständige Secret Service mit. Beamte hätten die Schüsse erwidert und den mutmaßlichen Täter tödlich verletzt. Trump hielt sich während des Vorfalls im Weißen Haus auf. Abkommen zu Ende von Iran-Krieg laut Trump kurz vor Abschluss. Die letzten Details würden besprochen und sollten in Kürze bekannt gegeben werden, schrieb der US-Präsident bei Truth Social. Demnach soll auch die Straße von Hormuz wieder geöffnet werden. Die iranische Nachrichtenagentur Fars meldete hingegen, die Meerenge bleibe unter iranischer Verwaltung. Schwere russische Luftangriffe auf Kiew. Mehrere Gebäude in der ukrainischen Hauptstadt seien getroffen und mindestens ein Mensch getötet worden, teilte Bürgermeister Klitschko mit. Erst gestern hatte Präsident Zelensky erklärt, es gebe Informationen, wonach Russland eine Attacke mit einer neuartigen Oreshnik-Rakete vorbereite. Proteste gegen Regierung in Serbien. Mehrere 10.000 Menschen versammelten sich im Zentrum der Hauptstadt Belgrad und forderten Neuwahlen. Es kam zu Zusammenstößen mit der Polizei. Die Demonstranten werfen der Regierung von Präsident Vučić Korruption und Machtmissbrauch vor. FC Bayern München gewinnt zum 21. Mal den DFB-Pokal. Der deutsche Fußballmeister setzte sich im Endspiel im Berliner Olympiastadion mit 3:0 gegen Titelverteidiger VfB Stuttgart durch. Alle drei Treffer für die Münchner erzielte Stürmer Harry Kane. Das Wetter. Im Westen und Süden meist sonnig, vor allem vom Norden bis in die östlichen Landesteile auch mal wolkig und vereinzelt Schauer möglich. Höchstwerte 17 bis 33 Grad.

0: Hallo, kommt rein. Ja, das ist unsere Wohnung, in die wir vor 22 Jahren mal zu viert eingezogen sind.
1: Täglich melden sich Menschen bei uns. Die ARD-Mitmachaktion will wissen, wie wohnt Deutschland?
2: Hallo, mein Name ist Susanne und ich habe mich gemeldet, weil ich selbst von einer Eigenbedarfskündigung betroffen war und gemerkt habe, wie belastend das am Ende ist.
1: Als sie hier in Berlin-Wedding einzieht, ist Susanne zunächst begeistert. Die Tochter findet schnell Freundinnen im Viertel. Die Familie mag den Altbaucharme. Doch die Wohnung ist renovierungsbedürftig und dafür ganz schön teuer. Ist das wirklich fair?
2: Ich war mir gar nicht so sicher. Mietpreisbremse, wann gilt die überhaupt? Gilt die für uns? Wie ist jetzt diese Miete einzuordnen? Und habe dann einfach mal geguckt, wie ist denn der Mietspiegel so? Und war erstaunt, wie viel dann tatsächlich das jetzt drüber war, also unsere Miete.
1: Sie kommt auf fast 800 Euro mehr als laut Mietspiegel erlaubt. Kommt Ihr Vermieter damit durch? Wie wehrt man sich dagegen? Dies ist ein Film über den täglichen Kampf von Mietenden wie Susanne.

0: Im Mieterland Deutschland hängt der Haussegen schief.
1: Wir zahlen hier ungefähr 1.100 Euro warm. Und wenn wir jetzt ein Zimmer mehr in der Stadt haben wollen würden, dann würden wir das Doppelte zahlen.
0: Der Wohnungsbau stockt. Spekulanten treiben die Preise nach oben.
2: Dann funktioniert das System Stadt irgendwann nicht mehr, wenn es nur gedacht wird, als man wohnt in der Wertanlage.
0: Wo liegen die Probleme? Im Oktober ruft ARD-Moderator Ralf Kaspers Mietende auf, sich zu melden.
3: Sucht ihr noch oder wohnt ihr schon? Seid ihr zufrieden mit eurer Wohnung? Ist die Miete fair? Und wie klappt's mit dem Vermieter?
0: Im Wedding fühlt Susanne sich nicht fair behandelt. Denn ihre Wohnung hat einige Nachteile.
4: Die Küche haben wir sozusagen selber dann eingebaut, weil hier eine drin war, die war wirklich, also das haben wir sehr schnell, sehr früh gemacht. Dann haben wir hier die Dusche, die tatsächlich nur von meinem Mann benutzt wird, weil ich schaue nicht gern beim Kochen zu, während ich dusche.
0: Die 41-Jährige duscht deshalb im Bad, obwohl die Wanne dort dafür nicht geeignet ist, weil sie zu weit weg von der Wand steht.
4: Es ist so, dass man diese Lücke da hat und ich hatte auch schon Handwerker da, hab den gefragt, ob man da irgendwas anderes machen kann, aber der hat gesagt, nö, ihm fällt da auch nichts ein. Also deswegen ist es jetzt halt so ein Provisorium.
0: Was Susanne dann erlebt, spiegelt die Erfahrungen vieler, die sich bei uns melden. Statt einer Mietsenkung auf das zulässige Niveau kommt eine Kündigung wegen Eigenbedarf. Dazu später mehr. Viele, die uns schreiben, bewegt die Angst, sich ihre Wohnung nicht mehr leisten zu können.
5: Ja, hallo, ich bin Iris Konopik. Ich wohne in Hamburg in einer großen Wohnung, die eine Familienwohnung war und weiß jetzt schon, dass ich die in den nächsten 10 Jahren nicht mehr finanzieren kann.
0: Die 59-Jährige lebt im Stadtteil Eimsbüttel. Wer hier schon länger wohnt, zahlt meist keine sehr hohe Miete. Umziehen allerdings ist ein Problem. Noch wohnen die Konopiks sehr komfortabel. Seit die 2 erwachsenen Söhne ausgezogen sind, haben die Eltern viel Platz.
5: Dieses Zimmer haben wir gekapert, nachdem die Kinder aus dem Haus waren. Das war das Kinderzimmer von einem meiner Söhne. Ist jetzt das sogenannte Pariser Zimmer, weil wir mal einen jungen Mann zu Besuch hatten. Der hat gesagt, es ist wie in Paris.
0: Doch mit der Rente in 8 Jahren werden sie diese Wohnung nicht mehr bezahlen können. Immer öfter leben Menschen in Wohnungen, die nicht mehr zu ihrem Leben passen. Das erkennt man gut an den Quadratmetern, die zur Verfügung stehen. Am wenigsten Platz hat die Gruppe zwischen 25 und 44 Jahren. 44,7 Quadratmeter pro Person. Am meisten Platz haben die über 65-Jährigen mit 68,5 Quadratmetern. Das liegt daran, dass die Mieten sprunghaft steigen, sobald jemand neu einzieht. 2024 lag die durchschnittliche Netto-Kaltmiete bei 7,62 Euro. Bei neu vermieteten Wohnungen waren es 10,92 Euro. In Hamburg-Eimsbüttel sind es aktuell sogar fast 16 Euro. Iris Konopik arbeitet bei einem Verlag, ihr Partner am Theater. Für die beiden war immer klar, dass sie im Ruhestand in eine kleinere und billigere Wohnung ziehen würden, weil sonst die Rente nicht reicht. Jetzt hat die 59-Jährige Angst, dass dieser Plan nicht aufgehen wird.
5: Wir finden unsere Wohnung wunderbar, die ist eingewohnt seit 23 Jahren oder 22 Jahren. Und trotzdem müssen wir der Sache ins Auge sehen, dass wir die spätestens mit der Rente nicht mehr finanzieren können und uns umgucken müssen. Und und wenn ich mir dann die Portale angucke, dann werden wir gar nichts Günstigeres finden.
0: Im SWR Medienzentrum in Baden-Baden sammeln wir die Fakten aus der ARD-Mitmachaktion Hashtag Besser Wohnen. Wie mietet Deutschland?
6: Ja gut, aber dann ist ja wichtig beim Abfragen wieder irgendwie, wie lange wohnen die Leute da? Also wie alt ist ihr Mietpreis eigentlich? Oder wann wurde der zuletzt erhöht?
7: Ja, wäre auch interessant, von wem sie mieten. Ist es eine Privatperson, eine Firma?
4: Ich schreibe mal ein bisschen mit, so ganz grob.
0: Bei den Recherchen wird die ARD von zahlreichen Verbänden unterstützt, zum Beispiel dem Deutschen Mieterbund.
8: Ich glaube, es ist ganz wichtig, die Menschen hinter den Problemen zu sehen. Ganz oft sehen wir Statistiken, Zahlen, aber nicht die Schicksale. Und ich glaube, dass die Aktion Besser Wohnen sehr dazu

0: gezogen sind und damit natürlich noch eine viel schwierigere Ausgangssituation habe. Also in dem Sinne kann ich mich sehr glücklich schätzen. Trotzdem ist es natürlich so, dass ich mir denke, in meiner eigenen Stadt, wo ich wiederkehre, möchte ich eine eigene Bude haben.
1: Die Suche nach einer Bleibe für den Sohn und einer Zwei-Zimmer-Wohnung für die Eltern ist mittlerweile eine Art Familienritual.
2: Jetzt nehmen wir Eimsbüttel.
0: Gehen wir dann von 470 Ergebnissen auf 2.
2: Ja, genau. Ansonsten haben wir Suchkriterien ab 2 Zimmern, ab 60 Quadratmeter, ab 700 Euro und Mieten. Und da kriegen wir 2 Angebote. 70 Quadratmeter, 3 Zimmer, kalt 1342. Das heißt, wir sind teurer als jetzt mit unseren 1100 Euro. Dann haben wir hier 2 Zimmer, 65 Quadratmeter, 1850. Das ist es.
1: Mehr Miete für weniger Platz? Kein guter Deal. Und leider repräsentativ. Mieten wird immer teurer.
0: 100 oder so, also.
1: In den Herbstmonaten 2025 sind die sogenannten Angebotsmieten um 4,5% gestiegen. Fast doppelt so stark wie die allgemeine Teuerung. Das führt zum sogenannten Lock-in-Effekt.
3: Wer eine Wohnung hat, der hat eine vergleichsweise sehr günstige Wohnung und wird sich deswegen aus der Wohnung nicht herausbewegen.
1: Kai Warnecke ist Präsident von Haus und Grund, dem Lobbyverband privater Vermieter.
3: Wichtig dabei ist aber auch zu sehen, dass die Angebotsmieten auf den Internetportalen nicht repräsentativ sind. Dort sind einfach nur Restbestände von Wohnungen häufig inseriert. Wer sich in einer Stadt auskennt und dort ein persönliches Netzwerk hat, hat häufig die Chance, eine günstige Wohnung zu finden.
1: Fred Konopik hat fast sein ganzes Leben in Hamburg verbracht und findet trotzdem nichts. Weder über Freunde noch über Portale.
0: Also wir haben hier genau 0 Ergebnisse für eine Mietwohnung ab 1 Zimmer bis 700 Euro. Jetzt kann ich die Fläche noch mal weiter runtersetzen und mal sagen, ab 30 Quadratmeter sind immer noch 0 Ergebnisse.
1: Beim Suchen ist der Hamburger schon öfter auf sehr seltsame Angebote gestoßen.
0: Eine WG, ein Platz im FKK-Mehrbettzimmer, Bewohneralter zwischen 20 und 40 Jahren. Es werden nur nach Frauen gesucht und dann irgendwie eine textilfreie WG da bestehen soll.
2: Also ich mache mir manchmal Sorgen, wenn ich in der U-Bahn die dritte obdachlose Frau auf mich zukommt und um irgendwie ein paar Pfennig bittet, wo ich dann denke, boah, ey, du willst nicht eines Tages so enden. So.
1: Die Mietkrise trifft nicht nur die großen Städte. Wir fahren in die Nähe von Würzburg.
4: Hi, wir sind die Bludaus aus Kleinrinderfeld und wir haben Probleme dabei, uns wohnungstechnisch zu vergrößern.
5: Naja, dann zeigen wir mal euch, wo wir hier wohnen.
1: Eingezogen sind die Bludaus hier, als sie noch zu dritt waren.
6: Na, willst du was über dein Zimmer sagen? Magst du dein Zimmer?
1: Elisa ist 7, ihr kleiner Bruder Dania 2. Die Eltern haben sich bei der Mitmachaktion gemeldet, weil sie keine passende Wohnung finden.
7: Der Sohnemann schläft auch hier. Und dann haben wir uns jetzt vorgenommen, die Zimmer zu tauschen, einfach, dass wir den Platz besser ausnutzen können, weil das Kinderzimmer ist das kleinere.
8: Wie findest du das, wenn dein Bruder bei dir einzieht?
9: Auf jeden Fall ein bisschen nervig.
7: Ja, und zu guter Letzt natürlich unser Wohnzimmer, wo sich der Großteil des Lebens natürlich abspielt.
6: Hälfte von Danis Zimmer mittlerweile. Große Schwester erlaubt ab und zu nicht, in ihr Zimmer reinzugehen. Und dann natürlich ja, braucht er auch Platz für seine Spielzeuge und hat ihr ein bisschen Wohnzimmer eingenommen.
10: Na, dann nimm du mit Dani.
7: Ja, komm her, Dani. Magst du was trinken?
1: Seit über einem Jahr sucht die Familie nach einer Wohnung mit einem Zimmer mehr. Doch das bedeutet meist doppelt so viel Miete. Auch die jetzige Wohnung haben die Bludaus erst nach vielen Monaten gefunden. Und auf dem Dorf, statt im 18 Kilometer entfernten Würzburg, wo sie eigentlich gesucht hatten.
6: Die Infrastruktur ist schon schwierig, ne? Ohne Auto kommt man hier nirgends vorhin. Wir haben gar keine Einkaufsmöglichkeiten. Einzige, was wir haben, ist ein Kindergarten. Keine Schule, keine Bäckerei, keine Bank. Also nichts, wo man so einfach mal zu Fuß was erledigen könnte.
7: Ja, den klassischen Bus, der einmal die Stunde kommt.

0: Fabian Blodau arbeitet als Fahrzeugelektroniker bei der Bundeswehr. Aidana Blodau ist Wirtschaftsingenieurin. Zwei gute Einkommen. Und trotzdem reicht es nicht für eine Wohnung in der Stadt, wo Aidana arbeitet.
1: Oh, das ist noch ein bisschen heiß.
0: Und Elisa muss mit dem Bus in die Grundschule fahren.
2: Es ist wie so eine Hilflosigkeit, sage ich jetzt mal. Man dachte immer, dass man einen guten Job hat, gutes Geld verdient. Und ja, am Ende ist es eigentlich nur Wohnen. Wir wollen ja nur wohnen. Und es fühlt sich halt dann...
3: Also es fühlt sich so an, als ob man auch als junge Familie, sage ich mal, in der Stadt wohnen will oder dass es doch Luxus irgendwo ist und dass es so ein Traum geworden ist. Oh, wir wollen in der Stadt wohnen, aber nein, das ist aber viel zu teuer. Das können wir uns ja so nicht leisten, ne? Beziehungsweise leisten schon, aber dann ist das ganze dein verdientes Geld weg für die Wohnung.
0: Rund 40% der Haushalte in Deutschlands Großstädten geben mehr als 30% ihres Einkommens aus, um ihre Miete zu bezahlen. Von den Teilnehmenden der ARD-Mitmachaktion zahlt fast jeder Zehnte sogar mehr als die Hälfte des monatlichen Einkommens für ein Dach über dem Kopf.
4: Dazu kommt, dass Mieterinnen, die immer mehr Geld oder Einkommen fürs Wohnen ausgeben müssen, weniger für andere Dinge zur Verfügung haben, zum Beispiel auch für den Konsum. Auch das ist wieder ein wesentlicher wirtschaftlicher Faktor.
0: Wie kommen wir zu bezahlbarem Wohnraum, der zu den Bedürfnissen der Menschen passt? Die Firma Ökogeno arbeitet daran seit 35 Jahren. Projektleiter Jörg Weber betreut gerade das 6. Bauprojekt der Genossenschaft.
5: Also wir sind jetzt hier in Ilbenstadt, im ehemaligen Kloster Ilbenstadt. Und wir bauen hier ein gemeinschaftliches, inklusives Mehrgenerationenhaus auf. Das heißt, wir möchten, dass hier junge Menschen leben, ältere Menschen, Menschen mit Behinderung, ohne Behinderung, Familien und Singles.
0: Genossenschaften sind ein Mittel gegen explodierende Mieten. Wer hier einzieht, bezahlt eine Einlage und erhält dafür die Garantie, dass die Miete sich an den tatsächlichen Kosten orientiert und stabil bleibt.
6: Hallo, wir sind die Familie Dau. Wir wohnen noch in Frankfurt und ziehen demnächst nach Ilbenstadt, nach Niddertal, in den Wetteraukreis. Und hier in ein genossenschaftliches, ökologisches, soziales Wohnprojekt, weil wir uns total darauf freuen, mit anderen Menschen gemeinsam zusammen zu wohnen.
0: Familie Daum hatte ein ähnliches Problem wie die Blodaus. Ihre Frankfurter Wohnung war mit einem Kind gut, mit dem zweiten Kind jedoch zu klein.
5: Da könnt ihr reingehen.
7: Das ist unsere Wohnung.
5: Kommt herein.
0: Markus Daum ist Kulturpädagoge, Eva Daum Psychotherapeutin. Beide arbeiten weiter in Frankfurt. Der Umzug bedeutet Pendeln.
7: Gucken. Da kommt Sofa hin. Haben wir schon bestellt. Hier kommt der riesige Esstisch hin, einmal hier lang. Und hier die Küche.
0: Die Daums haben sich bewusst für die Gemeinschaft auf dem Dorf entschieden. Aber eine ähnliche Wohnung in Frankfurt wäre auch mit zwei Akademikergehältern kaum bezahlbar.
6: Von hier aus.
7: Das hat sich die letzten Jahre dann vor allem so zugespitzt, weil den meisten Freunden, die wir haben, die hatten ein Kind, dann wohnt man in einer Dreizimmerwohnung mitten in der Stadt, ne? Und irgendwann kommt die Frage, wollen wir ein weiteres Kind und wie leben wir denn dann auf Dauer und wo? Wir haben es eher als schwierig erlebt.
8: Wir kennen nur viele, die irgendwelche Kompromisse finden und oder versuchen zu finden und aber eigentlich dann nicht wirklich glücklich sind.
0: Die Kinder freuen sich schon auf ihr eigenes Reich. Der 6-jährige Lorenz hat sich dieses Zimmer ausgesucht.
9: Weil man hier voll auf den Garten schauen kann. Hier sieht man ja alles als drüben. Ja. Da kommt dann mein Schrank hin und meine Spielsachen. Und dann in der Mitte ist einfach Platz.
5: Es ist definitiv ein Mittel gegen die Krise. Also ich meine, wir schaffen hier Wohnraum. Wir schaffen hier zwischen 35 und 37 neuen Wohnungen. Also das heißt, wir bieten verschiedene Menschen Wohnraum, den sie im Moment halt nicht haben und den sie suchen.
0: Dass so viele vergeblich suchen, hat auch damit zu tun, dass immer weniger gebaut wird. 1973 wurden 700.000 Wohnungen neu gebaut. Nur auf dem Gebiet der alten Bundesrepublik. 1995 waren es im vereinten Deutschland nur noch 600.000 Wohnungen. 2022 waren es nicht einmal mehr halb so viele. Tendenz weiter sinkend. Besonders drastisch ist der Mangel an Sozialwohnungen. Auf dem Gebiet der alten Bundesrepublik gab es fast 4 Millionen. 2022 war es in ganz Deutschland nur noch 1 Million. Dabei sind immer weniger Wohnungen in öffentlicher Hand, wo Länder oder Kommunen die Mieten stabil halten könnten. Seit den 90er Jahren wurde über 1 Million dieser Wohnungen an private Firmen verkauft. Unter Hashtag Besser Wohnen erreichen uns auch Beschwerden von Mietenden eines solchen Unternehmens. Der LEG, früher die Wohnungsgesellschaft des Landes Nordrhein-Westfalen. Seit 2008 privatisiert, seit 2013 an der Börse. Wir haben Schwierigkeiten, Bewohner zu finden, die sich vor die Kamera wagen. Aber wir kommen an Bilder, die drastische Schäden dokumentieren. Max Fuhrmann vom Mieterverein Nordrhein-Westfalen kümmert sich um Probleme, die Mietende in ganz Deutschland mit großen Wohnungsunternehmen haben.
1: Hier im Monheim sind es ungefähr 2.500, 2.600 Wohnungen, die die LEG übernommen hat. Also für so eine kleine Stadt mit 40.000, 45.000 Einwohnern und Einwohnerinnen recht signifikant. Also es ist halt schwer, hier eine günstige Wohnung zu finden, noch ohne an eine LEG vorbeizukommen.
0: Über 170.000 Wohnungen gehören bundesweit der LEG. Damit ist sie Deutschlands zweitgrößter Wohnungseigentümer und stets bemüht, die Rendite ihres Bestandes zu erhöhen.
1: Hier wird für eine neu vermietete Wohnung, zum Teil warm, 17 Euro verlangt pro Quadratmeter. Also das sind enorme Preise. Das können sich jetzt Gering- oder Normalverdienerinnen kaum leisten. Was das andere Problem ist für die Stadt Monheim, ist, dass Menschen, die im Bürgergeldbezug sind, dann auch auf solche Wohnungen angewiesen sind. Und es belastet dann natürlich auch die öffentlichen Haushalte.
10: Der Immobilienmarkt hat sich nach der Finanzkrise ganz stark dahin entwickelt, dass es ja ein Speicher ist von Finanzmitteln und wo man auch gute Renditen erwirtschaften kann.
0: Für Ricarda Petzold vom Deutschen Institut für Urbanistik sind große Wohnungsbestände in der Hand von Finanzinvestoren ein zentraler Treiber der Mietkrise.
10: Dieses ist natürlich eine Hypothek für den sozialen Wohnungsversorgungsauftrag, weil damit dem Wohnungsmarkt die notwendigen Finanzmittel immer wieder auch entzogen werden, die ich brauche für Instandhaltung, für Ergänzung.
0: Nach Max Fuhrmanns Erfahrungen sind die Objekte der LEG oft in keinem guten Zustand. In 10 Monaten hat er über 40 Fälle aus 26 Städten gesammelt, wo Lokalzeitungen über Missstände in Häusern der LEG berichten. Es geht um Müll, um Heizungen, die wochenlang ausfallen, Ungeziefer, Fahrstühle, die ewig außer Betrieb sind, Schimmel.
1: Da sieht man einfach, wenn gespart wird an allen Ecken und Enden, um möglichst viel Geld an die Aktionäre und Aktionärinnen auszuschütten, dann leiden die Mieter und Mieterinnen drunter.
0: Die Privatisierung riesiger Bestände gilt heute unter Fachleuten als schwer korrigierbarer Sündenfall.
10: Wohnungsbestände jetzt zurückzukaufen, ist natürlich, wenn man die Preise vergleicht, Wahnsinn. Man hat ja die Investitionen von Generationen im Prinzip relativ schnell verkauft. Und damit ist es jetzt wieder, wenn man das korrigieren will, wieder ein Generationenprojekt, solche Wohnungsbestände aufzubauen.
0: Tübingen ist seit den 90er Jahren den umgekehrten Weg gegangen. Baubürgermeister Kurt Söhlke betreibt dort Stadtentwicklung mit dem Ziel, die Mieten stabil zu halten.
11: Ich glaube, die entscheidende Frage ist immer, verkaufe ich zum Höchstpreis oder verkaufe ich zu einer, wir nennen das Konzeptvergabe, also zu einer Auswahl, die das damit zu tun hat, was dort inhaltlich ist. Also nicht derjenige, der die größte Zahl auf einen Zettel schreibt, kriegt ein Grundstück, sondern derjenige, der den größten Mehrwert anbietet.
0: Wo immer Flächen frei wurden, etwa ehemalige Kasernen oder stillgelegter Industriegrund, entstanden so kleinteilige Quartiere mit Baugemeinschaften oder genossenschaftlichen Wohnprojekten. Ein bunter Mix aus Eigentum, Mietshäusern und Sozialwohnungen. Am Hechinger Eck in der Südstadt entsteht gerade ein neues Viertel.
12: Ich bin Mareike und das ist Nino. Und wir wohnen mit meiner Frau und meiner größeren Tochter in einer Wohnung, die sich unseren Familienverhältnissen anpasst.
0: Die Zirkuspädagogin ist gerade mit ihrer Familie im Wohnprojekt Heckpilot eingezogen.
12: Hallo! Herzlich willkommen in unserem Reich!
0: Die Zimmer im Heckpilot sind relativ klein. Dafür bietet das Haus zahlreiche Gemeinschaftsräume.
12: Man zieht hier nicht einfach nur in ein neutrales Haus ein, sondern man hat eben eine Gruppe, die sich hier gegenseitig ausgesucht hat und sich gegenseitig unterstützt. Wir haben einen großen Gemeinschaftsbereich und einen Coworking Space und verbringen hier viel Zeit miteinander. Das ist so ein Mix aus WG und eigene Wohnung.
0: Lucia Landenberger ist die Vorsitzende der Dachgenossenschaft Tübingen. Die Stadt betreut darin selbstorganisierte gemeinschaftliche Wohnprojekte wie den Heckpilot.
13: Die Dachgenossenschaft hat einfach als Ziel, dauerhaft bezahlbaren Wohnraum anzubieten. Also diese Idee von Vermögensbildung und Wohnraumnutzung ist entkoppelt. Und das heißt, auch die zukünftigen, wenn jemand stirbt oder auszieht aus anderen Gründen, die nachkommen, die haben die gleichen Bedingungen, die gleiche Miete und die gleichen Anteile, die sie einzahlen.
0: Was dieses Haus besonders macht, der Schnitt der Wohnungen lässt sich ganz einfach verändern.
13: Ja, ihr wart gerade bei Mareike und Sabrina. Da kann man es sehr, sehr gut erklären. Die wohnen hier in dieser roten Wohnung. Die Kinder werden älter. Und anders als sonst können die sich ganz einfach verkleinern. Da kann man hier die Tür rausnehmen und dann eine Wand einbauen. Wenn die Türe weg ist, haben wir zwei Wohnungen. Und jede der beiden Wohnungen hat hier ein Bad. Und diese Wohnung, die vorher nicht keine eigene Wohnung war, hat hier schon Küchenanschlüsse in der Wand.
0: Ein anderes Beispiel ist das Gelände der alten Weberei. Früher wurden hier Handtücher produziert, heute leben hier 700 Menschen. Das Gelände hätte Baubürgermeister Kurt Söhlke auch meistbietend vergeben können.
14: Durch den Bodendruck in Tübingen ist es natürlich so, dass das auch für Investoren wahnsinnig attraktiv gewesen wäre. Also entweder wird hier ein Aldi mit dem Parkplatz drumherum stehen oder es würden jetzt eher hochpreisige Wohnungen entstanden sein. Da geht es auch ein bisschen darum, Bodenpolitik gemeinwohlorientiert zu machen.
0: In einem der Häuser ist der Gemeinschaftsraum als Café verpachtet, fürs ganze Quartier.
14: Da kann man auch so ein bisschen das, was ich immer meine, mit öffentlichem Mehrwert sehen. Die Baugemeinschaft hat sich ganz aktiv Gedanken gemacht, was können wir denn mitbringen, um dieses Viertel besser zu machen. Und das ist einer der Gründe, warum die dann das Grundstück bekommen haben.
0: Beim Hashtag BesserWohnen-Team laufen inzwischen immer mehr Erfahrungsberichte ein. Nico Heiliger und Elisa Harlan arbeiten daran, die Geschichten möglichst schnell ins Netz zu stellen.
15: Wir prüfen die Einträge. Sind da Klarnamen drin? Dann müsste man das verfremden, rausnehmen. Oder stehen vielleicht irgendwelche Telefonnummern drin?
16: Wir haben die Daten leicht verfremdet. Ne? Also die Daten sind sozusagen geschützt. Also niemand muss Angst haben, dass der Vermieter nachgucken kann, wo eine Wohnung eingetragen wurde.
0: Denn gerade bei Mängeln möchten viele Teilnehmende lieber anonym bleiben, aus Angst vor Stress mit dem Vermieter. In Köln-Bocklemünd ist Max Fuhrmann vom Mieterverein unterwegs zu einem solchen Fall. Eine Seniorin hat Schimmel im Bad.
17: So, und Sie können sich ja vorstellen, was los ist, wenn dieser Fahrstuhl ausfällt. Aus dem Jahr 1968. Entsprechend oft fällt er aus.
0: Max Fuhrmann ist mit dem Sohn der Mieterin verabredet. Sie wagt sich nicht vor die Kamera.
18: Das ging los mit einem kleinen Fleck da oben in der Ecke. Dahinter sind wahrscheinlich Fallrohre. Dann habe ich eine Schadensmeldung gemacht online. 3-4 Wochen war die im System, dann ist sie geschlossen worden mit dem Vermerk, dass eine Reparatur durchgeführt wurde. Ich bin dann oben gewesen, da ist niemand gewesen, hat niemand was beseitigt. Dann habe ich erneut einen Schadensfall gemeldet in deren System online Und seitdem dümpelte das eigentlich vor sich hin.
1: Da haben wir auch in den Nachbarhäusern viel Wasserschäden, die auftreten. Und dann entsteht Schimmel. Und dann bei der Mängelbeseitigung dauert es manchmal sehr lange. Und wir haben auch Fälle, da ist seit 2-3 Jahren leben die Leute im Schimmel.
0: Ein paar Häuser weiter wohnt Manuela Berscheid. Bei ihr dringt seit längerer Zeit Wasser in die Tiefgarage ein. Ja.
1: Wie hast du ja einfach dann in der Hand, die Teile?
19: Deswegen sage ich ja, ist gefährlich hier, weil da bröckeln die auch schon ab, einfach so. Ne?
1: Die halten sich ja nur noch durch die Rohre, wenn dir so ein Ding draufstellt oder das Auto.
19: Ja.
1: Ja.
19: Deswegen. Ja. Sieht gut aus, ne?
1: Das fasse ich jetzt nicht an.
0: Das Unternehmen äußert sich uns gegenüber nur schriftlich. Zu den Vorwürfen heißt es: Der Anteil der betroffenen Wohnungen im gesamten LEG-Bestand liegt im Promillebereich. Rund 70% aller Kleinreparaturen werden innerhalb von 5 Arbeitstagen erledigt. Zu Bocklemünd heißt es: In unseren Systemen liegen derzeit keine entsprechenden Beschwerden vor. Wer wenig investiert, kann mehr ausschütten. Regelmäßig fließen 3-stellige Millionenbeträge an die LEG-Aktionäre. Früher hätten Wohnungsunternehmen einen Teil in neue Wohnungen reinvestiert. Der Mieterverein beklagt, dass die LEG das nicht tut, wie so viele private Konzerne.
1: In ihrem Geschäftsbericht schreiben sie, der Nachfrageüberhang ist gut für unser Geschäft. In anderen Worten, weil wir eine Wohnungsnot haben, können wir auch unsere zum Teil sehr runtergekommenen Wohnungen noch vermieten und können dafür richtig viel Geld machen.
0: Auch dazu bezieht die LEG schriftlich Stellung. Unter den aktuellen Kosten-, Zins- und Regulierungsbedingungen ist ohne Grundstückspipeline kein Neubau möglich, der für breite Bevölkerungsschichten bezahlbar wäre. Mit Pipeline ist gemeint, die LEG hat keine Grundstücke. Max Fuhrmann sieht die Wohnungskonzerne in der Verantwortung.
1: Wenn ich 170.000 Wohnungen habe, habe ich eben eine gewisse gesellschaftliche Verantwortung. Im Grundgesetz steht Eigentum verpflichtet. Für mein Verständnis gehört da auch dazu, eine Wohnungsnot, die wir haben, unter der sehr, sehr viele Menschen einfach leiden in Deutschland, die auch ein Stück weit mitzuhelfen, zu bekämpfen, wenn ich das zweitgrößte Wohnungsunternehmen des Landes bin. Aber das macht die LEG eben nicht.
0: Der Berliner Wohnungsmarkt ist besonders überhitzt. In 10 Jahren haben sich die Angebotsmieten hier verdoppelt. Da wird der Mieterschutz gelegentlich ausgehebelt. Zum Beispiel durch Eigenbedarfskündigungen.
20: Die Eigenbedarfskündigungen sind natürlich in den vergangenen Jahren in den Fokus gerückt, weil wir einen sehr, sehr engen Wohnungsmarkt haben. Insofern ist die Tatsache, dass man darüber streitet, kein Ausweis, dass es da besonders viel Betrug oder Ähnliches gäbe, sondern ein Ausweis dessen, dass der Wohnungsmarkt so knapp ist. Und zwar auch für einen Vermieter, der eine Wohnung braucht, genauso für den Mieter, der in der Wohnung drin ist.
0: Im Wedding bei Susanne kommt die Eigenbedarfskündigung kurz nachdem die Familie die Mietpreisbremse zieht.
21: Der zeitliche Zusammenhang war ein bisschen seltsam, dass das dann so kam. Also wir haben das schon darauf bezogen.
0: Susanne kommt das verdächtig vor. Sie wendet sich an den Berliner Mieterverein. Dort häufen sich Klagen wegen zweifelhaften Eigenbedarfskündigungen. Geschäftsführerin Wiebke Werner hat gerade 550 aktuelle Fälle genauer unter die Lupe nehmen lassen.
22: Das Problem bei dieser Frage, ob eine Kündigung vorgetäuscht ist oder nicht, ist ja, dass es einfach ganz schwer nachzuweisen ist. Und viele Mieterinnen und Mieter, die dann letztendlich ausziehen, haben einfach am Ende nicht mehr die Kraft, dann noch das zu verfolgen, was mit der Wohnung tatsächlich passiert ist. Aber wir gehen davon aus, dass rund jede 10. Kündigung, Eigenbedarfskündigung, dass da ein behaupteter Eigenbedarf hintersteckt, der so gar nicht realisiert wird.
0: Gewinnorientierte Vermieter nutzen zudem immer häufiger eine Lücke der Mietpreisbremse. Sie gilt nicht bei möbliert vermieteten Wohnungen auf Zeit. 17% der angebotenen Wohnungen sind mittlerweile befristet und möbliert. In Großstädten sind es noch mehr. In München ist es sogar ein Drittel. Der Deutsche Städtetag, auch eine Unterstützerorganisation der ARD-Mitmachaktion, hofft hier auf die kommende gesetzliche Regelung.
2: Die Bundesregierung macht ja gerade eine Mietrechtskommission, bei der wir mitwirken dürfen. Und da ist in der Tat auch Handlungsdruck gegeben. Und da müssen wir gegensteuern, weil da sind eben nicht nur einzelne schwarze Schafe mehr unterwegs, sondern doch ganze Heerscharen von Schafen.
0: Ein besonders schwarzes Schaf scheint in Leipzig zu weiden. Ein Altbau im Stadtteil Reutnitz. Die meisten Eigentumswohnungen hier gehören dem Immobilienunternehmer Sven Schwarzert und einem Geschäftspartner, teils privat, teils ihren Firmen. Viele neuerdings zimmerweise an Studierende vermietet. Das Anwesen ist in keinem guten Zustand. Im Treppenhaus liegt Infomaterial über die Investoren aus und über ihre Methode, die Mieteinnahmen enorm zu steigern. Aus einer Dreizimmerwohnung vermietet an eine Familie werden mithilfe einiger Rigipswände 5 WG-Zimmer für Studierende, teilmöbliert vermietet, für Quadratmeterpreise teils über 30 Euro. Diese Bilder stammen aus dem letzten Sommer. Damals waren wir schon einmal hier.
3: Hi.
0: In einer solchen WG.
4: Unser etwas dunkler Flur. Man sieht schon von den Maßen, es crashen hier öfter Türen. Es ist nicht möglich, eigentlich mehrere Türen gleichzeitig offen zu haben.
3: Ja.
0: Friedrich Moll ist für eine Ausbildung nach Leipzig gezogen und brauchte schnell ein Zimmer. Darum ist er hier eingezogen für stolze 475 Euro kalt im Monat.
4: So. Das Zimmer wird nicht nach Wohnfläche vermietet, aber für die Nebenkostenabrechnung werden 17 Quadratmeter zugrunde gelegt. Meine Wohnung wird als teilmöbliert vermietet. Mein Zimmer war nicht möbliert. Für dieses Mietverhältnis gilt keine Mietpreisbremse, schreibt er auch rein. Man fühlt sich abgezockt, ja.
0: Friedrich Moll findet heraus, wie die Wohnung ursprünglich geschnitten war. Wo auf dem Plan das Bad ist, sind in seiner WG Küche, eine Duschkabine und dann hinten am Fenster das Klo.
4: Eigentlich ist ein Raum weiter die Küche, die aber heute als Wohnraum vermietet wird.
0: Oder vielmehr als zwei Wohnräume. Der kleinere kostet über 30 Euro pro Quadratmeter. In der Wohnung drüber ist die Aufteilung noch so wie in einer normalen Wohnung.
23: Ja, also das ist hier mein Bad. Das ist in der Wohnung unter mir sozusagen Küche bis hier ungefähr. Dann kommt die Dusche und dann ist da hinten die Toilette. Und ja, ich kann mir das schwer vorstellen, wie das ist, wenn jemand auf Toilette sitzt, der andere duscht und vorne brennen die Fischstäbchen an.
0: Michael Wermes ist einer der letzten Altmieter. Dessen Auseinandersetzungen mit seinem Vermieter füllen mehrere Aktenordner. Der alleinerziehende Vater erfasst seit Jahren Verstöße und Versäumnisse in Objekten der Investoren.
23: Bei dem einen Mieterhöhungsbegehren, mit dem ich mich auseinandersetzen musste, war die Rede davon, dass das Treppenhaus in einem sehr guten Zustand ist. Insbesondere im Erdgeschoss ist die Tapete am Abschimmeln. Die Infrastruktur wird natürlich abgerockt.
0: Sven Schwarzerts Firma sitzt in einem Dorf 30 Kilometer von Leipzig entfernt. Der Immobilieninvestor will zu seinen Praktiken trotz mehrerer Anfragen nicht Stellung beziehen. Zumindest nicht in der ARD. Er spricht lieber in einem Online-Portal, wo er als seriöser Investor inszeniert wird.
24: Hallo und herzlich willkommen bei Gewinner TV. Wird super spannend. Sven Schwarzert ist heute bei mir. Grüß dich erstmal.
25: Hallo Ruben. Für Immobilien habe ich mich entschieden, weil es einfach eine schöne Materie ist. Wir sind sehr große Freunde davon, schöne Objekte zu finden und natürlich auch irgendwann mal schöne Objekte selbst zu gestalten.
0: Friedrich Moll findet es nicht so schön. Er zieht kurz nach dem Dreh in seiner WG aus. Diesmal hat er bei der Wohnungssuche mehr Glück.
4: Ich bin jetzt bei einer Wohnungsbaugenossenschaft eingezogen und ja, habe meinen einen Mitbewohner quasi gerade mit umgezogen in die neue Wohnung. Und ja, jetzt sind wir hier auf 66 Quadratmetern für 700 Euro warm. Und
26: zu zweit?
4: Zu zweit. Mit Balkon, Wohnzimmer, Küche, Bad, ordentlicher Flur. Und ja, fühlt sich gut an.
0: Eine richtige Wohnung eben. Und das für weniger Geld als die zwei WG-Zimmer. Doch er bleibt dran. Der 31-Jährige will, dass sein ehemaliger Vermieter wegen Mietwucher belangt wird. Voraussetzung dafür? Die Miete liegt mehr als 50% über der ortsüblichen Vergleichsmiete. Der Vorgang liegt jetzt bei der Staatsanwaltschaft.
4: Ich finde es immer noch eine Frechheit, wie man aus der Not von Menschen einen solchen Profit schlagen kann. Und ich würde mir wünschen, dass noch mehr Menschen quasi solche Verstöße melden.
2: Da gibt es eigentlich einen Paragraphen, den Paragraphen 5 Wirtschaftsstrafgesetz, der ist aber leider stumpf, weil immer die Mieterinnen und Mieter nachweisen müssen, dass das eine Miete ist, die überhöht ist und dass auch eine Notsituation ausgenutzt wurde. Und wir müssen das umdrehen. Wir müssen den Vermieter auch in eine Darlegungspflicht bringen. Und daran arbeiten wir jetzt schon anderthalb Jahrzehnte und wir hoffen, dass der Knoten jetzt mal platzt.
0: Zurück im Wedding bei Susanne. Die Eigenbedarfskündigung gegen sie wird vor Gericht abgewiesen, die Miete reduziert. Was bleibt, ist die Sorge, dass es bei nächster Gelegenheit wieder Ärger gibt.
21: Ich hätte das nicht gedacht, dass das diese Folgen hat, auf sein Recht zu pochen. Also das hat mich tatsächlich ein bisschen schockiert, muss ich sagen.
0: Ausgerechnet in München, der Stadt mit Deutschlands höchsten Mieten, treffen wir auf einen ganz anderen Vermieter.
3: Mein Name ist Bruno Feldmann. Ich bin jetzt dann demnächst 70 Jahre alt und habe mein Haus der Stiftung Daheim ins Viertel übergeben.
0: Das Neun-Parteien-Haus haben Bruno Feldmanns Eltern in den 60er Jahren gebaut. Im Stadtteil Obermenzing. Damals ein bürgerliches Viertel mit bezahlbaren Mietwohnungen. Mit beinahe jedem Erbfall jedoch verschwindet ein solches Haus.
3: Die neuen Besitzer haben so schnell wie möglich Geld gemacht. So hast du das Grundstück verkauft. Dann kommt diese eigentümlichen Paläste, die so Aztekentempelmäßig ausschauen. Und das ist natürlich unerträglich. Ich will haben, dass hier das Haus weiter besteht. Und zwar bis zum Nichtmehr, bis zusammenfällt eigentlich.
0: Das sind die Menschen, denen er sein Haus anvertraut. Nicole Manz und Christian Stubka von der Stiftung Daheim im Viertel.
5: Das Prinzip ist ganz einfach. Wir sagen, dass wir in München und Umgebung bezahlbaren Wohnraum für alle Schichten brauchen, so dringend wie irgendwas. So. Und dann gibt es Menschen, die sich überlegen, insbesondere im Alter, was mache ich denn mit meiner Immobilie? Und jetzt gibt es dann keine Kinder mehr. Dann sagen die, wir wollen es keinesfalls einem Spekulanten geben. So sagen die das auch.
6: Das sind sehr oft Leute, manchmal wohnen sie selber im Haus oder sie putzen das Haus oder sie sind ganz stark verbunden mit dem Haus und machen sich große Sorgen, dass wenn sie dann verstorben sind, dass sie dem Markt dann nicht widerstanden werden kann.
0: Bruno Feldmann ist so ein Eigentümer, der für seine Mieter Stollen backt, der gemeinsam mit seinem Ehemann eine gute Hausgemeinschaft pflegt. Und er möchte, dass das auch nach seinem Tod so bleibt.
3: Ich habe jetzt dieses Haus übergeben und ich habe die Möglichkeit, dass ich bis zum Lebensende in meiner Wohnung bleiben kann. Also das ist mir auch sehr wichtig gewesen, weil mir gefällt es da eigentlich sehr gut in dieser Wohnung. Und das war die beste Lösung, die man sich vorstellen kann.
0: Die Stiftung ist gemeinnützig und damit von der Erbschaftssteuer befreit. 83 Wohnungen wurden so schon der Spekulation entzogen. Bei weiteren 47 laufen Verhandlungen.
3: Und damit sind wir, dieses kleine gallische Dorf, sind wir praktisch die Gallier, die sich gegen die Römer und in dem Fall jetzt gegen die großen Immobilienkonzerne eben wehren.
0: 5 Monate lang hat das Team von Hashtag BesserWohnen die Erfahrungen von Mietenden in Deutschland gesammelt. Keine repräsentative Erhebung, aber ein gutes Stimmungsbild zur Lage.
16: Aber interessant, dass doch relativ viele Leute offenbar zufrieden sind, die mitgemacht haben. Ja. Also das finde ich jetzt auch spannend.
7: Aber wenn man dann ins Detail guckt, dann gibt es natürlich an jeder Ecke dann doch die Probleme.
0: Die Analyse der Daten zeigt, wie sehr die Mietkrise die Menschen lähmt. 45% der Teilnehmenden haben schon einmal auf einen Umzug verzichtet, weil sie kein passendes Angebot gefunden haben. 49% der Teilnehmenden würden gerne umziehen und trauen sich nicht, wegen der Preissituation.
8: Es betrifft nicht immer nur die Armen oder die Ärmsten der Bevölkerung, sondern immer mehr sind Menschen betroffen von der Wohnungskrise, die gute Einkommen haben, die mittlere Einkommen haben, Familien. Und das ist das eigentliche Drama an der ganzen aktuellen Situation.
0: Eines ist offensichtlich. In einem aufgeheizten Mietmarkt sind die Kräfte ungleich verteilt.
9: Größeren Alter oder verkleinern.
10: Also was wir schon gemerkt haben an den Antworten, dass viele Menschen sich da hochgradig abhängig fühlen, ne, von ihren Vermietern.
0: Fazit nach vielen Berichten, Begegnungen und Gesprächen: Die Wohnkrise ist real. Sie betrifft die gesamte Gesellschaft. Aber es gibt Gegenmittel. Zum Beispiel Genossenschaften, die für stabile Mieten sorgen. Gesetze, die vor Abzocke schützen. Und Kommunen, die ihren kostbaren Grund in den Dienst der Gemeinschaft stellen. Die Tübingerin Mareike Sass ist jedenfalls froh, dass ihre kleine Familie an einem Ort zu Hause ist, wo gute Konzepte mehr zählen als Profit.
11: Wenn Wohnen schwierig ist, fühlt sich das echt nicht so super an. Und ich finde, Wohnen sollte eigentlich was sein, was erschwinglich ist, vor allem für Familien und ja, einfach zu kriegen ist.

0: Was für eine sonderbare Familie sind wir. 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
11: Zu einem absoluten Sehnsuchtsort entwickelt. Und gleichzeitig stirbt Japan. Die Bevölkerung schrumpft um etwa 2000 Menschen pro Tag. Und diese Menschen lassen etwas zurück. Ihr Zuhause. Circa 9 Millionen dieser leerstehenden Häuser soll es mittlerweile geben. Die Japaner nennen sie Akia. Angesichts des immer größer werdenden Problems wirkt die Regierung hilflos. Aber ausgerechnet ein Influencer könnte ein Teil der Lösung sein. Johannes Edelhoff aus Japan.
12: Hinter dieser Tür saß mal eine Familie beim Abendessen. Lachte, stritt, lebte. Heute ein Ort außerhalb der Zeit, überwuchert, aufgegeben. Was hier passiert, droht halb Japan. 9 Millionen Häuser stehen leer. Und laut Schätzungen könnten bald über 44% aller Gemeinden verschwinden. Die Regierung wirkt machtlos. Wer kann Japans Dörfer retten? Ausgerechnet ein Ausländer, ein Schwede, wagt, was kaum jemand versucht. Er kauft ein verfallenes Haus mitten im Nirgendwo und will damit das Dorfsterben stoppen.
13: Es ist im Grunde ein einziger langer Saal mit einer Deckenhöhe von 5,5 Metern, ausgerichtet auf den Wasserfall, gebaut vor etwa 40 Jahren.
12: Anton Wormann, ein Schwede, hat 23.000 Euro bezahlt, muss das Haus kernsanieren, dämmen, neue Elektrik. Es stand 20 Jahre leer. Einmal renoviert, will er das Haus vermieten und so mehr Touristen in Japans entlegene Regionen locken. Sein Trick? YouTube. Fast 2 Millionen Menschen verfolgen, wie er Ruinen kauft, saniert und daraus Traumhäuser macht.
14: Ohayou gozaimasu, ojamashimasu and welcome to Chiba Waterfall House.
12: Viele haben sich von ihm anstecken lassen.
13: Ich lebe seit 7 Jahren in Japan und damals war es eigentlich undenkbar, ein altes Haus zu renovieren. Aber wenn man zeigt, was machbar ist, sehen es mehr Leute als Chance. Und das entwickelt sich dann wie eine Lawine zu einer Bewegung, bei der immer mehr Menschen mitmachen.
12: Kann ein YouTuber ein Dorf retten? In Japan setzen manche sogar auf eine zweite, noch absurdere Idee. Hilfe aus einer Welt, die es nur digital gibt. Dorthin komme ich mit einer Brille, über die ich virtuelle Realität erleben kann. Das Metaverse. Ein Raum aus Pixeln, eigentlich zum Chatten und Spielen gedacht. Dort treffe ich einen Rettich. Die Spielfigur einer echten Japanerin. Und die macht sich Sorgen um ihr echtes Heimatdorf.
15: In meinem Dorf Yamakoshi leben nur noch 700 Menschen. Vor 20 Jahren waren es noch 2000. Fast 2/3 der Einwohner sind verschwunden.
12: Deshalb hat sie ihr Dorf inklusive Glocke im Metaverse nachgebaut. Aber was bringt ein Dorf, das nur aus Pixeln besteht? Um das herauszufinden, fahren wir zur echten Glocke, ins echte Dorf. Online ist sie der Rettich. Haruka Takeuchi. Offline die Frau, die ihr Dorf retten will. Ihr echtes Dorf Yamakoshi hat nur noch 700 Einwohner. Im Metaverse verkauft sie digitale Bürgerschaften. Wer echtes Geld bezahlt, wird digitaler Dorfbewohner.
15: Du bekommst ein Yamakoshi-Freundschaftszertifikat. Die echten Dorfbewohner chatten jeden Tag mit den digitalen Bürgern. Und wenn du als Digitalbürger ins echte Yamakoshi kommst, werden sie sagen, schön, dass du wieder da bist.
12: 1800 Digitaleinwohner haben sich inzwischen ins Dorf eingekauft. Aber warum nur? Liu hat vor 3 Jahren auf Beitreten geklickt und ist geblieben. Er reist regelmäßig aus Tokio hierher, darf helfen bei der Auswahl der Koi-Karpfen. Schon beim letzten Mal hat er gelernt, nur Fische mit dem perfekten Gleichgewicht zwischen Weiß und Orange schaffen es in die Zucht. Für ihn ein exklusiver Kurzurlaub.
13: Es wäre schön, wenn mehr Menschen nach Yamakoshi kommen und es hier genießen, so wie ich. Je mehr Leute kommen und Spaß haben, desto besser wird es auch für das Dorf Yamakoshi sein. Das wäre eine Win-Win-Situation für Besucher und fürs Dorf.
12: Wir fragen den Koi-Züchter, wie er das digitale Metaverse-Programm findet. Wie bitte? Er versteht diese Dinge nicht, sagt er. Aber die neuen Gäste schon.
13: Ist das nicht wunderbar? Yamakoshi leidet unter schrumpfender Bevölkerung. Und wenn die Leute erleben, wie schön es ist, könnte es sein, dass das Dorf für immer erhalten bleibt.
12: Hier in Yamakoshi kommen die neuen Gäste aus dem Internet und bleiben im echten Leben. Andere buchen ein Haus, das sie von YouTube kennen. 2 Ideen, ein Ziel. Das Verschwinden stoppen.
16: Barranquilla, Nordkolumbien. Die Tanzgruppe Urban Dance probt für den nächsten Auftritt. Hector Marquez genießt es, wieder mitzuproben. Er ist gerade erst zurück in Freiheit, nachdem er Furchtbares erlebt hat. Sicherheitskräfte des Nachbarlandes Venezuela hatten förmlich Jagd auf Ausländer gemacht und Hector und einen Kollegen aus dem Grenzgebiet nach Venezuela verschleppt, erzählt er. Die Freunde in Kolumbien bekommen ein halbes Jahr keine einzige Nachricht von ihm. Er ist wie vom Erdboden verschluckt. Hector ist gerade mal 18 Jahre alt, als er in einem venezolanischen Foltergefängnis landet. Einer von mehr als 100 ausländischen Gefangenen, ohne echte Anklage, erinnert er sich, ohne Prozess, ohne Anwalt. Du bittest, du flehst, aber du hast niemals irgendeinen Erfolg. Irgendwann übermannt dich die Verzweiflung. Viele von uns haben versucht, sich das Leben zu nehmen. Viele. Ich werde es nie vergessen, was ich erlebt habe. Es waren schreckliche Dinge, die deinen Geist aufgefressen haben. Jeden Tag. Was ich zurückbehalten habe, ist die Schlaflosigkeit. Ich kann nicht mehr schlafen. Schwerwiegende Vorwürfe. Wir wollen rausbekommen, was in Venezuelas Hauptstadt Caracas mit Ausländern wie Hector geschehen ist. In diesem Foltergefängnis, dem berüchtigten Rodeo Uno. Nach der Gefangenennahme von Präsident Maduro durch die USA Anfang des Jahres entlässt das Regime hunderte Häftlinge. Wir stoßen auf eine WhatsApp-Gruppe von Ex-Häftlingen aus dem Ausland, die hier miteinander kommunizieren. Nummern aus den USA, 5 lateinamerikanischen und 10 europäischen Ländern, darunter Deutschland, Spanien, Frankreich, Italien und die Schweiz. Wir sprechen mit 20 von ihnen. Hat die venezolanische Regierung gezielt und systematisch Ausländer verschleppt? Dieser Männer behaupten ja. Am 16. März treffen sie sich in Genf, um auf ihr Schicksal aufmerksam zu machen. Sie berichten von unmenschlichen Haftbedingungen und Folter.
17: Also das ist sehr wichtig hier kommen für uns. Das ist die einzige Möglichkeit, zum zeigen am ganzen Welt, was passiert denn in Venezuela.
16: Die Ex-Gefangenen besuchen eine Sitzung des UN-Menschenrechtsrats. Oft als Touristen eingereist, wurden sie in Venezuela unter fadenscheinigen Vorwürfen als angebliche Terroristen eingesperrt. Ein Unrecht der Weltgemeinschaft bislang weitgehend unbekannt. Wir konfrontieren das venezolanische Regime mit den Vorwürfen, bis heute keine Antwort. Friseur Kostrim aus Bern macht mit einem Kollegen einen Segeltörn durch die Karibik. In einem venezolanischen Hafen werden sie vom Militärgeheimdienst Venezuelas überwältigt und abgeführt.
18: Das war ein Drama für mich.
16: Acht Monate, ohne dass er seine Familie informieren kann. Machtlos, ausgeliefert. Für Friseur Kostrim eine einzige Tortur.
18: Also für meine Eltern war es sehr schwierig. Zum Verstehen, was ist denn passiert. Ich habe sehr viele Kontakte mit meinen Eltern und sie können es nicht verstehen. Ja, ich melde mich nicht. Oder ich bin verschwunden. Keine Chance für meine Eltern. Sie haben es schon gewusst. Etwas schlimm ist passiert. Ich musste am Anfang in eine psychische Klinik gehen. Ich könnte es nicht rausgehen, ich könnte es nicht schlafen. Das hat mich erstört, psychisch. Und ja, ich bin nicht mehr der gleiche Mensch als vorher.
16: Doch wozu das Ganze? Noch immer harren Verwandte von politischen Gefangenen vor den Toren von Rodeo Uno aus. Die Ausländer nur eine kleine isolierte Gruppe innerhalb der zu Unrecht Inhaftierten. Bei der Menschenrechtsgruppe Foro Penal bekommen wir eine Erklärung. Das Regime Maduro hatte sich nach den gefälschten Wahlen von 2024 auf heftigen internationalen Gegenwind eingestellt. Für mögliche Tauschgeschäfte mit ausländischen Regierungen brauchte der Unterdrückungsapparat Verhandlungsmasse. Menschliche Verhandlungsmasse.
19: Por eliminar sanciones.
16: Es konnte um die Aufhebung von Wirtschaftssanktionen gehen oder um Kommunikationskanäle mit irgendeiner bestimmten Regierung. Die Ausländer wurden wie Mastvieh behandelt. Man sperrt sie ein und sucht im Laufe der Zeit nach dem Nutzen. Je länger sie dort sind, desto größer der Nutzen, desto attraktiver der Fall. Irgendwann findet man schon etwas, wogegen man sie eintauschen kann. Aktuell sind nach der Rechnung von Foro Penal noch immer 43 Ausländer und über 400 Landsleute in Venezuela inhaftiert. Nicht für alle hat der Albtraum ein Ende. Doch selbst für diejenigen, die freigelassen wurden, ist es ein mühsamer Weg zurück in die Normalität. Hector setzt auf Musik und Bewegung und Gemeinschaft, am liebsten stundenlang. Das Tanzen ist für mich eine Art Überlebensstrategie. Ich habe noch ein wenig Angst davor, aber es gibt mir auch mehr Lebenskraft. Ich fühle mich jetzt, nun sagen wir, frei. Es lässt mich wieder Freiheit fühlen und genau das ist es, was ich suche im Augenblick. Sich wieder frei zu bewegen, nach Monaten als Bauernopfer in einer kalten, dunklen, winzigen Zelle. Für Hector das pure Glück.
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11: Serien auf Netflix bingen, Reels auf Insta schauen oder auf WhatsApp texten. Das machen viele von uns jeden Tag. Und all das geht nur mit US-Tech-Riesen. Wir sind abhängig von Google, Amazon, Meta und Co. Sollten Regierungen und wir Nutzende uns von US-Tech unabhängig machen? Geht das überhaupt, ohne unseren Komfort aufzugeben? Das wird gerade weltweit heiß diskutiert. Digitale Souveränität, jetzt bei Shift. Digitale Souveränität, was bedeutet das für jede und jeden von uns konkret? Ich habe es ausprobiert und einen Tag auf alle Produkte von Google, Microsoft, Meta und anderen US-Tech-Firmen verzichtet. Auf mein iPhone zum Beispiel. Kleiner Spoiler, lief nicht so gut.
0: Ich wache auf und greife reflexartig nach dem Handy. Heute keine Nachrichten, kein Wecker. Ich bin pünktlich aufgestanden. Normalerweise würde ich jetzt WhatsApp und Instagram checken. Aber das ist heute nicht drin. Also ab zur Arbeit. Wenn ich mir einen Kaffee hole, bezahle ich sonst mit einer App. Heute geht nur Bargeld. Kein Cash. Sie akzeptieren nur Kartenzahlung. Kein Kaffee für mich. Im Büro wird die Herausforderung größer. Ich darf keinen Computer benutzen. Alles US-Tech. Zum Glück benutzt mein Kameramann eine japanische Kamera. Wenigstens können wir diesen Beitrag noch drehen. Auch meine Moderationstexte schreibe ich heute anders als sonst. Ich kann weder meine Mails lesen, noch Kolleginnen oder Kollegen kontaktieren. Arbeit fühlt sich heute ziemlich einsam an und unproduktiv. Auf dem Heimweg überlege ich, was ich abends machen könnte. Keine Serie schauen, Musikstream geht auch nicht. Stattdessen lese ich ein Buch. Und ohne Bildschirme habe ich plötzlich viel mehr Zeit. Langsam wird mir klar, wie viele meiner Gewohnheiten auf US-Plattformen basieren. Ohne Apple, Google, Meta oder Microsoft werden selbst einfache Dinge wie durch die Stadt navigieren plötzlich kompliziert. Ich denke nie darüber nach, woher die Technologie kommt, sondern erwarte einfach, dass sie funktioniert. Dabei geht es nicht nur um Bequemlichkeit. Es geht um digitale Abhängigkeit und darum, wie wenig echte Wahl wir eigentlich haben. Am Ende des Tages ist eins klar. Ohne US-Tech zu leben ist möglich, aber definitiv nicht einfach.
11: Freiwillig auf US-Dienste verzichten ist das eine. Aber was, wenn diese Dienste für dich gesperrt werden? Genau das erlebt gerade Nicolas Guillou. Er ist Richter am Internationalen Gerichtshof in Den Haag. Die USA haben ihn und mehrere seiner Kolleginnen und Kollegen auf eine Sanktionsliste gesetzt. Der Grund? Sie haben Haftbefehle unter anderem gegen den israelischen Premierminister Benjamin Netanyahu ausgestellt. Aus Sicht der USA eine unzulässige Maßnahme. Welche Folgen hat das genau?
1: Das geht weit über ein simples Einreiseverbot in die USA hinaus. Diese Sanktionen wirken sich auf jeden Aspekt meines Alltags aus. Alle meine Konten bei amerikanischen Unternehmen wie Amazon, Airbnb, PayPal und anderen wurden geschlossen. Unter Sanktionen zu stehen ist, als würde man in die 1990er Jahre zurückversetzt.
11: Wir sind alle abhängig von US-Tech-Firmen und deren Interessen. Lange wurde das vor allem als Datenschutzproblem gesehen. Aber es ist ein Macht- und Infrastrukturproblem. Staaten und die Menschen, die dort leben, haben nicht mehr die Kontrolle über die Technologien, die sie jeden Tag nutzen. Über KI, Clouds, Zahlungswege. Digitale Infrastruktur ist längst so wichtig geworden wie Energie, Verkehr oder Verteidigung. Wer sie nicht kontrolliert, ist erpressbar. Politisch, wirtschaftlich und in Sachen Sicherheit.
1: Was wir seit Jahrzehnten sehen, ist der Versuch der USA, ihren wirtschaftlichen und geopolitischen Einfluss über Technologie auszuweiten, über große Tech-Konzerne. Und das ist sehr erfolgreich gewesen. Wenn wir heute über digitale Souveränität sprechen, geht es darum, die Kontrolle zurückzugewinnen. Wenn es uns gelingt, Plattformen gemeinsam zu entwickeln, können ganz andere, faire Modelle entstehen, anders als die Systeme, die aus den USA kommen und vor allem ihren Interessen dienen.
11: Wenn Staaten kooperieren, Technologien teilen und gemeinsam Plattformen entwickeln, können neue Möglichkeiten entstehen. Frankreich hat beschlossen, die IT der Verwaltung auf das Open-Source-Betriebssystem Linux umzustellen, um unabhängiger zu werden. Welche Alternativen zu Windows, Apple und Google gibt es eigentlich für private Nutzer?
0: Statt Chrome oder Edge kann man europäische Browser-Alternativen nutzen, zum Beispiel das deutsche Ecosia oder Vivaldi aus Norwegen. Für die Suche könnte man Quant aus Frankreich nutzen oder eben Ecosia. Aber es gibt einen Haken. Die Suchergebnisse stammen zum Teil von Bing oder Google. Denn der Aufbau eines eigenen Suchindexes ist extrem teuer. Aber beide Plattformen arbeiten daran, unabhängiger zu werden. Thema Messenger. Wire bietet eine Ende-zu-Ende verschlüsselte Alternative zu Slack, Teams und Messenger. Threema ist die App der Wahl für Datenschutzfans. Vor allem, wenn du WhatsApp vermeiden willst. Denn auch wenn WhatsApp-Nachrichten verschlüsselt sind, teilt der Dienst Nutzerdaten mit dem Mutterkonzern Meta. Und bei Social Media? Blue Sky und Mastodon sind Alternativen zu Kurznachrichtendiensten wie Threads oder X. Für Instagram-Vibes gibt es Pixelfed. Wichtig, diese alternativen Plattformen sind dezentral organisiert. Das heißt, auch wenn Blue Sky oder Signal zum Beispiel aus den USA stammen, werden nicht alle Daten dort zentral gespeichert. Und für E-Mail gibt es mehrere Anbieter mit hohen Sicherheitsstandards und Servern in Europa, zum Beispiel Proton oder Mailbox.
11: Aber seien wir ehrlich, wenn all deine Freunde auf Instagram und WhatsApp sind und dein Familienchat auf Facebook, ist es schwer zu gehen. Wer in Kontakt bleiben möchte, ist fast gezwungen, Konten bei US-Anbietern zu haben. Und man braucht viele Konten, denn diese Plattformen sind geschlossene Systeme. Wenn du bei Instagram bist, kannst du niemanden auf X folgen. Dafür brauchst du einen weiteren Account. Um ihre Bürgerinnen und Bürger besser vor der Macht internationaler Tech-Konzerne zu schützen, setzt die Europäische Union auf Gesetze und Regularien. Zum Beispiel die, Achtung Zungenbrecher, Datenschutz-Grundverordnung, DSGVO. Was sagen Experten dazu?
1: Das ist eine der strengsten Regelungen weltweit und basiert vor allem auf dem Territorialitätsprinzip. Das heißt, Daten europäischer Bürger müssen nach dem europäischen Standard behandelt werden, selbst wenn das Unternehmen aus dem Ausland stammt.
0: Die DSGVO regelt seit rund 10 Jahren den Schutz personenbezogener Daten in Europa. Dazu gehören zum Beispiel Name, Geburtsdatum, Geschlecht, Telefonnummer, Kreditkartennummer und Kontodaten. Diese Infos sollen privat bleiben. Auch welche Daten für Werbung genutzt werden dürfen, entscheidet der Nutzende selbst. Ziel: volle digitale Kontrolle für jede einzelne Person. Lange ging die EU davon aus, dass große Plattformen aus den USA sich an diese Regeln halten würden.
1: Es ist eine einfache Botschaft. Wenn du in Europa Geschäfte machen willst, musst du unsere Regeln einhalten. Du zahlst, du passt dich an und akzeptierst, dass es in Europa bestimmte Standards in Bezug auf Rechte gibt, die du einhalten musst.
0: Aber die Regulierung, zum Beispiel von Social-Media-Plattformen, ist immer komplexer geworden. Die sozialen Medien haben sich stark verändert. Waren es früher Orte, um in Kontakt zu bleiben oder Freunde zu treffen, sind es heute globale, wirtschaftlich orientierte Ökosysteme geworden. Dieser Wandel betrifft Milliarden von Menschen weltweit und seine Folgen sind tiefgreifend. Die Gesetzgebung kommt nicht hinterher.
1: Während wir hier noch das regulatorische Gleichgewicht diskutieren, wurden auf der anderen Seite des Atlantiks digitale Ökosysteme konsolidiert, die in der Lage waren, Wahlen zu beeinflussen, Debatten im öffentlichen Raum neu zu gestalten und diese, wenn man so will, verhaltensbezogene Sucht in eine Industrie zu verwandeln, die sich vollkommen normalisiert hat.
0: Die US-amerikanischen Big-Tech-Unternehmen lassen sich von der EU immer weniger kontrollieren. Sie klagen gegen die Vorgaben und nutzen technische Schlupflöcher. Trotzdem versucht die EU weiter, ihre digitale Unabhängigkeit mit Gesetzen zu stärken.
11: Digitale Unabhängigkeit, das wäre gut für Nutzende weltweit. Die EU-Regeln gelten auch in vielen anderen Regionen als Vorbild. Trotzdem, die Behörden sind meist etwas hilflos und vor allem langsam im Vergleich zu den Entwicklungen im Tech-Sektor. Auch in Indien ist man sich der Abhängigkeit von großen Tech-Unternehmen bewusst. Beispiel WhatsApp. Der Message

Technologiekonzernen zu verringern. Auch deshalb verbot die indische Regierung TikTok, zusammen mit 58 weiteren chinesischen Apps. Die offizielle Begründung: TikTok sei ein Risiko für die nationale Sicherheit, vor dem Hintergrund militärischer Zusammenstöße zwischen Indien und China in der Grenzregion. Damals war das ganz klar eine strategische Entscheidung. Die Zusammenstöße wurden sozusagen zum Auslöser. Die offizielle Begründung bezog sich auf mangelnde Datenschutz- und Sicherheitsstandards bei der Nutzung von Daten durch diese Apps. Realistisch gesehen ist das aber eine Rechtfertigung, die man genauso gut auch bei vielen indischen Apps anführen könnte. Indische Alternativen wie Moj und Josh waren anfangs relativ erfolgreich, vor allem mit regionalen Sprachangeboten und Creator, die TikTok aufgeben mussten. Doch es kamen neue ausländische Alternativen auf den Markt. Instagram führte Reels ein, YouTube startete Shorts. Die US-amerikanischen Plattformen lieferten mehr Reichweite, die indischen Angebote konnten nicht mithalten. Im Bereich der künstlichen Intelligenz versucht Indien, sich als treibende Kraft einer national ausgerichteten Entwicklungsstrategie zu positionieren. Bei internationalen KI-Konferenzen präsentiert sich das Land als Stimme des globalen Südens. Globale Regeln für KI, so die Botschaft, dürften nicht allein von den USA, Europa oder großen Technologiekonzernen festgelegt werden. Indien warnt vor einer zu starken Konzentration der KI-Macht und wirbt stattdessen für breiten Zugang und technologische Souveränität aller Staaten. Es gibt bestimmte Prinzipien, Standards wie Fairness, Unvoreingenommenheit, Datenschutz und so weiter, die eingehalten werden müssen. Aber wie man diese Prinzipien umsetzt, das wird weitgehend denjenigen überlassen, die die Systeme einsetzen, um sozusagen Innovation nicht durch übermäßige Regulierung abzuwürgen. Doch bislang basiert das indische KI-Programm auf ausländischer Infrastruktur. Die leistungsfähigsten KI-Chips der Welt werden von Nvidia entwickelt, einem US-amerikanischen Unternehmen. Die Cloud-Infrastruktur gehört zum Großteil zu Amazon, Microsoft und Google. Und die großen KI-Modelle kommen aus den USA und China. Indien strebt an, sich eigene Modelle zu bauen, auch um die Mehrsprachigkeit des Landes abzubilden. Der große Fokus in Indien liegt auf Sprache und sprachlicher Vielfalt. Die Frage ist also, wie passt man die Sprachmodelle an Kontexte an, in denen sie über Englisch hinausdenken? Also mit Blick auf indigene Sprachen, Hindi natürlich, aber auch all die anderen indischen Sprachen. Und ein großer Teil der staatlichen Unterstützung und Entwicklung in Indien findet genau in diesem Bereich statt. Initiativen für mehr digitale Souveränität gibt es auf der ganzen Welt. Fest steht, alleine geht es nicht. Wir alle müssen unseren Teil dazu beitragen. Das war's von mir. Bis bald.

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3: Das bin ich, Daniel. Seit über 20 Jahren Raucher. Bisher bin ich nie von der Kippe losgekommen. Um ganz ehrlich zu sein, ich wollte es auch lange Zeit nicht. Bis jetzt.
4: Deine Augen sind jetzt ganz fest geschlossen.
3: Jetzt werde ich 7 Tage lang alles ausprobieren. Für mich, für meine Gesundheit.
5: Ich hätte nicht gedacht, dass man, wenn man mit dem Rauchen aufhört, wie Gulasch essen soll.
6: Am liebsten würde ich alle, die hier noch rauchen, euch die Zigaretten wegnehmen.
3: Noch bin ich zuversichtlich.
6: Ich schaff das.
3: Reha Klinik Wetterau.
7: Was mögen Sie am Rauchen? Was finden Sie gut am Rauchen?
8: Es ist super gesellig, finde ich.
3: Entwöhnungskurs mit Psychologin Luisa Kierner. Ich nehme mit 12 anderen Rauchern daran teil. Bei den negativen Punkten komme nicht nur ich ins Grübeln.

Ich fühle mich tatsächlich häufig auch so schlapp und auch müde. Also kurzzeitig mit der Zigarette gut, aber danach geht halt die Kurve wieder direkt nach unten und dann fühle ich mich häufig schlapp, müde, erschöpft. Ich kann mir vorstellen, dass es damit halt zusammenhängt. Ja.

0: Kurze Pause, durchatmen. Klar, am besten mit einem Kippchen. Schließlich sind wir ja noch Raucher. Ich erkläre Nicole und Ilse, dass ich vor ungefähr 4 Jahren auf einen Tabakerhitzer umgestiegen bin.
1: In mir drin, ich weiß ganz genau, wann da.
0: Ein Vorteil, man stinkt nicht mehr nach Rauch. Das Problem, die Sucht nach Nikotin bleibt trotzdem.
2: Also die Zigarette, die ersten Zigaretten haben mir überhaupt nicht geschmeckt. Sondern es war eher so im Freundeskreis, alle haben geraucht, also habe ich auch geraucht. Meine Mutter hat mich natürlich kontrolliert, wenn ich dann abends nach Hause gekommen bin. So, dieses haucht mich mal an, dann fing es irgendwann an mit, lass mal an deinen Finger riechen. Und dann findet man so seine Tricks. Ich habe dann zum Beispiel immer mit einer Wäscheklammer geraucht. Ich hatte dann immer eine Wäscheklammer, so ein Eastpack-Täschchen gehabt. Und habe dann mit der Wäscheklammer geraucht, weil die Finger haben dann nicht gestunken. Ja, und dann 20 Jahre später stehe ich jetzt hier, rauche und habe eigentlich überhaupt gar keinen Bock mehr darauf. Ja.
0: Nicole erzählt uns, dass sie damals aus Gruppenzwang mit dem Rauchen angefangen hat. Jetzt hat sie aber auch keinen Bock mehr.
2: Warum willst du mit dem Rauchen aufhören?
3: Naja, wegen der Gesundheit halt, weil, wie ich eben schon sagte, es war schon ein Schock anfangs. Ich hatte halt sehr viel Glück, alles ist perfekt gelaufen, die OP ohne Komplikationen.
2: Darf ich fragen, was du am Herzen würdest?
3: Brustkrebs. Ja, aber das hat immer noch nicht gereicht, dass ich sage, ich höre sofort auf.
2: Aber was müsste denn passieren, dass du sagst, ich höre sofort auf? Ich meine, Krebsdiagnose ist ja schon so mit das Schlimmste, was passieren kann.
3: Ja, es hat noch nicht Klick gemacht irgendwie.
2: Na gut, aber vielleicht macht das ja noch Klick.
3: Ja.
2: Super geil, ne? Dass wir jetzt pitschepatsche nass sind für eine Zigarette. Scheiße, Mann. Komm, lass uns schnell wieder reingehen. Wir sind fertig, ne?
3: Ja.
0: Okay. Übrigens, wann wir mit dem Rauchen aufhören, können wir als Mitglieder des Kurses selbst bestimmen. Ich werde schon heute damit beginnen.
2: Was du ja jetzt überhaupt noch nicht weißt, ich rauche ja heute Abend meine allerletzte Zigarette, hoffentlich. Okay. Das heißt, morgen, wenn ich hier bin, bin ich eigentlich schon Nichtraucher. Ja. Und ich muss dir ehrlich sagen, ich habe wirklich Schiss davor.
4: Was ist dein intuitives Gefühl? Kannst du das schaffen?
2: Boah, ich glaube, es wird richtig hart. Mhm. Aber ich glaube, ich kann es schaffen.
4: Mhm. Ja. Ich glaube, das ist das Wichtigste.
2: Du glaubst an mich.
4: Ja.
2: Gut.
4: Wichtig ist, also ich würde empfehlen, alles, was mit Zigaretten zu tun hat, beziehungsweise Heat, also alle Rauchutensilien, wirklich wegzuschaffen, zu vernichten. Das kann man ja auch zelebrieren irgendwie, als Akt, ganz bewusst. Das Ding ist einfach, das sind Reize. Ja? Und allein wenn das rumliegt, dann kann das im Gehirn Verlangen auslösen, das vielleicht gerade noch gar nicht da war.
5: Nimm das Eikos heute Abend mit.
2: Du nimmst das mit? Ach du Scheiße. Siehst du, jetzt geht direkt wieder der Stresspegel hoch.
0: Um den Stresspegel wieder nach unten zu bringen, decke ich mich in einer Apotheke mit Nikotinersatzprodukten ein. Wahnsinn, was es da alles so gibt. Lutschtabletten, Sprays und so weiter. Mich sprechen eher Nikotinpflaster und Kaugummis an. Und dann heißt es Abschied nehmen. Eine langjährige Liebesbeziehung endet jetzt.
2: So, hier ist sie, gerade angesteckt. Die letzte Zigarette nach fast 21 Jahren Rauchen. Krass, es fühlt sich so ein bisschen an wie Abschied nehmen. Und jetzt will ich auch gar nicht mehr viel labern. Ich genieße jetzt einfach die letzten Züge. Das war's. Letzte Zigarette, fertig geraucht. Ab jetzt bin ich nicht Raucher. Aber ich fühle mich gut. Mal gucken, wie lange das anhält. Ich freue mich gerade. Das Gerät, die Zigaretten. Ich brauche es ja nicht mehr. Ich bin ja Nichtraucher. Tanja?
5: Ich übernehme das mal.
2: Genau. Mach damit, was du willst. Aber vielleicht noch nicht entsorgen, weil es könnte ja sein, dass ich dich morgen übermorgen anrufe, mitten in der Nacht. Komm vorbei.
5: Nee. Damit ist jetzt Schluss, Dani. Wird fachgerecht entsorgt.
2: Okay. Also, ich hoffe es.
0: Am nächsten Morgen. Ich bin fit. Ich habe die ganze Nacht durchgeschlafen. Bisher noch kein Verlangen nach einer Zigarette. Doch jetzt kommt ein sehr kritischer Moment.
6: Oh, jetzt zum Beispiel. Jetzt hätte ich Lust auf eine Zigarette. Es ist ganz komisch. Es sind dann immer nur so ein paar Sekunden. Maximal 1-2 Minuten. Das fliegt immer so an und ist dann wieder weg.
0: Ich beuge vor. Nikotinpflaster drauf. Und ab zur nächsten Therapiestunde.
6: Die Laune ist wirklich am Tiefpunkt gerade. Ich sage einfach so, wie es ist. Ich habe wirklich keinen Bock mehr. Es nervt mich einfach alles. Es nervt mich auch, diese Kamera jetzt hier anzumachen. Ich hätte wirklich nicht gedacht, dass das nach ein paar Stunden jetzt schon hart ist.
0: Was passiert eigentlich im Kopf, wenn man eine Zigarette raucht? Darum geht es heute, glaube ich zumindest. Denn in meinem Kopf ist Chaos.
4: Wir gehen davon aus, in der Psychologie, dass Rauchen was ist, was man erlernt als Verhalten. Beispiel: Ich bin angespannt und ich rauche eine und merke, es führt zu Entspannung. Oder ich habe meine Arbeit vollendet, bin zu Hause, rauche eine und das wirkt wie eine Belohnung auf mich.
7: Du sitzt im Auto, du kannst gerade eine geraucht haben und trotzdem steigst ins Auto ein, dieses Automatische.
4: Da sind wir schon mit beim nächsten Punkt, dass sich so Verhaltenspaare bilden können. Also das bedeutet, dass zwei Reize, die erstmal von Grund auf nichts miteinander zu tun haben, so oft zusammen auftreten, dass unser Gehirn denkt, die gehören zusammen. Also Kaffee, Zigarette, Auto, rauchen, telefonieren, rauchen.
0: Mein Herz pocht, meine Hände sind kalt, die Stimmen tun in meinem Kopf weh. Der Entzug hat mich trotz Nikotinpflaster knallhart erwischt.
2: Ich habe eine Frage. Ich habe mir heute Morgen so ein Pflaster aufgeklebt. Mhm. Ich merke gar nichts davon. Mhm. Also ich habe innere Unruhe, ich bin reizbar, ich bin nervös. Also es ist jetzt gerade alles zusammengekommen. Ich habe das Gefühl, dieses Pflaster bringt überhaupt nichts. Und ich frage mich, warum habe ich es mir überhaupt heute Morgen aufgeklebt?
4: Erstmal würde ich sagen, abwarten. Mhm. 2 Stunden ist noch nicht lange. Also erstmal Zuversicht, das kann noch wirken. Mhm. Und wenn nicht, dann wirklich noch mal was dazu nehmen.
0: Okay, ab jetzt kommen auf jeden Fall Nikotinkaugummis mit dazu. Ich merke, dass eine unterstützende Strategie sinnvoll ist. Vielleicht sogar soziale Kontrolle.
7: Also ich bräuchte das gar niemandem zu erzählen, weil jeder sofort wüsste, ich rauche nicht mehr. Es wird sofort jeder mitkriegen. Wir wären eine Stunde zusammen. Du hast heute noch gar nicht draußen einen Rauch.
0: Mir macht der Gedanke zu schaffen, wenn alle das hier sehen. Das baut heftigen Druck auf.
2: Auch wenn ich dann bei der Arbeit bin, dann, keine Ahnung, und ich wieder rauche, dann die Leute mich darauf ansprechen und sagen, wie, du rauchst? Du hast doch aufgehört, was ist denn da los? Und dass ich mich dann ständig irgendwie rechtfertigen muss, warum etwas ist als erwachsener Mensch, das ist so das, glaube ich, wovor man Respekt hat. Aber dadurch ist jetzt auch der Druck viel, viel größer, wirklich aufzuhören.
7: Das wird klappen, ganz sicher. Genau.
2: Ich weiß es nicht, ehrlich gesagt.
0: Jörg hingegen ist viel entspannter als ich.
2: Aber sag mal, du rauchst doch jetzt ein bisschen länger schon nicht.
8: Ja, bei mir. 25.10.
2: 25.30 Uhr. 6.30 Uhr, sogar die Uhrzeit hast du dir gemerkt. Geil.
8: Ja, da bin ich umgefallen, Gott sei Dank.
2: Was hattest du gehabt?
8: Herzinfarkt. Und das setzt mir erstmal andere Prioritäten.
2: Wie viele Jahre hast du geraucht?
8: 40 Jahre.
2: Okay, und warum ist es jetzt so einfach und 40 Jahre lang nicht? Hat es auch was mit dem Herzinfarkt an sich zu tun? Dass
8: ja.
2: Vielleicht auch ein Mitverursacher war und...
8: Ja, ich habe da so ein Bild vor Augen. Ich weiß aber nicht, ob ich das so erzählen soll. Ich habe mal einen Bekannten gehabt, der hat gesagt, haust du dir wieder einen Sargnagel in den Sarg? Mit jeder Zigarette ist ein Nagel mehr, wo die Kiste zugeht. Und wenn du darüber, wenn du das dir bildlich vorstellst, dass das so ist, mit jeder Zigarette bist du dem Tod näher, dann überlegst du dir das, ob du das tust.
4: 11 Minuten eine Zigarette, das ist so eine Zeit.
8: Ach so, Lebenszeit weniger.
4: Statistisch gesehen.
8: Ja.
2: 11 Minuten. Das ist ja wirklich Lebenszeit, die mir gestohlen wird. Jede scheiß Zigarette, die ich da geraucht habe.
8: Ja.
2: Es macht mich gerade ein bisschen sauer, ehrlich gesagt. Ich bin gerade ein bisschen sauer auf mich selbst. So.
9: Problem is, I want your body like I feel like a bad. das war so heute wirklich der Tiefpunkt. Da hätte ich echt so gerne eine geraucht und war wirklich so kurz davor. Also ich glaube, hätte ich mein Gerät noch bei mir gehabt, weiß ich nicht, ob ich es ausgehalten hätte.
0: Am nächsten Morgen steht eins fest. Ich will es unbedingt schaffen, aber ich brauche mehr Unterstützung. Immer wieder höre ich, dass Hypnose der Schlüssel für ein rauchfreies Leben sein kann.
10: Mal hier rein.
0: Ich will es ausprobieren, habe aber auch Respekt davor.
10: Du hast schon aufgehört zu rauchen, hast richtig, du mir erzählt, ja. Ne? Ja. Und du möchtest jetzt praktisch noch ein bisschen Unterstützung, damit das Ganze auch in deinem Unterbewusstsein richtig, sozusagen verfestigt ist.
2: Ja, worum es mir vor allem geht, ich habe immer wieder diese Schübe, wie so Wellen. Und ich erhoffe mir von der Hypnose, dass diese Wellen vielleicht komplett verschwinden, dass ich überhaupt nicht mehr dieses Verlangen nach der Zigarette habe. Das fühlt sich wie so ein Knoten an hier so im Bauch. Ist das realistisch oder ist das unrealistisch?
10: Es ist kein Zaubermittel. Also es ist nicht so, dass jetzt, dass man jetzt hier so ein, zwei Sitzungen und dann ist alles gut. Das gibt es durchaus, habe ich auch immer öfters. Gibt es auch Bewertungen drüber, aber in der Regel, die Leute sind bei mir zwischen 3 und 5 Sitzungen. Und wenn ich jetzt eine Gesprächstherapie mache, dann schauen wir uns in die Augen, ja. Und es geht hier rein durch den kritischen Faktor. Und der kritische Faktor, der filtert halt viel weg. Es kommt wenig hier in der emotionalen Ebene an. Ja, und das ist halt.
2: Aber da muss es ankommen, wahrscheinlich.
10: Da soll es ankommen. Das ist ja das, was der Therapeut möchte. Der möchte bei seinem Patienten etwas erreichen, dass er sich kritisch mit sich auseinandersetzt.
2: Also ich bin bereit.
10: Ich werde gleich dein Handgelenk mal nehmen. Ich nehme die Hand, heb die so an, lasse fallen. Das ist die einzige Berührung, die wir jetzt brauchen. Ja? Gut, dann atme mal tief ein. Du hältst die Luft kurz an. Beim Ausatmen schließt du mal deine Augen. 1, 2, 3, Schlaf. Ganz fest geschlossen sind deine Augen und verschließen sich jetzt immer fester. Dann werden sich deine Augen jetzt erstmal nicht mehr öffnen.
0: Ich fühle mich ganz entspannt, so wie kurz vor dem Einschlafen. Ich bekomme trotzdem alles um mich herum mit. Und Satz für Satz verwandeln sich Markus' Worte in Bilder vor meinen Augen. Es ist ein bisschen wie eine Traumreise. Ich vertraue ihm und lasse mich vollkommen auf die Hypnose ein.
10: Und heute stehst du an einer Gabelung auf der Straße deines Lebens. Du bist zu einem Punkt gekommen, wo du dich entscheiden musst. Solltest du weitermachen mit dem Rauchen? Du denkst an all die Probleme und Schwierigkeiten, die Rauchen in dein Leben bringt. Die Kleidung stinkt, die Gesundheit leidet, Krankheiten können entstehen.
0: Es ist anstrengend. Das Prinzip ist einleuchtend. Der Weg des Rauchers ist einfach, aber schlecht. Der andere, steinig, jedoch auf lange Sicht die Rettung.
10: Du fühlst dich gut, du fühlst dich großartig, du hast es geschafft, du bist erfolgreich. Du hast dich nie besser gefühlt, du fühlst dich immer noch besser und besser. Blutdruck und Puls steigen für dich wieder auf optimale Werte. 2, du kannst die Arme, die Beine wieder bewegen, die Augen wieder öffnen. 3, du öffnest die Augen und du bist wach. Wie geht's dir jetzt? Wie hast du dich gefühlt? Schwer.
2: Gut. Es war sehr gut. Und jetzt zum Ende hin, weiß ich nicht, hatte ich so ein Leuchten vor den Augen. Ich weiß nicht, ob es das Licht der Kamera war oder ob es wirklich ein inneres Leuchten war.
10: Man sieht aber manchmal Farben, manche sehen Farben, manche sehen auch Blitze.
2: Kreise habe ich Kreise, auch teilweise gesehen.
10: Auch so wie so ein Kaleidoskop, so zusammenlaufen.
0: Markus sagt, die Hypnose entfalte ihre Wirkung erst am nächsten Tag. Für mich geht's jetzt zur nächsten Therapiestunde.
2: Alles gut?
3: Ja, bei dir?
2: Ja, heute nicht zu spät.
8: Ja, lauter nette Leute
2: hier. Wollen wir hoch?
8: Ja. Wir gehen langsam hoch.
2: Gut, dann gehen wir langsam hoch. Morgen.
11: Morgen.
2: Na? Ah,
8: die Sonne geht auf.
2: Wie geht's dir heute?
11: Gut.
2: Gut.
11: Das macht was mit der Sonne.
2: Was denkt ihr, schaffe ich's?
3: Ja, auf jeden Fall.
8: Du musst, wir sind ja bei dir.
2: Nicht, heute geht's mir irgendwie gut. Am liebsten würde ich alle, die hier noch rauchen, euch die Zigaretten wegnehmen und sagen, nee, ihr ab jetzt auch nicht mehr, damit ihr euch auch so gut fühlt.
0: Luisa ist nicht so radikal. Sie will mit uns über Alternativen sprechen, die es zum Rauchen geben kann. Denn jeder von uns hat eine andere Strategie. Bei mir ist es zum Beispiel das Kaugummi-Kauen.
4: Was können denn hilfreiche Gedanken sein für die Zukunft? Also gerade jetzt, wenn man aufhört, was kann man sich innerlich sagen, um sich vielleicht zu motivieren? Einen inneren Spruch oder sowas?
7: Ich bin rauchfrei, ich bin gesund.
8: Ich brauche das nicht.
2: Ich habe mir davor nichts Gutes getan mit den Zigaretten. Und jetzt tue ich mir was Gutes.
7: Ich denke immer noch, ich tue mir mit der Zigarette was Gutes. Ich muss noch umschalten.
0: Für das Umschalten bekommen wir morgen die Möglichkeit. Keine Therapiestunde, sondern ein Experimentiertag. Für mich bedeutet das die ultimative Challenge. Mehr dazu später. Am nächsten Morgen habe ich überhaupt kein Verlangen nach einer Kippe. Die Schübe, die immer wieder wellenartig kamen, sind weg. Ob die Hypnose bei mir wirklich den Schalter umgelegt hat? Kann schon sein.
2: Ja, und jetzt gleich springe ich unter die Dusche und dann geht es zur Akupunktur. Habe ich auch bisher noch nie gemacht. Mal gucken, ob das vielleicht so diese Begleiterscheinungen ein bisschen lindern kann.

0: Hallo.
1: Hi, Nina, komm rein.
0: Ich bin der Daniel, freut mich.
1: Herzlich willkommen.
0: Danke, danke.
1: Das ist dein Raum und das ist dein Platz.
0: Hier darf ich Platz nehmen.
1: Nimm Platz, genau, der ist für dich.
2: Bevor die Nadeln in meine Haut kommen, will Nina alles über mich erfahren. Vor allem interessiert sie aber, wie ich die ersten Tage als Nichtraucher wahrgenommen habe. Anschließend erklärt sie mir einiges über die chinesische Medizin. Für mich absolutes Neuland.
1: Was auch eine Behandlung jetzt mit der Akupunktur sein wird, ist, dass wir dein Leber-Chi entstagnieren, also dass wir es ausgleichen und dass diese Energien, die so nach oben außen gehen, schön entspannt bleiben und gut aufgefangen werden können.
2: Okay, dass Chi irgendetwas mit Lebensenergie zu tun hat, das weiß ich. Ansonsten verstehe ich gerade nur Bahnhof. Leber-Chi. Als Kroate denke ich eher an Cevapcici, aber ich lasse mich jetzt mal drauf ein.
0: Einfach hinlegen.
1: Mach's dir gemütlich.
2: Nicht nur Nadeln sollen in der chinesischen Medizin helfen. Das Ganze wird auch über das, was ich zu mir nehme, also was ich esse, geregelt.
1: Über Ernährung kann man tatsächlich sehr, sehr viel machen. Also, dass du solche Sachen vielleicht vermeidest, wie morgens zum Frühstück ein Toast mit Marmelade. Das ist nämlich eher trocken. Ich bin immer ein Fan von Gulasch beispielsweise, wenn du jetzt nicht
0: Gulasch
1: Vegetarier...
0: Gulasch zum Frühstück?
1: Naja, oder zum Mittagessen oder
0: Ach so,
1: Abendessen.
0: Okay.
1: Weil es ist lange gekocht, das hat viel Qi, das hat Kraft durch das Fleisch und es hat viel Säfte. Also es baut Qi und Säfte gleichzeitig auf.
0: Interessant.
1: Ja.
0: Ich hätte nicht gedacht, dass man, wenn man mit dem Rauchen aufhört, wie Gulasch essen sollte.
1: Ja. Naja, also... Du musst es ja jetzt nicht jeden Tag machen, ne?
2: So, jetzt wird es aber ernst.
0: Was mache ich hier?
1: Es kommt ein kleiner Pieks.
0: Also den Pieks habe ich jetzt deutlich gemerkt.
1: Ja, mache ich einfach neben deinen Nasenflügeln hier. Ist da links und rechts was angekommen? Also hast du so eine Art Druck gemerkt außer den Peaks?
0: Oh ja.
2: Ja, jetzt liege ich hier mit insgesamt 7 Nadeln in meinem Körper. Ich empfinde keinen Schmerz, dafür wird es aber an meinem Rücken ganz angenehm warm. In diesem Augenblick frage ich mich, warum es so einfach war, mit dem Rauchen anzufangen. Ich aber jetzt so viel machen muss, um damit aufzuhören.
0: Also war ein schönes, angenehmes Gefühl. Hätte ich nicht gedacht. Weil Akupunktur, Nadeln und überall und so.
1: Stellt man sich erstmal
0: schmerzlich vor. Aber letztendlich sehr entspannt.
1: Das ist ganz verrückt, ja.
0: Jetzt muss es nur helfen, Nina.
1: Ja.
0: Jetzt muss es nur helfen. Weißt du, jetzt, ich will nicht nochmal zur Zigarette greifen, aber ich habe kein Verlangen nach der Zigarette.
1: Aber hey, du bist doch wirklich auf einem wunderbaren Weg. Ne?
0: Also finde ich
1: auch. Es
0: hätte
1: bisher nicht besser laufen können, finde ich.
0: Es läuft ziemlich gut, ja.
2: Wir wollen den Tag nicht vor dem Abend loben, denn jetzt kommt die Challenge. Ich gehe in eine Raucherbar. Tizi ist nicht nur Gastronomin, sondern auch eine langjährige Freundin.
1: Wie geht's dir?
0: Ja, mir geht's sehr, sehr gut. Ich habe ja mit dem Rauchen aufgehört.
3: Ach nee, hör auf.
0: Du kennst mich ja jetzt schon Ewigkeiten.
3: Ich wollte gerade sagen, also wir haben schon die eine oder andere Schachtel mal zusammen geraucht.
0: Genau. Bis zum Ende.
3: Bis zum Ende.
0: Ich habe aufgehört.
2: Okay. Kein Besuch
3: kein
2: in
3: Berliner Besuch
2: Keller
3: ohne geht nicht.
0: Okay. Auf jeden Fall. Zieht sich auf was stoßen wir an?
3: Auf uns. Und darauf, dass du definitiv aufhörst mit dem Rauchen.
0: Dass ich nicht rauche.
3: Dass du auf deinen Nichtraucher sagst.
0: Du vielleicht auch bald.
3: Wenn du mir sagst, welcher Trick geholfen hat, dann vielleicht werde ich auch nicht Raucher. Tschüss.
0: Tanja, du hast mir mein Heatgerät und meine Heats weggenommen.
4: Meinst du die hier?
0: Ja, genau die. Und die gibst du mir jetzt zurück?
4: Die gebe ich jetzt zurück.
0: Okay, heißt aber nicht, dass ich jetzt rauche. Aber ich habe sie zumindest.
4: Du hast sie.
0: Okay, ich habe sie.
4: Mach was draus.
0: Okay, ich bin gespannt.
1: Girl,
0: schmeckt.
3: Ja, sehr gut. So nach dem Schnaps schmeckt das schon ganz gut. Also Alkohol und Zigaretten, die gehören doch irgendwie doch zusammen.
0: Komischerweise habe ich auch gerade überhaupt gar kein Verlangen danach.
3: Echt nicht?
0: Also ja, ich habe ja jetzt hier mein Heatgerät.
3: Ja.
0: Ich habe hier meine Heats. Ich könnte ja jetzt ganz easy die Zigarette nehmen, hier reintun.
3: Ja.
0: Einfach hier drauf drücken, rein und jetzt könnte ich ziehen.
3: Hast du ein Gefühl dafür, dass du es jetzt rauchen willst? Oder fühlst du es gar nicht?
0: Soll ich? Nein.
3: Nein.
0: Nee, ich will gerade gar nicht rauchen.
3: Okay.
0: Aber es ist, ich könnte es, wenn ich wollen würde. Und ich finde es gerade echt stark, dass ich es nicht brauche.
3: Ist auch gut. Ich bin stolz auf dich.
0: Prost, Sitzi.

0: Ich hab's geschafft, ich hab's geschafft. Ich habe keine Zigarette geraucht. Das war jetzt so voll die Versuchung, aber ich muss sagen, es hat mir auch gar nichts ausgemacht. Nichts, gar nichts. Ich bin sehr, sehr happy und jetzt geht's nach Hause, ins Bett und morgen dann die letzte Therapiestunde. Gute Nacht.
1: Ich bin super gespannt, wie der gestrige Experimentiertag bei den anderen gelaufen ist.
2: Guten Morgen.
3: Hallo.
2: Morgen.
3: Na?
4: Na, sehen alle glücklich aus.
2: Wir sehen alle glücklich aus, ja, finde ich auch. Nicole, wie geht's dir?
4: Gut.
2: Gut.
4: Wieder?
2: Ja, hast du gestern auch irgendwie was Tolles gemacht oder vielleicht...
4: Ich hab gelitten gestern.
2: Echt, warum das?
4: Ja, weil gestern der erste rauffreie Tag war und ich dachte, die am Morgen wäre die schlimmste für mich, war gar nicht so. Aber nach dem Mittagessen bis zum ins Bett gehen habe ich irgendwie nur dran gedacht und habe es nicht aus... Also wenn ich da allein gewesen wäre, kein Mensch um mich rum, hätte ich vielleicht eine angezündet, aber...
5: Wir starten jetzt mit Berichten, was lief gut, ja, und was lief vielleicht nicht so gut.
6: Also ich habe am Mittwochabend um 10 Uhr die letzte Zigarette geraucht.
1: Ilse ist der Zigarettenverzicht nicht schwer gefallen. Leider war es nicht bei allen so.
5: Aber sie scheinen ja eine Menge richtig gemacht zu haben. Wenn sie jetzt hier sitzen und sagen, nee, ich habe dann keine geraucht.
4: Ich habe einen Strohhalm, einen dickeren, abgeschnitten auf Zigarettenlänge und habe da dran gezogen.
5: Cool.
4: Ich habe dann frische Luft inhaliert. Ne?
5: Ja, ich traue mich fast immer nicht, diese Idee hier anzubringen. Aber das ist, wird tatsächlich empfohlen von Ex-Rauchern oft. Entweder so Papier zusammenrollen, dadurch ziehen oder durch einen Strohhalm. Weil einfach, ja, da haben sie noch ein bisschen die Bewegung, die sie gewohnt sind, dieses tiefe Atmen. Sie haben was zu tun.
4: Und durch den Strohhalm kommt ja dann relativ viel Luft. Wenn man da etwas Papier reinsteckt vom Tempo, dann hat man das Zigarettengefühl, dass nicht so die pure Luft kommt, sondern was, ne?
5: Cool.
4: Okay. Vielleicht bin ich auch bald im Irrenhaus, aber...
2: Ja, man wird halt einfach erfinderisch, ne?
7: Ja.
1: Ich habe in den vergangenen 7 Tagen alle in mein Herz geschlossen. Wir sind zu einem fast rauchfreien Team geworden. Jetzt heißt es durchhalten, jeder für sich.
2: Mal gucken, wie es jetzt weitergeht.
4: Ja.
2: Nicole, bleib standhaft.
4: Ja, ja.
2: Du natürlich auch.
4: Ja,
2: ne?
4: Ich werde durchziehen.
1: Bevor sich unsere Wege trennen, will ich von Ilse dann doch noch was wissen.
2: Was bedeutet das jetzt für dich so, dass du in deinem Leben nicht mehr rauchen wirst?
6: Was das bedeutet? Ein rauchfreies Leben.
4: Ja.
6: Einfach keine Angst mehr zu haben, in ein Flugzeug zu steigen. Keine... Ja, fast schon Panikattacken, dass ich denke, ich bin jetzt 6 Stunden irgendwo und kann nicht rauchen. Kein Zwang mehr. Einfach ist es ein besseres Leben.
2: Hm? Mhm.
6: Ja.
2: Mhm.
6: Was bedeutet es denn für dich?
2: Nicht mehr zu rauchen, frei zu sein.
6: Ja, genau.
2: Einfach frei zu sein. Weil das ist ja so das Absurde, ne? Zigaretten werden ja in Verbindung mit Freiheit gestellt. Und das ist halt überhaupt nicht. Es ist alles andere als das.
6: Genau, weil es ist ein Zwang.
2: Es ist ein Zwang, ja. Man ist kontrolliert und man muss etwas tun, was man vielleicht gar nicht mehr will.
6: Ja.
2: Und Nichtrauchen bedeutet für mich, frei zu sein.
6: Ja.
2: Darf ich dich einmal umarmen, ja, einmal drücken?
6: Super war's.
2: Das war super.
6: Dankeschön.
1: In meinem Job muss ich schnell reagieren. Alle Nachrichten, die einlaufen, überwachen und Entscheidungen treffen. Es ist oft stressig. Und ich kaue wieder Nikotinkaugummis.
0: Also, macht's gut.
2: Ciao.
0: Ciao. Tschüss.
2: Ciao.
0: Ciao, Anna.
2: Ja, es sind jetzt 2 Wochen seit den Dreharbeiten vergangen und jetzt natürlich die Frage aller Fragen, bin ich wieder rückfällig geworden? Habe ich eine Zigarette geraucht? Und die traurige Antwort lautet, leider ja. Nach einem sehr stressigen Arbeitstag, abends zu Hause, Kopf komplett ausgeschaltet und dann habe ich tatsächlich eine Zigarette geraucht.
0: habe mich danach richtig schlecht gefühlt. Aber Scheitern gehört einfach dazu. Seitdem kaue ich wieder fleißig Nikotinkaugummis und habe mir fest vorgenommen, ohne Kamera das Ganze jetzt nochmal für mich auszuprobieren. Ich bin ganz fest davon überzeugt, dass ich auf jeden Fall von der Zigarette loskommen kann. Ich brauche einfach nur ein bisschen mehr Zeit. Also, ich gebe nicht auf.

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4: Ich sitze auch manchmal da und heule. Das kommt einfach, es geht einfach los. Leute werden alt, aber nicht krank.
5: Wenn ich zu den Leuten fahre, dann denke ich manchmal, ob zu dir immer jemand kommt. Wahrscheinlich nicht.
6: Wir haben ja innerhalb von Europa so ziemlich das teuerste Gesundheitssystem, aber wir haben nicht das effizienteste. Das Geld muss einfach umverteilt werden. Es sind Unmengen an Geld im System, ja? Also eigentlich viel zu viel.
7: Es wird versucht, Dinge, die kurz davor sind, gegen die Wand zu fahren, so zu verlangsamen, dass sie nicht ganz so schnell vor die Wand fahren.
8: Ein normaler Vormittag in Prenzlau in der Uckermark. Einsatz für Notfallsanitäter Jano.
9: Also es ist jetzt eine ältere Dame, 87 Jahre alt, mit abdominellen Schmerzen, also Bauchschmerzen. Ja, und dann schauen wir mal, ob sich das so bestätigt.
8: Für Jano und seinen Kollegen ist es der dritte Einsatz heute. Jeder Anruf hier in der Uckermark eine Herausforderung.
9: Es gibt Orte, auch hier im ländlichen Raum, die von uns sehr gut erreichbar sind. Es gibt aber auch eben Orte, die sind irgendwo ein kleines Häuschen mitten auf dem Acker, auf gut Deutsch gesagt. Und da stoßen natürlich auch irgendwann unsere Einsatzmittel an die Grenzen. Guten Tag. Ach, hallo. Ich bin kein Doktor, aber ist nicht so schlimm.
10: Ja, aber ich mache die gern zum Doktor.
9: Sehr gut. Ja. Zeigen Sie mal, wo sind die Schmerzen genau? Ja. Ja. Da. Ich taste mal einmal ab hier unten, ja?
10: Ah.
9: Da ist am meisten, ja? Okay. Hatten Sie sowas denn schon mal?
10: Wenn Sie mich fragen, ich bin schon zu alt, um zu behalten.
8: Alltag auch in Cottbus. Für Hausarztlose ein Albtraum.
11: Also zurzeit habe ich nix für den Hausarzt. Seit vorher ist ja schon nicht. Mein Mann auch nicht. Ich hatte erst einen neuen Hausarzt gehabt und mit dem war ich wirklich super zufrieden. Und der ist dann in Rente gegangen. Also die ganze Praxis hat eigentlich aufgehört.
8: Verlorenen Patienten bietet Liv5Geld Notfallsprechstunden an. Wer zuerst kommt, mal zuerst.
7: Für meine Begriffe ist das ein Armutszeugnis und vor allem Armutszeugnis der Gesundheitspolitik. Und zwar nicht unbedingt nur hier vor Ort in Cottbus, sondern das geht hoch bis zur Bundespolitik. Für meine Begriffe kann es nicht sein, dass wir ein Land sind mit den höchsten Pro-Kopf-Ausgaben und immer wieder sagen, ja, die Menschen rennen ja halt zu viel zum Arzt. Das stimmt so nicht. Also wir geben viel Geld für Hightech-Medizin aus. Damit punkten wir wissenschaftlich in der Welt. Aber wir vergessen die Menschen.
8: Antje postelt auf Tour.
12: Jetzt muss ich mal kurz.
8: Sie will zu einer Patientin, doch die muss kurz warten.
12: Antje postelt, guten Morgen.
13: Guten Morgen,
12: schön,
13: Antje.
12: Guten Morgen.
13: Könnten Sie mir mal bei mir vorbeikommen? Bei mir geht's wieder gar schlecht.
12: Ja, das können wir heute Nachmittag machen, ja?
13: Oh, schauen wir das bis dahin?
12: Ja, das dauert bis dahin. Vorher wird es jetzt leider nichts, ne? Aber heute Nachmittag kann ich noch vorbeikommen. Ja. Bis dann.
13: Ja.
12: Tschüss.
8: Frau Petschke aus Hohenleipisch ist ihr erster Patient an diesem Morgen.
12: Hallo. Guten Morgen, Frau Petschke. Morgen.
14: Ja, ganz pünktlich.
12: Morgen. Ja, war ganz pünktlich, fast auf die Minute. Ja. Wie geht's Ihnen denn?
14: Na ja, könnte besser sein.
12: Was haben Sie?
14: Na, die Schmerzen sind nicht weg.
12: Mhm. Dann gucke ich mal nach Ihrem Blutdruck, ne? Und dann gucke ich mir mal Ihren Urin an.
8: Der Hausbesuch der Schwester dient der Überwachung und erspart den Gang in die Praxis.
12: Das Herz schlägt heute ein bisschen schneller.
8: Aber wohl nur, weil die Kamera mit dabei ist.
12: Gut, Frau Petschke. Ich kümmere mich um die Salbe, wa?
14: Ja,
12: dass Sie die kriegen.
14: Ja, danke schön,
12: gut,
14: wa?
12: Bis zum nächsten Mal.
14: Jawohl.
12: Tschüss. Ach, moin. Ich bin Gruß an die Mutter.
15: Danke.
8: Antje Postelt ist hier zu Hause und sie ist mehr als eine Krankenschwester, hat Zusatzqualifikationen und mehr Befugnisse. So soll sie Ärzte entlasten und hinter jeder Tür wartet ein anderes Leben.
15: Ich wollte ja zur See fahren. Und dann hieß es entweder Ehe oder Seefahrt. Und was hat man gemacht? Die Frau kriegt ein Kind. Hat Seefahrtsbuch wieder abgegeben.
8: Egon Schlengel ist tagsüber zu Hause, seine Frau in der Tagespflege.
12: Na, der ist in Ordnung, der Blutdruck.
15: Na ja, ja.
8: 86 Jahre alt ist er.
15: Wenn du einmal angeschlagen bist, Antje, da ist...
12: Ja, das tut alles weh, ne, im Alter. Naja.
15: Ja, aber auch bei Jungschen schon.
12: Bei Jungschen schon.
15: Ohrenarzt, Hals, Nasen, Ohren, alle waren in der Poliklinik ansässig. Jetzt, ich muss fahren nach Leipzig, ich muss fahren nach Dresden. Ja. Kapiere ich nicht. Aber man kann das schon nicht begreifen, wenn Deutschland 92 Krankenkassen hat und wir hatten nur eine, wa?
12: Ich fahre ja jetzt noch zur Frau.
15: Ja, ja.
12: Und dann sehen wir uns ja nochmal und hören uns nochmal jetzt die Tage.
15: Na klar.
12: Gut. Halte Ohren steif. Es sind viele, die große Anwesen haben, auch so drei Seitenhöfe, die dann da alleine leben. Ja. Und dann kommen die eben auch nirgendwo hin. Ne? Die kommen nicht mal bis zum Hoftor. Gut, vielleicht zum Postkasten, ja. Aber woanders hin.
8: Und die Zahl dieser Betreuungsfälle steigt und steigt, nicht nur in Elbe-Elster. Die alte Poliklinik in Lauchhammer. Neue Ideen hinter alten Mauern. Hier praktizieren vier Ärzte im Verbund.
16: Wann hat es losgelegt heute mit den Schmerzen?
17: Heute früh.
16: Heute früh?
17: Arbeit.
16: Auf Arbeit. Bei Belastung oder kam es auf einmal so aus dem Kalten?
17: So von jetzt auf gleich.
16: Von jetzt auf gleich. Keinen besonderen Stress gehabt, nichts Besonderes getan.
8: Es ist kurz vor Feierabend, als die Patientin in die Notfallversorgung kommt. Hier wird geprüft, ob eine Krankenhauseinweisung sinnvoll wäre. Ein Angebot, das von den Kassen kaum vergütet wird.
16: Rauchen Sie?
17: Nein.
16: Sehr gut, das wollte ich hören.
8: Die alte Poliklinik hat eine klassische Anmeldung. Schwestern, Telefon und doch ist es hier praktisch still. Die Anrufe werden von einer künstlichen Intelligenz angenommen, die die Patienten fragt, berät und im Zweifel zum Spezialisten lenkt.
16: Wir haben natürlich die ganz alten konventionellen Möglichkeiten immer noch. Ja? Also man kann natürlich hierher kommen und seine Wünsche äußern. Die werden ganz normal aufgenommen. Oder man kann anrufen und dann werden die Wünsche aufgenommen. Man muss halt nur damit leben, dass man im ersten Moment nicht mit einem Menschen redet, sondern mit einer künstlichen Intelligenz.
8: Das digitale Herz schlägt im Keller. Ein eigener Server für den Datenhunger von KI, eigener App und Vernetzung oben.
16: Wir wissen, was hier reingeht und was wir bevorraten und wie wir das Ganze backuppen, ja, also wie wir die Daten sichern. Und die sind in unserer Hand, die liegen nicht in irgendeiner Cloud, die gehen nicht in irgendeine Verarbeitung, die werden nicht zum Training von KIs im Silicon Valley benutzt, ja, sondern die liegen eben auf eigenen geschützten Servern. Das ist halt ein gewisser Vorteil.
8: Das Krankenhaus in Prenzlau ist klein. Kann es sich halten? Das wäre wichtig für die Menschen in der Uckermark, meinen Sie hier.
12: 50 Kilometer zu fahren nach Schwedt oder nach Neubrandenburg-Berlin, das nächste, das sind ja doch schon Entfernungen. Viele haben keinen Führerschein. Ältere Leute sind angewiesen. Das ist dann schon schön, dass unser Krankenhaus bestehen bleibt.
18: Seit wann merken Sie, dass das Herz so schnell ist?
4: Na, eigentlich. Ja, eigentlich seit Jahreswechsel.
18: Also seit Januar, ja? Ja, haben Sie da Probleme, okay.
19: Also wir behandeln doch teilweise auch Patienten, die eigentlich nicht in die Notaufnahme gehören, sondern zu einem Facharzt. Aber die Leute wissen sich nicht anders zu helfen und kommen dann zu uns. Und da ist querbeet alles dabei, also internistische Krankheitsbilder, chirurgische, orthopädische. Die Patienten kommen, weil sie einen Fremdkörper im Auge haben, aber keinen Augenarzt finden. Der Augenarzt in der Bereitschaft in Oranienburg ist. Ja, also es ist schon wirklich gemischt.
8: Dirk Becker hat jahrelang in einem Krankenhaus gearbeitet. Er ist Krankenpfleger. Vor 2 Jahren tauschte er den stationären in einen mobilen Job. Es geht ihm besser damit.
20: Ich habe eigentlich geplant, bis zu meiner Rente im Krankenhaus zu bleiben. Aber das war, also von Jahr zu Jahr wurde es wirklich mir wurde immer mehr die Freude am Job genommen. Das war dann auch so, dass ich jetzt überhaupt keine Zeit mehr hatte für einen Patienten. Und ich habe das so gemerkt, dass das nagt auch an einem. Wa? Rein, raus. Wenn ich jemandem mehr Zeit gegeben habe, musste ich es jemand anders wieder nehmen, weil keine Zeit ist dafür.
0: Jetzt betreut er Menschen zu Hause und hat dafür mehr Zeit.
20: Hallo Herr Handusch, ich bin's, Dirk Becker. Und immer wieder diese vielen Treppen, die für manche unüberwindbar sind.
21: Ja,
20: ich grüße Sie. Hallo.
21: Hallo.
0: Aber Sie haben Bernd Handusch betreut er seit 2 Jahren. Die Krankenakte des alleinstehenden Mannes ist dick wie ein Buch. Der 85-Jährige aus Gröditz, gleich hinter der brandenburgisch-sächsischen Landesgrenze, kann sich kaum um sich selbst kümmern. Mobil ist er längst nicht mehr.
21: Ich bin immer einer, der dich hier schreit, wenn wir es lösen.
20: Wie viele OPs hatten Sie, das haben Sie mal gesagt, da dachte ich.
21: Oh Gott, 20.
20: Meine Güte, alles mitgenommen.
21: Ja, also von hier bis runter.
20: Ja. Und da muss man dann auch mal ein bisschen Mut immer zusprechen, dass er sagt, Mensch, trotzdem, auch wenn nicht alles passt hier.
21: Darm-OP, 8-mal Darmverschluss.
20: Ja, das ist auch wirklich ein Superheld für mich auch.
21: Und, ach Gott, ich könnte das gut alles aufzählen. Nur, was da so.
20: Genau. Wir haben jetzt einigermaßen den Blutdruck auch hinbekommen. Da war ja eine Riesenkatastrophe mit dem Blutdruck anfangs.
21: Diabetes, ach, da kommt noch mehr dazu.
20: Aber da sind wir jetzt sind wir gut unterwegs.
21: Das ist schon.
20: Und vor allen Dingen, seitdem ich hier bin, mussten sie auch nicht mehr ins Krankenhaus. Das ist ja auch mal schön.
21: Nee, das stimmt.
20: Doi, doi, doi.
21: Das stimmt. Meine Frau, die ist vor 14 Jahren verstorben, die hatte Demenz. Die hatte auch alles gepackt, Brustkrebs, Unterleibkrebs, alles gepackt. Und dann kommt die scheiß Demenz dazu.
20: Ja, und alles mitgemacht, war.
21: Und du sitzt hier und musst zugucken, wie so ein Mensch kaputt geht.
20: Ja.
21: Ich sitze auch manchmal da und heule. Das kommt einfach, es geht einfach los. Wenn man nämlich irgendwie, man möchte gerne das machen. Man kann es nicht, das ist furchtbar. Ja. Leute, werden alt, aber nicht krank.
20: Das Wichtigste ist, die irgendwo aufzufangen. Gerade er braucht ja immer ein bisschen Zuspruch und dann geht's weiter. Und das ist gerade das Schöne.
0: 15 Minuten Beistand für Körper und Seele, dann muss Dirk Becker weiter. Frühstück in Lauchhammer. Einmal im Monat essen sie hier gemeinsam, alle, vom Hausmeister bis zum Chef. Jeder bringt was mit, das ist gut gegen Hunger und gut für das Team.
22: Wir sind eine große Praxis mit 4 Ärzten. Wir haben fast ein bisschen mehr was von einem Krankenhaus, von einer Stationsarbeit, als von der klassischen Allgemeinmedizinpraxis. Und das ist das Maximum, wo man das sonst so in der Allgemeinheit findet, ist ja noch in der Gemeinschaftspraxis. Aber da sind es vielleicht immer so 2 Ärzte, die zusammenarbeiten, wo das so funktioniert. Aber dann mit so viel mehr, habe ich jetzt in meiner Erfahrung, findet man eher seltener.
6: Wir haben ja innerhalb von Europa so ziemlich das teuerste Gesundheitssystem, aber wir haben nicht das effizienteste. Das Geld muss einfach umverteilt werden. Es sind Unmengen an Geld im System, ja, also eigentlich viel zu viel. Ja?
0: Nebenan Sozialberatung. Das Ehepaar Arndt hat ein Jedermann-Problem. Es findet keinen Facharzt, braucht aber einen Termin.
23: Wir waren in der Warteschleife, da waren 14 Mann vor uns, das hat ewig gedauert.
24: Okay.
23: Und dann fehlt uns
24: der Vermittlungscode.
23: Genau.
24: Das habe ich zu heute vorbereitet gehabt. Genau, wenn Sie das nochmal machen und dort nochmal anrufen, dann müssen Sie diesen Code hier mit vorlesen. Ne? Und dann versuchen Sie möglichst regional jemanden neuen zu finden, der Sie mit übernimmt. Wir sehen uns ja auch eigentlich als Partner. Wir wollen ja auch mit den Angeboten, die es hier in der Region gibt, zusammenarbeiten. Und da versuchen wir wirklich auch so ein bisschen Wege zu verbinden und Brücken zu bauen.
23: Versuche, sowas zu finden. Das ist hier im Land Brandenburg so.
25: Ja, es ist wirklich schwer.
23: Zum Augenarzt fahren wir nach Hinterdresden, zum Hautarzt fahren wir nach Doberlo-Kirchen, hinter Finsterwalde. Und so geht das. Wir wohnen in Schwarzheide, müssen zu unserem Hausarzt dann auch einmal fahren.
25: Zum Psychologen fahren wir nach Finsterwalde.
23: Ja.
25: Also das und ist wirklich ganz, ganz schlimm.
0: Das Gesundheitssystem, ein Dschungel, dessen Dickicht für den Einzelnen nur schwer durchdringbar ist.
23: Wenn man mit den Gedanken rausgeht, die Leute versuchen uns zu helfen. Und das nehmen wir ihnen gerne an. Man kann es alleine gar nicht mehr schaffen. Ich meine, wenn ich noch mal 30 oder 40 bin, dann hat man einen ganz anderen Elan. Ich gehe selber auf die 80 zu, aber das ist dann nicht mehr ganz so einfach dann.
6: Ich persönlich sehe da gar keine andere Lösung, als zu sagen, da brauche ich ein fettes, interdisziplinäres Primärversorgungssystem, wo viele Leute unter einem Dach am gemeinsamen Strang ziehen und jeden Patienten als Einzelfall betrachten, im Rahmen seiner medizinischen, seiner pflegerischen und seiner sozialen Strukturen, um zu sagen, wo gehört er hin, welche Versorgungsbedarfe hat er und welcher Ebene muss dazugeführt werden.
0: Woher rührt der gefühlte Ärztemangel im Land? Praxen schließen, Mediziner überaltern, wie den Trend umkehren?
7: Ich denke, man muss wirklich umstrukturieren und man muss sich grundsätzlich überlegen, welche Leistungen wollen wir uns als Gesellschaft leisten, wie wollen wir die finanzieren und dann müssen wir sie auch auskömmlich finanzieren. Ich meine, dass wir keine Hausärzte haben, liegt letztlich auch am Geld und nicht daran, dass der Beruf langweilig ist. Die jungen Kollegen wollen sich anstellen lassen. Die wollen nicht mehr das Risiko der Selbstständigkeit eingehen. Wir dürfen so wenig selber entscheiden im Rahmen der Kassenmedizin. Ich arbeite nur noch Leitlinien ab und fühle mich manchmal wie Angestellte der Krankenkasse, wo ich überlegen muss, was darf ich, was sagen meine Bezahlchefs, was ich tun darf oder muss ich mit einem Regress rechnen, muss ich Strafe zahlen. Ich habe irgendwann mal das große Verbrechen begangen, einem Schmerzpatienten eine Tablette, die einmal tägliche Gabe hat und es reicht auch in der Regel einmal täglich, als zweimal die halbe Dosierung zu verordnen, weil die Patientin meinte, das bekäme ihr besser. Ich fand es glaubhaft, ich fand es nachvollziehbar. Wirtschaftlicher Schaden im Quartal zwischen einmal volle Dosis, zweimal halbe Dosis war 40 Euro. Aber im Beipackzettel auf Seite 6 im Kleingedruckten dieser Tablette stand, darf nur einmal täglich verordnet werden. Und weil das aus rechtlichen Gründen von der Firma so dastand, war die Krankenkasse der Meinung, ich hätte es nicht teilen dürfen und damit wäre es ein Off-Label-Use, also außerhalb der Zulassung verordnet. Und damit habe ich die ganze Verordnung zu tragen. Und das ist so mein klassisches Beispiel dafür, wo ich sage, das ist mangelnde Wertschätzung. Das ist medizinische Expertise mit Füßen treten, um irgendwo Geld zu sparen, Angst zu machen und Verordnung zu bestimmen.
0: Krank sein auf dem Land sollte in einem Netz aus ambulanten und stationären Angeboten aufgefangen werden. In der Uckermark sind die Wege weit, fällt ein Angebot weg, werden sie noch weiter. Deshalb schaut man hier besonders skeptisch auf Reformideen für das System.
1: Seien Sie froh, dass es nicht so weit ist. Was? Seien Sie froh, dass wir nicht so weit in ein Krankenhaus fahren müssen.
2: Ja. Würden wir sonst hinfahren?
1: Vermutlich nach Pasewalk, ist natürlich eine Viertelstunde weiter. Oder je nachdem, wie dann die Kapazitäten dort sind, halt nach Schwedt oder Neubrandenburg. Und da fährt man dann schon mal eine Dreiviertelstunde.
0: Das Krankenhaus in Prenzlau sollte reformiert werden. Mehr ambulant, weniger stationär, so war die Zukunft geplant. Nach Betreiberwechsel hat der Landkreis das aber zunächst verworfen.
3: Haben Sie irgendwo Schmerzen?
5: Ja, unten im Kreuz.
19: Man macht sich schon Gedanken, also auch um die Kollegen. Nicht jetzt nur um uns persönlich. Wie soll das laufen, wenn wir die Rettungsstelle weiter betreiben, ohne dass ein Anästhesist sich im Haus befindet? Weil man weiß nie, was vorne durch die Tür kommt. Der Rettungsdienst kann uns umfahren. Der kann die nächstgeeignete Klinik dann anfahren. Aber die Patienten kommen ja teilweise auch alleine und haben schwerere Verletzungsbilder, weil die eben denken, ja, ich fahre mal schnell selber in die Rettungsstelle und rufen nicht den Rettungsdienst. Und da hat man schon ein bisschen Sorgen und Ängste, wie das dann funktionieren soll.
0: Als Carola Wohmann 1977 in Lauchhammer als Krankenschwester begann, war die Stadt industrielles Zentrum. Lange her. Heute leben überproportional viele Rentner hier.
9: Wie viel sind es?
10: 54. Bei 40 war man gerade. Jetzt sind wir oben.
26: Guten Tag.
27: Ich grüße Sie.
10: Wie geht's Ihnen? Es geht so.
26: Geht
10: es
26: so.
10: Geht so. Sie wissen ja, die Warterei ist nicht gerade mein Fall.
26: Ja, ich
10: aber
26: weiß.
10: Ansonsten ist schon so ein, ich komme um die Runden. Solange wie es geht, würde ich ja noch gerne hier bleiben. Also ins Heim möchte ich nicht unbedingt. Nee. Aber ich habe ja auch bloß noch 10% Augenlicht, wa?
0: Christa Salewski ist fast 90 Jahre alt. Sie lebt allein in der obersten Etage eines Plattenbaus ohne Fahrstuhl.
26: 155 zu 90.
9: Dann ist er bestimmt schön. Alles
11: ja.
9: gut.
11: Ja.
9: Haben wir alles hingekriegt.
11: Wir haben das hingekriegt. Vielen Dank, Frau Zalewski.
9: Ja, gerne.
11: Ich mache mir eher Gedanken um die Generationen, die nach mir kommen. Also es wird mal ganz kritisch werden, denke ich mir schon, in Deutschland. Aber wie gesagt, ich bin nur schon auf der letzten Etappe. Aber für die Kinder und Enkelkinder, da muss man sich schon manchmal Gedanken machen, denke ich mir. Also am liebsten, ich habe das Gefühl, die Jugend will heute 20 Stunden arbeiten und 4.000 Euro verdienen. Und das muss einen eigentlich Angst machen. Nicht alle, das kann man so nicht sagen, aber ein Großteil schon. Aber
0: die alte Poliklinik war schon abgeschrieben in Lauchhammer, als die vier jungen Ärzte aus der Region übernahmen und ausbauten. Auch eine Apotheke gehört dazu, normal. Dass die hier auf dem flachen Land rund um die Uhr nutzbar ist, das liegt auch am digitalen Untergeschoss. Sortieren, nachfüllen, ausgeben, das funktioniert in Lauchhammer automatisiert.
12: Hat eine Kapazität von 12.000 Packungen ungefähr. Das ist noch viel Luft.
0: Tobias Kroggel arbeitet Termine ab, ohne dass die Patienten dafür herkommen müssen.
13: Ja, hallo Frau Dumps, ich grüße Sie. Sie haben Bescheid gegeben, dass Sie einen Rückruf von mir benötigen. Kroggel hier, Poliklinik. Nee, der Schwiegersohn ist es nicht. Also, wenn der ähnlich attraktiv klingt wie ich, dann haben sie viel richtig gemacht. Dann wünsche ich Ihnen viel Erfolg beim Eingriff und alles Gute, ne? Na, Sie kommen dann einfach am Tag danach zu mir und dann weiß ich Bescheid, ne? Okay, danke, tschüss. Natürlich gab es den ersten großen Anschwung und dann gab es einen kontinuierlichen Aufbau und dann ging es exponentiell weiter. Ja, also gibt es Quartale bis zu 800 Patientenzuwachs.
0: Antje postelt auf dem Weg in die Tagespflege. Hier werden Menschen betreut, die es zu Hause nicht mehr allein schaffen. Ihr Job ist es zu schauen, wie es um deren Gesundheit steht.
14: Auf dem roten Teppich.
0: Ihre Patientin heute ist Elvira Schlenger.
14: Ja, wir kennen uns auch, war Elvira? Na, ha,
15: guten Morgen. Es gibt ja welche, die sehen genau, was einem fehlt, was man braucht. Und das ist wichtig, wenn die dann einhelfen und so.
16: Ihr Mann hat uns von der Marine erzählt.
15: Ja, der war bei der Marine.
16: Ja.
15: Und der wollte ja, war ja schon das Pure der Tasche für die Weltumsegelung. Aber da war ja meine Tochter unterwegs. Das ist mir immer so emotional. Und dann ist er zurückgekommen. Der wollte mich ja nicht alleine lassen.
14: Na, wir gehen wieder rüber zu den anderen. Na, das Programm geht doch los. Hau nochmal. Hau ruck.
15: Können Sie nicht nochmal mit herkommen, ein bisschen? Das ist doch nicht böse gemeint. Da fühle ich mich sicherer, wenn ich hier so einen lieben mache.
14: Gut, dann wolltest dich mal einhaken bei so einem jungen Mann, wa?
0: So fällt der Beobachter kurz aus seiner Rolle. Sicher, ist sicher.
15: Lieber, da kann ich nämlich laufen.
14: Ja.
17: Also in der Osterwoche soll sie das nochmal bekommen.
0: Im Ärztenetzwerk Medis in Elsterwerda hat Dirk Becker heute seinen Termin. Er wertet in einer Sprechstundenpause der Praxis die Hausbesuche bei seinen Patienten aus.
17: Und bei Herrn Gentusch, also wir machen das zuerst.
28: Machen wir Frau Karisch zuerst? Frau
17: Karisch. Ich habe mir gestern wirklich sehr gut gesehen, also wie er sich selber beschrieben hat. Gut. Und wir kennen ja da wirklich die schlimmeren Sachen vor zwei Jahren, wo er dann überhaupt in ihre Praxis gekommen ist. Mm-hmm. Da war es ja eine Katastrophe nach dem Krankenhaus. Das da haben wir ja gedacht, das schafft man gar nicht.
28: No.
0: Die Teamarbeit als Modellprojekt ist zunächst ausgelaufen. Nun sollen Studien die Effekte prüfen.
28: Die Frequenz, mit der ich persönlich als Hausarzt wieder eine Einweisung vornehmen musste in der Vergangenheit in die Klinik, wegen einer, sagen wir mal, entgleisenden Versorgungs- und Betreuungssituation zu Hause, gar nicht mal wegen einem hochakuten medizinischen Problem. Es ist dramatisch zurückgegangen, seitdem wir diese Art von Teamarbeit pflegen. Und das sind ja Kostenersparnisse enormer Größenordnung. Da braucht man nicht mehr, keine neuen Studien mehr auflegen.
0: So würde in anderen Ländern längst gearbeitet, warum nicht hier? Doch vor der Dauerfinanzierung steht die kritische deutsche Prüfung. Medis überbrückt die Phase mit eigenen Mitteln und hofft auf baldigen Teamregelbetrieb.
4: Das sind topqualifizierte Fachkräfte, die haben jeder einen Dienstwagen, die sind mit Materialien ausgestattet. Also es sind pro Jahr sechsstellige Kosten, die wir zunächst erstmal weiter stemmen. Wir tun das aber in der Erwartung, dass sich politisch hier etwas ändern muss in der Versorgung. Denn so wie es jetzt ist, wenn wir einfach nur 2-3 Jahre weiter gucken, dann werden noch mehr Ärzte in den Ruhestand gehen und es wird allein mit den Ärzten, so wie es bisher läuft, einfach faktisch nicht mehr zu machen sein. Und wir sind überzeugt, dass diese Einsicht auch bei der Politik ankommen wird und es Regelungen geben muss, um solche Kräfte beschäftigen zu können. Und dann wäre es ja fatal, wenn wir sagen, ja, wir hatten sie mal und hätten wir mal nicht sie wegziehen lassen.
0: Erwin hieß das Modellprojekt, in dem Pfleger und Schwestern wie Antje Postelt und Dirk Becker weitergebildet wurden, auch in Berlin und Mecklenburg-Vorpommern. Kompetenzen von Ärzten übernehmen.

0: Patient hat keine Schmerzen. Morgen ist auch die Behandlung zu Ende, ne? Und Sie haben den Denkmal gut erholt. Sonst gehen Sie wieder nach Hause.
1: Ja, schön. Visite mit Chefarzt Geike.
0: Gut, bis nachher. Guten Appetit. Die Schwestern kommen aus der Umgebung, sind sehr mit der Umgebung verwachsen, haben ihre Sozialkontakte, ihre Familien, ihre Häuser und sind eigentlich auch sehr bodenständig. Ja, und wir haben ein gutes Arbeitsklima, weil die Schwestern über alle Stationen sich eigentlich von ihren Dörfern schon kennen und eine gute Zuwendung haben auch zu den Menschen, die kommen ja aus diesen Dörfern. Also eigentlich ist schon, du bist doch die Kleine von Erwin. Oder, also man merkt es ja immer wieder.
1: Sich kennen schafft Vertrauen.
2: Heute ist nämlich mein erster Tag als Tresenfachkraft und die Schwester lacht sich halb tot, dass ich mich dabei doof anstelle. Guten Tag.
3: Ich wollte noch mal eine Bescheinigung abholen für die Fehltherapie.
4: Ich wäre ja lieber zur OP gegangen, aber es geht ja noch nicht.
2: Geht nicht? Bitteschön.
3: Dankeschön.
2: Gerne. Tschüss. Ach, warten Sie. Warten Sie. Entweder nehmen Sie mit oder steigern Sie auf eBay zurück. Können Sie sich überlegen.
3: Dankeschön.
2: Tschüss.
1: Schwester Carola ist von ihrer Tour zurück. Jetzt werden die eingesammelten Proben fürs Labor vorbereitet. Dann kann besser eingeschätzt werden, wie es um die Gesundheit der Patienten steht. Ohne die Hausbesuche wäre vieles schwerer für die älteren Menschen. Das Versorgungsnetz würde noch löcheriger. Denkt Carola Wohmann kurz vor der Rente auch über ihre eigene Zukunft nach?
5: Ich da dran stehe. Man denkt natürlich selber auch dran, wer wird sich denn mal um dich kümmern? Auch gerade so, wenn ich zu den Leuten fahre, da, dann denke ich manchmal, ob zu dir immer jemand kommt. Wahrscheinlich nicht. Wenn das so weitergeht, wird wahrscheinlich keiner kommen. Irgendwann wird es ja alles nicht mehr bezahlbar sein. Gut.
6: Die Einnahmen im System sinken und die Ausgaben im System steigen. Und das Ganze stetig. In den letzten 10 Jahren haben wir massive Kostenzunahmen. Und da ist auch kein Ende der Teuerung in Sicht, was ganz viele verschiedene Gründe hat, auf die wir jetzt gar nicht eingehen müssen. Und neue Konzepte brauchen wir. Die Demografie kommt, die Babyboomer gehen in Rente, die ehemaligen Leistungserbringer im Sozialsystem werden auf einmal Leistungsempfänger, die gepflegt haben, werden zu Pflegende und die behandelt haben, werden zu Behandelnde. Die Ressourcen werden immer knapper und der Bedarf steigt. Und wenn wir mit der gleichen Geschwindigkeit Gesundheitspolitik weiter betreiben, dann fahren wir aus diesen Gründen mit 180 mit Vollgas gegen die Wand.

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4: Guten Abend und willkommen bei Zur Sache. Ja, beim Start schien eigentlich alles noch bestens zu sein, als dieses historische Militärflugzeug am Samstag in Aachen abhob. Keine 45 Minuten später stürzte es über Limburger Hof ab. Die Trümmerteile krachten mitten auf ein Wohngebiet. Ein Schock für die Menschen dort. Wie konnte das passieren? Oliver Böhm und Maike Gehlsen haben nachgeforscht.
5: Es war furchtbar. Es war ganz, ganz schlimm.
6: Dann war erstmal Schock. Der Magen hat sich zusammengezogen.
7: Bin nur in die Wohnung wieder rein, damit mir nichts auf den Kopf fällt.
8: Limburger Hof, das Wohnviertel um die Albert-Einstein-Allee. Auch gestern Morgen sind die Bewohner noch fassungslos, wenn sie an vergangenen Samstag denken.
5: Ich bin bald vom Stuhl gefallen. So eine Explosion war das. Und dann habe ich halt gesehen, wie die ganzen Teile fliegen. Man kann froh sein, dass es geregnet hat. Dass nicht viele Leute Sachen im Garten machen oder auf der Straße.
8: Direkt hinter ihrem Haus schlug der Motor ein, mehrere hundert Kilogramm schwer. Normalerweise spielen in dem Weg Kinder, gehen

0: Hundebesitzer Gassi sowie Martina mit ihrem Hund Milo.
1: Ich hatte am Samstagmorgen tatsächlich Geburtstag. Wir waren da gesessen und haben gefrühstückt. Auf einmal haben wir einen etwas kleineren Knall gehört. Und dann gab es einmal noch mal einen größeren Knall. Und dann hat auf einmal unser Haus mit angefangen zu beben. Da sind wir dann tatsächlich ans Küchenfenster gegangen und haben rausgeguckt und haben einfach nur noch Einzelteile fliegen sehen.
0: Glück hatte auch Sebastian Pellkofer. Er war nicht zu Hause, als eine Tragfläche ins Dach einschlug, direkt über seinem Schlafzimmer.
2: Das Loch ist direkt überm Ehebett. Ne? Also bei uns sieht es auch wüst aus da drin jetzt. Der Raum ist zerstört und ja, da will man eigentlich gar nicht drüber nachdenken, wie es wäre, wenn man zu dem Zeitpunkt noch im Bett gelegen hätte.
0: Wie durch ein Wunder wurde kein Anwohner durch die herabstürzenden Trümmerteile verletzt. Doch die beiden Piloten kamen ums Leben. Warum zerriss es das Flugzeug über Limburger Hof? Etwa 45 Minuten vorher waren die Piloten in Aachen-Merzbrück gestartet. Zufällig hatte ein anderer Pilot die T-28 Trojan gefilmt.
3: Wenn so ein Flugzeug dann von denen natürlich mit dem dicken Sternmotor startet, das ist immer für uns Musik in den Ohren, dann stellen wir uns schon mal dazu und gucken zu. Und in dem Fall habe ich halt einfach das Handy mitlaufen lassen.
0: Nach dem Start flogen die Piloten über die Eifel Richtung Mosel, dann an Traben-Trarbach und Idar-Oberstein vorbei, weiter Richtung Vorderpfalz. Immer wieder stürzen kleinere Flugzeuge ab, wie vergangenes Jahr in Worms. Oder ein Leichtflugzeug in Fließem in der Eifel. Und vor 6 Jahren krachte eine Maschine in Langenhahn im Westerwald in ein Wohnhaus. Dennoch, Flugzeugabstürze passieren selten. Die Wahrscheinlichkeit liegt bei 1 zu 10 Millionen. Vergangenes Jahr gab es in Deutschland 84 Abstürze, bei denen 12 Menschen starben. Am Samstag überflog die T-28 Mutterstadt in rund 3000 Metern Höhe. Zu dem Zeitpunkt war das Wetter schlecht, wie Tim Gotsch vom ARD-Wetterkompetenzzentrum erklärt.
4: Samstagvormittag war die Luft in der Höhe recht kalt. In rund 3000 Meter wurden minus 12 Grad gemessen. Und bei Limburger Hof entstanden Schauer, wie man hier auf dem Radarbild sehen kann. Und diese Schauer waren einhergehend mit hochreichenden Wolken, die auch bis auf Flugniveau reichten.
0: Einer der beiden Piloten war sehr erfahren, sogar Berufspilot. Das geht aus seinem Lebenslauf hervor, den die Firma, für die er flog, im Internet angibt. Der Firmenchef beschreibt ihn als gewissenhaft, auch unter Zeitdruck. Luftfahrtexperte Heinrich Groß-Bongard hält deshalb das Wetter als Absturzgrund für unwahrscheinlich.
5: Wenn die Verhältnisse wirklich sehr schlecht wären, würde ich nicht erwarten, dass zwei Piloten mit der Erfahrung und dem Hintergrund da überhaupt reinfliegen würden. Und das Zweite ist, dass Turbulenzen zum Versagen von Flugzeugstrukturen führen, ist auch gerade bei Flugzeugen dieser Kategorie, die doch sehr robust sind, nicht so ohne weiteres vorstellbar.
0: Hier ist eine andere T-28 Trojan, die bei einer Flugshow ihre Künste zeigt. Von der jetzt abgestürzten Maschine hören wir, dass sie vor 2 Jahren eine Bauchlandung machte und anschließend in Aachen repariert wurde. Könnte das der Grund gewesen sein? Nein, mein Pilot Michael Butzek, der die Werkstatt kennt.
3: Die machen das nicht nur mit viel Liebe, sondern auch mit extrem viel technischem Know-how. Die haben auch alle nötigen Lizenzen, was die dort machen dürfen, die Prüfer entsprechend. Also die Flugzeuge dort sind wirklich in einem bewundernswerten Zustand, muss man ganz klar sagen.
0: Und dann wären da noch die lauten Knallgeräusche, die viele Anwohner gehört haben. Ist das Flugzeug vielleicht explodiert? Doch das schließt die Polizei nach den bisherigen Ermittlungen aus.
6: Was halt klar ist, dass es keine Explosion gab, sondern durch das Auseinanderbrechen gab es ein Geräusch, ein knallartiges Geräusch. Und das haben die Leute dann interpretiert als explosionsartiges Geräusch.
0: Alle eingesammelten Flugzeugteile werden nun zusammengesetzt. So und mit weiteren Daten soll die Ursache gefunden werden. Das wird aber Monate dauern. Die Menschen in Limburger Hof hat der Absturz jedenfalls verunsichert.
7: Ich bin sehr viel geflogen, aber ich steige in kein Flugzeug mehr ein.
1: Einschneidendes Erlebnis. Ich kann nachts nicht richtig schlafen.
2: Ja, wenn man jetzt eben wieder dann hört, es ist irgendwas am Himmel, dann ja, schaut man doch noch mal ein zweites Mal nach oben und guckt, ob da nicht doch wieder was runterkommen könnte. Auch wenn es irrational ist.
0: Ein Trost für ihn, auf den Kosten wird er nicht sitzen bleiben. Den Schaden am Haus wird die Versicherung des Flugzeugbesitzers übernehmen.
8: Seit Montag ist er im Amt. Der neue Ministerpräsident von Rheinland-Pfalz, Gordon Schnieder von der CDU. Der erste CDU-Kandidat seit 35 Jahren, dem es gelungen ist, die SPD an der Spitze des Landes abzulösen. Wie hat er das geschafft? Zur Sache-Reporterin Diana Deutschle hat sich auf Spurensuche begeben, von der Eifel bis in die Staatskanzlei.
9: Ich schwöre bei Gott, dem Allmächtigen und Allwissenden, dass ich mein Amt unparteiisch,
10: getreu der Verfassung und den Gesetzen,
9: getreu der Verfassung und den Gesetzen,
10: zum Wohl des Volkes führen werde.
9: Zum Wohl des Volkes führen werde.
10: So wahr mir Gott helfe.
9: So wahr mir Gott helfe.
10: Damit sind Sie vereidigt. Einen herzlichen Glückwunsch im Namen des gesamten Hauses.
11: Gordon Schnieder hat es geschafft. Er ist der neue Ministerpräsident von Rheinland-Pfalz. 105 Landtagsabgeordnete waren zur Wahl aufgerufen. 63 haben für ihn gestimmt.
12: Das sind Wege im Leben, die man ja nicht planen kann. Es war schon ein großes Privileg, überhaupt damals die Chance zu bekommen, Landtagsabgeordneter zu werden. Auch das konnte man nicht planen, konnte ich nie planen. Sonst hat es sich so ergeben. Und so wie sich dann Chancen ergeben haben, dann auch innerhalb der Fraktion, habe ich sie genutzt. Und ich bin schon auch ein wenig stolz, dass es jetzt gelungen ist, dann auch die nächste Landesregierung anzuführen.
11: Gordon Schnieder hat eine solide Mehrheit erreicht, allerdings 8 Stimmen weniger als die Regierungskoalition aus CDU und SPD hat. Nach 35 Jahren SPD-geführte Regierungen zieht die CDU erstmals wieder in die Staatskanzlei ein. Wer ist der Neue an der Spitze der Landesregierung von Rheinland-Pfalz? Die Eifel. Markant, geschichtsträchtig, schroff. Hier ist Gordon Schnieder zu Hause, Birresborn, ein Dorf mit rund 1050 Einwohnern. Gordon Schnieder wohnt hier mit Frau, Kindern und seiner Mutter unter einem Dach. Hier wohnt auch sein älterer Bruder Carsten, ein Arzt, in unmittelbarer Nachbarschaft.
13: Natürlich sind wir absolut froh und stolz, dass er dieses große Ziel erreicht hat. Haben wir ja gar nicht so erwarten können. Er ist schon immer ehrgeizig gewesen, zielstrebig. Dickköpfig im positiven Sinne, hartnäckig. Und das war nie ein Gedanke, den ich gehabt hätte. Er wird mal Ministerpräsident. Aber als er sich politisch so entwickelt hat, wie er es getan hat und dann in den Landtag gekommen ist, dann war das für mich keine Frage, dass er sich da nicht in die letzte Reihe setzt, sondern dass er seine Talente nutzt und sich engagieren wird.
11: Hier sind Gordon Schnieder, seine 2 älteren Brüder und seine Schwester zur Schule gegangen. Die Kindheit auf dem Dorf ist unbeschwert und behütet. In der katholischen Kirche im Ort waren alle 3 Brüder Messdiener und Gordon Schnieder sang lange Jahre im Kirchenchor.
13: Wir hatten einen Vater, dem Bildung so ziemlich das Wichtigste war. Ja, das verging kein Tag ohne entsprechende Merksprüche. Dem ganz wichtig war, dass man mit den Talenten, die man hat, wuchert, dass man, wenn man was kann, das auch abliefern muss.
14: 2. Landtagswahl in diesem Jahr.
11: Frühjahr 2026, Wahlabend. Es ist der Moment, auf den Gordon Schnieder lange hingearbeitet hat. Die CDU wird stärkste Kraft bei der Landtagswahl. Mit Gordon Schnieder als Spitzenkandidat gewinnt die CDU die Wahl. Der Mann aus der Eifel hat vor allem mit Themen gepunktet.
15: Die CDU Rheinland-Pfalz ist wieder da! Es wird ohne uns in diesem Land nicht mehr regiert in den nächsten Jahren, liebe Freunde und Freunde.
11: Ein strahlender Wahlsieger, eine stolze Familie, darunter auch Bruder Patrick Schnieder, der heutige Bundesverkehrsminister.
16: Das ist ein historischer Tag für die CDU in Rheinland-Pfalz. Und Sie erlauben das auch für mich persönlich oder für meine Familie. Wir haben nach 35 Jahren die CDU wieder nach vorne gebracht und mein Bruder hat einen tollen Wahlkampf hingelegt.
17: Wir lieben Biederfrau und Biedermann. Verlässliche Langeweile ist das Hauptkriterium. So hat das in einem relativ ruhigen Fahrwasser die Union auch für sich versucht, mit genau dem Kandidaten, der dazu auch passt. Kein enthusiastischer, leidenschaftlich wirkender Großeiferer, sondern ein klassischer Eifelaner.
11: Gordon Schnieder, der Junge aus dem Eifeldorf. Der heute 50-Jährige studierte Finanzwesen und Steuerrecht. Mit 16 tritt Gordon Schnieder in die Junge Union ein. Später wird er Vorsitzender der CDU im Kreistag Vulkaneifel, Ortsbürgermeister in Birresborn. 2016 schafft er es in den Landtag unter der Landesvorsitzenden Julia Klöckner. Ein Machtkampf innerhalb der zerstrittenen Partei führt zum Rücktritt von Christian Baldauf, der die Wahl verloren hatte. 2023 wird Schnieder Fraktionsvorsitzender, 2024 CDU-Landesvorsitzender, 2025 Spitzenkandidat. Jetzt muss er mit der SPD regieren. Zu seiner Stellvertreterin wurde Sabine Betzing-Lichtentäler gewählt, bis vor kurzem SPD-Landeschefin. Vor der Wahl haben wir sie zu Gordon Schnieder befragt.
18: Ich habe ihn aber auch kennengelernt als jemand mit einem sehr klaren, konservativen Kompass. Auch sehr tradiert, mit Argumenten. Aber manchmal kommt man auch noch so gute Argumente haben, da ist man nicht durchgedrungen. Und vielleicht gelingt es mir auch noch, ihn ein bisschen davon zu überzeugen, dass auch Frauen richtig gute Politik machen können. Weil ich glaube, da hat die CDU noch ein bisschen Nachholbedarf.
11: Nach der Wahl wird Schnieder Verhandlungsführer für die CDU in den Koalitionsgesprächen mit der SPD. Diese finden unter strenger Geheimhaltung statt. Nichts soll nach außen dringen. 22 Tage später präsentieren Gordon Schnieder und Alexander Schweizer den neuen Koalitionsvertrag. Demonstrative Einigkeit. Überraschend erhält die CDU 5 Ministerien, der Wahlverlierer SPD bekommt auch 5, darunter das wichtige Finanzministerium. Noch eine Woche später die Regierung von Gordon Schnieder steht. Jetzt noch die Wahl zum Ministerpräsidenten, ein Amt, das ihm Respekt einflößt.
19: Man setzt sich damit auseinander, wer aus der CDU, welche großartigen Politiker dieses Amt schon inne hatten. Und das macht einen dann ehrfürchtig, das macht einen aber auch demütig vor dem, was da vor mir jetzt liegt.
11: Gordon Schnieder, der Mann aus dem Eifeldorf, ist am Ziel. Er steht an der Spitze der Landesregierung von Rheinland-Pfalz.
8: Ja, und das sind die Ministerinnen und Minister, die er in sein Kabinett geholt hat. Einige altbekannte, aber auch viele neue Gesichter sind dabei. Wir lernen sie so nach und nach kennen. Und gleich ist der neue Innenminister hier live im Zur-Sache-Studio, Achim Schwickert, der erste Innenminister von der CDU seit 35 Jahren in Rheinland-Pfalz. Erstmal stellt Leo Kollitsch einige der neuen Gesichter vor.
20: Für Ute Eiling-Hütig heißt es erstmal ankommen, im neuen Job, in der neuen Umgebung. Die neue Bildungsministerin hatte ihre politische Heimat bisher im Bayerischen Landtag in München. Der Wechsel in Gordon Schnieders Kabinett nach Mainz, alles andere als von langer Hand geplant.
21: Also es war erstmal ein Achterbahn der Gefühle einfach. Es war ja auch eine relativ kurzfristige Entscheidung. Das ist im Grunde genommen habe ich das Gefühl, ich stehe noch so ein bisschen neben mir.
20: Immerhin, das Namensschild vor ihrem Büro hängt schon mal und die Amtsübergabe mit ihrem Vorgänger habe auch bereits stattgefunden, in netter Runde, sagt sie. Jetzt gilt es, mit den rheinland-pfälzischen Begebenheiten in Sachen Bildungspolitik erstmal vertraut zu werden.
21: Also so das Erste, das Intensivste am Anfang ist erstmal im Haus einfach mit den Abteilungen sich zu verständigen, genau zu schauen. Wir haben ja einen Unterschied zu Bayern. Wir haben zum Beispiel Kita und frühkindliche Bildung nicht im Bildungsministerium, sondern im Sozialministerium. Also ist hier auch noch ein anderer Themenbereich drin. Ich habe heute schon eine Sitzung mit der Abteilungsleiterin gehabt, weil wir jetzt morgen, übermorgen eine Ministerkonferenz zum Thema haben. Also es geht sofort in die intensive Vorbereitung.
20: Feinabstimmung ist also nötig, um die gesteckten Bildungsziele der CDU umzusetzen. Das ist in erster Linie das verbindliche Vorschuljahr. Ob das verpflichtend wird, ob es in der Kita oder erst in der Schule stattfindet, diese Fragen müssen erst noch geklärt werden. Und natürlich auch, was es alles beinhalten soll.
21: Die Priorität ist eigentlich, jetzt systematisch und sukzessive auch das abzuarbeiten, was im Koalitionsvertrag steht. Sprachstandserhebung in gewisser Form haben wir in Rheinland-Pfalz ja schon. Ja, das ist ja nichts komplett Neues. Man wird jetzt schauen, wie man das mit einer Verpflichtung macht. Es geht ja auch darum, dass man auch die ganze Schulfamilie mitnimmt. Also man will vor allen Dingen auch nichts überstülpen, weder den Lehrkräften noch im Ministerium, noch den Schülern und noch den Eltern. Ja?
20: Deswegen will sie erstmal mit allen ins Gespräch kommen, mit den Verbänden und Lehrern und auch an den Schulen selbst mit Schülern, Schülerinnen und Eltern. Und dabei erstmal eins machen, zu und hinhören. Auch ihr Vorgänger als Bildungsminister Sven Täuber von der SPD muss sich in einer neuen Umgebung zurechtfinden. Nach nur einem Jahr im Bildungsministerium ist er jetzt Minister für Kommunen, Bauen, Wohnen und Kultur. Das neu geschaffene Ministerium hört sich erstmal etwas zusammengewürfelt an. Dem wäre aber nicht so, sagt Sven Täuber. Die SPD habe sich für diesen Zuschnitt eingesetzt.
4: Aus unserer Sicht war es wichtig, wir wollten unbedingt auch die Zuständigkeit für die Kommunen auch behalten, weil die so identitätsstiftend sind und weil wir sagen, wir wollen direkt mit den Menschen darüber reden, wir wollen über Stadterneuerung, Dorferneuerung, viele weitere Programme, die wir haben, die sie etabliert haben, auch weitere Möglichkeiten bieten, ein sicheres und auch ein bezahlbares und ein lebenswürdiges Leben auch in der Heimatgemeinde auch zu ermöglichen.
20: Dabei wird er mit mehr Geld rechnen können. Die schwarz-rote Koalition will schon nächstes Jahr einen dreistelligen Millionenbetrag zusätzlich für die Kommunen ausgeben. Eine bessere Finanzausstattung für Städte und Gemeinden, das hatte die CDU immer gefordert. Umsetzen wird das jetzt aber der Sozialdemokrat Täuber.
4: Wir kümmern uns um die Frage mit den kommunalen Spitzenverbänden zusammen auch und dem FM, dem Finanzministerium zusammen, dass wir uns anschauen, wie sieht die kommunale Finanzlage aus, wie gehen wir in die Weiterentwicklung des kommunalen Finanzausgleichs, wie kommen wir in die Diskussionen und auch in Entscheidungen dann hinein. Hi.
20: Zusammen mit dem Finanzministerium konnte die SPD so zwei Schlüsselministerien für die Situation der Kommunen behalten. Reibereien mit der CDU sind in diesem Bereich so gut wie vorprogrammiert. Dennoch glaubt Sven Täuber, dass Schwarz-Rot in Rheinland-Pfalz funktionieren wird.
4: Das Wichtige ist, dass wir gemeinsam auch vorher schon vertraut gearbeitet haben. Also es ist für mich überhaupt keine Frage, dass ich auch damals mit der stärksten Oppositionspartei einen guten Kontakt gepflegt habe. Und daran knüpfen wir jetzt auch an. Also es sind ganz viele Menschen, die jetzt Verantwortung dort übernehmen, die in neue Rollen kommen und da auch natürlich erstmal Erfahrungen sammeln müssen, die auf unserer Seite der SPD einfach gegeben sind.
20: Dazu zählt auch der neue Innenminister Achim Schwickert hier in der Mitte, der zuvor Landrat im Westerwald war. Er kennt sich mit den Problemen der Kommunen bestens aus, nur ist sein Ministerium nicht mehr maßgeblich für sie zuständig.
8: Ja, und jetzt ist der neue Innenminister live im Zur-Sache-Studio. Hallo, schönen guten Abend, Herr Schwickert.
5: Schönen guten Abend, Frau Schick.
8: Ja, 17 Jahre lang waren Sie Landrat, ein paar Jahre lang auch Vorsitzender des Landkreistages. Und jetzt ist das Innenministerium, dem Sie jetzt vorstehen, nicht mehr für Kommunen zuständig. Ist das ein kleiner Dämpfer für Sie?
5: Eine klare Antwort. Ich bin gewöhnt, mit den Aufgabenstellungen umzugehen, die man mir gibt. Und wenn jetzt bei der Umfirmierung der Ministerien dieses herausgekommen ist, dann ist meine Aufgabe definiert und der will ich mich stellen. Die ist groß genug.
8: Aber Sie haben jahrelang dafür gestattet, dass Kommunen besser ausgestattet werden und können das ja jetzt nicht einfach nur hinten runterfallen lassen. Deswegen interessiert uns Ihre Einschätzung. Laut Koalitionsvertrag soll es ja mehr Geld jetzt geben für die Kommunen, aber es steht keine Summe drin. Wie viel sollten es denn sein, dass es den Kommunen besser geht?
5: Naja, in den zurückliegenden Jahren haben die Kommunen immer eine Summe in einer Größenordnung von 300 Millionen Euro errechnet.
8: Das hat Herr Schweizer jetzt auch wieder genannt bei der Vorstellung des Koalitionsvertrags.
5: Das sind aber aus meiner Sicht etwas veraltete Zahlen. Also wir haben mittlerweile gerade im kommunalen Bereich durch die Steigerung der Personalkosten, die sich in allen Bereichen niederschlagen, auch bei den Angeboten für Jugendhilfe, die wir brauchen, und im Bereich der Eingliederungshilfe. Im Bereich des ÖPNV, der ja jetzt auch mein Bereich ist, haben wir schon Kostensteigerungen. Und die sind in den Rechnungen nicht drin. Und gleichzeitig gehen bekanntlich jetzt die Einnahmen zurück, weil die Wirtschaft nicht so läuft, wie das alle gerne hätten.
8: Also es dürfte ein bisschen mehr sein. Wie viel?
5: Also es wird, man soll nie überfordern, 450 Millionen würden es nach meiner derzeitigen Bauchrechnung sein.
8: Ist eine klare Ansage. Und jetzt schauen wir mal auf die Bereiche, für die Sie künftig als Innenminister zuständig sind. Marc Feuser gibt erstmal einen kurzen Überblick.
22: Das Innenministerium soll laut Koalitionsvertrag für mehr Sicherheit sorgen. Heißt, mehr Polizei und mehr Videoüberwachung. Die Landesregierung will dabei bis 2031 500 neue Polizeistellen schaffen. Außerdem ist Schwickert neben dem Innenministerium jetzt für Verkehr und Integration zuständig. Hier will die Landesregierung vor allem mehr Abschiebungen und die Zuständigkeit dafür von den Kommunen weg zentral in eine Landesausländerbehörde holen. Auch verkehrspolitisch steht einiges auf der Agenda. Marode Infrastruktur, kaputte Straßen und Brücken. Es sind wohl Milliardeninvestitionen nötig. Die Sanierung habe laut Koalitionsvertrag höchste Priorität.
3: Ja, viele große Themen, Herr Schwickert. Wir wissen, Sie haben erst am Montag angefangen, aber wir wollen trotzdem mal ein paar Themen mit Ihnen durchgehen, um zu schauen, wie Sie darüber denken. Fangen wir mal bei Polizei und Videoüberwachung an. Die soll es mehr geben, die Videoüberwachung, auch mit künstlicher Intelligenz. Die tödliche Messerattacke in Kaiserslautern hatte die Diskussion ja zuletzt auch noch mal angefeuert. Wie kann man sich das vorstellen? Wo wird es denn mehr Videoüberwachung geben für uns Bürgerinnen und Bürger?
5: Ja, zunächst einmal möchte ich nicht nur auf dieses einzelne Thema abstellen.
3: Wir gehen ein paar Themen durch. Ich fange jetzt mal mit dem an.
5: Ja, aber wenn wir über das größere Thema innere Sicherheit und Ordnung sprechen, dann sprechen wir an dieser Stelle über einen konkreten Baustein, der in der Gesamtsumme von vielen Maßnahmen eine zusätzliche Wirkung erzeugen kann. Diese Maßnahme muss juristisch klar und sicher sein. Sie muss insbesondere mit den Kommunen auch vor Ort besprochen sein. Sie muss gut eingebunden sein, gut vorbereitet sein und an den Stellen eingesetzt werden, wo man die fachliche Expertise hat, dass man eine Wirkung erzeugt. Und dann wird man auch sehr genau sehen müssen, welche Wirkung erzeugt man an der Stelle. Es ist sicherlich nicht unsere Absicht, auch nicht die Notwendigkeit, jetzt die ganze Bevölkerung mit Kameras ständig zu überwachen.
3: Ja, es gibt ja auch die Datenschutzbedenken, dass man nämlich auf Schritt und Tritt nur noch gefilmt wird und das Ganze noch mit KI weiterverarbeitet wird. Also für diese Bedenken haben Sie durchaus Verständnis.
5: Aber selbstverständlich. Also die innere Sicherheit oder die Aufrechterhaltung dient vordringlich der Aufrechterhaltung der Freiheit der Menschen. Und wir können jetzt nicht Maßnahmen einsetzen, die dazu führen, die Freiheit und Selbstbestimmungsrecht erheblich beeinträchtigen. Also man darf nicht das Kind mit dem Bade ausschütten.
3: Der Bereich Verkehr ist neu im Innenministerium und damit auch in Ihrer Zuständigkeit. Zahlen vom Landesrechnungshof zeigen, es gibt einen riesigen Sanierungsstau. Wie wollen Sie den auflösen?
5: Ja, zum einen ist der Sanierungsstau schon seit 10 Jahren da. Man wird ihn nicht auflösen in 1-2 Jahren. Also wichtig ist, dass das Thema etwa vor 1-2 Jahren die Bedeutung erhalten hat, die es braucht. Jetzt mittlerweile ist auch die Ernsthaftigkeit hinzugekommen. Es ist ja auch vorgesehen, größere auch Bundesmittel in den Einsatz bringen zu können. Auch das Land hat zurückliegend betrachtet die Investitionssummen schon erhöht. Wir wissen eigentlich auch, welche Maßnahmen das sind. Wir müssen jetzt ins Bauen kommen, in die konkrete
3: Umsetzung. Und auch Fachkräfte und Ingenieure finden, auch an denen fehlt es oft.
5: Das gehört selbstverständlich dazu, sowohl bei der konkreten Planung als auch bei der Umsetzung. Und bei der Vorbereitung der Umsetzung stellt sich häufig an Brückenbauwerken heraus, dass noch die Schäden ein bisschen tiefer liegen. Und wenn es dann zum Ersatz derselben kommt, dann hat das auch noch deutlichste Auswirkungen auf den Verkehrsfluss.
3: Also viel für Sie zu tun. Wir sprechen gleich weiter, schauen aber erstmal auf die neuen Kräfteverhältnisse bei den Parteien in Rheinland-Pfalz. Auf der einen Seite CDU und SPD, die zusammen koalieren und die Landesregierung bilden. Auf der anderen Seite die Opposition im Landtag, 10 grüne Abgeordnete und eine große AfD-Fraktion mit 24 Abgeordneten. Was heißt das für das Parlament? Dazu Frank Helbert.
6: Vergangenen Montag im Mainzer Landtag. Glückwünsche für Gordon Schnieder von der CDU. Er wurde gerade zum neuen Ministerpräsidenten gewählt. Schnieder freut sich über die Glückwünsche, doch dann wird sein Gesicht regungslos versteinert, als ihm Michael Büge von der AfD gratuliert. Büge ist der neue Fraktionsvorsitzende der AfD. Die AfD ist so groß im Landtag vertreten wie noch nie. Mit 24 Abgeordneten ist sie die größte Oppositionsfraktion. Die erste Aktion der AfD am Montag, sie plädiert für nur einen Stellvertreter des Landtagspräsidenten. Die anderen Fraktionen wollen 3 und setzen sich schließlich durch. Der neue Landtagspräsident gratuliert jeweils einer Politikerin von der CDU, von der SPD und von den Grünen. So blieb die AfD außen vor. Der neue Fraktionschef der AfD kritisiert massiv die anderen Fraktionen.
1: Die Wahl des neu gewählten Präsidiums ist auf jeden Fall in der Tradition der Brandmauer und der Ausgrenzung zu sehen. Abgesehen davon, dass ich es für moralisch mindestens sehr grenzwertig halte, dass man hier zusätzlich noch einen dritten Stellvertreter auf den Weg gebracht hat.
6: Wird die AfD also bewusst ausgegrenzt? Die SPD im Landtag sieht das nicht so. Der ehemalige Ministerpräsident Alexander Schweizer und jetzt Fraktionsvorsitzender.
2: Es ist Teil der Demokratie, dass die AfD im Parlament ist, aber es ist eben auch Teil der Demokratie, dass die AfD akzeptiert, dass Mehrheiten darüber entscheiden, ob sie Vorsitzendenfunktion hat oder nicht.
6: Wie beurteilen politische Beobachter diese Vorgänge? Wir fragen zuerst bei Andreas Rödder von der Uni Mainz. Er ist CDU-Mitglied, gilt als konservativer Vordenker und ist Historiker. Das Konzept der Brandmauer sieht er schon länger kritisch.
7: Wenn die AfD einen Vizepräsidenten stellt, der sich dann in einem Landtag unbotmäßig verhalten sollte, dann würden das ja alle sehen könnten und dann könnte man das benennen. Ihr aber einen Vizepräsidenten vorzuenthalten, weil man die AfD nicht mag oder weil man behauptet, der könnte sich ja vielleicht so und so verhalten, das ist doch kein erwachsenes politisches Verhalten.
6: Die Politologin Claudia Rizzi von der Uni Trier sieht das aber ganz anders.
23: Das Landtagspräsidium ist ja vor allem eine Instanz, die natürlich ordnend die Sitzungen des Rheinland-Pfälzischen Landtages leitet, aber die auch den Landtag nach außen vertreten, die also ganz wichtige repräsentative Funktionen haben. Und für solche repräsentativen Funktionen eignet sich die AfD nicht. Also da eignen sich wirklich nur Fraktionen und auch Politikerinnen und Politiker, die gesichert fest auf dem Boden des Grundgesetzes und auch der Rheinland-Pfälzischen Verfassung stehen.
6: Wie umgehen mit der erstarkten AfD? Das wollen wir von der CDU-Fraktion wissen. Ein Interview gibt es nicht, stattdessen aber ein schriftliches Statement. Zum parlamentarischen Umgang mit der AfD berät die CDU-Fraktion mit der SPD. Offene Fragen befinden sich in Klärung. Dabei handelt es sich um einen laufenden Prozess. Anfang Juni wird es konkret, denn dann geht es um die Ausschussvorsitzenden des neuen Landtages. Das sind wichtige Positionen, denn die Ausschüsse bearbeiten die wichtigsten politischen Themen. Ihrer Fraktionsstärke nach stünde der AfD der Vorsitz in drei Ausschüssen zu.
1: Also AfD-Fraktion und auch von meinem persönlichen Selbstverständnis her erwarte ich, dass die demokratischen Geflogenheiten, die seit vielen Jahrzehnten üblich waren, endlich wieder berücksichtigt werden. Und deshalb gehe ich im Moment davon aus, dass wir unsere Kandidaten auch durchbekommen.
6: Eine Aussage, bei der es nur an der Oberfläche um die Kandidatenfrage geht. Darunter steckt der Vorwurf Büges, dass demokratische Gepflogenheiten nicht mehr üblich seien. Noch einmal?
1: Dass die demokratischen Gepflogenheiten, die seit vielen Jahrzehnten üblich waren, endlich wieder berücksichtigt werden.
6: Alexander Schweizer verweist darauf, dass die Ausschussvorsitzenden demokratisch von den Ausschussmitgliedern gewählt würden. Ob dabei aber eine Mehrheit für einen AfD-Kandidaten entstehen könnte, ist fraglich.
2: Die SPD-Fraktion hat sich dazu noch nicht abschließend in der Diskussion beschäftigt. Aber ich kann schon jetzt sagen, es gibt schon jetzt eine große Skepsis in meiner Fraktion, AfD-Politiker in verantwortliche Funktionen zu wählen, wenn man nicht genau sicher ist, wes Geisteskind sie eigentlich sind.
6: Das sieht auch die ehemalige Umweltministerin der Grünen so. Katrin Eder ist jetzt als Fraktionsvorsitzende der Grünen in der Opposition. Sie ist gegen jede Zusammenarbeit mit der AfD, auch bei der Wahl der Vorsitzenden in den Ausschüssen.
24: Für die Abgeordneten der Grünen-Fraktion gilt, wir werden niemals auch nur eine Stimme jemandem von der AfD geben.
6: Der neue Ministerpräsident hat mit der SPD zusammen eine komfortable Mehrheit. Sie können die AfD damit von Ämtern fernhalten. Ob das politisch klug ist, steht auf einem anderen Blatt.
3: Der neue Innenminister von der CDU, Achim Schwickert, ist weiter im Studio. Herr Schwickert, um den letzten Satz aufzugreifen, ist es klug, die AfD überall rauszuhalten?
5: Also zunächst einmal, parlamentarische Entscheidungen stehen an. Und es ist jetzt nicht an mir als Innenminister, parlamentarische Entscheidungen, Mehrheitsfindungen vorwegzugreifen. Aber ich halte es zumindest nicht klug, die AfD immer weiter in politisch markante Ämter hineinzubringen, mit dem Argument, das würde ihnen mehrheitlich demokratisch zustehen. Da erwarte ich dann schon, dass, wenn man dort ist, auch eine andere demokratische Gepflogenheit beachtet, nämlich konstruktiv an gemeinsamen Lösungen mitzuarbeiten. Das kann ich bei der AfD nicht erkennen.
3: Kommen wir noch auf eine Personalie zu sprechen, die heute für Diskussionen gesorgt hat. Ihr Ministerium hat da die Aufsicht. Es geht um die mehrheitlich landeseigene Gesellschaft Lotto. Heute wurde bekannt, dass es einen zweiten Geschäftsführer geben soll, den ehemaligen Landtagspräsidenten von der SPD, Hendrik Hering. Seit einigen Tagen ist ja schon bekannt, dass der CDU-Politiker Christian Baldorf der erste Geschäftsführer werden soll. Also zwei hochdotierte Geschäftsführerposten für Politiker. Ist das das richtige Signal in diesen Zeiten?
5: Ich bitte um Verständnis dafür, dass es im Moment ein Personalfindungs- und Entscheidungsprozess ist, der in der Lotto-Gesellschaft zunächst einmal läuft. Da stehen Aufsichtsratssitzungen an, die sich mit den Themen beschäftigen. Wir als Rechtsaufsicht werden dann tätig, wenn wir diese Entscheidung kennen.
3: Es gibt aber schon ausreichend Kritik von den Grünen, von der AfD, vom Bund der Steuerzahler, die alle sagen, das ist eigentlich das falsche Signal in diesen Zeiten. Das ist viel zu teuer und warum muss das sein? Können Sie das nachvollziehen?
5: Also als Aufsichtsbehörde bleibe ich jetzt erstmal bei der Aussage von eben. Wir treten dann in die Prüfungen ein, wenn es notwendig wird.
3: Gut, Sie sind ja auch erst 4 Tage im Amt, Herr Schwicker. Trotzdem ist das natürlich ein Thema, was Sie beschäftigen wird. Und nächste Woche dann die Aufsichtsratssitzung. Wir werden weiter berichten.
5: Dankeschön.
3: Vielen Dank für das Interview.
5: Dankeschön.
3: Danke, Herr Schwickert. Etwa 10 Millionen Pakete werden in Deutschland pro Tag an die Haustüren gebracht, die meisten über private Dienstleister. Und das, obwohl das schon jahrelang kritisiert wird, zahlreiche Paketfahrer werden immer noch unterhalb des Mindestlohns bezahlt. Edgar Verheyen hat einen Paketboten begleitet, der ihm bei seiner Arbeit hat über die Schulter schauen lassen.
0: Pakete scannen, abliefern und das immer pünktlich. So geht das den ganzen Tag. Wir nennen ihn Georgu, er möchte nicht erkannt werden. Seit 3 Stunden ist er an diesem Morgen bereits in Rheinland-Pfalz unterwegs, der Wagen voll beladen. Rund 100 Mal muss der junge Rumäne heute anhalten. Wenn du diesen Job machst, musst du um 6 Uhr aufstehen, dann fährst du zum Depot, sagt er. Um 7 Uhr fange ich an zu arbeiten, das geht dann bis 5, 6, manchmal 7 Uhr am Abend, bis alle Pakete ausgeliefert sind. Im Durchschnitt bekomme ich so 9 Euro die Stunde. Denn gleichgültig, wie lange er arbeitet, bezahlt würden nur 8 Stunden, sagt er. Die denken nicht an uns. Die denken nur daran, Geld zu machen und behandeln uns wie Sklaven. Kurz darauf treffen wir Stefan, einen anderen Fahrer, der aber beim selben Subunternehmer arbeitet. Er kommt ebenfalls aus Rumänien, auch er beklagt sich über lange Arbeitszeiten und schlechte Bezahlung. Ich arbeite viele Stunden ohne Bezahlung. Normal sollte ich 10 Stunden arbeiten, sagt er, aber ich habe auch schon bis 22 Uhr gearbeitet, von 5.30 Uhr in der Früh bis 22 Uhr, 13 bis 14 Stunden am Tag. Zur Sache liegt der Arbeitsvertrag eines Fahrers vor. Danach darf er nur 37,5 Stunden pro Woche arbeiten. Geregelt ist auch, dass der Arbeitnehmer einen Stundenlohn von 13,90 Euro brutto erhält. Das entspricht dem gesetzlichen Mindestlohn. Doch der Subunternehmer, so erzählen die Fahrer, hält sich offensichtlich nicht daran. Wir versuchen auf verschiedenen Wegen, diesen Subunternehmer zu erreichen. Seine Anwältin teilt uns schließlich mit, dass er sich zu den Vorwürfen nicht äußern wird. An der Hochschule Remagen-Koblenz sind wir mit einem Sozialwissenschaftler und Volkswirt verabredet, der die Details in dieser Branche schon seit langem beobachtet, Professor Stefan Sell. Ihm zeigen wir auch Auszüge aus unserem Bildmaterial. Sein Fazit?
9: Der Mindestlohn ist ja ein Stundenlohn und den können Sie nur eindampfen, indem Sie Arbeitszeitbetrug machen, also unbezahlte Mehrarbeit. Und das ist gang und gäbe in dieser Branche.
0: Bis auf DHL, so Professor Sell. Der Konzern sei ein positives Beispiel. Das Unternehmen setze noch mehr auf Fahrer, die direkt bei diesem angestellt seien. Zurück zu dem DPD-Subunternehmer. Wir wollen wissen, wie die Fahrer untergebracht werden. Wir treffen Roberto, auch er will nicht erkannt werden. Als ich hierher kam, sagt er, hatte ich erwartet, dass ich mir mit einem anderen Kollegen ein Zimmer teilen soll. Dann aber sah ich 4 Betten und mir war klar, dass da noch 2 kommen werden. Ich habe daraufhin die Agentur, die mich rekrutiert hatte, darüber informiert und sie sagten mir, dass sie nicht wüssten, dass der Eigentümer der Firma sich so verhält. Er wusste es nicht. Nun ist es aber so, dass ich für dieses Bett 450 Euro zahlen muss. Das ist viel zu viel, nur für ein Bett. Diese 450 Euro werden direkt vom Lohn abgezogen, sagt er. Der Subunternehmer will sich auch dazu nicht äußern. Professor Sell kennt solche Arbeits- und Wohnverhältnisse.
9: Es sind fast ausschließlich ausländische Arbeitskräfte, die auch über eine mittlerweile eigene Branche an höchst dubiosen Vermittlungsagenturen mit der Vortäuschung falscher Versprechen nach Deutschland gelockt werden. Und dann kommen die hierher, sind einem Subunternehmer ausgeliefert, sprechen in der Regel kein Wort Deutsch, haben größte Schwierigkeiten, sind in einer prekären Situation.
0: Doch wie bezahlt DPD seine Subunternehmer? In einem anderen Bundesland treffen wir einen, der bereit ist, uns anonym zu erzählen, wie er von DPD bezahlt werde. Wir bekommen pro angefahrene Adresse aktuell 2,15 Euro und 35 Cent pauschal pro Paket. Manchmal mache ich rund 300 Euro Gewinn im Monat pro Auto und Fahrer, aber manchmal auch Minus. Zahlt DPD also den Subunternehmer nicht genug, um tatsächlich faire Arbeitsbedingungen zu gewährleisten? Wir haken bei DPD detailliert nach, konfrontieren den Konzern mit allen Vorwürfen, erhalten aber nur eine recht allgemeine Antwort. Sämtliche vertraglichen Partnerunternehmen von DPD müssen sich zur Einhaltung aller gesetzlichen Vorgaben, insbesondere zum Mindestlohn, zur Einhaltung der gesetzlichen Vorgaben zur Arbeitszeit und zu fairen Arbeitsbedingungen verpflichten. Wir treten für eine faire Entlohnung und sichere Arbeitsbedingungen ein. Professor Sell sieht hier nur eine Lösungsmöglichkeit.
9: Das müssen Sie radikal austrocknen. Sie müssen die großen Profiteure der Branche zwingen, nicht mehr auf Subunternehmer zurückzugreifen, sondern in diesem Fall die Leute direkt zu beschäftigen.
0: Genau dies, also Fahrer fest anzustellen, hat auch der Bundesrat schon vor 3 Jahren im Rahmen einer Entschließung gefordert. Doch das zuständige Arbeitsministerium hat es bislang nicht umgesetzt. Und solange das so ist, werden sich die schlechten Arbeitsbedingungen von Georgo erst einmal nicht ändern.
3: Psychotherapeutinnen und Therapeuten machen eine wichtige Arbeit. Sie helfen Menschen, die alleine nicht mehr klarkommen. Psychische Erkrankungen nehmen weiter zu. Und einen ambulanten Therapieplatz zu finden, ist schwierig. Besonders bei Kindern und Jugendlichen ist die Lage angespannt. Und nun kommen auch noch umstrittene Honorarkürzungen für Therapeuten dazu. Was bedeutet das für Betroffene? Kai Dietzemann hat mit Helfenden und Hilfesuchenden gesprochen.
10: Also wenn ich ambulant keine Hilfe bekommen hätte, dann gäbe es mich heute nicht mehr.
12: Die Menschen stehen durchweg unter einem ganz, ganz hohen Leidensdruck.
13: Eine Psychotherapiestunde in Worms. Patientin Manuela Meyer kommt seit mehreren Jahren regelmäßig zu ihrer Psychologin Birgit Bauer in Therapie. Sie leidet an einer psychischen Störung, die als Borderline bezeichnet wird und die mit schweren Problemen verbunden ist.
10: Ich habe chronische Depressionen und eine posttraumatische Belastungsstörung aufgrund der Erfahrungen, die mir in meiner Kindheit passiert sind.
14: Wie kommen Sie im Alltag zurecht?
10: Das kommt drauf an, in welcher Phase ich bin. Im Moment komme ich im Alltag sehr schlecht zurecht, weil ich gerade wieder in einer schwer depressiven Phase bin.
13: Die regelmäßigen Termine helfen Manuela Meyer klarzukommen und sind für sie absolut notwendig. Aber seit dem 1. April ist das Honorar ihrer Therapeutin gekürzt worden. 4,5% weniger bekommt Birgit Bauer seitdem für eine Therapiestunde.
12: Das empört mich. Ich erlebe da eine Geringschätzung meiner Tätigkeit darüber. Auch eine deutliche Herabstufung, weil ich das ungerecht erlebe.
13: Wie hier in Trier gehen Psychotherapeuten seit Wochen gegen die Kürzungen auf die Straße. Der sogenannte Bewertungsausschuss der Kassenärzte und Krankenversicherer hatte die Honorarkürzungen durchgesetzt. Begründung: Man müsse die Honorare an die übrige Ärzteschaft anpassen, denn, Zitat, seit 2013 stiegen die durchschnittlichen Honorare für psychotherapeutische Leistungen um 52% an. Im Vergleich, bei den übrigen ärztlichen Fachgruppen waren es um die 33%. Wir fragen nach bei der Kassenärztlichen Vereinigung in Rheinland-Pfalz, die auch für die Psychotherapeuten zuständig ist. Für Andreas Staub ist die Honorarkürzung inakzeptabel.
15: PsychotherapeutInnen haben im Umsatz etwa nur ein Drittel bis ein Viertel anderer Fachgruppen. Und im Ertrag, also wenn man alle Kosten abzieht, liegen sie sogar noch viel tiefer.
13: In der Tat, der Jahresüberschuss, der einem Bruttoeinkommen entspricht, liegt etwa in einer Praxis der Augenheilkunde bei fast 300.000 Euro. Allgemeinmediziner landen bei 236.000 Euro. Psychotherapeuten bilden mit gerade mal 86.000 Euro das Schlusslicht. Selbst wenn man berücksichtigt, dass viele Therapeuten sich einen Kassensitz teilen und deshalb geringere Einnahmen haben, bleiben sie im Vergleich schlecht bezahlt. Eigentlich bräuchten wir 200 zusätzliche Psychologensitze im Land, sagt Andreas Staub, denn es fehle an Therapieplätzen. Und jeder Euro, den man in ambulante Psychotherapie investiere, spare erhebliche Folgekosten.
15: Jede Psychotherapie ambulant schützt vor einer längerfristigen, stationären und nicht mehr zu behandelnden Erkrankung. Die Kasse könnte doch, wenn sie schlau wäre, sagen, wir sparen mit jedem Euro an Psychotherapie viele Euros in den anderen Bereichen.
13: Besonders auffällig ist der Mangel an Therapieplätzen für Kinder und Jugendliche. Grünstadt. Die 16-jährige Johanna ist seit gut 2 Jahren bei Judith Hagen in Therapie. Zu Hause lief es nicht gut, erzählt sie.
16: Mit meiner Familie, da ist viel Chaos und so. Und damit bin ich nicht so gut klargekommen. Und ja, deswegen bin ich hierher gekommen. Also ich war schon traurig. Also ich war schon depressiv ein bisschen. Relativ
13: oft jetzt. Judith Hagen bemerkt seit Jahren, immer mehr Kinder und Jugendliche brauchen Hilfe.
17: Oder bist du da eher so? Es haben sich unglaublich viel die Essstörung verstärkt, die sozialen Phobien, die Depressionen, die Suizidalität. Und das ist eine Welle, ich sage immer, es ist wie eine Tsunami-Welle, die nach Corona immer noch am Laufen ist.
13: Jede Woche muss die Therapeutin 8 bis 10 hilfesuchenden Eltern absagen, weil sie keine Kapazitäten mehr hat.
17: Die allermeisten Fälle muss ich rausschicken und sagen, sie brauchen dringend mit ihrem Kind Therapie. Ich kann ihnen aber leider keinen Platz bieten. Und ich habe dafür keine Antwort. Das macht mich ohnmächtig und hilflos. Diese Kinder, Jugendlichen, die gehen ins Erwachsenenalter. Was kommt da noch auf uns zu? Also diese ganzen gesellschaftlichen Folgekosten, die machen mir große Sorgen.
13: Und die Entwicklung gibt dir recht. Im Jahr 2024 waren psychische Erkrankungen die häufigste Ursache für Krankenhausaufenthalte von Kindern und Jugendlichen. Seit dem Jahr 2004 ist die Zahl der stationären Aufenthalte in dieser Altersgruppe stark angestiegen. Von 85.000 auf 116.000 im Jahr 2024 und damit um 36,5%. Ob Jugendliche oder Erwachsene, wer heute einen ambulanten Therapieplatz sucht, muss mit zahlreichen Absagen und monatelangen Wartezeiten rechnen. Das hat auch Manuela Meyer in Worms erlebt, bevor sie den Platz bei Birgit Bauer fand.
10: Wenn man überhaupt über den Anrufbeantworter hinauskam, wo man vielleicht noch seine Daten hinterlassen konnte, dann gab es nur Absagen, weil alle ausgebucht waren. Das macht einen extrem mutlos und hilflos, weil man sich einfach allein gelassen fühlt.
13: Fazit: Für Hilfesuchende wird sich die Situation durch die Honorarkürzung wohl weiter verschärfen. Angesichts der Zunahme psychischer Erkrankungen erscheinen sie unverständlich. Die Kassenärztliche Bundesvereinigung will nun gegen die Kürzungen klagen. Ausgang ungewiss.
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0: Guten Tag, willkommen bei Tagesschau 24. In der Nähe des Weißen Hauses in Washington hat ein Mann in der Nacht auf Sicherheitsbeamte des Secret Service geschossen. Diese erwiderten das Feuer und töteten den Angreifer. Bei dem Schusswechsel wurde auch eine unbeteiligte Person verletzt. Laut Medienberichten soll es sich bei dem Angreifer um einen 21-jährigen Mann handeln, der den Behörden bereits in der Vergangenheit wegen psychischer Probleme aufgefallen war.
1: Schon wenige Minuten nach der Tat ist die Polizei mit einem Großaufgebot vor Ort. Die Straßen rund um das Weiße Haus sind abgeriegelt. In der Nähe des Amtssitzes von US-Präsident Trump hat der Angreifer an einem Kontrollpunkt das Feuer auf Beamte des Secret Service eröffnet. Die Behörde ist für den Schutz des Präsidenten zuständig. Daraufhin hätten die Sicherheitskräfte auf den Angreifer geschossen, hieß es. Augenzeugen sprachen von Dutzenden Schüssen, die bei dem Angriff gefallen seien. Wenig später dann die Mitteilung des Secret Service, dass der mutmaßliche Täter noch in ein Krankenhaus gebracht wurde, dort aber seinen Verletzungen erlag. Ob es sich um eine politisch motivierte Tat handelt, ist bislang unklar. Trump hatte sich während des Vorfalls im Weißen Haus aufgehalten. In einem Post auf seinem Online-Netzwerk Truth Social dankte der Präsident den Sicherheitskräften für ihr schnelles Eingreifen. Auch aus den Reihen der Republikaner hieß es nach der Tat, man sei dem Secret Service dankbar für seine heldenhafte Reaktion. Die politische Gewalt müsse aufhören. Erst im April hatte sich in Washington ein Schusswaffenvorfall am Rande des traditionellen Korrespondentendinners ereignet, an dem Trump teilgenommen hatte.
0: Die USA und Iran stehen nach Angaben von Präsident Trump kurz vor einem Rahmenabkommen, mit dem der Krieg beendet werden soll. Letzte Details würden derzeit besprochen und in Kürze bekannt gegeben, schrieb Trump auf seiner Plattform Truth Social. Auch Iran spricht von einer abschließenden Phase, betont aber gleichzeitig, Teheran werde auch im Falle eines Abkommens weiterhin die Kontrolle über die Straße von Hormus behalten. Russland hat die ukrainische Hauptstadt Kiew in der Nacht erneut massiv mit Drohnen und Raketen angegriffen. Nach Angaben der Behörden wurden mehrere Menschen getötet und 20 weitere verletzt. Viele Gebäude wurden beschädigt, darunter mehrere Hochhäuser und eine Schule. Bürgermeister Klitschko rief die Menschen dazu auf, auch am Morgen noch in Schutzräumen zu bleiben. In diesem Jahr findet der Sudetendeutsche Tag erstmals in Tschechien statt. Zum heutigen Höhepunkt des Treffens in Brünn werden unter anderem Bayerns Ministerpräsident Söder und der Sprecher der Sudetendeutschen Volksgruppe Posselt erwartet. Gestern hatte Deutsche und Tschechen gemeinsam an die Vertreibung von Millionen Deutschen aus der damaligen Tschechoslowakei nach dem Ende des Zweiten Weltkriegs erinnert. In Tschechien ist die Veranstaltung umstritten. In der Bevölkerung und auch der Politik gibt es breiten Widerstand gegen das Vertriebenentreffen. Das Wetter heute im Westen und Süden meist sonnig, vor allem im Norden bis in die östlichen Landesteile auch mal wolkig. Einzelne Schauer oder Gewitter sind möglich, meistens bleibt es aber trocken. Frühsommerlich warm bis heiß bei 17 bis 33 Grad. Die USA und Iran stehen, zumindest nach Angaben von Präsident Trump, kurz vor einem Rahmenabkommen, mit dem der Krieg beendet werden soll. Letzte Details würden derzeit besprochen und in Kürze bekannt gegeben, schrieb Trump auf seiner Plattform Truth Social. Und auch Iran spricht von einer abschließenden Phase, betont aber gleichzeitig, Teheran werde auch im Fall eines Abkommens weiterhin die Kontrolle über die Straße von Hormus behalten. Eben diese Straße von Hormus ist seit knapp 3 Monaten fast komplett gesperrt. Und das mit gravierenden Auswirkungen nicht nur auf die Öl- und Gaspreise, sondern auf die gesamte Weltwirtschaft. Die Baustoffe sind knapp und die Preise schwanken stark. Ein Problem auch für viele Handwerksbetriebe, wie ein Beispiel aus Hamburg zeigt.
2: Eine neue Schicht für das Flachdach. Meter für Meter dichten sie es ab. Die Sanierung, eigentlich ein normaler Auftrag für Dachdecker Jörg Schleicher. Aber seit dem Iran-Krieg ist vieles anders. Material wird knapp, Preise gehen durch die Decke.
3: Es ist auf jeden Fall stressiger. Weil normalerweise hat man seinen ganz geregelten Ablauf. Man kalkuliert, man kriegt einen Auftrag, man führt ihn aus. Und jetzt habe ich halt noch einen Schritt dazwischen, dass ich wirklich gucken muss, wo kriege ich welche Materialien her.
2: Engpässe gibt es hier zum Beispiel beim Baustoff Bitumen, aus Erdöl gewonnen. Er wurde binnen Tagen rund 30% teurer. Kostenvoranschläge werden für Dachdecker Schleicher so immer schwieriger. Die gestiegenen Preise gibt er weiter.
3: Das Problem ist halt, dass viele Kunden dann auch eventuell zögern und sagen, ja, dann stellen wir es erstmal zurück, vielleicht geht der Preis auch wieder runter.
2: Kunde Tim Behrens hat seinen Auftrag nicht storniert. Die Runderneuerung des Dachs sollte erst 66.000 Euro kosten. Doch die Dämmstoffe wurden teurer. Jetzt kommen 2.500 Euro obendrauf.
4: Ärgerlich, aber in Anbetracht der steigenden Ölpreise hatten wir quasi damit schon gerechnet, dass wir eine E-Mail bekommen. Wie viel das ausfällt, wussten wir natürlich auch nicht.
2: Ungewissheit auf allen Seiten. Das Handwerk habe bislang standgehalten, so Experten.
5: Wenn aber jetzt schon lange diese Krise besteht, schon lange der Druck besteht und jetzt die Preissteigerungen in allen Bereichen dazukommen, dann wird es auch im Handwerk schwierig.
2: Knappes Material, hohe Preise. Auch im Hamburger Dachdeckerbetrieb stellen sie sich auf längere, instabile Zeiten ein.
0: Über russische Cyberangriffe und mutmaßliche Ausspähungen mit Drohnen wird derzeit viel diskutiert. Doch es gibt noch weitere Versuche Russlands, die EU-Staaten zu verunsichern. Unsichtbare Angriffe auf den Luft- und Seeverkehr, ausgelöst durch Störsender. Erstmals gelingt es nun, in einer ARD-Dokumentation die Ursprungsquellen zu lokalisieren und das Ausmaß dieser Attacken zu zeigen.
6: Kontrollgang vor dem Start. Pilot Oliver Quita fliegt gleich gut 60 Passagiere von Kopenhagen auf die Ostseeinsel Bornholm. Doch genau in dieser Region klagen Piloten seit Jahren über erschwerte Bedingungen. Das GPS-Navigationssystem fällt aus.
7: Die Störungen haben seit 2022 extrem zugenommen. Ich habe es in den letzten 5 Jahren etwa 3 bis 4 Mal erlebt. Ich weiß von Kollegen, die regelmäßig Richtung Finnland ins Baltikum fliegen, dass sie es täglich haben.
6: Normalerweise garantiert das GPS mit Hilfe von Satellitendaten, dass Verkehrsflugzeuge wissen, wo sie sind. Doch über der Ostsee werden diese Signale mittlerweile häufig blockiert. Durch Eingriffe vom Boden. Fachleute nennen das Jamming. Die Folge? Die Position lässt sich nicht mehr bestimmen. Manche Störungen sorgen in den Cockpits sogar für Falschalarme wie solche. Doch woher stammen sie? Weil die Flugzeuge die Fehlermeldungen automatisch an die nächstgelegenen Bodenstationen senden, ist klar, ein Hotspot der Störungen in Europa ist der Ostseeraum. Forscher haben den Ursprung in Russland lokalisiert, etwa in einer großen Störanlage in der Exklave Kaliningrad. Mutmaßlich kommen sie auch von russischen Schiffen. Die deutsche Marine schaut deshalb ganz genau hin, wenn Kriegsschiffe aus Russland wie dieses sich den deutschen Küsten nähern. Die Frage, wie Europa auf die GPS-Störungen reagiert, ist auch eine, die die EU-Kommission beschäftigt. Es darf natürlich nicht akzeptiert werden. Die Frage ist, wie wir damit umgehen können. Wir haben die Sanktionen wegen der hybriden Angriffe. Aber wir müssen auch innerhalb der NATO diskutieren. Die Lufthansa Group bezeichnet Täuschungen des GPS als eine schwerwiegende Beeinträchtigung der zivilen Luftfahrt. Die deutsche Flugsicherung beruhigt. Gestörte Flugzeuge könnten von Radarlotsen geleitet werden. Doch bei massiven Störungen könnten die Lotsen an ihre Belastungsgrenzen kommen.
0: Unsichtbarer Angriff, wie Russlands Störsignale Europa bedrohen, so heißt die ganze ARD-Story, die Sie am Dienstag nach den Tagesthemen im Ersten sehen können und jetzt schon in der ARD-Mediathek. Fünf Jahre dauerte der Umbau. Jetzt ist das Dokumentationszentrum Reichsparteitagsgelände in Nürnberg wieder für Besucher geöffnet. Die neu konzipierte Dauerausstellung befasst sich mit dem dunklen Kapitel der Stadt, den Reichsparteitagen, welche die Nazis und die NSDAP von 1933 bis 1938 abgehalten hatten. Massenveranstaltungen, die vor allem der Propaganda dienten.
8: Gleich zu Beginn des Rundgangs durch die neue Ausstellung des Doku-Zentrums Reichsparteitagsgelände wird klar, Nürnberg ist nicht zufällig als Aufmarschort der NSDAP ausgewählt worden. Für Hitler war Nürnberg die deutscheste aller Städte. Schon früh war Nordbayern ein Zentrum der Nationalsozialisten und die hier stattfindenden Parteitage der NSDAP standen nicht für sich.
9: Die Reichsparteitage der NSDAP waren eingebettet in einen ganzen Festkalender. Sie hatten aber eine besondere, spezifische Bedeutung, nämlich die Verschmelzung von Partei und Staat zu zelebrieren, zur Schau zu stellen, die Menschen an das System zu binden und Botschaften zu inszenieren.
8: In der Kongresshalle, die nie fertiggestellt wurde, sollte das Programm der NSDAP jährlich feierlich bestätigt werden. Jetzt ist in einem kleinen Teil des Torsos das neu gestaltete Doku-Zentrum untergebracht.
9: Wir wollen im ersten Schritt Geschichte verständlich und nachvollziehbar machen. Wir wollen im zweiten Schritt Menschen dazu einladen, eine Haltung zu

0: wieder zu Ende gegangen. Zum Abschluss wurde der rumänische Film Fjord mit der Goldenen Palme ausgezeichnet. Er setzte sich gegen 21 andere Wettbewerbsfilme durch. Für Regisseur Christian Mungiu ist es bereits die zweite Goldene Palme. Und ein Preis ging auch an die deutsche Regisseurin Valeska Griesebach.
1: Dass die Jury beim Festival in Cannes nicht berechenbar ist und Filme, die als preiswürdig gehandelt werden, längst nicht gewinnen müssen, wurde heute Abend wieder unter Beweis gestellt.
2: Christian Mungiu's Fjord.
1: Der Film Fjord des rumänischen Regisseurs Christian Mungiu bekam die Goldene Palme, obwohl er bei den Kritikern nicht zu den Top-Favoriten zählte. Schauspielerin Tilda Swinton überreichte den Preis für einen Film über kulturelle Gegensätze und die Schwierigkeiten von Integration. Eine strenggläubige evangelikale Familie aus Rumänien lässt sich in einem norwegischen Fjord nieder. Anfangs scheint die Integration zu gelingen, doch bald verdächtigen die Einheimischen die rumänischen Eltern, ihre Kinder zu misshandeln. Die Gesellschaften sind heute gespalten und radikalisiert. Und dieser Film ist ein Plädoyer gegen jede Art von Fundamentalismus. Es gab emotionale Momente an diesem Abend. Die besten männlichen Darsteller, Emmanuel Macchia und Valentin Campagna aus dem Film Coward, waren außer Rand und Band. Bei den Gewinnerinnen Virginie Efira und Tao Okamoto aus All of a Sudden flossen Freudentränen. Die deutsche Regisseurin Valeska Griesebach gewann mit ihrem Werk Das geträumte Abenteuer den Preis der Jury. Ein Film über Freundschaft, Grenzschmuggler und versteckte Sehnsüchte, der mit Laienschauspielern gedreht wurde. Pavel Pawlikowski wurde für den Film Vaterland über Thomas Manns erste Deutschlandreise nach dem Krieg als bester Regisseur ausgezeichnet. Wir leben in einer Welt, wo sich immer mehr Menschen vollkommen sicher sind, absolut Recht zu haben. Das ist beängstigend. Das Kino muss sich dagegen wehren. Und dann gab es die Ehrung für die große Barbara Streisand, die für ihr Lebenswerk ausgezeichnet wurde. Wegen einer Knieverletzung konnte sie nicht persönlich kommen. Dafür schickte die 84-Jährige eine engagierte Botschaft. Filme haben diese magische Fähigkeit, uns zu vereinen. Es lebe das Kino.
3: Viva la cinema!
1: Und mit dem großen Gruppenbild aller Preisträger endeten die Filmfestspiele in Cannes, die im kommenden Jahr ihr 80. Jubiläum feiern.
0: Der Titelverteidiger gegen den amtierenden deutschen Meister, also der VfB Stuttgart gegen Bayern München. Die Paarung versprach Hochspannung im diesjährigen DFB-Pokalfinale. Und die Stuttgarter machten von Anfang an klar, dass sie es den Bayern nicht leicht machen würden. Doch am Ende hatten die einen gewissen Harry Kane in ihren Reihen und der sorgte für eine regelrechte Torgala.
4: Harry Kane schießt den FC Bayern München ins Glück. Zum ersten Mal seit 2020 sind die Münchner wieder DFB-Pokalsieger. Die Stuttgarter in den weißen Trikots starten mutig ins Spiel. Nach gut einer Viertelstunde probiert es der auffällige Außenverteidiger Mittelstädt hier aus der Distanz. Da fehlten nur ein paar Zentimeter zur Stuttgarter Führung. Jonas Urbich, der 22-Jährige im Bayern-Tor, ist hier mit der linken Hand noch dran. Er vertritt den verletzten Nationalkeeper Neuer, der nur zuschauen kann. Der Rekordpokalsieger kommt kaum zu Torchancen. Dieser Schuss von Stanisic ist noch am gefährlichsten. Nach einer chancenarmen ersten Hälfte ist die Stimmung der Münchner Chefetage überschaubar. Und VfB-Trainer Sebastian Hoeneß fühlt, hier war mehr drin. In der 55. Minute verlieren die Stuttgarter dann den Zugriff. Und Harry Kane aus den Augen. Der Bundesliga-Torschützenkönig kann völlig frei einköpfen zum 1:0 für den deutschen Meister. Bei der Flanke von Ulisse kommt VfB-Verteidiger Hendricks nicht in den Zweikampf. Und diese Chance lässt sich Torjäger Kane nicht nehmen. Dann zieht Rauch auf und das Spiel muss mehrmals unterbrochen werden, weil beide Fangruppen Pyrotechnik zünden, unter anderem um gegen hohe Ticketpreise zu protestieren. Nach ein paar Minuten geht's weiter. Kane reißt das Spiel an sich, trifft hier nur die Latte. Aber die Szene läuft weiter und der Engländer bekommt den Ball gleich zurück. Und jetzt passt auch sein Abschluss 2:0 für die Münchner.

0: dank Harry Kane. In der Nachspielzeit verursacht Nationalspieler Angelo Stiller diesen Handelfmeter, zu dem, na klar, Harry Kane antritt. Und das kann er einfach. Mit seinem dritten Tor entscheidet der Engländer dieses Finale. Vor 74.000 Zuschauern gewinnt der FC Bayern München zum 21. Mal den DFB-Pokal.
1: Die Eishockey-Weltmeisterschaft verlief für das deutsche Team bisher, eher durchwachsen. Lange hatte die Mannschaft von Bundestrainer Harald Kreis auf den ersten Sieg warten müssen. Den gab es dann am Freitag gegen Ungarn. Und gestern Abend legte Deutschland dann direkt nach mit einem 6:2 gegen Österreich. Trotz des neuerlichen Sieges bleibt es für das deutsche Team schwer, das Viertelfinale zu erreichen.
2: Deutschland gegen Österreich, das DEB-Team mit nur 4 Punkten aus 5 Spielen, praktisch ohne Chance auf das WM-Viertelfinale. Aber im Duell der Erzrivalen, da zählt nur ein Sieg. Deutschland in Weiß, ein kampfbetontes, aber torloses Auftaktdrittel. Mittelabschnitt dann Österreich mit 2 Ruhetagen vorm Spiel im Vorteil und mit dem 1-0 Wallner nach 23 Minuten. Aber Deutschland schlägt direkt zurück. Simples Eishockey, tiefe Scheibe. Samanski findet Lukas Reich. 1-1. Das DEB-Team in der Folge dann dominant und mit dem 2-1 Joshua Samanski mit seinem allerersten WM-Tor. Letztes Drittel, Deutschland behält den Überblick. Erst erhöht Reichel auf 3-1. Kurz danach hat das Team auch noch Scheibenglück. Manuel Widerer 4-1. Am Ende holt das deutsche Team einen Prestigesieg und schlägt Österreich klar mit 6-2.
1: Guten Tag, hier ist die Tagesschau in 100 Sekunden. Schüsse in der Nähe des Weißen Hauses in Washington. Ein Angreifer habe an einem Kontrollpunkt das Feuer eröffnet, teilte der für den Schutz von US-Präsident Trump zuständige Secret Service mit. Beamte hätten die Schüsse erwidert und den mutmaßlichen Täter tödlich verletzt. Trump hielt sich während des Vorfalls im Weißen Haus auf. Trump stellt baldige Einigung mit Iran zur Beendigung des Krieges in Aussicht. Letzte Details würden derzeit besprochen und in Kürze bekannt gegeben, schrieb der US-Präsident auf Truth Social. Auch die Straße von Hormuz soll wieder geöffnet werden. Aus Iran hieß es, Teheran werde auch künftig die Kontrolle über die Meerenge behalten. Schwere russische Luftangriffe auf Kiew. Nach Angaben der Behörden wurden mehrere Menschen dabei getötet und zahlreiche weitere verletzt. Zudem wurden etliche Gebäude getroffen. Gestern hatte Präsident Zelensky erklärt, es gebe Informationen, wonach Russland eine Attacke mit seiner neuartigen Oreshnik-Rakete vorbereite. Proteste gegen Regierung in Serbien. Mehrere 10.000 Menschen versammelten sich im Zentrum der Hauptstadt Belgrad und forderten Neuwahlen. Es kam zu Zusammenstößen mit der Polizei. Die Demonstranten werfen der Regierung von Präsident Vucic Korruption und Machtmissbrauch vor. FC Bayern München gewinnt zum 21. Mal den DFB-Pokal. Der deutsche Fußballmeister setzte sich im Endspiel im Berliner Olympiastadion mit 3:0 gegen Titelverteidiger VfB Stuttgart durch. Alle 3 Treffer für die Münchner erzielte Stürmer Harry Kane. Das Wetter heute im Westen und Süden meist sonnig, vor allem vom Norden bis in den östlichen Landesteilen auch mal wolkig. Einzelne Schauer oder Gewitter sind möglich, meist bleibt es aber trocken. Frühsommerlich warm bis heiß mit 17 bis 33 Grad. Und wir schauen jetzt auf wichtige Themen dieses Tages mit Inka Blumensaat, die uns aus unserer Redaktion zugeschaltet. Inka, wir müssen sprechen über diese Aussage von US-Präsident Trump. Er sagt, es könnte zeitnah zu einem Rahmenabkommen zur Beendigung des Kriegs mit Iran kommen. Das muss man ja immer mit Vorsicht genießen. Gibt es denn wirklich Punkte, die da verhandelt worden sein sollen?
3: Ja, es gibt einen Bericht des US-Nachrichtenportals Axios und die Kollegen dort berufen sich auf einen US-Beamten und führen dann einige Punkte auf, die also jetzt geregelt sein sollen. Zum Beispiel geht es da um eine Verlängerung der Waffenruhe um 60 Tage. In dieser Zeit solle dann die Straße von Hormuz, die ja so wichtig ist für den Öltransport, gebührenfrei befahrbar sein, heißt es dort jetzt erstmal. Im Gegenzug, der Iran würde sich verpflichten, die dort verlegten Minen auch zu räumen. Und im Gegenzug würden die USA die Blockade der iranischen Häfen aufheben und auch Sanktionsmaßnahmen gegen den Iran aufheben, sodass dann das Öl exportiert werden könnte. Der Iran habe zugesagt, auf Atomwaffen zu verzichten und auch das Urananreicherungsprogramm und den Bestand an Uran darüber zu verhandeln. Das steht dort noch und die USA würden sich dann wiederum bereit erklären, auch über die Freigabe iranischer Vermögenswerte zu verhandeln. Das sind jetzt erstmal ganz nüchtern die Punkte, die dort drinstehen sollen.
1: Aber es kommt vom Iran, dass man die Kontrolle über die Straße von Hormuz behalten wolle, vor diesem Hintergrund, wie realistisch ist es, dass es wirklich zu einer Einigung kommt?
3: Ja, ich glaube, es ist so, wie du schon andeutest, dass diese Straße von Hormuz einfach der große Knackpunkt sein wird. Also Trump hat auf seiner Plattform Truth Social eben geschrieben, dass weitgehend alles ausgehandelt sei. Und dann kam aber ein iranischer Militärsprecher, der auf der Plattform X geschrieben hat, Moment mal, der Iran wolle auf jeden Fall die Kontrolle über die Straße von Hormuz behalten. Und die iranische Nachrichtenagentur FAS, die hat auch geschrieben, dass der Iran zwar zugestimmt habe, dass die Anzahl der passierenden Schiffe wieder so sein könne, wie das eben vor dem Krieg war. Das bedeutet aber nicht, dass es auch wieder diese freie Durchfahrt gäbe. Und das sind ja jetzt schon mal zwei wieder sehr gegensätzliche Positionen. Und es heißt auch aus dem Iran, also Trumps Behauptung zur Straße von Hormuz, dass alles wieder so wird, wie es vorher war, die sei unvollständig und entspreche nicht der Realität.
1: Also alles mit Vorsicht zu genießen. Wir werden weiter berichten. Wir schauen nach Bangladesch, genauer nach Dhaka. Das ist eine Stadt mit mehr als 36 Millionen Einwohnern. Auf den Straßen ist dementsprechend viel los und seit Jahren klagen Behörden darüber, dass die Verkehrsregeln nicht eingehalten würden. Jetzt wurde zu neuen Maßnahmen gegriffen, und zwar zu einer sehr drastischen. Wie sieht die aus?
3: Ja, dort wurde ein KI-gesteuertes Verkehrskontrollsystem eingeführt und damit will man versuchen, eben in dieser so dicht besiedelten und so hoch befahrenen Stadt Ordnung zu schaffen, kann man sagen. Also der Verkehr in Dhaka ist, wir sehen es hier einfach nochmal, doch etwas stauiger als zum Beispiel in Hamburg, würde ich mal sagen. Das sind diese neuen Kameras, die wurden dort installiert, die sind KI-gestützt und die zeichnen jetzt einfach jeden Verstoß gegen die Straßenverkehrsordnung auf. Also früher kam ein Polizist und hat gesagt, nee, Sie dürfen hier nicht über den Radweg fahren. Das wurde dann auch gerne mal so ein bisschen ignoriert von den Autofahrern und Autofahrerinnen. Das geht jetzt nicht mehr. Die KI-gesteuerten Kameras, die zeichnen das auf, die erfassen das. Und das ist jetzt so, wenn man zum Beispiel über eine rote Ampel fährt, dann wird sofort der Besitzer dieses Autos informiert, dass es einen Verkehrsverstoß gegeben hat. Es kostet übrigens ungefähr 15 Euro, über eine rote Ampel zu fahren in Dhaka, was aber natürlich bei den Einkommensverhältnissen dort auch bedacht werden muss, viel Geld sein kann. Und dann wird es eben sofort aufgezeichnet und erfasst und offenbar hat das eine viel abschreckendere Wirkung, als wenn ein Verkehrspolizist kommt und sagt, Sie dürfen das nicht und jetzt zahlen Sie bitte die Strafe.
1: Das wäre in Deutschland bestimmt nicht anders. Man stelle sich das hierzulande vor. Zum Schluss noch der Blick nach Jelgava, das ist in Lettland. Dort findet an diesem Wochenende ein Sandskulpturenfestival statt, nehme ich an. Du hast Bilder mitgebracht?
3: Ja, es ist eigentlich so ein kleiner Ausflug in die Jurazeit, denn dort wurden Dinosaurier in den Sand gemeißelt und gehauen. Also auf jeden Fall schöne Bilder. 1200 Tonnen Sand im Einsatz. Es ist ein jährliches Festival, was dort stattfindet. Künstler aus 10 verschiedenen Ländern sind dabei. Und jetzt müssen wir nur einfach hoffen, dass kein starker Regen kommt, denn der würde diese wirklich tollen Skulpturen zerstören. Das ist im vergangenen Jahr passiert. Deswegen gibt es jetzt noch größere Schutzmaßnahmen. Eine Mischung aus PVC und Wasser wurde drauf gesprüht. Und auch wenn die Künstler dann jetzt nach dem Wochenende weg sind, dann werden die Veranstalter da weiter drauf sprühen und hoffen, dass, wenn ein bisschen Regen kommt, das Ganze stehen bleiben kann und dass eben kein Starkregen kommt, denn dann hätte man wahrscheinlich keine Chance.
1: Inka Blumensaat, vielen Dank.
3: Danke dir.
1: Willkommen bei Tagesschau 24. In der Nähe des Weißen Hauses in Washington hat ein Mann in der Nacht auf Sicherheitsbeamte des Secret Service geschossen. Diese erwiderten das Feuer und töteten den Angreifer. Bei dem Schusswechsel wurde auch eine unbeteiligte Person verletzt. Laut Medienberichten soll es sich bei dem Angreifer um einen 21-jährigen Mann handeln, der den Behörden bereits in der Vergangenheit wegen psychischer Probleme aufgefallen sei.
4: Schon wenige Minuten nach der Tat ist die Polizei mit einem Großaufgebot vor Ort. Die Straßen rund um das Weiße Haus sind abgeriegelt. In der Nähe des Amtssitzes von US-Präsident Trump hat der Angreifer an einem Kontrollpunkt das Feuer auf Beamte des Secret Service eröffnet. Die Behörde ist für den Schutz des Präsidenten zuständig. Daraufhin hätten die Sicherheitskräfte auf den Angreifer geschossen, hieß es. Augenzeugen sprachen von Dutzenden Schüssen, die bei dem Angriff gefallen seien. Wenig später dann die Mitteilung des Secret Service, dass der mutmaßliche Täter noch in ein Krankenhaus gebracht wurde, dort aber seinen Verletzungen erlag. Ob es sich um eine politisch motivierte Tat handelt, ist bislang unklar. Trump hatte sich während des Vorfalls im Weißen Haus aufgehalten. In einem Post auf seinem Online-Netzwerk Truth Social dankte der Präsident den Sicherheitskräften für ihr schnelles Eingreifen. Auch aus den Reihen der Republikaner hieß es nach der Tat, man sei dem Secret Service dankbar für seine heldenhafte Reaktion. Die politische Gewalt müsse aufhören. Erst im April hatte sich in Washington ein Schusswaffenvorfall am Rande des traditionellen Korrespondentendinners ereignet, an dem Trump teilgenommen hatte.
1: Die USA und Iran stehen, nach Angaben von Präsident Trump, kurz vor einem Rahmenabkommen, mit dem der Krieg beendet werden soll. Letzte Details würden derzeit besprochen und in Kürze bekannt gegeben. Das schrieb Trump auf seiner Plattform Truth Social. Auch Iran spricht von einer abschließenden Phase, betont aber gleichzeitig, Teheran werde auch im Falle eines Abkommens weiterhin die Kontrolle über die Straße von Hormus behalten. Russland hat die ukrainische Hauptstadt Kiew in der Nacht erneut massiv mit Drohnen und Raketen angegriffen. Nach Angaben der Behörden wurden mehrere Menschen getötet und 20 weitere verletzt. Viele Gebäude wurden beschädigt, darunter mehrere Hochhäuser und eine Schule. Bürgermeister Klitschko rief die Menschen dazu auf, auch am Morgen noch in Schutzräumen zu bleiben. In diesem Jahr findet der Sudetendeutsche Tag erstmals in Tschechien statt. Zum heutigen Höhepunkt des Treffens in Brünn werden unter anderem Bayerns Ministerpräsident Söder und der Sprecher der sudetendeutschen Volksgruppe Posselt erwartet. Gestern hatten Deutsche und Tschechen gemeinsam an die Vertreibung von Millionen Deutschen aus der damaligen Tschechoslowakei nach dem Ende des Zweiten Weltkriegs erinnert. In Tschechien ist die Veranstaltung umstritten. In der Bevölkerung und auch der Politik gibt es breiten Widerstand gegen das Vertriebenentreffen. Eine Hitzewelle macht den Menschen in Indien zu schaffen. In den vergangenen Tagen meldete die Wetterbehörde Temperaturen von mehr als 40 Grad, unter anderem in der Hauptstadt Neu-Delhi. Wegen der extremen Hitze laufen dort auch Klimaanlagen auf Hochtouren. Mehrfach kam es zu Stromausfällen. Die Regierung rief die Bevölkerung deshalb auf, den Energieverbrauch zu reduzieren.
5: Brennende Hitze, kaum Schatten in Indiens Hauptstadt Neu-Delhi. Für Rikscha-Fahrer wie Mohammed Hassan bedeutet das bis zu 12 Stunden Schwerstarbeit. Wenn ich nicht arbeite, wie soll ich mich ernähren? Ich muss mich selbst um meine Kinder versorgen. Das Land erlebt derzeit eine extreme Hitzewelle. In vielen Regionen steigen die Temperaturen auf mehr als 45 Grad. Die Behörden warnen vor Dehydrierung und Kreislaufproblemen. Die indische Regierung versucht gegenzusteuern mit sogenannten Cooling Zones, provisorischen Abkühlzonen. Sie befinden sich nahe Metrostationen oder Märkten. Das Angebot ist kostenlos. Wir geben den Menschen Tücher und Kappen, um sich vor der Sonne zu schützen. Und wir haben Elektrolyte, Trinkwasser und Sitzgelegenheiten. Heute sind schon 600 bis 700 Menschen gekommen. Doch Experten reicht das nicht. Sie fordern langfristige Hitzeschutzpläne. Indien gehört zu den Ländern, die besonders unter den Folgen des Klimawandels leiden. Wer draußen arbeitet, muss vorerst weiter die Hitze ertragen. Abkühlung ist auch in den nächsten Tagen nicht in Sicht.
1: Die USA und Iran stehen, zumindest nach Angaben von Präsident Trump, kurz vor einem Rahmenabkommen, mit dem der Krieg beendet werden soll. Letzte Details würden derzeit besprochen und in Kürze bekannt gegeben, schrieb Trump auf seiner Plattform Truth Social. Und auch Iran spricht von einer abschließenden Phase, betont aber gleichzeitig, Teheran werde auch im Fall eines Abkommens weiterhin die Kontrolle über die Straße von Hormus behalten. Eben diese Straße von Hormuz ist seit knapp 3 Monaten fast komplett gesperrt. Und das mit gravierenden Auswirkungen nicht nur auf die Öl- und Gaspreise, sondern auf die gesamte Weltwirtschaft. Die Baustoffe sind knapp und die Preise schwanken stark. Ein Problem auch für viele Handwerksbetriebe, wie ein Beispiel aus Hamburg zeigt.
6: Eine neue Schicht für das Flachdach. Meter für Meter dichten sie es ab. Die Sanierung, eigentlich ein normaler Auftrag für Dachdecker Jörg Schleicher. Aber seit dem Iran-Krieg ist vieles anders. Material wird knapp, Preise gehen durch die Decke.
7: Es ist auf jeden Fall stressiger. Weil normalerweise hat man seinen ganz geregelten Ablauf. Man kalkuliert, man kriegt einen Auftrag, man führt ihn aus. Und jetzt habe ich halt noch einen Schritt dazwischen, dass ich wirklich gucken muss, wo kriege ich welche Materialien her.
6: Engpässe gibt es hier zum Beispiel beim Baustoff Bitumen, aus Erdöl gewonnen. Er wurde binnen Tagen rund 30% teurer. Kostenvoranschläge werden für Dachdecker Schleicher so immer schwieriger. Die gestiegenen Preise gibt er weiter.
7: Das Problem ist halt, dass viele Kunden dann auch eventuell zögern und sagen, ja, dann stellen wir es erstmal zurück, vielleicht geht der Preis auch wieder runter.
6: Kunde Tim Behrens hat seinen Auftrag nicht storniert. Die Runderneuerung des Dachs sollte erst 66.000 Euro kosten. Doch die Dämmstoffe wurden teurer. Jetzt kommen 2.500 Euro obendrauf.
8: Ärgerlich, aber in Anbetracht der steigenden Ölpreise hatten wir quasi damit schon gerechnet, dass wir eine E-Mail bekommen. Wie viel das ausfällt, wussten wir natürlich auch nicht.
6: Ungewissheit auf allen Seiten. Das Handwerk habe bislang standgehalten, so Experten.
9: Wenn aber jetzt schon lange diese Krise besteht, schon lange der Druck besteht und jetzt die Preissteigerungen in allen Bereichen dazukommen, dann wird es auch im Handwerk schwierig.
6: Knappes Material, hohe Preise. Auch im Hamburger Dachdeckerbetrieb stellen sie sich auf längere, instabile Zeiten ein.
1: Über russische Cyberangriffe und mutmaßliche Ausspähungen mit Drohnen wird derzeit viel diskutiert. Doch es gibt noch weitere Versuche Russlands, die EU-Staaten zu verunsichern. Unsichtbare Angriffe auf den Luft- und Seeverkehr, ausgelöst durch Störsender. Erstmals gelingt es nun, in einer ARD-Dokumentation die Ursprungsquellen zu lokalisieren und das Ausmaß dieser Attacken zu zeigen.
10: Kontrollgang vor dem Start. Pilot Oliver Kvita fliegt gleich gut 60 Passagiere von Kopenhagen auf die Ostseeinsel Bornholm. Doch genau in dieser Region klagen Piloten seit Jahren über erschwerte Bedingungen. Das GPS-Navigationssystem fällt aus.
11: Die Störungen haben seit 2022 extrem zugenommen. Ich habe es in den letzten 5 Jahren etwa 3 bis 4 Mal erlebt. Ich weiß von Kollegen, die regelmäßig Richtung Finnland ins Baltikum fliegen, dass sie es täglich haben.
10: Normalerweise garantiert das GPS mit Hilfe von Satellitendaten, dass Verkehrsflugzeuge wissen, wo sie sind. Doch über der Ostsee werden diese Signale mittlerweile häufig blockiert. Durch Eingriffe vom Boden. Fachleute nennen das Jamming. Die Folge? Die Position lässt sich nicht mehr bestimmen. Manche Störungen sorgen in den Cockpits sogar für Falschalarme wie solche. Doch woher stammen sie? Weil die Flugzeuge die Fehlermeldungen automatisch an die nächstgelegenen Bodenstationen senden, ist klar, ein Hotspot der Störungen in Europa ist der Ostseeraum. Forscher haben den Ursprung in Russland lokalisiert, etwa in einer großen Störanlage in der Exklave Kaliningrad. Mutmaßlich kommen sie auch von russischen Schiffen. Die deutsche Marine schaut deshalb ganz genau hin, wenn Kriegsschiffe aus Russland, wie dieses, sich den deutschen Küsten nähern. Die Frage, wie Europa auf die GPS-Störungen reagiert, ist auch eine, die die EU-Kommission beschäftigt. Es darf natürlich nicht akzeptiert werden. Die Frage ist, wie wir damit umgehen können. Wir haben die Sanktionen wegen der hybriden Angriffe. Aber wir müssen auch innerhalb der NATO diskutieren. Die Lufthansa Group bezeichnet Täuschungen des GPS als eine schwerwiegende Beeinträchtigung der zivilen Luftfahrt. Die deutsche Flugsicherung beruhigt. Gestörte Flugzeuge könnten von Radarlotsen geleitet werden. Doch bei massiven Störungen könnten die Lotsen an ihre Belastungsgrenzen kommen.
1: unsichtbarer Angriff, wie Russlands Störsignale Europa bedrohen, so heißt die ganze ARD-Story, die Sie am Dienstag nach den Tagesthemen im Ersten sehen können und jetzt schon in der ARD-Mediathek. Fünf Jahre dauerte der Umbau. Jetzt ist das Dokumentationszentrum Reichsparteitagsgelände in Nürnberg wieder für Besucher geöffnet. Die neu konzipierte Dauerausstellung befasst sich mit dem dunklen Kapitel der Stadt, den Reichsparteitagen, welche die Nazis und die NSDAP von 1933 bis 1938 abgehalten hatten. Massenveranstaltungen, die vor allem der Propaganda dienten.
12: Gleich zu Beginn des Rundgangs durch die neue Ausstellung des Doku-Zentrums Reichsparteitagsgelände wird klar, Nürnberg ist nicht zufällig als Aufmarschort der NSDAP ausgewählt worden. Für Hitler war Nürnberg die deutscheste aller Städte. Schon früh war Nordbayern ein Zentrum der Nationalsozialisten und die hier stattfindenden Parteitage der NSDAP standen nicht für sich.
13: Die Reichsparteitage der NSDAP waren eingebettet in einen ganzen Festkalender. Sie hatten aber eine besondere, spezifische Bedeutung, nämlich die Verschmelzung von Partei und Staat zu zelebrieren, zur Schau zu stellen, die Menschen an das System zu binden und Botschaften zu inszenieren.
12: In der Kongresshalle, die nie fertiggestellt wurde, sollte das Programm der NSDAP jährlich feierlich bestätigt werden. Jetzt ist in einem kleinen Teil des Torsos das neu gestaltete Doku-Zentrum untergebracht.
13: Wir wollen im ersten Schritt Geschichte verständlich und nachvollziehbar machen. Wir wollen im zweiten Schritt Menschen dazu einladen, eine Haltung zu entwickeln, aber auch ihre Urteilskraft zu schärfen. Wo sind Gefährdungen in der Gegenwart? Was hat überhaupt meine Gegenwart mit der Vergangenheit zu tun? Da auch kompetenter und fitter zu werden.
12: Die Ausstellung macht die gewaltige bauliche Hinterlassenschaft des Nationalsozialismus verständlich und zeigt, welche Rolle die NSDAP-Parteitage bei der Umwandlung der Deutschen in gleichgeschaltete Volksgenossen spielten.
1: Im südfranzösischen Cannes sind am Abend die Filmfestspiele zu Ende gegangen. Zum Abschluss wurde der rumänische Film Fjord mit der Goldenen Palme ausgezeichnet. Er setzte sich gegen 21 andere Wettbewerbsfilme durch. Für Regisseur Christian Mungiu ist es bereits die zweite Goldene Palme. Und ein Preis ging auch an die deutsche Regisseurin Valeska Griesebach.
14: Dass die Jury beim Festival in Cannes nicht berechenbar ist und Filme, die als preiswürdig gehandelt werden, längst nicht gewinnen müssen, wurde heute Abend wieder unter Beweis gestellt.
15: Christian Mungius, Fjord.
14: Der Film Fjord des rumänischen Regisseurs Christian Mungiu bekam die Goldene Palme, obwohl er bei den Kritikern nicht zu den Top-Favoriten zählte. Schauspielerin Tilda Swinton überreichte den Preis für einen Film über kulturelle Gegensätze und die Schwierigkeiten von Integration. Eine strenggläubige evangelikale Familie aus Rumänien lässt sich in einem norwegischen Fjord nieder. Anfangs scheint die Integration zu gelingen, doch bald verdächtigen die Einheimischen die rumänischen Eltern, ihre Kinder zu misshandeln.
16: We brought some gifts for the newcomers.
14: Die Gesellschaften sind heute gespalten und radikalisiert. Und dieser Film ist ein Plädoyer gegen jede Art von Fundamentalismus. Es gab emotionale Momente an diesem Abend. Die besten männlichen Darsteller, Emmanuel Macchia und Valentin Campagna aus dem Film Coward, waren außer Rand und Band. Bei den Gewinnerinnen Virginie Efira und Tao Okamoto aus All of a Sudden flossen Freudentränen. Die deutsche Regisseurin Valeska Griesebach gewann mit ihrem Werk Das geträumte Abenteuer den Preis der Jury. Ein Film über Freundschaft, Grenzschmuggler und versteckte Sehnsüchte, der mit Laienschauspielern gedreht wurde. Pavel Pawlikowski wurde für den Film Vaterland über Thomas Manns erste Deutschlandreise nach dem Krieg als bester Regisseur ausgezeichnet. Wir leben in einer Welt, wo sich immer mehr Menschen vollkommen sicher sind, absolut Recht zu haben. Das ist beängstigend. Das Kino muss sich dagegen wehren. Und dann gab es die Ehrung für die große Barbara Streisand, die für ihr Lebenswerk ausgezeichnet wurde. Wegen einer Knieverletzung konnte sie nicht persönlich kommen. Dafür schickte die 84-Jährige eine engagierte Botschaft. Filme haben diese magische Fähigkeit, uns zu vereinen. Es lebe das Kino.
17: Viva la cinema!
14: Und mit dem großen Gruppenbild aller Preisträger endeten die Filmfestspiele in Cannes, die im kommenden Jahr ihr 80. Jubiläum feiern.
1: Der Titelverteidiger gegen den amtierenden deutschen Meister, also der VfB Stuttgart gegen Bayern München. Die Paarung versprach Hochspannung im diesjährigen DFB-Pokalfinale. Und die Stuttgarter machten von Anfang an klar, dass sie es den Bayern nicht leicht machen würden. Doch am Ende hatten die einen gewissen Harry Kane in ihren Reihen und der sorgte für eine regelrechte Torgala.
0: Harry Kane schießt den FC Bayern München ins Glück. Zum ersten Mal seit 2020 sind die Münchner wieder DFB-Pokalsieger. Die Stuttgarter in den weißen Trikots starten mutig ins Spiel. Nach gut einer Viertelstunde probiert es der auffällige Außenverteidiger Mittelstädt hier aus der Distanz. Da fehlten nur ein paar Zentimeter zur Stuttgarter Führung. Jonas Urbich, der 22-Jährige im Bayern-Tor, ist hier mit der linken Hand noch dran. Er vertritt den verletzten Nationalkeeper Neuer, der nur zuschauen kann. Der Rekordpokalsieger kommt kaum zu Torchancen. Dieser Schuss von Stanisic ist noch am gefährlichsten. Nach einer chancenarmen ersten Hälfte ist die Stimmung der Münchner Chefetage überschaubar. Und VfB-Trainer Sebastian Hoeneß fühlt, hier war mehr drin. In der 55. Minute verlieren die Stuttgarter dann den Zugriff. Und Harry Kane aus den Augen. Der Bundesliga-Torschützenkönig kann völlig frei einköpfen zum 1:0 für den deutschen Meister. Bei der Flanke von Ulisse kommt VfB-Verteidiger Hendricks nicht in den Zweikampf. Und diese Chance lässt sich Torjäger Kane nicht nehmen. Dann zieht Rauch auf und das Spiel muss mehrmals unterbrochen werden, weil beide Fangruppen Pyrotechnik zünden. Unter anderem, um gegen hohe Ticketpreise zu protestieren. Nach ein paar Minuten geht's weiter. Kane reißt das Spiel an sich, trifft hier nur die Latte. Aber die Szene läuft weiter und der Engländer bekommt den Ball gleich zurück. Und jetzt passt auch sein Abschluss 2:0 für die Münchner dank Harry Kane. In der Nachspielzeit verursacht Nationalspieler Angelo Stiller diesen Handelfmeter. Zudem, na klar, Harry Kane antritt. Und das kann er einfach. Mit seinem dritten Tor entscheidet der Engländer dieses Finale. Vor 74.000 Zuschauern gewinnt der FC Bayern München zum 21. Mal den DFB-Pokal.
1: Die Eishockey-Weltmeisterschaft verlief für das deutsche Team bisher, eher durchwachsen. Lange hatte die Mannschaft von Bundestrainer Harald Kreis auf den ersten Sieg warten müssen. Den gab es dann am Freitag gegen Ungarn. Und gestern Abend legte Deutschland dann direkt nach mit einem 6:2 gegen Österreich. Trotz des neuerlichen Sieges bleibt es für das deutsche Team schwer, das Viertelfinale zu erreichen.
2: Deutschland gegen Österreich, das DEB-Team mit nur 4 Punkten aus 5 Spielen, praktisch ohne Chance auf das WM-Viertelfinale. Aber im Duell der Erzrivalen, da zählt nur ein Sieg. Deutschland in Weiß, ein kampfbetontes, aber torloses Auftaktdrittel. Mittelabschnitt dann Österreich mit 2 Ruhetagen vorm Spiel im Vorteil und mit dem 1:0 Wallner nach 23 Minuten. Aber Deutschland schlägt direkt zurück. Simples Eishockey, tiefe Scheibe. Samanski findet Lukas Reich. 1:1. Das DEB-Team in der Folge dann dominant und mit dem 2:1 Joshua Samanski mit seinem allerersten WM-Tor. Letztes Drittel, Deutschland behält den Überblick. Erst erhöht Reichel auf 3:1. Kurz danach hat das Team auch noch Scheibenglück. Manuel Widerer 4:1. Am Ende holt das deutsche Team einen Prestigesieg und schlägt Österreich klar mit 6:2.
1: Das Wetter heute im Westen und Süden meist sonnig, vor allem im Norden bis in die östlichen Landesteile auch mal wolkig. Einzelne Schauer oder Gewitter sind möglich, meistens bleibt es aber trocken. Frühsommerlich warm bis heiß bei 17 bis 33 Grad.
18: Hallo und herzlich willkommen zum Kinoressort bei Tagesschau24.
1: Seit 2013 ist der Ex-Militär Abdel Fattah al-Sisi Präsident von Ägypten. Seitdem wird jede Opposition im Land rigoros bekämpft. Regisseur Tariq Saleh hat es immerhin versucht, einen regimekritischen Film in Kairo zu drehen, bis man ihn deswegen des Landes verwies. Gedreht hat er trotzdem, nur dann eben in Marokko und der Türkei. Mittlerweile ist sein Filmoutput über den umstrittenen Langzeitherrscher in Ägypten über Machtmissbrauch und Korruption zur Trilogie angewachsen. Allesamt exzellente Politthriller. Erst kam die Nile-Hilton-Affäre, dann die Kairo-Verschwörung und jetzt startet zum Abschluss Eagles of the Republic in den Kinos.
18: Schnitt! Das war fantastisch!
19: George ist ein vergötterter Filmstar, gilt in Ägypten als Pharao der Leinwand. Einer, der glaubt, dass ihm niemand etwas anhaben kann. Aber dann will ihn Machthaber al-Sisi für einen Propagandafilm instrumentalisieren.
20: Sie wollen, dass du den Präsidenten spielst?
21: Den Präsidenten?
22: Sein persönlicher Wunsch. Offensichtlich ist er ein großer Fan von dir.
21: Der Mann ist doch das Schlimmste seit unserer Niederlage 67. Das ist eine Scheißidee.
19: Doch George wird bedroht und muss folgen. Der Beginn des Politthrillers Eagles of the Republic.
23: Im Namen Gottes des Barmherzigen.
24: Es geht darum, wie ein System das Individuum zerstört. Ein Mann kämpft um seine Integrität. Aber wie lange dauert es, bis er gebrochen ist?
19: Regisseur Tariq Saleh, Schwede mit ägyptischen Wurzeln, siedelt seine Filme bevorzugt in der Heimat seines Vaters an. Die BRQ-Produktion Eagles of the Republic lief vergangenes Jahr im Wettbewerb in Cannes. Der Dreh des Propagandafilms wird überwacht.
21: Wenn Sie etwas sagen wollen, dann sagen Sie es mir direkt.
18: Sie sind nicht überzeugend. Sie übertreiben.
19: Der Schauspieler gerät in den Dunstkreis einer konspirativen Clique hoher Offiziere, die Eagles of the Republic, die Adler der Republik. Und er beginnt eine Affäre mit der Ehefrau eines mächtigen Militärs. Sein Ruf, seine Ehre, die Bindungen um ihn herum sind in Auflösung. Auch sein Sohn zweifelt an ihm.
25: Plötzlich sind Leute um dich herum, die ich hasse. Ist dir klar, dass du dich verkauft hast?
24: Am Anfang fand ich diesen Charakter sehr herausfordernd, weil er wirklich jeden anlügt, auch die, die ihn lieben. Wie kann man so jemanden liebenswert spielen?
19: Man fiebert mit dieser Figur, gerade wegen ihrer Fehler. Die Unterdrückung und die Selbstverleugnung sind typisch für autoritäre Regime, die Kunstschaffende entweder zerstören oder für sich einspannen.
24: Fiktion muss immer wahrhaftiger sein als die Realität. Man muss sich ständig fragen, ist das wahrhaftig? Klar, ich nutze ein Schauspielensemble und Kostüme. Ich habe Kairo in Istanbul gedreht, aber letztendlich muss es emotional absolut wahrhaftig sein.
19: Eagles of the Republic, ein geradliniger Politthriller mit einer bitteren Lektion, die für alle Unrechtssysteme gilt. Alles beginnt unscheinbar, bis es aus dem Sog von Lügen und Grausamkeiten kein Entrinnen mehr gibt.
1: Vor mehr als 6,5 Jahren kam der letzte Star-Wars-Film in die Kinos. Die Erwartungen und die Kosten waren damals so hoch, dass selbst ein Einspielergebnis von 1 Milliarde Dollar als enttäuschend galt. Danach konzentrierte sich Disney lieber erstmal auf sein Streaming-Portal mit Star Wars als einem wichtigen Content-Lieferanten. Und das Franchise lieferte Serien in Serie. Eine eigentlich mal geplante Verknappung, um die Vorfreude auf Neues anzuheizen, war das allerdings nicht. Immerhin war eine der Serien, The Mandalorian, ein großer Erfolg. Und nun soll die erste Star Wars Realserie das Franchise auch im Kino retten.
26: Wir alle kennen die Geschichten über den mandalorianischen Kopfgeldjäger und dieses Kind.
27: 3 Staffeln lang haben Fans den Kopfgeldjäger Din Djarin als ebenso effektiven Kämpfer wie melancholischen Antihelden kennengelernt. Dabei reichte es vielen, dass sie wussten, dass sich unter dem glänzenden Helm Pedro Pascal verbirgt, auch wenn der sein Gesicht fast nie zeigte.
26: Hier geht es nicht um Rache. Es geht darum, einen weiteren Krieg zu verhindern.
27: An seiner Seite der Mini-Alien Grogu, ein entfernter Verwandter von Star Wars Kultfigur Yoda.
3: Bevor es losgeht, überprüfst du deine Rüstung.
27: Weniger mächtig, aber umso knuddeliger.
26: Wir beschützen all das, wofür die Rebellion gekämpft hat.
27: Beide gerieten 24 Folgen lang immer wieder in die Schusslinie des bösen Imperiums und seines Konflikts mit den Jedi. Und daran ändert sich auch im Film nichts. Das Budget ist zwar größer und die Action-Taktung höher, aber so ganz kann der Film seine Serienwurzeln und seine episodische Struktur nie abschütteln.
26: Wir brauchen einen Profi.
3: Festhalten.
26: Was, wenn du nicht da bist, um ihn zu beschützen?
27: Mit der Serie Andor hatte Disney gerade bewiesen, dass Star Wars auch für Erwachsene noch interessant sein kann. Mit einer düster dramatischen und zeitgemäßen Story über die Funktionsweise autoritärer Systeme. The Mandalorian and Grogu baut dagegen massiv auf altbekannte Elemente und ein eher unkonventionelles, aber mittlerweile eingespieltes Patchwork-Vater-Sohn-Gespann.
4: Mandalorianer.
27: Das Maushaus kehrt zurück in die Gefilde leichter Unterhaltung, ohne Tiefgang.
4: Monster.
27: Aber dafür mit maximalem Merchandising-Potenzial für Alien-Puppen und Androiden-Bausätze. The Mandalorian and Grogu ist nicht der erhoffte große Wurf, aber kurzweiliges, atemloses Family-Entertainment. Statt eines kraftvollen Neustarts für das schwächelnde Star Wars Franchise eher eine Art Disney Plus Plus.
3: Das ist der Weg. Den Rest gibt's erst nach dem Abendessen.
27: Wie viele Rockstars haben eigentlich schon ihr Karriereende angekündigt und sind dann doch wieder rückfällig geworden? Bei den Scorpions etwa gab es schon 2010 eine Abschiedstournee und die touren heute immer noch. Darf man es da glauben, wenn nun die Toten Hosen erklären, das neue Album soll auch das letzte sein? Immerhin sind die Herren gerade mal Anfang 60, während die Stones auch mit über 80 immer noch im Geschäft sind. Da ist also noch Luft nach oben. Aber wenn beim Abgang so eine unterhaltsame Doku herauskommt wie jetzt mit Die Toten Hosen, das letzte Album in der ARD-Mediathek, dann dürfen Campino und Co. gerne noch ein paar Mal Abschied feiern.
0: Ländliche Idylle trifft Punkrock. Die Toten Hosen haben sich auf einen Bauernhof im Münsterland zurückgezogen, um an ihrem letzten Album zu arbeiten. Für eine ARD-Dokumentation ließ sich die Band bei diesem intensiven Prozess begleiten.
5: Starker Text, sehr traurig. Also immer wenn ich das Lied höre, packt es mich wirklich eiskalt. Und ich glaube, da werde ich nicht der Einzige sein. Ja, das ist das Ende rückt näher. Es beschreibt das Ende der Toten Hosen.
0: Ein Ende nach fast 45 Jahren. Die Toten Hosen haben den Punk populär gemacht. Nicht nur in Deutschland eroberten sie in den 1990er Jahren den Musikmarkt. Die Band aus Düsseldorf füllte Stadien auch in Südamerika.
6: Der Durchbruch war ganz klar. Ein kleines bisschen Horrorshow. Das Album mit Hier kommt Alex, so ein Lied, was jeder kennt. Das war das Ding, wo die erste goldene Schallplatte kam. Hey, hey, hey, mit dem Ding im Rücken hat sich dann die Tür einfach zum Massenmarkt, haben sie sich da aufgestoßen.
0: Dabei positionierte sich die Band um Frontmann Campino immer auch politisch gegen Rechtsextremismus, für Demokratie. Und was kommt danach, nach dem letzten Album?
6: Also die Toten Hosen bleiben die Toten Hosen, bis wir in die Kiste gelegt werden. Aber wir müssen ja nicht unbedingt Musik machen. Wir sind einfach eine Gang.
0: Und diese Gang startet im Juni ihre große Tournee zum neuen Album. Titel: Trink aus, wir müssen gehen.
27: Nicht einmal 30 Jahre alt wurde die niederländische Autorin Etty Hillesum. Die Nazis ermordeten sie in Auschwitz. Eine sechsteilige Serie zeichnet nun das Leben der Schriftstellerin nach, mit einem außergewöhnlichen Kunstgriff, der die Relevanz ihres Schicksals für die Gegenwart unterstreichen soll.
7: Wo, von vorn?
8: Na klar, von vorn.
10: Das Amsterdam Anfang der 40er Jahre versetzt in die Gegenwart. Hier lebt Etty Hillesum, Studentin und aufstrebende Schriftstellerin, mit dem Traum, es ganz nach oben zu schaffen.
7: Seine dunklen, trüben Augen. unglaublich klug.
4: In einer Zeit, in der sich die Welt um sie herum mehr und mehr verändert, konzentriert sich Etty auf ihr Tagebuch, wie uns Hauptdarstellerin Julia Windischbauer im Interview verrät.
9: 1941 hat sie das Tagebuch angefangen zu schreiben. Da gab es natürlich Nazis in Amsterdam. Sie war aber zu dem Zeitpunkt, aus meiner Perspektive gesehen, ein nicht wirklich politischer Mensch. Sie hat studiert und sie hat ihre Freundinnen getroffen.
4: Doch Etty ist Jüdin, auch wenn sie sich der Gefahr, die von den Nazis ausgeht, lange nicht bewusst zu sein scheint.
11: Eines Tages wird auch dieser Krieg vorbei sein.
4: Sie bleibt fokussiert auf sich und ihre Depressionen, wegen denen sie sich in Behandlung begibt.
12: Wie haben Sie sich gefühlt diese Woche?
4: In Julius Spier, einem aus Deutschland geflohenen jüdischen Psychoanalytiker, findet sie nicht nur einen Therapeuten, sondern auch einen Geliebten.
12: Ich denke an Sie. Sehr viel.
4: Eine ungewöhnliche Liebe, intensiv und fesselnd gespielt von Julia Windischbauer und Sebastian Koch.
12: Wir alle verspüren diese gewaltige Versuchung, in Selbstmitleid und Verzweiflung zu versinken. Gerade in diesen Tagen.
9: Ich finde es wirklich sehr, sehr toll, dass es Sebastian geschafft hat, so eine Figur wie Julius Spier, der ja gelesen werden kann als ein älterer Mann, der auf jüngere Frauen abfährt. Sebastian ist von Anfang an total wichtig, weil es darum nicht geht, sondern dass es um diese Liebe geht und um diese Form von Inspiration, die er Etty schenkt.
4: Inspiration und Kraft, um irgendwie mit der wachsenden Bedrohung umgehen zu können.
11: Ich liebte mein Leben plötzlich anders, freier, fließender.
4: Die Arte-Serie Etty beruht auf den Tagebüchern von Etty Hillesum und erzählt die systematische Ausgrenzung und Verfolgung der jüdischen Bevölkerung.
13: Haben Sie eine Genehmigung, Amsterdam zu verlassen?
11: Woher wissen Sie, dass ich eine Erlaubnis brauche?
4: Fast beiläufig, aber genau deswegen besonders erschütternd. Auch weil nicht in historischer Kulisse, sondern im Amsterdam von heute gedreht wurde.
9: Etty ist keine schwarz-weiß Figur. Etty ist auch nicht nur ein Andenken aus der Zeit der Shoah, sondern Etty war so, wie wir jetzt hier sitzen, mitten in Hamburg, ein Mensch. Für die waren die Nazis sozusagen die Nazis, aber das könnte jetzt so auch wieder passieren.
4: Die österreichische Schauspielerin Julia Windischbauer spielt Etty mit einer ebenso faszinierenden wie einnehmenden Präsenz.
11: Aber das sind keine Monster. Das sind Menschen. Das ist das ganze Problem. Und was sie so abscheuliche Dinge tun lässt, ist auch in uns.
4: Unterstützt von großartigen Nebenfiguren.
11: Wir werden fliehen.
12: Du musst dich selbst halten. Du bist unaufhaltbar.
4: Das beeindruckende Porträt einer beeindruckenden Frau.
9: Den letzten Satz, den sie ins Tagebuch geschrieben hat, hat sie eine dicke Linie gezogen und hat dann auf Deutsch geschrieben, man muss seine Pausen wahrhaben wollen. Und das ist in einer Zeit, wo nur mehr und mehr und mehr Kriege an die Oberfläche kommen, da nicht den Faden zu verlieren und da nicht in diese Schiene abzurutschen, die einen nur mehr auf diese Hassschiene bringt, sondern bei sich zu bleiben und im Gespräch zu bleiben, glaube ich, für mich heute besonders wichtig.
4: Etty Hillesum ging 1943 freiwillig ins KZ Westerbork, um die Menschen vor Ort zu unterstützen.
11: Was macht das? Oh, das ist gratis.
4: Noch im selben Jahr wurde sie in Auschwitz ermordet. Die Serie will ihr kein Denkmal setzen, sondern ist aufrüttelnde Warnung und Appell zugleich.
15: Verstehst du auch, dass das erst der Anfang ist?
4: Zutiefst bewegend und unbedingt sehenswert. Auf Arte oder in der Mediathek.
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1: Willkommen bei Tagesschau 24. In der Nähe des Weißen Hauses in Washington hat ein Mann in der Nacht auf Sicherheitsbeamte des Secret Service geschossen. Diese erwiderten das Feuer und töteten den Angreifer. Bei dem Schusswechsel wurde auch eine unbeteiligte Person verletzt. Laut Medienberichten soll es sich bei dem Angreifer um einen 21-jährigen Mann handeln, der den Behörden bereits in der Vergangenheit wegen psychischer Probleme aufgefallen sei.
17: Schon wenige Minuten nach der Tat ist die Polizei mit einem Großaufgebot vor Ort. Die Straßen rund um das Weiße Haus sind abgeriegelt. In der Nähe des Amtssitzes von US-Präsident Trump hat der Angreifer an einem Kontrollpunkt das Feuer auf Beamte des Secret Service eröffnet. Die Behörde ist für den Schutz des Präsidenten zuständig. Daraufhin hätten die Sicherheitskräfte auf den Angreifer geschossen, hieß es. Augenzeugen sprachen von Dutzenden Schüssen, die bei dem Angriff gefallen seien. Wenig später dann die Mitteilung des Secret Service, dass der mutmaßliche Täter noch in ein Krankenhaus gebracht wurde, dort aber seinen Verletzungen erlag. Ob es sich um eine politisch motivierte Tat handelt, ist bislang unklar. Trump hatte sich während des Vorfalls im Weißen Haus aufgehalten. In einem Post auf seinem Online-Netzwerk Truth Social dankte der Präsident den Sicherheitskräften für ihr schnelles Eingreifen. Auch aus den Reihen der Republikaner hieß es nach der Tat, man sei dem Secret Service dankbar für seine heldenhafte Reaktion. Die politische Gewalt müsse aufhören. Erst im April hatte sich in Washington ein Schusswaffenvorfall am Rande des traditionellen Korrespondentendinners ereignet, an dem Trump teilgenommen hatte.
1: Russland hat die ukrainische Hauptstadt Kiew in der Nacht erneut massiv mit Drohnen und Raketen angegriffen. Nach Angaben des ukrainischen Präsidenten Zelensky auch mit der neuartigen Hyperschallrakete Oreshnik. Diese ist nach Darstellung des Kreml besonders schwer abzuwehren. Nach ukrainischen Angaben wurden bei dem Angriff mindestens 2 Menschen getötet und mehr als 50 weitere verletzt. Viele Gebäude wurden beschädigt, darunter mehrere Hochhäuser und eine Schule. Die USA und Iran stehen nach Angaben von Präsident Trump kurz vor einem Rahmenabkommen, mit dem der Krieg beendet werden soll. Letzte Details würden derzeit besprochen und in Kürze bekannt gegeben, schrieb Trump auf seiner Plattform Truth Social. Auch Iran spricht von einer abschließenden Phase, betont aber gleichzeitig, Teheran werde auch im Falle eines Abkommens weiterhin die Kontrolle über die Straße von Hormus behalten. In diesem Jahr findet der Sudetendeutsche Tag erstmals in Tschechien statt. Zum heutigen Höhepunkt des Treffens in Brünn werden unter anderem Bayerns Ministerpräsident Söder und der Sprecher der sudetendeutschen Volksgruppe Posselt erwartet. Gestern hatten Deutsche und Tschechen gemeinsam an die Vertreibung von Millionen Deutschen aus der damaligen Tschechoslowakei nach dem Ende des Zweiten Weltkriegs erinnert. In Tschechien ist die Veranstaltung umstritten. In der Bevölkerung und auch der Politik gibt es breiten Widerstand gegen das Vertriebenentreffen. Das Wetter heute im Westen und Süden meist sonnig, vor allem im Norden bis in die östlichen Landesteile auch mal wolkig. Einzelne Schauer oder Gewitter sind möglich, meistens bleibt es aber trocken. Frühsommerlich warm bis heiß bei 17 bis 33 Grad. Eine Hitzewelle macht den Menschen in Indien zu schaffen. In den vergangenen Tagen meldete die Wetterbehörde Temperaturen von mehr als 40 Grad, unter anderem in der Hauptstadt Neu-Delhi. Wegen der extremen Hitze laufen dort auch Klimaanlagen auf Hochtouren. Mehrfach kam es zu Stromausfällen. Die Regierung rief die Bevölkerung deshalb auf, den Energieverbrauch zu reduzieren.
2: Brennende Hitze, kaum Schatten in Indiens Hauptstadt Neu-Delhi. Für Rikscha-Fahrer wie Mohammed Hassan bedeutet das bis zu 12 Stunden Schwerstarbeit. Wenn ich nicht arbeite, wie soll ich mich ernähren? Ich muss mich selbst um meine Kinder versorgen. Das Land erlebt derzeit eine extreme Hitzewelle. In vielen Regionen steigen die Temperaturen auf mehr als 45 Grad. Die Behörden warnen vor Dehydrierung und Kreislaufproblemen. Die indische Regierung versucht gegenzusteuern mit sogenannten Cooling Zones, provisorischen Abkühlzonen. Sie befinden sich nahe Metrostationen oder Märkten. Das Angebot ist kostenlos. Wir geben den Menschen Tücher und Kappen, um sich vor der Sonne zu schützen. Und wir haben Elektrolyte, Trinkwasser und Sitzgelegenheiten. Heute sind schon 600 bis 700 Menschen gekommen. Doch Experten reicht das nicht. Sie fordern langfristige Hitzeschutzpläne. Indien gehört zu den Ländern, die besonders unter den Folgen des Klimawandels leiden. Wer draußen arbeitet, muss vorerst weiter die Hitze ertragen. Abkühlung ist auch in den nächsten Tagen nicht in Sicht.
1: Die USA und Iran stehen, zumindest nach Angaben von Präsident Trump, kurz vor einem Rahmenabkommen, mit dem der Krieg beendet werden soll. Letzte Details würden derzeit besprochen und in Kürze bekannt gegeben, schrieb Trump auf seiner Plattform Truth Social. Und auch Iran spricht von einer abschließenden Phase, betont aber gleichzeitig, Teheran werde auch im Fall eines Abkommens weiterhin die Kontrolle über die Straße von Hormuz behalten. Eben diese Straße von Hormuz ist seit knapp 3 Monaten fast komplett gesperrt. Und das mit gravierenden Auswirkungen nicht nur auf die Öl- und Gaspreise, sondern auf die gesamte Weltwirtschaft. Die Baustoffe sind knapp und die Preise schwanken stark. Ein Problem auch für viele Handwerksbetriebe, wie ein Beispiel aus Hamburg zeigt.
14: Eine neue Schicht für das Flachdach. Meter für Meter dichten sie es ab. Die Sanierung, eigentlich ein normaler Auftrag für Dachdecker Jörg Schleicher. Aber seit dem Iran-Krieg ist vieles anders. Material wird knapp, Preise gehen durch die Decke.
18: Es ist auf jeden Fall stressiger, weil normalerweise hat man seinen ganz geregelten Ablauf. Man kalkuliert, man kriegt einen Auftrag, man führt ihn aus. Und jetzt habe ich halt noch einen Schritt dazwischen, dass ich wirklich gucken muss, wo kriege ich welche Materialien her.
14: Engpässe gibt es hier zum Beispiel beim Baustoff Bitumen, aus Erdöl gewonnen. Er wurde binnen Tagen rund 30% teurer. Kostenvoranschläge werden für Dachdecker Schleicher so immer schwieriger. Die gestiegenen Preise gibt er weiter.
18: Das Problem ist halt, dass viele Kunden dann auch eventuell zögern und sagen, ja, dann stellen wir es erstmal zurück, vielleicht geht der Preis auch wieder runter.
14: Kunde Tim Behrens hat seinen Auftrag nicht storniert. Die Runderneuerung des Dachs sollte erst 66.000 Euro kosten. Doch die Dämmstoffe wurden teurer. Jetzt kommen 2.500 Euro obendrauf.
20: Ärgerlich, aber in Anbetracht der steigenden Ölpreise hatten wir quasi damit schon gerechnet, dass wir eine E-Mail bekommen. Wie viel das ausfällt, wussten wir natürlich auch nicht.
14: Ungewissheit auf allen Seiten. Das Handwerk habe bislang standgehalten, so Experten.
21: Wenn aber jetzt schon lange diese Krise besteht, schon lange der Druck besteht und jetzt die Preissteigerungen in allen Bereichen dazukommen, dann wird es auch im Handwerk schwierig.
14: Knappes Material, hohe Preise. Auch im Hamburger Dachdeckerbetrieb stellen sie sich auf längere, instabile Zeiten ein.
1: Über russische Cyberangriffe und mutmaßliche Ausspähungen mit Drohnen wird derzeit viel diskutiert. Doch es gibt noch weitere Versuche Russlands, die EU-Staaten zu verunsichern. Unsichtbare Angriffe auf den Luft- und Seeverkehr, ausgelöst durch Störsender. Erstmals gelingt es nun, in einer ARD-Dokumentation die Ursprungsquellen zu lokalisieren und das Ausmaß dieser Attacken zu zeigen.
10: Kontrollgang vor dem Start. Pilot Oliver Quita fliegt gleich gut 60 Passagiere von Kopenhagen auf die Ostseeinsel Bornholm. Doch genau in dieser Region klagen Piloten seit Jahren über erschwerte Bedingungen. Das GPS-Navigationssystem fällt aus.
22: Die Störungen haben seit 2022 extrem zugenommen. Ich habe es in den letzten 5 Jahren etwa 3 bis 4 Mal erlebt. Ich weiß von Kollegen, die regelmäßig Richtung Finnland ins Baltikum fliegen, dass sie es täglich haben.
10: Normalerweise garantiert das GPS mit Hilfe von Satellitendaten, dass Verkehrsflugzeuge wissen, wo sie sind. Doch über der Ostsee werden diese Signale mittlerweile häufig blockiert. Durch Eingriffe vom Boden. Fachleute nennen das Jamming. Die Folge? Die Position lässt sich nicht mehr bestimmen. Manche Störungen sorgen in den Cockpits sogar für Falschalarme wie solche. Doch woher stammen sie? Weil die Flugzeuge die Fehlermeldungen automatisch an die nächstgelegenen Bodenstationen senden, ist klar, ein Hotspot der Störungen in Europa ist der Ostseeraum. Forscher haben den Ursprung in Russland lokalisiert, etwa in einer großen Störanlage in der Exklave Kaliningrad. Mutmaßlich kommen sie auch von russischen Schiffen. Die deutsche Marine schaut deshalb ganz genau hin, wenn Kriegsschiffe aus Russland, wie dieses, sich den deutschen Küsten nähern. Die Frage, wie Europa auf die GPS-Störungen reagiert, ist auch eine, die die EU-Kommission beschäftigt. Es darf natürlich nicht akzeptiert werden. Die Frage ist, wie wir damit umgehen können. Wir haben die Sanktionen wegen der hybriden Angriffe. Aber wir müssen auch innerhalb der NATO diskutieren. Die Lufthansa Group bezeichnet Täuschungen des GPS als eine schwerwiegende Beeinträchtigung der zivilen Luftfahrt. Die deutsche Flugsicherung beruhigt. Gestörte Flugzeuge könnten von Radarlotsen geleitet werden. Doch bei massiven Störungen könnten die Lotsen an ihre Belastungsgrenzen kommen.
1: unsichtbarer Angriff, wie Russlands Störsignale Europa bedrohen, so heißt die ganze ARD-Story, die Sie am Dienstag nach den Tagesthemen im Ersten sehen können und jetzt schon in der ARD-Mediathek. Fünf Jahre dauerte der Umbau. Jetzt ist das Dokumentationszentrum Reichsparteitagsgelände in Nürnberg wieder für Besucher geöffnet. Die neu konzipierte Dauerausstellung befasst sich mit dem dunklen Kapitel der Stadt, den Reichsparteitagen, welche die Nazis und die NSDAP von 1933 bis 1938 abgehalten hatten. Massenveranstaltungen, die vor allem der Propaganda dienten.

0: zu binden und Botschaften zu inszenieren.
1: In der Kongresshalle, die nie fertiggestellt wurde, sollte das Programm der NSDAP jährlich feierlich bestätigt werden. Jetzt ist in einem kleinen Teil des Torsos das neu gestaltete Doku-Zentrum untergebracht.
0: Wir wollen im ersten Schritt Geschichte verständlich und nachvollziehbar machen. Wir wollen im zweiten Schritt Menschen dazu einladen, eine Haltung zu entwickeln, aber auch ihre Urteilskraft zu schärfen. Wo sind Gefährdungen in der Gegenwart? Was hat überhaupt meine Gegenwart mit der Vergangenheit zu tun? Da auch kompetenter und fitter zu werden.
1: Die Ausstellung macht die gewaltige bauliche Hinterlassenschaft des Nationalsozialismus verständlich und zeigt, welche Rolle die NSDAP-Parteitage bei der Umwandlung der Deutschen in gleichgeschaltete Volksgenossen spielten.
2: Im südfranzösischen Cannes sind am Abend die Filmfestspiele zu Ende gegangen. Zum Abschluss wurde der rumänische Film Fjord mit der Goldenen Palme ausgezeichnet. Er setzte sich gegen 21 andere Wettbewerbsfilme durch. Für Regisseur Christian Mungiu ist es bereits die zweite Goldene Palme. Und ein Preis ging auch an die deutsche Regisseurin Valeska Griesebach.
3: Dass die Jury beim Festival in Cannes nicht berechenbar ist und Filme, die als preiswürdig gehandelt werden, längst nicht gewinnen müssen, wurde heute Abend wieder unter Beweis gestellt.
4: Christian Mungius, Fjord.
3: Der Film Fjord des rumänischen Regisseurs Christian Mungiu bekam die Goldene Palme, obwohl er bei den Kritikern nicht zu den Top-Favoriten zählte. Schauspielerin Tilda Swinton überreichte den Preis für einen Film über kulturelle Gegensätze und die Schwierigkeiten von Integration. Eine strenggläubige evangelikale Familie aus Rumänien lässt sich in einem norwegischen Fjord nieder. Anfangs scheint die Integration zu gelingen, doch bald verdächtigen die Einheimischen, die rumänischen Eltern, ihre Kinder zu misshandeln. Die Gesellschaften sind heute gespalten und radikalisiert. Und dieser Film ist ein Plädoyer gegen jede Art von Fundamentalismus. Es gab emotionale Momente an diesem Abend. Die besten männlichen Darsteller, Emmanuel Macchia und Valentin Campagna aus dem Film Coward, waren außer Rand und Band. Bei den Gewinnerinnen Virginie Efira und Tao Okamoto aus All of a Sudden flossen Freudentränen. Die deutsche Regisseurin Valeska Griesebach gewann mit ihrem Werk Das geträumte Abenteuer den Preis der Jury. Ein Film über Freundschaft, Grenzschmuggler und versteckte Sehnsüchte, der mit Laienschauspielern gedreht wurde. Pavel Pawlikowski wurde für den Film Vaterland über Thomas Manns erste Deutschlandreise nach dem Krieg als bester Regisseur ausgezeichnet. Wir leben in einer Welt, wo sich immer mehr Menschen vollkommen sicher sind, absolut Recht zu haben. Das ist beängstigend. Das Kino muss sich dagegen wehren. Und dann gab es die Ehrung für die große Barbara Streisand, die für ihr Lebenswerk ausgezeichnet wurde. Wegen einer Knieverletzung konnte sie nicht persönlich kommen. Dafür schickte die 84-Jährige eine engagierte Botschaft. Filme haben diese magische Fähigkeit, uns zu vereinen. Es lebe das Kino.
5: Viva la cinema!
3: Und mit dem großen Gruppenbild aller Preisträger endeten die Filmfestspiele in Cannes, die im kommenden Jahr ihr 80. Jubiläum feiern.
2: Der Titelverteidiger gegen den amtierenden deutschen Meister, also der VfB Stuttgart gegen Bayern München. Die Paarung versprach Hochspannung im diesjährigen DFB-Pokalfinale. Und die Stuttgarter machten von Anfang an klar, dass sie es den Bayern nicht leicht machen würden. Doch am Ende hatten die einen gewissen Harry Kane in ihren Reihen und der sorgte für eine regelrechte Torgala.
6: Harry Kane schießt den FC Bayern München ins Glück. Zum ersten Mal seit 2020 sind die Münchner wieder DFB-Pokalsieger. Die Stuttgarter in den weißen Trikots starten mutig ins Spiel. Nach gut einer Viertelstunde probiert es der auffällige Außenverteidiger Mittelstädt hier aus der Distanz. Da fehlten nur ein paar Zentimeter zur Stuttgarter Führung. Jonas Urbich, der 22-Jährige im Bayern-Tor, ist hier mit der linken Hand noch dran. Er vertritt den verletzten Nationalkeeper Neuer, der nur zuschauen kann.

0: Rekordpokalsieger kommt kaum zu Torchancen. Dieser Schuss von Stanisic ist noch am gefährlichsten. Nach einer chancenarmen ersten Hälfte ist die Stimmung der Münchner Chefetage überschaubar. Und VfB-Trainer Sebastian Hoeneß fühlt, hier war mehr drin. In der 55. Minute verlieren die Stuttgarter dann den Zugriff. Und Harry Kane aus den Augen. Der Bundesliga-Torschützenkönig kann völlig frei einköpfen zum 1:0 für den deutschen Meister. Bei der Flanke von Ulisse kommt VfB-Verteidiger Hendricks nicht in den Zweikampf. Und diese Chance lässt sich Torjäger Kane nicht nehmen. Dann zieht Rauch auf und das Spiel muss mehrmals unterbrochen werden, weil beide Fangruppen Pyrotechnik zünden, unter anderem um gegen hohe Ticketpreise zu protestieren. Nach ein paar Minuten geht's weiter. Kane reißt das Spiel an sich, trifft hier nur die Latte. Aber die Szene läuft weiter und der Engländer bekommt den Ball gleich zurück. Und jetzt passt auch sein Abschluss 2:0 für die Münchner dank Harry Kane. In der Nachspielzeit verursacht Nationalspieler Angelo Stiller diesen Handelfmeter. Zudem, na klar, Harry Kane antritt. Und das kann er einfach. Mit seinem dritten Tor entscheidet der Engländer dieses Finale. Vor 74.000 Zuschauern gewinnt der FC Bayern München zum 21. Mal den DFB-Pokal.
1: Die Eishockey-Weltmeisterschaft verlief für das deutsche Team bisher, eher durchwachsen. Lange hatte die Mannschaft von Bundestrainer Harald Kreis auf den ersten Sieg warten müssen. Den gab es dann am Freitag gegen Ungarn. Und gestern Abend legte Deutschland dann direkt nach mit einem 6:2 gegen Österreich. Trotz des neuerlichen Sieges bleibt es für das deutsche Team schwer, das Viertelfinale zu erreichen.
2: Deutschland gegen Österreich, das DEB-Team mit nur 4 Punkten aus 5 Spielen, praktisch ohne Chance auf das WM-Viertelfinale. Aber im Duell der Erzrivalen, da zählt nur ein Sieg. Deutschland in Weiß, ein kampfbetontes, aber torloses Auftakt-Drittel. Mittelabschnitt dann Österreich mit 2 Ruhetagen vorm Spiel im Vorteil und mit dem 1:0 Wallner nach 23 Minuten. Aber Deutschland schlägt direkt zurück. Simples Eishockey, tiefe Scheibe. Samanski findet Lukas Reich. 1:1. Das DEB-Team in der Folge dann dominant und mit dem 2:1 Joshua Samanski mit seinem allerersten WM-Tor. Letztes Drittel, Deutschland behält den Überblick. Erst erhöht Reichel auf 3:1. Kurz danach hat das Team auch noch Scheibenglück. Manuel Widerer 4:1. Am Ende holt das deutsche Team einen Prestigesieg und schlägt Österreich klar mit 6:2.
1: Guten Tag, hier ist die Tagesschau in 100 Sekunden. Schwere russische Luftangriffe auf Kiew. Nach Angaben der Behörden wurden mehrere Menschen getötet und zahlreiche weitere verletzt. Viele Gebäude wurden beschädigt, darunter eine Schule. Laut dem ukrainischen Präsidenten Selenskyj setzte Russland auch die Hyperschallrakete Oreshnik ein, die dem Kreml zufolge besonders schwer abzuwehren ist. Schüsse in der Nähe des Weißen Hauses in Washington. Ein Angreifer habe an einem Kontrollpunkt das Feuer eröffnet, teilte der für den Schutz von US-Präsident Trump zuständige Secret Service mit. Beamte hätten die Schüsse erwidert und den mutmaßlichen Täter tödlich verletzt. Trump hielt sich während des Vorfalls im Weißen Haus auf. Trump stellt baldige Einigung mit Iran zur Beendigung des Krieges in Aussicht. Letzte Details würden derzeit besprochen und in Kürze bekannt gegeben, schrieb der US-Präsident auf Truth Social. Auch die Straße von Hormuz solle wieder geöffnet werden. Aus Iran hieß es, Teheran werde auch künftig die Kontrolle über die Meerenge behalten. Proteste gegen Regierung in Serbien. Mehrere 10.000 Menschen versammelten sich im Zentrum der Hauptstadt Belgrad und forderten Neuwahlen. Es kam zu Zusammenstößen mit der Polizei. Die Demonstranten werfen die Regierung von Präsident Vucic Korruption und Machtmissbrauch vor. FC Bayern München gewinnt zum 21. Mal den DFB-Pokal. Der deutsche Fußballmeister setzte sich im Endspiel im Berliner Olympiastadion mit 3:0 gegen Titelverteidiger VfB Stuttgart durch. Alle 3 Treffer für die Münchner erzielte Harry Kane. Das Wetter heute im Westen und Süden meist sonnig, vor allem vom Norden bis in die östlichen Landesteile auch mal wolkig. Einzelne Schauer oder Gewitter sind möglich, meist bleibt es aber trocken. Frühsommerlich warm bis heiß, 17 bis 33 Grad. Und wir schauen jetzt auf die Themen, die uns beschäftigen, mit Inka Blumensaat aus unserer Redaktion. Inka, wir haben es gerade schon gemeldet. Russland hat die ukrainische Hauptstadt wieder angegriffen und schwer getroffen. Dabei soll auch die Oreschnik-Rakete eingesetzt worden sein. Was für Informationen gibt es zurzeit über diese Angriffe?
3: Ja, also die Menschen in Kiew, die erlebten auf jeden Fall eine erneute Schreckensnacht mit eben Angriffen aus Russland, mit Drohnen, mit Raketen. Es kam zu Explosionen, es kam zu Bränden, die auch noch nicht alle gelöscht sind. Und laut Behörden sind mindestens 4 Menschen ums Leben gekommen bei diesen Angriffen. Dann hat Bürgermeister Vitali Klitschko mitgeteilt, dass es 56 Verletzte gäbe, darunter auch einige Kinder, die in Krankenhäusern behandelt würden. Andere erschreckende Zahlen noch. Russland soll 90 Raketen und Marschflugkörper sowie 600 Drohnen verschiedener Typen eingesetzt haben. Ein Großteil davon konnte abgefangen werden, allerdings eben nicht alle. Möglicherweise sucht Russland hier Vergeltung, denn es wurde so ein Schlag angekündigt, nachdem bei einem ukrainischen Angriff auf eine Berufsschule in Luhansk, das ist ja ein von Moskau besetztes Gebiet, am Freitag 21 Studentinnen und Studenten getötet worden waren und auch viele verletzt worden sind. Wir haben jetzt Mitteilungen zu dieser Rakete, eben Oreschnik, der Hyperschallrakete. Da hat der ukrainische Präsident Zelensky gesagt, dass die zum Einsatz gekommen sei und auf Biela Zerkva abgefeuert worden sei. Das ist eine Stadt in der Nähe von Kiew. Und diese Rakete, die ist eben wegen ihrer Reichweite und auch wegen ihrer Geschwindigkeit und Zerstörungskraft so gefürchtet. Es gibt Meldungen darüber, dass 2-mal eine Rakete von diesem Typ abgefeuert worden sei.
1: Und wir werden hier bei Tagesschau 24 im Laufe des Tages natürlich weiter berichten. Wir schauen jetzt in den Nahen Osten. Da hat sich Präsident Trump wieder zu Wort gemeldet. Diesmal mit der Message, dass es ein Rahmenabkommen zur Beendigung des Krieges mit Iran geben soll. Gibt es denn da konkrete Punkte, die verhandelt worden sein sollen? Muss man sich ja immer sehr vorsichtig ausdrücken.
3: Ja, es gibt einige Punkte, über die jetzt berichtet wird. Es geht darum, dass in diesem Abkommen stehen soll, dass die Waffenruhe zunächst um 60 Tage verlängert werden wird. In dieser Zeit soll dann auch die Straße von Hormus gebührenfrei befahrbar sein, so zumindest die Berichte aus den USA. Und der Iran würde sich verpflichten, die dort verlegten Minen zu räumen. Im Gegenzug würden dann die USA ihre Blockade der iranischen Häfen aufheben, sodass der Iran wieder Öl exportieren könne. Und es ginge auch noch um eine Zusage des Iran, niemals Atomwaffen anzustreben und das Urananreicherungsprogramm auszusetzen und auch über die Entfernung seines Bestands an diesem Uran zu verhandeln. Das sind die Meldungen aus den USA und die USA würden sich dann bereit erklären, auch über die Einfrierung der iranischen Vermögenswerte zum Beispiel zu verhandeln.
1: Und aus dem Iran kommt, ja, es gibt Verhandlungen, diese Message, aber auch die Nachricht, wir behalten die Kontrolle über die Straße von Hormus. Wie realistisch ist da eine tatsächliche Einigung?
3: Genau, diese so wichtige Straße von Hormus ist auf jeden Fall ein ganz großer Knackpunkt. Also Donald Trump sagt, das ist eigentlich ja alles so gut wie ausgehandelt schon. Und der Iran sagt jetzt eigentlich, nee, Moment mal, also so weit sind wir noch nicht. Es sei zwar zugestimmt worden, dass die Anzahl der passierenden Schiffe wieder auf Vorkriegsniveau landen könne. Das bedeutet aber nicht, dass das Ganze auch so geregelt wird, wie das eben vor dem Krieg war. Also keine Rückkehr zur freien Durchfahrt. Das klingt so, als wenn dort eben weitere Verhandlungen möglich seien. Und aus dem Iran heißt es auch, Trumps Behauptung, dass jetzt alles wieder so wird, wie es mal war, die sei unvollständig und entspreche nicht der Realität. Das deutet also darauf hin, dass es da ja noch einige Punkte gibt bei dieser Straße von Hormus, mal mindestens, bei denen die beiden Länder auseinanderliegen.
1: Dann geht's nach Bangladesch, genauer nach Dhaka, eine Stadt mit 36 Millionen Einwohnern. Da ist auf den Straßen ziemlich viel los und es gab immer wieder Klagen darüber, dass sich die Menschen da nicht an die Verkehrsregeln halten. Jetzt hat man zu einer doch recht drastischen Maßnahme gegriffen. Wie sieht die aus?
3: Es gibt ein neues Verkehrskontrollsystem, das ist KI-gesteuert und enthält KI-Kameras. Und damit soll dann Ordnung geschaffen werden auf den Straßen von Dhaka. Da ist wirklich natürlich bei diesen mehr als 36 Millionen Einwohnern in der Metropolregion immer eine Menge los im Verkehr. Das ist eine dieser Kameras, die dort aufgebaut wurde. Und nun war es also früher so, dass Verkehrspolizisten im Einsatz waren, wenn zum Beispiel jemand über eine rote Ampel gefahren ist und der dann direkt vor Ort versucht hat, abzukassieren. Rote Ampel, das kostet in Bangladesch 16 Euro ungefähr als Strafe, nicht ganz so hoch, wenn man es aus unserer Sicht sieht, aber für die Menschen vor Ort ist das natürlich auf jeden Fall eine Menge Geld. Und da diese Polizisten auch nicht immer so respektiert worden sind, ist es jetzt so, dass diese KI-Kameras Verkehrsverstöße aufzeichnen, dann direkt den Halter und den Besitzer des Fahrzeugs informieren, dass es dort einen Verkehrsverstoß gegeben hat. Und das soll dazu geführt haben, dass die Menschen viel abgeschreckter sind, Verkehrsverstöße zu begehen, als wenn dort in Anführungsstrichen nur ein Polizist steht. Also diese Überwachung soll dazu führen, seit April läuft das Ganze, dass die Menschen sich mehr an die Verkehrsregeln halten.
1: Inka Blumensaat, vielen Dank.
3: Danke dir.
1: Willkommen bei Tagesschau 24. In der Nähe des Weißen Hauses in Washington hat ein Mann in der Nacht auf Sicherheitsbeamte des Secret Service geschossen. Diese erwiderten das Feuer und töteten den Angreifer. Bei dem Schusswechsel wurde auch eine unbeteiligte Person verletzt. Laut Medienberichten soll es sich bei dem Angreifer um einen 21-jährigen Mann handeln, der den Behörden bereits in der Vergangenheit wegen psychischer Probleme aufgefallen sei.
4: Schon wenige Minuten nach der Tat ist die Polizei mit einem Großaufgebot vor Ort. Die Straßen rund um das Weiße Haus sind abgeriegelt. In der Nähe des Amtssitzes von US-Präsident Trump hat der Angreifer an einem Kontrollpunkt das Feuer auf Beamte des Secret Service eröffnet. Die Behörde ist für den Schutz des Präsidenten zuständig. Daraufhin hätten die Sicherheitskräfte auf den Angreifer geschossen, hieß es. Augenzeugen sprachen von Dutzenden Schüssen, die bei dem Angriff gefallen seien. Wenig später dann die Mitteilung des Secret Service, dass der mutmaßliche Täter noch in ein Krankenhaus gebracht wurde, dort aber seinen Verletzungen erlag. Ob es sich um eine politisch motivierte Tat handelt, ist bislang unklar. Trump hatte sich während des Vorfalls im Weißen Haus aufgehalten. In einem Post auf seinem Online-Netzwerk Truth Social dankte der Präsident den Sicherheitskräften für ihr schnelles Eingreifen. Auch aus den Reihen der Republikaner hieß es nach der Tat, man sei dem Secret Service dankbar für seine heldenhafte Reaktion. Die politische Gewalt müsse aufhören. Erst im April hatte sich in Washington ein Schusswaffenvorfall am Rande des traditionellen Korrespondentendinners ereignet, an dem Trump teilgenommen hatte.
1: Eine Hitzewelle macht den Menschen in Indien zu schaffen. In den vergangenen Tagen meldete die Wetterbehörde Temperaturen von mehr als 40 Grad, unter anderem in der Hauptstadt Neu-Delhi. Wegen der extremen Hitze laufen dort auch Klimaanlagen auf Hochtouren. Mehrfach kam es zu Stromausfällen. Die Regierung rief die Bevölkerung deshalb auf, den Energieverbrauch zu reduzieren.
5: Brennende Hitze, kaum Schatten in Indiens Hauptstadt Neu-Delhi. Für Rikscha-Fahrer wie Mohammed Hassan bedeutet das bis zu 12 Stunden Schwerstarbeit. Wenn ich nicht arbeite, wie soll ich mich ernähren? Ich muss mich selbst um meine Kinder versorgen. Das Land erlebt derzeit eine extreme Hitzewelle. In vielen Regionen steigen die Temperaturen auf mehr als 45 Grad. Die Behörden warnen vor Dehydrierung und Kreislaufproblemen. Die indische Regierung versucht gegenzusteuern mit sogenannten Cooling Zones, provisorischen Abkühlzonen. Sie befinden sich nahe Metrostationen oder Märkten. Das Angebot ist kostenlos. Wir geben den Menschen Tücher und Kappen, um sich vor der Sonne zu schützen. Und wir haben Elektrolyte, Trinkwasser und Sitzgelegenheiten. Heute sind schon 600 bis 700 Menschen gekommen. Doch Experten reicht das nicht. Sie fordern langfristige Hitzeschutzpläne. Indien gehört zu den Ländern, die besonders unter den Folgen des Klimawandels leiden. Wer draußen arbeitet, muss vorerst weiter die Hitze ertragen. Abkühlung ist auch in den nächsten Tagen nicht in Sicht.
1: Die USA und Iran stehen, zumindest nach Angaben von Präsident Trump, kurz vor einem Rahmenabkommen, mit dem der Krieg beendet werden soll. Letzte Details würden derzeit besprochen und in Kürze bekannt gegeben, schrieb Trump auf seiner Plattform Truth Social. Und auch Iran spricht von einer abschließenden Phase, betont aber gleichzeitig, Teheran werde auch im Fall eines Abkommens weiterhin die Kontrolle über die Straße von Hormuz behalten. Eben diese Straße von Hormus ist seit knapp 3 Monaten fast komplett gesperrt. Und das mit gravierenden Auswirkungen nicht nur auf die Öl- und Gaspreise, sondern auf die gesamte Weltwirtschaft. Die Baustoffe sind knapp und die Preise schwanken stark. Ein Problem auch für viele Handwerksbetriebe, wie ein Beispiel aus Hamburg zeigt.
6: Eine neue Schicht für das Flachdach. Meter für Meter dichten sie es ab. Die Sanierung, eigentlich ein normaler Auftrag für Dachdecker Jörg Schleicher. Aber seit dem Iran-Krieg ist vieles anders. Material wird knapp, Preise gehen durch die Decke.
7: Es ist auf jeden Fall stressiger. Weil normalerweise hat man seinen ganz geregelten Ablauf. Man kalkuliert, man kriegt einen Auftrag, man führt ihn aus. Und jetzt habe ich halt noch einen Schritt dazwischen, dass ich wirklich gucken muss, wo kriege ich welche Materialien her.
6: Engpässe gibt es hier zum Beispiel beim Baustoff Bitumen, aus Erdöl gewonnen. Er wurde binnen Tagen rund 30% teurer. Kostenvoranschläge werden für Dachdecker Schleicher so immer schwieriger. Die gestiegenen Preise gibt er weiter.
7: Das Problem ist halt, dass viele Kunden dann auch eventuell zögern und sagen, ja, dann stellen wir es erstmal zurück, vielleicht geht der Preis auch wieder runter.
6: Kunde Tim Behrens hat seinen Auftrag nicht storniert. Die Runderneuerung des Dachs sollte erst 66.000 Euro kosten. Doch die Dämmstoffe wurden teurer. Jetzt kommen 2.500 Euro obendrauf.
8: Ärgerlich, aber in Anbetracht der steigenden Ölpreise hatten wir quasi damit schon gerechnet, dass wir eine E-Mail bekommen. Wie viel das ausfällt, wussten wir natürlich auch nicht.
6: Ungewissheit auf allen Seiten. Das Handwerk habe bislang standgehalten, so Experten.
9: Wenn aber jetzt schon lange diese Krise besteht, schon lange der Druck besteht und jetzt die Preissteigerungen in allen Bereichen dazukommen, dann wird es auch im Handwerk schwierig.
6: Knappes Material, hohe Preise. Auch im Hamburger Dachdeckerbetrieb stellen sie sich auf längere, instabile Zeiten ein.
1: Über russische Cyberangriffe und mutmaßliche Ausspähungen mit Drohnen wird derzeit viel diskutiert. Doch es gibt noch weitere Versuche Russlands, die EU-Staaten zu verunsichern. Unsichtbare Angriffe auf den Luft- und Seeverkehr, ausgelöst durch Störsender. Erstmals gelingt es nun, in einer ARD-Dokumentation die Ursprungsquellen zu lokalisieren und das Ausmaß dieser Attacken zu zeigen.
10: Kontrollgang vor dem Start. Pilot Oliver Quita fliegt gleich gut 60 Passagiere von Kopenhagen auf die Ostseeinsel Bornholm. Doch genau in dieser Region klagen Piloten seit Jahren über erschwerte Bedingungen. Das GPS-Navigationssystem fällt aus.
11: Die Störungen haben seit 2022 extrem zugenommen. Ich habe es in den letzten 5 Jahren etwa 3 bis 4 Mal erlebt. Ich weiß von Kollegen, die regelmäßig Richtung Finnland ins Baltikum fliegen, dass sie es täglich haben.
10: Normalerweise garantiert das GPS mit Hilfe von Satellitendaten, dass Verkehrsflugzeuge wissen, wo sie sind. Doch über der Ostsee werden diese Signale mittlerweile häufig blockiert. Durch Eingriffe vom Boden. Fachleute nennen das Jamming. Die Folge? Die Position lässt sich nicht mehr bestimmen. Manche Störungen sorgen in den Cockpits sogar für Falschalarme wie solche. Doch woher stammen sie? Weil die Flugzeuge die Fehlermeldungen automatisch an die nächstgelegenen Bodenstationen senden, ist klar, ein Hotspot der Störungen in Europa ist der Ostseeraum. Forscher haben den Ursprung in Russland lokalisiert, etwa in einer großen Störanlage in der Exklave Kaliningrad. Mutmaßlich kommen sie auch von russischen Schiffen. Die deutsche Marine schaut deshalb ganz genau hin, wenn Kriegsschiffe aus Russland wie dieses sich den deutschen Küsten nähern. Die Frage, wie Europa auf die GPS-Störungen reagiert, ist auch eine, die die EU-Kommission beschäftigt. Es darf natürlich nicht akzeptiert werden. Die Frage ist, wie wir damit umgehen können. Wir haben die Sanktionen wegen der hybriden Angriffe. Aber wir müssen auch innerhalb der NATO diskutieren. Die Lufthansa Group bezeichnet Täuschungen des GPS als eine schwerwiegende Beeinträchtigung der zivilen Luftfahrt. Die deutsche Flugsicherung beruhigt. Gestörte Flugzeuge könnten von Radarlotsen geleitet werden. Doch bei massiven Störungen könnten die Lotsen an ihre Belastungsgrenzen kommen.
1: unsichtbarer Angriff, wie Russlands Störsignale Europa bedrohen, so heißt die ganze ARD-Story, die Sie am Dienstag nach den Tagesthemen im Ersten sehen können und jetzt schon in der ARD-Mediathek. Fünf Jahre dauerte der Umbau. Jetzt ist das Dokumentationszentrum Reichsparteitagsgelände in Nürnberg wieder für Besucher geöffnet. Die neu konzipierte Dauerausstellung befasst sich mit dem dunklen Kapitel der Stadt, den Reichsparteitagen, welche die Nazis und die NSDAP von 1933 bis 1938 abgehalten hatten. Massenveranstaltungen, die vor allem der Propaganda dienten.
12: Gleich zu Beginn des Rundgangs durch die neue Ausstellung des Doku-Zentrums Reichsparteitagsgelände wird klar, Nürnberg ist nicht zufällig als Aufmarschort der NSDAP ausgewählt worden. Für Hitler war Nürnberg die deutscheste aller Städte. Schon früh war Nordbayern ein Zentrum der Nationalsozialisten und die hier stattfindenden Parteitage der NSDAP standen nicht für sich.
13: Die Reichsparteitage der NSDAP waren eingebettet in einen ganzen Festkalender. Sie hatten aber eine besondere, spezifische Bedeutung, nämlich die Verschmelzung von Partei und Staat zu zelebrieren, zur Schau zu stellen, die Menschen an das System zu binden und Botschaften zu inszenieren.
12: In der Kongresshalle, die nie fertiggestellt wurde, sollte das Programm der NSDAP jährlich feierlich bestätigt werden. Jetzt ist in einem kleinen Teil des Torsos das neu gestaltete Doku-Zentrum untergebracht.
13: Wir wollen im ersten Schritt Geschichte verständlich und nachvollziehbar machen. Wir wollen im zweiten Schritt Menschen dazu einladen, eine Haltung zu entwickeln, aber auch ihre Urteilskraft zu schärfen. Wo sind Gefährdungen in der Gegenwart? Was hat überhaupt meine Gegenwart mit der Vergangenheit zu tun? Da auch kompetenter und fitter zu werden.
12: Die Ausstellung macht die gewaltige bauliche Hinterlassenschaft des Nationalsozialismus verständlich und zeigt, welche Rolle die NSDAP-Parteitage bei der Umwandlung der Deutschen in gleichgeschaltete Volksgenossen spielten.
1: Im südfranzösischen Cannes sind am Abend die Filmfestspiele zu Ende gegangen. Zum Abschluss wurde der rumänische Film Fjord mit der Goldenen Palme ausgezeichnet. Er setzte sich gegen 21 andere Wettbewerbsfilme durch. Für Regisseur Christian Mungiu ist es bereits die zweite Goldene Palme. Und ein Preis ging auch an die deutsche Regisseurin Valeska Griesebach.
14: Dass die Jury beim Festival in Cannes nicht berechenbar ist und Filme, die als preiswürdig gehandelt werden, längst nicht gewinnen müssen, wurde heute Abend wieder unter Beweis gestellt.
15: Christian Mungius, Fjord.
14: Der Film Fjord des rumänischen Regisseurs Christian Mungiu bekam die Goldene Palme, obwohl er bei den Kritikern nicht zu den Top-Favoriten zählte. Schauspielerin Tilda Swinton überreichte den Preis für einen Film über kulturelle Gegensätze und die Schwierigkeiten von Integration. Eine strenggläubige evangelikale Familie aus Rumänien lässt sich in einem norwegischen Fjord nieder. Anfangs scheint die Integration zu gelingen, doch bald verdächtigen die Einheimischen die rumänischen Eltern, ihre Kinder zu misshandeln.
16: We brought some gifts for the newcomers.
14: Die Gesellschaften sind heute gespalten und radikalisiert. Und dieser Film ist ein Plädoyer gegen jede Art von Fundamentalismus. Es gab emotionale Momente an diesem Abend. Die besten männlichen Darsteller, Emmanuel Macchia und Valentin Campagna aus dem Film Coward, waren außer Rand und Band. Bei den Gewinnerinnen Virginie Efira und Tao Okamoto aus All of a Sudden flossen Freudentränen. Die deutsche Regisseurin Valeska Griesebach gewann mit ihrem Werk Das geträumte Abenteuer den Preis der Jury. Ein Film über Freundschaft, Grenzschmuggler und versteckte Sehnsüchte, der mit Laienschauspielern gedreht wurde. Pavel Pawlikowski wurde für den Film Vaterland über Thomas Manns erste Deutschlandreise nach dem Krieg als bester Regisseur ausgezeichnet. Wir leben in einer Welt, wo sich immer mehr Menschen vollkommen sicher sind, absolut Recht zu haben. Das ist beängstigend. Das Kino muss sich dagegen wehren. Und dann gab es die Ehrung für die große Barbara Streisand, die für ihr Lebenswerk ausgezeichnet wurde. Wegen einer Knieverletzung konnte sie nicht persönlich kommen. Dafür schickte die 84-Jährige eine engagierte Botschaft. Filme haben diese magische Fähigkeit, uns zu vereinen. Es lebe das Kino.
17: Viva la cinema!
14: Und mit dem großen Gruppenbild aller Preisträger endeten die Filmfestspiele in Cannes, die im kommenden Jahr ihr 80. Jubiläum feiern.
1: Der Titelverteidiger gegen den amtierenden deutschen Meister, also der VfB Stuttgart gegen Bayern München. Die Paarung versprach Hochspannung im diesjährigen DFB-Pokalfinale. Und die Stuttgarter machten von Anfang an klar, dass sie es den Bayern nicht leicht machen würden. Doch am Ende hatten die einen gewissen Harry Kane in ihren Reihen und der sorgte für eine regelrechte Torgala.
0: Harry Kane schießt den FC Bayern München ins Glück. Zum ersten Mal seit 2020 sind die Münchner wieder DFB-Pokalsieger. Die Stuttgarter in den weißen Trikots starten mutig ins Spiel. Nach gut einer Viertelstunde probiert es der auffällige Außenverteidiger Mittelstädt hier aus der Distanz. Da fehlten nur ein paar Zentimeter zur Stuttgarter Führung. Jonas Urbich, der 22-Jährige im Bayern-Tor, ist hier mit der linken Hand noch dran. Er vertritt den verletzten Nationalkeeper Neuer, der nur zuschauen kann. Der Rekordpokalsieger kommt kaum zu Torchancen. Dieser Schuss von Stanisic ist noch am gefährlichsten. Nach einer chancenarmen ersten Hälfte ist die Stimmung der Münchner Chefetage überschaubar. Und VfB-Trainer Sebastian Hoeneß fühlt, hier war mehr drin. In der 55. Minute verlieren die Stuttgarter dann den Zugriff. Und Harry Kane aus den Augen. Der Bundesliga-Torschützenkönig kann völlig frei einköpfen zum 1:0 für den deutschen Meister. Bei der Flanke von Ulisse kommt VfB-Verteidiger Hendricks nicht in den Zweikampf. Und diese Chance lässt sich Torjäger Kane nicht nehmen. Dann zieht Rauch auf und das Spiel muss mehrmals unterbrochen werden, weil beide Fangruppen Pyrotechnik zünden. Unter anderem, um gegen hohe Ticketpreise zu protestieren. Nach ein paar Minuten geht's weiter. Kane reißt das Spiel an sich, trifft hier nur die Latte. Aber die Szene läuft weiter und der Engländer bekommt den Ball gleich zurück. Und jetzt passt auch sein Abschluss 2:0 für die Münchner dank Harry Kane. In der Nachspielzeit verursacht Nationalspieler Angelo Stiller diesen Handelfmeter, zu dem, na klar, Harry Kane antritt. Und das kann er einfach. Mit seinem dritten Tor entscheidet der Engländer dieses Finale. Vor 74.000 Zuschauern gewinnt der FC Bayern München zum 21. Mal den DFB-Pokal.
1: Die Eishockey-Weltmeisterschaft verlief für das deutsche Team bisher, eher durchwachsen. Lange hatte die Mannschaft von Bundestrainer Harald Kreis auf den ersten Sieg warten müssen. Den gab es dann am Freitag gegen Ungarn. Und gestern Abend legte Deutschland dann direkt nach mit einem 6:2 gegen Österreich. Trotz des neuerlichen Sieges bleibt es für das deutsche Team schwer, das Viertelfinale zu erreichen.
2: Deutschland gegen Österreich, das DEB-Team mit nur 4 Punkten aus 5 Spielen, praktisch ohne Chance auf das WM-Viertelfinale. Aber im Duell der Erzrivalen, da zählt nur ein Sieg. Deutschland in Weiß, ein kampfbetontes, aber torloses Auftaktdrittel. Mittelabschnitt dann Österreich mit 2 Ruhetagen vorm Spiel im Vorteil und mit dem 1:0 Wallner nach 23 Minuten. Aber Deutschland schlägt direkt zurück. Simples Eishockey, tiefe Scheibe. Samanski findet Lukas Reich. 1:1. Das DEB-Team in der Folge dann dominant und mit dem 2:1 Joshua Samanski mit seinem allerersten WM-Tor. Letztes Drittel, Deutschland behält den Überblick. Erst erhöht Reichel auf 3:1. Kurz danach hat das Team auch noch Scheibenglück. Manuel Widerer 4:1. Am Ende holt das deutsche Team einen Prestigesieg und schlägt Österreich klar mit 6:2.
18: Hallo und herzlich willkommen zum Kinoressort bei Tagesschau 24. Seit 2013 ist der Ex-Militär Abdel Fattah al-Sisi Präsident von Ägypten. Seitdem wird jede Opposition im Land rigoros bekämpft. Regisseur Tariq Saleh hat es immerhin versucht, einen regimekritischen Film in Kairo zu drehen, bis man ihn deswegen des Landes verwies. Gedreht hat er trotzdem, nur dann eben in Marokko und der Türkei. Mittlerweile ist sein Film-Output über den umstrittenen Langzeitherrscher in Ägypten über Machtmissbrauch und Korruption zur Trilogie angewachsen. Allesamt exzellente Politthriller. Erst kam die Nile-Hilton-Affäre, dann die Kairo-Verschwörung und jetzt startet zum Abschluss Eagles of the Republic in den Kinos.
19: Schnitt! Das war fantastisch!
20: George ist ein vergötterter Filmstar, gilt in Ägypten als Pharao der Leinwand. Einer, der glaubt, dass ihm niemand etwas anhaben kann. Aber dann will ihn Machthaber al-Sisi für einen Propagandafilm instrumentalisieren.
21: Sie wollen, dass du den Präsidenten spielst?
22: Den Präsidenten?
21: Sein persönlicher Wunsch. Offensichtlich ist er ein großer Fan von dir.
22: Der Mann ist doch das Schlimmste seit unserer Niederlage 67. Das ist eine Scheißidee.
20: Doch George wird bedroht und muss folgen. Der Beginn des Politthrillers Eagles of the Republic.
23: Im Namen Gottes des Barmherzigen.
24: Es geht darum, wie ein System das Individuum zerstört. Ein Mann kämpft um seine Integrität. Aber wie lange dauert es, bis er gebrochen ist?
20: Regisseur Tarek Saleh, Schwede mit ägyptischen Wurzeln, siedelt seine Filme bevorzugt in der Heimat seines Vaters an. Die BRQ-Produktion Eagles of the Republic lief vergangenes Jahr im Wettbewerb in Cannes. Der Dreh des Propagandafilms wird überwacht.
22: Wenn Sie etwas sagen wollen, dann sagen Sie es mir direkt.
25: Sie sind nicht überzeugend. Sie übertreiben.
20: Der Schauspieler gerät in den Dunstkreis einer konspirativen Clique hoher Offiziere, die Eagles of the Republic, die Adler der Republik. Und er beginnt eine Affäre mit der Ehefrau eines mächtigen Militärs. Sein Ruf, seine Ehre, die Bindungen um ihn herum sind in Auflösung. Auch sein Sohn zweifelt an ihm.
26: Plötzlich sind Leute um dich herum, die ich hasse. Ist dir klar, dass du dich verkauft hast?
24: Am Anfang fand ich diesen Charakter sehr herausfordernd, weil er wirklich jeden anlügt, auch die, die ihn lieben. Wie kann man so jemanden liebenswert spielen?
20: Man fiebert mit dieser Figur, gerade wegen ihrer Fehler. Die Unterdrückung und die Selbstverleugnung sind typisch für autoritäre Regime, die Kunstschaffende entweder zerstören oder für sich einspannen.
24: Fiktion muss immer wahrhaftiger sein als die Realität. Man muss sich ständig fragen, ist das wahrhaftig? Klar, ich nutze ein Schauspielensemble und Kostüme. Ich habe Kairo in Istanbul gedreht, aber letztendlich muss es emotional absolut wahrhaftig sein.
20: Eagles of the Republic, ein geradliniger Politthriller mit einer bitteren Lektion, die für alle Unrechtssysteme gilt. Alles beginnt unscheinbar, bis es aus dem Sog von Lügen und Grausamkeiten kein Entrinnen mehr gibt.
18: Vor mehr als 6,5 Jahren kam der letzte Star-Wars-Film in die Kinos. Die Erwartungen und die Kosten waren damals so hoch, dass selbst ein Einspielergebnis von 1 Milliarde Dollar als enttäuschend galt. Danach konzentrierte sich Disney lieber erstmal auf sein Streaming-Portal mit Star-Wars als einem wichtigen Content-Lieferanten. Und das Franchise lieferte Serien in Serie. Eine eigentlich mal geplante Verknappung, um die Vorfreude auf Neues anzuheizen, war das allerdings nicht. Immerhin war eine der Serien, The Mandalorian, ein großer Erfolg. Und nun soll die erste Star Wars Realserie das Franchise auch im Kino retten.
27: Wir alle kennen die Geschichten über den mandalorianischen Kopfgeldjäger. Und dieses Kind.
28: 3 Staffeln lang haben Fans den Kopfgeldjäger Din Djarin als ebenso effektiven Kämpfer wie melancholischen Antihelden kennengelernt. Dabei reichte es vielen, dass sie wussten, dass sich unter dem glänzenden Helm Pedro Pascal verbirgt, auch wenn der sein Gesicht fast nie zeigte.
27: Hier geht es nicht um Rache. Es geht darum, einen weiteren Krieg zu verhindern.
28: An seiner Seite der Mini-Alien Grogu, ein entfernter Verwandter von Star Wars Kultfigur Yoda.
29: Bevor es losgeht, überprüfst du deine Rüstung.
28: Weniger mächtig, aber umso knuddeliger.
27: Wir beschützen all das, wofür die Rebellion gekämpft hat.
28: Beide gerieten 24 Folgen lang immer wieder in die Schusslinie des bösen Imperiums und seines Konflikts mit den Jedi. Und daran ändert sich auch im Film nichts. Das Budget ist zwar größer und die Action-Taktung höher, aber so ganz kann der Film seine Serienwurzeln und seine episodische Struktur nie abschütteln.
3: Wir brauchen einen Profi.
29: Festhalten.
3: Was, wenn du nicht da bist, um ihn zu beschützen?
28: Mit der Serie Andor hatte Disney gerade bewiesen, dass Star Wars auch für Erwachsene noch interessant sein kann, mit einer düster dramatischen und zeitgemäßen Story über die Funktionsweise autoritärer Systeme. The Mandalorian und Grogu baut dagegen massiv auf altbekannte Elemente und ein eher unkonventionelles, aber mittlerweile eingespieltes Patchwork-Vater-Sohn-Gespann.
4: Mandalorianer, du wirst leiden.
28: Das Maushaus kehrt zurück in die Gefilde leichter Unterhaltung, ohne Tiefgang.
4: Monster.
28: Aber dafür mit maximalem Merchandising-Potenzial für Alien-Puppen und Androiden-Bausätze. The Mandalorian and Grogu ist nicht der erhoffte große Wurf, aber kurzweiliges, atemloses Family-Entertainment. Statt eines kraftvollen Neustarts für das schwächelnde Star-Wars-Franchise eher eine Art Disney++.
4: Das ist der Weg. Den Rest gibt's erst nach dem Abendessen.
18: Wie viele Rockstars haben eigentlich schon ihr Karriereende angekündigt und sind dann doch wieder rückfällig geworden? Bei den Scorpions etwa gab es schon 2010 eine Abschiedstournee und die touren heute immer noch. Darf man es da glauben, wenn nun die Toten Hosen erklären, das neue Album soll auch das letzte sein? Immerhin sind die Herren gerade mal Anfang 60, während die Stones auch mit über 80 immer noch im Geschäft sind. Da ist also noch Luft nach oben. Aber wenn beim Abgang so eine unterhaltsame Doku herauskommt wie jetzt mit Die Toten Hosen, das letzte Album in der ARD-Mediathek, dann dürfen Campino und Co. gerne noch ein paar Mal Abschied feiern.
0: Ländliche Idylle trifft Punkrock.
5: Es ist ein Teddybär, ein großer Teddybär.
0: Die Toten Hosen haben sich auf einen Bauernhof im Münsterland zurückgezogen, um an ihrem letzten Album zu arbeiten.
6: Wir steigen aus. Hier ist Endstation.
0: Für eine ARD-Dokumentation ließ sich die Band bei diesem intensiven Prozess begleiten.
7: Starker Text, sehr traurig. Also immer wenn ich das Lied höre, packt es mich wirklich eiskalt. Und ich glaube, da werde ich nicht der Einzige sein. Ja, das ist das Ende rückt näher. Es beschreibt das Ende der Toten Hosen.
0: Ein Ende nach fast 45 Jahren. Die Toten Hosen haben den Punk populär gemacht. Nicht nur in Deutschland eroberten sie in den 1990er Jahren den Musikmarkt. Die Band aus Düsseldorf füllte Stadien auch in Südamerika.
8: Der Durchbruch war ganz klar ein kleines bisschen Horrorshow. Das Album mit Hier kommt Alex, so ein Lied, was jeder kennt. Das war das Ding, wo die erste goldene Schallplatte kam.
9: Hey!
8: Mit dem Ding im Rücken hat sich dann die Tür einfach zum Massenmarkt, haben sie sich da aufgestoßen.
0: Dabei positionierte sich die Band um Frontmann Campino immer auch politisch gegen Rechtsextremismus, für Demokratie. Und was kommt danach, nach dem letzten Album?
10: Also die Toten Hosen bleiben die Toten Hosen, bis wir in die Kiste gelegt werden. Aber wir müssen ja nicht unbedingt Musik machen. Wir sind einfach eine Gang.
0: Und diese Gang startet im Juni ihre große Tournee zum neuen Album. Titel: Trink aus, wir müssen gehen.
18: Nicht einmal 30 Jahre alt wurde die niederländische Autorin Etty Hillesum. Die Nazis ermordeten sie in Auschwitz. Eine sechsteilige Serie zeichnet nun das Leben der Schriftstellerin nach, mit einem außergewöhnlichen Kunstgriff, der die Relevanz ihres Schicksals für die Gegenwart unterstreichen soll.
11: Wo? Von vorn?
13: Na klar, von vorn.
30: Das Amsterdam Anfang der 40er Jahre versetzt in die Gegenwart. Hier lebt Etty Hillesum, Studentin und aufstrebende Schriftstellerin, mit dem Traum, es ganz nach oben zu schaffen.
11: Seine dunklen, trüben Augen. Unglaublich klug.
30: In einer Zeit, in der sich die Welt um sie herum mehr und mehr verändert, konzentriert sich Etty auf ihr Tagebuch, wie uns Hauptdarstellerin Julia Windischbauer im Interview verrät.
1: 1941 hat sie das Tagebuch angefangen zu schreiben. Da gab es natürlich Nazis in Amsterdam. Sie war aber zu dem Zeitpunkt, aus meiner Perspektive gesehen, ein nicht wirklich politischer Mensch. Sie hat studiert und sie hat ihre Freundinnen getroffen.
30: Doch Etty ist Jüdin, auch wenn sie sich der Gefahr, die von den Nazis ausgeht, lange nicht bewusst zu sein scheint.
2: Eines Tages wird auch dieser Krieg vorbei sein.
30: Sie bleibt fokussiert auf sich und ihre Depression, wegen denen sie sich in Behandlung begibt.
9: Wie haben Sie sich gefühlt diese Woche?
30: In Julius Speer, einem aus Deutschland geflohenen jüdischen Psychoanalytiker, findet sie nicht nur einen Therapeuten, sondern auch einen Geliebten.
9: Ich denke an Sie. Sehr viel.
30: Eine ungewöhnliche Liebe, intensiv und fesselnd gespielt von Julia Windischbauer und Sebastian Koch.
9: Wir alle verspüren diese gewaltige Versuchung, in Selbstmitleid und Verzweiflung zu versinken. Gerade in diesen Tagen.
1: Ich finde es wirklich sehr, sehr toll, dass es Sebastian geschafft hat, so eine Figur wie Julius Speer, der ja gelesen werden kann als ein älterer Mann, der auf jüngere Frauen abfährt. Sebastian ist von Anfang an total wichtig, weil es darum nicht geht, sondern dass es um diese Liebe geht und um diese Form von Inspiration, die er Etty schenkt.
30: Inspiration und Kraft, um irgendwie mit der wachsenden Bedrohung umgehen zu können.
2: Ich liebte mein Leben plötzlich anders, freier, fließender.
30: Die Arte-Serie Etty beruht auf den Tagebüchern von Etty Hillesum und erzählt die systematische Ausgrenzung und Verfolgung der jüdischen Bevölkerung.
12: Haben Sie eine Genehmigung, Amsterdam zu verlassen?
2: Woher wissen Sie, dass ich eine Erlaubnis brauche?
30: Fast beiläufig, aber genau deswegen besonders erschütternd. Auch weil nicht in historischer Kulisse, sondern im Amsterdam von heute gedreht wurde.
1: Etty ist keine schwarz-weiß Figur. Etty ist auch nicht nur ein Andenken aus der Zeit der Shoah, sondern Etty war so, wie wir jetzt hier sitzen, mitten in Hamburg, ein Mensch. Für die waren die Nazis sozusagen die Nazis, aber das könnte jetzt so auch wieder passieren.
30: Die österreichische Schauspielerin Julia Windischbauer spielt Etty mit einer ebenso faszinierenden wie einnehmenden Präsenz.
2: Aber das sind keine Monster. Das sind Menschen. Das ist das ganze Problem. Und was sie so abscheuliche Dinge tun lässt, ist auch in uns.
30: Unterstützt von großartigen Nebenfiguren.
2: Wir werden fliehen.
9: Du musst dich selbst halten. Du bist unaufhaltbar.
30: Das beeindruckende Porträt einer beeindruckenden Frau.
1: Den letzten Satz, den sie ins Tagebuch geschrieben hat, hat sie eine dicke Linie gezogen und hat dann auf Deutsch geschrieben, man muss seine Pausen wahrhaben wollen. Und das ist in einer Zeit, wo nur mehr und mehr und mehr Kriege an die Oberfläche kommen, da nicht den Faden zu verlieren und da nicht in diese Schiene abzurutschen, die einen nur mehr auf diese Hassschiene bringt, sondern bei sich zu bleiben und im Gespräch zu bleiben, glaube ich, für mich heute besonders wichtig.
30: Etty Hillesum ging 1943 freiwillig ins KZ Westerbork, um die Menschen vor Ort zu unterstützen.
2: Was macht das?
14: Oh, das ist gratis.
30: Noch im selben Jahr wurde sie in Auschwitz ermordet. Die Serie will ihr kein Denkmal setzen, sondern ist aufrüttelnde Warnung und Appell zugleich.
15: Verstehst du auch, dass das erst der Anfang ist?
30: Zutiefst bewegend und unbedingt sehenswert. Auf Arte oder in der Mediathek.
16: Willkommen bei Tagesschau 24. In der Nähe des Weißen Hauses in Washington hat ein Mann in der Nacht auf Sicherheitsbeamte des Secret Service geschossen. Diese erwiderten das Feuer und töteten den Angreifer. Bei dem Schusswechsel wurde auch eine unbeteiligte Person verletzt. Laut Medienberichten soll es sich bei dem Angreifer um einen 21-jährigen Mann handeln, der den Behörden bereits in der Vergangenheit wegen psychischer Probleme aufgefallen sei.
17: Schon wenige Minuten nach der Tat ist die Polizei mit einem Großaufgebot vor Ort. Die Straßen rund um das Weiße Haus sind abgeriegelt. In der Nähe des Amtssitzes von US-Präsident Trump hat der Angreifer an einem Kontrollpunkt das Feuer auf Beamte des Secret Service eröffnet. Die Behörde ist für den Schutz des Präsidenten zuständig. Daraufhin hätten die Sicherheitskräfte auf den Angreifer geschossen, hieß es. Augenzeugen sprachen von Dutzenden Schüssen, die bei dem Angriff gefallen seien. Wenig später dann die Mitteilung des Secret Service, dass der mutmaßliche Täter noch in ein Krankenhaus gebracht wurde, dort aber seinen Verletzungen erlag. Ob es sich um eine politisch motivierte Tat handelt, ist bislang unklar. Trump hatte sich während des Vorfalls im Weißen Haus aufgehalten. In einem Post auf seinem Online-Netzwerk Truth Social dankte der Präsident den Sicherheitskräften für ihr schnelles Eingreifen. Auch aus den Reihen der Republikaner hieß es nach der Tat, man sei dem Secret Service dankbar für seine heldenhafte Reaktion. Die politische Gewalt müsse aufhören. Erst im April hatte sich in Washington ein Schusswaffenvorfall am Rande des traditionellen Korrespondentendinners ereignet, an dem Trump teilgenommen hatte.
16: Russland hat die ukrainische Hauptstadt Kiew in der Nacht erneut massiv mit Drohnen und Raketen angegriffen. Nach Angaben des ukrainischen Präsidenten Zelensky auch mit der neuartigen Hyperschallrakete Oreshnik. Diese ist nach Darstellung des Kreml besonders schwer abzuwehren. Nach ukrainischen Angaben wurden bei dem Angriff mindestens 2 Menschen getötet und mehr als 50 weitere verletzt. Viele Gebäude wurden beschädigt, darunter mehrere Hochhäuser und eine Schule. Die USA und Iran stehen nach Angaben von Präsident Trump kurz vor einem Rahmenabkommen, mit dem der Krieg beendet werden soll. Letzte Details würden derzeit besprochen und in Kürze bekannt gegeben, schrieb Trump auf seiner Plattform Truth Social. Auch Iran spricht von einer abschließenden Phase, betont aber gleichzeitig, Teheran werde auch im Falle eines Abkommens weiterhin die Kontrolle über die Straße von Hormus behalten. In diesem Jahr findet der Sudetendeutsche Tag erstmals in Tschechien statt. Zum heutigen Höhepunkt des Treffens in Brünn werden unter anderem Bayerns Ministerpräsident Söder und der Sprecher der Sudetendeutschen Volksgruppe Posselt erwartet. Gestern hatten Deutsche und Tschechen gemeinsam an die Vertreibung von Millionen Deutschen aus der damaligen Tschechoslowakei nach dem Ende des Zweiten Weltkriegs erinnert. In Tschechien ist die Veranstaltung umstritten. In der Bevölkerung und auch der Politik gibt es breiten Widerstand gegen das Vertriebenentreffen. Das Wetter heute im Westen und Süden meist sonnig, vor allem im Norden bis in die östlichen Landesteile auch mal wolkig. Einzelne Schauer oder Gewitter sind möglich, meistens bleibt es aber trocken. Frühsommerlich warm bis heiß bei 17 bis 33 Grad. Eine Hitzewelle macht den Menschen in Indien zu schaffen. In den vergangenen Tagen meldete die Wetterbehörde Temperaturen von mehr als 40 Grad, unter anderem in der Hauptstadt Neu-Delhi. Wegen der extremen Hitze laufen dort auch Klimaanlagen auf Hochtouren. Mehrfach kam es zu Stromausfällen. Die Regierung rief die Bevölkerung deshalb auf, den Energieverbrauch zu reduzieren.
14: Brennende Hitze, kaum Schatten in Indiens Hauptstadt Neu-Delhi. Für Rikscha-Fahrer wie Mohammed Hassan bedeutet das bis zu 12 Stunden Schwerstarbeit. Wenn ich nicht arbeite, wie soll ich mich ernähren? Ich muss mich selbst um meine Kinder versorgen. Das Land erlebt derzeit eine extreme Hitzewelle. In vielen Regionen steigen die Temperaturen auf mehr als 45 Grad. Die Behörden warnen vor Dehydrierung und Kreislaufproblemen. Die indische Regierung versucht gegenzusteuern. Mit sogenannten Cooling Zones, provisorischen Abkühlzonen. Sie befinden sich nahe Metrostationen oder Märkten. Das Angebot ist kostenlos. Wir geben den Menschen Tücher und Kappen, um sich vor der Sonne zu schützen. Und wir haben Elektrolyte, Trinkwasser und Sitzgelegenheiten. Heute sind schon 600 bis 700 Menschen gekommen. Doch Experten reicht das nicht. Sie fordern langfristige Hitzeschutzpläne. Indien gehört zu den Ländern, die besonders unter den Folgen des Klimawandels leiden. Wer draußen arbeitet, muss vorerst weiter die Hitze ertragen. Abkühlung ist auch in den nächsten Tagen nicht in Sicht.
16: Die USA und Iran stehen, zumindest nach Angaben von Präsident Trump, kurz vor einem Rahmenabkommen, mit dem der Krieg beendet werden soll. Letzte Details würden derzeit besprochen und in Kürze bekannt gegeben, schrieb Trump auf seiner Plattform Truth Social. Und auch Iran spricht von einer abschließenden Phase, betont aber gleichzeitig, Teheran werde auch im Fall eines Abkommens weiterhin die Kontrolle über die Straße von Hormuz behalten. Eben diese Straße von Hormuz ist seit knapp 3 Monaten fast komplett gesperrt. Und das mit gravierenden Auswirkungen nicht nur auf die Öl- und Gaspreise, sondern auf die gesamte Weltwirtschaft. Die Baustoffe sind knapp und die Preise schwanken stark. Ein Problem auch für viele Handwerksbetriebe, wie ein Beispiel aus Hamburg zeigt.
19: Eine neue Schicht für das Flachdach. Meter für Meter dichten sie es ab. Die Sanierung, eigentlich ein normaler Auftrag für Dachdecker Jörg Schleicher. Aber seit dem Iran-Krieg ist vieles anders. Material wird knapp, Preise gehen durch die Decke.
20: Es ist auf jeden Fall stressiger, weil normalerweise hat man seinen ganz geregelten Ablauf. Man kalkuliert, man kriegt einen Auftrag, man führt ihn aus. Und jetzt habe ich halt noch einen Schritt dazwischen, dass ich wirklich gucken muss, wo kriege ich welche Materialien her.
19: Engpässe gibt es hier zum Beispiel beim Baustoff Bitumen, aus Erdöl gewonnen. Er wurde binnen Tagen rund 30% teurer. Kostenvoranschläge werden für Dachdecker Schleicher so immer schwieriger. Die gestiegenen Preise gibt er weiter.
20: Das Problem ist halt, dass viele Kunden dann auch eventuell zögern und sagen, ja, dann stellen wir es erstmal zurück, vielleicht geht der Preis auch wieder runter.
19: Kunde Tim Behrens hat seinen Auftrag nicht storniert. Die Runderneuerung des Dachs sollte erst 66.000 Euro kosten. Doch die Dämmstoffe wurden teurer. Jetzt kommen 2.500 Euro obendrauf.
3: Ärgerlich, aber in Anbetracht der steigenden Ölpreise hatten wir quasi damit schon gerechnet, dass wir eine E-Mail bekommen. Wie viel das ausfällt, wussten wir natürlich auch nicht.
19: Ungewissheit auf allen Seiten. Das Handwerk habe bislang standgehalten, so Experten.
4: Wenn aber jetzt schon lange diese Krise besteht, schon lange der Druck besteht und jetzt die Preissteigerungen in allen Bereichen dazukommen, dann wird es auch im Handwerk schwierig.
19: Knappes Material, hohe Preise. Auch im Hamburger Dachdeckerbetrieb stellen sie sich auf längere, instabile Zeiten ein.
16: Über russische Cyberangriffe und mutmaßliche Ausspähungen mit Drohnen wird derzeit viel diskutiert. Doch es gibt noch weitere Versuche Russlands, die EU-Staaten zu verunsichern. Unsichtbare Angriffe auf den Luft- und Seeverkehr, ausgelöst durch Störsender. Erstmals gelingt es nun, in einer ARD-Dokumentation die Ursprungsquellen zu lokalisieren und das Ausmaß dieser Attacken zu zeigen.
21: Kontrollgang vor dem Start. Pilot Oliver Kvita fliegt gleich gut 60 Passagiere von Kopenhagen auf die Ostseeinsel Bornholm. Doch genau in dieser Region klagen Piloten seit Jahren über erschwerte Bedingungen. Das GPS-Navigationssystem fällt aus.
22: Die Störungen haben seit 2022 extrem zugenommen. Ich habe es in den letzten 5 Jahren etwa 3 bis 4 Mal erlebt. Ich weiß von Kollegen, die regelmäßig Richtung Finnland ins Baltikum fliegen, dass sie es täglich haben.
21: Normalerweise garantiert das GPS mit Hilfe von Satellitendaten, dass Verkehrsflugzeuge wissen, wo sie sind. Doch über der Ostsee werden diese Signale mittlerweile häufig blockiert. Durch Eingriffe vom Boden. Fachleute nennen das Jamming. Die Folge? Die Position lässt sich nicht mehr bestimmen.
23: Oh, ah.
21: Manche Störungen sorgen in den Cockpits sogar für Falschalarme wie solche. Doch woher stammen sie? Weil die Flugzeuge die Fehlermeldungen automatisch an die nächstgelegenen Bodenstationen senden, ist klar, ein Hotspot der Störungen in Europa ist der Ostseeraum. Forscher haben den Ursprung in Russland lokalisiert, etwa in einer großen Störanlage in der Exklave Kaliningrad. Mutmaßlich kommen sie auch von russischen Schiffen. Die deutsche Marine schaut deshalb ganz genau hin, wenn Kriegsschiffe aus Russland, wie dieses, sich den deutschen Küsten nähern. Die Frage, wie Europa auf die GPS-Störungen reagiert, ist auch eine, die die EU-Kommission beschäftigt.
24: It definitely should not be accepted.
21: Es darf natürlich nicht akzeptiert werden. Die Frage ist, wie wir damit umgehen können. Wir haben die Sanktionen wegen der hybriden Angriffe. Aber wir müssen auch innerhalb der NATO diskutieren. Die Lufthansa Group bezeichnet Täuschungen des GPS als eine schwerwiegende Beeinträchtigung der zivilen Luftfahrt. Die deutsche Flugsicherung beruhigt. Gestörte Flugzeuge könnten von Radarlotsen geleitet werden. Doch bei massiven Störungen könnten die Lotsen an ihre Belastungsgrenzen kommen.
16: Unsichtbarer Angriff, wie Russlands Störsignale Europa bedrohen, so heißt die ganze ARD-Story, die Sie am Dienstag nach den Tagesthemen im Ersten sehen können und jetzt schon in der ARD-Mediathek. Fünf Jahre dauerte der Umbau. Jetzt ist das Dokumentationszentrum Reichsparteitagsgelände in Nürnberg wieder für Besucher geöffnet. Die neu konzipierte Dauerausstellung befasst sich mit dem dunklen Kapitel der Stadt, den Reichsparteitagen, welche die Nazis und die NSDAP von 1933 bis 1938 abgehalten hatten. Massenveranstaltungen, die vor allem der Propaganda dienten.
5: Gleich zu Beginn des Rundgangs durch die neue Ausstellung des Doku-Zentrums Reichsparteitagsgelände wird klar, Nürnberg ist nicht zufällig als Aufmarschort der NSDAP ausgewählt worden. Für Hitler war Nürnberg die deutscheste aller Städte. Schon früh war Nordbayern ein Zentrum der Nationalsozialisten und die hier stattfindenden Parteitage der NSDAP standen nicht für sich.
6: Die Reichsparteitage der NSDAP waren eingebettet in einen ganzen Festkalender. Sie hatten aber eine besondere, spezifische Bedeutung, nämlich die Verschmelzung von Partei und Staat zu zelebrieren, zur Schau zu stellen, die Menschen.

0: älter zu werden.
1: Die Ausstellung macht die gewaltige bauliche Hinterlassenschaft des Nationalsozialismus verständlich und zeigt, welche Rolle die NSDAP-Parteitage bei der Umwandlung der Deutschen in gleichgeschaltete Volksgenossen spielten.
2: Im südfranzösischen Cannes sind am Abend die Filmfestspiele zu Ende gegangen. Zum Abschluss wurde der rumänische Film Fjord mit der Goldenen Palme ausgezeichnet. Er setzte sich gegen 21 andere Wettbewerbsfilme durch. Für Regisseur Christian Mungiu ist es bereits die zweite Goldene Palme. Und ein Preis ging auch an die deutsche Regisseurin Valeska Griesebach.
3: Dass die Jury beim Festival in Cannes nicht berechenbar ist und Filme, die als preiswürdig gehandelt werden, längst nicht gewinnen müssen, wurde heute Abend wieder unter Beweis gestellt.
4: Christian Mungiu's Fjord.
3: Der Film Fjord des rumänischen Regisseurs Christian Mungiu bekam die Goldene Palme, obwohl er bei den Kritikern nicht zu den Top-Favoriten zählte. Schauspielerin Tilda Swinton überreichte den Preis für einen Film über kulturelle Gegensätze und die Schwierigkeiten von Integration. Eine strenggläubige evangelikale Familie aus Rumänien lässt sich in einem norwegischen Fjord nieder. Anfangs scheint die Integration zu gelingen, doch bald verdächtigen die Einheimischen, die rumänischen Eltern, ihre Kinder zu misshandeln. Die Gesellschaften sind heute gespalten und radikalisiert. Und dieser Film ist ein Plädoyer gegen jede Art von Fundamentalismus. Es gab emotionale Momente an diesem Abend. Die besten männlichen Darsteller, Emmanuel Macchia und Valentin Campagna aus dem Film Coward, waren außer Rand und Band. Bei den Gewinnerinnen Virginie Efira und Tao Okamoto aus All of a Sudden flossen Freudentränen. Die deutsche Regisseurin Valeska Griesebach gewann mit ihrem Werk Das geträumte Abenteuer den Preis der Jury. Ein Film über Freundschaft, Grenzschmuggler und versteckte Sehnsüchte, der mit Laienschauspielern gedreht wurde. Pavel Pawlikowski wurde für den Film Vaterland über Thomas Manns erste Deutschlandreise nach dem Krieg als bester Regisseur ausgezeichnet. Wir leben in einer Welt, wo sich immer mehr Menschen vollkommen sicher sind, absolut Recht zu haben. Das ist beängstigend. Das Kino muss sich dagegen wehren. Und dann gab es die Ehrung für die große Barbara Streisand, die für ihr Lebenswerk ausgezeichnet wurde. Wegen einer Knieverletzung konnte sie nicht persönlich kommen. Dafür schickte die 84-Jährige eine engagierte Botschaft. Filme haben diese magische Fähigkeit, uns zu vereinen. Es lebe das Kino.
5: Viva la cinema!
3: Und mit dem großen Gruppenbild aller Preisträger endeten die Filmfestspiele in Cannes, die im kommenden Jahr ihr 80. Jubiläum feiern.
2: Der Titelverteidiger gegen den amtierenden deutschen Meister, also der VfB Stuttgart gegen Bayern München. Die Paarung versprach Hochspannung im diesjährigen DFB-Pokalfinale. Und die Stuttgarter machten von Anfang an klar, dass sie es den Bayern nicht leicht machen würden. Doch am Ende hatten die einen gewissen Harry Kane in ihren Reihen und der sorgte für eine regelrechte Torgala.
6: Harry Kane schießt den FC Bayern München ins Glück. Zum ersten Mal seit 2020 sind die Münchner wieder DFB-Pokalsieger. Die Stuttgarter in den weißen Trikots starten mutig ins Spiel. Nach gut einer Viertelstunde probiert es der auffällige Außenverteidiger Mittelstädt hier aus der Distanz. Da fehlten nur ein paar Zentimeter zur Stuttgarter Führung. Jonas Urbich, der 22-Jährige im Bayern-Tor, ist hier mit der linken Hand noch dran. Er vertritt den verletzten Nationalkeeper Neuer, der nur zuschauen kann. Der Rekordpokalsieger kommt kaum zu Torchancen. Dieser Schuss von Stanisic ist noch am gefährlichsten. Nach einer chancenarmen ersten Hälfte ist die Stimmung der Münchner Chefetage überschaubar. Und VfB-Trainer Sebastian Hoeneß fühlt, hier war mehr drin. In der 55. Minute verlieren die Stuttgarter dann den Zugriff. Und Harry Kane aus den Augen. Der Bundesliga-Torschützenkönig kann völlig frei einköpfen zum 1:0 für den deutschen Meister. Bei der Flanke von Ulisse kommt VfB-Verteidiger Hendricks nicht in den Zweikampf. Und diese Chance lässt sich Torjäger Kane nicht nehmen.

0: Dann zieht Rauch auf und das Spiel muss mehrmals unterbrochen werden, weil beide Fangruppen Pyrotechnik zünden, unter anderem um gegen hohe Ticketpreise zu protestieren. Nach ein paar Minuten geht's weiter. Kane reißt das Spiel an sich, trifft hier nur die Latte. Aber die Szene läuft weiter und der Engländer bekommt den Ball gleich zurück. Und jetzt passt auch sein Abschluss 2:0 für die Münchner dank Harry Kane. In der Nachspielzeit verursacht Nationalspieler Angelo Stiller diesen Handelfmeter. Zudem, na klar, Harry Kane antritt. Und das kann er einfach. Mit seinem dritten Tor entscheidet der Engländer dieses Finale. Vor 74.000 Zuschauern gewinnt der FC Bayern München zum 21. Mal den DFB-Pokal.
1: Die Eishockey-Weltmeisterschaft verlief für das deutsche Team bisher, eher durchwachsen. Lange hatte die Mannschaft von Bundestrainer Harald Kreis auf den ersten Sieg warten müssen. Den gab es dann am Freitag gegen Ungarn. Und gestern Abend legte Deutschland dann direkt nach mit einem 6:2 gegen Österreich. Trotz des neuerlichen Sieges bleibt es für das deutsche Team schwer, das Viertelfinale zu erreichen.
2: Deutschland gegen Österreich, das DEB-Team mit nur 4 Punkten aus 5 Spielen. Praktisch ohne Chance auf das WM-Viertelfinale, aber im Duell der Erzrivalen, da zählt nur ein Sieg. Deutschland in Weiß, ein kampfbetontes, aber torloses Auftaktdrittel. Mittelabschnitt dann Österreich mit 2 Ruhetagen vorm Spiel im Vorteil und mit dem 1:0 Wallner nach 23 Minuten. Aber Deutschland schlägt direkt zurück. Simples Eishockey, tiefe Scheibe. Samanski findet Lukas Reich. 1:1. Das DEB-Team in der Folge dann dominant und mit dem 2:1 Joshua Samanski mit seinem allerersten WM-Tor. Letztes Drittel, Deutschland behält den Überblick. Erst erhöht Reichel auf 3:1. Kurz danach hat das Team auch noch Scheibenglück. Manuel Widerer 4:1. Am Ende holt das deutsche Team einen Prestigesieg und schlägt Österreich klar mit 6:2.
1: Guten Tag, hier ist die Tagesschau in 100 Sekunden. Schwere russische Luftangriffe auf Kiew. Nach Angaben der Behörden wurden mehrere Menschen getötet und zahlreiche weitere verletzt. Viele Gebäude wurden beschädigt, darunter eine Schule. Laut dem ukrainischen Präsidenten Selenskyj setzte Russland auch die Hyperschallrakete Oreshnik ein, die dem Kreml zufolge besonders schwer abzuwehren ist. Schüsse in der Nähe des Weißen Hauses in Washington. Ein Angreifer habe an einem Kontrollpunkt das Feuer eröffnet, teilte der für den Schutz von US-Präsident Trump zuständige Secret Service mit. Beamte hätten die Schüsse erwidert und den mutmaßlichen Täter tödlich verletzt. Trump hielt sich während des Vorfalls im Weißen Haus auf. Trump stellt baldige Einigung mit Iran zur Beendigung des Krieges in Aussicht. Letzte Details würden derzeit besprochen und in Kürze bekannt gegeben, schrieb der US-Präsident auf Truth Social. Auch die Straße von Hormuz solle wieder geöffnet werden. Aus Iran hieß es, Teheran werde auch künftig die Kontrolle über die Meerenge behalten. Proteste gegen Regierung in Serbien. Mehrere 10.000 Menschen versammelten sich im Zentrum der Hauptstadt Belgrad und forderten Neuwahlen. Es kam zu Zusammenstößen mit der Polizei. Die Demonstranten werfen die Regierung von Präsident Vucic Korruption und Machtmissbrauch vor. FC Bayern München gewinnt zum 21. Mal den DFB-Pokal. Der deutsche Fußballmeister setzte sich im Endspiel im Berliner Olympiastadion mit 3:0 gegen Titelverteidiger VfB Stuttgart durch. Alle 3 Treffer für die Münchner erzielte Harry Kane. Das Wetter heute im Westen und Süden meist sonnig, vor allem vom Norden bis in die östlichen Landesteile auch mal wolkig. Einzelne Schauer oder Gewitter sind möglich, meist bleibt es aber trocken. Frühsommerlich warm bis heiß, 17 bis 33 Grad. Willkommen bei Tagesschau 24. In der Nähe des Weißen Hauses in Washington hat ein Mann in der Nacht auf Sicherheitsbeamte des Secret Service geschossen. Diese erwiderten das Feuer und töteten den Angreifer. Bei dem Schusswechsel wurde auch eine unbeteiligte Person verletzt. Laut Medienberichten soll es sich bei dem Angreifer um einen 21-jährigen Mann handeln, der den Behörden bereits in der Vergangenheit wegen psychischer Probleme aufgefallen sei.
3: Schon wenige Minuten nach der Tat ist die Polizei mit einem Großaufgebot vor Ort. Die Straßen rund um das Weiße Haus sind abgeriegelt. In der Nähe des Amtssitzes von US-Präsident Trump hat der Angreifer an einem Kontrollpunkt das Feuer auf Beamte des Secret Service eröffnet. Die Behörde ist für den Schutz des Präsidenten zuständig. Daraufhin hätten die Sicherheitskräfte auf den Angreifer geschossen, hieß es. Augenzeugen sprachen von Dutzenden Schüssen, die bei dem Angriff gefallen seien. Wenig später dann die Mitteilung des Secret Service, dass der mutmaßliche Täter noch in ein Krankenhaus gebracht wurde, dort aber seinen Verletzungen erlag. Ob es sich um eine politisch motivierte Tat handelt, ist bislang unklar. Trump hatte sich während des Vorfalls im Weißen Haus aufgehalten. In einem Post auf seinem Online-Netzwerk Truth Social dankte der Präsident den Sicherheitskräften für ihr schnelles Eingreifen. Auch aus den Reihen der Republikaner hieß es nach der Tat, man sei dem Secret Service dankbar für seine heldenhafte Reaktion. Die politische Gewalt müsse aufhören. Erst im April hatte sich in Washington ein Schusswaffenvorfall am Rande des traditionellen Korrespondentendinners ereignet, an dem Trump teilgenommen hatte.
1: Russland hat die ukrainische Hauptstadt Kiew in der Nacht erneut massiv mit Drohnen und Raketen angegriffen. Nach Angaben des ukrainischen Präsidenten Zelensky auch mit der neuartigen Hyperschallrakete Oreshnik. Diese ist nach Darstellung des Kreml besonders schwer abzuwehren. Nach ukrainischen Angaben wurden bei dem Angriff mindestens 2 Menschen getötet und mehr als 50 weitere verletzt. Viele Gebäude wurden beschädigt, darunter mehrere Hochhäuser und eine Schule. Die USA und Iran stehen nach Angaben von Präsident Trump kurz vor einem Rahmenabkommen, mit dem der Krieg beendet werden soll. Letzte Details würden derzeit besprochen und in Kürze bekannt gegeben, schrieb Trump auf seiner Plattform Truth Social. Auch Iran spricht von einer abschließenden Phase, betont aber gleichzeitig, Teheran werde auch im Falle eines Abkommens weiterhin die Kontrolle über die Straße von Hormuz behalten. In diesem Jahr findet der Sudetendeutsche Tag erstmals in Tschechien statt. Zum heutigen Höhepunkt des Treffens in Brünn werden unter anderem Bayerns Ministerpräsident Söder und der Sprecher der Sudetendeutschen Volksgruppe Posselt erwartet. Gestern hatten Deutsche und Tschechen gemeinsam an die Vertreibung von Millionen Deutschen aus der damaligen Tschechoslowakei nach dem Ende des Zweiten Weltkriegs erinnert. In Tschechien ist die Veranstaltung umstritten. In der Bevölkerung und auch der Politik gibt es breiten Widerstand gegen das Vertriebenentreffen. Das Wetter heute im Westen und Süden meist sonnig, vor allem im Norden bis in die östlichen Landesteile auch mal wolkig. Einzelne Schauer oder Gewitter sind möglich, meistens bleibt es aber trocken. Frühsommerlich warm bis heiß bei 17 bis 33 Grad. Eine Hitzewelle macht den Menschen in Indien zu schaffen. In den vergangenen Tagen meldete die Wetterbehörde Temperaturen von mehr als 40 Grad, unter anderem in der Hauptstadt Neu-Delhi. Wegen der extremen Hitze laufen dort auch Klimaanlagen auf Hochtouren. Mehrfach kam es zu Stromausfällen. Die Regierung rief die Bevölkerung deshalb auf, den Energieverbrauch zu reduzieren.
4: Brennende Hitze, kaum Schatten in Indiens Hauptstadt Neu-Delhi. Für Rikscha-Fahrer wie Mohammed Hassan bedeutet das bis zu 12 Stunden Schwerstarbeit. Wenn ich nicht arbeite, wie soll ich mich ernähren? Ich muss mich selbst um meine Kinder versorgen. Das Land erlebt derzeit eine extreme Hitzewelle. In vielen Regionen steigen die Temperaturen auf mehr als 45 Grad. Die Behörden warnen vor Dehydrierung und Kreislaufproblemen. Die indische Regierung versucht gegenzusteuern mit sogenannten Cooling Zones, provisorischen Abkühlzonen. Sie befinden sich nahe Metrostationen oder Märkten. Das Angebot ist kostenlos. Wir geben den Menschen Tücher und Kappen, um sich vor der Sonne zu schützen. Und wir haben Elektrolyte, Trinkwasser und Sitzgelegenheiten. Heute sind schon 600 bis 700 Menschen gekommen. Doch Experten reicht das nicht. Sie fordern langfristige Hitzeschutzpläne. Indien gehört zu den Ländern, die besonders unter den Folgen des Klimawandels leiden. Wer draußen arbeitet, muss vorerst weiter die Hitze ertragen. Abkühlung ist doch in den nächsten Tagen nicht in Sicht.
1: Die USA und Iran stehen, zumindest nach Angaben von Präsident Trump, kurz vor einem Rahmenabkommen, mit dem der Krieg beendet werden soll. Letzte Details würden derzeit besprochen und in Kürze bekannt gegeben, schrieb Trump auf seiner Plattform Truth Social. Und auch Iran spricht von einer abschließenden Phase, betont aber gleichzeitig, Teheran werde auch im Fall eines Abkommens weiterhin die Kontrolle über die Straße von Hormuz behalten. Eben diese Straße von Hormuz ist seit knapp 3 Monaten fast komplett gesperrt. Und das mit gravierenden Auswirkungen nicht nur auf die Öl- und Gaspreise, sondern auf die gesamte Weltwirtschaft. Die Baustoffe sind knapp und die Preise schwanken stark. Ein Problem auch für viele Handwerksbetriebe, wie ein Beispiel aus Hamburg zeigt.
5: Eine neue Schicht für das Flachdach. Meter für Meter dichten sie es ab. Die Sanierung, eigentlich ein normaler Auftrag für Dachdecker Jörg Schleicher. Aber seit dem Iran-Krieg ist vieles anders. Material wird knapp, Preise gehen durch die Decke.
6: Es ist auf jeden Fall stressiger, weil normalerweise hat man seinen ganz geregelten Ablauf. Man kalkuliert, man kriegt einen Auftrag, man führt ihn aus. Und jetzt habe ich halt noch einen Schritt dazwischen, dass ich wirklich gucken muss, wo kriege ich welche Materialien her.
5: Engpässe gibt es hier zum Beispiel beim Baustoff Bitumen, aus Erdöl gewonnen. Er wurde binnen Tagen rund 30% teurer. Kostenvoranschläge werden für Dachdecker Schleicher so immer schwieriger. Die gestiegenen Preise gibt er weiter.
6: Das Problem ist halt, dass viele Kunden dann auch eventuell zögern und sagen, ja, dann stellen wir es erstmal zurück, vielleicht geht der Preis auch wieder runter.
5: Kunde Tim Behrens hat seinen Auftrag nicht storniert. Die Runderneuerung des Dachs sollte erst 66.000 Euro kosten. Doch die Dämmstoffe wurden teurer. Jetzt kommen 2.500 Euro obendrauf.
7: Ärgerlich, aber in Anbetracht der steigenden Ölpreise hatten wir quasi damit schon gerechnet, dass wir eine E-Mail bekommen. Wie viel das ausfällt, wussten wir natürlich auch nicht.
5: Ungewissheit auf allen Seiten. Das Handwerk habe bislang standgehalten, so Experten.
8: Wenn aber jetzt schon lange diese Krise besteht, schon lange der Druck besteht und jetzt die Preissteigerungen in allen Bereichen dazukommen, dann wird es auch im Handwerk schwierig.
5: Knappes Material, hohe Preise. Auch im Hamburger Dachdeckerbetrieb stellen sie sich auf längere, instabile Zeiten ein.
1: Über russische Cyberangriffe und mutmaßliche Ausspähungen mit Drohnen wird derzeit viel diskutiert. Doch es gibt noch weitere Versuche Russlands, die EU-Staaten zu verunsichern. Unsichtbare Angriffe auf den Luft- und Seeverkehr, ausgelöst durch Störsender. Erstmals gelingt es nun, in einer ARD-Dokumentation die Ursprungsquellen zu lokalisieren und das Ausmaß dieser Attacken zu zeigen.
9: Kontrollgang vor dem Start. Pilot Oliver Quieter fliegt gleich gut 60 Passagiere von Kopenhagen auf die Ostseeinsel Bornholm. Doch genau in dieser Region klagen Piloten seit Jahren über erschwerte Bedingungen. Das GPS-Navigationssystem fällt aus.
10: Die Störungen haben seit 2022 extrem zugenommen. Ich habe es in den letzten 5 Jahren etwa 3 bis 4 Mal erlebt. Ich weiß von Kollegen, die regelmäßig Richtung Finnland ins Baltikum fliegen, dass sie es täglich haben.
9: Normalerweise garantiert das GPS mit Hilfe von Satellitendaten, dass Verkehrsflugzeuge wissen, wo sie sind. Doch über der Ostsee werden diese Signale mittlerweile häufig blockiert. Durch Eingriffe vom Boden. Fachleute nennen das Jamming. Die Folge? Die Position lässt sich nicht mehr bestimmen. Manche Störungen sorgen in den Cockpits sogar für Falschalarme wie solche. Doch woher stammen sie? Weil die Flugzeuge die Fehlermeldungen automatisch an die nächstgelegenen Bodenstationen senden, ist klar, ein Hotspot der Störungen in Europa ist der Ostseeraum. Forscher haben den Ursprung in Russland lokalisiert, etwa in einer großen Störanlage in der Exklave Kaliningrad. Mutmaßlich kommen sie auch von russischen Schiffen. Die deutsche Marine schaut deshalb ganz genau hin, wenn Kriegsschiffe aus Russland wie dieses sich den deutschen Küsten nähern. Die Frage, wie Europa auf die GPS-Störungen reagiert, ist auch eine, die die EU-Kommission beschäftigt.
11: It definitely should not be accepted.
9: Es darf natürlich nicht akzeptiert werden. Die Frage ist, wie wir damit umgehen können. Wir haben die Sanktionen wegen der hybriden Angriffe, aber wir müssen auch innerhalb der NATO diskutieren. Die Lufthansa Group bezeichnet Täuschungen des GPS als eine schwerwiegende Beeinträchtigung der zivilen Luftfahrt. Die deutsche Flugsicherung beruhigt. Gestörte Flugzeuge könnten von Radarlotsen geleitet werden. Doch bei massiven Störungen könnten die Lotsen an ihre Belastungsgrenzen kommen.
1: Unsichtbarer Angriff, wie Russlands Störsignale Europa bedrohen, so heißt die ganze ARD-Story, die Sie am Dienstag nach den Tagesthemen im Ersten sehen können und jetzt schon in der ARD-Mediathek. Fünf Jahre dauerte der Umbau. Jetzt ist das Dokumentationszentrum Reichsparteitagsgelände in Nürnberg wieder für Besucher geöffnet. Die neu konzipierte Dauerausstellung befasst sich mit dem dunklen Kapitel der Stadt, den Reichsparteitagen, welche die Nazis und die NSDAP von 1933 bis 1938 abgehalten hatten. Massenveranstaltungen, die vor allem der Propaganda dienten.
12: Gleich zu Beginn des Rundgangs durch die neue Ausstellung des Doku-Zentrums Reichsparteitagsgelände wird klar, Nürnberg ist nicht zufällig als Aufmarschort der NSDAP ausgewählt worden. Für Hitler war Nürnberg die deutscheste aller Städte. Schon früh war Nordbayern ein Zentrum der Nationalsozialisten und die hier stattfindenden Parteitage der NSDAP standen nicht für sich.
13: Die Reichsparteitage der NSDAP waren eingebettet in einen ganzen Festkalender. Sie hatten aber eine besondere, spezifische Bedeutung, nämlich die Verschmelzung von Partei und Staat zu zelebrieren, zur Schau zu stellen, die Menschen an das System zu binden und Botschaften zu inszenieren.
12: In der Kongresshalle, die nie fertiggestellt wurde, sollte das Programm der NSDAP jährlich feierlich bestätigt werden. Jetzt ist in einem kleinen Teil des Torsos das neu gestaltete Doku-Zentrum untergebracht.
13: Wir wollen im ersten Schritt Geschichte verständlich und nachvollziehbar machen. Wir wollen im zweiten Schritt Menschen dazu einladen, eine Haltung zu entwickeln, aber auch ihre Urteilskraft zu schärfen. Wo sind Gefährdungen in der Gegenwart? Was hat überhaupt meine Gegenwart mit der Vergangenheit zu tun? Da auch kompetenter und fitter zu werden.
12: Die Ausstellung macht die gewaltige bauliche Hinterlassenschaft des Nationalsozialismus verständlich und zeigt, welche Rolle die NSDAP-Parteitage bei der Umwandlung der Deutschen in gleichgeschaltete Volksgenossen spielten.
1: Russland hat die Region um die ukrainische Hauptstadt Kiew in der Nacht massiv mit Drohnen und Raketen angegriffen. Nach Angaben der Ukraine wurde dabei auch die Hyperschallrakete Oreshnik eingesetzt, die wegen ihrer Zerstörungskraft besonders gefürchtet ist. Russland bestätigte den Einsatz. Nach ukrainischen Angaben wurden bei dem Angriff mehrere Menschen getötet und zahlreiche weitere verletzt. Viele Gebäude wurden beschädigt, darunter mehrere Hochhäuser und eine Schule. Ich schalte zu unserer Korrespondentin Susanne Peterson nach Kiew. Durch diesen Angriff, Susanne, ist auch unser ARD-Studio beschädigt worden. Das Wichtigste zuerst, sind denn alle Mitarbeitenden unverletzt?
14: Es geht allen gut, aber der Schock sitzt natürlich tief. Es hat heute Morgen eine Information von der Gebäudeverwaltung gegeben und dann sind die Mitarbeiter direkt, wir sind dann hierher gekommen und den eigenen Arbeitsplatz so zu sehen. Also es ist nicht nur beschädigt, es ist in weiten Teilen komplett zerstört und wir dürfen uns eben auch jetzt nicht mehr lang hier aufhalten, weil das Gebäude gefährdet ist. Aber wir dachten, es ist wichtig, auch nochmal das Ausmaß dieses Angriffs auch hier zu zeigen.
1: Wie groß ist dieser Schaden?
14: Er ist schon immens. Also hier hinter uns, das ist normalerweise unser Konferenzraum. Man sieht das überall. Also man sieht hier die Zerstörung. Aber am schlimmsten betroffen ist hier das nächste Gebäude. Ich nehme euch jetzt mal einfach mit. Der nächste Raum. Also hier ist unser Büro. sind unsere Büros normalerweise. Man sieht, es ist eigentlich nicht mehr viel übrig. Alle Fenster sind hier in diesem Bereich rausgeflogen. Die Schreibtische sind zerstört. Wir kommen auch nicht mehr jetzt gerade an die Unterlagen und so weiter ran. Das ist schon eine ordentliche Zerstörung und insgesamt das Gebäude. Also es gibt auch oben lose Betonplatten, die drohen herabzustürzen. Und weil aber die Zerstörung in der ganzen Stadt so enorm ist und es so einen heftigen Angriff gegeben hat, sind noch nicht genug Sicherheitsarbeiter hier gewesen. Die treffen ein, aber sie werden halt herkommen und dann eben auch das gesamte Gebäude absichern.
1: Welche weiteren Informationen hast du zum Angriff auf Kiew?
14: Es hat einen riesigen Angriff gegeben. Man sagt jetzt, also die ganzen Zahlen werden im Laufe des Tages noch kommen, aber man sagt eben, dass es vielleicht der größte seit dem vergangenen Sommer war. Also es sind insgesamt 690 Flugziele auf die Ukraine mit Hauptangriffsziel Kiew wieder abgeschickt worden. Da waren 90 Raketen, 600 Drohnen und eben, das ist besonders schlimm, es sollen zwei Oreshnik-Hyperschall-Raketen abgefeuert worden sein, die eben besonders wegen ihrer Schnelligkeit, sie gilt als eigentlich nicht abzufangen, besonders gefährlich gelten. Und zwei davon sind im Großraum Kiew ungefähr 90 Kilometer von hier eingeschlagen. Und der Schaden ist immens. Es hat Tote gegeben, es hat Verletzte gegeben. Und immer noch ist man dabei, herauszufinden, wie exakt das Ausmaß ist und eben weiter aufzuklären, was da heute Nacht passiert ist.
1: Ist denn zu erklären, warum dieser Angriff so heftig war?
14: Es ist schwierig. Also wir haben ja immer wieder in der vergangenen Zeit gehabt, dass Russland, dass Wladimir Putin gesagt hat, das ist jetzt eine Vergeltung für irgendwas. Gestern wurde eine Vergeltung angekündigt vom Kreml für einen vermeintlichen oder mutmaßlichen ukrainischen Schlagdrohnenangriff. Die Ukraine hat versucht immer wieder zu sagen, das war ein Angriff auf ein Hauptquartier der Spezial- und Elite-Drohneneinheit der Russen und nicht eben ein Angriff auf ein ziviles Ziel. Hat immer wieder gesagt, dass die Ukraine nicht gezielt zivile Ziele angreift. Heute Nacht der Angriff von russischer Seite hat gezielt die Zivilisten treffen wollen. Also auch für uns, es waren Explosionen im Minutentakt. Es kam immer noch eine Welle, noch eine Welle, noch eine Welle. Man kam nicht zur Ruhe. Man hat Leute draußen. Wir sind selber auch in die U-Bahn gerannt zwischen zwei Angriffswellen, die kürzer waren als gedacht. Man hat viele Leute auf den Straßen rennen sehen. Die U-Bahn waren voll. Das war schon eine beängstigende Nacht und vom Ausmaß, wir sind jetzt auch schon viel hier gewöhnt, aber vom Ausmaß auch so, dass man nicht einfach in den Betten geblieben ist oder seine sonstigen Routinen versucht hat durchzuziehen.
1: Wie nimmst du die Reaktionen der Menschen in Kiew wahr, die ja schon einiges gewohnt sind, muss man ja leider sagen?
14: Es ist halt auffällig, an wie vielen Orten es Zerstörung gibt. Eine Kollegin hat mir in der Nacht geschrieben, sie hatte gefilmt aus dem Fenster heraus, direkt vor ihrem Fenster waren Flammen, Inferno. Das Gebäude direkt vor ihrem Fenster wurde getroffen. Also auch Kollegen, die ruhig bleiben, andere Menschen, die ruhig bleiben, hat das natürlich massiv erschreckt und eben auch diese Masse wieder an Drohnen und Raketen. Zuletzt hatte Russland ja die Taktik da ein bisschen verändert, hat gezielt vor allen Dingen Energieinfrastruktur angegriffen. Wir haben einen wirklich schlimmen Winter hinter uns. Wir haben gestern noch gescherzt, dass es keinen Frühling gab, dass es vom Winter direkt in den Sommer kam. Und jetzt beginnt der Sommer, weil es noch sehr, sehr kalt war vor ein paar Tagen. Und jetzt beginnt dieser recht warme Sommer mit so einem schrecklichen Angriff. Gestern hat man in Kiew noch Leute im Fluss baden sehen. Und das zeigt eben, wie diese Realitäten hier immer wieder aufeinanderprallen, dass selbst wenn man denkt, man hat ein paar unbeschwerte Minuten, dass darauf eben so eine Nacht folgt. Und viele Mitarbeiter, die jetzt hier auch ins Studio heute Morgen gekommen sind, haben gesagt, dass sie nach dem schönen Tag gestern sowas niemals erwartet hätten. Und man merkt die Betroffenheit und man merkt die Angst und Sorge. Und es gibt auch viele Appelle an die westlichen Partner, dass man das eben nicht einfach jetzt so hinnimmt und sagt, naja, das war ein weiterer Angriff auf die Ukraine, das kennen wir alle schon.
1: Rechnet man denn damit, dass es auch in den nächsten Tagen weitere solche Angriffe geben wird?
14: Die Sorge ist natürlich groß. Man kann immer von Erfahrungswerten reden, aber das ist nicht wirklich repräsentativ. Also man kann immer wieder sagen, wir haben die Erfahrung gemacht, nach so einer großen Angriffswelle folgt meistens nicht noch eine so große, weil das eben vorbereitet sein muss. Es müssen Raketen, es müssen Drohnen gesammelt werden. Das kann nicht einfach so von heute auf morgen passieren. Aber man weiß eben auch nicht, wie lange dieser Angriff jetzt schon geplant war, ob geplant ist, dass es zwei Nächte geben soll, die so sein werden. Also es ist extrem schwierig, irgendetwas vorherzusagen. Immer wenn man denkt, man hat irgendeine Taktik erkannt, hat herausgefunden, eine Regel gefunden, dann wird die Taktik eben wieder verändert, angepasst. Also ist es sehr, sehr schwer vorherzusagen, wie die nächste Nacht, wie die nächsten Tage. Es hat zuletzt auch viele Angriffe über den Tag gegeben. Gestern in Sumy wurden Menschen getötet. Also ist es extrem schwer, sich zu irgendeinem Zeitpunkt irgendwo sicher zu fühlen. Und das haben wir jetzt hier im Studio auch nochmal eindrucksvoll demonstriert bekommen.
1: Habt ihr schon eine Idee, wie ihr weiterarbeiten werdet?
14: Ja, also wir haben jetzt ein paar Sachen zusammengepackt, werden in ein Hotel gehen. Das muss man auch sagen, viele Zivilisten haben diese Möglichkeiten nicht. Wir haben das auch für die Mitarbeiter im Notfall, dass man ins Hotel gehen kann. Da gibt es einen relativ sicheren Bunker. Also wir haben ein paar Sachen schnell zusammengepackt, werden berichten, werden weiter berichten, was hier passiert. Und das ist auch sehr beeindruckend für mich, bei den Kollegen hier zu sehen, die in vielen Teilen auch privat betroffen sind, ne? Die Familienmitglieder, Väter, Brüder, Partner an der Front haben, die eingezogen wurden, die schlaflose Nächte haben. Ich glaube, in der vergangenen Nacht hat niemand geschlafen in dieser Stadt, die dann eben hier wieder stehen am nächsten Tag, die sagen, wir müssen weiter berichten, was hier passiert, und das werden wir tun. Wir haben die Sachen gepackt, wir werden heute Beiträge machen, wir werden live schalten, und wir müssen aber halt in der nächsten halben Stunde auch das Gebäude dann verlassen, weil dann eben die Sicherheitskräfte ihre Arbeit tun müssen und weil eben geklärt werden muss, was hier überhaupt genau passiert ist. Es wird wohl eine Druckwelle gewesen sein.
1: Susanne Peterson in Kiew, passt gut auf euch auf und ganz herzlichen Dank.
14: Gerne, danke.
1: Im südfranzösischen Cannes sind am Abend die Filmfestspiele zu Ende gegangen. Zum Abschluss wurde der rumänische Film Fjord mit der Goldenen Palme ausgezeichnet. Er setzte sich gegen 21 andere Wettbewerbsfilme durch. Für Regisseur Christian Mungiu ist es bereits die zweite Goldene Palme. Und ein Preis ging auch an die deutsche Regisseurin Valeska Griesebach.
15: Dass die Jury beim Festival in Cannes nicht berechenbar ist und Filme, die als preiswürdig gehandelt werden, längst nicht gewinnen müssen, wurde heute Abend wieder unter Beweis gestellt.
16: Christian Mungius, Fjord.
15: Der Film Fjord des rumänischen Regisseurs Christian Mungiu bekam die Goldene Palme, obwohl er bei den Kritikern nicht zu den Top-Favoriten zählte. Schauspielerin Tilda Swinton überreichte den Preis für einen Film über kulturelle Gegensätze und die Schwierigkeiten von Integration. Eine strenggläubige evangelikale Familie aus Rumänien lässt sich in einem norwegischen Fjord nieder. Anfangs scheint die Integration zu gelingen, doch bald verdächtigen die Einheimischen die rumänischen Eltern, ihre Kinder zu misshandeln.
17: We brought some gifts for the newcomers.
15: Die Gesellschaften sind heute gespalten und radikalisiert. Und dieser Film ist ein Plädoyer gegen jede Art von Fundamentalismus. Es gab emotionale Momente an diesem Abend. Die besten männlichen Darsteller, Emmanuel Macchia und Valentin Campagna aus dem Film Coward, waren außer Rand und Band. Bei den Gewinnerinnen Virginie Efira und Tao Okamoto aus All of a Sudden flossen Freudentränen. Die deutsche Regisseurin Valeska Griesebach gewann mit ihrem Werk Das geträumte Abenteuer den Preis der Jury. Ein Film über Freundschaft, Grenzschmuggler und versteckte Sehnsüchte, der mit Laienschauspielern gedreht wurde. Pavel Pawlikowski wurde für den Film Vaterland über Thomas Manns erste Deutschlandreise nach dem Krieg als bester Regisseur ausgezeichnet. Wir leben in einer Welt, wo sich immer mehr Menschen vollkommen sicher sind, absolut Recht zu haben. Das ist beängstigend. Das Kino muss sich dagegen wehren. Und dann gab es die Ehrung für die große Barbra Streisand, die für ihr Lebenswerk ausgezeichnet wurde. Wegen einer Knieverletzung konnte sie nicht persönlich kommen. Dafür schickte die 84-Jährige eine engagierte Botschaft. Filme haben diese magische Fähigkeit, uns zu vereinen. Es lebe das Kino.
18: Viva la cinema!
15: Und mit dem großen Gruppenbild aller Preisträger endeten die Filmfestspiele in Cannes, die im kommenden Jahr ihr 80. Jubiläum feiern.
3: Hallo und herzlich willkommen zum Kinoressort bei Tagesschau 24. Seit 2013 ist der Ex-Militär Abdel Fattah al-Sisi Präsident von Ägypten. Seitdem wird jede Opposition im Land rigoros bekämpft. Regisseur Tariq Saleh hat es immerhin versucht, einen regimekritischen Film in Kairo zu drehen, bis man ihn deswegen des Landes verwies. Gedreht hat er trotzdem, nur dann eben in Marokko und der Türkei. Mittlerweile ist sein Filmoutput über den umstrittenen Langzeitherrscher in Ägypten über Machtmissbrauch und Korruption zur Trilogie angewachsen. Allesamt exzellente Politthriller. Erst kam die Nile-Hilton-Affäre, dann die Kairo-Verschwörung und jetzt startet zum Abschluss Eagles of the Republic in den Kinos.
19: Schnitt! Das war fantastisch!
20: George ist ein vergötterter Filmstar, gilt in Ägypten als Pharao der Leinwand. Einer, der glaubt, dass ihm niemand etwas anhaben kann. Aber dann will ihn Machthaber al-Sisi für einen Propagandafilm instrumentalisieren.
21: Sie wollen, dass du den Präsidenten spielst?
22: Den Präsidenten?
21: Sein persönlicher Wunsch. Offensichtlich ist er ein großer Fan von dir.
22: Der Mann ist doch das Schlimmste seit unserer Niederlage 67. Das ist eine Scheißidee.
20: Doch George wird bedroht und muss folgen. Der Beginn des Politthrillers Eagles of the Republic.
23: Im Namen Gottes des Barmherzigen.
24: Es geht darum, wie ein System das Individuum zerstört. Ein Mann kämpft um seine Integrität. Aber wie lange dauert es, bis er gebrochen ist?
20: Regisseur Tariq Saleh, Schwede mit ägyptischen Wurzeln, siedelt seine Filme bevorzugt in der Heimat seines Vaters an. Die BRQ-Produktion Eagles of the Republic lief vergangenes Jahr im Wettbewerb in Cannes. Der Dreh des Propagandafilms wird überwacht.
22: Wenn Sie etwas sagen wollen, dann sagen Sie es mir direkt.
25: Sie sind nicht überzeugend. Sie übertreiben.
20: Der Schauspieler gerät in den Dunstkreis einer konspirativen Clique hoher Offiziere, die Eagles of the Republic, die Adler der Republik. Und er beginnt eine Affäre mit der Ehefrau eines mächtigen Militärs. Sein Ruf, seine Ehre, die Bindungen um ihn herum sind in Auflösung. Auch sein Sohn zweifelt an ihm.
26: Plötzlich sind Leute um dich herum, die ich hasse. Ist dir klar, dass du dich verkauft hast?
27: Am Anfang fand ich diesen Charakter sehr herausfordernd, weil er wirklich jeden anlügt, auch die, die ihn lieben. Wie kann man so jemanden liebenswert spielen?
20: Man fiebert mit dieser Figur, gerade wegen ihrer Fehler. Die Unterdrückung und die Selbstverleugnung sind typisch für autoritäre Regime, die Kunstschaffende entweder zerstören oder für sich einspannen.
24: Fiktion muss immer wahrhaftiger sein als die Realität. Man muss sich ständig fragen, ist das wahrhaftig? Klar, ich nutze ein Schauspielensemble und Kostüme. Ich habe Kairo in Istanbul gedreht, aber letztendlich muss es emotional absolut wahrhaftig sein.
20: Eagles of the Republic, ein geradliniger Politthriller mit einer bitteren Lektion, die für alle Unrechtssysteme gilt. Alles beginnt unscheinbar, bis es aus dem Sog von Lügen und Grausamkeiten kein Entrinnen mehr gibt.
3: Vor mehr als 6,5 Jahren kam der letzte Star-Wars-Film in die Kinos. Die Erwartungen und die Kosten waren damals so hoch, dass selbst ein Einspielergebnis von 1 Milliarde Dollar als enttäuschend galt. Danach konzentrierte sich Disney lieber erstmal auf sein Streaming-Portal mit Star Wars als einem wichtigen Content-Lieferanten. Und das Franchise lieferte Serien in Serie. Eine eigentlich mal geplante Verknappung, um die Vorfreude auf Neues anzuheizen, war das allerdings nicht. Immerhin war eine der Serien, The Mandalorian, ein großer Erfolg. Und nun soll die erste Star Wars-Realserie das Franchise auch im Kino retten.
0: Wir alle kennen die Geschichten über den mandalorianischen Kopfgeldjäger und dieses Kind.
3: Drei Staffeln lang haben Fans den Kopfgeldjäger Din Djarin als ebenso effektiven Kämpfer wie melancholischen Antihelden kennengelernt. Dabei reichte es vielen, dass sie wussten, dass sich unter dem glänzenden Helm Pedro Pascal verbirgt, auch wenn der sein Gesicht fast nie zeigte.
0: Hier geht es nicht um Rache. Es geht darum, einen weiteren Krieg zu verhindern.
3: An seiner Seite der Mini-Alien Grogu, ein entfernter Verwandter von Star Wars Kultfigur Yoda.
2: Bevor es losgeht, überprüfst du deine Rüstung.
3: Weniger mächtig, aber umso knuddeliger.
0: Wir beschützen all das, wofür die Rebellion gekämpft hat.
3: Beide gerieten 24 Folgen lang immer wieder in die Schusslinie des bösen Imperiums und seines Konflikts mit den Jedi. Und daran ändert sich auch im Film nichts. Das Budget ist zwar größer und die Action-Taktung höher, aber so ganz kann der Film seine Serienwurzeln und seine episodische Struktur nie abschütteln.
0: Wir brauchen einen Profi.
2: Festhalten.
0: Was, wenn du nicht da bist, um ihn zu beschützen?
3: Mit der Serie Andor hatte Disney gerade bewiesen, dass Star Wars auch für Erwachsene noch interessant sein kann, mit einer düster dramatischen und zeitgemäßen Story über die Funktionsweise autoritärer Systeme. The Mandalorian und Grogu baut dagegen massiv auf altbekannte Elemente und ein eher unkonventionelles, aber mittlerweile eingespieltes Patchwork-Vater-Sohn-Gespann.
4: Mandalorianer.
3: Das Maushaus kehrt zurück in die Gefilde leichter Unterhaltung, ohne Tiefgang,
4: Monster.
3: Aber dafür mit maximalem Merchandising-Potenzial für Alien-Puppen und Androiden-Bausätze. The Mandalorian und Grogu ist nicht der erhoffte große Wurf, aber kurzweiliges, atemloses Family-Entertainment. Statt eines kraftvollen Neustarts für das schwächelnde Star Wars-Franchise eher eine Art Disney Plus Plus.
4: Das ist der Weg. Den Rest gibt's erst nach dem Abendessen.
3: Nicht einmal 30 Jahre alt wurde die niederländische Autorin Etty Hillesum. Die Nazis ermordeten sie in Auschwitz. Eine sechsteilige Serie zeichnet nun das Leben der Schriftstellerin nach, mit einem außergewöhnlichen Kunstgriff, der die Relevanz ihres Schicksals für die Gegenwart unterstreichen soll.
5: Wo, von vorn?
6: Na klar, von vorn.
9: Das Amsterdam Anfang der 40er Jahre versetzt in die Gegenwart. Hier lebt Etty Hillesum, Studentin und aufstrebende Schriftstellerin, mit dem Traum, es ganz nach oben zu schaffen.
5: Seine dunklen, trüben Augen, unglaublich klug.
9: In einer Zeit, in der sich die Welt um sie herum mehr und mehr verändert,
7: so sieht Faschismus aus. Stopp nicht zum Faschismus.
9: Konzentriert sich Etty auf ihr Tagebuch, wie uns Hauptdarstellerin Julia Windischbauer im Interview verrät.
8: 1941 hat sie das Tagebuch angefangen zu schreiben. Da gab es natürlich Nazis in Amsterdam. Sie war aber zu dem Zeitpunkt, aus meiner Perspektive gesehen, ein nicht wirklich politischer Mensch. Sie hat studiert und sie hat ihre Freundinnen getroffen.
9: Doch Etty ist Jüdin, auch wenn sie sich der Gefahr, die von den Nazis ausgeht, lange nicht bewusst zu sein scheint.
5: Eines Tages wird auch dieser Krieg vorbei sein.
9: Sie bleibt fokussiert auf sich und ihre Depression, wegen denen sie sich in Behandlung begibt.
10: Wie haben Sie sich gefühlt diese Woche?
9: In Julius Speer, einem aus Deutschland geflohenen jüdischen Psychoanalytiker, findet sie nicht nur einen Therapeuten, sondern auch einen Geliebten.
10: Ich denke an Sie. Sehr viel.
9: Eine ungewöhnliche Liebe, intensiv und fesselnd gespielt von Julia Windischbauer und Sebastian Koch.
10: Wir alle verspüren diese gewaltige Versuchung, in Selbstmitleid und Verzweiflung zu versinken. Gerade in diesen Tagen.
8: Ich finde es wirklich sehr, sehr toll, dass es Sebastian geschafft hat, so eine Figur wie Julius Speer, der ja gelesen werden kann als ein älterer Mann, der auf jüngere Frauen abfährt. Sebastian ist von Anfang an total wichtig, weil dass es darum nicht geht, sondern dass es um diese Liebe geht und um diese Form von Inspiration, die er Etty schenkt.
9: Inspiration und Kraft, um irgendwie mit der wachsenden Bedrohung umgehen zu können.
5: Ich lebte mein Leben plötzlich anders, freier, fließender.
9: Die Arte-Serie Etty beruht auf den Tagebüchern von Etty Hillesum und erzählt die systematische Ausgrenzung und Verfolgung der jüdischen Bevölkerung.
28: Haben Sie eine Genehmigung, Amsterdam zu verlassen?
5: Woher wissen Sie, dass ich eine Erlaubnis brauche?
9: Fast beiläufig, aber genau deswegen besonders erschütternd. Auch weil nicht in historischer Kulisse, sondern im Amsterdam von heute gedreht wurde.
8: Etty ist keine Schwarz-Weiß-Figur. Etty ist auch nicht nur ein Andenken aus der Zeit der Shoah, sondern Etty war so, wie wir jetzt hier sitzen, mitten in Hamburg, ein Mensch. Für die waren die Nazis sozusagen die Nazis, aber das könnte jetzt so auch wieder passieren.
9: Die österreichische Schauspielerin Julia Windischbauer spielt Etty mit einer ebenso faszinierenden wie einnehmenden Präsenz.
1: Aber das sind keine Monster. Das sind Menschen. Das ist das ganze Problem. Und was sie so abscheuliche Dinge tun lässt, ist auch in uns.
9: Unterstützt von großartigen Nebenfiguren.
1: Wir werden fliehen.
11: Du musst dich selbst halten. Du bist unaufhaltbar.
9: Das beeindruckende Porträt einer beeindruckenden Frau.
8: Den letzten Satz, den sie ins Tagebuch geschrieben hat, hat sie eine dicke Linie gezogen und hat dann auf Deutsch geschrieben, man muss seine Pausen wahrhaben wollen. Und das ist in einer Zeit, wo nur mehr und mehr und mehr Kriege an die Oberfläche kommen, da nicht den Faden zu verlieren und da nicht in diese Schiene abzurutschen, die einen nur mehr auf diese Hassschiene bringt, sondern bei sich zu bleiben und im Gespräch zu bleiben, glaube ich, für mich heute besonders wichtig.
9: Etty Hillesum ging 1943 freiwillig ins KZ Westerbork, um die Menschen vor Ort zu unterstützen.
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0: Russland hat die Region um die ukrainische Hauptstadt Kiew in der Nacht massiv mit Drohnen und Raketen angegriffen. Nach Angaben der Ukraine wurde dabei auch die Hyperschallrakete Oreschnik eingesetzt, die wegen ihrer Zerstörungskraft besonders gefürchtet ist. Russland bestätigte den Einsatz. Nach ukrainischen Angaben wurden bei dem Angriff mehrere Menschen getötet und zahlreiche weitere verletzt. Viele Gebäude wurden beschädigt, darunter mehrere Hochhäuser und eine Schule. Ich schalte zu unserer Korrespondentin Susanne Peterson nach Kiew. Durch diesen Angriff, Susanne, ist auch unser ARD-Studio beschädigt worden. Das Wichtigste zuerst, sind denn alle Mitarbeitenden unverletzt?
1: Es geht allen gut, aber der Schock sitzt natürlich tief. Es hat heute Morgen eine Information von der Gebäudeverwaltung gegeben und dann sind die Mitarbeiter direkt, wir sind dann hierher gekommen und den eigenen Arbeitsplatz so zu sehen. Also es ist nicht nur beschädigt, es ist in weiten Teilen komplett zerstört und wir dürfen uns eben auch jetzt nicht mehr lang hier aufhalten, weil das Gebäude gefährdet ist. Aber wir dachten, es ist wichtig, auch nochmal das Ausmaß dieses Angriffs auch hier zu zeigen.
0: Wie groß ist dieser Schaden?
1: Er ist schon immens. Also hier hinter uns, das ist normalerweise unser Konferenzraum. Man sieht das überall. Also man sieht hier die Zerstörung. Aber am schlimmsten betroffen ist hier das nächste Gebäude. Ich nehme euch jetzt mal einfach mit. Der nächste Raum. Also hier ist unser Büro. Sind unsere Büros normalerweise. Man sieht, es ist eigentlich nicht mehr viel übrig. Alle Fenster sind hier in diesem Bereich rausgeflogen. Die Schreibtische sind zerstört. Wir kommen auch nicht mehr jetzt gerade an die Unterlagen und so weiter ran. Das ist schon eine ordentliche Zerstörung und insgesamt das Gebäude. Also es gibt auch oben lose Betonplatten, die drohen herabzustürzen. Und weil aber die Zerstörung in der ganzen Stadt so enorm ist und es so einen heftigen Angriff gegeben hat, sind noch nicht genug Sicherheitsarbeiter hier gewesen. Die treffen ein, aber sie werden halt herkommen und dann eben auch das gesamte Gebäude absichern.
0: Welche weiteren Informationen hast du zum Angriff auf Kiew?
1: Es hat einen riesigen Angriff gegeben. Man sagt jetzt, also die ganzen Zahlen werden im Laufe des Tages noch kommen, aber man sagt eben, dass es vielleicht der größte seit dem vergangenen Sommer war. Also es sind insgesamt 690 Flugziele auf die Ukraine mit Hauptangriffsziel Kiew wieder abgeschickt worden. Da waren 90 Raketen, 600 Drohnen und eben, das ist besonders schlimm, es sollen zwei Oreschnik-Hyperschall-Raketen abgefeuert worden sein, die eben besonders wegen ihrer Schnelligkeit, sie gilt als eigentlich nicht abzufangen, besonders gefährlich gelten. Und zwei davon sind im Großraum Kiew ungefähr 90 Kilometer von hier eingeschlagen. Und der Schaden ist immens. Es hat Tote gegeben, es hat Verletzte gegeben. Und immer noch ist man dabei, herauszufinden, wie exakt das Ausmaß ist und eben weiter aufzuklären, was da heute Nacht passiert ist.
0: Ist denn zu erklären, warum dieser Angriff so heftig war?
1: Es ist schwierig. Also wir haben ja immer wieder in der vergangenen Zeit gehabt, dass Russland, dass Wladimir Putin gesagt hat, das ist jetzt eine Vergeltung für irgendwas. Gestern wurde eine Vergeltung angekündigt vom Kreml für einen vermeintlichen oder mutmaßlichen ukrainischen Schlagdrohnenangriff. Die Ukraine hat versucht immer wieder zu sagen, das war ein Angriff auf ein Hauptquartier der Spezial- und Elite-Drohneneinheit der Russen und nicht eben ein Angriff auf ein ziviles Ziel, hat immer wieder gesagt, dass die Ukraine nicht gezielt zivile Ziele angreift. Heute Nacht der Angriff von russischer Seite hat gezielt die Zivilisten treffen wollen. Also auch für uns, es waren Explosionen im Minutentakt. Es kam immer noch eine Welle, noch eine Welle, noch eine Welle. Man kam nicht zur Ruhe. Man hat Leute draußen. Wir sind selber auch in die U-Bahn gerannt zwischen zwei Angriffswellen, die kürzer waren als gedacht. Man hat viele Leute auf den Straßen rennen sehen. Die U-Bahn waren voll. Das war schon eine beängstigende Nacht und vom Ausmaß, wir sind jetzt auch schon viel hier gewöhnt, aber vom Ausmaß auch so, dass man nicht einfach in den Betten geblieben ist oder seine sonstigen Routinen versucht hat durchzuziehen.
0: Wie nimmst du die Reaktionen der Menschen in Kiew wahr, die ja schon einiges gewohnt sind, muss man ja leider sagen?
1: Es ist halt auffällig, an wie vielen Orten es Zerstörung gibt. Eine Kollegin hat mir in der Nacht geschrieben, sie hatte gefilmt aus dem Fenster heraus, direkt vor ihrem Fenster waren Flammen, Inferno. Das Gebäude direkt vor ihrem Fenster wurde getroffen. Also auch Kollegen, die ruhig bleiben, andere Menschen, die ruhig bleiben, hat das natürlich massiv erschreckt und eben auch diese Masse wieder an Drohnen und Raketen. Zuletzt hatte Russland ja die Taktik da ein bisschen verändert, hat gezielt vor allen Dingen Energieinfrastruktur angegriffen. Wir haben einen wirklich schlimmen Winter hinter uns. Wir haben gestern noch gescherzt, dass es keinen Frühling gab, dass es vom Winter direkt in den Sommer kam. Und jetzt beginnt der Sommer, weil es noch sehr, sehr kalt war vor ein paar Tagen. Und jetzt beginnt dieser recht warme Sommer mit so einem schrecklichen Angriff. Gestern hat man in Kiew noch Leute im Fluss baden sehen. Und das zeigt eben, wie diese Realitäten hier immer wieder aufeinanderprallen, dass selbst wenn man denkt, man hat ein paar unbeschwerte Minuten, dass darauf eben so eine Nacht folgt. Und viele Mitarbeiter, die jetzt hier auch ins Studio heute Morgen gekommen sind, haben gesagt, dass sie nach dem schönen Tag gestern sowas niemals erwartet hätten. Und man merkt die Betroffenheit und man merkt die Angst und Sorge. Und es gibt auch viele Appelle an die westlichen Partner, dass man das eben nicht einfach jetzt so hinnimmt und sagt, naja, das war ein weiterer Angriff auf die Ukraine, das kennen wir alle schon.
0: Rechnet man denn damit, dass es auch in den nächsten Tagen weitere solche Angriffe geben wird?
1: Die Sorge ist natürlich groß. Man kann immer von Erfahrungswerten reden, aber das ist nicht wirklich repräsentativ. Also man kann immer wieder sagen, wir haben die Erfahrung gemacht, nach so einer großen Angriffswelle folgt meistens nicht noch eine so große, weil das eben vorbereitet sein muss. Es müssen Raketen, es müssen Drohnen gesammelt werden. Das kann nicht einfach so von heute auf morgen passieren. Aber man weiß eben auch nicht, wie lange dieser Angriff jetzt schon geplant war, ob geplant ist, dass es zwei Nächte geben soll, die so sein werden. Also es ist extrem schwierig, irgendetwas vorherzusagen. Immer wenn man denkt, man hat irgendeine Taktik erkannt, hat herausgefunden, eine Regel gefunden, dann wird die Taktik eben wieder verändert, angepasst. Also es ist sehr, sehr schwer vorherzusagen, wie die nächste Nacht, wie die nächsten Tage. Es hat zuletzt auch viele Angriffe über den Tag gegeben. Gestern in Sumy wurden Menschen getötet. Also es ist extrem schwer, sich zu irgendeinem Zeitpunkt irgendwo sicher zu fühlen. Und das haben wir jetzt hier im Studio auch nochmal eindrucksvoll demonstriert bekommen.
0: Habt ihr schon eine Idee, wie ihr weiterarbeiten werdet?
1: Ja, also wir haben jetzt ein paar Sachen zusammengepackt, werden in ein Hotel gehen. Das muss man auch sagen, viele Zivilisten haben diese Möglichkeiten nicht. Wir haben das auch für die Mitarbeiter im Notfall, dass man ins Hotel gehen kann. Da gibt es einen relativ sicheren Bunker. Also wir haben ein paar Sachen schnell zusammengepackt, werden berichten, werden weiter berichten, was hier passiert. Und das ist auch sehr beeindruckend für mich, bei den Kollegen hier zu sehen, die in vielen Teilen auch privat betroffen sind, ne? Die Familienmitglieder, Väter, Brüder, Partner an der Front haben, die eingezogen wurden, die schlaflose Nächte haben. Ich glaube, in der vergangenen Nacht hat niemand geschlafen in dieser Stadt, die dann eben hier wieder stehen am nächsten Tag, die sagen, wir müssen weiter berichten, was hier passiert, und das werden wir tun. Wir haben die Sachen gepackt, wir werden heute Beiträge machen, wir werden live schalten, und wir müssen aber halt in der nächsten halben Stunde auch das Gebäude dann verlassen, weil dann eben die Sicherheitskräfte ihre Arbeit tun müssen und weil eben geklärt werden muss, was hier überhaupt genau passiert ist. Es wird wohl eine Druckwelle gewesen sein.
0: Susanne Peterson in Kiew, passt gut auf euch auf und ganz herzlichen Dank.
1: Gerne, danke.
0: In der Nähe des Weißen Hauses in Washington hat ein Mann in der Nacht auf Sicherheitsbeamte des Secret Service geschossen. Diese erwiderten das Feuer und töteten den Angreifer. Bei dem Schusswechsel wurde auch eine unbeteiligte Person verletzt. Laut Medienberichten soll es sich bei dem Angreifer um einen 21-jährigen Mann handeln, der den Behörden bereits in der Vergangenheit wegen psychischer Probleme aufgefallen sei.
2: Schon wenige Minuten nach der Tat ist die Polizei mit einem Großaufgebot vor Ort. Die Straßen rund um das Weiße Haus sind abgeriegelt. In der Nähe des Amtssitzes von US-Präsident Trump hat der Angreifer an einem Kontrollpunkt das Feuer auf Beamte des Secret Service eröffnet. Die Behörde ist für den Schutz des Präsidenten zuständig. Daraufhin hätten die Sicherheitskräfte auf den Angreifer geschossen, hieß es. Augenzeugen sprachen von Dutzenden Schüssen, die bei dem Angriff gefallen seien. Wenig später dann die Mitteilung des Secret Service, dass der mutmaßliche Täter noch in ein Krankenhaus gebracht wurde, dort aber seinen Verletzungen erlag. Ob es sich um eine politisch motivierte Tat handelt, ist bislang unklar. Trump hatte sich während des Vorfalls im Weißen Haus aufgehalten. In einem Post auf seinem Online-Netzwerk Truth Social dankte der Präsident den Sicherheitskräften für ihr schnelles Eingreifen. Auch aus den Reihen der Republikaner hieß es nach der Tat, man sei dem Secret Service dankbar für seine heldenhafte Reaktion. Die politische Gewalt müsse aufhören. Erst im April hatte sich in Washington ein Schusswaffenvorfall am Rande des traditionellen Korrespondentendinners ereignet, an dem Trump teilgenommen hatte.
0: Fünf Jahre dauerte der Umbau. Jetzt ist das Dokumentationszentrum Reichsparteitagsgelände in Nürnberg wieder für Besucher geöffnet. Die neu konzipierte Dauerausstellung befasst sich mit dem dunklen Kapitel der Stadt, den Reichsparteitagen, welche die Nazis und die NSDAP von 1933 bis 1938 abgehalten hatten. Massenveranstaltungen, die vor allem der Propaganda dienten.
3: Gleich zu Beginn des Rundgangs durch die neue Ausstellung des Doku-Zentrums Reichsparteitagsgelände wird klar, Nürnberg ist nicht zufällig als Aufmarschort der NSDAP ausgewählt worden. Für Hitler war Nürnberg die deutscheste aller Städte. Schon früh war Nordbayern ein Zentrum der Nationalsozialisten und die hier stattfindenden Parteitage der NSDAP standen nicht für sich.
4: Die Reichsparteitage der NSDAP waren eingebettet in einen ganzen Festkalender. Sie hatten aber eine besondere, spezifische Bedeutung, nämlich die Verschmelzung von Partei und Staat zu zelebrieren, zur Schau zu stellen, die Menschen an das System zu binden und Botschaften zu inszenieren.
3: In der Kongresshalle, die nie fertiggestellt wurde, sollte das Programm der NSDAP jährlich feierlich bestätigt werden. Jetzt ist in einem kleinen Teil des Torsos das neu gestaltete Doku-Zentrum untergebracht.
4: Wir wollen im ersten Schritt Geschichte verständlich und nachvollziehbar machen. Wir wollen im zweiten Schritt Menschen dazu einladen, eine Haltung zu entwickeln, aber auch ihre Urteilskraft zu schärfen. Wo sind Gefährdungen in der Gegenwart? Was hat überhaupt meine Gegenwart mit der Vergangenheit zu tun? Da auch kompetenter und fitter zu werden.
3: Die Ausstellung macht die gewaltige bauliche Hinterlassenschaft des Nationalsozialismus verständlich und zeigt, welche Rolle die NSDAP-Parteitage bei der Umwandlung der Deutschen in gleichgeschaltete Volksgenossen spielten.
0: Das Wetter heute im Westen und Süden meist sonnig, vor allem im Norden bis in die östlichen Landesteile auch mal wolkig. Einzelne Schauer oder Gewitter sind möglich. Meistens bleibt es aber trocken. Frühsommerlich warm bis heiß bei 17 bis 33 Grad. Guten Tag, hier ist die Tagesschau in 100 Sekunden. Schwere russische Luftangriffe auf Kiew. Nach Angaben der Behörden wurden mehrere Menschen getötet und zahlreiche weitere verletzt. Viele Gebäude wurden beschädigt, darunter auch das Korrespondentenbüro der ARD. Verletzt wurde hier niemand.

0: und in Kürze bekannt gegeben, schrieb der US-Präsident auf Truth Social. Auch die Straße von Hormuz solle wieder geöffnet werden. Aus Iran hieß es, Teheran werde auch künftig die Kontrolle über die Meerenge behalten. Anschlag auf Personenzug in pakistanischer Provinz Baluchistan. Dabei starben mindestens 30 Menschen, mehr als 100 wurden verletzt. Eine heftige Explosion hatte den Zug während der Fahrt entgleisen lassen. Auch in einem angrenzenden Wohngebiet gab es Schäden. Zu dem Anschlag bekannte sich eine Separatistengruppe. FC Bayern München gewinnt zum 21. Mal den DFB-Pokal. Der deutsche Fußballmeister setzte sich im Endspiel im Berliner Olympiastadion mit 3:0 gegen Titelverteidiger VfB Stuttgart durch. Alle drei Treffer für die Münchner erzielte Harry Kane. Das Wetter heute im Westen und Süden meist sonnig, vor allem vom Norden bis in die östlichen Landesteile auch mal wolkig, einzelne Schauer oder Gewitter möglich, meist aber trocken. Frühsommerlich warm bis heiß mit 17 bis 33 Grad. Nachrichten bei uns wieder um 13 Uhr. Im Programm geht es jetzt erstmal weiter mit einer Dokumentation Mein Körper, mein Alter.
1: Ich würde schon gern 100 Jahre alt werden, wenn ich fit bleibe.
2: Die entscheidende Frage, die wir uns viel zu wenig stellen, ist, wie möchte ich altern? Wir denken viel zu wenig daran, wie geht's mir in 10 Jahren, in 20 Jahren, in 30 Jahren.
3: 7, 6, wie alt wird man? Das ist einfach so anstrengend, das kann man sich schon vorstellen.
4: Da wird's mir dann schon bewusst, dass man nicht mehr ganz so jung ist.
5: Mir wurde schon in der Schauspielschule gesagt, dass wir ein Ablaufdatum haben, eigentlich ab 40. Das ist alles ein Konstrukt von außen, ich habe das nie gefühlt.
6: Heute gewinnt der deutsche Meister und Meistertitel muss ich abholen.
7: Diese Geschwindigkeit hat ein 40-jähriger Mann.
4: Ich habe einfach nur gedacht, hoffentlich schaffe ich das. Nach dem zweiten Training bin ich zu einer Freundin gefahren und habe ihr erzählt, ey, auf was habe ich mich hier eingelassen?

0: Wie viel Zeit verbringst du in einem durchschnittlichen Arbeitstag mit anstrengender körperlicher Aktivität? Arbeitstag, anstrengende körperliche Aktivität, null.
1: Wie alt bin ich wirklich? Mein Name ist Beatrice, ich bin 48 Jahre alt laut Pass. Ich bin Nichtraucherin und arbeite bei einem Kita-Träger als Fundraiserin. Ich habe halt in den letzten Jahren ziemlich zugenommen, weil ich halt persönlich so viele Sachen erlebt habe. Ich wünsche mir, dass ich in den nächsten 3 Monaten insgesamt fitter werde. Ich habe mich bereit erklärt, an einem Programm teilzunehmen, wo es um Sport und Ernährung geht. Und bin gespannt, ob das einen Einfluss auf mein biologisches Alter hat.
2: Das Alter ist wahrscheinlich das Persönlichste, was wir in uns haben. Mein Name ist Björn Schumacher. Ich bin Sprecher des CGAT-Exzellenzclusters für Altersforschung. Wir wissen normalerweise unser chronologisches Alter. Das Alter, was wir ablesen an unserem Pass. Aber viel wichtiger ist das biologische Alter. Und das können wir ändern.
1: Es würde mich schon interessieren, was man alles herausfinden kann, wie alt man jetzt wirklich ist. Ich habe zu Anfang 3 Alterstests bestellt aus dem Internet, um mein biologisches Alter zu bestimmen. Weil ich meine, es gibt ein gefühltes Alter, es gibt ein Alter laut Pass, aber das biologische Alter wusste ich ja nicht. Reiben Sie sanft die Wangen hinter den Backenzähnen, um den Speichelfluss anzuregen. Reiben Sie sanft die Wangen. Das eine war ein Spucktest, das andere war ein Speichelabstrichtest. Und das dritte war ein Bluttest, also mit so einem Bluttropfen aus dem Finger.
3: Der Adolf ist entweder vorne oder hinten. Also einfach nur mitschwimmen, das ist nicht meins. Mein Name ist Friedhelm Adorf, 82 Jahre alt und habe in den letzten 20 Jahren entdeckt, dass Sprinten eine Leidenschaft ist von mir. Ich bin also 13 Mal Weltmeister, 26 Mal Europameister, 31 Mal bin ich Deutscher Meister und hoffe,

0: dass ich bei den nächsten deutschen Meisterschaften den 32. und 33. vielleicht auch 34. deutschen Meistertitel hole. Oh, 130. Da gucke ich schon mal auf die Uhr. Oh, zu langsam. Unter 120 will ich nicht laufen. Also gebe ich wieder ein bisschen Gas.
1: Also ich habe mir eigentlich über die Tests vorher gar nicht so viel Gedanken gemacht. Dann habe ich auch mit einer Freundin gesprochen und die meinte halt eben so, naja, das kann ja auch durchaus sein, dass dein biologisches Alter schon deutlich älter ist.
2: Jetzt gehe ich zur Sporthochschule und mache da einen sportmedizinischen Test und schaue jetzt, wie fit ich wirklich bin. Ich denke, ich bin älter. Sportlich, fitnesstechnisch denke ich, bin ich älter.
3: Geht das?
2: Ja. Was jetzt da kommt, das ist noch mal wirklich ein bisschen körperlicher, denke ich mal.
0: Ich war 40 Jahre und alles hat mich aufgerieben. Und deswegen musste ich Frust aus mir rauslaufen. Also ich bin im Wald gelaufen und habe versucht, alles aus mir rauszuschütteln, was mich belastet. Hab dann zu mir selber gesagt, denk nicht drüber nach, hör auf damit. So bin ich dann eigentlich zum Laufen gekommen. 15 Jahre lang bin ich gelaufen, bis 10 Kilometer, einen Halbmarathon gelaufen. Aber glücklich war ich damit nicht. Ich konnte nicht hoch genug kommen. Und dann irgendwann habe ich gesagt, ab 60 bin ich kürzer gelaufen. Je kürzer, je besser. Also die Hallenmeisterschaften, die sind bei mir das Salz in der Suppe. Da bereite ich mich schon langsam vor. Ich kriege dieses Jahr richtig in Deutschland harte Konkurrenz.
4: Genau, jetzt messen wir einmal das Gewicht.
5: Und heute machen wir
1: den Ist-Zustand.
5: Genau, den Ist-Zustand. Wir gucken uns verschiedene Komponenten an. Leistungsfähigkeit, Ausdauer, ja. Kraft. Mein Name ist Hans-Georg Predel. Ich bin Professor für Sportmedizin hier an der Deutschen Sporthochschule in Köln.
4: Auf die Plätze, fertig, los.
5: Wir haben einen Index entwickelt, den Cologne Biological Age, den Fitness-Based Index.
1: Das war fast so ein 12-Punkte-Plan, haben die das genannt. Da wurde halt viel Fitness und Kraft gemessen mit Tests unterschiedlicher Art.
5: Hier 27,2.
6: Was wir sehen, ist das Herz in Gleitlage.
1: Zwei Sachen sind mir sehr in Erinnerung geblieben. Zum einen halt, dass ich ein sehr schönes Herz habe. Und dann war natürlich das Anstrengendste, dieser Spiroergometer-Test.
4: Ziel ist wirklich auch, wenn man denkt, man kann nicht mehr, versucht noch ein bisschen weiterzumachen.
7: Sieht gut aus, passt. Okay.
5: So, der Puls liegt jetzt im Augenblick bei 124. Wir sind jetzt bei 100 Watt. Puls liegt jetzt bei 164.
1: Das kam mir vor wie eine Viertelstunde oder nee, noch viel länger. Und ich glaube, es waren aber nur ein paar Minuten, die ich da gefahren bin.
5: Irgendwann erreicht man dann so einen Punkt, wo es dann wirklich schwer wird. Sie geben uns Bescheid, wann wir Schluss machen. Ne? Jetzt?
1: Okay. Und da war auch so eine Aussage, ja, normalerweise würde man bis, ich habe die Wattzahl jetzt vergessen, aber würde man noch etwas höher gehen in dem Alter. So. Und das konnte ich halt nicht.
4: Perfekt.
8: Alter ist ein lebenslanger Prozess, den wir normalerweise so erst im hohen Alter spüren, der aber unser gesamtes Leben lang verläuft. Unsere molekularen Strukturen und ganz besonders unser Erbgut wird ständig beschädigt. Das sind Beschädigungen, die kommen aus unserem ganz normalen Stoffwechsel. Aber es gibt auch Beschädigungen, die von außen kommen. Dann kommt es aber immer mehr und mehr und mehr zu Schäden, die häufen sich an. Dann kann ein Muskel nicht mehr repariert werden. Dann kann unser Immunsystem nicht mehr auf eine Infektion antworten. Unsere Knochen werden porös. Die Beschädigungen passieren ständig. Aber man kann beeinflussen, wie viele Beschädigungen von außen zum Beispiel kommen. Und Man kann auch beeinflussen, wie gut repariert und erhalten wird.
5: Ein Ziel könnte sein, in den 3 Monaten jetzt 10 bis, sagen wir mal, 12 bis maximal 15% an Fettgewebe zu reduzieren.
2: Ja, bin ich gespannt.
5: Wäre toll. Schwächen liegen klar so im Ausdauerbereich noch. Klar. Da müssen wir ran, genau wie an den Blutdruck. Den würde ich sehr gern am Ende dieser 3 Monate in einen optimalen Bereich bringen.
2: Super, ja, okay.
5: In Sachen Handkraft ist sie circa Mitte 40, also entspricht ihrem chronologischen Alter. In Sachen Ausdauer, Leistungsfähigkeit ist sie etwa 10 Jahre älter. Beide Parameter lassen sich durch ein gezieltes Trainingsprogramm sehr gut beeinflussen. Das heißt, hier können wir wirklich Verjüngung erzielen und das wollen wir auch erreichen.
0: So wie ich geschlafen habe, geht es bei mir in den Keller zu meinen Geräten, wo ich meinen Frühsport betreibe. Und den betreibe ich jeden Tag und jeden Morgen, mit einer Ausnahme, sonntags, ich gehe in die Kirche. Das Blut muss überall durch jede Ader durchgehen. Und natürlich das Hinterteil, das muss auch bearbeitet werden. Also auch alles von mir da oben ausgedacht. Ich mache die Übungen jeden Tag Minimum 30 Minuten, Maximum eine Stunde. Zähle bis 10 oder 20. Und dann mache ich mich ganz groß. Meine Frau sagte, ich wäre am Briefkasten gefahren, hätte die Post weggebracht. Das sind zwar nur 200 Meter, aber jetzt ist rumgedreht. Also jetzt fahre ich lieber Fahrrad, laufe lieber und Autofahren, wo ich hin muss. Aber da ich aus freien Stücken einfach durch die Gegend fahre, na, ist nicht mehr. Ich habe mit 14 angefangen, Kfz-Mechaniker zu lernen, immer an Autos gebastelt und mich nicht damit zufrieden gegeben, wie die Konstruktion war. Dann habe ich mich ganz früh selbstständig gemacht. Dann Kinder kriegen, Betrieb bauen, Meisterprüfungen. Es ging drunter und drüber bei uns. Bastard. Hallo, wer kommt denn da? Hör mal. Der Opa repariert gerade
3: das Auto.
0: Die?
3: Die Felgen.
0: Die Bremse. Familie ist mein Ein und Alles.
5: Aber du hast ja eine ganz feine Jacke an. Du wolltest du mir nicht helfen?
9: Weißt du was? Das Auto ist noch älter wie der Opa. Glaube ich. Beim Sportabzeichen letztes Jahr. Da besteht er drauf und da habe ich gesagt, ja, ich mache das Sportabzeichen mit. Und ich habe meinen 100-Meter-Lauf gemacht und er hatte gestoppt und kommt dann zu mir und sagt, das war super. Du warst nur 1,5 Sekunden langsamer als ich. Und da habe ich verstanden, wie schnell der überhaupt ist.
0: Die Zeiten, die ich laufe, die sind ich mit 60 und mit 70 nicht gelaufen. Aber man hat ja jedes Jahr neue Gegner. Also es kommen immer Jüngere wieder dabei. Wird schon mal ein bisschen spannender wie in den letzten 2 Jahren.
8: Es gibt ja Menschen, die ganz besonders gesund sind, auch in hohem Alter und noch einen Marathon laufen, selbst wenn sie 80 sind. Das ist natürlich das erfolgreiche Altern. Und es ist noch nicht so wirklich klar, was ist so anders an denen? Welche Hebel haben wir eigentlich in der Hand? Sport und Ernährung haben sich herausgestellt als 2 Hebel, die ganz, ganz wichtig sind.
1: Also nachdem die Kölner Sporthochschule die ganzen Tests gemacht haben, und da kam ein Alter raus von 54, was mich im ersten Moment natürlich geschockt hat. Ich verspreche mir eigentlich von den 3 Monaten, dass ich insgesamt etwas fitter werde. Oder deutlich fitter. Ich habe Respekt vor dem, was jetzt vor mir liegt, aber ich habe schon auch Bock drauf. Ich glaube schon, dass man sich mit einem besseren Körpergefühl auf jeden Fall jünger fühlt.
10: Hi Beatrice.
4: Hallo.
10: Schön, dass du da bist. Ich bin Saskia.
4: Ich bin deine Beatrice. Trainerin.
10: Hallo. Ich finde es ein wundervolles und wichtiges Ziel, sich in seinem Körper gut und wohl zu fühlen, weil das eine ganz andere Energie ist, auch im Alltag. Mein Name ist Saskia Barkow. Ich bin Diplom-Sportwissenschaftlerin und ich habe mich auf dieses Experiment eingelassen, weil ich unfassbar neugierig bin, was wirklich funktioniert innerhalb von den 12 Wochen.
7: Sehr gut. 7. Sehr schön. Hast du das Gefühl, du kannst mehr Gewicht in die Hand nehmen?
2: Nee.
7: Ausatmen, wenn du hochgehst. Einatmen, wenn du runter.
10: Es geht darum, dass wir den Körper natürlich auch reizen wollen. Und man sagt so in der Sportwissenschaft, so 2-mal die Woche ist Muss, um zu erhalten.
7: Versuch mal, den Oberkörper und den Po im Verbund zu lassen.
10: Jawohl. Und das 3. Mal die Woche, dann geht es wirklich darum, aufzubauen und zu trainieren. An deiner Stelle würde ich dir jetzt empfehlen, zwischen 2- und 4-mal die Woche. Das heißt aber nicht, dass du 4-mal die Woche ins Fitnessstudio gehen musst, sondern es zählt dann auch, dass du rausgehst, walken gehst, Fahrradfahren, schwimmen, was auch immer. Und das Wichtige ist aber trotzdem zu den Einheiten, dass wir das Aktivitätslevel im Alltag einfach erhöhen.
7: Frequenz. Sehr schön.
10: Und atmen. Mega gut. Sehr gut. Trink viel.
2: Ja.
10: Und tu dir was Gutes auch mit einem gesunden, leckeren Essen.
2: Schönem Schwarzwälder Kirsch jetzt.
10: Nein.
2: Nee, Quatsch.
0: So, ist noch keiner da. Aber der Dieter ist schon da. Und wir haben Lampen mit an. Die Vorbereitung ist immer. Wir ziehen nur das Training an, je nachdem, was anliegt.
11: So, sind wir komplett. Dann 3 Runden einlaufen.
0: Ja, zuerst kommt die deutsche Meisterschaft, die Hallenmeisterschaft, die ist in Düsseldorf. Und den deutschen Meistertitel muss ich abholen. Das absolute Muss bei mir.
11: Fünf Mann machen Laufschule und 5 sind hier an den Geräten.
0: Hat mir eine leichte Zerrung zugezogen. Wenn ich ein bisschen viel Gas gebe, dann spüre ich sie. Also ich soll mich ein bisschen zurückhalten. Zurückhalten ist ein bisschen schwierig für mich, aber versuche es. Laufen die lange Hose an, oder? Du lässt eine kurze Hose.
9: Ich auch. Wir haben heute eine Lebenserwartung, die hatte keine Generation vor uns. Das ist eine riesige Chance. Aber das heißt auch, wir müssen uns der Herausforderung stellen, dass wir eine Gesellschaft sind, in der ein Drittel über 65 Jahre sein wird.
11: Fertig.
9: Wie können wir es nun erreichen, dass Menschen länger gesund bleiben und damit auch länger Teil der Gesellschaft sein können?
11: Fertig.
12: Er hat wirklich eine Vorbildfunktion, weil die meisten haben ja immer noch Opa, Oma zu Hause und damit wird es verglichen. Ja, und da wird oftmals gesagt, wenn ich meinen angucke, ja, der sitzt nur im Sessel. Aber Friedhelm sitzt ja nicht im Sessel.
0: Jetzt müsste schon weiter oben sein.
12: Jetzt müsst genau. Und dadurch, dass der Kopf da unten ist, hat sie am 3. Schritt einen Stolperer.
1: Ja, nach dem 1. Training habe ich ja dann noch einen Termin gehabt mit Saskia, wo es um das Thema Ernährung ging. Ich hatte eben vor dem Training schon mal aufgeschrieben, was ich so gegessen habe, also Ernährungstagebuch geführt.
10: Magst du den schon mal schneiden? Kannst du ruhig ein bisschen dicker machen?
1: Ja. Mir fällt schwer, Gewohnheiten umzustellen, weil man ja einfach auch so eingefahren ist und weil man halt gerade im Alltag halt eben doch häufig sehr ähnlich einkauft und auch seine Lieblingsgerichte kocht.
10: Ab in den Ofen. Das Beste ist an erster Stelle ganz viel Gemüse. Und je mehr Gemüse, umso besser. Den einmal in der Mitte auseinander und so ein Carpaccio, das ist eigentlich wie so ein Caprese, wollen wir daraus machen, ne?
1: Ich esse total gerne Chips und brauche dieses Knuspern und das Salzige irgendwie so. Das ist so ein Laster und ich esse schon gerne. Also wenn es mir gut schmeckt, dann esse ich auch wahrscheinlich definitiv zu viel.
9: Es ist ganz spannend, dass wir eigentlich die älteste Intervention, die das Leben verlängert, schon über 100 Jahre kennen. Das ist die sogenannte kalorische Restriktion. Das heißt, weniger Kalorien. Wenn die Kalorien vermindert werden, dann nehmen das die Zellen im Körper wahr. Das wird dann in die Zellen durch Signalwege vermittelt, die in den Zellen dann sagen, die Zelle muss sich verändern. Zum Beispiel, sie muss eine Stressantwort jetzt anfangen.
8: Und diese Stressantworten, die sind wirklich das Entscheidende. Sie muss reparieren, sie muss ihr Recyclingprogramm anwerfen, um beschädigte Strukturen abzubauen und neu aufzubauen. Unsere Zellen aktivieren dann ein Programm, was eben unsere Funktion verbessert. Und eine Stressantwort, das macht ein Sportprogramm, eine Stressantwort macht auch die Verminderung der Kalorien.
1: Oh, super. Vielen Dank.
7: Bitte schön.
1: Okay. Okay. Ja, guten Appetit. Dank. Guten Appetit.
7: Ich probiere auch, glaube ich, erstmal. Wo wir ganz viel jetzt schon schrauben können, ist an den Portionsgrößen. Mhm. Und dass wir von diesem Überschuss, einfach der täglich da ist, so ein bisschen runterkommen. Es gibt eine relativ einfache Methode, dass man wirklich in Händen denkt. Wir messen Kohlenhydrate in einer Hand, wir messen Eiweiß in einer Hand, wir messen Gemüse in zwei Händen. Und dann haben wir natürlich die beiden Themen Zucker, verarbeitete Lebensmittel, die Chips. Wir haben Beatrice Ernährungsprogramm an die mediterrane Kost angelehnt. Das heißt viel Gemüse, viel gute Fette, viel Fisch, bedingt auch Fleisch.
1: Also für mich gefühlt war es schon radikal, die Umstellung. Aber natürlich ist die Herausforderung, es wirklich dann noch umzusetzen, wenn du schon mit knurrendem Magen da stehst.
13: Mir wurde schon in der Schauspielschule gesagt, dass wir ein Ablaufdatum haben, eigentlich ab 40, dass es bis dahin ganz gut laufen kann, aber danach sehr, sehr schwierig wird. Und unsere Schauspiellehrerin hat uns Mädels direkt gesagt, also ab 40 müsst ihr dann synchron machen, dann sieht man euch nicht mehr. Mein Name ist Gesine Zukowski, ich bin 57 Jahre alt und ich bin Schauspielerin, Autorin und Aktivistin. Und ich setze mich gerne für Menschen ein, insbesondere für Frauen und momentan für Frauen über 47. Dieses Altern von Frauen, das wird empfunden bei uns als etwas Schlechtes. Es ist komplett negativ konnotiert.
14: Hallo!
13: Und deswegen ist es so wichtig, dass wir unseren Blick bewusst ändern. Und das ist möglich. Das war bei meinem 30. Geburtstag, wirklich, wo ich das allererste Mal gesagt bekommen habe, Gesine, jetzt bist du alt, jetzt kannst du die Julia nicht mehr spielen am Theater, ja, wo ich dachte so, Moment, ich fühle mich total frisch und jung und was soll das denn? Und ich dachte, was haben die denn? Es ist doch, was soll das? Also das ist alles ein Konstrukt von außen. Wenn wir immer nur Bilder haben von Frauen, die entweder sehr jung sind und sexy, denn das ist ja, was das Fernsehen eben macht. Es fängt bei den jungen Frauenfiguren an. Ne? Die werden sexualisiert und objektifiziert.
15: Ich fahre jetzt hier mal eine Runde Fahrrad. Ja? Das muss ich ja eh machen. Ist eigentlich ganz schön, wenn hier niemand weiter auf der Bühne ist.
13: Und wenn die Frauen älter werden, aber noch nicht ganz alt sind, dann gibt es diese Zwischenphase, die gar nicht definiert ist in unserer Gesellschaft.
16: Wenn natürlich das Alter komplett oder weitgehend ausgeblendet wird in der medialen Darstellung, in Filmen, dann kann man natürlich sich auch nicht wirklich einen Eindruck machen für das Alter. Dann ist es ja fast wie etwas, was man tabuisiert. Mein Name ist Markus Wettstein. Ich bin Psychologe. In meiner Forschung beschäftige ich mich mit Altersbildern, also wie denken ältere Menschen über ihr eigenes Älterwerden, über ältere Menschen, wie alt fühlen sie sich beispielsweise.
17: Also, gern, bitte.
18: Ich schneide mir das Haar ab, zum größten Entsetzen meiner Eltern, die an der Tradition hängen.
16: Das Problem mit den Altersstereotypen ist, dass wir ja sozusagen hier Stereotype generieren über eine Altersgruppe, der wir irgendwann selbst angehören. Also wenn die negativ sind, dann werden sich diese ganzen negativen Veränderungen, die ich da projiziere, sich möglicherweise auch einstellen, wenn ich selbst älter werde.
19: Heute Abend spiele ich Astrid Lindgren. Das ist eine Bühnenautobiografie, wenn man so will.
18: Beginnen wir beim Anfang.
19: Das, was mir sehr gut gefällt an der Figur der Astrid Lindgren, dass sie im wahren Leben ja schon eine Frau war, bei der man nie darüber gesprochen hat, wie alt sie ist. Sie ist ja wie alterslos.
1: Ja, ich habe die erste Woche hinter mich gebracht mit meinem Sport- und Ernährungsumstellungsprogramm. Und ich muss sagen, es war gut, aber es war auch echt anstrengend. Und ich habe leider auch echt Schmerzen in den Beinen und in den Armen. Und mit der Ernährung, da gucke ich auch ein bisschen, aber alles auf einmal umstellen, das ist mir zu viel, ehrlich gesagt.
20: Da
0: Das ist die Frau, die ich besuchen soll.
14: Guten Tag, Sina Polidori.
0: Schön, Adolf Ritter ist mein Name.
14: Die Menschen wie Adolf sind sehr interessant für uns in der Forschung. Alt und gleichzeitig gesund. Das sind alle Beispiele, die uns zeigen, dass das grundsätzlich für die Gesamtbevölkerung auch möglich ist. Jetzt muss vor über den Kopf kommen. Vorsicht, sehr schwer. Das kommt um die Arme herum. Mein Name ist Maria Cristina Polidori. Ich bin Fachärztin für Innere Medizin und Geriatrie an der Uniklinik Köln. Und meine Vision ist eine gesunde Gesellschaft, in der Gesundheit nicht nur die Länge des Lebens ist, sondern auch die Qualität des Lebens ist. Wollen wir einen Spaziergang ganz kurz?
0: Wir können
14: genau.
0: Mitgehen.
14: Ja, ja? Genau. Die Simulationsanzüge machen ähnliche Veränderungen wie wirklich das hohe Alter selbst. Also das sind so Gewichte, die man ansieht und die uns nicht nur schwerer machen, entsprechend machen die uns auch langsamer. Und es gehören dazu auch Simulatoren der Sensorik. Wir wissen, dass wir mit zunehmendem Alter auch weniger gut sehen, weniger gut hören. Wie fühlt es sich an?
0: Also kaputt. So ähnlich fühle ich mich jetzt. Also heute war ein heute Tag.
14: Das ist super interessant, dass Sie das sagen, dass einer der wichtigsten Faktoren der Gebrechlichkeit, das heißt eine beschleunigte Alterung, eine der ersten Zeichen ist ein Gefühl der Erschöpfung.
0: Also vom Gefühl her, nicht vom Können. Also
14: genau.
0: Wir können tanzen, aber lieber würde ich dann sagen, verschieben auf morgen.
14: Genau so ist es. Jetzt machen wir eine Testung, eine Messung, die heißt Handkraftmessung. Die Muskelkraft hat eine enorme Bedeutung in dem Alltag für unsere Autonomie und auch für die sogenannten Alltagsaktivitäten, die eben mit zunehmendem Alter auch sehr beeinträchtigt sind. Und es gibt Normwerte und wir werden sehen, was Herr Radorf hat.
20: Fertig und los. Fertig.
1: So, also vierte Woche. Ja, wie man sieht, komme ich aus dem Training. War ganz schön anstrengend, aber ich bin mal gespannt, wie es weitergeht und auch, ob ich nach wie vor so Hunger habe. Also ich hatte immer so Hungerattacken vorm Sport. Ich weiß nicht, ob mein Körper sich vielleicht da ein bisschen dran gewöhnt oder wir werden sehen.
14: Auf die Plätze, fertig und feste. So, vielen Dank. Dankeschön. Also Sie haben praktisch fast die doppelte Kraft wie ein Gleichältriger. Das heißt, biologisch, die Muskeln sind sehr, sehr jung. Ab 30 beginnen wir Muskelzellen zu verlieren, etwas 1% pro Jahr. Ab 60 geht dieser Verlust schneller. Im Extremfall entsteht dann, und das ist eine sehr häufige Situation im Alter, die Sarkopenie, eine Art Muskelschwund. Wir fühlen uns auf einmal unsicher, wenn wir gehen. Diese Sarkopenie, die kann man vermeiden und behandeln. So, auf die Plätze, fertig und los. So, dass die Muskel gezielt, schonend verstärkt werden. Super, vielen Dank. Sie sind doppelt so schnell wie die Grenze, die wir in der Medizin als Risikofaktor für Stürze und auch Pflegebedürftigkeit haben. Also Sie haben auch hier wunderbar viele Krankenhäuser weltweit, sind gefüllt mit Menschen, die gestürzt sind. Also alle diese Sachen sind kein Schicksal. Das ist die Hauptbotschaft, wieso wir in der Medizin so begrüßen, dass Menschen wie Radolf bekannt werden.
1: Ich gehe zweimal die Woche ins Bootcamp, das ist ein Outdoor-Training. Immer draußen, also auch bei Wind und Wetter. Also so richtig Bock habe ich nicht immer drauf, aber ich denke dann so, ja, es ist ja für was gut. Ne?
21: Gut, dann stellen wir uns einmal breitbeinig hin. Berühren hier immer abwechselnd mit den Händen.
1: Also ich bin ja jetzt ungefähr seit 6 Wochen dabei und ich kann schlecht sagen, ob ich wirklich jetzt schon körperlich eine Veränderung festgestellt habe. Also eben bis auf, dass alles ein bisschen fester geworden ist.
2: Ich bin gespannt, was dann nachher bei den Testergebnissen rauskommt.
3: 6, wie ein Uhrwerk. 4, 3, 2, 1, top. Sehr gut. Gut.
15: Komm mal.
6: Ich sehe bei ihr total Fortschritte, also die Kondition wird besser. Muskulär ist es so, dass sie auf jeden Fall schon mehr Muskeln aufgebaut hat. Und das spürt man allein einfach durch die Bewegungsabläufe, wie sie die Übungen auch macht. Aber da kommt mit Sicherheit noch die nächsten 4 Wochen eins oben drauf.
3: Yes, top. Sehr gut.
1: Die Saskia hat mich ja ziemlich häufig gefragt, wie geht's dir und so. Und ich musste dann überlegen, wie geht's mir denn und so. In der ersten Zeit hatte ich ja unheimliche Muskelschmerzen. Also ich hatte keinen Muskelkater, sondern mein ganzer Körper hat sich gefragt, was machst du hier mit mir? Viele Übungen, die einfach an die Grenzen mich gebracht haben.
21: Dann kommt die letzte Sekunde noch.
2: Ja. Fertig. Nicht gut. Also ich warte auf die Glückshormone. Ja, aber nee, vielleicht kommen sie unter der Dusche.
6: Ich glaube, das ist ganz normal, wenn man wirklich was verändern will in seinem Leben, dass man an Punkte kommt, wo man zweifelt. Aber da kommt ja der Unterschied. Einfach dann zu sagen, Kopf aus, ich mache einfach weiter.
22: Als ich 15 war, fand ich es mühsam, erwachsen zu werden.
23: Ich habe auch ganz lange Jahre gedacht, wann werde ich denn endlich erwachsen? Das ist vielleicht auch ein bisschen eine Berufskrankheit, weil wir natürlich immer spielen und innerlich sehr jung sind, um uns dabei nicht sehr dämlich vorzukommen, was wir teilweise machen. Also das ist ein sehr verspielter Beruf natürlich.
16: Wir sehen, dass Personen, die sich jünger fühlen, die ein jüngeres subjektives Alter angeben, auch gesünder bleiben zum Beispiel über einen längeren Zeitraum hinweg. Langlebigkeit ist ein Faktor, der vom subjektiven Alter beeinflusst wird oder auch das Wohlbefinden. Also wir sehen, dass es viele Vorteile zu haben scheint, wenn sich Personen jünger fühlen, als sie sind.
22: Hey, Pippi! Pippi hat gesiegt! Pippi ist die Siegerin!
23: Das erste Mal, dass ich diesen Begriff gefühltes Alter gehört habe, war, als mein damals 75-jähriger Opa sagte, er ist total genervt von diesem Alter und er fühlt sich immer noch wie 35. Und deswegen war das schon bei mir immer präsent, dieses Gefühl von dieser Diskrepanz. Ich werde immer älter, bleib aber jung, innerlich.
16: Wir haben herausgefunden, dass Menschen sich heutzutage jünger fühlen als jetzt noch vor einigen Jahren oder auch Jahrzehnten, dass sie die Grenze zum Älterwerden oder ab wann man alt ist, später ansetzen. Das könnte mit steigender Lebenserwartung zu tun haben, mit medizinischem Fortschritt beispielsweise, aber auch damit, wie sich Altersstereotype verändert haben. Also es könnte immer auch eine Rolle spielen, dass Menschen eben nicht alt sein wollen und sich deswegen jünger fühlen.
2: So, der erste Frost ist da. Also, auch in Köln ist es kalt und ich mache jetzt ein bisschen Balkon-Outdoor-Training und gehe nachher noch eine Runde walken an den Rhein.
23: Wenn uns Vorbilder fehlen, dann macht das ganz viel mit uns. Mit Mitte 30 gibt es relativ viele Geschichten. Also Frauen Mitte 30 in so, ja, Heldinnengeschichten. Das sind wir mittlerweile schon gewohnt und das ist auch schon eine ganz tolle Entwicklung. Und ab 40 wird es wirklich weniger. Und dann kommt die Phase zwischen 50 und 60, die wirklich ausgespart wird in der Erzählung, wo man mit den Frauen nichts anfangen kann. Und ab Anfang 60 kommen die Frauen wieder. Und dann sind sie ganz klar in der Großmutterrolle. Frauen, die über 47 sind, das ist ein Viertel unserer Gesellschaft. Und in der Abbildung finden sie nicht adäquat statt.
24: 2023 habe ich mit der Publizistin Silke Burmeister eine Kampagne gestartet, Let's Change the Picture. Da geht es darum, dass wir das Frauenaltersbild, wie es in Film und Fernsehen gezeigt wird, modernisiert haben wollen.
25: Dafür wurde sie mit dem Bundesverdienstkreuz geehrt. Begrüßen Sie die Schauspielerin und Autorin Gesine Kukowski.
23: Wir müssen uns auch als Zuschauerinnen umprogrammieren. Das ist schon so, dass wir natürlich lieber junge Gesichter sehen. Das ist internalisiert, das steckt in uns drin. Wir müssen erst wieder lernen, die Schönheit in alten Gesichtern zu erkennen. Applaus.

0: Es ist ja unser letztes Training heute mit Beatrice. Ich bin freudig aufgeregt und bin total gespannt, was für Unterschiede sie fühlt, wie fit sie geworden ist.
1: Top, sehr gut. Ja, der läuft ja wie eine Eins. Du hast auch ordentlich Tempo, ne?
2: Mega gut. Vier.
1: Eins, komm raus. Ich darf mal kurz einordnen. Von 9 auf 18. Du hast verdoppelt.
3: Ah, okay. Ja, ich fühle mich insgesamt schon fitter. Tatsächlich hat mich meine Chefin auch schon gefragt, ob ich abgenommen hätte.
1: Wir sind schon in den letzten 3, 2, 1 und Pause.
2: Sehr gut.
1: Auch wieder anspannen. Korsett einmal. Ja. Ich sehe hier heute eine andere Beatrice als vor 3 Monaten.
4: Letzte Runde.
2: Beste Runde.
0: Es ist schon faszinierend für mich, zu sehen, wie fit du bist. Ich habe dich ja jetzt auch länger nicht gesehen. Das ist schon krass.
1: Ja. Kann man mal sagen, ja. Wow. Der Anfang war sehr schwer. Das Trainingsempfinden, das ist sehr, sehr anstrengend. Es war hoch. Auch die Schmerzen in der Nacht. Und jetzt am Ende, also war es für mich ein Feuerwerk im Herzen, zu sehen, zum einen, mit wie viel Elan und Energie sie in den Übungen ist und auch wie viel mehr Leistungsfähigkeit vorhanden ist.
2: Hammer, vorbei.
1: Ja, vorbei.
2: Mega.
1: Geschafft.
5: Es würde mich sehr wundern, wenn sich da nicht was dran ändern würde an den Ergebnissen, was das biologische Alter angeht. Aber wie viel oder so, das kann ich überhaupt nicht sagen. Bei Professor Predel war ich 54. Wenn ich da schon mal 48 wieder wäre, wäre es schön.
6: So, also, ich habe mir ja wieder die Tests bestellt hier und jetzt starte ich mal mit dem ersten, mit dem Wangenabstrich. So, alles fertig. Jetzt gehe ich zur Post.
7: Heute ist die deutsche Hallenmeisterschaft. Heute stehen die 400 Meter an beim Endlauf. Wer heute gewinnt, wird deutscher Meister und da will ich hoffentlich mit dabei sein. Meine Verletzung macht mir noch ein bisschen Sorgen. Ein Muskelfaserriss hatte ich mir zugezogen im Training und das ist gerade 7 Wochen her.
8: Ich begleite ihn bei den internationalen, nationalen Wettkämpfen. Bei so kleineren Sportfesten, da fahre ich meistens.
7: Da lässt er mich.
8: Ja, da muss er alleine.
7: Junger Mann, alles klar, wünsch dir was. Ja, bleib ich.
9: Kurzfristige, mittelfristige, langfristige Ziele, die halten uns sehr am Leben. Also Ziele müssen nicht ganz große Ziele, die Welt retten oder was. Aber zum Beispiel ein wichtiges Hobby zu haben, lesen, Musik spielen, weiterhin, also nicht diese Fähigkeit verlieren.
10: Friedhelm soll nur so laufen, dass die Verletzung nicht nochmal aufbricht.
7: Andere sind sehr aufgeregt, ich bin nicht so aufgeregt.
11: Auf der Wand 3, da steht der Europameister, der Hallenwelt. Meister des vergangenen Jahres, Friedhelm
7: Hadorf. Kurz vorm Start, dann geht der Puls hoch.
5: Der Tag der Wahrheit oder halt eben der Entwicklung. Was hat sich in den letzten Monaten halt verändert? Da bin ich jetzt schon gespannt.
12: Dann kannst du einmal hier auf die Waage kommen.
5: Ich habe ein paar Kilo abgenommen, so ungefähr 4 oder 5.
12: Du weißt, ich einmal den Taillenumfang?
5: Der hat sich nicht geändert, glaube ich. Das habe ich nämlich schon mal gemacht, da habe ich gedacht, hä, wie kann das denn sein?
12: 99.
5: Doch. Der war 104.
12: Los, und drück, weiter, ja.
13: Die wichtige Frage für uns ist natürlich, machen sich Veränderungen dieser Parameter positiv bemerkbar im Hinblick eben auf mehr gesunde Lebensjahre? Und da kann man ganz klar aus wissenschaftlicher, medizinischer Sicht sagen, ja.
12: Ich ziehe einmal hier oben am Kopf nochmal fest.
2: Genau, jetzt kannst du gerne einmal links den Arm locker ablegen. Messen wir einmal den Blutdruck.
13: So, 118 zu 83. Prima. Vor allem die 118 erfreuen mich.
4: Drehzahl 67 pro Minute, wunderbar. Jetzt haben wir eine Herzfrequenz von 169 Schlägen pro Minute, 176. Jetzt geht es wirklich, sagen wir mal, an die Reserven. Wir sind bei 125 Watt. Und jetzt, liebe Beatrice, sind wir nämlich genau an dem Punkt vom letzten Mal. Gib alles.
12: 5, 4, 3, 2, 1, stark und stark.
4: Wunderbar. Jetzt lasse ich sie erstmal in Ruhe regenerieren.
14: Normalerweise kriegen wir ein Küsschen. So. 85, 53.
15: Ich habe Spaß am Umgang.
9: Soziale Kontakte pflegen, neugierig bleiben. Es ist auch eine Sache der Persönlichkeit natürlich. Aber das Pflegen, diese positive Art zu leben, ist eine, wir können dadurch unglaublich viel beeinflussen.
16: Und zur Goldmedaille sprintet Friedhelm Adolf. Herzlichen Glückwunsch!

0: Ich hatte ja 3 Tests aus dem Internet, die das biologische Alter bestimmen.
1: So, dann gucken wir mal die Ergebnisse an. Ich bin ganz gespannt. Ja. Okay, 41,35 war es vorher und jetzt 40,23. Okay, ja. Das zweite Ergebnis, ach, das ist auch interessant. Da hat sich nichts verändert. Da war es vorher 46,6 und jetzt sind es auch 46,6. Na ja, gut.
0: So, oh. Oh, toll. Da
1: hat mein erstes Ergebnis 43 Jahre ergeben, mein zweites Ergebnis 45. Also bin ich älter geworden.
2: Das ist strange.
3: Die Alterntests, die derzeit angeboten werden, die sind noch nicht ganz ausgereift. Die funktionieren derzeit sehr, sehr gut in der Forschung, weil man Gruppen sehr gut vergleichen kann, Gruppen von Menschen, also zum Beispiel Raucher, Nichtraucher, Sportler, Nichtsportler. Das ist ein sich sehr schnell entwickelndes Feld, in dem wir in der Zukunft dann wirklich akkurate Vorhersagen auch individuell machen wollen.
1: Jetzt die Ergebnisse von der Sporthochschule. Bin ich ganz gespannt.
0: Ich auch.
3: Bei Tests, die gemacht werden, um physiologische Parameter, wie zum Beispiel hier an der Sporthochschule, gemessen werden, die haben natürlich eine ganz andere Datenlage. Da werden auch diese Daten ganz anders erhoben. Und deswegen ist so ein Test natürlich ein sehr informativer Test.
1: Dann gucken wir mal ein bisschen näher rein. Der Blutdruck, oh krass. Ja, der Blutdruck ist ja super.
4: Ist richtig gesund.
1: Der ist ja super.
4: Hat sich gelohnt.
1: Das hat sich gelohnt, genau.
5: Ja. Das sind fast 4 Kilo an Fettmasse hast du verloren. Und was hier auch spannend ist, und das ist jetzt diesen Ausdauerwert, wo du wirklich um 5 Punkte nach oben gegangen bist. Das ist, entspricht so einer Steigerung um 20%. Das ist echt toll.
1: Und jetzt biologisches Alter?
5: 51.
1: Und vorher waren es 54.
5: 3 Jahre jünger.
1: Krass.
5: Jeden Monat ein Jahr.
1: Ja, ich bin stolz. Also jetzt sage ich bin stolz. Das gefällt mir gut.
6: Was ich am Älterwerden mag, ist die Erfahrung. Auch das Gefühl, nicht mehr irgendwie getrieben zu sein, irgendwo dabei sein zu müssen. Deswegen ist all das, was von außen kommt, dieses, was man da so drauf drückt, das fühle ich nicht. Das betrifft mich einfach nicht.
7: Also der Weltrekord fehlt noch, aber mein Ziel ist, lange gesund zu bleiben. Das ist eigentlich das größte Ziel, was ich habe.
1: Ja, ich glaube, so ganz hardcore mit 3 bis 4 Mal die Woche Sport, das schaffe ich leider nicht. Aber 2 Mal die Woche versuche ich schon was zu machen, auf jeden Fall. Das habe ich mir schon vorgenommen. Wenn dann so ein Ergebnis halt eben rauskommt und dann motiviert einen das natürlich schon.
3: Jeder Mensch altert etwas anders. Es ist nur zu ungefähr einem Drittel genetisch festgelegt. Aber zu 2 Dritteln ist es uns selbst überlassen, wie wir altern. Und dass wir heute die Chance haben, so lange, so viel länger zu leben als so viele Generationen vor uns, diese Chance sollten wir auch selber ergreifen und selber sehen, was kann ich für mich machen, damit ich gesund lange leben kann.
1: Klar, jeder hat selbst in der Hand, wie altert man. Dranbleiben.

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0: Guten Tag, willkommen bei Tagesschau 24. Seit Wochen verhandeln die USA und Iran über ein Ende des Krieges, meist indirekt über den Vermittlerstaat Pakistan. Jetzt kommt offenbar Bewegung in die Gespräche. US-Präsident Trump teilte jedenfalls mit, man stehe kurz vor einem Rahmenabkommen. Letzte Details würden derzeit besprochen und in Kürze bekannt gegeben. Und auch Teheran spricht von einer abschließenden Phase, verweist allerdings auf unterschiedliche Ansichten zur Straße von Hormus.
1: Ja, jetzt geht's wieder.
0: Jetzt geht's wieder, das freut mich. Gabriele Dunkel ist uns hier mit zugeschaltet. Funktioniert alles, Ton und Technik. Gabriele, einmal Luft holen und dann geht's auch los. Du bist uns aus Istanbul zugeschaltet. Wir haben gerade schon gesagt, es gibt Anzeichen vielleicht für eine Verhandlungslösung. Da muss man ja sehr vorsichtig sein. Was hörst du gerade? Was ist der Stand dieser Verhandlungen?
1: Also das, was wir hören, ist, dass dieses 14-Punkte-Memorandum jetzt die letzten Tage immer hin und her ging zwischen Teheran und Washington, dass da sehr viel verhandelt wurde über dieses Papier, dass man aber jetzt in der Abschlussphase sei, heißt es, und dass daraufhin, wenn dann dieses Memorandum dann beidseitig unterschrieben würde, dann könnte man in die richtigen Verhandlungen einsteigen. Die Iraner geben nicht wirklich preis, was genau oder welche Punkte genau in diesem 14-Punkte-Memorandum drinstehen. Es ist aber davon auszugehen, dass im Mittelpunkt steht, dass USA und Israel Iran nicht mehr angreifen, und den Iranern ist auch sehr wichtig, dass auch der Libanon nicht mehr angegriffen wird. Also dass die Attacken von Israels Seite gegen den Libanon aufhören, dass die Waffenruhe in Libanon mit einbezogen wird. Ein zweiter Punkt, den die Iraner für sehr wichtig erachten, ist, dass die eingefrorenen Geldmittel, die im Ausland liegen, dass die freigegeben werden. Das ist den Iranern sehr wichtig. Das ist ein großer Punkt, den sie immer wieder nennen. Und der dritte Punkt ist der Status der Straße von Hormus, über den muss verhandelt werden. Da möchten die Iraner, dass da explizit drüber gesprochen wird. Und innerhalb der nächsten 30 bis 60 Tage, also bis zu 2 Monate, sollen dann genau die Details ausgearbeitet werden. Die Iraner, muss man sagen, sind aber doch auch sehr skeptisch, was die Amerikaner angeht. Es wird immer wieder betont von iranischer Seite aus, dass man den USA auch nicht wirklich traut. Man hat ja vorher schon viele Verhandlungen gehabt, vor allen Dingen auch letztes Jahr vor dem 12-Tage-Krieg. Und dann haben die Amerikaner einfach einseitig Iran attackiert. Also die Skepsis aus Teheran oder der iranischen Verhandler ist doch sehr groß. Trotzdem sind die Zeichen so weit, dass man zu einem Abschluss eventuell dieses Memorandums also kommen könnte.
0: Und dann gab es ja noch die Meldung, dass Iran weiter darauf besteht, die Straße von Hormus zu kontrollieren. Was ist da dran und was würde das bedeuten?
1: Also die Iraner sind grundsätzlich nicht dagegen, dass die Straße insofern freigegeben wird, dass wieder Schiffe passieren können auf Vorkriegsniveau. Sie möchten aber die volle Kontrolle über diese Straße behalten. Das wird immer wieder betont. Es heißt, die Straße könnte unter voller iranischer Verwaltung und Souveränität bleiben. Das ist das, was sie möchten. Jetzt ist im Hintergrund sehr viel Alarm gerade. Ich hoffe, man hört das nicht. Das bringt mich ein bisschen durcheinander, muss ich sagen, was wirklich sehr laut ist. Zurück zum Iran. Das bedeutet also eine freie Durchfahrt, wie es im Vorkriegszeiten war, wird es erstmal nicht geben. Das heißt, der Iran möchte definitiv die Kontrolle behalten und möchte auch bestimmen, wer eine Genehmigung bekommt und dann durch die Straße fahren kann. Der Iran ist sich sicherlich bewusst in den letzten Wochen und Monaten geworden, dass sie mit dieser Blockade der Durchfahrt der Straße von Hormus einen großen Trumpf in der Hand haben. Und den sind sie vermutlich nicht sehr gewillt, den auch nur relativ schnell preiszugeben. Also die Straße von Hormus wird nach wie vor ein sehr großer Punkt sein, über den verhandelt wird. Und die Iraner scheinen nicht davon abzugehen, dass sie nach wie vor die Kontrolle behalten werden. Ob es dann eine Maut gibt oder nicht, das wurde ja auch mal besprochen in den letzten Wochen, darüber ist noch nichts verlautbart worden.
0: Damit ganz herzlichen Dank nach Istanbul, Gabriele Dunkel. Russland hat den Großraum Kiew in der Nacht erneut massiv mit Drohnen und Raketen angegriffen, auch mit der neuartigen Hyperschallrakete Oreshnik. Russland bestätigte diesen Einsatz. Die Rakete ist nach Darstellung des Kremls besonders schwer abzuwehren. Nach ukrainischen Angaben wurden bei dem Angriff mehrere Menschen getötet und viele weitere verletzt.
2: Feuerwehrleute in Kiew kämpfen gegen die Flammen in einem Wohnhaus, das bei den Angriffen getroffen wurde. Laut Kiewer Militärverwaltung sollen in der Hauptstadt mehrere Gebäude beschossen worden sein. Der ukrainische Präsident Selenskyj macht sich selbst ein Bild von der Lage vor Ort. Kurz vor Beginn der Angriffe hatte er erklärt, dem ukrainischen Geheimdienst legen Daten vor, wonach Russland Angriffe mit seiner neuartigen Oreschnik-Rakete vorbereite. In einer Videobotschaft sagt er heute, dass Russland diese Raketen eingesetzt habe. Es war ein schwerer Schlag. 90 Raketen verschiedener Typen, darunter viele ballistische, 36 an der Zahl. 600 Drohnen. Leider konnten nicht alle ballistischen Raketen abgeschossen werden. Die größten Zerstörungen sind in Kiew zu verzeichnen. Es war das Hauptziel dieses russischen Angriffs. Er hat Oreschnik-Raketen abgefeuert. Es waren 3 russische Raketen. Auf eine Wasserversorgungsanlage, ein niedergebrannter Markt, Dutzende beschädigte Wohngebäude, mehrere Schulen. Auf Telegram bestätigt das russische Verteidigungsministerium am Vormittag, bei den Angriffen auf Kiew Oreschnik-Raketen eingesetzt zu haben. Diese Mittelstreckenrakete hat eine besonders große Zerstörungskraft und lässt sich schwer abfangen. Durch den Beschuss wurde auch das zentral gelegene ARD-Studio massiv beschädigt und in Teilen zerstört. Vermutlich durch eine Druckwelle sind Fenster geborsten und Wände eingestürzt. Zu diesem Zeitpunkt befand sich niemand im Studio. Trotz der Schäden wird die Berichterstattung aus der Ukraine fortgesetzt.
0: Beim Sudetendeutschen Tag in Tschechien werden heute unter anderem Bayerns Ministerpräsident Söder und der Sprecher der Sudetendeutschen Volksgruppe Posselt erwartet. Bereits gestern hatten Deutsche und Tschechen gemeinsam an die Vertreibung von Millionen Deutschen aus der damaligen Tschechoslowakei nach dem Ende des Zweiten Weltkriegs erinnert.
3: Stehende Ovationen als Dankeschön. Die Sudetendeutsche Landsmannschaft bedankt sich bei der Stadt Brünn und bei einer tschechischen Versöhnungsinitiative für die Einladung, dass der Sudetendeutsche Tag erstmals in Tschechien stattfinden kann. Von einem Meilenstein der deutsch-tschechischen Verständigung ist die Rede.
4: Dass wir heute hier zusammenkommen, ist keine Selbstverständlichkeit. Es ist das Ergebnis von Mut, von unermüdlichem Dialog und dem tiefen Wunsch nach Verständigung.
3: Es geht um die Aufarbeitung einer schmerzhaften gemeinsamen Geschichte. 1939 marschiert die Wehrmacht in Prag ein, errichtet eine Terrorherrschaft im Protektorat Böhmen und Mähren. Nach dem Krieg rächen sich Tschechen, vertreiben die Sudetendeutschen, Menschen sterben qualvoll auf der Flucht. Dass der Sudetendeutsche Tag nun in Tschechien stattfindet, sorgte auch in der tschechischen Politik für heftige Diskussionen. Das Parlament verabschiedete eine Resolution, in der es die Sudetendeutschen auffordert, von dem Treffen abzusehen. Umso mehr freuen sich die Veranstalter, dass sich auch viele Tschechen für das Treffen interessieren und mit Sudetendeutschen in Kontakt kommen. Vor allem normalisiert das Treffen die Beziehungen. Doch vor allem gibt es dem Ganzen auch eine menschliche Ebene. Auch Bayerns Ministerpräsident Söder nimmt als Schirmherr der Sudetendeutschen an dem Treffen teil. Von der tschechischen Regierung ist hingegen niemand vertreten.
0: Ein Beitrag meines Kollegen Danko Handrik, der bei diesem Treffen dabei ist und von dort berichtet. Ich will noch mal nachfragen, Danko, warum ist denn von der Regierung wirklich niemand gekommen zu dieser Feier? Das Parlament scheint dafür Widerstand zu leisten.
5: Es sind vor allem die Regierungsparteien, die da Widerstand leisten. Es ist ein Thema, das sehr, sehr polarisiert. Und es hat auch schon die letzten Jahrzehnte sehr, sehr polarisiert. Diese sudetendeutsche Karte, wie man hier sagt, die wurde immer wieder gezogen, vor allem von den rechtsextremen Parteien hier in Tschechien. Und die haben sich diesmal auch quergestellt und haben Druck auf Premier Babiš gemacht. Die Parteifreiheit und direkte Demokratie ist es da besonders, denen das Thema sehr wichtig ist, die Stimmung machen gegen Sudetendeutsche und bei ihrer Wählerschaft auch immer die Angst verbreiten, dass die Sudeten doch wieder Rückerstattungsansprüche stellen wollen würden und Ähnliches. Und deswegen wird das Thema da sehr sensibel behandelt und deswegen wird auch von der Regierung niemand kommen. Ganz anders Staatspräsident Pavel. Der wird nämlich Ministerpräsident Söder empfangen. Söder fährt dann nach dem Treffen nach Prag und wird von Staatspräsident Pavel empfangen. Auch das ein wichtiges Zeichen.
0: Auf der anderen Seite muss man auch dazu sagen, die Sudetendeutsche Landsmannschaft, die stand früher für einen recht nationalistischen Ton, war eher rechts verortet. Was ist davon heute noch übrig?
5: das hat sich schon ziemlich geändert. Und ja, auch diese ganzen Einlassungen der sudetendeutschen Landsmannschaft, sie haben sich geändert im Blick auf die Benesch-Dekrete, die ja als Grundlage genommen wurden für diese Vertreibung. Da fordert die sudetendeutsche Landsmannschaft, da fordert der Sprecher der sudetendeutschen Postel keine Rücknahme der Benesch-Dekrete mehr, sagt, das sei eine tschechische Angelegenheit. Und auch von Rechtsextremen in der Landsmannschaft hat man sich getrennt und man will zum Beispiel auch gar keine Zusammenarbeit mit der AfD. Und auch hier im Kleinen, wenn man mit den Sudetendeutschen spricht, dann sagen sie, nein, wir haben großes Interesse, was in unserer Heimat passiert. Aber eine Sudetendeutsche sagte mir, unser Haus, das wollen wir natürlich nicht mehr zurück.
0: Es waren ja Proteste erwartet worden. Wie ist es am Ende denn ausgegangen? Wie begegnen sich Tschechen und Sudetendeutsche? Wie hast du das bei diesem Treffen erlebt?
5: Der tschechische Außenminister sprach schon vor einigen Wochen davon, Brünn brennt, und meinte, die Gesellschaft, die Brünner seien doch so gespalten und es werde zu Massenprotesten und Ähnlichem kommen. Davon war gar nichts zu spüren. Es gab kleinere Grüppchen, die demonstriert, die protestiert haben, die auch mit den Sudetendeutschen dann diskutiert haben. Aber ich habe mich auch so abseits der Treffen mit Brünnern unterhalten und in einer Kneipe erzählte man mir, das ist doch alles nur Folklore. Und man meinte damit gar nicht Folklore der Sudetendeutschen dieses Treffen, sondern Folklore einfach der tschechischen Politik, die dieses Thema dann immer wieder aufheizt. Hier zum Beispiel in Brünn fand am Freitag auf dem Hauptmarkt ein gemeinsames Picknick von Tschechen und Deutschen statt. Da ist man zusammen ins Gespräch gekommen und da war von einer protestierenden Stimmung so gar nichts zu spüren, sondern es war eher freundschaftliches, feierliches Verhältnis. Und man hat in Brünn auch noch bis spät in die Abendstunden dann vermehrt deutsche Stimmen gehört. Also es war schon eher so eine sehr freundschaftliche Stimmung.
0: Danke. Normalerweise im Dienste Bayerns unterwegs, heute aber in einer ganz anderen Rolle Markus Söder. Was ist von ihm heute zu erwarten? Er wird ja als Gast da eintreffen auf den Treffen.
5: Markus Söder ist da und er hat vor wenigen Minuten mit seiner Rede auch Schluss gemacht, hat sie beendet. Und in seiner Rede hat er das gemacht, was er auf jedem Sudetendeutschen Tag macht. Er hat die Aufbauleistung der Sudetendeutschen besprochen, hat von seinem Onkel Willi zum Beispiel gesprochen und wie schwer er es hatte. Das alles ist auf einer Rede auf dem Sudetendeutschen Tag eines bayerischen Ministerpräsidenten zu erwarten. Auf diese Debatte des tschechischen Parlaments ist er gar nicht eingegangen, sondern hat gesagt, das ist tschechische Politik. Das will er nicht kritisieren, das will er auch in keiner Form kommentieren, denn auch er wolle natürlich Versöhnung und hat eher so die Zukunft in den Vordergrund gestellt. Dieses Gemeinsam, von diesem Gemeinsam war da immer die Rede und hat die Gemeinsamkeiten betont und zum Beispiel auch die Gemeinsamkeiten zwischen Böhmen und Bayern, die es ja beim Essen gibt. Also eine sehr freundschaftliche Rede und er hat auch hervorgehoben und sich darüber gefreut, dass eben Tschechiens Staatspräsident Pavel ihn dann empfängt. Das sei doch ein klares Zeichen der Versöhnung.
0: Danke, Hendrik. Damit vielen Dank nach Brünn.
6: Heute gibt's wieder viel Sonnenschein, vom Norden bis in den Osten, hin und wieder auch mal kompakte Quellwolken, aber es bleibt meist trocken. Vom Osten bis in die Mitte sind allerdings einzelne Schauer möglich, vielleicht auch mal ein Gewitter. Dazu weht vom Norden bis in den Osten ein lebhafter Wind. In der Nacht meist sternenklar, nur gelegentlich ziehen ein paar lockere Wolken vorüber. An der See heute 17 oder 18, im Südwesten dagegen über 30 Grad. Dort heute Nacht 18 bis 15, in der Altmark nur frische 7 Grad.
0: Nachrichten bei uns, die gibt's wieder um 14 Uhr. Im Programm geht es weiter mit der Dokumentation Kliniken am Limit.

0: Die ärztlichen Stellen, bin ich sicher, könnten nicht mehr besetzt werden.
1: Ärzte wie Mohamed Chabagi. Er kam von Syrien nach Freiberg in Mittelsachsen.
2: Achtung, muss ich ja ein bisschen drucken jetzt.
3: Ich bin nur Kennung, warte doch.
2: Was nochmal?
1: Jeder vierte Arzt in Deutschland ist zugewandert. So wie auch Ina Varukina aus Belarus.
4: Wenn irgendwelche Symptome jetzt kommen, bitte sofort Bescheid sagen, ja?
1: Die Intensivmedizinerin arbeitet am Klinikum in Quedlinburg. Aber warum mangelt es so vielen Krankenhäusern an Ärzten? Sieben Uhr morgens, irgendwo zwischen Dresden und dem Erzgebirge.
5: Hast du die Endosonographie gemacht? Ja, mit Oberarzt Fritsch. Habt ihr auch Biopsien entnommen? Ja, transösophageal.
1: Mohamed Chabagi pendelt jeden Tag eine gute Stunde zur Arbeit ins Kreiskrankenhaus Freiberg. Mit zwei Kollegen bildet er eine Fahrgemeinschaft. Wie er stammen auch sie aus Syrien. Vor 11 Jahren ist Mohammed nach Deutschland gekommen. Er hat schnell eine Stelle am Freiberger Krankenhaus gefunden, der größten Klinik in Mittelsachsen. Mohammed ist Facharzt für Innere Medizin.
6: Ein klein wenig nur.
7: So, moin moin.
6: Sie denken an was Schönes, wenn Sie einschlafen, ne? Wer schön einschläft, wacht doch schön wieder auf.
8: Ja.
6: Haben sich keine Sorgen zu machen, wir passen gut auf Sie auf.
1: Sein Medizinstudium hat Mohammed in Syrien absolviert. Als Arzt hat der 39-Jährige dort noch nicht gearbeitet.
7: Jetzt geht es hier um die Magen- und Darmspiegelung. Hat hier eine Blutarmut und man möchte wissen, woher das kommt, ne? Genau. Aus welcher Station?
8: 6.
1: Eine Routineuntersuchung. Ein halbes Dutzend davon wird er heute durchführen. Es ist sein 6. Arbeitstag in Folge. Morgen wird er sogar eine 24-Stunden-Schicht schieben müssen, wie rund 6-mal im Monat.
7: Das ist jetzt hier der Magenausgang, ne? Gehen jetzt in den Dünndarm rein. Aber es sieht eigentlich vollkommen normal aus.
1: Wie in Freiberg sieht es in den meisten Kliniken abseits der Großstädte aus. Immer mehr ältere Patienten und immer weniger deutsche Ärzte. Der Intensivmediziner Professor Christian Karadjanidis forscht seit Jahren zum Gesundheitssystem. Dass viele Krankenhäuser nur noch mit ausländischen Ärzten funktionieren, liege nicht nur am Personalmangel.
9: Wenn man die Arztzahlen pro Einwohner anschaut, ist Deutschland zusammen mit Österreich Spitzenreiter auf der Welt. Ja, es gibt nirgendwo so viele Ärztinnen und Ärzte pro Einwohner. Das heißt, wir haben insgesamt eigentlich mehr als genug.
1: Und doch haben 2/3 der Kliniken Probleme, offene Stellen zu besetzen.
9: Wir haben in Deutschland leider das Phänomen der Über-, Unter- und Fehlversorgung gleichzeitig. Wir haben insgesamt sehr viel Personal im System. Auf der anderen Seite haben wir aber auch in manchen ländlichen Regionen in Deutschland mittlerweile zu wenig. Wir haben ein enorm hohes Angebot an Gesundheitsleistungen. Wir haben 1700 Krankenhäuser. Das ist im internationalen Vergleich extrem viel.
1: Deutschland hat im europäischen Vergleich das teuerste Gesundheitssystem. Den größten Anteil daran verursachen die Krankenhäuser. Professor Wolfgang Schütte ist Vorsitzender der Krankenhausgesellschaft Sachsen-Anhalt.
10: Es gibt nur noch relativ wenig Krankenhäuser, die davon ausgehen, dass sie eine schwarze Zahl schreiben. Viele sind froh, wenn sie eine schwarze Null haben oder eine rote Null, aber ganz viele sind im Defizit.
1: Und der wirtschaftliche Druck wächst. Die Personal- und Energiekosten steigen. Viele Häuser haben zu viele leere Betten. Seit Jahren geht die Zahl der Kliniken zurück.

0: Sachsen-Anhalt. Auch im Harz-Klinikum in Quedlinburg stammt inzwischen ein Drittel der Ärzte aus dem Ausland.
1: Vera ist schon aufgestanden. Sonja schläft noch. Vera wollte wissen, Mama, was sollen wir machen? Ich sagte, hängt die Wäsche ab und geht raus.
0: Ina Barukina ist vor 7 Jahren mit ihren beiden Töchtern aus Belarus nach Deutschland gekommen. Dort hat sie bereits als Ärztin gearbeitet, jedoch umgerechnet nur 170 Euro im Monat verdient. Um sich und ihren Töchtern ein besseres Leben zu ermöglichen, ist sie nach Quedlinburg gekommen. Die Assistenzärztin ist heute auf der Intensivstation im Einsatz. Sie versorgt einen Patienten mit einer Leberzirrhose.
2: Prognose, ehrlich sagen, nicht so gute. Ja, mit dieser Leberschädigung. Ja. Nicht alle Laborwerte noch fertig. Wir versuchen alles machen, was können wir. Ja? Gut. Und dann entscheiden wir weiter.
0: Der Mann hat nur noch eine geringe Lebenserwartung. Ina versucht, solche Schicksale nicht mehr so nah an sich heranzulassen.
3: Das ist sehr, sehr schwierig. Aber ehrlich gesagt, in diesem Fall, jeder entscheidet für sich, welche Lebensqualität hat er später. Ja, sage ich so.
0: Zur Visite holt sie sich Unterstützung von Oberarzt Dr. Martin Floch.
4: Mit einem Ultraschall bestätigt, dass sie Veränderungen in der Leber haben. Ja, es geht in die Richtung, was ich schon ihm gesagt habe. So, und die Leber ist sehr krank. Ja.
0: Der Intensivmediziner stammt aus Slowenien. Und sieht seit Jahren, wie es immer schwerer wird, neue Kollegen zu gewinnen und sie auch dauerhaft zu halten.
4: Natürlich muss man immer mit Personalmangel immer auseinandersetzen. Heute Leute kommen und gehen und man muss das irgendwie schaffen, auch wenn zum Beispiel manchmal auch Leute fehlen.
0: In Quedlinburg arbeiten inzwischen Menschen aus 20 Nationen. In der Freiberger Notaufnahme will Mohammed seine ehemalige Chefin besuchen. Mit Dr. Susanne Hiller hat er früher eng zusammengearbeitet.
5: Als ich angefangen habe, war 2017. Ich hatte es gezählt, wir waren 20 Ärzte im Team. Da waren 3, sag ich mal so, Ausländer oder so. Dann, ich glaube, mittlerweile sind wir bei 12. Von 20, so etwa. Also es hat sich so in kurzer Zeit, finde ich, drastisch geändert. Ich finde es auch so generell, der Beruf an sich hat nicht so viel hohes Ansehen wie früher. Also früher war der Arzt viel gern begehrter als jetzt. Mittlerweile gilt er ja als einer, der dann unheimlich viel arbeitet und so. Und das ist mit dem aktuellen so Lebensweise nicht so richtig vereinbar. So gefühlt, oder? Würdest du sonst so sagen?
6: Also die Gründe weiß ich auch nicht genau. Ich glaube, die sind ganz vielschichtig. Das geht schon damit los, nach welchen Kriterien immer noch Medizinstudienplätze vergeben werden. Das ist immer noch zu größtem Teil der Numerus Clausus, weil dann viele von den Absolventen dann sich dann doch umentscheiden, nicht wirklich ärztlich tätig zu sein. Die gehen dann in die Forschung, die gehen ins Ausland, die gehen zu Pharmakonzernen und machen einen Pharmareferent.
0: Und so besetzen die ausländischen Fachkräfte die Stellen, die ihre deutschen Kollegen nicht haben wollen.
6: Wir könnten hier zumachen. Und auch in der Pflege, da geht's ja weiter. Also wir könnten die ärztlichen Stellen, bin ich sicher, könnten nicht mehr besetzt werden.
0: Dass die Deutschkenntnisse der ausländischen Kollegen nicht immer optimal sind, nehmen die Krankenhäuser in Kauf.
6: Was ich mir mehr wünschen würde, dass die Sprache, die uns verbindet und die Patienten verbindet, noch ein bisschen mehr gefördert und gefordert wird. Dass man da vielleicht ein bisschen strenger noch ist, Man muss sich wirklich gut unterhalten können. Das sehen wir immer wieder. Aber insgesamt braucht das Krankenhaus die Kollegen. Und die sind ja fachlich super ausgebildet. Das muss man ja auch sagen. Die Ausbildung in Syrien, die ist hervorragend. Jeden Tag. Gut, ich muss auch weiterarbeiten. Ich wünsche euch was.
0: In Sachsen hat knapp ein Fünftel aller Ärzte keine deutsche Staatsangehörigkeit. Damit liegt der Freistaat über dem bundesdeutschen Schnitt. In Freiberg hat sogar fast ein Drittel der Ärzte keine deutsche Staatsangehörigkeit. Beim Pflegepersonal sind es knapp 7%.
7: Das Krankenhaus Freiberg, wie wir hier in einer breiten Fläche in der sächsischen Provinz eigentlich angesiedelt sind, setzt natürlich vermehrt darauf, dass nicht deutsches Personal hier mitarbeitet. Ohne die geht es schlicht und ergreifend nicht.
0: Auf Bewerbungen können sie nicht warten. Das Krankenhaus sucht aktiv selbst im Ausland.
7: Wir rekrutieren relativ viele Pflegekräfte aus dem Ausland. Da waren schon die Philippinen dabei, da war Vietnam dabei. Indien haben wir mal versucht und zuletzt haben wir Rekrutierungskampagnen in Brasilien gestartet. Das werden also tatsächlich immer mehr. Das ist kein Zufall, das passiert mit Absicht.
0: Mohammed behandelt im Akkord. Für persönlichen Austausch mit den Patienten hat er im Alltag meist keine Zeit.
4: Und haben Sie sonst lange Probleme mit der Niere?
8: Nee.
4: Nee. Okay, gut. Achtung, kalt.
8: Nee.
0: 2015 war der Arzt wegen des Krieges nach Deutschland gekommen. Deutsch konnte er damals noch nicht. Zwei Jahre später wurde sein syrisches Medizinstudium anerkannt.
5: Immer wieder kommen neue Geräte, also von der Ausstattung her. Wir haben echt viel hier, finde ich, was eben auch so manchmal ein großes Krankenhaus haben könnte.
4: Also ich finde es hier eigentlich gut. Man kann ja viel lernen. Natürlich, am Ende ist keine maximal versorgung Krankenhaus. Ne? Also es bleibt einige Einschränkungen da und dort. Aber ich finde es okay. Tut irgendwo weh?
8: Nee.
0: Die Krankenpflegerin Oana Christea war noch vor Mohammed ans Freiberger Krankenhaus gekommen. Aus Rumänien.
4: Bitte tief einatmen und Luft einhalten.
0: Damals, als es noch mehr einheimische Fachkräfte gab, war das etwas Besonderes.
9: Vor 10 Jahren, wenn ich hier gekommen bin, ich war die einzige Krankenschwester, die hier aus Ausland gekommen ist. Ne? Und mittlerweile sind jetzt ganz viele Ausländische quasi. Wir sagen jetzt nicht mehr Ausländische, sondern wir sagen ja unsere Kollegen einfach. Ne? Das ist jetzt mittlerweile ganz normal.
0: Nach der Arbeit wird Ina von ihren beiden Töchtern abgeholt. Sonja ist 15, Vera 9 Jahre alt. Ina verbringt so viel Zeit mit ihnen wie möglich. Denn regelmäßig hat sie eine 6-Tage-Woche. Meist ist sie an 2 Wochenenden im Monat im Einsatz.
1: Ich krieg das Ei nicht gewendet.
0: Das gemeinsame Abendbrot ist Mutter und Töchtern heilig. Tagsüber müssen die beiden Kinder alleine klarkommen. Mit Ende 30 hat Ina den Neuanfang in Deutschland gewagt. Hat Heimat und Ehemann zurückgelassen, nun alleinerziehend und am Anfang ohne die Sprache zu sprechen. Aber sie sah keine andere Wahl. Auch wenn der Alltag zwischen Krankenhaus und Kindern sie viel Kraft kostet.
3: Ich habe gar keine Energie. Ja, aber wie habe ich schon gesagt, bin ich immer bei Arbeit, deswegen muss ich ein bisschen mehr Zeit mit meinen Kindern bringen, mindestens abends.
0: Mit diesem Spagat hat sich die 45-Jährige abgefunden. Die Hälfte der Ärzte fühlt sich laut einer Umfrage der Ärztegewerkschaft Marburger Bund häufig überlastet. Mittlerweile arbeiten mehr als 50.000 Ärzte ohne deutsche Staatsangehörigkeit an deutschen Kliniken. Etwa ein Viertel des ärztlichen Personals.
5: Es geht jetzt los, ne?
0: Nach 5 Jahren hat Mohammed seinen Facharzt abgeschlossen. Nun absolviert er eine Weiterbildung zum Gastroenterologen.
10: Jetzt denken Sie an was Schönes, ne?
5: Jetzt geht jetzt darum, dass die Patienten eben sehr schlecht ist, appetitlos ist und generell abbaut. Ne? Und man sieht ja, dass es eigentlich im Großen und Ganzen unauffällig ist.
0: Mohammed hadert manchmal mit solch teurer Diagnostik. Verglichen mit Syrien ist das deutsche Gesundheitssystem für ihn ein großer Luxus.
5: Muss man natürlich sagen, wir machen viel zu viel. Ne? Also die Leute sind versorgt, manchmal überversorgt, muss man sagen. So, auf, zu.
0: Europaweit liegt Deutschland bei Krankenhausaufenthalten pro Einwohner an der Spitze.
5: Freiberg ist an sich, glaube ich, 50.000 Einwohner, aber wir versorgen natürlich da alles drumherum. Trotzdem, was da gemacht wird, wird anhand der die Bewohner und die Untersuchungszahl ist eigentlich viel zu viel, finde ich, im Vergleich. Ja.
0: Die Deutschen werden immer älter und brauchen mehr medizinische Versorgung.
5: In meinen Augen viele Krankheiten werden erst dann im Anfangsstadium festgestellt. Ne? Es ist dieses fortgeschrittene Stadium ist eher Seltenheiten, sag ich mal so. Man kann ja sagen, dass es hier gut ist.
0: Professor Christian Karadjanidis kritisiert, dass vor allem bei sehr alten Patienten nicht jede Behandlung notwendig sei.
11: Wir haben sicherlich in Teilen eine Überversorgung und eine Übertherapie bei den hochaltrigen Patienten. Und ich glaube, es ist ganz wichtig, dass wir da in Zukunft so viel Fachexpertise reinbekommen, dass der alte und hochaltrige Patient auch so behandelt wird, dass er insgesamt eine gute Lebensqualität hat und dass ich dann vielleicht noch die Eingriffe mache, die es wirklich zwingend braucht, um diese Lebensqualität aufrechtzuerhalten. Und es ist so, dass das deutsche Gesundheitswesen dazu neigt, eher zu viel als zu wenig Therapie zu machen.
0: Für Professor Wolfgang Schütte, Vorsitzender der Krankenhausgesellschaft Sachsen-Anhalt, lässt sich Überversorgung nicht pauschal festmachen.
12: Ich glaube, sicher, wir haben keine flächendeckende Überversorgung. Einzelfälle möchte ich immer nicht ausschließen. Wir haben nun mal den Level, wir haben die medizinischen Möglichkeiten. Die werden von den Patientinnen, die werden von den Angehörigen eingefordert. Und wenn es eine realistische Möglichkeit gibt, ist es auch schwierig, sie den Patientinnen zu verweigern. Wir haben diesen Mittelweg, diese Austarierung zwischen ökonomischem Druck und ethischem Anspruch. Man muss aufpassen, dass es so bleibt.
0: Im Krankenhaus Freiberg wird Mohammeds Blick durch seine Erfahrungen geprägt.
5: Wenn man nicht vergleichen kann oder wenn man nicht kennt, wie anders aussieht, dann würde man sagen, es ist hier katastrophal. Es ist aber nicht. Ich vergleiche mit Syrien. Meine Brille ist anders. Das ist einer der Gründe, warum ich keine. Also ich wollte ursprünglich, als ich hier kam, wollte ich Psychiatrie machen. Aber habe ich dann schnell festgestellt, dass irgendwie nichts. Also man kann ja die, damit man helfen kann, muss man eben verstehen können, worum das Problem geht. Und wenn man die syrische Brille immer drauf hat, dann ist es schwierig, die Probleme der Leute hier zu verstehen.
0: Zwischen dem vom Krieg zerstörten Syrien und den Möglichkeiten in Deutschland liegen eben Welten. In Quedlinburg übernimmt Ina heute zum ersten Mal einen anspruchsvollen Eingriff allein. Sie legt einen zentralen Venenkatheter. Die Ärztin arbeitet erst seit einem Monat auf der Intensivstation. Ein Schritt, auf den sie sich lang vorbereitet hat.
3: Ich habe CVP gelebt.
2: zentrale Venosezugang. Großer Schlauch im großen Gefäß von Hals. Jetzt müssen wir Röntgen anmelden.
13: So, Luft holen,
2: ja.
13: Was trinken.
2: Ja, okay. Na, Frau Doktor? Also SBS habe ich nicht gemacht, aber machen Sie, ja?
13: Ja, mache ich,
2: danke.
13: So, erstmal was trinken gehen.
2: Ja. Guten Tag, Ines, hier ITS. Wir haben jetzt VK gelegt und wir brauchen Röntgen. Ich gebe jetzt im PC, ja? Kommen Sie? Ja, gut, danke, ciao.
0: Zeit zum Verschnaufen bleibt nach dem mehrstündigen Eingriff nicht.
2: Zustand nach CVK-RT. Anlage über Vena Jugulatus rechts, Punkt zum Pneuausschlusspunkt.
0: Direkt danach muss alles genau dokumentiert werden. 3 Stunden am Tag verbringen Ärzte im Schnitt mit derlei Aufgaben.
2: Wir haben alles gemacht.
0: Die Deutsche Krankenhausgesellschaft sagt nach eigenen Berechnungen, schon 1 Stunde weniger Bürokratie am Tag könnte die Personalprobleme spürbar verbessern.
12: Ich würde schon sagen, dass die Belastung der Kolleginnen sehr, sehr hoch ist. Das liegt einmal an der verdichteten Arbeit, aber natürlich auch an dieser immer mehr zunehmenden Bürokratie. Dem Dokumentationszwang. Und was nicht dokumentiert ist, ist nicht erbracht, die Leistung. Also ich würde vermuten, dass die Hälfte der Arbeitsstunden, in dem Falle jetzt mal vom 8-Stunden-Tag, wirklich Bürokratie sind.
0: Abhilfe könnte unter anderem eine umfassende Digitalisierung schaffen. Professor Christian Karajanidis setzt dafür auf die elektronische Patientenakte.
11: Wir haben viele, die durch das System gehen und dann hier eine Untersuchung bekommen, da eine Untersuchung, nicht vernünftig gesteuert sind. Ich muss das System so durchdigitalisieren, dass die Befunde der Patientinnen und Patienten für alle Leistungserbringer, egal ob Hausarztpraxis oder Krankenhaus, von überall einsehbar sind. Das wäre ein Quantensprung für unser Gesundheitssystem.
0: Zögerliche Digitalisierung und steigende Bürokratie machen vielen Krankenhäusern zusätzlich zu schaffen. In Quedlinburg arbeitet Ina deshalb schon mit einer neuen Software. Bei einem Gespräch mit dem Geschäftsführer Dr. Matthias Voth geht es um die Schwächen des Systems.
2: Dass diese Programme immer hängt und ab und zu funktioniert überhaupt nicht. Ja, du musst neu starten.
0: Dabei soll die neue Software eigentlich die Mitarbeiter entlasten.
14: Wir haben, ich würde jetzt mal sagen, deutschlandweit so viele Ärzte wie noch nie und auch so viele Pflegekräfte wie noch nie. Aber wir haben auch noch nie so eine hohe Teilzeitquote gehabt. Und wir haben auch noch nie so eine hohe Dokumentations- und Verwaltungsquote für alles.
0: Schon 2022 arbeiten 31% der Ärzte in Teilzeit. Um die gleiche Versorgung sicherzustellen, braucht es mehr Personal als früher. Neben der Teilzeitquote verschärft sich der Fachkräftemangel durch die ungleiche Verteilung. Städte ziehen Ärzte an, während wirtschaftsschwache und ländliche Regionen leer ausgehen.
14: In Sachsen-Anhalt haben wir 2 Universitätskliniken, die auch Ärzte ausbilden. Aber es bleiben nur 30% der Ärzte, die hier Ärzte werden, im Land. Die anderen suchen sich, gehen woanders hin. Und dann muss man ja auch noch wissen, dass ein Teil, die Medizin studieren, so wie ich, in die Verwaltung abdriften.
0: Regionale Unterschiede, steigende Teilzeitquoten und eine alternde Gesellschaft. Es gibt viele Gründe für den Ärztemangel an deutschen Krankenhäusern. Der Gesundheitsexperte Christian Karajanidis sieht in der Ressourcenverteilung eine Ursache und einen Lösungsansatz.
11: Also wenn wir nicht intervenieren, dann wird die Zahl der Krankenhausstandorte von alleine irgendwann runtergehen, weil die Krankenhäuser einfach insolvent gehen. Ja? Und dann wird auch die Zahl der Betten weniger werden. Wir haben nur insgesamt so viele Betten in Deutschland, dass selbst ein Abbau von 20-30% erstmal nicht so schlimm wäre, sofern er sich gleichmäßig verteilen würde. Das, was wir aber eher erwarten, ist, dass natürlich die strukturschwachen Regionen und auch gerade die ländlichen Regionen mehr Schwierigkeiten bekommen werden als die städtischen.
0: 2 Jahre hat eine von der vorangegangenen Bundesregierung eingesetzte Kommission an einer neuen Struktur für die Krankenhauslandschaft gearbeitet. Der Intensivmediziner war einer von 16 Experten.
11: Die Ziele der Krankenhausreform sind die Verbesserung der Qualität, mehr größere Einheiten, dafür weniger kleine Krankenhausstandorte und damit insgesamt auch eine Reduktion der Zahl der Krankenhäuser in Deutschland, aber insgesamt dann mit besserem Outcome für die Patienten.
0: Bis 2035 soll die Reform die Krankenhauslandschaft effizienter machen. Doch aus den Kliniken selbst kommt Kritik. Wie die Finanzierung künftig aussehen soll, sei vielerorts unklar.
12: Es ist eben kaum abzusehen, weil es keine Auswirkungsanalysen der Ministerien gab. Natürlich sind kleine Krankenhäuser gefährdeter, weil sie möglicherweise jetzt in den Reformen noch mehr Leistungsgruppen verlieren. Und dann haben sie natürlich einen deutlichen Einnahmeausfall. Und der muss irgendwie kompensiert werden. Und das verschärft natürlich die jetzt schon existierende Situation der Krankenhäuser noch mehr.
0: Weniger, aber dafür größere Kliniken, in denen mehr Behandlungen an einem Ort stattfinden. So soll die Reform das System neu ordnen. Ziel ist auch, das Personal gezielter einzusetzen.
11: Wir werden hoffentlich mit dem Personal, das wir jetzt haben, was insgesamt auch etwas weniger werden wird, zurechtkommen, weil wir das Gesundheitssystem konzentriert haben und effizienter sind. Die große Krux wird sein, wie verteilen die sich hinterher und wie hoch ist meine Arbeitszeit? Und da sehen wir natürlich diesen Trend, dass ländliche und strukturschwache Regionen deutlich unattraktiver sind.
0: Ob sich die Mediziner also wie geplant verteilen lassen, bleibt unklar. Und so werden es weiter viele ausländische Ärzte sein, die die medizinische Versorgung auf dem Land sichern.
14: Also wir wären nicht handlungsfähig ohne, muss man einfach sagen. Und ein Großteil der Krankenhäuser in Deutschland wäre nicht mehr handlungsfähig.
0: Trotzdem gibt es manchmal Vorbehalte gegen nicht-deutsche Ärzte wie Ina.
14: Das muss man auch einfach im Kopf haben, ja, dass es einfach ein anstrengender Job ist. Und wir auch dankbar sein dürfen und müssen und auch die Bevölkerung dankbar sein darf, dass viele Menschen herkommen, um diese schwierige Aufgabe wahrzunehmen. Und wenn hier Patienten, was ich ganz, ganz selten erlebe, rummeckern bei dem Thema, dann muss ich sagen, ja, dann geh dahin, wo du meinst, besser behandelt zu werden, weil wir haben gar keine andere Wahl.
0: Ina reagiert bei solchen Vorfällen mittlerweile pragmatisch.
2: Einmal war bei mir Situation, wenn Patientin hat mir selber nicht gesagt, aber sie hat Pflegepersonal gesagt, das möchte sie deutsche Ärzte trägen. Ich habe gesagt, okay, keine Probleme, aber dann muss sie warten.
14: Nein, das ist jetzt nicht mein Ernst, weil am Ende.
0: In Dresden. Mohammed hat heute einen freien Tag. Nach 7 Tagen Krankenhaus am Stück. Endlich Zeit für Familie und Sport. Seine Frau Manuela ist Deutschlehrerin an einer Volkshochschule. Sie stammt aus Dresden, ist zum Islam konvertiert, noch bevor sie Mohammed Jabagi kennengelernt hatte. Mohammeds Mutter ist gerade zu Besuch und kocht für die junge Familie das Abendessen. Falafel, die Lieblingsspeise der Enkel. Dass ihr Sohn heute Arzt ist, ist für sie die Erfüllung eines großen Traums.
15: Ich habe mir viel Arbeit mit ihm gemacht.
5: Sie ist sehr stressvoll.
15: Als er Abi gemacht hat, bin ich immer sehr lange vor ihm aufgestanden, um alles für ihn vorzubereiten.
5: Die Abitur in Syrien ist ein Horror. Also das versteht keiner, der kein Syrien.
15: Ich habe die Heizung angemacht, um es schön warm zum Lernen zu machen.
5: Da ist da, weil viel davon abhängt und der Abi ist immer um 4 Uhr aufgestanden, hat der Raum eben dann vorgewärmt und dann hat mich geweckt, dass ich dann vor der Schule 2 Stunden lerne und dann nach der Schule so 6 Stunden oder so.
1: Ich habe für ihn gekocht.
5: Das Essen fertig machen. Also es war wirklich ein Jahr, wo man...
1: Ich habe ihm verboten, Besuch zu bekommen.
5: Besuch einem Jahr lang dürfen wir nicht empfangen. Also das ist... die Abitur ist sowas in Sojan wie...
1: Ich habe zu Hause auf ihn gewartet, während er in der Schule war.
5: Also Besuche, alles wurde eigentlich, alles dreht sich um die Abitur.
0: Lernen ist in der Familie ein hohes Gut. Mohammeds Söhne Yassin und Jonas büffeln nach der Schule zusätzlich Arabisch.
16: Es ist ja die Vatersprache, die ja genauso einen Stellenwert hat wie die Muttersprache, finde ich. Und da wir uns ja offen lassen, irgendwann nach Syrien zu gehen, finde ich es total wichtig, dass die Kinder Arabisch auch jetzt schon lernen.
0: Es ist ein Leben zwischen den Welten. Nicht immer leicht. Die Familie erfährt regelmäßig Rassismus. Aber Mohammed versucht zu differenzieren.
5: Man kann ja nicht sagen, okay, die Gesellschaft ist so, weil die Leute sind individuell. Rassismus in Sachsen gibt es vor, aber am Ende eigentlich war ich ganz selten mit den Öffentlichen. Ne? Also da bin ich mit meinem Auto da und auf Arbeit bin ich der Arzt.
0: Manuela Chabagi spürt als Muslima mit Kopftuch die Fremdenfeindlichkeit mehr als ihr Mann.
16: Entweder es sind Menschen, die vor sich hin blabbern, die das vielleicht gar nicht wollen, dass ich das höre, oder eben nicht denken, dass ich verstehe, was sie sagen, oder sie meinen das tatsächlich und wollen provozieren.
5: Ja.
16: Wir hatten da neulich das in der Straßenbahn, dass wir als Viech bezeichnet wurden. Also das Problem ist mit denen und nicht mit mir.
0: Im Harz-Klinikum in Quedlinburg ist Ina wieder auf der Intensivstation im Einsatz. Kaum hat sie einen Notfallpatienten behandelt, kommt auch schon der Nächste.
17: Aus Wernigerode kriegen wir nachher noch einen Patienten.
18: Okay.
17: Reanimiert, lysiert, Baujahr 60, ist also jung.
18: Aha.
17: Und die schicken ihn her, dass er kathetert werden, dann kommt er zu uns. Aber die müssen ihn ja erst dort losschicken.
18: Also noch mindestens eine Stunde oder
17: mehr. Ja. Gut, denke
18: alles klar. Danke.
17: Jawohl.
0: Genug Zeit für die lang ersehnte Mittagspause. Die verbringt Ina am liebsten allein oder mit einer russischsprachigen Kollegin.
3: Wenn isst du und sprichst du auf Deutsch, dann klappt nicht immer. Das ist wie mit Autofahren. Wenn fahre ich Auto, dann Russisch kann ich sprechen, aber Deutsch kann ich nicht sprechen.
0: Deutsch ist zwar die offizielle Arbeitssprache, doch untereinander wird ein vielsprachiger Alltag gelebt. Ina hat in einer russischen Kollegin ein Stück Verbindung zur Heimat gefunden.
3: Und wir sprechen immer Russisch, weil russische Sprache, finde ich, das ist großartige und mächtige Sprache. Ja? Das ist meine, sage ich, Heimat, ja? Hier. Ja, deswegen, ich mag russische Sprache und spreche ich gerne. Zu Hause spreche ich mit Kindern auch auf Russisch, damit, weil deutsche Sprache lernen sie in der Schule und sprechen besser als ich, aber russische Sprache müssen wir als Eltern zu Kindern bringen.
0: Deutsch hat Ina in ihrem ersten Jahr hier gelernt. Jeden Tag nach der Arbeit. Mit dem Ergebnis ist sie zufrieden. Auch wenn es hier und da noch hakt.
3: EKG vom 6.10.25, Doppelpunkt. Also ab und zu schreibt er etwas, nicht was habe ich gesagt, aber meistens versteht gut meine Sprache und dann kriegen wir normale Text. Ich habe einen großen Akzent, aber das kann ich nicht ändern. Ja, natürlich. Wenn immer jeden Tag üben gehen, mit Logopädie beschäftigt sein, dann vielleicht verbessert sich. Aber ehrlich sagen, ich sehe keinen Grund, was bringt mir meine Verbesserung der Sprache, ehrlich sagen. Ja?
0: Zeit dafür hätte die 45-Jährige in ihrem Alltag zwischen Klinik und Familie wohl ohnehin kaum.
19: Verspannten Schultern.
20: Ja.
19: Ja. Also ich habe öfters mal so Schulterverspannung.
0: Im sächsischen Freiberg wartet Mohammeds nächster Patient auf einen Bauchultraschall. Das Alter und der lokale Dialekt des Mannes erschweren die Kommunikation.
21: Achtung, muss ich ja ein bisschen drücken jetzt. Was nochmal? Ja. Ist aber mit der Luft schlecht scheinbar, oder?
22: Bitte?
21: Mit der Luft ist es schlecht.
22: Ja, schlecht kann ich ohne Gold sagen.
21: Okay.
22: Gucken Sie mal hinter dem Alter.
21: Ja. Mensch. Ja, ich habe mich ja inzwischen dran gewöhnt, wie die Leute hier reden. Und ist ja okay. Aber am Anfang war natürlich nicht einfach.
22: Ich bin in meinem Alter, ich habe sehr wundervoll.
21: Ja.
22: Das ist doch gut, ne?
21: Ist gut, ja klar. Tief einatmen, bitte. Einmal.
0: Als Mohammed nach Deutschland kam, musste er zunächst eine Fachsprachprüfung ablegen. Zwei Jahre später hat er seine Approbation erhalten.
5: Also wenn man 1000 Magenspiegelungen gemacht hat, dann 90% der Fälle waren eigentlich die gleiche. Ne? Wenn man Fragen hat, da stehen immer die Oberärzte oder der Chefarzt eben dann zur Verfügung. Und meistens natürlich die gut erfahrene Schwester.
0: Der Syrer und die deutschen Schwestern. Inzwischen sind sie ein eingespieltes Team.
23: Das war ein Lernprozess. Also nicht nur von unserer Seite, auch von der anderen Seite her. Wie redet man miteinander? Wie reagiert der andere auf einen? Ist ja alles ein bisschen verschieden.
0: Als Mohammed hier vor 8 Jahren anfing, gab es durchaus Vorbehalte gegen den neuen Arzt aus dem arabischen Raum.
24: Ganz klar, hat sich nicht bestätigt, aber dass man als Frau nicht zu sagen hat.
5: Und manchmal, wenn man an sein Vorurteil quasi hängen bleibt, dann sucht man in der Realität, was sein Vorurteil bestätigt. Man sollte da ein bisschen offener sein, aber es klappt eigentlich bei fast allen. So.
25: Nadel raus. Ist draußen. Spritzen noch. 1, 2 und sie rollt. 3.
0: Ina hat sich in Quedlinburg ein neues Leben aufgebaut. Aber ist für sie Deutschland jetzt Heimat?
3: Sonja, wo ist dein Heimatland?
26: Hier.
3: Ja. Bei mir, also ich kann nicht sagen, dass jetzt mein Heimatland Deutschland ist. Aber ich kann schon nicht mehr sagen, dass es Weißrussland. Also irgendwo zwischen.
0: So oder so. Ihre Zukunft sieht die Ärztin ganz klar in Deutschland.
3: Also ich möchte Haus kaufen. Das ist das Erste. Und Zweite möchte ich gute Ausbildung für meine Kinder. Wir sind schon Deutsche. Wir bleiben schon hier.
0: Doch nicht alle sehen ihre Zukunft in Deutschland. Zu Hause bei Mohammed. Die Familie überlegt ernsthaft, nach Syrien zu gehen. Auch Manuela Chabagi, obwohl als waschechte Sächsin in Dresden geboren, kann sich einen Umzug dorthin vorstellen. Und sie ist damit nicht allein.
16: Ich weiß von einigen Freunden, dass die eben auch den Plan haben, in ein paar Jahren, wenn dort der Aufbau ein bisschen fortgeschritten ist, zurückzugehen. Und Das sind dann eben Ärzte, die gehen. Also wir werden in ein paar Jahren tatsächlich ein großes Problem haben, wenn die Ärzte zurückgegangen sind.
0: Laut einer nicht repräsentativen Umfrage der Syrischen Gesellschaft für Ärzte und Apotheker in Deutschland können sich 74% der syrischen Mediziner vorstellen, langfristig zurück nach Syrien zu gehen. Das wären Tausende gut ausgebildete Ärzte. Nach dem Sturz des syrischen Diktators Assad war die Familie jetzt zum ersten Mal in Mohammeds alter Heimat.
21: Also meine Stadt heißt Daraya. Es ist 6 Kilometer entfernt von Damaskus, wo alles dann oder vieles kaputt ist. Das war hier eine interessante Sache, wo die Kinder das kaputte Haus als Rutsche gespielt haben. Das ist hier, wo ich groß geworden bin, das hier, das Haus. Ja. Genau, der ist auch leider sehr kaputt.
0: Trotz der Zerstörung. In etwa 1,5 Jahren, wenn Mohammed seine Weiterbildung abgeschlossen hat, wollen der Arzt und seine Frau mit den Kindern nach Syrien gehen.

0: außer Integration, in meinen Augen, gibt es auch Heimat. Heimat ist eigentlich der Ort, wo eben keine Berechtigungsfrage gibt, wo dich keiner fragt, warum bist du hier oder woher kommst du. In Syrien kriege ich diese Frage gar nicht. Aus diesem Grund, es ist einfacher, ja, in Syrien zu leben.
1: Nach einem Treffen mit dem syrischen Übergangspräsidenten drängt Bundeskanzler Friedrich Merz auf eine Rückkehr syrischer Geflüchteter in ihr Heimatland. Die Deutsche Krankenhausgesellschaft warnt indes vor Bestrebungen der Bundesregierung, die Rückkehr zu forcieren.
2: Gerade die syrischen Kollegen sind in sehr vielen Bereichen, im ärztlichen Bereich, im pflegerischen Bereich, gibt es ganz viele, die tätig sind. Und das würde ganz klar Lücken reißen, wenn die Kolleginnen gerne wieder zurückgehen wollen, ist natürlich selbstverständlich, dass man alles tun sollte, ihnen zu helfen. Aber umgedreht ist es für uns dann schon eine Herausforderung.
1: Eine grundlegende Reform des Krankenhaussystems hält Christian Karajanidis in jedem Fall für unabdingbar. Auch weil der Anteil älterer Menschen rapide wächst.
3: Die Pflegebedürftigkeit, die auf Deutschland zukommt, wird so Mitte der 30er Jahre besonders stark werden, bis Ende der 30er Jahre. Das heißt, wir stehen jetzt an einem Punkt, wo wir das System extrem schnell reformieren müssen, damit wir mit diesem demografischen Wandel dann später auch wirklich gut zurechtkommen. Ich würde sagen, uns bleiben vielleicht 3-4 Jahre, das System deutlich besser und effizienter aufzustellen.
1: Der Druck im Gesundheitssystem wächst. Und die Politik hat trotz aller Reformbemühungen noch keine wirksame Antwort darauf gefunden. In vielen Kliniken sind es internationale Fachkräfte wie Mohammed Chabagi, die den Betrieb aufrechterhalten. Er hat heute seinen letzten Arbeitstag im Krankenhaus Freiberg.
4: Ich höre jetzt hier auf. Also nach einer Woche fange ich in Chemnitz Klinikum eben als Oberarzt dann an. Ich habe noch 1,5 Jahre, bis meine Weiterbildung abgeschlossen ist als Gastroenterolog. Und dann freue ich mich auf den quasi nächsten Schritt.
1: Wenn Ärzte wie Mohammed Chabagi in ihre Heimat zurückkehren, hinterlassen sie spürbare Lücken. Vor allem abseits der Großstädte sind Ärzte aus dem Ausland für deutsche Krankenhäuser längst unverzichtbar.
5: Was für eine sonderbare Familie sind wir. Man wird später Bücher über uns, nicht nur über einzelne von uns schreiben.
6: Die ganze Heimat.
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0: Guten Tag, willkommen bei Tagesschau 24. Seit Wochen verhandeln die USA und Iran über ein Ende des Krieges, meist indirekt über den Vermittlerstaat Pakistan. Jetzt kommt möglicherweise Bewegung in die Gespräche. US-Präsident Trump teilte mit, man stehe kurz vor einem Rahmenabkommen. Letzte Details würden derzeit besprochen und in Kürze bekannt gegeben. Auch Teheran spricht von einer abschließenden Phase, verweist allerdings auf unterschiedliche Ansichten zur Straße von Hormus. Ich habe dazu mit unserer Korrespondentin Gabriele Dunkel gesprochen und sie zunächst gefragt, wie der Stand der Verhandlungen ist.
1: Also das, was wir hören, ist, dass dieses 14-Punkte-Memorandum jetzt die letzten Tage immer hin und her ging zwischen Teheran und Washington, dass da sehr viel verhandelt wurde über dieses Papier, dass man aber jetzt in der Abschlussphase sei, heißt es, und dass daraufhin, wenn dann dieses Memorandum dann beidseitig unterschrieben würde, dann könnte man in die richtigen Verhandlungen einsteigen. Die Iraner geben nicht wirklich preis, was genau oder welche Punkte genau in diesem 14-Punkte-Memorandum drinstehen. Es ist aber davon auszugehen, dass im Mittelpunkt steht, dass USA und Israel Iran nicht mehr angreifen, und den Iranern ist auch sehr wichtig, dass auch der Libanon nicht mehr angegriffen wird. Also dass die Attacken von Israels Seite gegen den Libanon aufhören, dass die Waffenruhe in Libanon mit einbezogen wird. Ein zweiter Punkt, den die Iraner für sehr wichtig erachten, ist, dass die eingefrorenen Geldmittel, die im Ausland liegen, dass die freigegeben werden. Das ist den Iranern sehr wichtig. Das ist ein großer Punkt, den sie immer wieder nennen. Und der dritte Punkt ist der Status der Straße von Hormus. Über den muss verhandelt werden. Da möchten die Iraner, dass da explizit drüber gesprochen wird. Und innerhalb der nächsten 30 bis 60 Tage, also bis zu 2 Monate, sollen dann genau die Details ausgearbeitet werden. Die Iraner, muss man sagen, sind aber doch auch sehr skeptisch, was die Amerikaner angeht. Es wird immer wieder betont von iranischer Seite aus, dass man den USA auch nicht wirklich traut. Man hat ja vorher schon viele Verhandlungen gehabt, vor allen Dingen auch letztes Jahr vor dem 12-Tage-Krieg. Und dann haben die Amerikaner einfach einseitig Iran attackiert. Also die Skepsis aus Teheran oder der iranischen Verhandler ist doch sehr groß. Trotzdem sind die Zeichen so weit, dass man zu einem Abschluss eventuell dieses Memorandums also kommen könnte.
0: Und dann gab es ja noch die Meldung, dass Iran weiter darauf besteht, die Straße von Hormus zu kontrollieren. Was ist da dran und was würde das bedeuten?
1: Also die Iraner sind grundsätzlich nicht dagegen, dass die Straße insofern freigegeben wird, dass wieder Schiffe passieren können auf Vorkriegsniveau. Sie möchten aber die volle Kontrolle über diese Straße behalten. Das wird immer wieder betont. Es heißt, die Straße könnte unter voller iranischer Verwaltung und Souveränität bleiben. Das ist das, was sie möchten. Jetzt ist im Hintergrund sehr viel Alarm gerade. Ich hoffe, man hört das nicht. Das bringt mich ein bisschen durcheinander, muss ich sagen, was wirklich sehr laut ist. Zurück zum Iran. Das bedeutet also eine freie Durchfahrt, wie es im Vorkriegszeiten war, wird es erstmal nicht geben. Das heißt, der Iran möchte definitiv die Kontrolle behalten und möchte auch bestimmen, wer eine Genehmigung bekommt und dann durch die Straße fahren kann. Der Iran ist sich sicherlich bewusst in den letzten Wochen und Monaten geworden, dass sie mit dieser Blockade der Durchfahrt der Straße von Hormus einen großen Trumpf in der Hand haben. Und den sind sie vermutlich nicht sehr gewillt, den auch nur relativ schnell preiszugeben. Also die Straße von Hormus wird nach wie vor ein sehr großer Punkt sein, über den verhandelt wird. Und die Iraner scheinen nicht davon abzugehen, dass sie nach wie vor die Kontrolle behalten werden. Ob es dann eine Maut gibt oder nicht, das wurde ja auch mal besprochen in den letzten Wochen, darüber ist noch nichts verlautbart worden.
0: Damit ganz herzlichen Dank nach Istanbul, Gabriele Dunkel. Russland hat den Großraum Kiew in der Nacht erneut massiv mit Drohnen und Raketen angegriffen, auch mit der neuartigen Hyperschallrakete Oreshnik. Russland bestätigte diesen Einsatz. Die Rakete ist nach Darstellung des Kremls besonders schwer abzuwehren. Nach ukrainischen Angaben wurden bei dem Angriff mehrere Menschen getötet und viele weitere verletzt.
2: Feuerwehrleute in Kiew kämpfen gegen die Flammen in einem Wohnhaus, das bei den Angriffen getroffen wurde. Laut Kiewer Militärverwaltung sollen in der Hauptstadt mehrere Gebäude beschossen worden sein. Der ukrainische Präsident Selenskyj macht sich selbst ein Bild von der Lage vor Ort. Kurz vor Beginn der Angriffe hatte er erklärt, dem ukrainischen Geheimdienst legen Daten vor, wonach Russland Angriffe mit seiner neuartigen Oreshnik-Rakete vorbereite. In einer Videobotschaft sagt er heute, dass Russland diese Raketen eingesetzt habe.
3: Waschki.
2: Es war ein schwerer Schlag. 90 Raketen verschiedener Typen, darunter viele ballistische, 36 an der Zahl. 600 Drohnen. Leider konnten nicht alle ballistischen Raketen abgeschossen werden. Die größten Zerstörungen sind in Kiew zu verzeichnen. Es war das Hauptziel dieses russischen Angriffs. Er hat Oreschnik-Raketen abgefeuert. Es waren 3 russische Raketen. Auf eine Wasserversorgungsanlage, ein niedergebrannter Markt, Dutzende beschädigte Wohngebäude, mehrere Schulen. Auf Telegram bestätigt das russische Verteidigungsministerium am Vormittag, bei den Angriffen auf Kiew Oreschnik-Raketen eingesetzt zu haben. Diese Mittelstreckenrakete hat eine besonders große Zerstörungskraft und lässt sich schwer abfangen. Durch den Beschuss wurde auch das zentral gelegene ARD-Studio massiv beschädigt und in Teilen zerstört. Vermutlich durch eine Druckwelle sind Fenster geborsten und Wände eingestürzt. Zu diesem Zeitpunkt befand sich niemand im Studio. Trotz der Schäden wird die Berichterstattung aus der Ukraine fortgesetzt.
0: Ich schalte zu unserer Korrespondentin Susanne Peterson nach Kiew. Durch diesen Angriff, Susanne, ist auch unser ARD-Studio beschädigt worden. Das Wichtigste zuerst, sind denn alle Mitarbeitenden unverletzt?
3: Es geht allen gut, aber der Schock sitzt natürlich tief. Es hat heute Morgen eine Information von der Gebäudeverwaltung gegeben und dann sind die Mitarbeiter direkt, wir sind dann hierher gekommen und den eigenen Arbeitsplatz so zu sehen. Also es ist nicht nur beschädigt, es ist in weiten Teilen komplett zerstört und wir dürfen uns eben auch jetzt nicht mehr lang hier aufhalten, weil das Gebäude gefährdet ist. Aber wir dachten, es ist wichtig, auch nochmal das Ausmaß dieses Angriffs auch hier zu zeigen.
0: Wie groß ist dieser Schaden?
3: Er ist schon immens. Also hier hinter uns, das ist normalerweise unser Konferenzraum. Man sieht das überall. Also man sieht hier die Zerstörung. Aber am schlimmsten betroffen ist hier das nächste Gebäude. Ich nehme euch jetzt mal einfach mit. Der nächste Raum. Also hier ist unser Büro, sind unsere Büros normalerweise. Man sieht, es ist eigentlich nicht mehr viel übrig. Alle Fenster sind hier in diesem Bereich rausgeflogen. Die Schreibtische sind zerstört. Wir kommen auch nicht mehr jetzt gerade an die Unterlagen und so weiter ran. Das ist schon eine ordentliche Zerstörung und insgesamt das Gebäude. Also es gibt auch oben lose Betonplatten, die drohen herabzustürzen. Und weil aber die Zerstörung in der ganzen Stadt so enorm ist und es so einen heftigen Angriff gegeben hat, sind noch nicht genug Sicherheit. Arbeiter hier gewesen, die treffen ein, aber sie werden halt herkommen und dann eben auch das gesamte Gebäude absichern.
0: Welche weiteren Informationen hast du zum Angriff auf Kiew?
3: Es hat einen riesigen Angriff gegeben. Man sagt jetzt, also die ganzen Zahlen werden im Laufe des Tages noch kommen, aber man sagt eben, dass es vielleicht der größte seit dem vergangenen Sommer war. Also es sind insgesamt 690 Flugziele auf die Ukraine mit Hauptangriffsziel Kiew wieder abgeschickt worden. Da waren 90 Raketen, 600 Drohnen und eben, das ist besonders schlimm, es sollen 2 Oreschnik-Hyperschall-Raketen abgefeuert worden sein, die eben besonders wegen ihrer Schnelligkeit, sie gilt als eigentlich nicht abzufangen, besonders gefährlich gelten. Und 2 davon sind im Großraum Kiew ungefähr 90 Kilometer von hier eingeschlagen. Und der Schaden ist immens. Es hat Tote gegeben, es hat Verletzte gegeben. Und immer noch ist man dabei, herauszufinden, wie exakt das Ausmaß ist und eben weiter aufzuklären, was da heute Nacht passiert ist.
0: Ist denn zu erklären, warum dieser Angriff so heftig war?
3: Es ist schwierig. Also wir haben ja immer wieder in der vergangenen Zeit gehabt, dass Russland, dass Wladimir Putin gesagt hat, das ist jetzt eine Vergeltung für irgendwas. Gestern wurde eine Vergeltung angekündigt vom Kreml für einen vermeintlichen oder mutmaßlichen ukrainischen Schlagdrohnenangriff. Die Ukraine hat versucht immer wieder zu sagen, das war ein Angriff auf ein Hauptquartier der Spezial- und Elite-Drohneneinheit der Russen und nicht eben ein Angriff auf ein ziviles Ziel. Hat immer wieder gesagt, dass die Ukraine nicht gezielt zivile Ziele angreift. Heute Nacht der Angriff von russischer Seite hat gezielt die Zivilisten treffen wollen. Also auch für uns, es waren Explosionen im Minutentakt. Es kam immer noch eine Welle, noch eine Welle, noch eine Welle. Man kam nicht zur Ruhe. Man hat Leute draußen. Wir sind selber auch in die U-Bahn gerannt zwischen 2 Angriffswellen, die kürzer waren als gedacht. Man hat viele Leute auf den Straßen rennen sehen. Die U-Bahn waren voll. Das war schon eine beängstigende Nacht. Und vom Ausmaß, wir sind jetzt auch schon viel hier gewöhnt, aber vom Ausmaß auch so, dass man nicht einfach in den Betten geblieben ist oder seine sonstigen Routinen versucht hat durchzuziehen.
0: Wie nimmst du die Reaktionen der Menschen in Kiew wahr, die ja schon einiges gewohnt sind, muss man ja leider sagen?
3: Es ist halt auffällig, an wie vielen Orten es Zerstörung gibt. Eine Kollegin hat mir in der Nacht geschrieben, sie hatte gefilmt aus dem Fenster heraus, direkt vor ihrem Fenster waren Flammeninferno. Das Gebäude direkt vor ihrem Fenster wurde getroffen. Also auch Kollegen, die ruhig bleiben, andere Menschen, die ruhig bleiben, hat das natürlich massiv erschreckt und eben auch diese Masse wieder an Drohnen und Raketen. Zuletzt hatte Russland ja die Taktik da ein bisschen verändert, hat gezielt vor allen Dingen Energieinfrastruktur angegriffen. Wir haben einen wirklich schlimmen Winter hinter uns. Wir haben gestern noch gescherzt, dass es keinen Frühling gab, dass es vom Winter direkt in den Sommer kam. Und jetzt beginnt der Sommer, weil es noch sehr, sehr kalt war vor ein paar Tagen. Und jetzt beginnt dieser recht warme Sommer mit so einem schrecklichen Angriff. Gestern hat man in Kiew noch Leute im Fluss baden sehen. Und das zeigt eben, wie diese Realitäten hier immer wieder aufeinanderprallen, dass selbst wenn man denkt, man hat ein paar unbeschwerte Minuten, dass darauf eben so eine Nacht folgt. Und viele Mitarbeiter, die jetzt hier auch ins Studio heute Morgen gekommen sind, haben gesagt, dass sie nach dem schönen Tag gestern sowas niemals erwartet hätten. Und man merkt die Betroffenheit und man merkt die Angst und Sorge. Und es gibt auch viele Appelle an die westlichen Partner, dass man das eben nicht einfach jetzt so hinnimmt und sagt, naja, das war ein weiterer Angriff auf die Ukraine, das kennen wir alle schon.
0: Rechnet man denn damit, dass es auch in den nächsten Tagen weitere solche Angriffe geben wird?
3: Die Sorge ist natürlich groß. Man kann immer von Erfahrungswerten reden, aber das ist nicht wirklich repräsentativ. Also man kann immer wieder sagen, wir haben die Erfahrung gemacht, nach so einer großen Angriffswelle folgt meistens nicht noch eine so große, weil das eben vorbereitet sein muss. Es müssen Raketen, es müssen Drohnen gesammelt werden. Das kann nicht einfach so von heute auf morgen passieren. Aber man weiß eben auch nicht, wie lange dieser Angriff jetzt schon geplant war. Ob geplant ist, dass es zwei Nächte geben soll, die so sein werden. Also es ist extrem schwierig, irgendetwas vorherzusagen. Immer wenn man denkt, man hat irgendeine Taktik erkannt, hat herausgefunden, eine Regel gefunden, dann wird die Taktik eben wieder verändert, angepasst. Also ist es sehr, sehr schwer vorherzusagen, wie die nächste Nacht, wie die nächsten Tage. Es hat zuletzt auch viele Angriffe über den Tag gegeben. Gestern in Sumy wurden Menschen getötet. Also ist es extrem schwer, sich zu irgendeinem Zeitpunkt irgendwo sicher zu fühlen. Und das haben wir jetzt hier im Studio auch nochmal eindrucksvoll demonstriert bekommen.
0: Habt ihr schon eine Idee, wie ihr weiterarbeiten werdet?
3: Ja, also wir haben jetzt ein paar Sachen zusammengepackt, werden in ein Hotel gehen. Das muss man auch sagen, viele Zivilisten haben diese Möglichkeiten nicht. Wir haben das auch für die Mitarbeiter im Notfall, dass man ins Hotel gehen kann. Da gibt es einen relativ sicheren Bunker. Also wir haben ein paar Sachen schnell zusammengepackt, werden berichten, werden weiter berichten, was hier passiert. Und das ist auch sehr beeindruckend für mich, bei den Kollegen hier zu sehen, die in vielen Teilen auch privat betroffen sind, ne? Die Familienmitglieder, Väter, Brüder, Partner an der Front haben, die eingezogen wurden, die schlaflose Nächte haben. Ich glaube, in der vergangenen Nacht hat niemand geschlafen in dieser Stadt, die dann eben hier wieder stehen am nächsten Tag, die sagen, wir müssen weiter berichten, was hier passiert, und das werden wir tun. Wir haben die Sachen gepackt, wir werden heute Beiträge machen, wir werden live schalten, und wir müssen aber halt in der nächsten halben Stunde auch das Gebäude dann verlassen, weil dann eben die Sicherheitskräfte ihre Arbeit tun müssen und weil eben geklärt werden muss, was hier überhaupt genau passiert ist. Es wird wohl eine Druckwelle gewesen sein.
0: Susanne Peterson in Kiew, pass gut auf euch auf und ganz herzlichen Dank.
3: Gerne, danke.

0: großer Mythos, der immer wieder auch bis heute erzählt wird. Der FC St. Pauli war schon immer links. Das hat nichts mit der Realität zu tun.
1: Diese Symbolhaftigkeit, NSDAP, FC St. Pauli, geht einfach nicht. Da war schnell klar, Stadionbenennung muss sein.
2: Wir dachten, in Rängen von FC St. Pauli würde keine Neonazis geben, bis wir konfrontiert waren.
3: Der FC St. Pauli ist anders. Weltweit bekannt für seine Werte, seine Haltung, sein klares Bekenntnis gegen rechts. Doch das war nicht immer so. Wie wurde der Kiezclub zu dem Verein, der er heute ist?

0: die Menschen, die in die Stadien gehen, sind letzten Endes nichts anderes als ein Abbild der Gesellschaft. Ja, wir merken auch, wenn die Stimmung rauer wird in der Gesellschaft insgesamt, dann merken wir das teilweise auch bei uns im Stadion. Und man kann sich nicht zurücklehnen und sagen, hey, der FC St. Pauli hat in den 90er Jahren Rassismus und Antisemitismus qua Stadionordnung aus dem Stadion verbannt und deswegen gibt's das hier nicht mehr. Das wäre ein Trugschluss.
1: Ich wurde auf St. Pauli geboren. Ich erlebte die Anfänge des Fußballs, die Gründung des FC St. Pauli und den Aufstieg des Nationalsozialismus. Ich wurde ausgestoßen, entrechtet und verfolgt. Nach meinem Tod wurde beim FC St. Pauli nicht mehr über mich gesprochen. Mein Name ist Selig Khan.
2: Hamburg, Ende des 19. Jahrhunderts. Am 3. August 1892 kommt Selig Khan in Hamburg-St. Pauli zur Welt. Seine Eltern jüdisch-orthodox. Er hat zwei ältere Geschwister, Bertha und Sigmund. Von St. Pauli zieht die Familie in die Neustadt, dem alten jüdischen Viertel. Hier lebt der Großteil der Hamburger Juden, die sich vor allem als Deutsche verstehen. Die Synagoge hier ist die erste von der Straße aus sichtbare in der Stadt. Die meisten Menschen Arbeiter und einfache Händler. Familie Khan lebt in der Brüderstraße Nummer 3. Der Vater betreibt in der Wohnung einen Trikotagenhandel. Richtige Ladengeschäfte sind Juden damals verboten. Zusammen mit seinem Bruder geht Selig Khan vermutlich in die jüdische Talmud-Tora-Schule. Die erste jüdische Schule in Deutschland, die traditionell jüdische Lehre mit moderner Bildung verbindet. In dieser Zeit ist Fußball die neue Sportart. Auch Selig Khan fängt schon als Kind an zu spielen. Mit einfachen Regeln und wenig Ausrüstung wird Fußball zum Volkssport, füllt Stadien und begeistert immer mehr Menschen. Mit 19 tritt Selig Khan in die Fußballabteilung des Hamburg-St. Pauli-Turnvereins ein, aus dem später der FC St. Pauli hervorgehen wird. Als neues Mitglied wird er im Juli 1911 in der Vereinszeitung erwähnt. Seine Position links außen. In einem handschriftlichen Protokoll der Fußballabteilung von 1916 wird Selig Khan in der Aufstellung der ersten Mannschaft erwähnt. Zusammen mit Wilhelm Koch, der in dieser Geschichte noch eine entscheidende Rolle spielen wird.
3: Im Stadion kommen alle zusammen. Arm und reich, jung und alt, liberal und konservativ. Der Fußball, ein Spiegelbild der Gesellschaft.

Die Geschichte des Vereins beginnt vor rund 100 Jahren. Auch im Hafen- und Arbeiterviertel in Hamburg-St. Pauli findet die englische Krankheit, wie Fußball Ende des 19. Jahrhunderts noch genannt wird, immer mehr Anhänger. Verschiedene Vereine spielen in dieser Zeit auf dem Heiligen Geistfeld. Bis die Nazis

0: die Macht ergreifen und Vereine, die nicht auf NS-Linie sind, verbieten.
1: Die Gleichschaltung beim FC St. Pauli war dann genauso wie bei allen anderen Vereinen. Und dann muss man eben gucken, dass der FC St. Pauli ja bis heute am Heiligen Geistfeld ansässig ist, da wo er sich auch gegründet hat und ist anders als andere Vereine sehr unbeschadet aus dieser Zeit rausgegangen. Er hat sogar profitiert, er ist sogar größer geworden in der Zeit des Nationalsozialismus.
0: Ein Jahr nach der Machtergreifung durch die Nationalsozialisten. Eine Propagandakundgebung mitten in der Hamburger Innenstadt. Dort, wo der FC St. Pauli zu Hause ist.
2: 700.000 Volksgenossen wohnten dem gewaltigen Feuerwerk bei.

Die Kollaustraße, das heutige Trainingsgelände der Profis. Ausgebaut von jüdischen Spielern, die Anfang der 30er Jahre aus ihren Vereinen ausgeschlossen werden. So wie Selig Khan.

0: Christopher Radke vom Vereinsmuseum recherchiert im Hamburger Familienblatt, einer jüdischen Wochenzeitung. Darin ist der Bau des Sportplatzes dokumentiert. Stück für Stück setzt er so die Vereinsgeschichte wieder zusammen.
1: Nach dem Ausschluss der jüdischen Sportler aus ihren Vereinen, Fieselig Kahn, war dann eben die Sportgruppe Schild genau der Ort, wo sie noch weiter Sport treiben konnten. Und wir haben Aufzeichnungen, in der auch ein Mann namens Kahn spielt. Und wir gehen davon aus, dass es sich um Selig Kahn handelt.
0: Vorauseilender Führergehorsam beim FC St. Pauli. Der Verein auf ganzer Linie mit dem Regime. Beim Propagandasternmarsch haben laut NSDAP-Parteiorgan 15.000 Sportler der großen Hamburger Vereine Hitler ihre Treue geschworen. Darunter viele Mitglieder des FC St. Pauli.
1: Wie viele Mitglieder waren in der NSDAP? Was war der FC St. Pauli für ein Verein? War es ein Mitläuferverein? War es ein Täterverein? Und dem wollten wir einfach auf den Grund gehen. Und im Zuge dieser Recherchen und einer Ansammlung an Daten, an Unterlagen, haben wir natürlich auch wieder neue Erkenntnisse gewonnen, auch was die Täter betrifft.
0: Im Hamburger Staatsarchiv lagern die Entnazifizierungsakten ehemaliger Mitglieder und Funktionäre. Dokumente, die die braune Vergangenheit des Vereins Schicht für Schicht freilegen. Eine Karteikarte besonders relevant für den Verein. Wilhelm Koch. Als junger Mann spielt er als Torwart mit Selig Kahn in der ersten Mannschaft. Dann wird er früh Präsident und formt den kleinen Stadtteilverein zu einem großen Club in Deutschland.

0: Nach unseren Forschungen ist es so, dass in der Satzung des FC St. Pauli von 1935 nicht drin steht, dass der Vereinsführer in der NSDAP sein musste. Es wird aber bestimmt dem FC St. Pauli geholfen haben, dass Wilhelm Koch 1937 in die NSDAP eingetreten ist.
1: Ein Verein mit Tätern und Opfern, die er vergaß. Stellvertretend für ein ganzes System. Wilhelm Koch und Selig Kahn, zwei Mannschaftskollegen. Beide in Hamburg geboren, beide Stars beim FC St. Pauli. Doch ihre Lebenswege werden grundlegend auseinandergehen.
2: Noch spielen sie gemeinsam in einer Mannschaft. Selig Kahn ist der neue, vielversprechende Außenstürmer. Mit 22 muss er als Soldat in den Ersten Weltkrieg, kämpft an der Westfront und kehrt nach nur einem Monat verwundet nach Hamburg zurück. Nach seiner Genesung dient er in einer Kaserne in Hamburg. Als herausragender Spieler wird Selig Kahn in die Regimentsmannschaft aufgenommen, in die nur die Besten kommen. Zwischendurch kann er auch in seiner alten Mannschaft bei St. Pauli weiterspielen. Dann wird er im Frühjahr 1917 zum Unteroffizier befördert und erneut an die Westfront versetzt. Mit seinen Mannschaftskollegen zu Hause bleibt er über Feldpost in Kontakt, abgedruckt in einer Zeitung. Zurzeit befinde ich mich in Ruhestellung. Bei den ersten Flandern-Vorstößen bin ich glücklich durchgekommen, sonst ist mein Befinden gut. Doch er wird wieder verletzt und kehrt mit Kriegsende in sein Elternhaus zurück. Er erholt sich und kann endlich wieder regelmäßig mit seiner Mannschaft auf dem Heiligen Geistfeld Fußball spielen. Sicher ist, dass Selig Kahn mit 29 Jahren immer noch Teil der ersten Mannschaft ist. Das ist für die Verhältnisse damals relativ alt, da die körperliche Belastung sehr hoch und Fußball noch kein Profi, sondern Amateursport ist. Anschließend spielt Selig Kahn bei den alten Herren.

0: Wie der Großteil der Hansestadt kommt auch der FC St. Pauli nicht ganz unbeschadet durch den Zweiten Weltkrieg. Die Turnhalle und ein Sportplatz zerstört. Ebenso das Vereinsheim. Fast alle Unterlagen verbrennen. Durch gute Kontakte ins Bauamt kann der Verein aber 1945 direkt wieder ein neues Stadion auf dem Heiligen Geistfeld bauen. Nach dem Krieg wird der FC St. Pauli dann zu einem der erfolgreichsten deutschen Clubs, mit einem der ersten transkontinentalen Freundschaftsspiele.
1: 32.000 Zuschauer erlebten in Hamburg eine Delikatesse des Fußballkampfes. Der FC St. Pauli, Weiße Hemden, hatte die argentinische Spitzenmannschaft Old Boys Rosario zu Gast. Die international berühmten Argentinier zeigten ein Leerspiel, gegen das die Hamburger nicht aufkamen. Nach Seitenwechsel drehen die Argentinier erst richtig auf. Hier das letzte Tor. 4:1 siegten die geschmeidigen Ballartisten aus Südamerika.
0: Nach außen hin weltmännisch, doch vereinsintern stramm national. Mit Hitlergruß auf Ausfahrten der alten Herren, auf denen auch Otto Wolf mit dabei ist. Im Zweiten Weltkrieg der zweitmächtigste Nazi in Hamburg, verantwortlich für Arisierung und Deportationen. Auch persönlich hat er sich an jüdischem Besitz bereichert, nach dem Krieg im Verein mit offenen Armen empfangen.
2: Otto Wolf, der ja auch immer liebevoll der Doktor genannt wurde oder auch Dr. Otto, kam 1950 wieder, nachdem er im Kriegsverbrecherlager Neumünster interniert war. Hatte dann weiterhin Einfluss und er war auch sehr präsent im Verein, was auch daran zu erkennen ist, dass ihm quasi alle 5 Jahre zum Geburtstag gratuliert wurde in der Vereinszeitung. Ihm wurde dann auch die goldene Ehrennadel dann überreicht und das eben für einen ehemaligen SS-Standartenführer, das unhinterfragt.
3: 10 Jahre lang spielten die Braunhosen im norddeutschen Fußball nur eine untergeordnete Rolle. Erst 1964 konnten sie an die großen Erfolge ihrer ruhmreichen Mannschaft kurz nach Kriegsende anknüpfen.
0: Im Kader ein Mann, der Geschichte schreibt. Guy Akolatze, der erste schwarze Fußballer im Leistungsbereich.
3: Interessantester Spieler ist im Sturm der Afrikaner Akolatze, der mit Linksaußen Osterhoff einen agilen Flügel bildet.
0: Nach dieser Zeit geht es sportlich erstmal wieder bergab.
2: Noch Mitte der 80er Jahre galt der St. Pauli als so ein Rentnerclub mit ein paar Zecken. Erst mit dem Hype um auch den Bundesliga-Aufstieg, auch der Sport hat ja eine Rolle gespielt, dass der FC St. Pauli mehr Menschen begeistert hat, kam es dann eben zu einer Explosion an Fans im Stadion, weil der FC St. Pauli hat Anfang der 80er Jahre vor 800 Leuten gespielt, Ende der 80er Jahre vor 19.000 Leuten.
4: Alle haben jetzt ihr Herz für St. Pauli entdeckt. Und die Fans geraten jedes zweite Wochenende in einen Rausch. Ob Sieg oder Niederlage, gejubelt wird immer. St. Pauli ist sozusagen der Verein um die Ecke. Und das Stadion am Millerntor keine anonyme Betonschüssel, sondern eine Kampfbahn. Nur ein Freistoß von Reeperbahn und Hafenstraße entfernt.
2: Es war schon der Totenkopf auf der Gegengerade, es war schon der sogenannte schwarze Block auf der Gegengerade aktiv. Es gab schon mit dem Millerntor Raw das erste wirklich linkspolitische Fernsehen Deutschlands. Und in diesem Zeitraum wird einem ehemaligen SS-Standartenführer und einem der ranghöchsten Nazis in Hamburg ein Nachruf gewidmet, in dem auch noch gesagt wird, wie segensreich er für das Land gewirkt hätte während des Krieges. Das ist schon fast grotesk, dass sich die Fans des FC St. Pauli damals diese Fragen nicht gestellt haben.

0: Nazim Evren kommt Mitte der 1980er Jahre nach Hamburg, kauft sich eine Dauerkarte und ist bei jedem Spiel im Willem-Koch-Stadion dabei.
1: Wir wussten, dass St. Pauli ein bisschen anders ist und haben wir wahrscheinlich auch so wahrgenommen, dass es linksorientiert ist. Das ist, was damals natürlich gang und gäbe war, was wir tagtäglich erlebt haben, Ausländerfeindlichkeit, Rassismus auf der Straße. Und wir waren wahrscheinlich naiv, aber es war so, dass wir gedacht haben, da ist das nicht.
0: Nach einer sportlichen Dürrezeit gelingt dem Verein in den 80ern der Aufstieg aus der Oberliga Nord bis ganz nach oben. Neue Fans vom Kiez und aus der besetzten Hafenstraße drängen ins Stadion. Aber nicht nur die. Auch am Millerntor gibt es Alt- und Neonazis, die ihre Reichsflaggen zu jedem Heimspiel mitbringen.
2: Es wurden auch noch am Millerntor schwarze Spieler ausgepfiffen oder mit Bananen beschmissen. Das war an der Tagesordnung, das waren keine Einzelfälle. Das war ein deutsches Mindset in deutschen Fußballstadien.
3: Da gab es den Fall von Suleiman Sane, der aus dem Mannschaftsbus ausgestiegen ist, zum Clubheim gegangen ist. Und da stand ein Spalier an weißen deutschen St. Pauli-Fans, die ihm Affenlaute entgegengerufen haben. Das war nicht 1960, sondern das war 1989, 90.
0: Es ist die Zeit, in der Nationalstolz, aber auch rechte Gewalt zurückkommen. Fußball ist da keine Ausnahme. Im Gegenteil.
4: Wie die Pilze aus dem Boden schossen die Nazis überall sozusagen. Und wie ein tollwütige Hunde sind sie überall unkontrolliert, unbehelligt und so weiter unterwegs gewesen. Und die kamen tatsächlich auch bis vor unsere Nase, das heißt auch nach St. Pauli.
5: Auf St. Pauli gibt es auch Sexshops und Bordelle. Vor allem aber viele Ausländer. Meistens auf den Nebenstraßen. Mit den Deutschen haben sie eins gemein. Einen Fußballverein, der alle verbindet. Nur eins haben die Ausländer für sich.
6: Wir haben jetzt viel Probleme mit Neonazis und so weiter. Das muss irgendwas gelöst werden, endlich mal.
4: Stadien waren ja Ausgangspunkte für die Nazis, wo sie sich versammeln, wo sie ihre Propaganda rufen und nach den Spielen auch sozusagen ihre Jagd auf Ausländer, ja, ritualisierte Jagd sozusagen auf Ausländer gestartet haben. Das sind die Angaben von St. Pauli Fanblatt. Und da steht es, dass 30, 40 Nazis regelmäßig im Stadion waren. Und dann gab es ja auch so ein Ereignis, wo sie einen Freund von uns, Schernol, attackiert haben. Am Bierstand steht er da und da sind 7, 8 Nazis, die den Ausländer rausgehen, also Ausländer raus Deutschland den Deutschen rufen. So, daraufhin reagiert Schernol mit dem Parole Nazis raus. Er wird von dieser Gruppe von Nazis attackiert und niemand mischt sich da ein. Also niemand kommt zur Hilfe.
2: Dass es möglich war am Millerntor-Stadion 1991, dass jemand Nazis rausruft und dann von 6 Nazis krankenhausreif geschlagen zu werden und niemand schreitet ein, ist auch eine der unerzählten Geschichten des FC St. Pauli.
1: Dann haben wir uns getroffen, dass wir zukünftig organisiert hingehen. Als geschlossene Gruppe und dass wir das nicht zulassen, dass es uns noch mal passiert.
4: Dass wir, bis die Nazis da aus diesem Stadion vertrieben wird, wir bei jedem Heimspiel sozusagen keine Ruhe geben werden.
7: Es handelt sich um junge Türken aus dem türkischen Volkshaus und um St. Pauli-Fans. Und sie demonstrieren hier im Stadion heute gegen Rassismus und gegen Ausländerfeindlichkeit.
0: Auf Initiative der Fans beschließt der FC St. Pauli als erster Verein Deutschlands eine Stadionordnung, die rassistische Parolen und Transparente untersagt. Ein Freundschaftsspiel gegen Galatasaray Istanbul soll diese neu gewonnene Haltung demonstrieren. Inszeniert mit Ex-Fenerbahce-Profi Toni Schumacher.
5: Drei Jahre spielte Toni Schumacher in Istanbul. Seitdem ist er fast ein Symbol deutsch-türkischer Freundschaft geworden. Deshalb wollte er dabei sein beim Fußballspiel gegen Ausländerfeindlichkeit, die er nie kennenlernte.
8: In der Türkei hat man das nicht spüren können, dass ich oder meine Familie Gastarbeiter oder Ausländer sind. Und deshalb bin ich heute hier, um diese Sache zu unterstützen. Und wir machen das ja nicht, dass wir Fußballer das kapieren. Wir machen ja, dass die Leute, die auf der Tribüne sitzen, das kapieren.
0: Die Zuschauer auf den Rängen feiern die neue Toleranz.
9: Friday, Kocian kapıyor. Acosta, ara pası ve Klaus vuruyor. Ağlara gitti.
0: Allerdings gibt es auch Konflikte unter den türkischen Fans, denn nicht alle sind aufgeschlossen. Unter ihnen sind auch Nationalisten, Sympathisanten der Grauen Wölfe.
4: Ich finde, das ist schon ein gewisser Wendepunkt in der Geschichte von St. Pauli. Und das sollten die St. Pauli-Fans wissen. Das ist ja inzwischen selbstverständlich, dass man in den Stadion antifaschistische, antirassistische Transparente rollt und immer wieder betont wird, dass der Herz links schlägt und so weiter, ist gut. Aber das ist nicht einfach vom Himmel runtergefallen. Das muss man auch betonen.
10: So, ja. Sekunde. Weiter, komm. Jetzt. Yes. Yeah.
0: Auf den Spuren der Vereinsgeschichte. Eine Stadtteilführung des FC St. Pauli Museums. Die vergessenen Opfer wieder sichtbar machen.
2: Hier ist eigentlich jetzt eine der zentralsten Stationen dieser Tour, denn diese Steine sind die ersten Steine, die explizit vom FC St. Pauli Museum für einen Spieler des FC St. Pauli verlegt wurden. Es handelt sich um Selig Kahn, um seine Frau Jeanette Kahn, geborene Gütkin, und ihre Kinder Bertha und Meno Kahn. Selig Kahn ging dann 1917 in eine Regimentsmannschaft. Das ist ein relativ großes Lob, denn diese Regimentsmannschaften waren so, könnte man sagen, wie All-Star-Mannschaften. Die besten Spieler Norddeutschlands spielten in diesen Regimentsmannschaften aus Propagandazwecken. Man wollte also quasi auch Soldaten an der Front vom Kriegsalltag ablenken. Und diese Spieler, die in diesen Mannschaften spielten, genossen eben bestimmte Privilegien. Denn sie mussten nicht sofort an die Front, sie mussten nicht an die Westfront und nicht an die Ostfront.

0: Nach dem Ersten Weltkrieg spielt Selig Kahn weiter in der ersten Mannschaft des St. Pauli Turnvereins. Sehr wahrscheinlich ist er auch dabei, als sich die Fußballabteilung 1924 vom Hamburg St. Pauli Turnverein abspaltet und offiziell zum FC St. Pauli wird. Am 1. August 1928 heiratet Selig Kahn die 7 Jahre jüngere Jeanette Güttgen. Im folgenden Jahr bringt sie im israelitischen Krankenhaus auf St. Pauli eine Tochter zur Welt, Bertha. Drei Jahre später folgt Sohn Meno. Aus diesen Jahren gibt es eine bemerkenswerte Erzählung von Selig Kahns Neffen Erich. In der Shoah Foundation von Steven Spielberg berichtet dieser von seinem Onkel Selig Kahn, mit dem er im langen Altbauflur der Wohnung in der Hamburger Brüderstraße Fußball gespielt hat.
1: Das Haus, in dem Selig Kahn gelebt und mit seinem Neffen Fußball gespielt hat, steht noch heute.
2: Die Brüderstraße was the terrain of the local prostitutes. It was a huge flat. My father's younger brother, he lived there. My uncle, who was rather a wild kind of a person in a sense, we used to play football on the corridor because, as I say, it was such a huge flat.
1: So wie der Rest der Republik versucht auch der FC St. Pauli, seine dunkle Vergangenheit zu vergessen, einfach ruhen zu lassen. Auch die NSDAP-Mitgliedschaft von Präsident und Stadionnamensgeber Wilhelm Koch. Bis sich Fans der Sache annehmen.
3: Von ein paar hundert Leuten, das ist schon eine andere Nummer dann. Dass ich da keine Nervosität gehabt hätte, wäre falsch. Aber nicht besonders groß, muss ich schon sagen. Also da war der Inhalt des Antrages wohl auch dann zu wichtig für mich.
1: Es ist Ende der 1990er Jahre, als sich politisch engagierte Fans um Ronny Galzinski mit der Nazi-Vergangenheit des eigenen Vereins beschäftigen. Denn ein ehemaliger Spieler hat aus Versehen den Ehrenkodex gebrochen und angedeutet, Wilhelm Koch war in der NSDAP.
3: Es ist halt diese Symbolhaftigkeit. NSDAP, FC St. Pauli, Stadion, Wilhelm Koch. Geht einfach nicht, dass ein Stadion nach einem Menschen benannt wurde, der in irgendeiner Art und Weise in der NSDAP Mitglied gewesen ist. Das Buch von René war das, der Auslöser, als wir das gelesen haben, dass Wilhelm Koch NSDAP-Mitglied gewesen sein soll und Profiteur der Arisierung. Da gingen natürlich die roten Lichter bei uns an. Ein antifaschistischer Verein, in Anführungsstrichen, mit einem Präsidenten, mit dieser Parteimitgliedschaft, ging für uns gar nicht. Und dann war die Frage, wie gehen wir damit um?
1: Ronny Galzinski und René Martens sind bei der wegweisenden Mitgliederversammlung im Kongresszentrum damals dabei. Viele im Verein wollen nicht, dass an ihrem FC St. Pauli gerüttelt wird. Die Allianz des Verdrängens hatte viele Jahrzehnte gehalten. Bis jetzt.
3: Wie war das damals, René? Erinnerst du dich?
4: Ja, 30 Jahre ist es her.
3: Fast 30 Jahre, ja. 97.
4: Und eine sehr aufgeheizte Atmosphäre, die du mehr zu spüren bekommen hast als ich, hatte ich den Eindruck.
3: Das stimmt wohl, ja. Da gab es etliche Anfeindungen. Es war hauptsächlich ein Generationenkonflikt, ne? Alt gegen Jung, kann man so sagen, oder?
4: Würde ich sagen, ja. Genau. Also ich glaube, die Alten im Verein haben sozusagen sich selbst auch so ein bisschen angegriffen gefühlt, als die im weiteren Sinne Altersgenossen von Koch, die ihn noch kannten.
1: Wilhelm Koch mit dem damaligen Hamburger Bürgermeister Paul Nevermann. NS-Aufarbeitung, wie überall in Deutschland, hat sie auch beim FC St. Pauli nicht stattgefunden. Eine Generation bedeckt mit dem Mantel des Schweigens.
3: Es gab ja dann Widerstände, auch von bekannten Menschen, wie Hans Apel beispielsweise, der sich ins Zeug geworfen hat gegen die Umbenennung des Stadions. Und irgendwann war dann mir und meinen Leuten, mit denen ich das alles diskutiert habe, auch klar, dass es keinen Sinn ergibt, diesen Antrag, den Ursprungsantrag, heute Abend zu verabschieden. Das würde den Verein möglicherweise spalten.
1: Die Gruppe verschiebt den Antrag auf Stadionumbenennung um ein Jahr. Der Verein lässt ein Gutachten über die Personalie Wilhelm Koch erstellen. Das Ergebnis: Koch war kein direkter Profiteur der Arisierung. Trotzdem, die NSDAP-Vergangenheit bleibt. Und damit der Antrag auf Umbenennung.
5: Noch nie zuvor ging es auf einer Jahreshauptversammlung so turbulent zu. Der Verein am Abgrund.
3: Der Aufsichtsratsvorsitzende des FC St. Pauli zu der Zeit, Hans Apel, Ex-Verteidigungs- und Finanzminister aus der SPD, hat ja schon explizit gesagt, wenn dieser Antrag durchgeht, werde ich mein Amt niederlegen. Also es war eine Erpressung gegenüber der Mitgliedschaft vor der Abstimmung.
5: Vier von sieben Aufsichtsratsmitgliedern, unter ihnen auch Hans Apel, erklärten ihren Rücktritt.
1: Der Antrag geht knapp durch. Seit 1999 heißt die Heimat des FC St. Pauli wieder Millerntor-Stadion.
3: Ich weiß natürlich von Leuten, die aus dem Verein ausgetreten wären, wenn diese Stadionumbenennung nicht ihre Mehrheit gefunden hätte. Wie ich damit umgegangen wäre, weiß ich bis heute nicht. Ich glaube nicht, dass es der gleiche Verein gewesen wäre, geblieben wäre, weil eben viele Aktivisten auch dann keine Lust mehr auf diesen Verein gehabt hätten. Wenn sie gemerkt hätten, dass eine Mehrheit der Mitglieder einer für uns Selbstverständlichkeit nicht zustimmen kann, dann ist das ein Verein, der mit jedem anderen Verein auch vergleichbar ist.
6: 52 Jahre nach Ende des Zweiten Weltkrieges kam es das erste Mal dazu, dass sich die Fans überhaupt die Frage stellen mussten, was hat eigentlich mein Verein, den ich jetzt supporte, eigentlich im Nationalsozialismus gemacht. Das ist schon auch sehr spät und selbst für deutsche Verhältnisse sehr spät.
1: Die dunkle Vereinsgeschichte reicht bis ins Heute. Die von vielen Fans geliebte Hymne Herz von St. Pauli abgesetzt. Der Texter, ein Nazi. Josef Ollich, ein regimetreuer Journalist.
6: Die Leute verbinden damit etwas, was gar nicht greifbar ist. Sie haben den Song viel gehört. Es gibt ein Spieltagsritual mit dem Song, eine Gemeinsamkeit, die vielleicht geschafft wird. Aber Antifaschismus und Aufarbeitung sind auch unbequem. Und es bedeutet eben auch, die eigene Komfortzone zu hinterfragen. Also die Aufarbeitung des FC St. Pauli im Nationalsozialismus ist eigentlich überhaupt nicht abgeschlossen. Sie hat eigentlich gerade erst angefangen.
1: Der berühmte Totenkopf. Heute weltweit ein ikonisches Symbol für Freiheit, gegen Faschismus und Diskriminierung. Nie wieder soll passieren, was damals auch beim FC St. Pauli passiert ist.
0: 1933. Die NSDAP übernimmt die Macht in Deutschland. Der FC St. Pauli schließt, wie alle Vereine, seine jüdischen Mitglieder aus. So auch Selig Kahn. Kahn spielt jetzt in der jüdischen Sportgruppe Schild. Hier taucht er das letzte Mal in einem Spielbericht als Fußballer auf. 1934 muss Familie Kahn ihre Wohnung in der Brüderstraße verlassen. Die Kahns ziehen in ein Wohnstift für orthodoxe Juden in die Kielortallee. Um zu fliehen und Deutschland zu verlassen, fehlt der Familie das Geld. Während der Novemberpogrome 1938 wird Selig Kahn verhaftet und kommt ins Konzentrationslager Sachsenhausen.

Nach seiner Entlassung kehrt er zu seiner Familie zurück. Am 11. Juli 1942 wird die gesamte Familie nach Auschwitz deportiert. Die Liste existiert noch heute. Selig mit seiner Frau Jeanette und seinen beiden Kindern Bertha 13 und Meno 10 Jahre alt. Ihr Transport ist einer der ersten aus Deutschland in das Todeslager. Er findet unter höchster Geheimhaltung statt. Es ist der Beginn des Massenmordes in den Gaskammern. Wenige Wochen später wird Heinrich Himmler hierher kommen, um sich von der Effizienz der Tötungsmaschinerie zu überzeugen. Selig Kahn und seine Familie werden noch nicht einmal in Auschwitz registriert. Vermutlich werden sie direkt nach ihrer Ankunft ermordet.

0: Auschwitz, das Tor zur Hölle. Als Selig Khan hier ankommt, hat das Lager noch nicht die spätere Größe. Die Deutschen arbeiten gerade erst an der durchorganisierten Tötungsfabrik. Die ersten Deportationen kommen außerhalb des Lagers an, an der sogenannten Judenrampe. Von dem ersten Transport aus Hamburg gibt es nur die Deportationsliste, sonst nichts. Keine Überlebenden, keine Berichte, nur von anderen Deportierten, die später genau hier ankommen.
1: Ich war nah an der Waggontür und daher einer der Ersten, die ausstiegen. Ich wollte draußen warten, um meiner Mutter beim Aussteigen zu helfen. Die Deutschen schlugen die Menschen gleich bei ihrer Ankunft, um sich auszutoben. Aus Grausamkeit und auch, damit wir uns verloren fühlten und umstandslos und aus purer Angst gehorchten. Das habe ich getan, aber als ich mich umdrehte, um nach meiner Mutter zu sehen, war sie nicht mehr da. Ich habe sie niemals wiedergesehen, weder sie noch meine jüngeren Schwestern.
0: Vermutlich werden auch Selig Khan und seine Familie hier getrennt und sehen sich an diesem Ort zum letzten Mal.
1: Man kann bei einem Transport im Sommer 1942 davon ausgehen, dass die Menschen vermutlich geglaubt haben, dass sie umgesiedelt werden, dass sie an einen anderen Ort gebracht werden. Sie haben viel Gepäck dabei gehabt. Und als der Zug das Lager hier erreicht hat, war gerade erst die Schwelle übertreten worden, dass Auschwitz zu einem Ort des Massenmordes überhaupt wurde. Es war noch eine sehr frühe Phase im Holocaust. Und mit Sicherheit haben die Deportierten aus Hamburg nicht gewusst, dass sie hier nach der Ankunft direkt ermordet werden.
0: Tatsächlich lagern hier noch heute Beweise, dass dieser Transport vom 11. Juli 1942 vom Judenstift aus der Kielortallee in Hamburg hier angekommen ist. Selig Khans letzte Meldeadresse.
2: Der Koffer von Herrn Selig Khan ist leider nicht erhalten. Im Besitz haben wir hier zwei andere mit derselben Adresse in Hamburg, Kielortallee 22. Wahrscheinlich sind sie in demselben Transport gekommen und auch in Auschwitz getötet worden.
1: Es hilft, mal eine Sekunde drüber nachzudenken und zu verstehen, dass es wirklich die Koffer sind, die mit den Deportierten hier vor 84 Jahren, fast 83, 84 Jahren angekommen sind im Lager. Die Menschen haben Dinge mitgenommen, die ihnen wichtig waren, die sie dachten, die sie brauchen werden, an dem Ort, wo sie auch immer sie hinkommen werden. Persönliche Gegenstände, private Sachen, Fotos.
0: Diesen Weg ist Selig Khan vermutlich nach seiner Ankunft zu Fuß über das Gelände gegangen. Vom Zug direkt in die Gaskammer. Einer von 6 Millionen ermordeten Juden. Ein Mahnmal für den FC St. Pauli und sein Handeln heute und morgen.
1: Das war ja nicht nur Selig Khan, das waren ja Tausende, die in ihrer Identität nicht Holocaust-Opfer sind, sondern sie waren Sportlerinnen und Sportler. Und alle diese jüdischen Sportlerinnen und Sportler sind aus den Vereinen ausgeschlossen worden. Also es war der Verein ein Ort des Ausschlusses. Und die Vorstellung, dass wir hier in Auschwitz ein Mitglied des FC St. Pauli erinnern können, die Vorstellung zeigt sehr deutlich, dass der Sport auch heute mehr sein kann als nur Sport oder nur Fußball oder nur Tore schießen.
0: Wahrscheinlich ist Selig Khan hier ermordet worden. Zusammen mit 1200 anderen deutschen Juden auf einmal, auf dieser kleinen Fläche. Ein altes Bauernhaus, umfunktioniert zu einer provisorischen Gaskammer. Der Beginn des größten Massenmordes der Geschichte.
1: Mein Anspruch ist es, dass diese Erinnerung nicht aufhört, sondern dass wir verstehen, dass es passiert ist, weil es Menschen gab, die das wollten. Antisemitismus, Rassismus, Diskriminierung sind bis heute nicht verschwunden. Man hat den Eindruck, manches wird vielleicht sogar wieder stärker. Und ich glaube, um zu verstehen, was heute passiert, ist es unerlässlich zu verstehen, was im Nationalsozialismus passiert ist. Deswegen hat das für mich eine hohe Aktualität.
0: Der Holocaust-Gedenktag am 27. Januar. Ein Erinnern, das von den Fans selbst kommt. Der Verein will das Gedenken groß machen, seine Reichweite nutzen.
3: Was den Holocaust bezeichnet, ist, dass dort eine derartige Entmenschlichung stattgefunden hat, dass man es heute kaum mehr fassen kann. Woran ich immer wieder glaube, ist, dass wir als Verein zusammenstehen, dass jede Einzelne von uns den Mund aufmacht, da, wenn wir merken, andere Menschen werden herabgewürdigt, werden objektifiziert oder ihnen wird die Menschenwürde, die menschliche Daseinsberechtigung genommen. Viele sagen, Fußball, Politik, das hat miteinander nichts zu tun. Aber wir sind ein gesellschaftlicher Akteur. Vereine sind Zusammenschlüsse von Menschen und Menschen sind die Gesellschaft. Und letzten Endes ziehen wir als Fußball Menschen an. Menschen kommen hierher, Menschen finden hier ihre Teile ihrer Identität, ihrer Familie, ihres Mittelpunktes. Und wir sind Teil der Lebensrealität der Menschen. Der FC St. Pauli hat in der Vergangenheit Fehler gemacht, hat während des Dritten Reichs Fehler gemacht, hat Menschen vorauseilendem Gehorsam ausgeschlossen. Dem wollen wir uns stellen. Wir wollen schauen, wie können wir proaktiv etwas für die Menschlichkeit tun und für das menschliche Miteinander.
0: An diesem Tag, dem Holocaust-Gedenktag, spielt der FC St. Pauli gegen RB Leipzig. Die Fans haben eine Choreo vorbereitet, auch die Mannschaft macht mit. Und dann kommt ein für die Bundesliga sehr besonderer Moment. Ein ganzes Stadion gedenkt einem Mann.
4: Ich wurde auf St. Pauli geboren, in der Marktstraße, nahe dem Heiligen Geistfeld. Später zog ich mit meiner Familie in die Brüderstraße, in die Neustadt. Aber St. Pauli blieb mein Zuhause. Fußball spielte eine zentrale Rolle in meinem Leben. Mit 19 wurde ich Mitglied bei St. Pauli. Ich spielte als Linksaußen für die erste Mannschaft des FC St. Pauli. Einem Verein, dem ich fast 25 Jahre lang angehörte. Mit dem ich mich tief verbunden fühlte. Ein Verein, der mich ausschloss, weil ich Jude war. Doch der Fußball ließ mich nicht los. Die Kollaustraße war für jüdische Sportler wie mich der letzte Zufluchtsort. Für kurze Zeit. Während der November-Pogrome wurde ich verhaftet und für mehrere Wochen in das Konzentrationslager Sachsenhausen gebracht. Ich wurde gefoltert und gedemütigt. Ich überlebte den Ersten Weltkrieg und die Weltwirtschaftskrise. Ich sah den Zerfall des Kaiserreichs und der Weimarer Republik. Ich erlebte die Anfänge des Fußballs, die Gründung des FC St. Pauli und den Aufstieg des Nationalsozialismus. Ich wurde ausgestoßen, entrechtet und verfolgt. Am 11. Juli 1942 wurde ich mit meiner Frau, meinen beiden Kindern und meinem Bruder deportiert und in den Gaskammern von Auschwitz ermordet. Nach meinem Tod wurde beim FC St. Pauli nicht mehr über mich gesprochen. Mein Name und mein Leben wurden vergessen. Mein Name ist Selig Kahn. Alle zusammen gegen den Faschismus.

0: Der heutige Fußballer und der Fußballer von damals.
1: Ja, erstmal haben wir die große Gemeinsamkeit, dass wir für denselben Verein gespielt haben. Aber natürlich zu zwei völlig unterschiedlichen Zeiten. Aber ich glaube, dadurch, dass er auch in Hamburg geboren ist, so wie ich, ging mir diese Geschichte ein bisschen näher. Es war tatsächlich gar nicht so einfach, muss ich ehrlich gestehen. Weil wenn man die Sätze dann auch die Bedeutung so richtig versteht, so ein bisschen durchlesen und es dann selber aussprechen, da ist schon mal nochmal ein großer Unterschied. Und von der Verwundenheit zu sprechen ist vielleicht ein bisschen zu weit, aber trotzdem hat es mich auf jeden Fall zum Nachdenken angeregt.
0: Fußball ist eine Bühne, auf der sich weit mehr entfaltet als bloß ein Spiel. Geschichten, Identität und Haltung. Auch wenn es polarisiert, der FC St. Pauli stellt sich ganz bewusst der Verantwortung und will diese hinaustragen. Aus dem Stadion, über die Fans, in die Gesellschaft.
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0: Guten Tag, willkommen bei Tagesschau 24. Seit Wochen verhandeln die USA und Iran über ein Ende des Krieges, meist indirekt über den Vermittlerstaat Pakistan. Jetzt kommt möglicherweise Bewegung in die Gespräche. US-Präsident Trump teilte mit, man stehe kurz vor einem Rahmenabkommen. Letzte Details würden derzeit besprochen und in Kürze bekannt gegeben. Auch Teheran spricht von einer abschließenden Phase, verweist allerdings auf unterschiedliche Ansichten zur Straße von Hormus. Ich habe dazu mit unserer Korrespondentin Gabriele Dunkel gesprochen und sie zunächst gefragt, wie der Stand der Verhandlungen ist.
1: Also das, was wir hören, ist, dass dieses 14-Punkte-Memorandum jetzt die letzten Tage immer hin und her ging zwischen Teheran und Washington, dass da sehr viel verhandelt wurde über dieses Papier, dass man aber jetzt in der Abschlussphase sei, heißt es, und dass daraufhin, wenn dann dieses Memorandum dann beidseitig unterschrieben würde, dann könnte man in die richtigen Verhandlungen einsteigen. Die Iraner geben nicht wirklich preis, was genau oder welche Punkte genau in diesem 14-Punkte-Memorandum drinstehen. Es ist aber davon auszugehen, dass im Mittelpunkt steht, dass USA und Israel Iran nicht mehr angreifen, und den Iranern ist auch sehr wichtig, dass auch der Libanon nicht mehr angegriffen wird. Also dass die Attacken von Israels Seite gegen den Libanon aufhören, dass die Waffenruhe in Libanon mit einbezogen wird. Ein zweiter Punkt, den die Iraner für sehr wichtig erachten, ist, dass die eingefrorenen Geldmittel, die im Ausland liegen, dass die freigegeben werden. Das ist den Iranern sehr wichtig. Das ist ein großer Punkt, den sie immer wieder nennen. Und der dritte Punkt ist der Status der Straße von Hormus. Über den muss verhandelt werden. Da möchten die Iraner, dass da explizit drüber gesprochen wird. Und innerhalb der nächsten 30 bis 60 Tage, also bis zu 2 Monate, sollen dann genau die Details ausgearbeitet werden. Die Iraner, muss man sagen, sind aber doch auch sehr skeptisch, was die Amerikaner angeht. Es wird immer wieder betont von iranischer Seite aus, dass man den USA auch nicht wirklich traut. Man hat ja vorher schon viele Verhandlungen gehabt, vor allen Dingen auch letztes Jahr vor dem 12-Tage-Krieg. Und dann haben die Amerikaner einfach einseitig Iran attackiert. Also die Skepsis aus Teheran oder der iranischen Verhandler ist doch sehr groß. Trotzdem sind die Zeichen so weit, dass man zu einem Abschluss eventuell dieses Memorandums also kommen könnte.
0: Und dann gab es ja noch die Meldung, dass Iran weiter darauf besteht, die Straße von Hormus zu kontrollieren. Was ist da dran und was würde das bedeuten?
1: Also die Iraner sind grundsätzlich nicht dagegen, dass die Straße insofern freigegeben wird, dass wieder Schiffe passieren können auf Vorkriegsniveau. Sie möchten aber die volle Kontrolle über diese Straße behalten. Das wird immer wieder betont. Es heißt, die Straße könnte unter voller iranischer Verwaltung und Souveränität bleiben. Das ist das, was sie möchten. Jetzt ist im Hintergrund sehr viel Alarm gerade. Ich hoffe, man hört das nicht. Das bringt mich ein bisschen durcheinander, muss ich sagen, was wirklich sehr laut ist. Zurück zum Iran. Das bedeutet also eine freie Durchfahrt, wie es im Vorkriegszeiten war, wird es erstmal nicht geben. Das heißt, der Iran möchte definitiv die Kontrolle behalten und möchte auch bestimmen, wer eine Genehmigung bekommt und dann durch die Straße fahren kann. Der Iran ist sich sicherlich bewusst in den letzten Wochen und Monaten geworden, dass sie mit dieser Blockade der Durchfahrt der Straße von Hormus einen großen Trumpf in der Hand haben. Und den sind sie vermutlich nicht sehr gewillt, den auch nur relativ schnell preiszugeben. Also die Straße von Hormus wird nach wie vor ein sehr großer Punkt sein, über den verhandelt wird. Und die Iraner scheinen nicht davon abzugehen, dass sie nach wie vor die Kontrolle behalten werden. Ob es dann eine Maut gibt oder nicht, das wurde ja auch mal besprochen in den letzten Wochen, darüber ist noch nichts verlautbart worden.
0: Damit ganz herzlichen Dank nach Istanbul, Gabriele Dunkel. Russland hat den Großraum Kiew in der Nacht erneut massiv mit Drohnen und Raketen angegriffen, auch mit der neuartigen Hyperschallrakete Oreshnik. Russland bestätigte diesen Einsatz. Die Rakete ist nach Darstellung des Kremls besonders schwer abzuwehren. Nach ukrainischen Angaben wurden bei dem Angriff mehrere Menschen getötet und viele weitere verletzt.
2: Feuerwehrleute in Kiew kämpfen gegen die Flammen in einem Wohnhaus, das bei den Angriffen getroffen wurde. Laut Kiewer Militärverwaltung sollen in der Hauptstadt mehrere Gebäude beschossen worden sein. Der ukrainische Präsident Selenskyj macht sich selbst ein Bild von der Lage vor Ort. Kurz vor Beginn der Angriffe hatte er erklärt, dem ukrainischen Geheimdienst legen Daten vor, wonach Russland Angriffe mit seiner neuartigen Oreshnik-Rakete vorbereite. In einer Videobotschaft sagt er heute, dass Russland diese Raketen eingesetzt habe.
3: Was geht?
2: Es war ein schwerer Schlag. 90 Raketen verschiedener Typen, darunter viele ballistische, 36 an der Zahl. 600 Drohnen. Leider konnten nicht alle ballistischen Raketen abgeschossen werden. Die größten Zerstörungen sind in Kiew zu verzeichnen. Es war das Hauptziel dieses russischen Angriffs. Er hat Oreschnik-Raketen abgefeuert. Es waren 3 russische Raketen. Auf eine Wasserversorgungsanlage, ein niedergebrannter Markt, Dutzende beschädigte Wohngebäude, mehrere Schulen. Auf Telegram bestätigt das russische Verteidigungsministerium am Vormittag, bei den Angriffen auf Kiew Oreschnik-Raketen eingesetzt zu haben. Diese Mittelstreckenrakete hat eine besonders große Zerstörungskraft und lässt sich schwer abfangen. Durch den Beschuss wurde auch das zentral gelegene ARD-Studio massiv beschädigt und in Teilen zerstört. Vermutlich durch eine Druckwelle sind Fenster geborsten und Wände eingestürzt. Zu diesem Zeitpunkt befand sich niemand im Studio. Trotz der Schäden wird die Berichterstattung aus der Ukraine fortgesetzt.
0: Ich schalte zu unserer Korrespondentin Susanne Peterson nach Kiew. Durch diesen Angriff, Susanne, ist auch unser ARD-Studio beschädigt worden. Das Wichtigste ist zuerst, sind denn alle Mitarbeitenden unverletzt?
3: Es geht allen gut, aber der Schock sitzt natürlich tief. Es hat heute Morgen eine Information von der Gebäudeverwaltung gegeben und dann sind die Mitarbeiter direkt, wir sind dann hierher gekommen und den eigenen Arbeitsplatz so zu sehen. Also es ist nicht nur beschädigt, es ist in weiten Teilen komplett zerstört und wir dürfen uns eben auch jetzt nicht mehr lang hier aufhalten, weil das Gebäude gefährdet ist. Aber wir dachten, es ist wichtig, auch nochmal das Ausmaß dieses Angriffs auch hier zu zeigen.
0: Wie groß ist dieser Schaden?
3: Er ist schon immens. Also hier hinter uns, das ist normalerweise unser Konferenzraum. Man sieht das überall. Also man sieht hier die Zerstörung. Aber am schlimmsten betroffen ist hier das nächste Gebäude. Ich nehme euch jetzt mal einfach mit. Der nächste Raum. Also hier ist unser Büro. Sind unsere Büros normalerweise. Man sieht, es ist eigentlich nicht mehr viel übrig. Alle Fenster sind hier in diesem Bereich rausgeflogen. Die Schreibtische sind zerstört. Wir kommen auch nicht mehr jetzt gerade an die Unterlagen und so weiter ran. Das ist schon eine ordentliche Zerstörung und insgesamt das Gebäude. Also es gibt auch oben lose Betonplatten, die drohen herabzustürzen. Und weil aber die Zerstörung in der ganzen Stadt so enorm ist und es so einen heftigen Angriff gegeben hat, sind noch nicht genug Sicherheitsarbeiter hier gewesen. Die treffen ein, aber sie werden halt herkommen und dann eben auch das gesamte Gebäude absichern.
0: Welche weiteren Informationen hast du zum Angriff auf Kiew?
3: Es hat einen riesigen Angriff gegeben. Man sagt jetzt, also die ganzen Zahlen werden im Laufe des Tages noch kommen, aber man sagt eben, dass es vielleicht der größte seit dem vergangenen Sommer war. Also es sind insgesamt 690 Flugziele auf die Ukraine mit Hauptangriffsziel Kiew wieder abgeschickt worden. Da waren 90 Raketen, 600 Drohnen und eben, das ist besonders schlimm, es sollen 2 Oreschnik-Hyperschall-Raketen abgefeuert worden sein, die eben besonders wegen ihrer Schnelligkeit, sie gilt als eigentlich nicht abzufangen, besonders gefährlich gelten. Und 2 davon sind im Großraum Kiew ungefähr 90 Kilometer von hier eingeschlagen und der Schaden ist immens. Es hat Tote gegeben, es hat Verletzte gegeben und immer noch ist man dabei herauszufinden, wie exakt das Ausmaß ist und eben weiter aufzuklären, was da heute Nacht passiert ist.
0: Ist denn zu erklären, warum dieser Angriff so heftig war?
3: Es ist schwierig. Also wir haben ja immer wieder in der vergangenen Zeit gehabt, dass Wladimir Putin gesagt hat, das ist jetzt eine Vergeltung für irgendwas. Gestern wurde eine Vergeltung angekündigt vom Kreml für einen vermeintlichen oder mutmaßlichen ukrainischen Schlagdrohnenangriff. Die Ukraine hat versucht immer wieder zu sagen, das war ein Angriff auf ein Hauptquartier der Spezial- und Elite-Drohneneinheit der Russen und nicht eben ein Angriff auf ein ziviles Ziel. Hat immer wieder gesagt, dass die Ukraine nicht gezielt zivile Ziele angreift. Heute Nacht der Angriff von russischer Seite hat gezielt die Zivilisten treffen wollen. Also auch für uns, es waren Explosionen im Minutentakt. Es kam immer noch eine Welle, noch eine Welle, noch eine Welle. Man kam nicht zur Ruhe. Man hat Leute draußen. Wir sind selber auch in die U-Bahn gerannt zwischen 2 Angriffswellen, die kürzer waren als gedacht. Man hat viele Leute auf den Straßen rennen sehen. Die U-Bahn waren voll. Das war schon eine beängstigende Nacht. Und vom Ausmaß, wir sind jetzt auch schon viel hier gewöhnt, aber vom Ausmaß auch so, dass man nicht einfach in den Betten geblieben ist oder seine sonstigen Routinen versucht hat durchzuziehen.
0: Wie nimmst du die Reaktionen der Menschen in Kiew wahr, die ja schon einiges gewohnt sind, muss man ja leider sagen?
3: Es ist halt auffällig, an wie vielen Orten es Zerstörung gibt. Eine Kollegin hat mir in der Nacht geschrieben, sie hatte gefilmt aus dem Fenster heraus, direkt vor ihrem Fenster waren Flammen, Inferno, das Gebäude direkt vor ihrem Fenster wurde getroffen. Also auch Kollegen, die ruhig bleiben, andere Menschen, die ruhig bleiben, hat das natürlich massiv erschreckt und eben auch diese Masse wieder an Drohnen und Raketen. Zuletzt hatte Russland ja die Taktik da ein bisschen verändert, hat gezielt vor allen Dingen Energieinfrastruktur angegriffen. Wir haben einen wirklich schlimmen Winter hinter uns. Wir haben gestern noch gescherzt, dass es keinen Frühling gab, dass es vom Winter direkt in den Sommer kam. Und jetzt beginnt der Sommer, weil es noch sehr, sehr kalt war vor ein paar Tagen. Und jetzt beginnt dieser recht warme Sommer mit so einem schrecklichen Angriff. Gestern hat man in Kiew noch Leute im Fluss baden sehen. Und das zeigt eben, wie diese Realitäten hier immer wieder aufeinanderprallen, dass selbst wenn man denkt, man hat ein paar unbeschwerte Minuten, dass darauf eben so eine Nacht folgt. Und viele Mitarbeiter, die jetzt hier auch ins Studio heute Morgen gekommen sind, haben gesagt, dass sie nach dem schönen Tag gestern sowas niemals erwartet hätten. Und man merkt die Betroffenheit und man merkt die Angst und Sorge. Und es gibt auch viele Appelle an die westlichen Partner, dass man das eben nicht einfach jetzt so hinnimmt und sagt, naja, das war ein weiterer Angriff auf die Ukraine, das kennen wir alle schon.
0: Rechnet man denn damit, dass es auch in den nächsten Tagen weitere solche Angriffe geben wird?
3: Die Sorge ist natürlich groß. Man kann immer von Erfahrungswerten reden, aber das ist nicht wirklich repräsentativ. Also man kann immer wieder sagen, wir haben die Erfahrung gemacht, nach so einer großen Angriffswelle folgt meistens nicht noch eine so große, weil das eben vorbereitet sein muss. Es müssen Raketen, es müssen Drohnen gesammelt werden. Das kann nicht einfach so von heute auf morgen passieren. Aber man weiß eben auch nicht, wie lange dieser Angriff jetzt schon geplant war, ob geplant ist, dass es zwei Nächte geben soll, die so sein werden. Also es ist extrem schwierig, irgendetwas vorherzusagen. Immer wenn man denkt, man hat irgendeine Taktik erkannt, hat herausgefunden, eine Regel gefunden, dann wird die Taktik eben wieder verändert, angepasst. Also es ist sehr, sehr schwer vorherzusagen, wie die nächste Nacht, wie die nächsten Tage. Es hat zuletzt auch viele Angriffe über den Tag gegeben. Gestern in Sumy wurden Menschen getötet. Also es ist extrem schwer, sich zu irgendeinem Zeitpunkt irgendwo sicher zu fühlen. Und das haben wir jetzt hier im Studio auch nochmal eindrucksvoll demonstriert bekommen.
0: Habt ihr schon eine Idee, wie ihr weiterarbeiten werdet?
3: Ja, also wir haben jetzt ein paar Sachen zusammengepackt, werden in ein Hotel gehen. Das muss man auch sagen, viele Zivilisten haben diese Möglichkeiten nicht. Wir haben das auch für die Mitarbeiter im Notfall, dass man ins Hotel gehen kann. Da gibt es einen relativ sicheren Bunker. Also wir haben ein paar Sachen schnell zusammengepackt, werden berichten, werden weiter berichten, was hier passiert. Und das ist auch sehr beeindruckend für mich, bei den Kollegen hier zu sehen, die in vielen Teilen auch privat betroffen sind, ne? Die Familienmitglieder, Väter, Brüder, Partner an der Front haben, die eingezogen wurden, die schlaflose Nächte haben. Ich glaube, in der vergangenen Nacht hat niemand geschlafen in dieser Stadt, die dann eben hier wieder stehen am nächsten Tag, die sagen, wir müssen weiter berichten, was hier passiert, und das werden wir tun. Wir haben die Sachen gepackt, wir werden heute Beiträge machen, wir werden live schalten, und wir müssen aber halt in der nächsten halben Stunde auch das Gebäude dann verlassen, weil dann eben die Sicherheitskräfte ihre Arbeit tun müssen und weil eben geklärt werden muss, was hier überhaupt genau passiert ist. Es wird wohl eine Druckwelle gewesen sein.
0: Susanne Peterson in Kiew, passt gut auf euch auf und ganz herzlichen Dank.
3: Gerne, danke.
0: In der Nähe des Weißen Hauses in Washington hat ein Mann in der Nacht auf Sicherheitsbeamte des Secret Service geschossen. Diese erwiderten das Feuer und töteten den Angreifer. Bei dem Schusswechsel wurde auch eine unbeteiligte Person verletzt. Laut Medienberichten soll es sich bei dem Angreifer um einen 21-jährigen Mann handeln, der den Behörden bereits in der Vergangenheit wegen psychischer Probleme aufgefallen sei.
4: Schon wenige Minuten nach der Tat ist die Polizei mit einem Großaufgebot vor Ort. Die Straßen rund um das Weiße Haus sind abgeriegelt. In der Nähe des Amtssitzes von US-Präsident Trump hat der Angreifer an einem Kontrollpunkt das Feuer auf Beamte des Secret Service eröffnet. Die Behörde ist für den Schutz des Präsidenten zuständig. Daraufhin hätten die Sicherheitskräfte auf den Angreifer geschossen, hieß es. Augenzeugen sprachen von Dutzenden Schüssen, die bei dem Angriff gefallen seien. Wenig später dann die Mitteilung des Secret Service,

0: Rande des traditionellen Korrespondentendinners ereignet, an dem Trump teilgenommen hatte.
1: Fünf Jahre dauerte der Umbau. Jetzt ist das Dokumentationszentrum Reichsparteitagsgelände in Nürnberg wieder für Besucher geöffnet. Die neu konzipierte Dauerausstellung befasst sich mit dem dunklen Kapitel der Stadt, den Reichsparteitagen, welche die Nazis und die NSDAP von 1933 bis 1938 abgehalten hatten. Massenveranstaltungen, die vor allem der Propaganda dienten.
2: Gleich zu Beginn des Rundgangs durch die neue Ausstellung des Doku-Zentrums Reichsparteitagsgelände wird klar, Nürnberg ist nicht zufällig als Aufmarschort der NSDAP ausgewählt worden. Für Hitler war Nürnberg die deutscheste aller Städte. Schon früh war Nordbayern ein Zentrum der Nationalsozialisten und die hier stattfindenden Parteitage der NSDAP standen nicht für sich.
3: Die Reichsparteitage der NSDAP waren eingebettet in einen ganzen Festkalender. Sie hatten aber eine besondere, spezifische Bedeutung, nämlich die Verschmelzung von Partei und Staat zu zelebrieren, zur Schau zu stellen, die Menschen an das System zu binden und Botschaften zu inszenieren.
2: In der Kongresshalle, die nie fertiggestellt wurde, sollte das Programm der NSDAP jährlich feierlich bestätigt werden. Jetzt ist in einem kleinen Teil des Torsos das neu gestaltete Doku-Zentrum untergebracht.
3: Wir wollen im ersten Schritt Geschichte verständlich und nachvollziehbar machen. Wir wollen im zweiten Schritt Menschen dazu einladen, eine Haltung zu entwickeln, aber auch ihre Urteilskraft zu schärfen. Wo sind Gefährdungen in der Gegenwart? Was hat überhaupt meine Gegenwart mit der Vergangenheit zu tun? Da auch kompetenter und fitter zu werden.
2: Die Ausstellung macht die gewaltige bauliche Hinterlassenschaft des Nationalsozialismus verständlich und zeigt, welche Rolle die NSDAP-Parteitage bei der Umwandlung der Deutschen in gleichgeschaltete Volksgenossen spielten.
1: Über russische Cyberangriffe und mutmaßliche Ausspähungen mit Drohnen wird derzeit viel diskutiert. Doch es gibt noch weitere Versuche Russlands, die EU-Staaten zu verunsichern. Unsichtbare Angriffe auf den Luft- und Seeverkehr, ausgelöst durch Störsender. Erstmals gelingt es nun, in einer ARD-Dokumentation die Ursprungsquellen zu lokalisieren und das Ausmaß dieser Attacken zu zeigen.
4: Kontrollgang vor dem Start. Pilot Oliver Quita fliegt gleich gut 60 Passagiere von Kopenhagen auf die Ostseeinsel Bornholm. Doch genau in dieser Region klagen Piloten seit Jahren über erschwerte Bedingungen. Das GPS-Navigationssystem fällt aus.
5: Die Störungen haben seit 2022 extrem zugenommen. Ja. Ich habe es in den letzten 5 Jahren etwa 3 bis 4 Mal erlebt. Ich weiß von Kollegen, die regelmäßig Richtung Finnland ins Baltikum fliegen, dass sie es täglich haben.
4: Normalerweise garantiert das GPS mit Hilfe von Satellitendaten, dass Verkehrsflugzeuge wissen, wo sie sind. Doch über der Ostsee werden diese Signale mittlerweile häufig blockiert. Durch Eingriffe vom Boden. Fachleute nennen das Jamming. Die Folge? Die Position lässt sich nicht mehr bestimmen. Manche Störungen sorgen in den Cockpits sogar für Falschalarme wie solche. Doch woher stammen sie? Weil die Flugzeuge die Fehlermeldungen automatisch an die nächstgelegenen Bodenstationen senden, ist klar, ein Hotspot der Störungen in Europa ist der Ostseeraum. Forscher haben den Ursprung in Russland lokalisiert, etwa in einer großen Störanlage in der Exklave Kaliningrad. Mutmaßlich kommen sie auch von russischen Schiffen. Die deutsche Marine schaut deshalb ganz genau hin, wenn Kriegsschiffe aus Russland, wie dieses, sich den deutschen Küsten nähern. Die Frage, wie Europa auf die GPS-Störungen reagiert, ist auch eine, die die EU-Kommission beschäftigt.
6: It definitely should not be accepted.
4: Es darf natürlich nicht akzeptiert werden. Die Frage ist, wie wir damit umgehen können. Wir haben die Sanktionen wegen der hybriden Angriffe. Aber wir müssen auch innerhalb der NATO diskutieren. Die Lufthansa Group bezeichnet Täuschungen des GPS als eine schwerwiegende Beeinträchtigung der

0: zivilen Luftfahrt. Die deutsche Flugsicherung beruhigt. Gestörte Flugzeuge könnten von Radarlotsen geleitet werden. Doch bei massiven Störungen könnten die Lotsen an ihre Belastungsgrenzen kommen.
1: Unsichtbarer Angriff, wie Russlands Störsignale Europa bedrohen, so heißt die ganze ARD-Story, die Sie am Dienstag nach den Tagesthemen im Ersten sehen können und jetzt schon in der ARD-Mediathek. Im südfranzösischen Cannes sind am Abend die Filmfestspiele zu Ende gegangen. Zum Abschluss wurde der rumänische Film Fjord mit der Goldenen Palme ausgezeichnet. Er setzte sich gegen 21 andere Wettbewerbsfilme durch. Für Regisseur Christian Mungiu ist es bereits die zweite Goldene Palme. Und ein Preis ging auch an die deutsche Regisseurin Valeska Griesebach.
2: Dass die Jury beim Festival in Cannes nicht berechenbar ist und Filme, die als preiswürdig gehandelt werden, längst nicht gewinnen müssen, wurde heute Abend wieder unter Beweis gestellt.
3: Christian Mungiu's Fjord.
2: Der Film Fjord des rumänischen Regisseurs Christian Mungiu bekam die Goldene Palme, obwohl er bei den Kritikern nicht zu den Top-Favoriten zählte. Schauspielerin Tilda Swinton überreichte den Preis für einen Film über kulturelle Gegensätze und die Schwierigkeiten von Integration. Eine strenggläubige evangelikale Familie aus Rumänien lässt sich in einem norwegischen Fjord nieder. Anfangs scheint die Integration zu gelingen, doch bald verdächtigen die Einheimischen, die rumänischen Eltern, ihre Kinder zu misshandeln.
4: We brought some gifts for the newcomers.
2: Die Gesellschaften sind heute gespalten und radikalisiert. Und dieser Film ist ein Plädoyer gegen jede Art von Fundamentalismus. Es gab emotionale Momente an diesem Abend. Die besten männlichen Darsteller, Emmanuel Macchia und Valentin Campagna aus dem Film Coward, waren außer Rand und Band. Bei den Gewinnerinnen Virginie Efira und Tao Okamoto aus All of a Sudden flossen Freudentränen. Die deutsche Regisseurin Valeska Griesebach gewann mit ihrem Werk Das geträumte Abenteuer den Preis der Jury. Ein Film über Freundschaft, Grenzschmuggler und versteckte Sehnsüchte, der mit Laienschauspielern gedreht wurde. Pavel Pawlikowski wurde für den Film Vaterland über Thomas Manns erste Deutschlandreise nach dem Krieg als bester Regisseur ausgezeichnet. Wir leben in einer Welt, wo sich immer mehr Menschen vollkommen sicher sind, absolut Recht zu haben. Das ist beängstigend. Das Kino muss sich dagegen wehren. Und dann gab es die Ehrung für die große Barbara Streisand, die für ihr Lebenswerk ausgezeichnet wurde. Wegen einer Knieverletzung konnte sie nicht persönlich kommen. Dafür schickte die 84-Jährige eine engagierte Botschaft. Filme haben diese magische Fähigkeit, uns zu vereinen. Es lebe das Kino.
5: Viva la cinema!
2: Und mit dem großen Gruppenbild aller Preisträger endeten die Filmfestspiele in Cannes, die im kommenden Jahr ihr 80. Jubiläum feiern.
1: Der Titelverteidiger gegen den amtierenden deutschen Meister, also der VfB Stuttgart gegen Bayern München. Die Paarung versprach Hochspannung im diesjährigen DFB-Pokalfinale. Und die Stuttgarter machten von Anfang an klar, dass sie es den Bayern nicht leicht machen würden. Doch am Ende hatten die einen gewissen Harry Kane in ihren Reihen und der sorgte für eine regelrechte Torgala.
6: Harry Kane schießt den FC Bayern München ins Glück. Zum ersten Mal seit 2020 sind die Münchner wieder DFB-Pokalsieger. Die Stuttgarter in den weißen Trikots starten mutig ins Spiel. Nach gut einer Viertelstunde probiert es der auffällige Außenverteidiger Mittelstädt hier aus der Distanz. Da fehlten nur ein paar Zentimeter zur Stuttgarter Führung. Jonas Urbich, der 22-Jährige im Bayern-Tor, ist hier mit der linken Hand noch dran. Er vertritt den verletzten Nationalkeeper Neuer, der nur zuschauen kann. Der Rekordpokalsieger kommt kaum zu Torchancen. Dieser Schuss von Stanisic ist noch am gefährlichsten. Nach einer chancenarmen ersten Hälfte ist die Stimmung der Münchner Chefetage überschaubar. Und VfB-Trainer Sebastian Hoeneß fühlt, hier war mehr drin. In der 55. Minute verlieren die Stuttgarter dann den Zugriff. Und Harry Kane aus den Augen. Der Bundesliga-Torschützenkönig kann völlig frei einköpfen zum 1:0 für den deutschen Meister. Bei der Flanke von Ulisse kommt VfB-Verteidiger Hendricks nicht in den Zweikampf. Und diese Chance lässt sich Torjäger Kane nicht nehmen. Dann zieht Rauch auf und das Spiel muss mehrmals unterbrochen werden, weil beide Fangruppen Pyrotechnik zünden. Unter anderem, um gegen hohe Ticketpreise zu protestieren. Nach ein paar Minuten geht's weiter. Kane reißt das Spiel an sich, trifft hier nur die Latte. Aber die Szene läuft weiter und der Engländer bekommt den Ball gleich zurück. Und jetzt passt auch sein Abschluss 2:0 für die Münchner dank Harry Kane. In der Nachspielzeit verursacht Nationalspieler Angelo Stiller diesen Handelfmeter. Zudem, na klar, Harry Kane antritt. Und das kann er einfach. Mit seinem dritten Tor entscheidet der Engländer dieses Finale. Vor 74.000 Zuschauern gewinnt der FC Bayern München zum 21. Mal den DFB-Pokal.
1: Die Eishockey-Weltmeisterschaft verlief für das deutsche Team bisher, eher durchwachsen. Lange hatte die Mannschaft von Bundestrainer Harald Kreis auf den ersten Sieg warten müssen. Den gab es dann am Freitag gegen Ungarn. Und gestern Abend legte Deutschland dann direkt nach mit einem 6:2 gegen Österreich. Trotz des neuerlichen Sieges bleibt es für das deutsche Team schwer, das Viertelfinale zu erreichen.
7: Deutschland gegen Österreich, das DEB-Team mit nur 4 Punkten aus 5 Spielen. Praktisch ohne Chance auf das WM-Viertelfinale, aber im Duell der Erzrivalen, da zählt nur ein Sieg. Deutschland in Weiß, ein kampfbetontes, aber torloses Auftaktdrittel. Mittelabschnitt dann Österreich mit 2 Ruhetagen vorm Spiel. Im Vorteil und mit dem 1:0 Wallner nach 23 Minuten. Aber Deutschland schlägt direkt zurück. Simples Eishockey, tiefe Scheibe. Samanski findet Lukas Reich. 1:1. Das DEB-Team in der Folge dann dominant und mit dem 2:1 Joshua Samanski mit seinem allerersten WM-Tor. Letztes Drittel, Deutschland behält den Überblick. Erst erhöht Reichel auf 3:1. Kurz danach hat das Team auch noch Scheibenglück. Manuel Widerer 4:1. Am Ende holt das deutsche Team einen Prestigesieg und schlägt Österreich klar mit 6:2.
8: Heute gibt's wieder viel Sonnenschein, vom Norden bis in den Osten, hin und wieder auch mal kompakte Quellwolken, aber es bleibt meist trocken. Vom Osten bis in die Mitte sind allerdings einzelne Schauer möglich, vielleicht auch mal ein Gewitter. Dazu weht vom Norden bis in den Osten ein lebhafter Wind. In der Nacht meist sternenklar, nur gelegentlich ziehen ein paar lockere Wolken vorüber. An der See heute 17 oder 18, im Südwesten dagegen über 30 Grad. Dort heute Nacht 18 bis 15, in der Altmark nur frische 7 Grad.
1: Guten Tag, hier ist die Tagesschau in 100 Sekunden. Schwere russische Luftangriffe auf Kiew. Nach Angaben der Behörden wurden mehrere Menschen getötet und zahlreiche weitere verletzt. Viele Gebäude wurden beschädigt, darunter auch das Korrespondentenbüro der ARD. Verletzt wurde hier niemand. Laut dem ukrainischen Präsidenten Selenskyj setzte Russland auch die Hyperschallrakete Oreshnik ein. Schüsse in der Nähe des Weißen Hauses in Washington. Ein Angreifer habe an einem Kontrollpunkt das Feuer eröffnet, teilte der für den Schutz von US-Präsident Trump zuständige Secret Service mit. Beamte hätten die Schüsse erwidert und den mutmaßlichen Täter tödlich verletzt. Trump hielt sich während des Vorfalls im Weißen Haus auf. Trump stellt baldige Einigung mit Iran zur Beendigung des Krieges in Aussicht. Letzte Details würden derzeit besprochen und in Kürze bekannt gegeben, schrieb der US-Präsident auf Truth Social. Auch die Straße von Hormuz solle wieder geöffnet werden. Aus Iran hieß es, Teheran werde auch künftig die Kontrolle über die Meerenge behalten. Anschlag auf Personenzug in pakistanischer Provinz Baluchistan. Dabei starben mindestens 30 Menschen, mehr als 100 wurden verletzt. Eine heftige Explosion hatte den Zug während der Fahrt entgleisen lassen. Auch in einem angrenzenden Wohngebiet gab es Schäden. Zu dem Anschlag bekannte sich eine Separatistengruppe. FC Bayern München gewinnt zum 21. Mal den DFB-Pokal. Der deutsche Fußballmeister setzte sich im Endspiel im Berliner Olympiastadion mit 3:0 gegen Titelverteidiger VfB Stuttgart durch. Alle drei Treffer für die Münchner erzielte Harry Kane. Das Wetter heute im Westen und Süden meist sonnig, vor allem vom Norden bis in die östlichen Landesteile auch mal wolkig, einzelne Schauer oder Gewitter möglich, meist aber trocken. Frühsommerlich warm bis heiß mit 17 bis 33 Grad.

0: Danke.
1: Hier sind wir jetzt in unserer Fontenay Suite angekommen.
2: Normale Rate sind für das Zimmer 9.000 Euro pro Nacht.
0: Genau. Ein Schluck Champagner?
3: Gerne.
0: Wunderbar.
4: Also ich denke, dass ich im Jahr schon über 100.000 Euro für Mode und Fashion ausgebe.
5: Super. Wir richten jetzt ungefähr oben, also das Obergeschoss ein mit über 200 Quadratmetern und unten sind es vielleicht knapp 150 Quadratmeter. Mein Budget, was ich zur Verfügung hatte, waren ungefähr 150.000 Euro.
6: Hamburg ist die Stadt mit den meisten Einkommensmillionären in Deutschland. Hier ist Luxus nicht nur Lebensstil, sondern auch ein Geschäftsmodell. Etwa für das 5-Sterne-Hotel The Fontenay. Dieser Mann ist der Empfangsherr des Hauses, Lukas Sarno, Guest Relations Manager. Er ist der erste und letzte Ansprechpartner für die Gäste. Heute erwartet er einen wichtigen Stammkunden.
2: Ich habe angefangen ganz normal als Empfangsmitarbeiter und wusste dann irgendwann nach geraumer Zeit, dass ich gerne in dieses noch mehr persönlichen Kontakt mit den Gästen haben möchte, noch mehr erfüllen. Ein Stück weit tut man das auch am Front Office, an der Rezeption. Man fasst schon die ersten Wünsche auf und versucht, die im Haus weiterzugeben, aber das hat mir nicht gereicht. Also es war dann irgendwann, ich möchte der sein, der das ausführt, der die Wünsche dann wirklich von A bis Z an die Hand nimmt und umsetzt.
6: Auch die Zimmerkontrolle gehört zu seinen Aufgaben. Sarnos Mission, aus Gästen treue Stammkunden machen. Auch bei vierstelligen Zimmerpreisen pro Nacht.
2: Also wir haben wirklich von Musikern, von Filmstars, von Geschäftsmännern internationalen Charakter, aber auch von Hamburgern, von ganz normalen Familien haben wir durch die Bank weg die verschiedensten Buchungen in den verschiedensten Suitenkategorien.
6: Einer der Stammgäste im The Fontenay ist dieser Mann, der Hamburger Unternehmer und Investor Philipp Brandt. Das Fontenay nutzt er immer wieder als Auszeit für sich und seine Familie.
7: Heute schaue ich mir ein paar Zimmer an und entscheide, welches Zimmer ich fürs Wochenende eventuell buche.
6: Schafft es Empfangsherr Lukas Sarno, ihn von der Buchung einer Suite zu überzeugen?
7: Na, mein Lieber.
8: Schön, dass du es geschafft hast.
7: Danke.
8: Danke für die Zeit. Ich habe mal ein paar Suiten für dich rausgesucht, für das Wochenende.
7: Das ist lieb.
8: Die schauen wir uns einmal an. So, jetzt nehmen wir einmal hier den Eingang in der Mitte.
7: Ja.
8: Und bitteschön, einmal nach dir.
7: Danke.
6: Diese Suite ist das Kronjuwel des Fontenay. Sie bietet 200 Quadratmeter, zwei Schlafzimmer, zwei Balkone.
8: Hier sind wir jetzt in unserer Fontenay Suite angekommen. Bitte, fühl dich wie zu Hause.
7: Eine lange Tafel.
8: Ja, ist perfekt für die Familie, zusammen zum Frühstück, Abendessen. Genau, das ist das erste von zwei Schlafzimmern.
7: Ja, mega, oder? Es geht schlechter.
8: Ja, das stimmt auf jeden Fall. Genau, gleich zeige ich dir drüben nochmal den Master Bedroom.
7: Ja.
8: Ja.
7: Tatsächlich ist das erste Mal, dass ich länger hier war, durch einen Wasserschaden zu Hause entstanden. Und dann suchte ich und so sind wir irgendwie auf das Hotel hier gekommen. Meine kleine Tochter, die hat ihren Geburtstag hier mal feiern dürfen im Zuge dieses Wasserschadens und die möchte immer wieder hierher kommen zu ihrem Geburtstag.
2: Hier in der Suite hast du 200 Quadratmeter, genau, für die ganze Familie zusammen.
8: Hier hättest du, wenn du arbeiten musst oder vielleicht auch mal irgendwie den Laptop anschmeißen musst abends, auch die Möglichkeit.
7: Im Bett.
8: Ja, oder so.
7: Ich arbeite immer nur abends im Bett.
8: Das ist gut. Oder auch nicht. Genau, und hier haben wir jetzt, mega, bei dem Wetter, unseren Master Bedroom.
2: Die normale Rate sind für das Zimmer 9.000 Euro pro Nacht.
6: Nicht nur die Hotellerie, auch Hamburgs Einzelhandel buhlt um zahlungskräftige Kundschaft. Das Luxuskaufhaus Alsterhaus hat einen Service für Menschen, die keine Zeit oder Lust haben, im Gedränge lange zu suchen. Dieser Mann erledigt das für Sie. Der persönliche Shoppingassistent Ben Hankel.
9: Die Schuhe brauche ich.
6: Sneaker für rund 700 Euro.
9: Mein Job ist, meine Kunden perfekt zu kennen
3: Und das riesige Sortiment und die große Vielfalt, die wir hier im Haus haben, darauf runterzubrechen, was der Kunde bzw. der Gast hier im Haus wirklich gerne mag, was seinen Vorstellungen entspricht, was ihm gefällt. Muss ich gerade mal schauen.
6: Heute hat er einen Termin mit einem seiner wichtigsten Kunden.
3: Ich muss schon mich einfach gut vorbereiten auf den Kunden. Sprich, wenn ich seine Bedürfnisse genau kenne und genau weiß, was er mag, muss ich auch im Nachhinein eigentlich gar nichts verkaufen, weil dann wirklich die Sachen einfach perfekt auf ihn zugeschnitten sind. Und für mich ist es dann erfolgreich, wenn der Kunde rausgeht und sich auch am nächsten Tag, in der nächsten Woche noch darüber freut, wie nett es bei mir war und was er für schöne Sachen gefunden hat. Und genau deswegen habe ich jetzt hier den Amiri-Sneaker, seinen Style, seine Größe, das wird gut werden.
6: Erst war Hankel im normalen Verkauf. Doch schnell wurde sein Gespür für Menschen entdeckt. Nun betreut er die Top-Kunden.
3: Den habe ich jetzt gerade übersehen. Da frage ich einmal meine Kollegin, ob sie mir den hinterherbringt. Ich habe jetzt ein bisschen Zeitdruck. Ich muss leider jetzt gerade meinen Champagner holen. Deswegen, ja, am besten einmal gleich oben in die Suite. Danke dir. Moin. Ich habe lieber zu viel Eis als zu wenig. Es geht dann aber auch gut auf die Arme.
6: Die Privatkabine für die Personal-Shopping-Kunden befindet sich im 5. Stock, hoch über der Binnenalster.
3: Warten wir mal ab, wann er sich meldet.
6: Für den Kunden gibt's Champagner. Für Hankel eine Umsatzbeteiligung.
3: Herzlich willkommen. Bist du gut hergekommen?
10: Ja, auf jeden Fall.
3: Wir haben wirklich, wirklich coole Sachen. Das ist das perfekte Timing, weil tatsächlich gerade Sachen angekommen sind.
6: Der Kunde Ron Carlsen ist Gründer und Chef eines Pflegeunternehmens mit mehreren Standorten. Fast alle 2 Wochen kommt er in Ben Hankels Kabine.
3: Dann darfst du eintreten.
10: Danke dir.
3: Willkommen. Da stehen schon die neuen Schuhe. Guck mal, die finde ich unnormal fresh. Ja. Über die müssen wir natürlich nicht reden. Der ist geil.
10: Ja.
3: Ich habe den mit der schwarzen Sohle hatte ich zu spät entdeckt. Den lasse ich aber uns noch hochbringen.
10: Also Ben ist, glaube ich, mittlerweile der Mensch, der meinen Style und meine Bedürfnisse, was Mode angeht, am besten kennt. Also besser als meine Freundin, meine Eltern oder sonst wer. Das muss ich sagen, ja.
3: Ein Schluck Champagner.
10: Gerne.
3: Wunderbar.
10: Ich nutze das Personal Shopping im Alsterhaus super gerne, weil es mir auf der einen Seite natürlich hilft, irgendwie meine Zeit ein bisschen effizienter zu nutzen und auf der anderen Seite auch einfach diesen Stress beim Einkaufen komplett rausnimmt. Also ich glaube, den Stress beim Einkaufen, den kennt jeder von uns und hier oben in der Personal Shopping Lounge ist einfach super entspannt, die Atmosphäre und Ben bereitet es immer ganz toll vor.
3: Herzlich willkommen. Wollen wir durchschauen, was ich Schönes da habe?
10: Ja, sehr gerne.
3: Hier, das sind die 3 Teile, wo du ja schon meintest, die möchtest du haben.
10: Ja.
3: Ich finde den hier halt super geil.
10: Den finde ich auch sehr cool.
3: Ja,
10: der ist definitiv. Richtig frisch. Den finde ich richtig gut. Das ist eine schöne Farbe.
3: Da soll ich dir auch sagen, den musst du mitnehmen.
10: Den muss ich mitnehmen.
3: Also so finde ich schon sehr laut.
10: Ja.
3: Halt, ne, gut mit dem T-Shirt drunter und so.
10: Ja.
3: Aber Hose finde ich geil.
10: Aber die Hose gefällt mir sehr gut.
3: Ja, weil ich finde in dieser Hose halt vor allem so geil, dass sie so leicht am Bein ist.
10: Ja.
3: Richtig angenehm. Ja, so halt, ne?
10: Mittlerweile kann ich es nicht mehr genau zählen. Ich habe meine ganzen Klamotten, meine Kleidung auch nicht mehr an einem Ort, sondern an unterschiedlichen Orten. Und ich habe auch Parfums etc. schon ausgelagert und mittlerweile auch schon, ich glaube, um die 250 Parfums mit ins Büro genommen und da einen schönen Schrank aufgestellt, weil zu Hause kein Platz mehr war. Das Badezimmer und das Schlafzimmer waren schon voll. Also es hat dann schon erhebliche Ausmaße angenommen. Aber es ist für mich auch ein bisschen, ich bin auch ein bisschen so ein Sammler. Das muss man auch dazu sagen.
6: Im The Fontenay versucht Mitarbeiter Lukas Sarno weiterhin, seinen Stammgast von einer Suite zu überzeugen.
7: Wahnsinn. Hamburg präsentiert sich von seiner schönsten Seite. Ich meine, der Blick auf die Alster sucht, glaube ich, tatsächlich in Hamburg seinesgleichen.
2: Ja, das
7: stimmt. Den gibt es nicht nochmal.
2: Das stimmt. Da sind wir einzigartig. Also ich hoffe, dass das für euch und für dich und deine Familie passt. Ja, dass ihr vielleicht euch für diese Suite entscheidet. Schauen wir mal. Schauen wir uns die anderen auch noch mal an, würde ich sagen.
1: Einmal wieder nach dir.
7: Danke dir.
1: Gerne. Hier haben wir 75 Quadratmeter mit auch Wohn- und Schlafbereich ein bisschen separiert. Von der Ausrichtung geht es ein bisschen...
7: Ein bisschen grüner.
1: Genau, ein bisschen grüner.
7: Traumhaft.
1: Schön.
7: Hat total was. Also ich finde das total cool, also so in den Baumwipfeln zu sein. Ja, ein Traum.
1: Herrlich, ne?
7: Ja, Wahnsinn.
1: Oder?
7: Ich liebe Bäume und Blumen. Also es war schon immer so.
1: Ja, dann ist das eigentlich
7: ja
1: auch die passende Suite irgendwie, ne? Find ich
7: ja, euch. Ja, ich mag das.
1: Baumkronen, herrlich.
7: Das hast du halt nicht woanders.
6: Diese Suite gibt es ab 950 Euro pro Nacht.
7: Doch, das hat was. Das ist sehr wohnlich. Und ich würde jetzt tatsächlich aus dem Bauch raus auch eher das Zimmer nehmen, weil es einfach so ein bisschen gedämpfter ist. Und ich mag Bäume. Also ich brauche das Wasser sekundär. Das ist Understatement-Luxus. Ob das jetzt Understatement ist, das soll jeder für sich definieren. Aber es ist eben dieses Nahbare, dieses Familiäre. Das ist in anderen Hotels nicht der Fall. Ich plane jetzt meine nächsten Wochen.
1: Ja.
7: Und dann gucke ich mal, wie wir das irgendwie noch als Familie hinkriegen.
1: Klar, super. Schön, dann bringe ich dich noch mit runter.
7: Das ist lieb. Ich muss noch einmal zum Auto meinen Rucksack rausholen.
1: Ja,
7: und dann geht's
1: so
7: auf
1: das.
7: Die Bahn.
1: Alles klar.
5: Hi. Na ihr?
11: Hallo.
5: Moin, Arsu.
6: Die Luxus-Innenarchitektin Arsu Kartal auf dem Weg zu ihrem aktuellen Projekt. Die Gestaltung eines extravaganten Büros in einer Villa an der Alster. Hier wohnen auch die Auftraggeber und wünschen sich ein Büro, das vor allem aus Designermöbeln besteht.
5: Wir richten jetzt ungefähr oben, also das Obergeschoss ein mit über 200 Quadratmetern und unten sind es vielleicht knapp 150 Quadratmeter. Genau, und da werden jetzt Möbel angeliefert und ich muss schauen, dass die auch an der richtigen Stelle aufgebaut werden. Aber das ist das Gestell für den großen Konferenztisch, oder? Da ich euch nicht helfen kann, gehe ich schon mal vor.
6: Gefunden hat sie viele Designermöbel in einem gehobenen Einrichtungshaus in Dresden. Für dieses neue Büro einer Social-Media-Agentur.
5: Okay, was haben wir jetzt hier drin? Ah, das ist das Sideboard. Okay, das wisst ihr ja, ne? Die Treppe hoch, links um die Ecke. Mein Budget, was ich zur Verfügung hatte, waren ungefähr 150.000 Euro. Und die sind natürlich dafür gewesen, dass ich Designermöbel einkaufen durfte. Und auch Malerarbeiten, Elektroarbeiten sind dort mit inbegriffen. Könnt ihr das einmal runternehmen?
6: Planung und Konzeption für das Projekt laufen schon seit 4 Monaten.
5: Was macht mir Spaß an meinem Job, wenn ich solche Möbel geliefert bekomme und sie auspacken darf und sehe, wie alles erleuchtet?
6: Arsu Kartal stammt aus einer türkischen Einwandererfamilie und hat sich hochgearbeitet. Heute hilft sie ihren gut betuchten Kunden, schöner zu wohnen oder schöner zu arbeiten.
5: Das Schlimmste ist, wenn sich ein Raum kühl und unfertig anfühlt. Und Teppiche runden das Ganze immer ab. Die gehören dazu. Kannst du mir noch mal helfen, dass wir den ein Stückchen noch mal hier rüberziehen? Der darf nicht im Durchgang sein. Weiß nicht, komm mal rüber bitte, dann ziehen wir den. Ich glaube, der muss auch noch ein Stückchen rüber. Da kommt ja jetzt gleich das Sofa davor. Okay, sehr gut. Mein Konzept in diesem Büro sollte sein, dass, wenn man hier reinkommt, sofort erkennt, okay, hier hat jemand Geld in die Hand genommen, hat viel investiert. Also sprich, diese Firma muss erfolgreich sein. Und auch natürlich die Möbel sprechen für sich. Designklassiker sind ja schon bekannt und man sieht sofort, in welcher Liga die spielen.
6: Dieses Zimmer soll der Konferenzraum werden.
5: Schaut mal, hier sieht man eigentlich wunderbar, wie es ohne Vorhang wirkt und wie es mit Vorhang wirkt. Schon viel wohnlicher und gemütlicher. Und ich bilde mir ein, dass sogar die Akustik besser geworden ist.
6: Für das Projekt koordiniert sie Maler, Elektriker, Lieferanten und Raumausstatter.
5: Also wir haben hier einen hochwertigen Stoff ausgesucht. Und hier sind roundabout 100 Meter verarbeitet worden, was alleine schon ca. 5.000, 6.000 Euro roundabout ausmacht. Und dann hat der Raumausstatter natürlich je nach Raumhöhe eine extra Anfertigung gemacht und hängt sie gerade auf. Das lohnt sich immer. A, weil man einen hochwertigen Stoff sieht. Und B, ist das halt auch investiertes Geld in sein Image.
11: Doch dann ein Malheur.
5: Oh ja, eieiei. Den hatte ich jetzt größer gedacht. Okay. Da müssen wir jetzt mal gucken. Ja, ich bin gerade am gucken, weil ich hatte gedacht, dass der Teppich größer ist. Wir müssen jetzt einmal die Stühle ranstellen und dann sehen wir, ob es so okay ist oder ob der Teppich zu klein ist. Nee, der ist zu klein. Shit. Teppich ist zu klein. Und da ist schon ein hoher Druck hinter, weil vermögende Kunden möchten unbedingt auch Qualität haben. Also sprich, wenn man viel Geld ausgibt, möchte man auch dementsprechend die Qualität haben.
11: Mit Kunden, die viel erwarten und viel Geld ausgeben, kennt man sich auch im Alsterhaus bestens aus. Personal Shopper Ben Hankel berät in Stilfragen.
12: Aber ich sag, wenn es jemand tragen kann, dann
13: du. Ja, auf jeden Fall. Aber der gefällt mir sehr gut.
12: Mhm.
13: Finde auch den Backprint finde ich auch schön.
12: Ja.
10: Es wäre mir jetzt egal, was er, wenn er mir gefällt und ich fühle mich wohl drin und ich habe das Gefühl, ich bräuchte den, dann gucke ich nicht so auf den Preis.
12: Der funktioniert. Also würde ich jetzt auch nicht mit dem beigen T-Shirt natürlich drunter, aber
10: nein, klar.
12: Das ist klar.
13: Ein weißes T-Shirt drunter oder so.
12: Ja, ich finde sogar, dass das Blaue und das Graue zusammengeht.
11: Bei einem Besuch hatte Kunde Ron Carlsen fast sein Budget überreizt.
10: Ja, also es war sicherlich dann im Wert eines Kleinwagens oder Mittelklasse-Autos. Ja, ich glaube, es waren so 30.000, 35.000 Euro. Ja.
12: Ja. Und zahlst mit Karte?
10: Mit Karte, ja. Mhm.
12: Dann packe ich dir die Weingläser noch mit ein und für den Wein können wir noch mal aneinander schauen.
10: Also ich denke, dass ich im Jahr schon über 100.000 Euro für Mode und Fashion ausgebe. Ja.
12: Perfekt. Ich danke dir. Müssen wir noch ein Glas Champagner haben? Dann einmal für dich.
10: Super, ich würde sagen, wir waren erfolgreich.
12: Danke, ja, würde ich auch sagen, sehr, sehr gerne.
10: Perfekt.
12: Dann packe ich dir einmal alles zusammen. Du kannst es dir noch ganz bequem machen. Und wunderbar. Dann packe ich dir den Bon mit in die Tüte.
10: Einfach mit in die Tüte. Danke.
12: Gerne.
11: So geht Kundenbindung.
10: Ja, ich genieße einfach den Service. Also das ist für mich die Hauptsache. Und ich fühle mich hier einfach gut behandelt und gut aufgehoben. Und das ist für mich einfach das A und O beim Shopping. Und weil wenn ich mich wohlfühle und gut aufgehoben fühle, dann gebe ich auch gerne Geld aus. Also dann macht das auch Spaß und dann gucke ich auch nicht auf den Euro.
12: Alles cool?
10: Ja.
12: Sehr schön. Ich halte dich dann auf dem Laufenden, was die Off-White-Schuhe angeht.
10: Ja, wenn die meine Größe ankommt,
12: genau,
10: würde ich mich freuen.
12: Melde ich mich bei dir.
10: Perfekt.
12: Die letzte.
10: Ich bin glücklich, ich freue mich. Wir haben wieder ordentlich was gefunden. Ich bin zufrieden mit der Ausbeute für den heutigen Tag. Und jetzt noch schön essen gehen und den Abend ausklingen lassen.
13: Wenn du wieder was Neues hast,
12: melde ich mich bei dir.
13: Durch.
12: Machen wir so.
13: Perfekt.
12: Bis dann. Ciao, ciao.
11: Ein ganz normaler Tag für Ben Hankel geht zu Ende.
12: Der Termin heute war durchschnittlich gut. Es gibt einfach mal Termine, da ist dann natürlich mehr dabei. Dann gibt es Termine, da ist auch weniger dabei. Und ich habe schon die nächsten ein, zwei Teile im Hinterkopf für den nächsten Termin mit ihm. Ich kann was bestellen aus dem KDW, wo ich weiß, das wird ihm dann gefallen. Insofern für mich kann ich nur ein positives Fazit ziehen.
11: Im The Fontenay hat ein Gast das teuerste Zimmer Hamburgs für 9.000 Euro die Nacht gebucht.
14: Hallo! Ah, ich bleib mal ein bisschen. Gut, wie geht's?
11: Empfangsherr Lukas Sarno stattet die Suite mit einem Willkommensgruß aus.
5: So.
11: Mit dabei die Concierge Nina Bergmann, auch sie eine erfahrene Wunscherfüllerin der Hotelgäste.
15: So,
8: Dann schauen wir mal.
15: Dass wir das so...
8: Genau. Ich würde mal mit dem Obst starten.
15: Ja, sehr gut. Schön mittig. Und dann der Champagner vielleicht so ein bisschen mehr nach rechts.
8: Ja, ja.
11: Kann man. Jeder Willkommensgruß ist persönlich. Dieser greift das Thema Chanel auf.
15: Die Tafel ist ja groß genug.
11: Denn dem Hotel ist bekannt, dass der Gast Chanel mag.
15: Unsere Gäste reagieren ganz unterschiedlich auf so eine Willkommensgrüße. Die einen kommen ins Zimmer, sind so überwältigt, rufen gleich unten an und sagen, was, das ist ja Wahnsinn. Der eine, glaube ich, muss das erstmal sacken. Manchmal ist es ja auch so ein Anreisecharakter, der erstmal sich setteln muss. Aber durchweg ist es immer gut.
8: Ist gut verteilt, ja, oder?
15: Ist gut verteilt, auf jeden Fall.
8: Gut, ja. Auch wenn man von da reinkommt, sieht man das Chanel-Logo. Ich finde es gut.
15: Ja.
8: Also hier jetzt explizit in der Suite habe ich erlebt natürlich den vom Superstar bis zum erfolgreichen Chirurgen. Da gibt es ganz, ganz viele Branchen. Meistens allerdings sind die Personen, die hier übernachten, in dem, was sie tun, sehr, sehr weit oben. Also die sind schon in dem, was sie tun, gut.
15: Genau, wir haben die Ballons noch. Das heißt, wir würden das vielleicht einmal ins Schlafzimmer stellen. Er hatte gesagt, sie schläft immer gerne am Fenster.
8: Dann stelle ich die mal auf die linke Seite rüber.
15: Perfekt. Und ich würde die kleine Aufmerksamkeit hier mit hinstellen, dann ist das
8: ja, das finde ich gut. Schön, auf dem Bett finde ich gut. Ja, das finde ich schön. Ja.
15: Gut, dann ist man so richtig im Chanel-Theme drin. Das finde ich schön. Ja, sehr gut. Der Herr hatte ja noch seinen Anzug hierher liefern lassen.
8: Ja.
15: Der sollte jetzt gleich kommen und dann müssen wir den noch im Schlafzimmer platzieren.
8: Ja.
15: Ah, ich glaube, es hat...
8: Ich hole ihn einmal. Ich würde den schon bereits in den Kleiderschrank hängen am besten.
15: Ja, sehr gut.
8: Und dann bei Anreise sage ich ihm, dass er hier hängt.
15: Also wir wissen ja, wenn der Gast anreisen wird. Das heißt, also der Champagner steht kalt, die Blumen warten, um bestaunt zu werden. Wir warten jetzt, dass er ankommt. Seiner Frau diese Überraschung zeigt. Es ist alles vorbereitet.
11: Auch für die Übergabe von Arzu Kartals Luxusbüro an ihre Auftraggeberin ist alles vorbereitet. Fast.
16: Heute ist der Feinschliff dran. Und heute ist da etwas Druck hinter, weil wir fertig werden müssen.
17: Also werde Licht. Also das sind Vasen, Objekte, das ist zum Beispiel eine Kerze, Schalen, Bücher, Tischleuchten. Und die werde ich jetzt entsprechend verteilen. Jetzt muss ich mal gucken, wo ich was hinstelle, damit das etwas Leben bekommt und Seele bekommt, weil das ist jetzt alles noch sehr nüchtern. Dann würde ich jetzt mal anfangen, einfach alles zu verteilen und am Ende drapiere ich das dann noch mal richtig, wie es sein soll. Ich muss auch immer selber schauen, wie es passt.
11: Ihre Einrichtungskonzepte wurden bereits mehrfach ausgezeichnet.
17: Hier geht es auch so ein bisschen um Fluchten. Wenn man zum Beispiel jetzt etwas dekoriert, dass man nicht einfach die Schale da so hinklatscht oder auch so wie dieses Objekt im Fenster. Wenn dann irgendwie was aus der Flucht ist, das stört einen.
11: Arzu Kartal ist gelernte Bauzeichnerin und studierte anschließend Architektur an der Hochschule in Bremen.
17: Dieses coole Stück, müssen wir jetzt mal gucken, wo das hin dekoriert wird.
11: Diese Kerze ist ein Statement, findet sie.
17: Eine Kerze, die aussieht wie ein Objekt. Also die ist über 1000 Euro. Das sieht schon mal sehr gut aus. Das darf nur nicht so hoch. Also weiter runter wieder. Noch ein bisschen runter. Genau. Und jetzt ruhig noch ein Stückchen ganz minimal nach rechts.
11: Nach 5 Monaten endet heute das 150.000 Euro Projekt.
17: Ah, sehr gut. Sehr gut. Vielen lieben Dank. Also die Tulpen würde ich hier reinmachen. Jo, die sind auch länger. Und die hier, ich komme aus einem mittelständigen Elternhaus. Und wie ist es für mich, für Reiche zu arbeiten? Es ist so, dass es natürlich wahnsinnig Spaß macht, das Geld fremder Menschen auszugeben. Und wenn sie viel haben, umso schönere, teurere Objekte kann man kaufen. Und dann ist das schon sehr spaßig. Doch.
11: Die Social-Media-Agentur setzt für ihre künftigen Arbeitsräume auf extravagante Beleuchtung.
18: Ich
17: Willst du das machen? Mhm. Bei dem würde ich das so machen, dass du, wenn man das jetzt zum Beispiel anmacht, dann sehen die Farben ja anders aus. Das ist ein Leuchtcube, ein Leuchtobjekt und kostet circa, ich glaube, bei 1200 Euro.
18: Je mehr Geld im Spiel ist, desto größer ihre Anspannung, sagt sie. Obwohl sie schon seit knapp 30 Jahren im Geschäft ist.
17: Wie ticken reiche Menschen? Also, ich habe da die unterschiedlichsten Menschen kennengelernt. Es gibt Menschen, die sind sehr understatement, die auch aus reichem Elternhaus kommen, die, für die eine gewisse Bescheidenheit auch wichtig ist. Und dann habe ich wieder Menschen getroffen, Gott sei Dank habe ich sie wenig als Kunden, aber die dann glauben, sie können die Welt kaufen, die dann etwas arroganter leider rüberkommen.
18: Noch 5 Minuten bis zur Übergabe.
17: Perfekt, ich glaube, we are ready.

0: die Auftraggeberin, Theresa Schmidt.
1: Herzlich willkommen in dein Zuhause, schön, beziehungsweise in deinem Büro. So, jetzt schau mal, wir haben das eine oder andere leicht abgeändert.
2: Ja, ich sehe schon.
1: War die beste Entscheidung, ne? Hochkant zu hängen.
2: Das ist ein Traum. Toll. Oh, wow, ich liebe das Teil.
1: Das ist eigentlich eine Leuchte, aber wir dachten, als Objekt wirkt sie auch total schön, oder?
2: Die ist mega. Das war ein Weg auf jeden Fall dahin, dass wir uns für so viele Designerteile entschieden haben. Es ist halt auch so, durch die Gäste, die zu uns kommen, ob das CEOs sind, Führungskräfte, ist es mir auch wichtig, dass die sehen, dass uns Qualität, Nachhaltigkeit und ein bestimmtes Standing halt auch wichtig ist und dass sie auch das Gefühl haben, wir sind in der Lage, das bearbeiten zu können, was sie von uns erwarten und nicht so eine kleine, schäbige Agentur sind, wo man nicht genau weiß, um Gottes Willen, schaffen die das, meinen Firmenwert zu transportieren. Und das ist mir auch ein Anliegen gewesen, dass sie hier reinkommen und sich auch wohlfühlen und sehen, okay, diese Agentur denkt mit, sie denkt an Kleinigkeiten und sie hat ein gewisses Standing auch einfach.
3: Das war so toll. Also, ich danke dir vom Herzen.
1: Ich danke auch.
3: Und ich freue mich auf das nächste Projekt, was wir hoffentlich bald starten können.
1: Alles klar.
3: Das geht.
1: Sehr schön. Dann genieß es. Es ist auch ein Stück wie ein tränendes Auge, weil das so viel Spaß gemacht hat, auch mit Theresa zusammenzuarbeiten. Aber gut, sie hat ja schon das nächste Projekt angekündigt. Insofern können wir uns darauf dann freuen.
0: Luxus ist für die einen Lebensstil, für die anderen Beruf. Und für Hamburgs Reiche gibt es immer ein Luxusproblem, das es zu lösen gilt.

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0: Einen schönen Pfingstsonntag Ihnen. Willkommen bei Tagesschau 24. Russland hat den Großraum Kiew in der Nacht erneut massiv mit Drohnen und Raketen angegriffen. Auch mit der neuartigen Hyperschallrakete Oreshnik. Russland bestätigte diesen Einsatz. Die Rakete ist nach Darstellung des Kremls besonders schwer abzuwehren. Nach ukrainischen Angaben wurden bei dem Angriff mindestens 4 Menschen getötet und Dutzende weitere verletzt.
1: Feuerwehrleute in Kiew kämpfen gegen die Flammen in einem Wohnhaus, das bei den Angriffen getroffen wurde. Laut Kiewer Militärverwaltung sollen in der Hauptstadt mehrere Gebäude beschossen worden sein. Der ukrainische Präsident Selenskyj macht sich selbst ein Bild von der Lage vor Ort. Kurz vor Beginn der Angriffe hatte er erklärt, dem ukrainischen Geheimdienst legen Daten vor, wonach Russland Angriffe mit seiner neuartigen Oreshnik-Rakete vorbereite. In einer Videobotschaft sagte er heute, dass Russland diese Raketen eingesetzt habe. Es war ein schwerer Schlag. 90 Raketen verschiedener Typen, darunter viele ballistische, 36 an der Zahl. 600 Drohnen. Leider konnten nicht alle ballistischen Raketen abgeschossen werden. Die größten Zerstörungen sind in Kiew zu verzeichnen. Es war das Hauptziel dieses russischen Angriffs. Er hat Oreshnik-Raketen abgefeuert. Es waren 3 russische Raketen. Auf eine Wasserversorgungsanlage, ein niedergebrannter Markt, Dutzende beschädigte Wohngebäude, mehrere Schulen. Auf Telegram bestätigt das russische Verteidigungsministerium am Vormittag, bei den Angriffen auf Kiew Oreshnik-Raketen eingesetzt zu haben. Diese Mittelstreckenrakete hat eine besonders große Zerstörungskraft und lässt sich schwer abfangen. Durch den Beschuss wurde auch das zentral gelegene ARD-Studio massiv beschädigt und in Teilen zerstört. Vermutlich durch eine Druckwelle sind Fenster geborsten und Wände eingestürzt. Zu diesem Zeitpunkt befand sich niemand im Studio. Trotz der Schäden wird die Berichterstattung aus der Ukraine fortgesetzt.
0: Ja, wie wir sehen, auch das ARD-Studio in Kiew ist bei den jüngsten Angriffen massiv beschädigt worden. Wir haben es ja eben im Beitrag gesehen. Mein Kollege Michael Pawelitz hat am Mittag mit unserer Korrespondentin Susanne Peterson gesprochen und sie erst mal gefragt, wie es denn den Mitarbeitern vor Ort geht.
2: Es geht allen gut, aber der Schock sitzt natürlich tief. Es hat heute Morgen eine Information von der Gebäudeverwaltung gegeben und dann sind die Mitarbeiter direkt, wir sind dann hierher gekommen und den eigenen Arbeitsplatz so zu sehen. Also es ist nicht nur beschädigt, es ist in weiten Teilen komplett zerstört und wir dürfen uns eben auch jetzt nicht mehr lang hier aufhalten, weil das Gebäude gefährdet ist. Aber wir dachten, es ist wichtig, auch nochmal das Ausmaß dieses Angriffs auch hier zu zeigen.
3: Wie groß ist dieser Schaden?
2: Er ist schon immens. Also hier hinter uns, das ist normalerweise unser Konferenzraum. Man sieht das überall. Also man sieht hier die Zerstörung. Aber am schlimmsten betroffen ist hier das nächste Gebäude. Ich nehme euch jetzt mal einfach mit. Der nächste Raum. Also hier ist unser Büro. Sind unsere Büros normalerweise. Man sieht, es ist eigentlich nicht mehr viel übrig. Alle Fenster sind hier in diesem Bereich rausgeflogen. Die Schreibtische sind zerstört. Wir kommen auch nicht mehr jetzt gerade an die Unterlagen und so weiter ran. Das ist schon eine ordentliche Zerstörung und insgesamt das Gebäude. Also es gibt auch oben lose Betonplatten, die drohen herabzustürzen. Und weil aber die Zerstörung in der ganzen Stadt so enorm ist und es so einen heftigen Angriff gegeben hat, sind noch nicht genug Sicherheitsarbeiter hier gewesen. Die treffen ein, aber sie werden halt herkommen und dann eben auch das gesamte Gebäude absichern.
3: Welche weiteren Informationen hast du zum Angriff auf Kiew?
2: Es hat einen riesigen Angriff gegeben. Man sagt jetzt, also die ganzen Zahlen werden im Laufe des Tages noch kommen, aber man sagt eben, dass es vielleicht der größte seit dem vergangenen Sommer war. Also es sind insgesamt 690 Flugziele auf die Ukraine mit Hauptangriffsziel Kiew wieder abgeschickt worden. Da waren 90 Raketen, 600 Drohnen und eben, das ist besonders schlimm, es sollen 2 Oreshnik-Hyperschall-Raketen abgefeuert worden sein, die eben besonders wegen ihrer Schnelligkeit, sie gilt als eigentlich nicht abzufangen, besonders gefährlich gelten. Und 2 davon sind im Großraum Kiew ungefähr 90 Kilometer von hier eingeschlagen und der Schaden ist immens. Es hat Tote gegeben, es hat Verletzte gegeben und immer noch ist man dabei herauszufinden, wie exakt das Ausmaß ist und eben weiter aufzuklären, was da heute Nacht passiert ist.
3: Ist denn zu erklären, warum dieser Angriff so heftig war?
2: Es ist schwierig. Also wir haben ja immer wieder in der vergangenen Zeit gehabt, dass Russland, dass Wladimir Putin gesagt hat, das ist jetzt eine Vergeltung für irgendwas. Gestern wurde eine Vergeltung angekündigt vom Kreml für einen vermeintlichen oder mutmaßlichen ukrainischen Schlagdrohnenangriff. Die Ukraine hat versucht immer wieder zu sagen, das war ein Angriff auf ein Hauptquartier der Spezial- und Elite-Drohneneinheit der Russen und nicht eben ein Angriff auf ein ziviles Ziel. Hat immer wieder gesagt, dass die Ukraine nicht gezielt zivile Ziele angreift. Heute Nacht der Angriff von russischer Seite hat gezielt die Zivilisten treffen wollen. Also auch für uns, es waren Explosionen im Minutentakt. Es kam immer noch eine Welle, noch eine Welle, noch eine Welle. Man kam nicht zur Ruhe. Man hat Leute draußen. Wir sind selber auch in die U-Bahn gerannt zwischen zwei Angriffswellen, die kürzer waren als gedacht. Man hat viele Leute auf den Straßen rennen sehen. Die U-Bahn waren voll. Das war schon eine beängstigende Nacht und vom Ausmaß, wir sind jetzt auch schon viel hier gewöhnt, aber vom Ausmaß auch so, dass man nicht einfach in den Betten geblieben ist oder seine sonstigen Routinen versucht hat durchzuziehen.
3: Wie nimmst du die Reaktionen der Menschen in Kiew wahr, die ja schon einiges gewohnt sind, muss man ja leider sagen?
2: Es ist halt auffällig, an wie vielen Orten es Zerstörung gibt. Eine Kollegin hat mir in der Nacht geschrieben, sie hatte gefilmt aus dem Fenster heraus, direkt vor ihrem Fenster waren Flammen, Inferno. Das Gebäude direkt vor ihrem Fenster wurde getroffen. Also auch Kollegen, die ruhig bleiben, andere Menschen, die ruhig bleiben, hat das natürlich massiv erschreckt und eben auch diese Masse wieder an Drohnen und Raketen. Zuletzt hatte Russland ja die Taktik da ein bisschen verändert, hat gezielt vor allen Dingen Energieinfrastruktur angegriffen. Wir haben einen wirklich schlimmen Winter hinter uns. Wir haben gestern noch gescherzt, dass es keinen Frühling gab, dass es vom Winter direkt in den Sommer kam. Und jetzt beginnt der Sommer, weil es noch sehr, sehr kalt war vor ein paar Tagen. Und jetzt beginnt dieser recht warme Sommer mit so einem schrecklichen Angriff. Gestern hat man in Kiew noch Leute im Fluss baden sehen. Und das zeigt eben, wie diese Realitäten hier immer wieder aufeinanderprallen, dass selbst wenn man denkt, man hat ein paar unbeschwerte Minuten, dass darauf eben so eine Nacht folgt. Und viele Mitarbeiter, die jetzt hier auch ins Studio heute Morgen gekommen sind, haben gesagt, dass sie nach dem schönen Tag gestern sowas niemals erwartet hätten. Und man merkt die Betroffenheit und man merkt die Angst und Sorge. Und es gibt auch viele Appelle an die westlichen Partner, dass man das eben nicht einfach jetzt so hinnimmt und sagt, naja, das war ein weiterer Angriff auf die Ukraine. Das kennen wir alle schon.
3: Rechnet man denn damit, dass es auch in den nächsten Tagen weitere solche Angriffe geben wird?
2: Die Sorge ist natürlich groß. Man kann immer von Erfahrungswerten reden, aber das ist nicht wirklich repräsentativ. Also man kann immer wieder sagen, wir haben die Erfahrung gemacht, nach so einer großen Angriffswelle folgt meistens nicht noch eine so große, weil das eben vorbereitet sein muss. Es müssen Raketen, es müssen Drohnen gesammelt werden. Das kann nicht einfach so von heute auf morgen passieren. Aber man weiß eben auch nicht, wie lange dieser Angriff jetzt schon geplant war, ob geplant ist, dass es zwei Nächte geben soll, die so sein werden. Also es ist extrem schwierig, irgendetwas vorherzusagen. Immer wenn man denkt, man hat irgendeine Taktik erkannt, hat herausgefunden, eine Regel gefunden, dann wird die Taktik eben wieder verändert, angepasst. Also ist es sehr, sehr schwer vorherzusagen, wie die nächste Nacht, wie die nächsten Tage. Es hat zuletzt auch viele Angriffe über den Tag gegeben. Gestern in Sumy wurden Menschen getötet. Also es ist extrem schwer, sich zu irgendeinem Zeitpunkt irgendwo sicher zu fühlen. Und das haben wir jetzt hier im Studio auch nochmal eindrucksvoll demonstriert bekommen.
3: Habt ihr schon eine Idee, wie ihr weiterarbeiten werdet?
2: Ja, also wir haben jetzt ein paar Sachen zusammengepackt, werden in ein Hotel gehen. Das muss man auch sagen, viele Zivilisten haben diese Möglichkeiten nicht. Wir haben das auch für die Mitarbeiter im Notfall, dass man ins Hotel gehen kann. Da gibt es einen relativ sicheren Bunker. Also wir haben ein paar Sachen schnell zusammengepackt, werden berichten, werden weiter berichten, was hier passiert. Und das ist auch sehr beeindruckend für mich, bei den Kollegen hier zu sehen, die in vielen Teilen auch privat betroffen sind, ne? Die Familienmitglieder, Väter, Brüder, Partner an der Front haben, die eingezogen wurden, die schlaflose Nächte haben. Ich glaube, in der vergangenen Nacht hat niemand geschlafen in dieser Stadt, die dann eben hier wieder stehen am nächsten Tag, die sagen, wir müssen weiter berichten, was hier passiert. Und das werden wir tun. Wir haben die Sachen gepackt. Wir werden heute Beiträge machen. Wir werden live schalten. Und wir müssen aber halt in der nächsten halben Stunde auch das Gebäude dann verlassen, weil dann eben eben die Sicherheitskräfte ihre Arbeit tun müssen und weil eben geklärt werden muss, was hier überhaupt genau passiert ist. Es wird wohl eine Druckwelle gewesen sein.
3: Susanne Peterson in Kiew, passt gut auf euch auf und ganz herzlichen Dank.
2: Gerne, danke.
0: Ja, was bedeuten diese aktuellen Angriffe für den Krieg in der Ukraine? Darüber spreche ich jetzt mit dem Militärexperten Nico Lange. Erstmal guten Tag an Sie, Herr Lange.
4: Guten Tag.
0: Wir haben es eben gehört, Russland hat in der Nacht auch Oreshnik-Hyperschallraketen auf die Ukraine abgefeuert. Die gelten als besonders gefährlich. Klären wir erst nochmal, was ist das genau für eine Waffe?
4: Russland hat das schon zum wiederholten Mal gemacht. Oreshnik ist eine Rakete, die eine Reichweite hat, die zwischen den Iskander-ballistischen Raketen und Interkontinentalraketen liegt, kann also alle Hauptstädte in Europa bedrohen. Und das ist auch das Signal, das Russland setzen will. Guck mal, wir haben hier etwas, damit können wir überall hinschießen in Europa und das kann man nicht abwehren. Bisher hat Russland diese, das war auch letzte Nacht so, diese Oreshnik-Rakete immer mit leeren Sprengköpfen in die Ukraine gefeuert. Also da sind jetzt keine großen Schäden entstanden, sondern die Botschaft ist der Abschuss dieser Rakete selbst. Die ist sehr schnell, die fliegt sehr weit und die Sprengköpfe teilen sich auf, bevor die Rakete das Ziel erreicht und ist deswegen sehr, sehr schwer abzuwehren, wenn man sie überhaupt abwehren kann.
0: Sie haben es gesagt, es ist nicht das erste Mal, dass Russland von dieser Hyperschallrakete Gebrauch gemacht hat. Warum sprechen der Bundeskanzler und auch Frankreichs Präsident Macron aber jetzt von einer Eskalation und die EU-Außenbeauftragte Kaya Kallas sogar von nuklearem Säbelrasseln? Wie ordnen Sie das ein?
4: Ja, das liegt, glaube ich, daran, dass man als europäische Regierung und als Europäer generell schon viel hat geschehen lassen, ohne eine Reaktion zu zeigen und ohne Konsequenzen für Putin aufzuzeigen. Es ist das vierte Mal, dass ein Angriff mit Oreshnik erfolgt. Einmal ist die Rakete beim Start kaputt gegangen, aber dreimal ist sie schon auf die Ukraine gefeuert worden. Es gab schon gesprengte Staudämme, viele andere Kriegsverbrechen der Russen. Ich finde das gut, wenn die europäischen Regierungen jetzt reagieren. Aber dann sollen sie auch sagen, was die Konsequenzen sind, weil ansonsten wird Putin sein Verhalten ja nicht ändern.
0: Aber wenn Sie sagen, diese Rakete hat eine so große Reichweite, kann das dann für Europa nicht zur Gefahr werden?
4: Also Putin will uns einschüchtern mit dieser Rakete. Und ich finde, wir sollten uns nicht einschüchtern lassen. Ich sehe meine Aufgabe auch nicht darin zu erklären, Putins Rakete ist gefährlich. Ich glaube, die Europäer sollten schleunigst eigene Raketen bauen, diese testen und Putin klarmachen, wir lassen uns nicht einschüchtern und wir lassen uns nicht erpressen. Das ist die einzige angemessene Reaktion.
0: Was meinen Sie genau damit, dass die Diskussion um Lieferung von Mittelstreckenraketen an die Ukraine wieder neu diskutiert werden sollte?
4: Es muss Konsequenzen haben, wenn solche Kriegsverbrechen verübt werden wie letzte Nacht. Das Gerede über europäische Werte oder der Spruch, wir stehen an der Seite der Ukraine, diese Dinge sind doch nichts wert, wenn nach so einem Verbrechen, nach 35 ballistischen Raketen auf eine schlafende Großstadt in Europa, nur solche Sprüche kommen ohne Konsequenzen. Man kann noch vieles tun. Man kann zum Beispiel auch die Schengen-Visa für alle Russen stornieren. Man kann der Ukraine Taurus liefern. Auf jeden Fall muss es Folgen haben, wenn Putin so etwas tut. Weil wenn es keine Folgen hat, fühlt er sich ermutigt, das weiterhin zu machen. Putin möchte uns einschüchtern, möchte uns davon abhalten, der Ukraine zu helfen. Auch deswegen, weil er gerade in einer schwierigen Situation ist, an der Front und auch mit den Schlägen der Ukraine nach Russland hinein. Das sollte man zum Anlass nehmen, genau bei diesen Dingen der Ukraine noch mehr zu helfen. Offensichtlich hat man da einen wunden Punkt bei Putin getroffen.
0: Was heißt das, dass diese Einschüchterungstaktik von Putin seine eigentliche Schwäche zeigt?
4: Ja, Putin kommt an der Front nicht voran. Er hat keine Erfolge vorzuweisen. Die sogenannte Frühjahrsoffensive ist ja von den Ukrainern sehr erfolgreich gestoppt worden oder zumindest extrem verlangsamt worden. Putin kann nur noch weniger Soldaten rekrutieren, als er verliert auf dem Schlachtfeld. Er hat finanzielle Probleme, weil er zum Beispiel mit Ölexporten von den hohen Preisen nicht profitieren kann gerade. Die Ukraine hat 40% der Ölexportfähigkeiten, zum Beispiel die Verladeterminals in die Ostsee und ins Schwarze Meer, zerstört. Und ich glaube, er hat das große Bedürfnis der Propaganda zu Hause etwas zu liefern, zu zeigen, dass er stark ist und gleichzeitig den Europäern zu sagen, macht bitte nicht zu viel. Ansonsten ist so eine Rakete vielleicht mal in Berlin, in Paris oder in London zu erwarten. Aber genau auf dieses Spiel darf man sich doch nicht einlassen, sondern jetzt muss man Putin in eine Position bringen, wo er aufhören muss, diesen Krieg in der Ukraine weiterzuführen. Und die Menschen in der Ukraine,

0: kommen. Letzte Details würden derzeit besprochen und in Kürze bekannt gegeben. Und auch Teheran spricht von einer abschließenden Phase, verweist allerdings auf unterschiedliche Ansichten zur Straße von Hormus. In der US-Hauptstadt Washington hat es in der Nacht einen Großeinsatz der Polizei gegeben. Ein Mann hatte in der Nähe des Weißen Hauses auf Beamte des Secret Service geschossen. Der Angreifer wurde getötet. Medienberichten zufolge soll er unter psychischen Problemen gelitten haben. Der Secret Service ist unter anderem für den Schutz von Präsident Trump zuständig, der sich zum Zeitpunkt der Schießerei im Weißen Haus aufhielt.
1: Eine Reporterin des US-Fernsehsenders ABC berichtet live vor dem Weißen Haus, als plötzlich Schüsse fallen. Mitarbeiter des Secret Service sichern den Garten des Weißen Hauses ab. Schon wenige Minuten später ist die Polizei mit einem Großaufgebot vor Ort. Laut Secret Service soll ein Angreifer auf einen Kontrollpunkt vor dem Amtssitz des Präsidenten geschossen haben. Daraufhin hätten die Beamten das Feuer erwidert. Wenig später dann die Mitteilung des Secret Service, dass der mutmaßliche Täter im Krankenhaus seinen Verletzungen erlegen ist. Ob es sich um eine politisch motivierte Tat handelt, ist unklar. Trump hatte sich während des Vorfalls im Weißen Haus aufgehalten. In einem Post auf seinem Online-Netzwerk Truth Social dankte der Präsident den Sicherheitskräften für ihr schnelles Eingreifen. Auch aus den Reihen der Republikaner hieß es nach der Tat, man sei dem Secret Service dankbar für seine heldenhafte Reaktion. Die politische Gewalt müsse aufhören. Erst im April hatte sich in Washington ein Schusswaffenvorfall am Rande des traditionellen Korrespondentendinners ereignet, an dem Trump teilgenommen hatte.
0: Die christlichen Kirchen feiern heute Pfingsten, das Fest des Heiligen Geistes. Im Vatikan fand am Vormittag ein Gottesdienst mit Papst Leo XIV. Statt. An Pfingsten ging der Überlieferung nach der Heilige Geist auf die Jünger nieder. Dies gilt als Gründungsereignis der Kirche. Das Pfingstfest wird 50 Tage nach Ostern gefeiert und ist das dritte bedeutende Fest des christlichen Kalenders. Bei einem Anschlag auf einen Zug im Westen Pakistans sind mindestens 30 Menschen getötet worden. Mehr als 100 weitere wurden nach Behördenangaben verletzt. Der Vorfall ereignete sich in der Unruheprovinz Belutschistan nahe der Stadt Quetta. Mehrere Waggons entgleisten nach der Detonation. Eine separatistische Gruppe bekannte sich zu der Tat. Ihren Angaben zufolge habe der Angriff Militärangehörigen gegolten. Eine Hitzewelle macht den Menschen in Indien zu schaffen. In den vergangenen Tagen meldete die Wetterbehörde Temperaturen von mehr als 40 Grad, unter anderem in der Hauptstadt Neu-Delhi. Wegen der extremen Hitze laufen dort auch Klimaanlagen auf Hochtouren. Mehrfach kam es zu Stromausfällen. Die Regierung rief die Bevölkerung deshalb auf, den Energieverbrauch zu reduzieren.
2: Heute gibt's wieder viel Sonnenschein, vom Norden bis in den Osten, hin und wieder auch mal kompakte Quellwolken, aber es bleibt meist trocken. Vom Osten bis in die Mitte sind allerdings einzelne Schauer möglich, vielleicht auch mal ein Gewitter. Dazu weht vom Norden bis in den Osten ein lebhafter Wind. In der Nacht meist sternenklar, nur gelegentlich ziehen ein paar lockere Wolken vorüber. An der See heute 17 oder 18, im Südwesten dagegen über 30 Grad. Dort heute Nacht 18 bis 15, in der Altmark nur frische 7 Grad.
0: Seit Wochen verhandeln die USA und Iran über ein Ende des Krieges, meist indirekt über den Vermittlerstaat Pakistan. Jetzt kommt offenbar Bewegung in die Gespräche. US-Präsident Trump teilte mit, man stehe kurz vor einem Rahmenabkommen. Letzte Details würden derzeit besprochen und in Kürze bekannt gegeben. Auch Teheran spricht von einer abschließenden Phase, verweist allerdings auf unterschiedliche Ansichten zur Straße von Hormus. Mein Kollege Michael Pawelitz hat dazu mit unserer Korrespondentin Gabriele Dunkel gesprochen und sie zunächst gefragt, wie der Stand der Verhandlungen ist.
3: Also das, was wir hören, ist, dass dieses 14-Punkte-Memorandum jetzt die letzten Tage immer hin und her ging zwischen Teheran und Washington, dass da sehr viel verhandelt wurde über dieses Papier, dass man aber jetzt in der Abschlussphase sei, heißt es, und dass daraufhin, wenn dann dieses Memorandum dann beidseitig unterschrieben würde, dann könnte man in die richtigen Verhandlungen einsteigen. Die Iraner geben nicht wirklich preis, was genau oder welche Punkte genau in diesem 14-Punkte-Memorandum drinstehen. Es ist aber davon auszugehen, dass im Mittelpunkt steht, dass USA und

0: Israel Iran nicht mehr angreifen, und den Iranern ist auch sehr wichtig, dass auch der Libanon nicht mehr angegriffen wird. Also dass die Attacken von Israels Seite gegen den Libanon aufhören, dass die Waffenruhe in Libanon mit einbezogen wird. Ein zweiter Punkt, den die Iraner für sehr wichtig erachten, ist, dass die eingefrorenen Geldmittel, die im Ausland liegen, dass die freigegeben werden. Das ist den Iranern sehr wichtig. Das ist ein großer Punkt, den sie immer wieder nennen. Und der dritte Punkt ist der Status der Straße von Hormus, über den muss verhandelt werden. Da möchten die Iraner, dass da explizit drüber gesprochen wird. Und innerhalb der nächsten 30 bis 60 Tage, also bis zu 2 Monate, sollen dann genau die Details ausgearbeitet werden. Die Iraner, muss man sagen, sind aber doch auch sehr skeptisch, was die Amerikaner angeht. Es wird immer wieder betont von iranischer Seite aus, dass man den USA auch nicht wirklich traut. Man hat ja vorher schon viele Verhandlungen gehabt, vor allen Dingen auch letztes Jahr vor dem 12-Tage-Krieg. Und dann haben die Amerikaner einfach einseitig Iran attackiert. Also die Skepsis aus Teheran oder der iranischen Verhandler ist doch sehr groß. Trotzdem sind die Zeichen so weit, dass man zu einem Abschluss eventuell dieses Memorandums also kommen könnte.
1: Und dann gab es ja noch die Meldung, dass Iran weiter darauf besteht, die Straße von Hormus zu kontrollieren. Was ist da dran und was würde das bedeuten?
0: Also die Iraner sind grundsätzlich nicht dagegen, dass die Straße insofern freigegeben wird, dass wieder Schiffe passieren können auf Vorkriegsniveau. Sie möchten aber die volle Kontrolle über diese Straße behalten. Das wird immer wieder betont. Es heißt, die Straße könnte unter voller iranischer Verwaltung und Souveränität bleiben. Das ist das, was sie möchten. Jetzt ist im Hintergrund sehr viel Alarm gerade. Ich hoffe, man hört das nicht. Das bringt mich ein bisschen durcheinander, muss ich sagen, was wirklich sehr laut ist. Zurück zum Iran. Das bedeutet also eine freie Durchfahrt, wie es im Vorkriegszeiten war, wird es erstmal nicht geben. Das heißt, der Iran möchte definitiv die Kontrolle behalten und möchte auch bestimmen, wer eine Genehmigung bekommt und dann durch die Straße fahren kann. Der Iran ist sich sicherlich bewusst in den letzten Wochen und Monaten geworden, dass sie mit dieser Blockade der Durchfahrt der Straße von Hormus einen großen Trumpf in der Hand haben. Und den sind sie vermutlich nicht sehr gewillt, den auch nur relativ schnell preiszugeben. Also die Straße von Hormus wird nach wie vor ein sehr großer Punkt sein, über den verhandelt wird. Und die Iraner scheinen nicht davon abzugehen, dass sie nach wie vor die Kontrolle behalten werden. Ob es dann eine Maut gibt oder nicht, das wurde ja auch mal besprochen in den letzten Wochen, darüber ist noch nichts verlautbart worden.
1: Damit ganz herzlichen Dank nach Istanbul, Gabriele Dunkel.
2: Fünf Jahre dauerte der Umbau. Nun ist das Dokumentationszentrum Reichsparteitagsgelände in Nürnberg wieder für Besucher geöffnet. Die neu konzipierte Dauerausstellung befasst sich mit dem dunklen Kapitel der Stadt, den Reichsparteitagen, welche die Nazis und die NSDAP von 1933 bis 1938 abgehalten hatten. Massenveranstaltungen, die vor allem der Propaganda dienten.
3: Gleich zu Beginn des Rundgangs durch die neue Ausstellung des Doku-Zentrums Reichsparteitagsgelände wird klar, Nürnberg ist nicht zufällig als Aufmarschort der NSDAP ausgewählt worden. Für Hitler war Nürnberg die deutscheste aller Städte. Schon früh war Nordbayern ein Zentrum der Nationalsozialisten und die hier stattfindenden Parteitage der NSDAP standen nicht für sich.
4: Die Reichsparteitage der NSDAP waren eingebettet in einen ganzen Festkalender. Sie hatten aber eine besondere, spezifische Bedeutung, nämlich die Verschmelzung von Partei und Staat zu zelebrieren, zur Schau zu stellen, die Menschen an das System zu binden und Botschaften zu inszenieren.
3: In der Kongresshalle, die nie fertiggestellt wurde, sollte das Programm der NSDAP jährlich feierlich bestätigt werden. Jetzt ist in einem kleinen Teil des Torsos das neu gestaltete Doku-Zentrum untergebracht.
4: Wir wollen im ersten Schritt Geschichte verständlich und nachvollziehbar machen. Wir wollen im zweiten Schritt Menschen dazu einladen, eine Haltung zu entwickeln, aber auch ihre Urteilskraft zu schärfen. Wo sind Gefährdungen in der Gegenwart? Was hat überhaupt meine Gegenwart mit der Vergangenheit zu tun? Da auch kompetenter und fitter zu werden.
3: Die Ausstellung macht die gewaltige bauliche Hinterlassenschaft des Nationalsozialismus verständlich und zeigt, welche Rolle die NSDAP-Parteitage bei der Umwandlung der Deutschen in gleichgeschaltete Volksgenossen spielten.
2: Im Im südfranzösischen Cannes sind am Abend die Filmfestspiele zu Ende gegangen. Zum Abschluss wurde der rumänische Film Fjord mit der Goldenen Palme ausgezeichnet. Er setzte sich gegen 21 andere Wettbewerbsfilme durch. Für Regisseur Christian Mungiu ist es bereits die zweite Goldene Palme. Und ein Preis ging auch an die deutsche Regisseurin Valeska Griesebach.
5: Dass die Jury beim Festival in Cannes nicht berechenbar ist und Filme, die als preiswürdig gehandelt werden, längst nicht gewinnen müssen, wurde heute Abend wieder unter Beweis gestellt.
6: Christian Mungiu's Fjord.
5: Der Film Fjord des rumänischen Regisseurs Christian Mungiu bekam die Goldene Palme, obwohl er bei den Kritikern nicht zu den Top-Favoriten zählte. Schauspielerin Tilda Swinton überreichte den Preis für einen Film über kulturelle Gegensätze und die Schwierigkeiten von Integration. Eine strenggläubige evangelikale Familie aus Rumänien lässt sich in einem norwegischen Fjord nieder. Anfangs scheint die Integration zu gelingen, doch bald verdächtigen die Einheimischen, die rumänischen Eltern, ihre Kinder zu misshandeln. Die Gesellschaften sind heute gespalten und radikalisiert. Und dieser Film ist ein Plädoyer gegen jede Art von Fundamentalismus. Es gab emotionale Momente an diesem Abend. Die besten männlichen Darsteller, Emmanuel Macchia und Valentin Campagna aus dem Film Coward, waren außer Rand und Band. Bei den Gewinnerinnen Virginie Efira und Tao Okamoto aus All of a Sudden flossen Freudentränen. Die deutsche Regisseurin Valeska Griesebach gewann mit ihrem Werk Das geträumte Abenteuer den Preis der Jury. Ein Film über Freundschaft, Grenzschmuggler und versteckte Sehnsüchte, der mit Laienschauspielern gedreht wurde. Pavel Pawlikowski wurde für den Film Vaterland über Thomas Manns erste Deutschlandreise nach dem Krieg als bester Regisseur ausgezeichnet. Wir leben in einer Welt, wo sich immer mehr Menschen vollkommen sicher sind, absolut Recht zu haben. Das ist beängstigend. Das Kino muss sich dagegen wehren. Und dann gab es die Ehrung für die große Barbara Streisand, die für ihr Lebenswerk ausgezeichnet wurde. Wegen einer Knieverletzung konnte sie nicht persönlich kommen. Dafür schickte die 84-Jährige eine engagierte Botschaft. Filme haben diese magische Fähigkeit, uns zu vereinen. Es lebe das Kino.
7: Viva la cinema!
5: Und mit dem großen Gruppenbild aller Preisträger endeten die Filmfestspiele in Cannes, die im kommenden Jahr ihr 80. Jubiläum feiern.
2: Guten Tag, hier ist die Tagesschau in 100 Sekunden. Schwere russische Luftangriffe auf Kiew. Nach Angaben der Behörden wurden mehrere Menschen getötet und zahlreiche weitere verletzt. Viele Gebäude wurden teils schwer beschädigt. Auch die Räume des Korrespondentenbüros der ARD. Verletzt wurde hier niemand. Laut dem ukrainischen Präsidenten Selenskyj setzte Russland auch die Hyperschallrakete Oreshnik ein. Trump stellt baldige Einigung mit Iran zur Beendigung des Krieges in Aussicht. Letzte Details würden derzeit besprochen und in Kürze bekannt gegeben, schrieb der US-Präsident auf Truth Social. Auch die Straße von Hormuz solle wieder geöffnet werden. Aus Iran hieß es, Teheran werde auch künftig die Kontrolle über die Meerenge behalten. Schüsse in der Nähe des Weißen Hauses in Washington. Ein Angreifer habe an einem Kontrollpunkt das Feuer eröffnet, teilte der für den Schutz von US-Präsident Trump zuständige Secret Service mit. Beamte hätten die Schüsse erwidert und den mutmaßlichen Täter tödlich verletzt. Trump hielt sich während des Vorfalls im Weißen Haus auf. Türkische Polizei stürmt Zentrale der größten Oppositionspartei CHP. Die Beamten setzten Tränengas und offenbar auch Gummigeschosse ein. Der abgesetzte CHP-Vorsitzende Özel und einige Mitstreiter hatten sich tagelang in dem Gebäude verschanzt. Zuvor hatte ein Gericht die Wahl von Özel im Jahr 2023 für ungültig erklärt. Christen feiern Pfingsten, das Fest des Heiligen Geistes. Im Vatikan fand am Vormittag ein Gottesdienst mit Papst Leo dem 14. statt. Leo rief zu Frieden und Versöhnung auf. Gott gebe den Menschen die Kraft dazu durch den Heiligen Geist. Das Wetter. Morgen sonniges und trockenes Frühsommerwetter. Vor allem über den Bergen im Süden bilden sich einige Quellwolken. Es bleibt trocken bei Höchstwerten von 19 bis 33 Grad. Und Nachrichten bei Tagesschau 24 gibt's wieder um 17 Uhr. Hier im Programm geht es jetzt weiter mit der Wissensdoku 42, die Antwort auf fast alles. Ich wünsche Ihnen einen schönen Sonntag.
8: Stellen wir uns kurz vor, durch eine beliebige Social-Media-App zu scrollen. Da ist ein Rezept für eine Pizza. Feine Sache, sollte man meinen. Stattdessen Zoff. In der Kommentarspalte geht es um die wichtigste Frage des Internets. Darf Ananas auf die Pizza?
9: Streiten bereichert uns auch in ganz vielen Stellen.
10: Wenn wir nicht streiten, dann stimmt was nicht.
8: Und so streiten wir über Gender, Fleischessen, Verbrennermotoren. Nur warum stresst uns das so?
11: Wir fangen an zu schwitzen, unser Herzschlag wird schneller.
12: Nein, ich streite nicht gern.
8: Die Fronten auf allen Seiten scheinen sich immer mehr zu verhärten. Ist das eine Gefahr für uns als Gemeinschaft? Wie können wir besser streiten? Und was, wenn wir dafür nicht weniger, sondern mehr streiten müssen?

0: Nicht jeder Streit muss weltbewegend sein. Oft sind es die kleinen Dinge im Alltag. Schmutzige Teller in der Spüle, die trockene Wäsche, die da seit 2 Wochen hängt, oder der Klassiker, eine offene Zahnpastatube. Und schon legen wir los. Wäre es nicht schön, wenn wir jetzt die Ruhe bewahren würden? Wir könnten das Problemchen ignorieren, die Harmonie retten. Warum sind wir nicht die Klügeren und geben nach?
1: Dann gibt es eine Macht- und Ohnmachtbeziehung. Dann wehrt sich einer nicht.
2: Ich glaube, dass ohne Streit keine produktive Erkenntnis möglich ist.
0: Klingt gut. Nur was soll die produktive Erkenntnis sein beim Streit über eine Zahnpastatube? Das ist schließlich nur ein kleines Versäumnis, oder? Und doch fühlt es sich unglaublich schwer an, die jetzt einfach für jemand anderen zuzuschrauben, auch wenn es nur Sekunden dauern würde.
3: Denn das kann ja wohl so nicht sein. Stellen wir uns vor, wir haben hier so die Wasseroberfläche und innerhalb dieses Wassers einen Eisberg. So, dann haben wir oberhalb der Wasseroberfläche die Spitze des Eisbergs. Das ist quasi das Thema, um das wir gerade streiten. Und was dabei häufig untergeht, ist, dass es wie bei so einem Eisberg auch eben unterhalb der Wasseroberfläche und deshalb erstmal nicht so sichtbar noch ganz viele andere Dinge gibt, die größeren Anteil an diesem Konflikt haben.
0: Das sind zum Beispiel unsere Überzeugungen, unsere Glaubenssätze, Gefühle und die bisherigen Erfahrungen mit der Person, mit der wir gerade streiten. Abtauchen hilft dabei zu verstehen, dass es nicht um die Zahnpasta geht. Was, wenn ich zum Beispiel das Gefühl habe, den Haushalt ganz alleine zu schmeißen?
3: Dann rege ich mich eigentlich über mangelnde Wertschätzung auf. Das ist dann vielleicht ein Gefühl von Ärger, das da dahinter steckt. Das kann aber auch ein Gefühl von Traurigkeit sein. Gefühle können uns einen sehr guten Hinweis darauf geben, was genau eigentlich der Kern für mich innerhalb des Konfliktes ist.
0: Aber gerade der Ärger macht es uns auch schwer, dem Konflikt auf den Grund zu gehen. Wir sticheln und zündeln, sind beleidigt. Warum fällt es uns so schwer, nett zu bleiben? Und das gerade bei den Menschen, die uns nahestehen.
3: Mit anderen Leuten würde ich über das gleiche Thema vielleicht nicht so streiten, weil es mir da egaler wäre. Insofern, ja, ist eigentlich ein heftiger Konflikt ein Signal dafür, wie wichtig uns die andere Person eigentlich ist.
0: Je näher uns eine Person ist, desto schwerer fällt es uns zu akzeptieren, wenn sie eine andere Meinung hat. Denn wie kann es sein, dass jemand, der mir wichtig ist, nicht die gleichen Werte teilt?
3: Wenn Normvorstellungen verletzt sind, dann reagieren wir in der Tendenz mit einer gewissen Empörung. Wahrscheinlich so eine von den Emotionen, die uns am ehesten in einen Konflikt treibt.
0: Cool bleiben. Das ist offenbar nicht die leichteste Übung. Warum haben wir uns nicht besser im Griff?
4: In an argument.
5: Bei einem Streit ist die andere Person oft wütend. Wenn wir Wut im Gesicht des anderen sehen, kann das automatisch eine Flucht- oder Angriffsreaktion auslösen. Es kann sich wie eine körperliche Bedrohung anfühlen. Oder als ob jemand in Frage stellt, wie du über die Welt denkst. Wenn mehr auf dem Spiel steht, stehen wir auch stärker unter Stress.
0: Streit ist Stress. Und den spüren wir am ganzen Körper.
5: Wir beginnen zu schwitzen. Unser Herzschlag wird schneller. Der Cortisolspiegel im Speichel steigt an. Die Pupillen vergrößern sich.
0: Wir erheben unsere Stimmen, sprechen schneller und höher. Wir verhalten uns aggressiv, lassen unser Gegenüber ungern ausreden. Überhaupt, wir hören nicht wirklich zu. Vielleicht waren wir uns eben noch einig, unsere Gehirne ruhig und synchron. Aber kaum kommt eine kleine Meinungsverschiedenheit auf, entzündet sich etwas in uns. Und egal, ob wir eher die Kampf- oder die Fluchttypen sind, irgendwie müssen die Gefühle raus. Aber wer ist für den ganzen Stress verantwortlich? Wo sitzt unser Streitzentrum? Im Gehirn?
4: We have the amygdala.
5: Die Amygdala liegt auf der rechten und auf der linken Seite tief in unserem Gehirn. Etwa Kirschtomaten groß. Sie ist wichtig für die Verarbeitung von Emotionen und für emotionale Reaktionen. Sie wird aktiviert, wenn wir Angst haben, aber auch wenn wir besorgt, gestresst, sogar wenn wir sehr glücklich oder fröhlich sind.
0: Und auch im Streit. Dabei kann es schon ausreichen, wenn wir Argumente lesen, denen wir nicht zustimmen. Das fanden Forschende in den USA heraus. Dass die Amygdala so leicht zu triggern ist, ist jedenfalls nicht gerade eine gute Ausgangslage, um in Ruhe die Argumente eines Gegenübers anzuhören.
5: Wenn Sie mir widersprechen und sagen, dies sind alles Gründe, warum ich nicht zustimme, schaltet das Gehirn eher ab. Und es ist unwahrscheinlich, dass es die Informationen aufnimmt.
0: Und am schlimmsten, wenn der oder die andere auch noch recht hat.
3: Dann aktualisiert das quasi mein Selbstbild. Und das Fiese an dem Konflikt ist zusätzlich, dass das Ganze ja quasi auch nicht nur für mich alleine im stillen Kämmerlein passiert, sondern die andere Person auch noch mitbekommt, dass ich jetzt zugeben muss, dass ich Unrecht hatte.
0: Unser Gehirn will uns vor solchen verletzenden Momenten schützen. Der Preis? Wir behalten keinen kühlen Kopf. Wie gut es wäre, wenn wir Gefühle einfach kalt stellen könnten, oder?
3: Nein, so wie Konflikte quasi ein super Kompass dafür sind, was mir wichtig ist, so sind das gerade die Gefühle, die ich innerhalb dieses Konfliktes habe.
0: Leuchtet ein. Wenn wir den tieferen Grund dafür verstehen, was uns so wütend oder traurig macht, streiten wir vielleicht über eine gerechte Aufgabenverteilung und nicht über den Zahnpastadeckel. Und dafür lohnt es sich, den Stress auszuhalten. Laut einer Umfrage führen Paare, die sich streiten, mit 10-mal höherer Wahrscheinlichkeit eine glückliche Beziehung als die, die schwierige Themen unter den Teppich kehren. Nur streiten ist das eine. Etwas anderes, Lösungen zu finden. Wie geht das am besten?
3: Helfen, einen Konflikt zu lösen, kann erstens herausfinden, was genau ist mir eigentlich wichtig. Zweitens die Bereitschaft, das auch über die andere Person herauszufinden, zu signalisieren, dass wir bereit sind, auch erstmal nur zuzuhören. Drittens zu suchen nach den Dingen, die wir eigentlich trotz des Streits und des Konfliktes auch gemeinsam haben, die vielleicht eigentlich gar nicht so widersprüchlich sind.
0: Okay, dann läuft es auf einen Kompromiss hinaus. Warum nicht?
3: Ein Kompromiss ist aber häufig gar nicht unbedingt die beste Lösung für einen Konflikt. Denn im Kern bedeutet ein Kompromiss, dass ich irgendwie einen Teil von meiner Position aufgebe und die andere Seite gibt einen Teil ihrer Position auf. Und dann treffen wir uns irgendwo in der Mitte auf irgendwas, wo wir uns einigen, worauf wir uns einigen können.
0: Genau, ein Kompromiss eben. Wie sollte es denn sonst gehen?
3: Stellen wir uns vor, zwei Kinder, die streiten um eine Orange. Das ist die allerletzte Orange, die noch da ist. Und die Kinder, die bestehen jetzt beide darauf, diese Orange, diese letzte Orange zu bekommen. Es geht den Kindern eigentlich um völlig unterschiedliche Dinge. Das eine Kind, das will einen Kuchen backen. Und das braucht für den Teig, für diesen Kuchen, den Abrieb von der Orangenschale. Und das andere Kind, das mag gerne Orangensaft und das will einfach gerne einen frisch gepressten Orangensaft. Und diese beiden Ziele, die stehen sich eigentlich auch gar nicht gegenüber. Aber solange man auf der Ebene bleibt von wir streiten über die Orange, findet man das nicht heraus.
0: Das klingt ja gut und schön. Nur mal ehrlich, manchmal findet man keine Übereinstimmung, keine Win-Win-Lösung und noch nicht mal einen Kompromiss.
3: Es ist völlig in Ordnung, wenn Konflikte nur das Ergebnis haben, okay, wir sind uns einig darüber, dass wir uns in dieser Sache uneinig sind.
0: Es gibt dafür sogar einen Fachbegriff, die resignative Reife. Aber bei manchen Themen verlangt uns die Akzeptanz einer anderen Meinung ganz schön viel ab.
6: Es gibt zum Beispiel Leute, die gerne Ananas auf ihre Pizza legen. Leider wird es sehr schwierig, sie davon zu überzeugen, dass sie vielleicht falsch liegen. Sie haben andere Vorlieben und das muss man akzeptieren.
0: Ersetzen wir mal die Ananas durch Themen wie Windräder, Gender, Fleischkonsum oder Abtreibung. Also wirklich wichtige Themen, die uns irgendwie alle angehen. Andere Meinungen dazu einfach akzeptieren? Da merken wir, resignative Reife hat ihre Grenzen. Und wir streiten nicht nur im Privaten, sondern im Fernsehen, auf der Straße, im Internet. Waren wir schon immer so streitlustig als Gesellschaft?
6: Schauen wir uns heutige Jäger- und Sammlergesellschaften an, die unter mehr oder weniger ähnlichen Bedingungen wie unsere Vorfahren leben. Dort sehen wir, dass darüber gestritten wird, wo die Gruppe am besten auf die Jagd oder sammeln geht, wie die Kinder erzogen oder Ehen geführt werden sollten. Das sind Dinge, die in der modernen Gesellschaft ihr Äquivalent finden.
0: Streiten ist eine Fähigkeit, die uns im Laufe der Evolution vorangebracht hat. So konnten wir unser Zusammenleben in der Gruppe regeln. Allerdings sind die Themen, über die wir heutzutage streiten, weit abstrakter und komplexer.
6: Wie Politik, Wissenschaft. Dinge, die es in der Frühzeit nicht wirklich gab.
0: Im Laufe der Geschichte wurde unsere Welt zunehmend komplexer. Unsere Streitkultur allerdings blieb lange eher unterkomplex. Nach dem Motto, der Stärkere hat Recht. Im Streit war es ein legitimes Mittel, sich gegenseitig zu beschimpfen, zu schmähen und herabzuwürdigen. Im alten Rom etwa. Cicero, der als großer Redner gilt, war sich nicht zu fein, Caesars Schwiegervater als Stück Kot zu beschimpfen. Auch zur Reformation wurde ordentlich vom Leder gezogen. Martin Luther überzog den Papst mit vielen Schmähbegriffen. Er nannte ihn etwa Lügenmaul oder ein verblendetes Teufelskind oder des Teufels Sau. Harte Worte waren das eine. Bis ins 19. Jahrhundert war es üblich, einen Streit in einem Duell auf Leben und Tod zu entscheiden. Erst 1967 fand in Frankreich das letzte offizielle Degenduell statt. Zwischen zwei französischen Abgeordneten. Zum Glück nicht bis auf den Tod. Immerhin. Seit der Aufklärung kämpften Philosophen und Wissenschaftler wie Voltaire, Locke und Kant dafür, sich des Verstandes zu bedienen. Dazu gehörte auch, einen Streit mit guten Argumenten zu führen, statt mit Schimpfwörtern und Waffen. Und das hat sich durchgesetzt. Gewaltfreies Streiten ist quasi zu unserer Staatsform geworden, der Demokratie. Meinungsverschiedenheiten sollen über Abstimmungen und Debatten entschieden werden. Mit einem festen Rahmen, Regeln und möglichst ohne Haue.
1: Ich glaube, dass Streit konstruktiv ist für das, was wir als, sag jetzt mal, deliberative Demokratie in Deutschland leben. Deliberative Demokratie bedeutet nach dem deutschen Philosophen Habermas, dass wir Zugang haben zu Informationen und dass wir auf Basis dieser Informationen miteinander in den Austausch und auch in den Streit gehen.
0: Wären wir denn sonst zum Frauenwahlrecht oder der Ehe für alle gekommen?
1: In der deutschen Geschichte ist der Kampf gegen die Atomkraft das prägende Element meiner Zeit gewesen. Eine Streitkultur, die alles hatte. Von der Debatte in der Politik bis zu den Schlachten auf den Straßen. Auch wenn man das vielleicht nicht beschönigen sollte, die Gewalt, die es natürlich auch gab. Das hat unserer Demokratie gut getan.
0: Und heute? Führen unsere ganzen Streitereien einfach nur ins Nichts. So fühlt es sich doch an. Woran liegt das?
3: Gesellschaftlich wird kaum gestritten. Das geht dabei los, wenn man sich Talkshows anschaut. Da wird überhaupt wenig zugehört, um die andere Seite zu verstehen, nachzuvollziehen und dann darauf einzugehen. Und solange ich mich für die Meinung der anderen Seite nur öffne, um darin die Angriffspunkte für meine eigenen Angriffe zu suchen, kommen wir nicht zueinander.
0: Da haben wir es wieder. Es gelingt uns eben nicht, cool zu bleiben. Dabei betreffen uns manche Themen nicht mal direkt. Warum triggern sie uns dennoch so sehr, dass wir einfach nur noch um uns schlagen wollen?
4: Maybe you feel quite passionate because.
7: Vielleicht sind wir so leidenschaftlich in unseren politischen Ansichten, weil sie unsere Identität widerspiegeln. Wenn uns jemand widerspricht und eine andere Meinung hat, fühlen wir uns in unserer Identität bedroht.
0: Und gibt es da nicht diesen einen Ort, an dem wir unsere Identität besonders öffentlichkeitswirksam zur Schau stellen? Und zwar rund um die Uhr und im Sekundentakt?
8: Welcome to the Internet. Come and take a seat.
0: Und gerade dort sind wir auch am ehesten Angriffen ausgesetzt.
7: Die Leute fangen an, unangebrachte Ausdrucksweisen zu nutzen. Sie ändern definitiv nicht die Meinung anderer Menschen. Aber ich denke, häufig geht es ihnen darum auch gar nicht. Sie vertreten ihren Standpunkt vor allem für diejenigen, die ohnehin ihrer Meinung sind.
1: Wir haben mit Streit in der Öffentlichkeit einen völlig anderen Diskursrahmen und der wird besonders über die sozialen Medien immer weiter verschärft und immer weiter, muss man auch sagen, interessant.
8: If none of it's of interest to you, you'd be the first.
0: Im Netz geht es meist um Selbstdarstellung. Und oft ordnen wir uns Gruppen zu, mit denen wir uns identifizieren. Ob es nun um Politik, Religion oder Ananaspizza geht. Wir wollen vor allem dazugehören.
3: Aus der Sozialpsychologie kennen wir, dass Gruppenzugehörigkeiten durchaus Konflikte auch verstärken können. Denn gerade wenn es dann darum geht, anderen zu signalisieren, was für ein gutes Gruppenmitglied ich bin, kann das auch den Effekt haben, dass ich eine extremere Meinung annehme, als ich eigentlich erstmal so persönlich privat vielleicht einnehmen würde. In der gegnerischen Gruppe passiert natürlich das Gleiche und dann entwickeln die beiden Gruppen sich auseinander.
0: Aber ist das ein Problem? Wenn sich doch alle in ihren Gruppen wohlfühlen?
7: Wir haben festgestellt, dass Menschen dazu neigen, Informationen bei Leuten zu suchen, die ihnen ähnlicher sind. Und dann auch eher bereit sind, ihre Überzeugungen zu ändern. In einem unserer Experimente mussten Probanden Geometrieaufgaben lösen und konnten auch andere Leute dabei beobachten. So konnten sie herausfinden, wer gut in Geometrie war und wer nicht. Gleichzeitig bekamen sie auch einige politische Fragen und konnten sehen, wer ihre Ansichten teilte und wer nicht. Daraufhin hatten sie die Möglichkeit, sich von anderen bei der Lösung der Geometrieaufgaben helfen zu lassen. Wir stellten fest, dass sie eher Menschen um Hilfe baten, die ihnen politisch näher waren. Und das, obwohl Politik nichts mit dem geometrischen oder mathematischen Können zu tun hat.
0: Die Konsequenz: Wir wenden uns bei wichtigen Themen nicht unbedingt an die Menschen, die darin die besten Kompetenzen haben. Stattdessen hören wir auf die, die unsere Weltsicht teilen. Und glauben dann auch noch, so wie wir, denken alle. Man spricht vom False Consensus-Effekt.
3: Ich habe eine bestimmte Sichtweise und ich laufe durch die Welt und denke, na, die Mehrheit der Leute, die wird das genauso sehen. Und das ist aber häufig gar nicht der Fall.
8: Welcome to the Internet. What would you prefer? Would you like to fight for civil rights or tweet a racial slur?
0: Wir sind uns sicher, dass wir mit unserer Meinung die Mehrheit vertreten. Schließlich gehören wir zu denen, die den Durchblick haben. Und das Internet, das bestätigt uns in dem Glauben, dass wir die einzig wahre Weltsicht für uns gepachtet haben. Der Algorithmus verhält sich wie ein Date, das alles tut, um dir zu gefallen, damit du nicht gleich wieder nach Hause gehst. Die Ergebnisse der Suchmaschine und dein personalisierter Feed lesen dir jeden Wunsch von den Augen ab. Nur damit du dich wohlfühlst. Cute. Dein neuer Beziehungsstatus? Filterblase.
2: Man ist wie baut in so eine Art von Watte, ja, die einem ständig Bestätigungen gibt darüber, dass das, was ich jetzt sage, auch völlig toll und großartig ist und überhaupt das Beste, was man so hören kann.
0: Und wenn du dich in deiner Blase schon so geborgen fühlst, dann willst du vielleicht noch mehr. Wo gibt es mehr Bestätigung? Wo fühlst du dich wirklich verstanden? Vielleicht in einer muckeligen Telegram-Gruppe?
2: Wir finden diese Form von Vergemeinschaftung bei populistischen Gruppierungen, ganz klar. Ja, also die sozusagen dann sagen, du kannst hier endlich mal sagen, das, was du nirgendwo anders sagen kannst. Hier bei uns, da bist du okay. In dieser, sag jetzt mal, Gruppe, Blase, wie man es auch nennen will, bekommst du alle soziale Unterstützung, die dir im Außen vielleicht gefehlt hat.
0: Klingt erstmal vielleicht verlockend. Was bei alledem allerdings keine Rolle mehr spielt, die Wahrheit.
2: Das ganz große Problem im Moment bei der Demokratie ist, dass die Falschnachrichten so gravierend sind, dass sie die Chance auf Deliberation dermaßen reduzieren, weil diese Desinformation genau das tut, indem sie Menschen die Möglichkeit nimmt, sich über konkrete, wirkliche, echte Fakten zu informieren, sondern es wird gelogen, es wird verdreht und das wird auch noch gewählt.
0: Wie kann Streit funktionieren, wenn die faktische Grundlage unserer Argumente bröckelt? Und reagieren wir darauf mit der nötigen Alarmbereitschaft?
2: Das Lügen, das entlarvte Lügen scheint kein Grund zu sein, für jemanden zu sagen, nee, also den kann ich nicht mehr wählen. Das macht uns doch Kopfzerbrechen.
0: Und es zeigt, das Internet lässt sich nicht als digitale Parallelwelt abtun. Es ist ein Teil unseres realen Lebens. Unsere Streitkultur in den Kommentarspalten ist nicht egal. Und so fühlt es sich auch an.
7: Es gibt eine Studie, die zeigt, dass es den Stress erhöht, auf Twitter zu gehen. In einer anderen wurde gezeigt, dass der Effekt physisch ist. Vergleichbar mit einem Workout im Fitnessstudio.
0: Dabei macht es einen Unterschied, ob man etwas hört, sieht oder liest. auch wenn die Aussage inhaltlich genau gleich ist. 300 Probanden lasen Posts, sahen Videos oder hörten sich Diskussionen an zu aktuellen Themen wie Krieg, Abtreibung oder Rapmusik. Anschließend wurden sie dazu befragt, wie sie jeweils reagiert hatten, wenn sie mit etwas nicht einverstanden waren. Diejenigen, die echten Menschen beim Sprechen zugehört hatten, neigten weniger dazu, diese als uninformiert und herzlos abzutun, als diejenigen, die die gleichen Meinungen nur schriftlich vor sich gehabt hatten. Der Streit in der Kommentarspalte bietet also extra Zündstoff. Und das hat Konsequenzen.
1: Heute ist das, was wir im Netz eben sehen, kein Streit mehr in diesem Sinne. Heute ist es Hassrede, Beleidigung, Abwertung. Davon haben wir wirklich zu viel. Das brauchen wir im Moment nicht.
0: Social Media könnte ja eigentlich ein Ort sein, an dem alle zu Wort kommen und ihre Perspektiven einbringen. Stattdessen Hate Speech. Und die Plattformen scheinen wenig Interesse daran zu haben, das zu ändern. Warum nicht?
1: Bei den Plattformen geht es ja um Aufmerksamkeit. Ja, es geht also sozusagen um Verweildauer. Also wie lange ist jemand auf den Videos? Guckt jemand zum Beispiel ein YouTube-Video vollständig an? Bekomme ich so und so viele Klicks? Bekomme ich so und so viele Antworten, Likes? Wie auch immer. Wir nennen das auch Aufmerksamkeitsökonomie, ja, die ja Geld bringt. Werbeeinnahmen für die jeweiligen Plattformen. Die wird gesteuert über eine verschärfte Streitkultur.
0: Und Aufmerksamkeit? Naja, das kennen wir von uns selbst. Die ist eher da, wenn wir uns aufregen und etwas doof finden. Und solcher Content wird eher geteilt. Das bestätigt auch die Forschung. Fassen wir mal zusammen. Das Netz scheint ein Schlachtfeld der Meinungen und Emotionen geworden zu sein. Die Mechanismen hinter den Plattformen verschärfen das Ganze noch weiter. Klingt so, als könnten wir nichts dagegen machen. Außer vielleicht das Internet ausschalten. Oder wie jetzt.
2: Also wenn ich sozusagen Filterblasen irgendwo über mir schweben habe, ja, dann bin ich immer noch diejenige, die entscheidet, gehe ich da drauf oder gehe ich nicht da drauf. Das heißt, es ist nicht einfach irgendwo eine böse Technologie, sondern sind immer noch wir, die verantwortlich sind.
0: Wir können zum Beispiel die Entscheidung treffen, um welche Themen es wirklich zu streiten lohnt. Und das eben nicht in der Anonymität des Netzes.
1: Wenn man dann ins Gespräch geht und sich persönlich von Angesicht zu Angesicht gegenüber sitzt, dann sind die Dinge plötzlich anders. Aber im digitalen Raum, diesem eher entfremden Freiraum, verlieren Menschen Hemmungen und tun Dinge, die sie nachher übrigens interessanterweise selber gar nicht mehr verstehen.
0: Das heißt nicht, dass ein analoger Streit weniger aufreibend ist. Sind wir mal ehrlich, ein bisschen Wettkampf steckt schon im Streit. Und wer möchte da nicht gewinnen?
6: Daran ist nichts auszusetzen, solange wir anerkennen, dass unsere Gesprächspartner die gleichen Erwartungen haben.
0: Gewinnen ja, aber vielleicht nicht um jeden Preis, sondern zu fairen Spielregeln. Dann können im Streit alle Seiten zu Höchstleistungen auflaufen und ihre besten Argumente liefern. Und davon können dann auch andere profitieren. Die kennen jetzt unterschiedliche Perspektiven und können sich ihre eigene Meinung bilden. So klingt das doch konstruktiv mit dem Streiten.
1: Streitkultur wird heute von vielen eher in diesem Kontext gelesen des Unproduktiven. Und das ist genau das, was ich als große Herausforderung für die Demokratie sehe, dass wir eine Tendenz haben, genau diesen positiven Aspekt, den lösungsorientierten Aspekt des Streitens hin anzustellen.
6: Es gibt viele empirische und experimentelle Erkenntnisse, die zeigen, dass es im Allgemeinen positive Resultate bringt, wenn Menschen miteinander Argumente austauschen.
0: Also, Streit bringt uns als Gesellschaft voran und macht den Weg frei für neue Perspektiven. Damit ein wirklicher Austausch zustande kommt, müssen wir aber auch dafür offen bleiben, worum es Menschen aus anderen politischen Lagern geht.
3: Und dazu gehört dann zu signalisieren, okay, ich möchte deine Sichtweise wirklich gut nachvollziehen können und deshalb stelle ich jetzt ganz viele Fragen, ob die Person das dann glaubt und sich darauf einlässt.
0: Mehr miteinander anstatt gegeneinander streiten. Dass es dabei mal knirscht und knallt, gehört einfach dazu. Aber nur so können wir unsere Werte und Interessen aushandeln. Im Privaten und auch in der Gesellschaft.
1: Die Politik braucht einen Streit, der nicht persönlich, nicht verletzend und nicht diffamatorisch ist, sondern der sachbezogen ist. Und wirklich gute Politik, die von den Menschen verstanden wird, da wird auch der Streit verstanden.
0: Und auch, wenn unser Hirn sich manchmal weigert. Wir müssen versuchen, alle mit einzubeziehen.
1: Wenn wir das Gefühl bei einigen erzeugen, sie sind nicht gemeint, sie stehen außen vor, dann bekommen wir das, was wir haben, nämlich populistische Parteien.
0: Am Ende geht es nicht darum, dass wir uns immer in allem einig sind. In manchen Fällen ergibt es Sinn zu streiten, in anderen die Unterschiede einfach hinzunehmen.
3: Vielleicht anfangen, die Ananas auf der Pizza zu akzeptieren, auszuhalten, dass die Zahnpastatube offen ist.
0: Wenn wir das nächste Mal vor dem Eisberg stehen, lohnt es sich, unter die Wasseroberfläche zu tauchen, auch wenn das anstrengend ist. Der Streit kann uns nach vorne bringen und am Ende verstehen wir einander vielleicht sogar besser als vorher.
1: Ein bisschen Streit muss immer sein.

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0: Einen schönen Pfingstsonntag Ihnen. Willkommen bei Tagesschau 24. Russland hat den Großraum Kiew in der Nacht erneut massiv mit Drohnen und Raketen angegriffen. Auch mit der neuartigen Hyperschallrakete Oreshnik. Russland bestätigte diesen Einsatz. Die Rakete ist nach Darstellung des Kremls besonders schwer abzuwehren. Nach ukrainischen Angaben wurden bei dem Angriff mindestens 4 Menschen getötet und Dutzende weitere verletzt.
1: Feuerwehrleute in Kiew kämpfen gegen die Flammen in einem Wohnhaus, das bei den Angriffen getroffen wurde. Laut Kiewer Militärverwaltung sollen in der Hauptstadt mehrere Gebäude beschossen worden sein. Der ukrainische Präsident Selenskyj macht sich selbst ein Bild von der Lage vor Ort. Kurz vor Beginn der Angriffe hatte er erklärt, dem ukrainischen Geheimdienst legen Daten vor, wonach Russland Angriffe mit seiner neuartigen Oreshnik-Rakete vorbereite. In einer Videobotschaft sagt er heute, dass Russland diese Raketen eingesetzt habe. Es war ein schwerer Schlag. 90 Raketen verschiedener Typen, darunter viele ballistische, 36 an der Zahl. 600 Drohnen. Leider konnten nicht alle ballistischen Raketen abgeschossen werden. Die größten Zerstörungen sind in Kiew zu verzeichnen. Es war das Hauptziel dieses russischen Angriffs. Er hat Oreshnik-Raketen abgefeuert. Es waren 3 russische Raketen. Auf eine Wasserversorgungsanlage, ein niedergebrannter Markt, Dutzende beschädigte Wohngebäude, mehrere Schulen. Auf Telegram bestätigt das russische Verteidigungsministerium am Vormittag, bei den Angriffen auf Kiew Oreshnik-Raketen eingesetzt zu haben. Diese Mittelstreckenrakete hat eine besonders große Zerstörungskraft und lässt sich schwer abfangen. Durch den Beschuss wurde auch das zentral gelegene ARD-Studio massiv beschädigt und in Teilen zerstört. Vermutlich durch eine Druckwelle sind Fenster geborsten und Wände eingestürzt. Zu diesem Zeitpunkt befand sich niemand im Studio. Trotz der Schäden wird die Berichterstattung aus der Ukraine fortgesetzt.
0: Ja, wie wir sehen, auch das ARD-Studio in Kiew ist bei den jüngsten Angriffen massiv beschädigt worden. Wir haben es ja eben im Beitrag gesehen. Mein Kollege Michael Pawelec hat am Mittag mit unserer Korrespondentin Susanne Peterson gesprochen und sie erst mal gefragt, wie es denn den Mitarbeitern vor Ort geht.
2: Es geht allen gut, aber der Schock sitzt natürlich tief. Es hat heute Morgen eine Information von der Gebäudeverwaltung gegeben und dann sind die Mitarbeiter direkt, wir sind dann hierher gekommen und den eigenen Arbeitsplatz so zu sehen. Also es ist nicht nur beschädigt, es ist in weiten Teilen komplett zerstört und wir dürfen uns eben auch jetzt nicht mehr lang hier aufhalten, weil das Gebäude gefährdet ist. Aber wir dachten, es ist wichtig, auch nochmal das Ausmaß dieses Angriffs auch hier zu zeigen.
3: Wie groß ist dieser Schaden?
2: Er ist schon immens. Also hier hinter uns, das ist normalerweise unser Konferenzraum. Man sieht das überall. Also man sieht hier die Zerstörung. Aber am schlimmsten betroffen ist hier das nächste Gebäude. Ich nehme euch jetzt mal einfach mit. Der nächste Raum. Also hier ist unser Büro, sind unsere Büros normalerweise. Man sieht, es ist eigentlich nicht mehr viel übrig. Alle Fenster sind hier in diesem Bereich rausgeflogen. Die Schreibtische sind zerstört. Wir kommen auch nicht mehr jetzt gerade an die Unterlagen und so weiter ran. Das ist schon eine ordentliche Zerstörung und insgesamt das Gebäude. Also es gibt auch oben lose Betonplatten, die drohen herabzustürzen. Und weil aber die Zerstörung in der ganzen Stadt so enorm ist und es so einen heftigen Angriff gegeben hat, sind noch nicht genug Sicherheitsarbeiter hier gewesen, die treffen ein, aber sie werden halt herkommen und dann eben auch das gesamte Gebäude absichern.
3: Welche weiteren Informationen hast du zum Angriff auf Kiew?
2: Es hat einen riesigen Angriff gegeben. Man sagt jetzt, also die ganzen Zahlen werden im Laufe des Tages noch kommen, aber man sagt eben, dass es vielleicht der größte seit dem vergangenen Sommer war. Also es sind insgesamt 690 Flugziele auf die Ukraine mit Hauptangriffsziel Kiew wieder abgeschickt worden. Da waren 90 Raketen, 600 Drohnen und eben, das ist besonders schlimm, es sollen 2 Oreshnik-Hyperschall-Raketen abgefeuert worden sein, die eben besonders wegen ihrer Schnelligkeit, sie gilt als eigentlich nicht abzufangen, besonders gefährlich gelten. Und 2 davon sind im Großraum Kiew ungefähr 90 Kilometer von hier eingeschlagen. Und der Schaden ist immens. Es hat Tote gegeben, es hat Verletzte gegeben. Und immer noch ist man dabei, herauszufinden, wie exakt das Ausmaß ist und eben weiter aufzuklären, was da heute Nacht passiert ist.
3: Ist denn zu erklären, warum dieser Angriff so heftig war?
2: Es ist schwierig. Also wir haben ja immer wieder in der vergangenen Zeit gehabt, dass Russland, dass Wladimir Putin gesagt hat, das ist jetzt eine Vergeltung für irgendwas. Gestern wurde eine Vergeltung angekündigt vom Kreml für einen vermeintlichen oder mutmaßlichen ukrainischen Schlagdrohnenangriff. Die Ukraine hat versucht immer wieder zu sagen, das war ein Angriff auf ein Hauptquartier der Spezial- und Elite-Drohneneinheit der Russen und nicht eben ein Angriff auf ein ziviles Ziel, hat immer wieder gesagt, dass die Ukraine nicht gezielt zivile Ziele angreift. Heute Nacht der Angriff von russischer Seite hat gezielt die Zivilisten treffen wollen. Also auch für uns, es waren Explosionen im Minutentakt. Es kam immer noch eine Welle, noch eine Welle, noch eine Welle. Man kam nicht zur Ruhe. Man hat Leute draußen. Wir sind selber auch in die U-Bahn gerannt zwischen zwei Angriffswellen, die kürzer waren als gedacht. Man hat viele Leute auf den Straßen rennen sehen. Die U-Bahn waren voll. Das war schon eine beängstigende Nacht und vom Ausmaß, wir sind jetzt auch schon viel hier gewöhnt, aber vom Ausmaß auch so, dass man nicht einfach in den Betten geblieben ist oder seine sonstigen Routinen versucht hat durchzuziehen.
3: Wie nimmst du die Reaktionen der Menschen in Kiew wahr, die ja schon einiges gewohnt sind, muss man ja leider sagen?
2: Es ist halt auffällig, an wie vielen Orten es Zerstörung gibt. Eine Kollegin hat mir in der Nacht geschrieben, sie hatte gefilmt aus dem Fenster heraus, direkt vor ihrem Fenster waren Flammen, Inferno, das Gebäude direkt vor ihrem Fenster wurde getroffen. Also auch Kollegen, die ruhig bleiben, andere Menschen, die ruhig bleiben, hat das natürlich massiv erschreckt und eben auch diese Masse wieder an Drohnen und Raketen. Zuletzt hatte Russland ja die Taktik da ein bisschen verändert, hat gezielt vor allen Dingen Energieinfrastruktur angegriffen. Wir haben einen wirklich schlimmen Winter hinter uns. Wir haben gestern noch gescherzt, dass es keinen Frühling gab, dass es vom Winter direkt in den Sommer kam. Und jetzt beginnt der Sommer, weil es noch sehr, sehr kalt war vor ein paar Tagen. Und jetzt beginnt dieser recht warme Sommer mit so einem schrecklichen Angriff. Gestern hat man in Kiew noch Leute im Fluss baden sehen. Und das zeigt eben, wie diese Realitäten hier immer wieder aufeinanderprallen, dass selbst wenn man denkt, man hat ein paar unbeschwerte Minuten, dass darauf eben so eine Nacht folgt. Und viele Mitarbeiter, die jetzt hier auch ins Studio heute Morgen gekommen sind, haben gesagt, dass sie nach dem schönen Tag gestern sowas niemals erwartet hätten. Und man merkt die Betroffenheit und man merkt die Angst und Sorge. Und es gibt auch viele Appelle an die westlichen Partner, dass man das eben nicht einfach jetzt so hinnimmt und sagt, naja, das war ein weiterer Angriff auf die Ukraine. Das kennen wir alle schon.
3: Rechnet man denn damit, dass es auch in den nächsten Tagen weitere solche Angriffe geben wird?
2: Die Sorge ist natürlich groß. Man kann immer von Erfahrungswerten reden, aber das ist nicht wirklich repräsentativ. Also man kann immer wieder sagen, wir haben die Erfahrung gemacht, nach so einer großen Angriffswelle folgt meistens nicht noch eine so große, weil das eben vorbereitet sein muss. Es müssen Raketen, es müssen Drohnen gesammelt werden. Das kann nicht einfach so von heute auf morgen passieren. Aber man weiß eben auch nicht, wie lange dieser Angriff jetzt schon geplant war, ob geplant ist, dass es zwei Nächte geben soll, die so sein werden. Also es ist extrem schwierig, irgendetwas vorherzusagen. Immer wenn man denkt, man hat irgendeine Taktik erkannt, hat herausgefunden, eine Regel gefunden, dann wird die Taktik eben wieder verändert, angepasst. Also es ist sehr, sehr schwer vorherzusagen, wie die nächste Nacht, wie die nächsten Tage. Es hat zuletzt auch viele Angriffe über den Tag gegeben. Gestern in Sumy wurden Menschen getötet. Also es ist extrem schwer, sich zu irgendeinem Zeitpunkt irgendwo sicher zu fühlen. Und das haben wir jetzt hier im Studio auch nochmal eindrucksvoll demonstriert bekommen.
3: Habt ihr schon eine Idee, wie ihr weiterarbeiten werdet?
2: Ja, also wir haben jetzt ein paar Sachen zusammengepackt, werden in ein Hotel gehen. Das muss man auch sagen, viele Zivilisten haben diese Möglichkeiten nicht. Wir haben das auch für die Mitarbeiter im Notfall, dass man ins Hotel gehen kann. Da gibt es einen relativ sicheren Bunker. Also wir haben ein paar Sachen schnell zusammengepackt, werden weiter berichten, was hier passiert. Und das ist auch sehr beeindruckend für mich, bei den Kollegen hier zu sehen, die in vielen Teilen auch privat betroffen sind, ne? Die Familienmitglieder, Väter, Brüder, Partner an der Front haben, die eingezogen wurden, die schlaflose Nächte haben. Ich glaube, in der vergangenen Nacht hat niemand geschlafen in dieser Stadt, die dann eben hier wieder stehen am nächsten Tag, die sagen, wir müssen weiter berichten, was hier passiert und das werden wir tun. Wir haben die Sachen gepackt, wir werden heute Beiträge machen, wir werden live schalten und wir müssen aber halt in der nächsten halben Stunde auch das Gebäude dann verlassen, weil dann eben eben die Sicherheitskräfte ihre Arbeit tun müssen und weil eben geklärt werden muss, was hier überhaupt genau passiert ist. Es wird wohl eine Druckwelle gewesen sein.
3: Susanne Peterson in Kiew, passt gut auf euch auf und ganz herzlichen Dank.
2: Gerne, danke.
0: Ja, was bedeuten diese aktuellen Angriffe für den Krieg in der Ukraine? Darüber spreche ich jetzt mit dem Militärexperten Nico Lange. Erstmal guten Tag an Sie, Herr Lange.
4: Guten Tag.
0: Wir haben es eben gehört, Russland hat in der Nacht auch Oreshnik-Hyperschallraketen auf die Ukraine abgefeuert. Die gelten als besonders gefährlich. Klären wir erst nochmal, was ist das genau für eine Waffe?
4: Russland hat das schon zum wiederholten Mal gemacht. Oreshnik ist eine Rakete, die eine Reichweite hat, die zwischen den Iskander-ballistischen Raketen und Interkontinentalraketen liegt, kann also alle Hauptstädte in Europa bedrohen. Und das ist auch das Signal, das Russland setzen will. Guck mal, wir haben hier etwas, damit können wir überall hinschießen in Europa und das kann man nicht abwehren. Bisher hat Russland diese Oreshnik-Rakete immer mit leeren Sprengköpfen in die Ukraine gefeuert. Also da sind jetzt keine großen Schäden entstanden, sondern die Botschaft ist der Abschuss dieser Rakete selbst. Die ist sehr schnell, die fliegt sehr weit und die Sprengköpfe teilen sich auf, bevor die Rakete das Ziel erreicht und ist deswegen sehr, sehr schwer abzuwehren, wenn man sie überhaupt abwehren kann.
0: Sie haben es gesagt, es ist nicht das erste Mal, dass Russland von dieser Hyperschallrakete Gebrauch gemacht hat. Warum sprechen der Bundeskanzler und auch Frankreichs Präsident Macron aber jetzt von einer Eskalation und die EU-Außenbeauftragte Kaya Kallas sogar von nuklearem Säbelrasseln? Wie ordnen Sie das ein?
4: Ja, das liegt, glaube ich, daran, dass man als europäische Regierung und als Europäer generell schon viel zu viel hat geschehen lassen, ohne eine Reaktion zu zeigen und ohne Konsequenzen für Putin aufzuzeigen. Es ist das vierte Mal, dass ein Angriff mit Oreshnik erfolgt. Einmal ist die Rakete beim Start kaputt gegangen, aber dreimal ist sie schon auf die Ukraine gefeuert worden. Es gab schon gesprengte Staudämme, viele andere Kriegsverbrechen der Russen. Ich finde das gut, wenn die europäischen Regierungen jetzt reagieren. Aber dann sollen sie auch sagen, was die Konsequenzen sind, weil ansonsten wird Putin sein Verhalten ja nicht ändern.
0: Aber wenn Sie sagen, diese Rakete hat eine so große Reichweite, kann das dann für Europa nicht zur Gefahr werden?
4: Also Putin will uns einschüchtern mit dieser Rakete. Und ich finde, wir sollten uns nicht einschüchtern lassen. Ich sehe meine Aufgabe auch nicht darin zu erklären, Putins Rakete ist gefährlich. Ich glaube, die Europäer sollten schleunigst eigene Raketen bauen, diese testen und Putin klar machen, wir lassen uns nicht einschüchtern und wir lassen uns nicht erpressen. Das ist die einzige angemessene Reaktion.
0: Was meinen Sie genau damit, dass die Diskussion um Lieferung von Mittelstreckenraketen an die Ukraine wieder neu diskutiert werden sollte?
4: Es muss Konsequenzen haben, wenn solche Kriegsverbrechen verübt werden wie letzte Nacht. Das Gerede über europäische Werte oder der Spruch, wir stehen an der Seite der Ukraine, diese Dinge sind doch nichts wert, wenn nach so einem Verbrechen, nach 35 ballistischen Raketen auf eine schlafende Großstadt in Europa, nur solche Sprüche kommen ohne Konsequenzen. Man kann noch vieles tun. Man kann zum Beispiel auch die Schengen-Visa für alle Russen stornieren. Man kann der Ukraine Taurus liefern. Auf jeden Fall muss es Folgen haben, wenn Putin so etwas tut. Weil wenn es keine Folgen hat, fühlt er sich ermutigt, das weiterhin zu machen. Putin möchte uns einschüchtern, möchte uns davon abhalten, der Ukraine zu helfen. Auch deswegen, weil er gerade in einer schwierigen Situation ist, an der Front und auch mit den Schlägen der Ukraine nach Russland hinein. Das sollte man zum Anlass nehmen, genau bei diesen Dingen der Ukraine noch mehr zu helfen. Offensichtlich hat man da einen wunden Punkt bei Putin getroffen.
0: Was heißt das, dass diese Einschüchterungstaktik von Putin seine eigentliche Schwäche zeigt?
4: Ja, Putin kommt an der Front nicht voran. Er hat keine Erfolge vorzuweisen. Die sogenannte Frühjahrsoffensive ist ja von den Ukrainern sehr erfolgreich gestoppt worden oder zumindest extrem verlangsamt worden. Putin kann nur noch weniger Soldaten rekrutieren, als er verliert auf dem Schlachtfeld. Er hat finanzielle Probleme, weil er zum Beispiel mit Ölexporten von den hohen Preisen nicht profitieren kann gerade. Die Ukraine hat 40% der Ölexportfähigkeiten, zum Beispiel die Verladeterminals in die Ostsee und ins Schwarze Meer, zerstört. Und ich glaube, er hat das große Bedürfnis der Propaganda zu Hause etwas zu liefern, zu zeigen, dass er stark ist und gleichzeitig den Europäern zu sagen, macht bitte nicht zu viel. Ansonsten ist so eine Rakete vielleicht mal in Berlin, in Paris oder in London zu erwarten. Aber genau auf dieses Spiel darf man sich doch nicht einlassen, sondern jetzt muss man Putin in eine Position bringen, wo er aufhören muss, diesen Krieg in der Ukraine weiterzuführen. Und die Menschen in der Ukraine erwarten, glaube ich, von den Partnern in Europa zu Recht mehr als immer nur wieder die gleichen Sprüche.
0: Also nicht nur Worte müssen folgen, sondern auch Taten des Westens. Das sagt uns Nico Lange, Militärexperte. Herzlichen Dank für dieses Gespräch.
4: Gerne.
0: Seit Wochen verhandeln die USA und Iran über ein Ende des Krieges, meist indirekt über den Vermittlerstaat Pakistan. Jetzt kommt offenbar Bewegung in die Gespräche. US-Präsident Trump teilte mit, man stehe kurz vor einem Rahmenabkommen. Letzte Details.

0: der sich zum Zeitpunkt der Schießerei im Weißen Haus aufhielt.
1: Eine Reporterin des US-Fernsehsenders ABC berichtet live vor dem Weißen Haus, als plötzlich Schüsse fallen. Mitarbeiter des Secret Service sichern den Garten des Weißen Hauses ab. Schon wenige Minuten später ist die Polizei mit einem Großaufgebot vor Ort. Laut Secret Service soll ein Angreifer auf einen Kontrollpunkt vor dem Amtssitz des Präsidenten geschossen haben. Daraufhin hätten die Beamten das Feuer erwidert. Wenig später dann die Mitteilung des Secret Service, dass der mutmaßliche Täter im Krankenhaus seinen Verletzungen erlegen ist. Ob es sich um eine politisch motivierte Tat handelt, ist unklar. Trump hatte sich während des Vorfalls im Weißen Haus aufgehalten. In einem Post auf seinem Online-Netzwerk Truth Social dankte der Präsident den Sicherheitskräften für ihr schnelles Eingreifen. Auch aus den Reihen der Republikaner hieß es nach der Tat, man sei dem Secret Service dankbar für seine heldenhafte Reaktion. Die politische Gewalt müsse aufhören. Erst im April hatte sich in Washington ein Schusswaffenvorfall am Rande des traditionellen Korrespondentendinners ereignet, an dem Trump teilgenommen hatte.
0: Die christlichen Kirchen feiern heute Pfingsten, das Fest des Heiligen Geistes. Im Vatikan fand am Vormittag ein Gottesdienst mit Papst Leo XIV. Statt. An Pfingsten ging der Überlieferung nach der Heilige Geist auf die Jünger nieder. Dies gilt als Gründungsereignis der Kirche. Das Pfingstfest wird 50 Tage nach Ostern gefeiert und ist das dritte bedeutende Fest des christlichen Kalenders. Bei einem Anschlag auf einen Zug im Westen Pakistans sind mindestens 30 Menschen getötet worden. Mehr als 100 weitere wurden nach Behördenangaben verletzt. Der Vorfall ereignete sich in der Unruheprovinz Belutschistan nahe der Stadt Quetta. Mehrere Waggons entgleisten nach der Detonation. Eine separatistische Gruppe bekannte sich zu der Tat. Ihren Angaben zufolge habe der Angriff Militärangehörigen gegolten. Guten Tag, hier ist die Tagesschau in 100 Sekunden. Schwere russische Luftangriffe auf Kiew. Nach Angaben der Behörden wurden mehrere Menschen getötet und zahlreiche weitere verletzt. Viele Gebäude wurden teils schwer beschädigt. Auch die Räume des Korrespondentenbüros der ARD. Verletzt wurde hier niemand. Laut dem ukrainischen Präsidenten Selenskyj setzte Russland auch die Hyperschallrakete Oreshnik ein. Trump stellt baldige Einigung mit Iran zur Beendigung des Krieges in Aussicht. Letzte Details würden derzeit besprochen und in Kürze bekannt gegeben, schrieb der US-Präsident auf Truth Social. Auch die Straße von Hormuz solle wieder geöffnet werden. Aus Iran hieß es, Teheran werde auch künftig die Kontrolle über die Meerenge behalten. Türkische Polizei stürmt Zentrale der größten Oppositionspartei CHP. Die Beamten setzten Tränengas und offenbar auch Gummigeschosse ein. Der abgesetzte CHP-Vorsitzende Özel und einige Mitstreiter hatten sich tagelang in dem Gebäude verschanzt. Zuvor hatte ein Gericht die Wahl von Özel im Jahr 2023 für ungültig erklärt. Christen feiern Pfingsten, das Fest des Heiligen Geistes. Im Vatikan fand am Vormittag ein Gottesdienst mit Papst Leo XIV. Statt. Leo rief zu Frieden und Versöhnung auf. Gott gebe den Menschen die Kraft dazu durch den Heiligen Geist. Karneval der Kulturen in Berlin. Zum 30. Mal sind tausende Tänzer und Musiker durch die Straßen Berlins gezogen. Seit 1996 setzen Kreative am Pfingstwochenende mit Umzugswagen, Tänzen und Musik ein Zeichen für kulturelle Vielfalt und die Freiheit der Kunst. In diesem Jahr ging es unter anderem um soziale Ungleichheit und Klimaschutz. Das Wetter. Morgen sonniges und trockenes Frühsommerwetter. Vor allem über den Bergen im Süden bilden sich einige Quellwolken. Es bleibt trocken bei Höchstwerten von 19 bis 33 Grad. Im südfranzösischen Cannes sind am Abend die Filmfestspiele zu Ende gegangen. Zum Abschluss wurde der rumänische Film Fjord mit der Goldenen Palme ausgezeichnet. Er setzte sich gegen 21 andere Wettbewerbsfilme durch. Für Regisseur Christian Mungiu ist es bereits die zweite Goldene Palme. Und ein Preis ging auch an die deutsche Regisseurin Valeska Griesebach.
2: Dass die Jury beim Festival in Cannes nicht berechenbar ist und Filme, die als preiswürdig gehandelt werden, längst nicht gewinnen müssen, wurde heute Abend wieder unter Beweis gestellt.

0: Christian Mungius, Fjord.
1: Der Film Fjord des rumänischen Regisseurs Christian Mungiu bekam die Goldene Palme, obwohl er bei den Kritikern nicht zu den Top-Favoriten zählte. Schauspielerin Tilda Swinton überreichte den Preis für einen Film über kulturelle Gegensätze und die Schwierigkeiten von Integration. Eine strenggläubige evangelikale Familie aus Rumänien lässt sich in einem norwegischen Fjord nieder. Anfangs scheint die Integration zu gelingen, doch bald verdächtigen die Einheimischen die rumänischen Eltern, ihre Kinder zu misshandeln. Die Gesellschaften sind heute gespalten und radikalisiert. Und dieser Film ist ein Plädoyer gegen jede Art von Fundamentalismus. Es gab emotionale Momente an diesem Abend. Die besten männlichen Darsteller, Emmanuel Macchia und Valentin Campagna aus dem Film Coward, waren außer Rand und Band. Bei den Gewinnerinnen Virginie Efira und Tao Okamoto aus All of a Sudden flossen Freudentränen. Die deutsche Regisseurin Valeska Griesebach gewann mit ihrem Werk Das geträumte Abenteuer den Preis der Jury. Ein Film über Freundschaft, Grenzschmuggler und versteckte Sehnsüchte, der mit Laienschauspielern gedreht wurde. Pavel Pawlikowski wurde für den Film Vaterland über Thomas Manns erste Deutschlandreise nach dem Krieg als bester Regisseur ausgezeichnet. Wir leben in einer Welt, wo sich immer mehr Menschen vollkommen sicher sind, absolut Recht zu haben. Das ist beängstigend. Das Kino muss sich dagegen wehren. Und dann gab es die Ehrung für die große Barbara Streisand, die für ihr Lebenswerk ausgezeichnet wurde. Wegen einer Knieverletzung konnte sie nicht persönlich kommen. Dafür schickte die 84-Jährige eine engagierte Botschaft. Filme haben diese magische Fähigkeit, uns zu vereinen. Es lebe das Kino.
2: Viva la cinema!
1: Und mit dem großen Gruppenbild aller Preisträger endeten die Filmfestspiele in Cannes, die im kommenden Jahr ihr 80. Jubiläum feiern.
3: Zum 30. Mal findet er dieses Jahr statt, der Karneval der Kulturen in Berlin. Seit 1996 wirbt die Veranstaltung immer am Pfingstwochenende für kulturelle Vielfalt und künstlerische Freiheit. Mehr als 60 Gruppen mit über 5000 Mitwirkenden ziehen durch den Stadtteil Friedrichshain. Neben Kostümen, Musik und Tanz präsentieren die Gruppen auch politische Botschaften. Und meine Kollegin Vanessa Materla meldet sich aus Berlin-Friedrichshain. Vanessa, der Karneval der Kulturen ist ja was fürs Auge. Bunter geht's kaum. Welche Eindrücke konntest du schon sammeln?
4: Ja, also tatsächlich stehe ich hier quasi mitten auf der Karnevalsaufzugstrecke. Also direkt hinter mir kommen alle Karnevalsumzugswagen vorbei. Um 13.30 Uhr sind die hier vorne gestartet und fahren hier alle auf der Karl-Marx-Allee, auf der Friedrichs-Allee hier entlang. Und die führen hier auf, was sie zu bieten haben. Sie wollen vor allen Dingen zeigen, die Stadt ist bunt, die Stadt ist vielfältig. Und genau das zeigen sie auch mit den diversen Gruppen, die hier entlang kommen. Also wir haben schon gehört, über 60 Gruppen sind dabei. Über 4.000 Performerinnen und Performer sind dabei. Und ja, organisiert wurde das Ganze von ungefähr 1200 ehrenamtlichen Helferinnen und Helfern. Ja, und wir haben Nationen dabei aus Peru, aus Bolivien, aus Ecuador, aus Armenien, aus China. Und die haben sich wirklich so viel Mühe gegeben. Ich stehe hier schon eine ganze Weile und gucke mir an, wie toll die hier performen. Es ist wirklich extrem laut. Deswegen muss ich mir auch einmal das Ohr zuhalten, weil sie auch wirklich zeigen, Vielfalt ist nicht nur bunt, sondern Vielfalt ist vor allen Dingen laut.
3: Ich hoffe, du kannst mich noch gut hören, Vanessa. Der Karneval der Kulturen, der feiert in diesem Jahr 30-jähriges Jubiläum. Woher kommt denn diese Tradition überhaupt?
4: Ja, der Karneval wurde vor 30 Jahren ins Leben gerufen. Genau, wir feiern 30-jährigen Geburtstag sozusagen. Und eingeführt wurde das Ganze als Reaktion auf die Anschläge in Mölln und in Rostock-Lichtenhagen. Und man hat sich gedacht, nee, wir in Berlin, wir wollen hier auch zeigen oder wir wollen zeigen, Deutschland ist bunt, die Stadt ist bunt. Und wir wollen hier die Kulturen, die wir hier haben, die wollen wir leben und die wollen wir feiern. Und deswegen ist es hier auch immer so ein bunter Karneval mit allen möglichen Kulturen, mit allen möglichen kulturellen Einflüssen. Deswegen ist es so bunt. Und die Themen sind seit jeher Teilhabe gegen Ausgrenzung. Abgrenzung, für politische, gesellschaftliche, demokratischen Zusammenhalt, für Teilhabe, für Frieden und vor allen Dingen gegen Krieg, gegen Rassismus und gegen Hass. Und das ist auch in diesem Jahr wieder ganz besonderes Thema, dass man sich gesagt hat, okay, vor 30 Jahren haben wir damit gestartet und in diesem Jahr wollen wir das auf jeden Fall auch wieder genauso fortführen. Und die Veranstalterinnen, mit denen ich gesprochen habe, haben mir heute gesagt, wir haben ganz besonderen Wert darauf gelegt, dass es eben in diesem Jahr auch gezeigt wird. Wir sind hier eine Stadt, wir sind eine Gesellschaft sozusagen und wir tun was. Wir halten die Fahne hoch gegen den Hass und gegen die Spaltung im Land, die es wohl gerade wieder zu geben scheint, wie die Veranstalterinnen mir sagen.
3: Was wir nicht außen vor lassen wollen, ist, dass in diesem Jahr der Karneval der Kulturen zum ersten Mal finanzielle Probleme hatte. Welche Auswirkungen hat das denn?
4: Ja, also mit 250.000 Euro in den Miesen sind sie gestartet. Bevor der Karneval hier losgegangen sind, hatten sie schon geschafft, durch Kürzungen und Sponsoren nochmal Geld einzutreiben und waren dann letztendlich bei einer Finanzierungslücke von 80.000 gestartet. Ja, also man hat hier am Programm gespart, man hat versucht, hier Geld nochmal einzutreiben. Tatsächlich stehen hier auch überall kleine blaue Spendenboxen rum. Die Veranstalter sagen, sie versuchen, dass man nochmal Geld eingetrieben bekommt. Man hat mir gesagt, man hat es jetzt nochmal geschafft, in den letzten Tagen um die 20.000 Euro nochmal einzusammeln. Das heißt, man ist immer noch bei dem Minus von ungefähr 60.000 Euro. Ja, und was das bedeutet, da sind sich die Veranstalterinnen noch uneins, also was das auch fürs nächste Jahr bedeutet. Der größte Geldgeber war bisher immer der Berliner Senat. 1,5 Millionen Euro gibt er im letzten Jahr dazu, in diesem Jahr und auch im nächsten Jahr. Das hat er auch schon zugesichert. Nur die Ausgaben, die steigen immer weiter. Und so muss man für Sicherheit, für Hygiene, aber auch fürs Aufräumen hier immer mehr Geld auch ausgeben. Und jetzt gerade bei diesem schönen Wetter hat man auch gesagt, okay, wir stellen hier kostenlose Wasserspender auf. Auch das kostet. Ja, und immer wenn die Ausgaben weiter steigen, bräuchte man natürlich auch immer mehr Geld. Und das ist im Moment noch nicht zur Verfügung.
3: Wie feiert Berlin denn heute diesen Karneval der Kulturen noch weiter?
4: Ja, also ich erwarte, dass hier ungefähr gegen 19.30 Uhr die letzte Gruppe hinter mir vorbeiziehen wird. Bis 22 Uhr soll das Fest hier gehen, aber ehrlicherweise glaube ich, gerade bei diesem Wetter könnte ich mir vorstellen, dass so eine Geburtstagsparty dann doch noch mal ein bisschen länger geht als das veranschlagte 22 Uhr.
3: Und wir schicken viel Spaß nach Berlin beim Karneval der Kulturen. Vanessa Materla war das für uns. Danke dir. Und Nachrichten bei Tagesschau 24 gibt's als nächstes wieder um 19.15 Uhr. Und hier können Sie jetzt eintauchen in die Geschichte eines ganz besonderen Luxushotels. Einen schönen Pfingstsonntag Ihnen.
5: Majestätisch steht es da, imposant und elegant. Brenners Parkhotel. Inbegriff von Luxus in Baden-Baden. Wer in die Fünf-Sterne-Welt eincheckt, möchte Alltag und Außenwelt hinter sich lassen.
6: Meine Gäste verzaubern. Jeden Tag, immer und immer wieder.
5: Eine Übernachtung kostet hier im Durchschnitt fast 1.000 Euro. Der Service muss dementsprechend erstklassig sein. Und so selbstverständlich wie das prickelnde Glas Champagner.
7: Barack Obama war hier, Frau Merkel war öfters hier.
5: Doch jetzt steht für das Brenners viel auf dem Spiel. Ist der Luxus mit einer Generalsanierung vereinbar? Es ist Mitte August in Baden-Baden. Die Generalsanierung des Hotels läuft mittlerweile seit fast 2 Jahren. Im 7000 Quadratmeter großen Haupthaus wird fast alles neu gemacht. Aber es dauert länger als geplant. Der Hotelbetrieb ist nur eingeschränkt in den Nebengebäuden möglich. Deswegen läuft das Brenners aktuell auf Sparflamme. Doch er soll das Feuer heute wieder entfachen. Miljan Burewitsch ist der neue Grillmeister im Brenners Restaurant. Und dort ist heute Premierengrillabend. Weil sich alles verzögert, eröffnet das Hotel nach und nach.
8: Das Brenners ist ein großes, unglaubliches Haus. Ich habe schon sehr viel gesehen im Brenners Parkhotel. Und darauf bin ich sehr stolz und auch meine neue Position am Grill. Es ist aufregend, also dass nach gut 22 Monaten, dass der Grill wieder in Betrieb genommen wird für die Gäste, ist schon was Schönes. Ist auch was Neues für mich, da muss ich mich auch reinarbeiten, aber ich freue mich sehr, sehr, sehr, dass ich da arbeiten darf.
5: Fast 2 Jahre war das Restaurant geschlossen. Und die namensgebenden Kuscheltiere Fritz und Felix mussten vergeblich auf Kundschaft warten. Jetzt, endlich, steht ein sogenanntes Soft Opening an. Nach und nach sollen immer mehr Gäste kommen.
8: Hier ist halt das Schöne, du hast ja wirklich Holzkohle und Holz. Und das schmeckt man im Fleisch. Die meisten Gäste essen halt auch hier Fleischgerichte. Und da muss es halt perfekt sein. Da darf ich mir eigentlich keine Fehler erlauben. Weil das ist das Erlebnis des Gastes.
5: Das Erlebnis des Gastes steht für die Mitarbeiter an erster Stelle. Und deswegen brennen sie hier alle darauf, wieder loszulegen. Es herrscht volle Konzentration.
9: Wir starten mit 23 Gästen heute. Um 18 Uhr ein Zweiertisch. Die Champagnergläser sollen gefrostet sein. Haben wir welche im Froster, ne? 19 Uhr 3 Personen. Mögen keine Artischocken und keine Paprika.
5: Fehler haben heute Hausverbot. Sogar Hoteldirektor Stefan Bösch schaut vor dem Premierenabend nach dem Rechten.
10: Hallo, die Herren.
11: Hallo.
10: Hallo. Ach, ist das die Reessenz?
11: Ja.
10: Dass wir jetzt heute Fritz und Felix ein Grillrestaurant auch mit dem Grill wieder an den Start bringen können, das ist ein Riesenschritt. Der nächste große Schritt sind natürlich dann die Zimmer. Ja, und das Zurückgewinnen der Lobby, die Rezeption, die wieder an ihren Platz geht.
5: Die Rezeption provisorisch im Nebengebäude. Normalerweise bietet das Hotel 104 Zimmer und Suiten an. Die teuerste kostet 15.000 Euro die Nacht. Doch während des Umbaus sind nur 23 Zimmer bewohnbar. Entsprechend herrscht überall gähnende Leere. Sonst gehen hier Stars und Sternchen ein und aus. Bundeskanzler Schröder traf im Brenners Nelson Mandela. Helmut Kohl verhandelte mit Boris Jelzin. Steffi Graf war hier. Sogar der Dalai Lama. Und König Juan Carlos. Doch die früher so schicke Lobby ist derzeit noch eine Baustelle, die den Direktor trotzdem begeistert.
10: Es ist wirklich viel passiert seit gestern. Der Tisch ist zurückgekommen. Das ist ein ganz alter, antiker Eichentisch. Müssen sich jetzt noch mit ein bisschen Fantasie vorstellen, dass hier noch ein großes Blumengesteck draufsteht. Und so kommen wir jeden Tag dem gewünschten Zustand ein bisschen näher.
5: Die Renovierung des Haupthauses, ein Mammutprojekt. Die gesamte Bausubstanz ist kernsaniert, stets unter Berücksichtigung des Denkmalschutzes. Im Inneren sollen neue Tapeten und Decken frischen Glanz bringen. Besonders umfangreich sind die Arbeiten im 5. und obersten Stockwerk, um die Wege für die Gäste zu verkürzen.
10: Diese Treppe gab es früher gar nicht. Dieses Treppenhaus endete eine Etage weiter unten und wurde jetzt mal eben bis in die 5. Etage durchgezogen. Auch natürlich keine Kleinigkeit.
5: Auch die Zimmer sind rund erneuert. Nummer 311 zum Beispiel sah vor der Renovierung so aus. Und danach so. Dabei soll es nicht plötzlich zu modern wirken. Das neue Smart Home läuft eher im Hintergrund.
10: Die Technik, die da hinter den Kulissen steckt, das ist alles, läuft jetzt auf einen Server, wo eine Programmierung dann hinter den Kulissen dafür sorgt, dass die richtigen Dinge die richtige Lichteinstellung annehmen.
5: Nach dem Umbau hat das Brenners ein neues Lichtkonzept. Und er ist dafür verantwortlich. Siegbert Kühn, der technische Leiter, hat dafür gesorgt, dass im Serverraum verschiedene Lichtstimmungen programmiert sind.
12: Also der Gast kommt am Tag ins Zimmer und bedient praktisch den Schalter für das Licht. Und dann ruft er die Taglichtszene ab. Und wenn der Gast am Abend in das Zimmer kommt und bedient den gleichen Schalter, ruft er die Abendlichtstimmung ab. Und das machen wir alles für den Gast, für das Wohlgefühl.
5: Im Haupthaus ist die gesamte Gebäudetechnik neu. Für Siegbert Kühn und sein Team eine Riesenherausforderung. Ganz frisch dabei ist die 17-jährige Casey Lindemeyer. Sie hat gerade erst ihre Ausbildung zur Hotelfachfrau begonnen und lernt in den kommenden Monaten unterschiedliche Abteilungen kennen.
11: Ich mache eine Ausbildung hier, weil meine Eltern sind beide Gastronomen. Wir haben auch viele Freunde in der Hotelfach und die haben auch gesagt, wenn man es macht, dann soll man es richtig machen und nach unten kann man immer, nach oben nicht.
5: Deswegen hat sich Casey Lindemeyer das Brenners ausgesucht und ist aus dem 350 Kilometer entfernten Erding nach Baden-Baden gezogen. Heute soll sie ein wichtiges Event vorbereiten. Der Gästewunsch? Keine Kameras, dafür aber ein blitzblanker Kronleuchter.
11: Also wenn ein Gast einen Wunsch hat, dann probieren wir den bestmöglich zu erfüllen. Oder am besten richtig zu erfüllen.
5: Genau darum geht es auch am Premieren-Grillabend im Fritz und Felix. 2 Jahre war hier zu, jetzt legt das Team wieder los.
13: Guten Abend, herzlich willkommen zum Fritz und Felix.
5: Die beiden Damen sind vor der Generalsanierung regelmäßig zum Essen gekommen. Jetzt wollen sie neu überzeugt werden.
9: Ich habe die Speisekarten schon mal mitgebracht.
14: Dankeschön.
9: Sehr gerne.
14: Vielen Dank.
9: Heute hätten wir zusätzlich die bretonische Seezunge für 2 am Tisch filetiert.
5: Die Gäste wählen den Fisch. Für den Grillmeister heißt das volle Konzentration. Die Seezunge soll auf der anspruchsvollen Zunge zergehen, jeder Teller einem Kunstwerk gleichen. Und alles passiert gleichzeitig. Da kann es auch mal hektisch werden.
15: So, jetzt laufen.
16: Soll trotzdem ohne ein Entree vom Medium. Gurkensalat von draußen bitte nicht vergessen. Rinderfilet Medium, 2x Crispy Fry.
17: Ist nicht bei uns. Kartoffelpüree ist hier nicht.
16: Danke, das behalten wir hier, das für den nächsten Tisch.
5: Von der Hektik in der Küche dürfen die Gäste nichts mitbekommen. Die soll nur sehen, wie gekonnt Luisa Groll die Seezunge zerlegt. Die Währung im Brenners ist das Urteil der anspruchsvollen Gäste.
18: Genial. Absolut genial.
5: Aufatmen. Auch beim Grillmeister.
8: Wenn mein Essen rauskommt, dann versuche ich das zu verfolgen, aber ich tue jetzt die Gäste nicht die ganze Zeit anstarren oder sowas. Heute gab es einen Daumen nach oben vom Bekannten, deswegen ich bin glücklich und zufrieden.
5: Doch wie gut es hier wirklich läuft, zeigt sich erst, wenn das Restaurant schon sehr bald wieder bis auf den letzten Platz gefüllt ist. Zwei Wochen später sind die Gerüste am Hauptgebäude abgebaut. Die Bauarbeiten laufen zwar noch. Trotzdem soll die Rezeption heute aus dem Nebengebäude wieder ins Haupthaus ziehen.
19: So, guten Morgen. Jetzt geht's los. Guten Morgen. Jetzt geht's los.
5: An Motivation mangelt es bei Rezeptionist Richard Philipp Reschke schon mal nicht.
19: Heute lacht mein Hotelherz, kann man schon so sagen, ja. Von dieser provisorischen Rezeption nach doch fast 2 Jahren umzuziehen. Ja, da freut man sich einfach nur. Große Vorfreude. Mit ein bisschen Stress verbunden, aber das gehört dazu an so einem Tag wie heute.
5: 5 Sterne, 0 Zeit. In 2,5 Stunden soll die Lobby drüben wieder aufgebaut sein.
19: Das Team ist sehr groß heute. Wir haben uns extra breit aufgestellt natürlich heute. An solchen besonderen Tagen wollen sie alle dabei sein. Ist doch sehr wichtig.
5: Denn heute steht auch das sogenannte Probeschlafen an. Dabei nächtigen Mitarbeitende in den renovierten Zimmern und überprüfen sie auf Mängel. Ob der Umzug der Rezeption in der vorgegebenen Zeit zu schaffen ist? 5 Sterne tauglich sieht es drinnen jedenfalls noch nicht aus.
19: Wir müssen die Möbel noch komplett auspacken, alles noch staubgeschützt, wir haben die Gemälde noch, die komplette Guest Relation Ecke steht noch frei. Wir haben noch keine einzige Lampe zu sehen, die Kronleuchter strahlen noch nicht, da ist noch viel Arbeit.
5: Richard Philipp Reschke im Wettlauf gegen die Zeit. Er widmet sich aber erstmal den Zimmerschlüsseln. Die stecken voller moderner Technik, doch der Retro-Look ist geblieben.
19: Wir haben noch diesen typischen Brenners-Anhänger von doch schon einigen Jahren nochmal aufpolieren lassen. Ja, sieht gut aus. Heutzutage würde man sagen, sehr Instagrammable. Was das Tolle ist, das verbindet uns natürlich auch mit dem Gast. Also der Gast lässt den Schlüssel da, wir wissen, wann der Gast im Zimmer ist, wir wissen, wann der Gast wiederkommt.
5: Deswegen sind Zugangskarten hier nicht willkommen.
19: Die Gäste, die das Brenners besuchen, die wollen das Brenners haben, wie sie es kennen. Weil Geschichte kann man nicht kaufen. Nee, das merkt man. Das merkt man beim Fußballverein und das merkt man auch in der Hotellerie.
5: Die Geschichte des Brenners beginnt 1872, als Anton Alois Brenner das nach ihm benannte Hotel gründet. Es wird über die Jahre zur exquisitesten Adresse in Baden-Baden und zieht immer mehr Gäste aus der ganzen Welt an. Seit den 1940er Jahren gehört das Haus an der Lichtenthaler Allee mehrheitlich der Familie Oetker. Bis heute gilt es als eines der besten Hotels in Deutschland. Die Mitarbeitenden treffen sich jeden Morgen zu einer Teamsitzung.
19: Die Anreisen, die wir heute zum Wochenende begrüßen dürfen, das sind tolle 14 Stück. Da haben wir Mr. und Mrs. auf der 631. Die feiern bei uns ihren Honeymoon. Laut Instagram haben die letzte Woche geheiratet und haben ein schönes Amenity bestellt. Champagner, Blumen, Schokowürfel, Acrylplatte nochmal mit Happy Anniversary, Happy Wedding Time. Wichtig, er hat eine Nussallergie, dass wir darauf nochmal achten. Und sie ernährt sich glutenfrei.
5: Die Wünsche der Gäste werden sorgfältig recherchiert. Praktisch überall.
19: Wir googeln die Leute tatsächlich. Also irgendwie kriegt man immer so kleine Details. Wo kommt der Gast her? Kommt er aus dem Ausland? Kommt er doch irgendwie von weiter weg? Geht aber auch beim Frühstück weiter. Wir wissen gerne, wie er das Ei möchte zum Frühstück. Also man versucht sich eigentlich so ein weites Spektrum eigentlich zu speichern.
5: Und das fängt schon vor dem Kennenlernen an der Rezeption an. Die soll eigentlich heute noch final umziehen. Aber die Möbel sind noch nicht mal ausgepackt. Und dann streikt auch noch die Technik.
19: Vielleicht habe ich auch schon zu viel ausgefüllt, das weiß ich natürlich nicht. Nee, aber man muss unterschreiben, es kann nicht sein. Nee.
5: Spontanes Krisenmeeting. Gemischt mit einer Prise Ratlosigkeit.
19: Wir bleiben an der IT dran. Warten mal, bis das fertig ist. Wir müssen noch alles testen. 11 Uhr.
9: Okay, wir gehen wieder rüber.
5: Aber die Computer wollen nicht. Wenig später ist klar, das wird heute nichts mehr.
19: Enttäuschung ist auf jeden Fall da. Die Hoffnung war immer da. Aber wir bleiben da ganz optimistisch. Die ein oder zwei Tage ändern. Verlängerung ist in Ordnung. Nehmen wir jetzt in Kauf.
5: Die Eröffnung der Rezeption verschiebt sich. Das sogenannte Probeschlafen findet aber statt. Nach und nach für alle Zimmer. Wer einziehen darf, entscheidet das Los im Champagnertopf.
19: Der oder die Glückliche heute ist Amadine Girard. Herzlichen Glückwunsch.
5: Vorher richten Alessia Maranka und Casey Lindemeyer die Zimmer erstmal her. Die Auszubildende ist seit wenigen Tagen in der Abteilung Housekeeping. Das Motto ist aber überall das gleiche.
11: Es muss perfekt sein.
15: Von Bauzustand auf Perfektion und 100%.
5: Perfektion. In jeder Ecke und Schublade.
11: Immer auch zwei Briefumschläge dazulegen. Die kommen dann so hin. Und auch immer zwei Postkarten. So und so. Das muss natürlich auch immer so perfekt sein.
5: Perfektion auch in der luxuriösen Nasszelle. Es gibt ein vorgeschriebenes System. Nur die Details variieren.
15: Also eigentlich kann sich ein Gast auch alles Mögliche wünschen. Wir haben Karteikarten, wo alles festgelegt wird. Bestes Beispiel ist eigentlich, auch letztens hatte ich einen Gast da, der hat sich explizit bestimmte Blumenfarben gewünscht zum Geburtstag und die kriegt er auch jedes Jahr.
5: Stammgäste sind für das Hotel ganz besonders wichtig. Bevor die wieder ins Haupthaus einziehen, kommen erst mal die Probeschläfer. Amandine Gérard arbeitet normalerweise in der Reservierungsabteilung und verkauft betuchten Gästen Übernachtungen. Heute schläft sie gemeinsam mit Partner Lukas Meyer selbst im Fünf-Sterne-Hotel zum allerersten Mal.
20: Einzigartig einmal in Brenners also zu schlafen, bevor die Gäste zurückkommen. Also für mich ist es auch wunderbar, also einmal das im Leben zu machen, aber wirklich das Fühlen.
5: Noch ahnen die beiden Probeschläfer nicht, was sie erwartet. Zimmer 210 ist für sie reserviert.
19: So, einmal nach Ihnen.
20: Vielen Dank.
19: Schauen Sie sich einmal um.
20: Gott, das ist so schön.
5: Die Prestige Junior Suite. Zimmer dieser Kategorie sahen vorher so aus. Jetzt in neuem Look.
19: Und wie hat Ihnen der erste Eindruck gefallen?
20: Das ist wunderschön, ja. Also das ist so groß und man fühlt sich so, also so gut hier. Ja, das Dekor ist auch unglaublich schön. Also.
19: Tolle Veränderung, oder?
20: Ja.
5: Aber die Probeschläfer sind ja nicht nur zum Schwärmen da. Sie sollen Mängel finden und mit Klebeband markieren. Außerdem müssen sie alles in ein Formular eintragen. Und neben kleinen Fehlern wie Kratzern im Boden und einer Lampe, die nicht funktioniert, zeigen sich schnell auch richtig große Probleme.
20: Hast du schon?
21: Ja, nur die Temperatur.
20: Ja, aber wie viel möchtest du? 18,5? Ist okay so?
21: Ja, ist okay.
20: Versuchen wir so und dann kommt es normalerweise runter.
5: Die Klimaanlage funktioniert nicht.
21: Okay. So, kann ich so da draufschreiben? Klima.
5: Und dass im Flur noch ein Loch in der Decke ist, ist nicht zu übersehen. Hält das Badezimmer weitere Überraschungen bereit?
21: Warm kommt gleich, ja.
20: Kein kaltes Wasser.
21: Kein kaltes Wasser, das ist richtig, ne?
20: Und wenn wir kein kaltes Wasser haben oder keine Klimaanlage, macht das trotzdem ein bisschen Angst, weil, ja, was werden wir zu den Gästen sagen dann?
5: Deswegen markieren Amandine Gérard und ihr Freund den ganzen Abend auch die allerkleinsten Stellen, die ihnen im Zimmer auffallen. Am Morgen danach. Die beiden haben herausgefunden, die Klimaanlage geht doch, aber nur, wenn alle Fenster zu sind.
21: Gute Überraschung.
20: Gute Überraschung, ja.
21: Die Klimaanlage ist gegangen dann, ja. Und in der Dusche und in der Badewanne ist auch das kalte Wasser gegangen. Also.
20: Nur nicht die Waschbecken leider, aber ja.
5: Die Nacht hat Spuren in Form von Klebezetteln hinterlassen. So reisen die Probeschläfer mit gemischten Gefühlen ab.
20: Ich hoffe, dass alles passen wird, aber tatsächlich, wenn ein Gast anruft, da kann ich jetzt nicht sagen, es ist alles schon fertig und wir warten auf die neuen Gäste.
5: Klar ist, wenn die ersten richtigen Gäste kommen, müssen die Fehler behoben sein. Es ist Herbst in Baden-Baden. Und die Bauarbeiten in den sogenannten Public Areas sind inzwischen fast abgeschlossen.

0: Der technische Leiter Siegbert Kühn will heute überprüfen, wie es nach dem Probeschlafen um die insgesamt 79 Zimmer im Haupthaus steht.
1: Das ist hier jetzt die Mängelliste. Ah, hier war mal ein Loch. Da hat die Revisionsklappe gefehlt. Das wurde jetzt schon fertiggestellt. Hier war eine defekte Bücherleuchte. Die ist jetzt dort repariert, sehr gut.
0: Auch im Badezimmer muss jetzt alles funktionieren.
1: Sehr gut, kaltes Wasser kommt. Heißes Wasser kommt. Ventilisch gangbar, sehr gut.
0: Die großen Mängel sind also behoben. Aber die Liste zeigt, es braucht noch jede Menge kleine Schönheitskorrekturen. Ein Farbstreifen in der Ecke zum Beispiel muss noch weg.
1: Das ist wichtig, weil wir auf jedes Detail achten. Es muss also ein perfektes Zimmer sein. Da dürfen auch solche Kleinigkeiten nicht außer Acht gelassen werden.
0: Bis hier nicht alles perfekt ist, schlafen die Gäste weiter in den Nebengebäuden. Checken aber trotzdem im Haupthaus ein.
2: Wir brauchen alles, ne?
3: Ja,
0: ja, wir brauchen alles. Ja. Heute reisen Svenja Fischer und ihr Partner Tobias Vorla an. Er ist Profi-Eishockeyspieler, sie Luxus-Hochzeitsplanerin.
4: Wir freuen uns, dass Sie da sind.
2: Vielen Dank.
4: Wir sind hier auf den Namen Fischer, ist richtig?
2: Einschalten, genau.
0: Zimmer Nummer 642 ist im Nebengebäude für die beiden reserviert. Das Paar ist das erste Mal im Brenners zu Gast.
4: Gefällt Ihnen soweit? Alles rechtens? Fühlen Sie sich wohl?
3: Sehr, sehr schön, ja. Wir hatten jetzt eine stressige Zeit, relativ stressige Zeit und freuen uns jetzt, hier uns zu erholen.
0: Alles, was sie an der Erholung hindert, versuchen die Mitarbeitenden den Gästen abzunehmen. Wer im Fünf-Sterne-Hotel schläft, kann alles stehen und liegen lassen. Marcel Bettkom bringt das Gepäck aufs Zimmer.
5: Haben Sie alles bekommen, Herr Förler?
3: Ja, danke schön. So.
0: Und auch ums Auto müssen sich die Gäste keine Sorgen machen. Wagenmeister und Doorman Robert Smith kümmert sich seit 15 Jahren darum. Tausende Luxuskarossen hat der gebürtige Liverpooler bereits in der hauseigenen Garage geparkt. Ihm sind inzwischen die Geländewagen lieber als die Sportwagen.
6: Gewisser Alter ist es ein bisschen schwieriger, in eine Porsche und ein Ferrari zu ein- und aussteigen, sag ich so. Das ist etwas für junger und etwas sportlicher Menschen. Aber nee, die sind alle schön.
0: Und die sind alle richtig viel wert. Ganz vorsichtig parkt Robert Smith jeden Wagen daher in der Tiefgarage.
7: So, hier parken wir natürlich unsere Gästeautos, aber wir haben eine besondere Parkplätze für Klima-Lounge-Gäste.
0: Robert Smith schätzt den Wert aller Luxusschlitten in dieser Garage zusammen auf mehrere Millionen Euro. Die meisten sind echte Sammlerstücke und haben schon einige Jahre auf dem Buckel. Damit sie nicht rosten, residieren sie hier mit Klimaanlage.
7: Das ist eigentlich der Sinn der Raum, dass wir können dann nach diesen Autos in einer optimalen Zustand halten.
0: Im Gegensatz zu den Autos muss Doorman Robert Smith auch bei schlechtem Wetter draußen stehen. Er ist eines der vielen Gesichter des Hauses, aber meist das Gesicht, das die Gäste als erstes sehen.
7: Ja, guten Tag, Madame.
3: So, gute Frau.
8: Dankeschön.
3: Und einen schönen Nachmittag Ihnen.
8: Ja, das wünsche ich Ihnen auch. Danke. Danke. Schön, mal wieder hier zu sein. Toll, ja? Dankeschön.
3: Gerne, schön. Schönen Tag noch.
8: Ihnen auch.
7: Bei minus 5 Grad mit einer kalten Nordwind, es ist vielleicht nicht immer der warmste Willkommen im Herz, aber man darf das nicht zeigen. ja, wir sollten eigentlich natürlich bleiben. Und ehrlich gesagt, ich denke, alle, dass hier Vorhaus stehen, haben eine gewisse Zuneigung mit anderen Menschen zu tun. Und das kommt dann ein bisschen leichter bei uns an.
9: Ja, hallo, grüße Sie.
10: Sollen wir das kurz für Sie lagern?
9: Ja, ich bin gerade zum Tee.
10: Ah, ja, super. Das ist nett. Dann Sie wissen wo.
9: Ja, ich kenne schon.
0: Tee gibt es im Brenners hier, in der Kaminhalle, gleich neben der Rezeption. Das Feuer brennt in der kalten Jahreszeit jeden Tag. An manchen spielt zusätzlich eine Pianistin. Und für das Wohl der Gäste sorgt Jan Leixenring. Er arbeitet seit fast 20 Jahren im Brenners. Die Kaminhalle ist das Wohnzimmer des Hauses. Und seines irgendwie auch.
11: Einen schönen guten Tag, herzlich willkommen.
3: Sie hatten reserviert.
11: Für unseren Afternoon Tea?
3: Genau, richtig.
11: Gern hier am Tisch. Garderobe darf ich abnehmen?
12: Gerne. Sehr warm genug
11: hier. Ja, wir haben gut geheizt. Dankeschön.
0: Als Luxus-Hochzeitsplanerin kennt sich Svenja Fischer im Fünf-Sterne-Segment bestens aus. Sie möchte sich anschauen, was potenzielle Hochzeitsgäste hier erwartet.
11: Sie haben unsere Teekarte schon entdeckt?
12: Ja.
11: Genau, Sie brauchen im Endeffekt nur den Tee rauszusuchen. Darf es ein Gläschen Champagner zum Start sein?
12: Doch.
3: Für dich, ja. Für mich tatsächlich nicht.
11: Nee. Gar nichts. Wirklich nicht.
3: Nur Tee.
11: Dann machen wir nur eines erstmal für Sie, ja?
12: Okay.
0: Der Champagner ist hier das meistverkaufte alkoholische Getränk. Mit 26 Euro pro Glas, aber noch lange nicht das teuerste.
11: Das teuerste Getränk bei uns an der Bar ist zum einen der Papi van Winkel, das ist ein Whisky aus Amerika. Liegt bei, ich glaube, 245 Euro das Glas. Oder der Cognac, der Louis Dresse von Rémy Martin, ist so in der gleichen Liga.
0: Ein Kännchen Tee kostet in der Kaminhalle zwischen 15 und 19 Euro.
11: Sie kaufen ja nicht den Tee. Sie kaufen das ganze Ambiente, sie kaufen das Personal, was wirklich gut geschult ist. Die Gäste, die zu uns kommen, die schauen an, was sie für einen Tee trinken und die schauen nicht wirklich drauf, was der kostet. Weil die möchten hier, wenn die hier reinkommen, ihre Ruhe haben.
0: Zum Tee gibt es eine Auswahl aus der hauseigenen Patisserie. Das Gedeck kostet inklusive Tee 59 Euro pro Person und sieht jeden Tag exakt gleich aus.
11: Ich wünsche guten Appetit, wenn Sie noch mehr benötigen, mehr Clotted Cream oder irgendetwas. Sie sagen einfach Bescheid.
12: Dankeschön.
11: Viel Vergnügen.
12: Wow.
11: Es gibt in meinen Augen nichts Schlimmeres, wenn alle zwei Minuten jemand hinkommt zum Gast und sagt, alles in Ordnung, kann ich was tun? Weil der Gast soll sich ja entspannen, der soll einen schönen Abend haben und der ganze Service, der drumherum ist, der sollte eigentlich lautlos und vom Gast gar nicht bemerkbar sein. Und dann ist es der perfekte Service.
0: Das höchste Trinkgeld, das Jan Leixenring je bekommen hat, waren 500 Euro. Den perfekten Service soll auch sie lernen. Casey Lindemeyer. Die Auszubildende hat heute ihren ersten Tag beim Frühstück. Und der beginnt um kurz vor sechs.
13: Das Schlimmste, was heute passieren kann, ist, glaube ich, dass ich ein Tablett fallen lasse oder irgendwas über einen Gast drüber kippe. Aber trotzdessen freue ich mich auf den Tag.
0: Die 17-Jährige hat bereits vor ihrer Ausbildung im Restaurant gearbeitet. Ob ihr das heute helfen kann? Die Frühstücksmanagerin Christine Martin wartet schon.
14: Guten Morgen.
13: Guten Morgen.
14: Morgen, Katie, schön, dass Sie da sind. Heute erster Tag.
13: Ja.
14: Darf Sie gerade ans Buffet bitten?
0: In einer Stunde startet das Frühstück. Bis dahin soll alles vorbereitet sein. Das bedeutet, es muss schnell gehen. Aber ein Detail darf natürlich nicht fehlen.
14: Ja. Sonst gibt es ja morgens Champagner zum Frühstück. Der ist auch mit inkludiert. Das kommt hier rein. Und wir machen immer erst den Champagner rein und dann das Eis, damit der Champagner schön bedeckt ist mit Eis.
13: Trinken die Gäste wirklich um 7 Uhr morgens Champagner?
14: Nicht gleich um 7, aber im Laufe des Vormittags das ein oder andere Glas. Ist gut für den Kreislauf.
0: Christine Martin arbeitet seit 27 Jahren im Brenners. Ein letzter Kontrollgang, dann können die Gäste kommen. Casey Lindemeyer soll an ihrem ersten Tag gleich ihren ersten Tisch bedienen.
14: Wir haben jetzt das Wasser draufgestellt, da wir wissen, wir kennen die Gäste, dass sie gern Mineralwasser mit Kohlensäure trinken. Wenn wir so etwas wissen, machen wir das schon im Vorfeld.
0: Der erfahrene Kellner Sanchev Kumar soll der Auszubildenden heute mit Rat und Tat zur Seite stehen. Letzte Anweisungen, dann wird es ernst. Die Gäste warten schon.
15: Guten Morgen.
16: Guten Morgen.
15: Dankeschön.
16: Danke sehr.
15: Darf ich Ihnen schon etwas zu trinken bringen?
16: Was bieten Sie uns denn zum Frühstücken an?
15: Ein als Kaffee? Starter. Ein Kaffee oder einen Tee?
17: Ich nehme einen Kaffee. Ich erstmal eine Tasse Kaffee.
16: Kaffee, Tee für dich.
0: Für Casey Lindemeyer die erste Gästebestellung beim Frühstück im Fünf-Sterne-Hotel. Jetzt darf nichts schiefgehen.
18: Untertassen sind schon eingedeckt, weil das der erste Getränk ist. Natürlich, wenn das zweite Getränk ist, Supplement, dann muss man Untertasse und Löffel mitnehmen. Ja?
15: Okay.
18: So, allererstes die Damen bedienen und dann die Herren.
15: Ja. Einmal in die Kaffee. Ich komme auf die andere Seite rüber.
0: Trotz aller Konzentration passiert der Auszubildenden hier ein entscheidender Fauxpas.
15: Dankeschön.
16: Sehr gerne.
15: Dann einmal den Tee.
16: Jawohl. Danke sehr. Wenn Sie uns auch noch was Prickelndes zum Start in den Tag bringen möchten.
18: Gerne, das machen wir. Alle drei?
16: Ja.
18: Wir haben nur Champagner, das ist okay?
17: Ja,
18: alles klar.
0: Weil die Gäste sich erstmal am Buffet bedienen, kann der Champagner noch warten. Stattdessen gibt es Feedback.
18: Wenn wir die Gast die Kaffee servieren und wenn der schon der Tasse da ist, dann immer mit der Henkel. Ja?
15: Okay.
18: Henkel anfassen, dann wegtun auf den Tableau und dann auch die Kaffeetasse auch mit der Henkel dann drauf tun. Ja?
0: Casey Lindemeyer hatte die Tasse eben am Rand angefasst.
16: Und Frau Lindemeyer, beim nächsten Mal kann man dann ruhig auch sagen, wie lange der Tee zieht, dass der Gast schon weiß, okay, ist jetzt frisch aufgebrüht worden oder so, dass der Gast einfach selber entscheiden kann, wie lange er da durchzieht. Ja?
0: Die 17-Jährige darf sich jetzt nichts anmerken lassen. Gut ist, sie kann sich voll und ganz auf ihre Gäste konzentrieren. Denn weil das Haupthaus noch geschlossen ist, ist beim Frühstück insgesamt nicht viel los. Und Casey Lindemeyer ist bereit zu lernen.
16: Wunderbar.
15: Bitteschön.
16: Dankeschön.
0: Gang für Gang arbeitet sich die Auszubildende besser ein. Den restlichen Morgen meistert sie ohne Fehler.
15: Darf ich denn schon den Rest abräumen?
16: Das können Sie gerne machen, jawohl.
15: Gerne.
16: Es war ein wunderbarer Morgen, ein wunderschönes Frühstück, ein toller Service.
0: Damit endet die aufregende erste Schicht.
15: Ja, also mir hat es Spaß gemacht. Ich fühle mich auch wohl in der Rolle. Klar, jetzt am Anfang passieren auch Fehler, die man irgendwie beheben muss, aber die werden.
0: Die Ausbildung zur Hotelfachfrau dauert insgesamt 3 Jahre. Ein bisschen Zeit zum Lernen bleibt Casey Lindemeyer also noch. Allerdings schon wenige Wochen später unter ganz neuen Bedingungen. Denn Mitte Oktober ist das Haupthaus tatsächlich wieder geöffnet. Nach 2 langen Jahren Generalsanierung. Rezeptionist Christoph Köhler bereitet sich gerade auf die Anreise von Familie Kapell vor. Stammgäste.
19: Also es ist tatsächlich so, dass Stammgäste hier im Hotel einen sehr, sehr großen Stellenwert haben, weil das Hotel seit über 153 Jahren existiert und tatsächlich von seinen Stammgästen lebt. Es gibt viele Gäste, die hier seit Generationen herkommen. Also die Nachnamen bleiben tatsächlich immer dieselben. Und bei Familie Kapell ist es tatsächlich auch so.
0: Heute steht also einiges auf dem Spiel. Das Hotel hat die Stammgäste eingeladen, um ihnen das neue Haupthaus zu zeigen.
20: Hallo, guten Tag, herzlich willkommen im Brenners Parkhotel. Wie war Ihre Fahrt?
21: Sehr gut, sehr gut.
0: Felicitas und Klaus-Henning Kapell haben sogar im Brenners ihre Hochzeit gefeiert.
22: Super. Hallo, guten Tag. Hallo, ich grüße Sie. Hallo.
20: Junger Mann,
22: Armin. So, sind wir wieder zu Hause.
23: Hm? So weit.
22: Ja, dann machen wir dein Jackett richtig. Chicho, Marc-Olivier, komm her. Oh lala, wie oft waren wir hier im Brenners zu Gast? Also, übernachtet haben wir bestimmt schon 30 Mal. Wenn ich jetzt so die Kleine betrachte, die ist gerade mal 3 Wochen alt. Und dann denke ich mir, Mensch, jetzt ist sie 3 Wochen alt, ist schon im Brenners.
21: Neue Farben, denke ich, wird es geben. Und vielleicht auch so ein bisschen neues Design. Also ich bin gespannt.
0: Ob das Hotel den Erwartungen der Stammgäste gerecht werden kann? Im dritten Obergeschoss sind 2 Zimmer reserviert.
24: So, das wäre einmal das Kinderzimmer. Einmal gerne nach Ihnen. Kommen Sie rein.
22: Oh, toll. Super. Mit Keksen.
0: Wie immer hat das Hotelteam für die Kinder Süßigkeiten und Früchte vorbereitet. Nur das Zimmer hat einen neuen Look bekommen.
24: Das wäre dann einmal die Elternsuite mit den Betten für die beiden Kleinen.
0: 2 Kinderbetten stehen in der Prestige Junior Suite. Früher sahen Zimmer dieser Kategorie so aus. Im Badezimmer wartet schon auf den jüngsten Gast eine kleine Aufmerksamkeit.
25: Das Brenners ist unglaublich gut vorbereitet. Schon immer gewesen. Wir hatten kürzlich unseren 10. Hochzeitstag, den wir hier gefeiert haben. Das Brenners Park wusste, dass meine Frau schwanger war. Und sie hatten eine Flasche Champagner oder eine Flasche Schaumwein gerichtet, alkoholfrei.
0: Diesmal gibt es einen Gruß aus der Patisserie. Doch die große Frage bleibt, gefallen die neuen Zimmer?
25: Meine Frau hat gerade gesagt, das ist Instagrammable. Das kann man schon so bezeichnen. Ich finde, dass die Zimmer teilweise früher, obwohl sie wunderschön war, teilweise sehr schwer waren. Und das hat sich wirklich radikal geändert.
21: Ein bisschen aus dem Dornröschenschlaf so aufgewacht, hat man so das Gefühl. Ein bisschen so, ja, als hätte man so eine Decke abgenommen.
0: Im Wintergarten-Restaurant will die Familie nun noch auf das neue Brenners anstoßen. Und auf den Hochzeitstag von Klaus-Henning Kapells Eltern, den 53.
26: Zum Wohl, Klaus-Henning.
27: Zum Wohl.
0: Konrad Kapell ist pensionierter Diplomat. Mit seiner Frau Lilo kommt er seit 35 Jahren ins Brenners.
28: Na, wenn Sie hier reinkommen, das ist eine Welt, die Sie außerhalb vom Hotel nicht vorfinden. Also die Aufmerksamkeit, die Freundlichkeit, Sie müssen nicht alles nachfragen, die lesen Ihnen das quasi von den Augen ab.
29: Die Brenners-Leute, das ist eine Familie, wissen Sie. Und da gehören wir auch dazu und da sind wir ganz stolz drauf.
0: Im Brenners sind die Vorlieben der Familie natürlich bekannt. Es gibt den Eisauflauf Stefanie, den die Kapells immer essen. Und sogar der Chef schaut vorbei.
30: Mein lieber Herr Bösch.
31: Herzlichen Glückwunsch.
30: Ja, nur Dankeschön. Ja.
31: Alles Gute.
30: Sie haben ja wirklich alles gemacht.
31: Nein, überhaupt gar nicht.
30: Doch.
31: Nein, alles
30: doch,
31: Gute.
30: Schön, danke,
31: danke,
30: diese.
31: Alles.
0: Doch nach einem kurzen Erinnerungsfoto muss Stefan Bösch weiter. Denn in der neuen Lobby warten alle auf ihn. Heute steht ein besonderes Event an.
32: Wir sind wirklich sehr froh, Sie hier zu haben. Danke fürs Kommen und wir können es nicht erwarten, Ihnen das neue Brenners zu zeigen.
0: Angereist sind Vertreter von Reiseagenturen aus der ganzen Welt, die das Brenners den Kunden im Luxussegment schmackhaft machen sollen. Damit sie den besten Eindruck erhalten, haben die Sales-Spezialisten Cornelia Scholz und Sama Sadeh ein Programm vorbereitet.
33: Das ist halt sehr wichtig für uns, dass wir dann Qualität liefern, dass die Leute dann halt wirklich kommen und sagen, okay, wow, das Brenners ist ein Qualitätsprodukt und dadurch werden wir dann halt es weiterempfehlen.
0: Für die Travel Agents Party liefert das Casino Baden-Baden sogar einen Spieltisch. Der technische Leiter Siegbert Kühn überwacht den Aufbau.
1: Sehr gut.
2: Das war's, fertig.
1: Ein sehr schöner Tisch. Und die Kugel bringt dann der Gruppchen mit. Jeder freut sich, jeder ist gut drauf, jeder hat praktisch das Brennersleben, das Brennersfeeling wieder in sich.
0: Auch Casey Lindemeyer kennt dieses Gefühl schon nach wenigen Monaten im Brenners.
13: Also ich glaube, der Unterschied ist super krass zu alleine jetzt, bis vor 3 Monaten, wo ich angefangen habe. Wir sind von Baustelle zu Luxushotel wieder zurück.
0: Doch dass das Hotel Luxus wirklich kann, muss es jetzt neu beweisen. Am Abend sollen die Travel Agents im Fritz und Felix essen. Das ganze Lokal ist reserviert. Restaurantmanagerin Luisa Groll ist bewusst, was auf dem Spiel steht.
3: Ja, es ist natürlich ein sehr wichtiger Abend für uns heute. Es dürfen keine Fehler passieren, aber wir freuen uns sehr.
0: Weil heute nicht gegrillt wird, ist Miljan Borewitsch in der Küche eingeteilt. Für diese Perlhuhn-Krepinett.
4: Also ich schiebe die jetzt nochmal bei Dampf ab, also bei ganz normalem Wasserdampf. Und mache sie lauwarm. Dann erwärme ich sie auf die gewünschte Temperatur und dann brate ich sie an.
0: Nur wenn es heute schmeckt, werden die Reiseagenten des Brenners auch ihren Kunden wärmstens empfehlen. Extra Wünsche hat Luisa Groll deswegen buchstäblich auf dem Zettel.
3: Sie kann das andere nicht essen, weil sie Laktose- und Glutenintolerant ist.
0: Die Travel Agents wirken angetan. Doch noch kann hier niemand ein Gesamtfazit ziehen. Denn das Highlight kommt ja noch. Bei der großen Party steigt die Stimmung schnell. Vor allem am Casinotisch. Und wie kommt all das nun an?
5: Das Hotel ist ein verstecktes Juwel mit ganz eigenem Charme. Auch die Stadt hat viel zu bieten. Die Gastfreundschaft ist großartig und die neuen Zimmer sehen wunderschön aus.
6: Ich mag auch die Leute hier. Alle sind sehr herzlich und super freundlich. Ich denke, viele Leute aus Großbritannien würden gerne hierher kommen.
7: Ich fahre morgen mit einem erfüllten Herzen zurück nach Schweden, wirklich.
0: Die ausgelassene Party geht noch bis 2 Uhr in der Nacht. Doch vorher richtet Stefan Bösch noch ein paar Worte an sein Team.
8: Ich möchte einmal Danke sagen, dass Sie es möglich gemacht haben, dass wir jetzt hier so viele neue Brenners-Botschafter haben für die ganze Welt. Großes Kompliment und vielen, vielen Dank. Auf Sie.
9: Zum Wohl.
10: Auf die Wiedereröffnung.
11: Cheers.
0: Nach 2 Jahren Generalsanierung ist die Welt also wieder zu Gast im Brenners. Dem ersten Haus am Platz, das in Baden-Baden in neuem, altem Glanz erstrahlt.
12: Was für eine sonderbare Familie sind wir. Man wird später Bücher über uns, nicht nur über einzelne von uns schreiben.
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41: So Leute, dann kommen wir einmal zu unserem neuesten Wahrzeichen hier in Hamburg. Backbord seine vorauszusehen, unsere Elbphilharmonie.
0: Die Elbphilharmonie strahlt. Zwischen Himmel und Hafen.
41: Als ihr Baubeginn war, da waren die Classics auch in den Charts. Sie ist dann geschafft, sie wurde hier feierlich eröffnet im Januar 2017. Geplante Baukosten waren dann ca. 66 Millionen Euro. Wir haben ziemlich schnell gemerkt, das Ganze wird so nicht. Am Ende kamen wir bei ca. 688 Millionen Euro an. Ich würde sagen, ein bisschen verschätzt.
2: Es wurde so viel gestritten, gelästert und gestöhnt über dieses Bauwerk. Seitdem sie steht und im Hamburger Hafen in den Himmel ragt, sind nun alle von ihrer Schönheit begeistert.
9: Eines der meist fotografierten Gebäude Deutschlands. Die sieht einfach aufgrund der Fassade immer wieder anders aus und der Reflexionen des Lichts. Genau das ist letztlich ja das, was den Reiz ausmacht, dass man immer wieder auch nach so vielen Jahren inzwischen was Neues entdecken kann.
2: Ein Konzerthaus von Weltruf, erbaut auf einem Kaispeicher, mitten im Hamburger Hafen.
9: Jetzt habe ich hier im Hafen so ein bisschen die Blicke versucht mitzunehmen, wo vorne Industrie bzw. Hafengebiet eben zu sehen ist und die Elfi mehr im Hintergrund.

0: Außer Thies Retzke und sein Assistent Rasmus Walter.
1: Also das ist ja eine der spannendsten Aufgaben der Fotografie, dass man eben Welten zeigen kann, die anderen verborgen bleiben.
0: Über dem Konzertsaal. Im Raum für Klimatechnik will er heute neue Bilder machen.
2: Wir gehen dann darüber, oder?
1: Ja, zurück. Wenn ich weiß, wo man ist, könnte das alles Mögliche sein. Also unter anderem halt sieht es eigentlich aus wie ein Motorraum von einem Schiff oder einem Raumschiff oder ähnliches.
0: Der Maschinenraum eines Containerschiffs? Ein Atomkraftwerk? Oder eben doch ein Raumschiff? So hat auch er die Elfi noch nie gesehen.
3: Wolltest du jetzt noch mal einen machen, wo du hier dichter an diesem Rohr bist, da rechts? Wo wir das mehr als Flucht in die Aussicht nehmen?
1: Grundsätzlich begeistern mich Rohre und Leitung und das Grafische daran. Da könnte ich stundenlang mich dran abarbeiten und fotografieren.
2: Naja, und so wenn du hier auf der Treppe, ist halt ganz geil, fand ich vorhin, dass man halt einen relativ geilen Blick hat mit dieser Decke, die sich auch so ein bisschen verschränkt und so.
3: Ja, finde ich als Variante auf jeden Fall gut.
0: Das Elbphilharmonie-Team möchte das Haus in all seinen Formen abbilden. Sie dokumentieren die Geschichte des Hauses von Anfang an. Und dafür darf der Fotograf jeden Winkel, jede Ecke erkunden.
1: In dem Fall jetzt ist natürlich auch das Spannende, dass da kaum Menschen hinkommen. Insofern ist das immer wieder schön, dass ich da beruflich letztlich die Möglichkeit habe, das mit eigenen Augen zu sehen.
0: Am liebsten aber fotografiert Thies das, was die Elbphilharmonie zum Leben erweckt. Die Menschen, die hier arbeiten. Die Spezialisten im Verborgenen. Sie verhelfen der Elfi jeden Tag zu Weltruhm. Und ihre Fans, die jeden Abend in die ausverkauften Konzerte strömen, sich von den Klängen berauschen lassen. Der Tag beginnt, morgens um 7 Uhr. Die Stadt schläft noch, aber die Elbphilharmonie streckt sich schon in den Himmel. Benedikt Burkhardt hat heute viel vor. Die Elbphilharmonie ist voll ausgebucht. Vormittags die Probe des NDR-Orchesters mit 80 Musikern. Mittags Umbau. Nachmittags Soundcheck. Und abends ein Jazzkonzert.
4: Wir sind die Ersten, die kommen und die Letzten, die gehen. Daran hat sich nichts geändert. Man gewöhnt sich dran. Und normalerweise fangen wir um 7, 7:30 an. Das ist dann schon relativ früh. Wahrscheinlich müssen wir den Deckel auch noch mal abmachen. Habt ihr die Celesta auch schon mit hochgebracht? Ja, super.
0: Dass alles reibungslos über die Bühne geht, dafür sorgt der Orchesterinspizient.
4: Es gab also größeren Aufbauten, wie jetzt heute auch. Dann haben wir schon so 80 bis 100 Musiker, die dann zusammen hier Platz finden. Und jeder möchte ja auch gescheit spielen können. Und das versuchen wir so bestens wie möglich vorzubereiten.
0: Beim NDR Elbphilharmonieorchester ist Benedikt der Chef der Orchesterwarte. Er leitet ein Team von 8 Leuten.
4: Yes, please. Und das Tolle ist halt, dass wir als Team schon so gut aufeinander abgestimmt sind, dass das so alles ineinander übergeht. Ja, bitte?
0: Fast jeden Tag läuft hier ein anderes Konzert.
4: 2-4. Das Tolle ist natürlich hier in der Elbphilharmonie, dass alle Orchester hierher möchten. Und alle Top-Ensembles weltweit strömen immer noch, auch 9 Jahre nach der Eröffnung, hier rein.
5: So, dann Achtung, Bühne fährt.
0: Gleich strömen 80 Musiker zur Probe in den Saal.
5: Bühne steht.
4: Flugzeug schon fast ausgestorben, aber hier als kleines respektvolles Dankeschön an den Bühnentechniker heute Roger. Ja. Wenn die gemeinsame Bühnenfahrt optimal geklappt hat.
0: Die Elbphilharmonie ist seit fast 10 Jahren ein Riesenerfolg für Hamburg. Der ganze Ärger

0: Geld, Zeitplan, Akustik, mit dem Eröffnungskonzert überspielt und wegapplaudiert.
1: Die Stadt Hamburg baut seit heute eine Konzerthalle, die ebenfalls Weltmaßstäbe setzt.
2: Es soll ganz anders sein als alle anderen Konzertsäle, sozusagen nicht von dieser Welt.
0: Wo heute die Elbphilharmonie steht, thronte einst der Kaiserspeicher, erbaut 1875.
3: Noch ist es ein stiller Ort, kahl und kalt. In der Luft liegt der Geruch von Kakao, auf dem Boden der festgetretene Staub der Bohnen.
0: Eine Lagerhalle für Kakao und Kaffee. Nach ersten Ideen 2001 frisst sich 2007 der Bagger vom Dach nach unten. Mit der Entkernung legt er den Grundstein für das Konzerthaus.
4: Hammer hoch auf die Elbphilharmonie!
5: Geht es nach dem Willen von Bauplanern und Politikern, soll die Elbphilharmonie das Prunkstück der Hafencity werden und ein neues Wahrzeichen für Hamburg. Läuft alles nach Plan, spielen in 3 Jahren die ersten Orchester in der Elbphilharmonie.
0: Nur erstmal geht nicht alles nach Plan. Zu komplex die Idee, aus einem Kakaolager ein Klangkunstwerk zu machen.
6: Klar, es können immer Dinge passieren, die keiner unter Kontrolle hat. Der Öffnungstermin ist heilig.
0: Intendant Christoph Liebensäuter macht immer wieder Mut.
7: Der Richtkranz grüßt ins Land hinaus. Der Bauherr ruft zum frohen Schmaus.
0: Gerichtet ist nach dem Richtfest noch gar nichts. Die Statik stimmt nicht. Die Kosten explodieren. Vorübergehender Baustopp.
8: 100.000 Euro kostet jeder Tag Baustillstand am Hamburger Prestigeprojekt.
9: 77 Millionen Euro hieß es 2002. 114 nur 4 Jahre später. 324 Millionen Euro ist der aktuelle Stand.
0: Und alle liegen sich in den Haaren. Die Stadt, Bauträger, Architekten.
10: Der Plan ist, dass das am 11. Januar des Jahres 2017 geschehen soll.
11: Es ist schon eine seltsame Geschichte mit den Hamburgern und ihrer Elbphilharmonie.
12: 866 Millionen Euro, mehr als 10-mal so viel wie am Anfang geplant, kostete das Konzerthaus mit direktem Blick auf den Himmel über dem Hamburger Hafen.
0: 2017 endlich die freudige Eröffnung. 7 Jahre später als geplant.
13: Die Bilanz heute zeigt, das Konzerthaus zieht Besucher aus aller Welt an.
14: Die New York Times zählt Hamburg jetzt zu den Top-Reisezielen. Das neue Wahrzeichen gibt der Hansestadt Selbstbewusstsein.

0: Bei der Eröffnung hat Freya Aubigeon noch Musik studiert. Heute spielt sie Oboe im NDR Elbphilharmonieorchester.
1: Ich nehme euch mit in unser Stimmzimmer für Flöte und Oboe. Hier beginnt immer mein Tag. Erstmal genau das Instrument. Und hier bauen wir auf und genau bereiten uns vor, bevor es dann auf die Bühne geht. Das ist quasi so das Herz eines jeden Oboisten, die Rohre. Also das ist der Teil des Instruments, der schwingt, wie bei einer Posaune oder Trompete schwingen die Lippen. Und bei uns sind es diese Oboenrohre. Und jeder Oboist hat eigentlich auch, jeder hatte mal eine ganze Sammlung an ganze Sammlung an Rohren quasi dabei.
0: Jedes Instrument hat sein eigenes Zimmer, wie in einer WG.
1: Hier läuft man vorbei an den anderen Stimmzimmern, zum Beispiel zweite Geige hier. Und die erste Geige, die schauen zur Stadtseite der Elbphilharmonie. Das ist dann auch ein ganz anderer Eindruck, den man noch mal hat von der Elfi. Also wir sind alle aufgeteilt, da wir ja sehr, sehr viele sind. Und dass aber jeder auch seinen Rückzugsort hat und sich auch gut auf die Probe vorbereiten kann.
0: Um 10 beginnt die Probe für alle Musiker. Orchesterinspizient Benedikt Burkhardt hat alles perfekt vorbereitet.
1: Hier ist meine Stimme für den heutigen Tag. Vor der Probe gehe ich meistens die paar schwierige Stellen nochmal durch.

0: Freier hat sich einen der begehrten Plätze im NDR Elbphilharmonieorchester erspielt. Hunderte Musiker bewerben sich auf eine Stelle.
1: Anhand des Krähens, des Sobundenrohrs kann man auch schon oft erkennen, wie das reagiert, ob das ja vielleicht ein gutes oder passendes Rohr für den Tag ist. Aber dann muss man immer noch mal ein paar Töne spielen und testen.

0: Ihr Oboen-Professor von damals aus dem Studium ist heute Ihr Sitznachbar.
1: Man träumt immer davon, natürlich eine Stelle zu bekommen und tut auch alles dafür, aber so eine gute Stelle auch in so einer tollen Stadt mit so fantastischen Kollegen zu haben, das ist wirklich ein Traum.
0: Jeder ist ein Künstler an seinem Instrument. Wie fantastisch klingt es, wenn gleich alle zusammen musizieren?
1: Mich hätte mal angetrieben, mit anderen Menschen zusammen Musik zu machen. Es ist wirklich dieser Gedanke, gemeinsam Musik zu machen, hier auch als wirklich große Mannschaft. Der Saal ist ja auch ein sehr transparenter Saal, ein sehr ehrlicher Saal, wo man schon sehr, sehr klar und deutlich auch hört. Und ich glaube, das braucht es auch, dass man mit den Kollegen sich einfach sehr gut versteht. Und dann umso feiner kann man auch zusammen musizieren. Ja. Umso intimer, ja, würde ich sagen.
0: Richard Strauss, Elektra. Das NDR Elbphilharmonieorchester ist hier zu Hause und probt täglich im großen Saal. Aber jeden Abend sind es andere Künstler, die hier auf der Bühne stehen. Während klassische Klänge den Saal erfüllen, denkt Raphael Herrmann, zwei Stockwerke tiefer, schon ans Jazzkonzert heute Abend.
2: So. Heute Abend steht dran, dass wir Randy Younger ein Konzert haben. Das ist ein Trio. Und das wird verstärkt und da suche ich jetzt die Mikrofone für raus.
0: Das Techniklager im ehemaligen Kai-Speicher quillt über vor Kabeln und Steckern. Für jede Musikrichtung braucht er andere Mikrofone.
3: Ja, bitte.
2: Du, ich packe gerade Mikrofone und Talk-On. Soll ich da jetzt was Wireless vorbereiten oder entscheiden wir das spontan, dass du dann sagst, hier, ich nehme jetzt irgendwie aus dem Kontrollraum oder soll ich jetzt eine Funkstrecke mit hochbringen?
3: Ich nehme einfach ein Mikro mit und wir sinken uns dann was aus dem
2: Kontrollraum. Okay, mach ich.
0: Mit gerade mal 25 Jahren hat Raphael schon die volle Verantwortung für ganze Konzertabende.
2: Und ist für heute jetzt erstmal hoffentlich alles gepackt, sage ich jetzt. Aber ich weiß, ich werde hier sowieso noch heute noch einmal runtergehen, weil sich irgendwas geändert hat und ich was holen muss.
0: Die Elfi ist anspruchsvoll. Jedes Instrument, jede Stimme klingt anders im großen Saal. Und die Techniker wollen das Beste herausholen.
4: Achtung, Ketten fahren!
0: Svea Maschmann richtet die Scheinwerfer. Meistens bereitet sie anderen das Rampenlicht. Jetzt steht sie selbst mal kurz darin.
5: Sehr schön, kannst du die anmachen einmal?
1: Mhm.
5: Funktioniert bis jetzt alles.
6: Ja. Grünes gewagt natürlich.
5: Grünes gewagt.
0: Svea und Raphael haben ihr ganzes Berufsleben in der Elfi verbracht. Sie gehörten zu den ersten Auszubildenden im Haus. Heute Abend spielt das Randy Younger Trio. Nur drei Künstler auf der großen Bühne. Anders als das große Orchester muss Svea die drei Musiker einzeln ausleuchten.
6: Guckst du, dass hier keiner rauskommt?
2: Ja, ich bleib hier stehen.
6: Top. Felix, Svea?
3: Jo.
6: Magst du einmal Strom einschalten für die Trass?
3: Ja, klar.
6: Das ist nicht so gut.
2: Geht Strom nicht oder was ist los? Ach so.
6: Wir haben doch die Schalter umgerüstet.
2: Ach so.
6: So, Achtung, Trass fährt.
0: Ein riesiges Trapez aus Lampen, das sie jetzt an die richtige Stelle fahren müssen.
2: Stopp! Stopp!
6: Ja! Felix, die Fronttrass steht.
3: Super.
0: Ihr Lichtpult ist wie ein Zauberkasten, mit dem Svea viele verschiedene Stimmungen in den Saal zaubern kann. Nur welche ist heute die richtige?
6: Man kann zum Beispiel alle kleinen Kugelleuchten, die wir hier haben, auch über das Lichtpult steuern. Und dann kann man immer so schöne Dimmeffekte über den ganzen Saal machen. Das gibt hier nochmal richtig Bewegung. Genau, ist immer so ein kleiner, schöner Special-Effekt, den man gerne anwendet hier.
0: Normale 8-Stunden-Tage haben die beiden selten. An Konzerttagen sind es manchmal 14 Stunden.
6: Also komplett bis zur Rente kann ich mir den Job nicht vorstellen, weil es halt auch wilde Arbeitszeiten sind. Wochenend, Feiertage, abends sind für uns ganz normale Arbeitszeiten. Und das müssen Familie, Freunde und Beziehungen natürlich auch alles wollen. Und ich kann mir schon vorstellen, dass in vielleicht 10, 15 Jahren ich mir noch mal, mich vielleicht noch mal ein bisschen anders orientiere.
0: Die beiden sorgen dafür, dass jeder gut aussieht und klingt, wenn er vor ausverkauftem Saal auf der Bühne steht. Klang, Licht, Durchblick. Damit begeistert die Elbphilharmonie Menschen aus der ganzen Welt. Nicht nur im Inneren, auch außen an der glitzernden Fassade. Die Elbphilharmonie hat eine einzigartige Form. Über die Reinigung der riesigen Glasfassade hat man bei der Planung wohl nicht so richtig nachgedacht.
7: Das ist schon eine Art Traumjob. Also gerade wenn man regelmäßig an solchen Objekten arbeiten darf, dann macht schon Spaß.
0: Ein Abenteuer. Wegen der Höhe, Steigung und Absturzgefahr dürfen nur speziell ausgebildete Industriekletterer die riesigen Scheiben reinigen. 16.000 Quadratmeter Fensterfronten müssen sie dreimal pro Jahr putzen.
7: Was mich immer sehr erfreut ist, wenn das ganze Team hier so gesammelt hochfährt. Das ist irgendwie immer ein schönes Erlebnis.
0: Ein Motor zieht Christian Blum und seine Kollegen bis nach oben. Auf 110 Meter Höhe.
7: Ja, und dann, wenn man oben ankommt, die Jungs auf dem Dach sind auch immer ganz gut drauf. Man fährt schon gerne hoch. Ja.
0: Rund 50.000 Euro kostet einmal Schönmachen. Die vielleicht waghalsigsten Saubermänner Norddeutschlands. Keine Seife, kein Spülmittel. Reines Wasser ohne Kalk, ohne Mikroplastik, ohne Mineralien. Damit polieren sie die Elfi auf Hochglanz.
7: Totales Spinnenparadies. Und dann klassisch, ne? Vogel, Kacke. Ja, das ist eigentlich, würde ich sagen, 95%. Also Respekt vor der Höhe sollte man schon haben. Wenn man den komplett verliert, dann passieren vielleicht auch Fehler oder so. Also wir denken schon drüber nach, aber ist jetzt nicht für die ganze Zeit hier in Angst leben.
0: Christian kennt die Elfi-Fassade mittlerweile in- und auswendig.
7: Wind ist natürlich immer ein Thema hier so im Norden. Wenn es zu windig ist, dann können wir halt auch nicht arbeiten oder es wird auch irgendwann einfach anstrengend, weil die Seile wegfliegen. Ne? Es wirkt eine gewisse Kraft von der Seite, die dich dann wegzieht. Dann musst du viel mehr mit dem Saugnapf arbeiten. Im Sommer haben wir natürlich das Thema mit Gewitter. Da müssen wir ganz besonders drauf achten. Ja, und Regen, das spielt eigentlich für uns keine Rolle, weil nass wird sowieso. Ne?
0: Die Fensterputzer arbeiten immer in Zweierteams.
8: Wenn jetzt was wäre, dann müssten wir uns gegenseitig retten. Und klar, es gibt immer Kollegen, mit denen man lieber im Seil hängt als mit anderen, aber mit Christian ist schon immer nett. Genau.
7: Danke.
0: Drinnen im Konzert waren die beiden Fensterputzer übrigens noch nie. Sie machen einfach ihre eigene Show.

0: Sorry.
1: Wenn die Musiker Pause machen, muss Orchesterinspizient Benedikt Burkhardt wieder ran.
2: Also ihr seht hier im Backstage-Bereich wirklich viel Platz, sodass auch zwei große Ensembles, zwei große Orchester gut aneinander vorbeikommen. Und jetzt fahren wir in den vierten Stock. Dort haben wir unser NDR-Lager, wo all unser Equipment gelagert ist.
1: Jedes Stück braucht andere Instrumente.
2: Hier ist dann das große Lager und hier seht ihr die großen Instrumente dann auch. Viele Lustigkeiten finden sich hier. Manche werden häufiger benötigt, manche seltener.
1: Ein Eierschneider.
2: Tja, wenn der Komponist sich überlegt hat, genau diesen Klang möchte ich haben, rechts herumgestrichen oder links herumgestrichen, dann kommen die zum Einsatz. Über den ganzen Tag hinweg sammelt man schon einige Kilometer und eben auch einige Kilo.
1: Die Harfe. Ein Instrument wie gemacht für die Elbphilharmonie mit ihrem raumfüllenden Klang. Den Beruf des Orchesterwarts kann man nicht lernen. In Deutschland gibt es keine Ausbildung dafür. Benedikt hat Pädagogik studiert und schon als Student ausgeholfen.
3: Ich bin Opa jetzt.
4: Ja,
3: schön. Völlig neues Gefühl, neue Rolle.
2: Ach, herzlichen Glückwunsch.
3: Ja.
2: Super. Sehr
3: Kommst
2: schön.
3: Kommst du auch noch hin?
2: Ja.
1: Fast täglich stehen die Musiker des NDR Elbphilharmonieorchesters hier auf der Bühne. Trotzdem sieht man ihnen an, wie viel Freude und Leidenschaft dieser Saal in ihnen weckt. Und eine Oper in der Elbphilharmonie erklingt auch nicht alle Tage.
2: Den ersten Großteil unserer Arbeit haben wir jetzt geleistet. Jetzt sitzen die Musiker auf der Bühne, können die Probe oder das Konzert erfolgreich bestreiten. Und derweil ziehe ich mich dann zurück in mein tolles Büro und schaue mir schon mal die kommenden Projekte an.
1: Benedikt wollte eigentlich mal Lehrer werden. Jetzt studiert er Orchesterpläne und guckt aus der Elbphilharmonie hinaus in die Welt.
2: Natürlich hat man eine gewisse Routine, keine Frage. Und trotzdem bin ich doch sehr dankbar und jedes Mal sehr demütig, weil ich weiß, welch Privileg das ist, mit der tollen Aussicht oder auch an diesem tollen Ort arbeiten zu dürfen.
1: Manche kommen zum Arbeiten in die Elbphilharmonie. Andere zum Staunen.
5: Zwischen Elbphilharmonie und Kaispeicher A haben wir noch mal die Plaza. Da kommt die Raum mit einer 90 Meter langen Rolltreppe.
1: Manche bleiben auch, nachdem der letzte Ton verklungen ist. Für eine Nacht oder für immer. Sie wohnen hier. 44 Wohnungen verbergen sich hinter der Fassade.
6: Wir haben praktisch ja drei Gebäudeteile. Wir haben das Hotel, wir haben den Konzertbereich und wir haben die Wohnungen. Und das gibt es, glaube ich, nicht so häufig auf der Welt.
1: Markus Hakel ist so etwas wie der Hausmeister und hält die Luxuswohnungen in Schuss.

0: Ich überprüfe hier jetzt die Einheiten für die Heizung und im Winter für die Heizung und im Sommer für die Kühlung. Die sorgen halt dafür, dass wir halt ein angenehmes Raumklima halt hier haben. Durch die großen Fensterflächen, die wir halt haben, haben wir halt natürlich eine enorme Sonneneinstrahlung. Und das sorgt schon dafür, auch im Winter, dass man manchmal sogar die Kühlung anschmeißen müsste.
1: 400 Quadratmeter mit Rundumblick auf den Hafen und die Stadt. Jeden Tag löst Markus Hake die großen und kleinen Probleme der Menschen, die hier in der Elbphilharmonie zu Hause sind.
0: Die Loggien gehören natürlich zu der Wohnung, aber gehören an sich nicht dem Eigentümer. Den sagen wir halt, okay, du darfst halt nicht grillen auf der Loggia, du darfst halt keine festverbauten Teile halt hier installieren, irgendwas an die Wände anbringen, fest, was nicht wieder sofort wegnehmbar ist. Man darf keine Flaggen hier raushängen zum Beispiel, obwohl das dann vielleicht mal ganz cool aussehen würde, also wenn hier so eine HSV-Flagge hängt. In diesem Fall bei diesem Eigentümer vielleicht die FC Bayern-Flagge. Aber nein, das ist halt nicht gestattet. Stefan, Achim, moin.
2: Ja, Markus.
0: Moin, mein Lieber.
2: Schön, dich zu sehen.
0: Alles gut?
2: Ja.
0: Perfekt. Schön, dass ihr da seid.
2: Ja.
0: Achim, danke schön.
1: Markus Hake hat sich Verstärkung geholt. Denn der Wohnungsbesitzer wünscht sich ein kleines Heimkino. Nur die Sender sind noch nicht programmiert. Die meisten Wohnungen stecken voller moderner Technik.
3: Du hast hier immer die verschiedenen Funktionen,
0: genau,
3: die du machen kannst. Und er kann eben auch, weil er wohnt ja auch sehr viel im Ausland.
0: Mhm.
3: Und wenn er wiederkommt und sagt, boah, das ist ein bisschen kalt gerade in Hamburg, dann kann er eben von wo er auch immer ist in der Welt, drei Grad höher drehen und dann hat er genau seine Wunschtemperatur
0: in
3: seiner Wohnung.
0: Okay, dann gehen wir zu den
1: Wer hier wohnt, hat mindestens 25.000 Euro pro Quadratmeter gezahlt.
3: Ja. Und zwar, da war der Temperaturkühler. Hat ja nicht richtig reagiert.
0: Richtig, genau, ja.
3: Das haben wir uns angeguckt
0: und gut.
3: Es war ein mechanischer Fehler.
0: Okay, perfekt.
3: Wir haben den ausgetauscht, gewechselt, funktioniert wieder einwandfrei.
1: Für viele sind diese Wohnungen ein Zweitwohnsitz oder eine Wertanlage. Die wenigsten Eigentümer leben hier das ganze Jahr.
0: Vielen lieben Dank.
4: Danke.
0: Ciao. Ciao. Bis zum nächsten Mal.
4: Ciao.
0: Danke. Tschüss.
1: Ganz andere Klänge im Innern der Elbphilharmonie. Und zwar im innersten Innern. Thomas Cornelius ist in die 15 Meter hohe Orgel gestiegen.
5: Es ist wie mit Menschen auch zu arbeiten. Es sieht jetzt alles so materiell aus, aber für mich ist jede Pfeife letztlich anders. Manche Pfeifen weiß ich, da gucke ich und lasse es sozusagen in Ruhe. Ja, sozusagen wie ein Lehrer oder wie bei Kindern, wo man weiß, da reicht manchmal einfach ein Blick. Und dann hofft man, dass es sich später damit dann fügt. Aber ich muss ja nicht an jede Zunge ran, sondern ich gehe das durch und dann wird sozusagen ja, wie bei einem Make-up oder beim Haarekämmen, man sortiert dann die Sachen raus, wo man ein bisschen nachretuschieren muss. Es sind Millimeter, gerade bei den hohen Tönen, da ist es wirklich fast nur ein Streicheln und ein Berühren, wo es dann zu hoch oder zu tief schnell sein kann.
1: Der Hausorganist verlässt sich vor allem auf sein Gehör, wenn er die Pfeifen stimmt. Fast 5000 Stück hat die Orgel der Elbphilharmonie. Und die verziehen sich regelmäßig durch Temperatur, Staub, Luftfeuchtigkeit.
5: Ich habe jetzt die Handschuhe angezogen, damit ich euch einmal so eine Zungenpfeife hier zeigen kann. Es ist nämlich so, dass der Handschweiß sauer ist und mit dem Material reagiert und wir dann nachher einfach die Fingerabdrücke da drauf haben. Und wenn wir jetzt hier die Zungenpfeife einmal aus dem rausnehmen, dann können wir das hier sehr gut sehen, dass wir hier diesen ganz kleinen Draht haben. Im Grunde wie bei so einer Kindertröte.
6: Und etwas mehr Gewicht aufs linke Bein. Also, dass du mir leicht entgegenkommst. Kopf noch ein bisschen rumdrehen zu mir.
7: Seid ihr bereit?
6: Sehr gut.
1: Philipp Kleis, einer der besten Orgelbauer der Welt, und Thomas Cornelius. Diese beiden prägen den einzigartigen Orgelklang in der Elbphilharmonie. Zehn Jahre hat Kleis an der Orgel gebaut.
5: Ich kenne keinen anderen Raum und keine andere Orgel, so, die in diesem Setting so zusammentreffen. Nicht nur das Optische, sondern vor allem das Klangliche. Das ist eine unglaublich starke Verbindung, wenn beides gleichzeitig zusammen gedacht und entwickelt wurde.

0: Für mich ist es eine Sache von Resonanz mit dem Raum, mit den Konzerten, dem Erleben der Menschen. Man trifft auf unglaublich tolle Künstler und Künstlerinnen. Und das ist immer wieder auch inspirierend.
1: Die Orgeln von Kleist sind auf der ganzen Welt gefragt. Vom Kölner Dom bis zu Konzerthäusern in Kairo und Kuala Lumpur.
2: Das ist mein Wunsch eigentlich, dass es gelingt, Orgel auch wieder so in den Fokus von Menschen zu rücken. Und da ist natürlich so ein Raum wie die Elbphilharmonie ein unheimlich fantastisches Werkzeug, weil es natürlich einfach durch die Attraktivität des Gebäudes, durch die Lage, durch diese Zugänglichkeit, durch den Plaza-Bereich, durch so viele Dinge, die einfach da sind, weil es einfach gelingt, Menschen zu erreichen, die wir sonst nie erreichen würden.
1: Um diese Tasten reißen sich die berühmtesten Organisten. Die Elbphilharmonie ist mehr als ein Konzertsaal. Sie ist weltweit einzigartig.
3: Doch so viel Spott und Hohn die Entstehungsgeschichte begleiteten, so viel Freude ist jetzt überall zu spüren.
4: Freude.
5: Freude.
1: Alle wollen in der Elbphilharmonie auftreten. Denn der Klang in diesem Saal ist außergewöhnlich klar und transparent.
6: Deine quietsche Ente hab ich stets gemieden.
7: Und ich pfeif auf Tauben, doch wir sind zufrieden.
1: Sogar das Dach wird zur Bühne. Für die Techno-Marching-Band Meute.
8: Inzwischen lockt unser Mega-Konzerttempel an der Elbe ja musikalische Weltstars an und Millionen Touristen aus der ganzen Welt.
1: Die Elbphilharmonie hat sich in den vergangenen Jahren viele Fans erspielt. Musiker, Promis, Königin Silvia, Prinz William und Kate. Hollywood-Star John Malkovich.
9: I am the absolute success, the absolute dictator.
1: Weltstars der Klassik. Lang Lang tritt regelmäßig auf. Anne-Sophie Mutter. Das Parkhaus wird zum Konzertsaal für das NDR-Vokalensemble.
10: Moderne Musik für ein modernes Konzerthaus.
1: Robbie Williams.

0: Ob Jazz, Pop oder Klassik, jeder will hier auftreten. Obwohl der Saal mit 2100 Plätzen recht klein ist für die großen Stars.
1: Karl Lagerfeld, das Beste ist für ihn gerade gut genug. Und gestern Abend war das die Hamburger Elbphilharmonie.
0: Sogar Modeschöpfer Karl Lagerfeld hat seiner Heimatstadt Hamburg eine Liebeserklärung gemacht. Mit einer Modenschau in der Elbphilharmonie.
2: Staunen.
0: Alles ist spektakulär. In, um und auf der Elbphilharmonie.
3: Im großen Konzertsaal bringt die italienische Torwartlegende Gianluigi Buffon den Pokal herein.
0: Beim Gaming-Event in der Elbphilharmonie fiebern nicht nur die Besucher im Saal mit, sondern auch weltweit an den Bildschirmen. Der Podcast der in Amerika lebenden Kaulitz-Brüder vor Publikum.
4: Werden da gewunken?
5: Da ist ein Fenster.
4: Schön, Hamburg.
5: Sehr schön. Das ist echt ein geiles Gebäude, ne?
0: Udo Lindenberg dreht ein Musikvideo. Eine Lichtershow zur Musik am Nachthimmel. Die Elbphilharmonie erfindet sich immer wieder neu. Kleine Wohnung statt großem Konzertsaal. In Hamburg-Eimsbüttel liegt bis jetzt wenig Klassik auf dem Plattenspieler.
6: Ich höre super gern 80er-Musik. Ich liebe alle Genres, Pop, Rock, einfach, wo man ein bisschen zu tanzen kann.
0: Studentin Joya Gersten hat sich bei den Young Friends of Elbphilharmonie Orchestra angemeldet.
6: Ich habe tatsächlich damals, als die Young Friends gegründet wurden, eine Anzeige auf meinem schwarzen Brett an der Uni gesehen und wusste gar nicht, worum es geht. Ich habe nur gesehen, Musik interessiert, Elbphilharmonie klingt spannend. Und die Elbphilharmonie ist natürlich weltweit bekannt und es war schon immer mal mein Traum, reinzuschnuppern.
0: Die Elbphilharmonie will junge Menschen begeistern. Mit den Young Friends, einem Freundeskreis des NDR Elbphilharmonie-Orchesters. Der Verein lädt junge Leute unter 30 ins Konzerthaus. Für 30 Euro Mitgliedsbeitrag im Jahr. Heute dürfen sie ganz exklusiv eine Probe besuchen. Joya und vier andere Freunde in der komplett leeren Elbphilharmonie.
7: Unsere Generation, wir haben Lust auf Kunst und Kultur und manchmal ist es für uns schwer, einen Rahmen zu finden, wo wir das ausleben können.
0: Oboistin Freier weiß, dass Hamburg teuer ist. Sie hat vor kurzem selbst noch studiert.
7: Ich fand die Probe mega spannend. Es war richtig gut zu sehen, wie der Dirigent kleinste Nuancen erkennen kann und wie das Orchester das auch sofort umsetzen kann. Also könnte ich, glaube ich, nicht.
8: Ich bin ja doch normalerweise auch meiner finanziellen Situation als Student ja geschuldet eher in den oberen Rängen unterwegs, wo man dann doch einen anderen Winkel hat. Hier hat man eine ganz andere Nähe zum Orchester gespürt.
9: Ja, es ist halt einfach ein großes Konzerthaus und ich finde auch irgendwie die Atmosphäre einfach total schön, wie so ein kleines Wohnzimmer, obwohl es so groß ist. So, und es ist irgendwie ganz persönlich. So.
0: So nah kommen die Zuhörerinnen und Zuhörer den Musikern selten. Und die Vereinsmitglieder dürfen sogar noch näher ran.
10: Hallo, wie schön, dass ihr in der Probe wart. Ich freue mich total, euch wiederzusehen. Wie war es für euch?
11: War toll.
10: So, ja, das zweite Stück war ein bisschen moderner. So. Ich würde euch vielleicht noch mal ein bisschen Backstage führen. Also ihr kennt die Elfi ja schon ganz gut. Kommt gerne mit. Hier ist der Green Room. Ich finde, das ist auch ein ganz, ganz toller Raum. Zum einen, weil ja, wir kommen quasi von da, also da ist ja Backstage und das Publikum kann von dort reinkommen. Man kann sich hier treffen und quasi die Gäste dann abholen, wenn irgendwie Bekannte im Konzert sind. Und ich finde die Stadtseite hier auch wundervoll.
8: Wie oft spielt man als Orchestermusikerin so durchschnittlich im Monat, in der Woche? Wie kann man sich das vorstellen? Abgesehen von den Proben jetzt, wie viele Abende?
10: Wir haben meistens 3 Abende Konzerte. Manchmal haben wir, diese Woche haben wir 4 Konzerte mit dem Programm. Manchmal auch nur 2, ich würde sagen so im Schnitt 3.
0: Selbst Musikerin Freier entdeckt bei Führungen noch immer neue Blickwinkel.
10: Und hier ist Benedikt Burkhardt, unser Inspizient.
11: Ja, herzlich willkommen.
10: Erzähl doch mal, was machst du denn hier?
11: Also wenn ich nicht die großen Schiffe mehr anschaue, die hier draußen vorbei kommen, dann bereiten meine Kollegen und ich zusammen die Proben und Konzerte vor, sodass wir wie Schatten auf der Bühne so schnell wie möglich, aber auch so souverän wie möglich dann da umherhuschen können.
0: Nach diesen Einblicken wartet gleich noch ein wunderbarer Ausblick von der Plaza auf die Young Friends. Svea, die Veranstaltungstechnikerin, muss sich beeilen.
12: Man merkt immer, wie besonders es ist, wenn man mit Leuten hier ist, die noch nie hier waren. Gerade wenn man irgendwie mal Familie in Hamburg hat und dann kommt man mit dem Fahrstuhl hoch in den 10. Stock, die Tür geht auf und die sind wow.
13: Obergeschoss.
0: Svea muss oben über dem Saal 3 der 170 Scheinwerfer einrichten.
12: Wir sind hier im Catwalk vom großen Saal. Hier oben hängen unsere konventionellen Scheinwerfer. Wenn man im Saal ist und an die Decke schaut, sieht man 2 schmale Fenster oder Schlitze. Und genau dahinter befinden wir uns. Wir können einmal komplett rumgehen. Ich wäre soweit. Bist du bereit?
14: Ja, bin bereit.
12: Hervorragend. Dann fange ich gleich mit der 140 an für die Harfe.
0: Jeder Musiker bekommt seinen eigenen Strahler.
12: Wie findest du das von der Größe her?
14: Ja, finde ich, glaube ich, gut.
12: Jeden Abend ist hier ein anderes Konzert. Wir haben 700 Veranstaltungen im Jahr. Ich finde, das muss man erst mal sacken lassen.
0: Der Soundcheck auf der Bühne hat begonnen.
12: Wie Sie sehen, sehen Sie nichts. Felix, ich krieg die nicht scharf. Wir nehmen die daneben. Das ist die 194. Und man kommt an die Lampen hier nur bedingt gut ran. Deswegen ist es auf jeden Fall gut, wenn man lange Arme hat. Und jetzt schiebt man quasi den Kopf vom Scheinwerfer ein bisschen hoch. Und sieht dann, dass die... Ja, dass der Spot dann quasi scharf wird. Sowas?
14: Vielen Dank.
12: Top, ich glaube, dann haben wir es hier oben auch schon wieder.

0: Fotograf Thies Rätzke hat ein neues Motiv entdeckt.
1: Wir befinden uns hier gerade im schalen Zwischenraum oder auch der sogenannten Mondlandschaft. Unter dem Berg hier befindet sich direkt der große Saal.
0: Der Saal ist eingefasst von 360 Stahlfedern. Sie schützen vor Vibrationen und blenden sogar den Lärm des lauten Hafens aus. Hier drin ist nur Musik zu hören. Und vielleicht noch ein Räuspern aus dem Publikum.
2: Also was wir sonst auch noch mal versuchen können, ist dahinter vielleicht noch mal quasi den Bezug mit Lüftung und Berg.
3: Ja.
0: Der aufgetragene Brandschutzputz hinterlässt seine Spuren. Doch für ein gutes Bild nimmt Thies das gerne in Kauf.
1: Das ist halt ein einzigartiger Raum, den es so auf der Welt nicht nochmal gibt, würde ich sagen. Insofern ist hier eigentlich das Spannende, dass das möglichst rätselhafte Bilder bleiben quasi, ne? Die auf den ersten Blick wahrscheinlich eher Fragen aufwerfen, als dass sie Antworten geben.
0: Auch der Catwalk mit seinen Scheinwerfern begeistert den Fotografen.
1: Hier ist natürlich also erstmal die Wucht oder Masse an Technik letztlich immer wieder schön und das irgendwie im Bild aufzulösen und vor allem jetzt bei dieser Beleuchtung auch dieser schöne Kalt-Warm-Kontrast zwischen dem blauen Licht hier und dem warmen Licht im Saal unten.
0: Wenn die Musiker im großen Saal proben, darf keiner stören. Doch hoch oben über dem Konzertsaal lauscht der Fotograf manchmal unbemerkt. Organist Thomas Cornelius und Orgelbauer Philipp Kleiss wollen die Pfeifen überprüfen. In dem 25 Tonnen schweren Instrument.
4: Ich finde toll, dass man in der Elbphilharmonie außen an der Orgel lang schleichen kann und dann durch die sozusagen Pfeifen durchgucken kann und auch so einen kleinen Eindruck von innen bekommt und darauf neugierig wird. Das finde ich ein ganz tolles Konzept.
0: Kleiss ist auf der ganzen Welt gefragt, von Peking bis Venedig. Jede seiner Orgeln ein Einzelstück, entworfen für den Raum, in dem sie steht.
4: Das ist zum Beispiel dieses wunderbare Fichtenholz. Und unten, wenn wir uns jetzt hier runterbeugen, dann sehen wir hier diese kleinen Winkelchen. Und diese Winkel hier sind beispielsweise aus Weißbuch. Also wir haben für verschiedene Bauteile, verschiedene Hölzer, versuchen immer die optimalen Eigenschaften des Holzes für unsere Notwendigkeiten der Konstruktion einzusetzen.
5: Also ich persönlich finde, dass ein Holz eine unglaubliche Aura hat. Und wenn ich hier reinkomme, ich würde behaupten, ich würde diese Orgel auch am Geruch erkennen.
0: Eiche, Fichte, Weißbucher.
4: Man kann das machen, aber man kann es auch ganz schnell kaputt machen. Und jede kaputte Abstrakte kostet einen Kasten Bier.
0: Die Orgel erstreckt sich über 4 Etagen.
4: Da ist mir hier auch noch eine Beule aufgefallen.
5: Ja, das ist, als da oben die Leiste abgebrochen ist. Das ist eine Feder
4: geflogen. Ja, weißt okay, du? Ja. Aber das sollten wir auch dann auch noch mal jetzt, wenn wir das hier machen. Ja, dann müssen wir die einmal.
6: Ja gut, das ist ja kein Problem, dann löten wir das gerade mal.
4: Wir haben diese gesamte Zeit zwischen 2007 oder 2008 bis hin zur Fertigstellung, die haben wir ja genutzt und hier gab es ganz viele Termine und haben immer mehr von Hamburg eigentlich kennengelernt. Und wir haben versucht, davon ganz viel in die Orgel einfließen zu lassen.

Eine Orgel selbst macht ja überhaupt keine Musik. Und deswegen brauchen wir diese, ja, diese begnadeten Menschen, die es eben schaffen, dem Instrument dann so Töne zu entlocken, dass es wirklich die Herzen der Zuhörer berührt.

0: Ich finde den Raum so atemberaubend schön. Jedes Mal, wenn ich hier hinkomme. Ich bin so dankbar, manchmal hier einfach nur sitzen zu dürfen. In so einem Raum hier, da hört man eigentlich auch das Pochen des eigenen Herzens ganz anders. Und ich finde, die Elbphilharmonie ist ein ganz bezaubernder Raum.
1: Und dann ist es eben das Besondere, dass wir hier unten selbst sitzen können beim Spielen, also nicht hoch oben irgendwo. Wir können also hier selber hören, erleben und auch spüren, was wir musizieren. Und das Spüren ist hier das Besondere, also dass diese Orgel mit einer so großen und schönen Körperlichkeit so physisch im Raum steht, als ob sie einen in den Arm nimmt.

0: Die Elbphilharmonie ist mittlerweile weltweit bekannt. Für Hamburg bedeutet das mehr Touristen. Jedes Jahr kommen fast 1 Million Besucher zu den Konzerten. Ein neues Stadtviertel ist um die Elbphilharmonie entstanden. Jede Hafenrundfahrt schippert hier entlang. Die Hamburger Sehenswürdigkeit ist fest eingeplant.
1: Was befindet sich in der Elbphilharmonie? Ein 4-Sterne-Luxushotel, das Westin, und 45 Eigentumswohnungen, die alle vorfertig schon des Gebäudes schon verkauft waren. Die Eigentumswohnungen erkennt man an den ganzen Löchern im vorderen Teil der Elbphilharmonie, denn das sind die Balkone dazu.
0: Markus Hake, der Haustechniker, hat einen neuen Auftrag bekommen.
2: Hallo Andreas, grüß dich.
3: Moin, grüß dich, mein Lieber.
2: Hi. Schön, dass du da bist.
3: Sehr gerne.
2: Komm rein.
3: Dankeschön.
2: Ich habe ein bisschen Probleme mit dem Fenster und mit mal wieder der Heizung.
3: Ah, okay. Ah, ich höre schon.
2: Das Ding ist halt, dass das Lager davon betroffen ist. Und ich werde jetzt einmal das nur ganz einfach profan stromlos machen. Und später werden wir auf jeden Fall das einmal überprüfen, noch ein bisschen mit Silikonspray versuchen, was zu machen. Und dann...
4: Die Tür, die muss ja auch wieder geprüft werden.
2: Genau, richtig. Die geht jetzt wieder ein bisschen schwergängig. Das habe ich beim letzten Mal schon festgestellt. Ich sage der Firma Bescheid und dann wird das beim nächsten Mal auf jeden Fall jetzt mitgewartet. Machen wir jetzt.
4: Und letzten Punkt, den wir noch haben, ist das Treppengeländer.
2: Ja.
3: Oh ja. Oh.
4: Ja. Das ist... Zum Treppe runterrutschen taucht das auch schon nicht mehr?
2: Oh ja, ja, nee, das stimmt. Da hast du recht. Oh ja, das muss gemacht werden. Da würde ich meinem Schlosser Bescheid geben. Mhm. Ja, okay. Dann machen wir es hier gleich nochmal richtig fest, dass es auch gerade ist. Dann ist es tatsächlich ein bisschen los. Ja, kümmern wir uns drum.
4: Ja, wunderbar, perfekt. Dann lass uns unten nochmal in der Küche sprechen über das Thema wegen der Veranstaltung in 4 Wochen.
2: Genau, sagtest du, da sollte ich ja wieder ein paar Sachen aufnehmen, aber genau. Da hast du sicherlich wieder ein paar Ideen.
4: Genau. Dann haben wir wieder 20, 25 Leute ungefähr.
2: Okay.
4: Und dann brauchten wir wieder ein Flying Buffet. Das war beim letzten Mal wirklich super von dir organisiert.
2: Schön, das freut mich.
4: Ein bisschen Getränke, die sollen sich ja nicht über den Weinkühlschrank hermachen, sondern bereiten wir dann wieder was vor.
0: Der Eigentümer ist Unternehmensberater. Dieses Mal lädt er hier Firmenkunden ein.
2: Das Wichtigste ist natürlich immer der Champagner, würde ich sagen. Das ist schon das A und O, würde ich sagen, in der Elbphilharmonie. Und aber sonst, also sind auch immer erlesene Getränke, die die Kunden halt hier auch bestellen zum Teil, und erlesenes Essen, so wie jetzt auch hier.
0: Dass sich die Gäste hier wohlfühlen, auch darum kümmert sich Markus Hake mit seinem Rundum-Service.
2: Es gibt ja keinen hier an sich, der sehr, sehr bekannt ist sozusagen. Also es sind alles ganz viele Industrielle, die halt hier wohnen, und das macht das schon aus wie das Haus, finde ich einfach. Weil in anderen Häusern ist es natürlich manchmal so, da sind halt dann schon bekannte Gesichter, das ist einfach anders. Aber hier ist es wirklich so, dass das alles unbekannte, vermögende Menschen sind.
0: Der Ausblick einmalig. Fensterputzer Christian Blum hat gleich Feierabend. Zur Belohnung gibt's einen letzten Blick über die Stadt.
5: Das Dach ist natürlich eine super coole Konstruktion. Ja, allein schon durch diese Wellenstruktur und so, die man hier hat, ist es auf jeden Fall was Besonderes. Natürlich auch besonders herausfordernd, weil wir hier diese Teller haben. Da kann man gut mal ausrutschen oder auch dazwischen treten. Aber so im Großen und Ganzen ist es schon ziemlich cool, ja.
0: Die Elbphilharmonie hat neues Leben in die Hafen City gebracht und strahlt weit über die Stadt hinaus. Der vielleicht schönste Scheinwerfer der Elfi, den gibt es draußen. Wenn die Sonne untergeht, taucht sie die Fassade in ein magisches Licht. Die Elbphilharmonie ist eines der höchsten Gebäude in Hamburg. Ihre Spitze ist in der ganzen Stadt zu sehen. Thies Retzke hat einen neuen Blick entdeckt.
6: Jetzt gerade zum Beispiel hier an der Außenalster. Kann es ja auch sein, dass mal ein Stand-up-Partner vorbeikommt oder ähnliches, sodass das im Zusammenspiel dann wieder ein neues Bild ergibt.
0: In seinem Studio in Hamburg-Ottensen stapeln sich zehntausende Fotos. Diese Bilder erzählen die Geschichte der Elbphilharmonie, von den Anfängen bis heute. Wahrscheinlich hat niemand so viele Fotos von der Elbphilharmonie gemacht wie Thies Retzke.
7: Es gibt unter anderem ein kleines Puzzle, Geduldsspiel, die Briefmarke zur Eröffnung, Postkarten, Notizbücher, die Spielzeithefte. Da ist im Laufe der Zeit schon einiges zusammengekommen tatsächlich.
0: Eigentlich kennt er das Gebäude schon aus jedem Blickwinkel. Und trotzdem entdeckt er immer wieder neue Perspektiven.
7: Ich fotografiere die Elfi seit der Bauphase, seit ungefähr 14, 15 Jahren. Und letztlich ist natürlich nach so langer Zeit immer die Herausforderung, noch neue Aspekte, neue Facetten zu finden und zeigen zu können. Aber es macht nach wie vor auf jeden Fall Spaß, das zu versuchen.
0: Wie aus einem Kakaospeicher so ein Wunderwerk entstehen konnte, das lässt ihn immer noch staunen.

0: Jedes Jahr strömen 3 Millionen Besucher auf die Plaza. Über Hamburgs längste Rolltreppe, die sogenannte Tube, geht's nach oben. An kaum einem anderen Ort in Hamburg lässt sich der Sonnenuntergang so schön bewundern. Das möchten auch die Young Friends erleben. Der Eintritt ist frei.
1: Hamburg ist hier so zum Greifen nah. Es ist die Weite, so die Elbe. Man kann halt die ganzen Schiffe beobachten. Und eben kam ja die Sonne raus. Es war total schön. Ich liebe Hamburg einfach so.
2: Man kann die ganze Stadt überblicken, ob auf den Hafen, in die Innenstadt. Das ist einfach ein ganz besonderes Gefühl.
0: Während draußen die Sonne untergeht, gehen im großen Saal die Lichter an. Gleich um 20 Uhr beginnt das Konzert. Veranstaltungstechniker Raphael ist gut in der Zeit.
3: Dann schalte ich da hinten noch das Licht aus. Und dann ist eigentlich alles bereit für die Show.
0: Das Brandy Younger Trio tritt auf. Von der Musik bekommen die beiden Veranstaltungstechniker wenig mit. Sie konzentrieren sich auf ihre Arbeit.
4: Oh, hier, guck mal, schön, hast hier einen schönen Schatten.
2: Schöne Dreipunktbeleuchtung.
4: Hast du gemacht?
2: Ja, klar.

0: Die Elbphilharmonie hat Hamburg verändert.
1: Das ist irgendwie cool, in so einem Wahrzeichen der Stadt zu arbeiten.
0: Ein neues Kapitel Musikgeschichte.
2: Das ist ja wirklich ein großes Geschenk, dann mitzubekommen, wie die Musiker beglückt von der Bühne kommen.
0: Die Elbphilharmonie hat Künstler beflügelt und zu Höchstleistungen angespornt.
3: Ich glaube, dass ich schon auch mit dem Saal auch gewachsen bin, also mit den Anforderungen, die der auch an uns stellt.
0: All das wäre nicht möglich ohne die Menschen, die das Konzerthaus jeden Tag mit Leben füllen.
4: Ich bin total dankbar, dass ich einen ganz, ganz kleinen Teil hier an dem ganzen Projekt mitarbeiten durfte und finde das super schön.
0: Jeder, der hier arbeitet, ein Künstler auf seiner Bühne.
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0: Guten Abend, einen schönen Pfingstsonntag Ihnen und willkommen bei Tagesschau 24. Mit massiven Raketen- und Kampfdrohnenangriffen hat Russland in der vergangenen Nacht die ukrainische Hauptstadt Kiew überzogen. Dabei kam auch die besonders gefürchtete Mittelstreckenrakete Oreschnik zum Einsatz. Das bestätigte das russische Verteidigungsministerium. Bundesregierung und EU-Kommission verurteilten das russische Vorgehen. In Kiew und Umgebung gab es nach Behördenangaben mehrere Tote und viele Verletzte. Bei den Angriffen wurde auch das ARD-Studio in Kiew schwer beschädigt.
1: Es war eine Nacht, die viele Menschen in Angst und Schrecken versetzt hat. Welle um Welle schickt Russland hunderte Drohnen und Raketen unterschiedlichster Typen, vor allem auf die Hauptstadt Kiew. Wieder und wieder heftige Explosionen, Einschläge, Verletzte, Tote. Es ist der Lukjanowski-Markt. Er wurde gegen 3 Uhr nachts getroffen. Und nun ja, ihr seht es ja selbst. Unter anderem Einkaufszentren, Museen, Schulen, private Wohnungen und Häuser. Die Zerstörung in Kiew ist enorm. Kein Stadtviertel bleibt ohne Schäden, so offizielle Angaben. Auch das ARD-Studio wurde bei dem Angriff massiv beschädigt und ist in Teilen zerstört. Vermutlich durch die Druckwelle einer Rakete. Zu diesem Zeitpunkt war niemand im Studio.
2: Hier hinter mir sieht man eines unserer ehemaligen Büros und die Zerstörung ist wirklich enorm. Wir müssen das Gebäude jetzt auch verlassen, weil eben noch nicht abgeklärt ist, was exakt hier passiert ist. Es könnte noch einen Blindgänger geben, das Gebäude könnte einsturzgefährdet sein. Das alles muss jetzt geklärt werden. Wir werden ein paar Sachen packen, unseren mobilen Schnitt packen und weiter berichten.
1: Am Morgen macht sich der ukrainische Präsident Selenskyj ein Bild vom Ausmaß des Angriffs. Er hatte zuvor vor einem heftigen russischen Angriff gewarnt und davor, dass Moskau die besonders schwer abfangbare

0: Eltern vor Ort geht.
1: Es geht allen gut, aber der Schock sitzt natürlich tief. Es hat heute Morgen eine Information von der Gebäudeverwaltung gegeben und dann sind die Mitarbeiter direkt, wir sind dann hierher gekommen und den eigenen Arbeitsplatz so zu sehen, also es ist nicht nur beschädigt, es ist in weiten Teilen komplett zerstört und wir dürfen uns eben auch jetzt nicht mehr lang hier aufhalten, weil das Gebäude gefährdet ist. Aber wir dachten, es ist wichtig, auch nochmal das Ausmaß dieses Angriffs auch hier zu zeigen.
2: Wie groß ist dieser Schaden?
1: Er ist schon immens. Also hier hinter uns, das ist normalerweise unser Konferenzraum. Man sieht das überall. Also man sieht hier die Zerstörung. Aber am schlimmsten betroffen ist hier das nächste Gebäude. Ich nehme euch jetzt mal einfach mit. Der nächste Raum. Also hier ist unser Büro, sind unsere Büros normalerweise. Man sieht, es ist eigentlich nicht mehr viel übrig. Alle Fenster sind hier in diesem Bereich rausgeflogen. Die Schreibtische sind zerstört. Wir kommen auch nicht mehr jetzt gerade an die Unterlagen und so weiter ran. Das ist schon eine ordentliche Zerstörung und insgesamt das Gebäude. Also es gibt auch oben lose Betonplatten, die drohen herabzustürzen. Und weil aber die Zerstörung in der ganzen Stadt so enorm ist und es so einen heftigen Angriff gegeben hat, sind noch nicht genug Sicherheit Arbeiter hier gewesen, die treffen ein, aber sie werden halt herkommen und dann eben auch das gesamte Gebäude absichern.
2: Welche weiteren Informationen hast du zum Angriff auf Kiew?
1: Es hat einen riesigen Angriff gegeben. Man sagt jetzt, also die ganzen Zahlen werden im Laufe des Tages noch kommen, aber man sagt eben, dass es vielleicht der größte seit dem vergangenen Sommer war. Also es sind insgesamt 690 Flugziele auf die Ukraine mit Hauptangriffsziel Kiew wieder abgeschickt worden. Da waren 90 Raketen, 600 Drohnen und eben, das ist besonders schlimm, es sollen zwei Oreshnik-Hyperschall-Raketen abgefeuert worden sein, die eben besonders wegen ihrer Schnelligkeit, sie gilt als eigentlich nicht abzufangen, besonders gefährlich gelten. Und zwei davon sind im Großraum Kiew ungefähr 90 Kilometer von hier eingeschlagen. Und der Schaden ist immens. Es hat Tote gegeben, es hat Verletzte gegeben. Und immer noch ist man dabei, herauszufinden, wie exakt das Ausmaß ist und eben weiter aufzuklären, was da heute Nacht passiert ist.
2: Ist denn zu erklären, warum dieser Angriff so heftig war?
1: Es ist schwierig. Also wir haben ja immer wieder in der vergangenen Zeit gehabt, dass Russland, dass Wladimir Putin gesagt hat, das ist jetzt eine Vergeltung für irgendwas. Gestern wurde eine Vergeltung angekündigt vom Kreml für einen vermeintlichen oder mutmaßlichen ukrainischen Schlagdrohnenangriff. Die Ukraine hat versucht immer wieder zu sagen, das war ein Angriff auf ein Hauptquartier der Spezial- und Elite-Drohneneinheit der Russen und nicht eben ein Angriff auf ein ziviles Ziel. Hat immer wieder gesagt, dass die Ukraine nicht gezielt zivile Ziele angreift. Heute Nacht der Angriff von russischer Seite hat gezielt die Zivilisten treffen wollen. Also auch für uns, es waren Explosionen im Minutentakt. Es kam immer noch eine Welle, noch eine Welle, noch eine Welle. Man kam nicht zur Ruhe. Man hat Leute draußen. Wir sind selber auch in die U-Bahn gerannt zwischen zwei Angriffswellen, die kürzer waren als gedacht. Man hat viele Leute auf den Straßen rennen sehen. Die U-Bahn waren voll. Das war schon eine beängstigende Nacht und vom Ausmaß, wir sind jetzt auch schon viel hier gewöhnt, aber vom Ausmaß auch so, dass man nicht einfach in den Betten geblieben ist oder seine sonstigen Routinen versucht hat durchzuziehen.
2: Wie nimmst du die Reaktionen der Menschen in Kiew wahr, die ja schon einiges gewohnt sind, muss man ja leider sagen?
1: Es ist halt auffällig, an wie vielen Orten es Zerstörung gibt. Eine Kollegin hat mir in der Nacht geschrieben, sie hatte gefilmt aus dem Fenster heraus, direkt vor ihrem Fenster waren Flammeninferno. Das Gebäude direkt vor ihrem Fenster wurde getroffen. Also auch Kollegen, die ruhig bleiben, andere Menschen, die ruhig bleiben, hat das natürlich massiv erschreckt und eben auch diese Masse wieder an Drohnen und Raketen. Zuletzt hatte Russland ja die Taktik da ein bisschen verändert, hat gezielt vor allen Dingen Energieinfrastruktur angegriffen. Wir haben einen wirklich schlimmen Winter hinter uns. Wir haben gestern noch gescherzt, dass es keinen Frühling gab, dass es vom Winter direkt in den Sommer kam. Und jetzt beginnt der Sommer, weil es noch sehr, sehr kalt war vor ein paar Tagen. Und jetzt beginnt dieser recht warme Sommer mit so einem schrecklichen Angriff. Gestern hat man in Kiew noch Leute im Fluss baden sehen. Und das zeigt eben, wie diese Realitäten hier immer wieder aufeinanderprallen, dass selbst wenn man denkt, man hat ein paar unbeschwerte Minuten, dass darauf eben so eine Nacht folgt. Und viele Mitarbeiter, die jetzt hier auch in

0: Studio heute Morgen gekommen sind, haben gesagt, dass sie nach dem schönen Tag gestern sowas niemals erwartet hätten. Und man merkt die Betroffenheit und man merkt die Angst und Sorge. Und es gibt auch viele Appelle an die westlichen Partner, dass man das eben nicht einfach jetzt so hinnimmt und sagt, naja, das war ein weiterer Angriff auf die Ukraine, das kennen wir alle schon.
1: Rechnet man denn damit, dass es auch in den nächsten Tagen weitere solche Angriffe geben wird?
0: Die Sorge ist natürlich groß. Man kann immer von Erfahrungswerten reden, aber das ist nicht wirklich repräsentativ. Also man kann immer wieder sagen, wir haben die Erfahrung gemacht, nach so einer großen Angriffswelle folgt meistens nicht noch eine so große, weil das eben vorbereitet sein muss. Es müssen Raketen, es müssen Drohnen gesammelt werden. Das kann nicht einfach so von heute auf morgen passieren. Aber man weiß eben auch nicht, wie lange dieser Angriff jetzt schon geplant war, ob geplant ist, dass es zwei Nächte geben soll, die so sein werden. Also es ist extrem schwierig, irgendetwas vorherzusagen. Immer wenn man denkt, man hat irgendeine Taktik erkannt, hat herausgefunden, eine Regel gefunden, dann wird die Taktik eben wieder verändert, angepasst. Also ist es sehr, sehr schwer vorherzusagen, wie die nächste Nacht, wie die nächsten Tage. Es hat zuletzt auch viele Angriffe über den Tag gegeben. Gestern in Sumy wurden Menschen getötet. Also ist es extrem schwer, sich zu irgendeinem Zeitpunkt irgendwo sicher zu fühlen. Und das haben wir jetzt hier im Studio auch nochmal eindrucksvoll demonstriert bekommen.
1: Habt ihr schon eine Idee, wie ihr weiterarbeiten werdet?
0: Ja, also wir haben jetzt ein paar Sachen zusammengepackt, werden in ein Hotel gehen. Das muss man auch sagen, viele Zivilisten haben diese Möglichkeiten nicht. Wir haben das auch für die Mitarbeiter im Notfall, dass man ins Hotel gehen kann. Da gibt es einen relativ sicheren Bunker. Also wir haben ein paar Sachen schnell zusammengepackt, werden berichten, werden weiter berichten, was hier passiert. Und das ist auch sehr beeindruckend für mich, bei den Kollegen hier zu sehen, die in vielen Teilen auch privat betroffen sind, ne? Die Familienmitglieder, Väter, Brüder, Partner an der Front haben, die eingezogen wurden, die schlaflose Nächte haben. Ich glaube, in der vergangenen Nacht hat niemand geschlafen in dieser Stadt, die dann eben hier wieder stehen am nächsten Tag, die sagen, wir müssen weiter berichten, was hier passiert, und das werden wir tun. Wir haben die Sachen gepackt, wir werden heute Beiträge machen, wir werden live schalten, und wir müssen aber halt in der nächsten halben Stunde auch das Gebäude dann verlassen, weil dann eben die Sicherheitskräfte ihre Arbeit tun müssen und weil eben geklärt werden muss, was hier überhaupt genau passiert ist. Es wird wohl eine Druckwelle gewesen sein.
1: Susanne Peterson in Kiew, passt gut auf euch auf und ganz herzlichen Dank.
0: Gerne, danke.
2: Ja, was bedeuten diese aktuellen Angriffe für den Krieg in der Ukraine? Darüber spreche ich jetzt mit dem Militärexperten Nico Lange. Erstmal guten Tag an Sie, Herr Lange.
3: Guten Tag.
2: Wir haben es eben gehört, Russland hat in der Nacht auch Oreshnik-Hyperschallraketen auf die Ukraine abgefeuert. Die gelten als besonders gefährlich. Klären wir erst nochmal, was ist das genau für eine Waffe?
3: Russland hat das schon zum wiederholten Mal gemacht. Oreshnik ist eine Rakete, die eine Reichweite hat, die zwischen den Iskander-ballistischen Raketen und Interkontinentalraketen liegt, kann also alle Hauptstädte in Europa bedrohen. Und das ist auch das Signal, das Russland setzen will. Guck mal, wir haben hier etwas, damit können wir überall hinschießen in Europa, und das kann man nicht abwehren. Bisher hat Russland diese Oreshnik-Rakete immer mit leeren Sprengköpfen in die Ukraine gefeuert. Also da sind jetzt keine großen Schäden entstanden, sondern die Botschaft ist der Abschuss dieser Rakete selbst. Die ist sehr schnell, die fliegt sehr weit. Und die Sprengköpfe teilen sich auf, bevor die Rakete das Ziel erreicht, und ist deswegen sehr, sehr schwer abzuwehren, wenn man sie überhaupt abwehren kann.
2: Sie haben es gesagt, es ist nicht das erste Mal, dass Russland von dieser Hyperschallrakete Gebrauch gemacht hat. Warum sprechen der Bundeskanzler und auch Frankreichs Präsident Macron aber jetzt von einer Eskalation und die EU-Außenbeauftragte Kaya Kallas sogar von nuklearem Säbelrasseln? Wie ordnen Sie das ein?
3: Ja, das liegt, glaube ich, daran, dass man als europäische Regierung und als Europäer generell schon viel zu viel hat geschehen lassen, ohne eine Reaktion zu zeigen und ohne Konsequenzen für Putin aufzuzeigen. Es ist das vierte Mal, dass ein Angriff mit Oreshnik erfolgt. Einmal ist die Rakete beim Start kaputt gegangen, aber dreimal ist sie schon auf die Ukraine gefeuert worden. Es gab schon gesprengte Staudämme, viele andere Kriegsverbrechen der Russen. Ich finde das gut, wenn die europäischen Regierungen jetzt reagieren. Aber dann sollen sie auch sagen, was die Konsequenzen sind, weil ansonsten wird Putin sein Verhalten ja nicht ändern.
2: Aber wenn Sie sagen, diese Rakete hat eine so große Reichweite, kann das dann für Europa nicht zur Gefahr werden?
3: Also Putin will uns einschüchtern mit dieser Rakete. Und ich finde, wir sollten uns nicht einschüchtern lassen. Ich sehe meine Aufgabe auch nicht darin zu erklären, Putins Rakete ist gefährlich. Ich glaube, die Europäer sollten schleunigst eigene Raketen bauen, diese testen und Putin klar machen, wir lassen uns nicht einschüchtern und wir lassen uns nicht erpressen. Das ist die einzige angemessene Reaktion.
2: Was meinen Sie genau damit, dass die Diskussion um Lieferung von Mittelstreckenraketen an die Ukraine wieder neu diskutiert werden sollte?
3: Es muss Konsequenzen haben, wenn solche Kriegsverbrechen verübt werden wie letzte Nacht. Das Gerede über europäische Werte oder der Spruch, wir stehen an der Seite der Ukraine, diese Dinge sind doch nichts wert, wenn nach so einem Verbrechen, nach 35 ballistischen Raketen auf eine schlafende Großstadt in Europa, nur solche Sprüche kommen ohne Konsequenzen. Man kann noch vieles tun. Man kann zum Beispiel auch die Schengen-Visa für alle Russen stornieren. Man kann der Ukraine Taurus liefern. Auf jeden Fall muss es Folgen haben, wenn Putin so etwas tut. Weil wenn es keine Folgen hat, fühlt er sich ermutigt, das weiterhin zu machen. Putin möchte uns einschüchtern, möchte uns davon abhalten, der Ukraine zu helfen. Auch deswegen, weil er gerade in einer schwierigen Situation ist, an der Front und auch mit den Schlägen der Ukraine nach Russland hinein. Das sollte man zum Anlass nehmen, genau bei diesen Dingen der Ukraine noch mehr zu helfen. Offensichtlich hat man da einen wunden Punkt bei Putin getroffen.
2: Was heißt das, dass diese Einschüchterungstaktik von Putin seine eigentliche Schwäche zeigt?
3: Ja, Putin kommt an der Front nicht voran. Er hat keine Erfolge vorzuweisen. Die sogenannte Frühjahrsoffensive ist ja von den Ukrainern sehr erfolgreich gestoppt worden oder zumindest extrem verlangsamt worden. Putin kann nur noch weniger Soldaten rekrutieren, als er verliert auf dem Schlachtfeld. Er hat finanzielle Probleme, weil er zum Beispiel mit Ölexporten von den hohen Preisen nicht profitieren kann gerade. Die Ukraine hat 40% der Ölexportfähigkeiten, zum Beispiel die Verladeterminals in die Ostsee und ins Schwarze Meer, zerstört. Und ich glaube, er hat das große Bedürfnis der Propaganda zu Hause etwas zu liefern, zu zeigen, dass er stark ist und gleichzeitig den Europäern zu sagen, macht bitte nicht zu viel. Ansonsten ist so eine Rakete vielleicht mal in Berlin, in Paris oder in London zu erwarten. Aber genau auf dieses Spiel darf man sich doch nicht einlassen, sondern jetzt muss man Putin in eine Position bringen, wo er aufhören muss, diesen Krieg in der Ukraine weiterzuführen. Und die Menschen in der Ukraine erwarten, glaube ich, von den Partnern in Europa zu Recht mehr als immer nur wieder die gleichen Sprüche.
2: Also nicht nur Worte müssen folgen, sondern auch Taten des Westens. Das sagt uns Nico Lange, Militärexperte. Herzlichen Dank für dieses Gespräch.
3: Gerne.
2: Bei den Verhandlungen zwischen den USA und Iran über eine Verlängerung der Waffenruhe gibt es offenbar Fortschritte. US-Außenminister Rubio äußerte sich zuversichtlich, dass noch heute eine Einigung bekannt gegeben werden könne. Präsident Trump hatte gestern in seinem Online-Portal geschrieben, eine Vereinbarung sei so gut wie fertig ausgehandelt. Solche Ankündigungen von Trump haben sich aber schon öfter als voreilig erwiesen. Aus Teheran hieß es, mehrere Fragen seien noch offen. Zum Stand der Verhandlungen unsere Korrespondentin in New York, Shafah Larai.
4: Zunächst einmal muss man festhalten, es gibt bisher noch kein Abkommen, sondern eine Absichtserklärung. Und was wir dazu hören ist, der Entwurf ist eine Seite lang. Es heißt darin, dass es eine Verlängerung der Waffenruhe um 60 Tage geben soll. Und in dieser Zeit soll die Straße von Hormuz wieder gebührenfrei befahrbar sein. Das hatte ja Donald Trump gestern schon gepostet und das hat der US-Repräsentantenhaussprecher Mike Johnson heute bestätigt und auch Außenminister Rubio hat das heute gesagt. Der zentrale Streitpunkt ist die Urananreicherung des Iran und da wird der Teufel im Detail stecken. Also, darf der Iran Uran anreichern? Wie viel und was passiert mit dem bereits angereicherten Material? Präsident Trumps größtes Versprechen ist ja, dass der Iran keine Atomwaffen besitzen darf. Und da hören wir, dass in diesem möglichen Abkommen zu diesem Punkt noch nichts Konkretes vereinbart wurde. Und da klang auch Rubio noch sehr viel unklarer. Also viele Abkommen sind in der Vergangenheit genau an dieser Frage gescheitert. Und es wird jetzt darauf ankommen, ob es in diesem Punkt einen Kompromiss geben wird oder nicht.
2: Bei einem Anschlag auf einen Zug im Westen Pakistans sind mindestens 30 Menschen getötet worden. Mehr als 100 weitere wurden nach Behördenangaben verletzt. Der Vorfall ereignete sich in der Unruheprovinz Belutschistan nahe der Stadt Quetta. Mehrere Waggons entgleisten nach der Detonation. Eine separatistische Gruppe bekannte sich zu der Tat. Ihren Angaben zufolge habe der Angriff Militärangehörigen gegolten. In der türkischen Hauptstadt Ankara hat die Polizei die Zentrale der größten Oppositionspartei CHP gestürmt. Der abgesetzte Vorsitzende Özel musste das Gebäude verlassen. Polizisten setzten Tränengas und Gummigeschosse ein und durchbrachen eine von CHP-Mitgliedern errichtete Barrikade. Mehrere Einsatzkräfte wurden mit Gegenständen beworfen. Özel, dessen Wahl zur Parteiführung vergangene Woche von einem Gericht für ungültig erklärt worden war, verließ das Gebäude unter Applaus seiner Anhänger und rief zu Protesten auf. Das Treffen der Sudetendeutschen, das in diesem Jahr zum ersten Mal in Tschechien stattfindet, hat der bayerische Ministerpräsident Söder als großes Friedensfest bezeichnet. In seiner Rede nannte er die Sudetendeutschen Brückenbauer, die keine Revanche forderten. Die Volksgruppe war nach Weltkrieg und Nazi-Herrschaft aus der damaligen Tschechoslowakei vertrieben worden. Dass sie ihr Treffen in Brünn abhält, stieß bei der tschechischen Regierung auf Protest. Bunt, laut und immer wieder auch politisch. Zum 30. Mal sind heute tausende Tänzer und Musiker beim Karneval der Kulturen durch die Straßen Berlins gezogen. Seit 1996 setzen Kreative am Pfingstwochenende mit Umzugswagen, Tänzen und Musik ein Zeichen für kulturelle Vielfalt und die Freiheit der Kunst. Vor zahlreichen Zuschauerinnen und Zuschauern ging es in diesem Jahr unter anderem um soziale Ungleichheit und Klimaschutz.
5: Stundenlang geht es so durch Friedrichshain mit Jubel und Tanz, auch auf Stelzen, zudem eine Farben- und Stoffpracht. Traditionell stark vertreten die brasilianische Kultur.
6: Ich freue mich sehr. Ich fühle mich fast wie zu Hause.
5: Vor allem geht es darum, die multikulturelle Vielfalt in Berlin zu zeigen.
6: Ich habe brasilianische Wurzeln.
7: Ich nicht. Ich komme aus Kroatien tatsächlich.
8: Ja. Ich komme aus Venezuela.
5: Fröhlich und ausgelassen die Stimmung, aber Politisches schwingt stets mit. Vor 30 Jahren war der erste Karneval der Kulturen vor allem eine Reaktion auf rechtsextreme Übergriffe.
9: Der Karneval der Kulturen hat sich aus einer Kiez-Geschichte sozusagen zu einem sehr internationalen Magneten entwickelt.
5: Besonders ausgefeilt die Choreografie der Ukrainerinnen. Ihr Auftritt hier auch eine Botschaft.
10: In der heutigen Lage, die unser Land gerade vorgeht, ist es uns wichtig, uns zu zeigen, dass wir immer noch stark sind, dass wir weiter kämpfen und wir sind überglücklich, dass wir hier sein dürfen, unsere Kultur zu repräsentieren.
5: Zwischen Bolivien und Brasilien macht Bielefeld mit.
11: Wir sind KulturträgerInnen.
5: Dazu der Stadtplan von Bielefeld, wo ihr Karnevalszug traditionell langläuft. Monatelang haben hier alle geprobt, Kostüme genäht in der Freizeit, alles nur, um hier heute dabei sein zu können und viele kommen jedes Jahr wieder.
2: Die christlichen Kirchen feiern heute Pfingsten, das Fest des Heiligen Geistes. Im Vatikan fand am Vormittag ein Gottesdienst mit Papst Leo dem 14. statt. An Pfingsten ging der Überlieferung nach der Heilige Geist auf die Jünger nieder. Dies gilt als Gründungsereignis der Kirche. Das Pfingstfest wird 50 Tage nach Ostern gefeiert und ist das dritte bedeutende Fest des christlichen Kalenders.
12: Heute Nacht ist es meist sternenklar, im Osten und Südosten stellenweise auch mal wolkig, im Norden kann sich hier und da Nebel bilden. Morgen gibt's dann wieder viel Sonnenschein, bevorzugt über den Bergen tauchen auch ein paar Quellwolken auf, die im Süden auch mal dicker sein können, es bleibt aber trocken. Im Südwesten heute Nacht wieder milder 18, in der Altmark dagegen nur frische 7 Grad. An der See morgen um 20, an Mosel, Main und Rhein wieder über 30 Grad.
2: Er war erneut der Mann des Spiels. Harry Kane hat Bayern München gestern mit 3 Treffern zum Sieg im DFB-Pokalfinale gegen den VfB Stuttgart geführt. Damit ebnete der Stürmer den Weg für eine ausgelassene Münchner Partynacht. Nach dem Gewinn des Doubles aus Meisterschaft und Pokal bezeichnete der Engländer die Saison als die beste seiner Karriere.
13: Auch sehr spät am Abend will er den Pokal nicht hergeben. Harry Kane gewinnt sein erstes Finale. Emotionale Momente für den Top-Torjäger. Natürlich ist dieser erste Pokaltriumph in meiner Karriere sehr besonders. Das ist einmalig, einzigartig. Das ausverkaufte Berliner Olympiastadion zwischen Pyrofeuer und Kane-Show, die erst in der zweiten Halbzeit beginnt, als Kane mit seinem ersten Versuch sofort erfolgreich ist. Der VfB Stuttgart, der bis dahin ein sehr gutes Spiel gemacht hat, verliert in der Folge defensiv etwas den Faden, vor allem aber Kane aus den Augen. Und der Kapitän der englischen Nationalmannschaft unterstreicht seine Ausnahmestellung. Stuttgart quasi im Alleingang bezwungen und damit in neue Münchner Sphären aufgestiegen.
14: Das ist der beste Transfer, den wir je gemacht haben.
13: Der Mann der Superlative, Meister und Pokalsieger, wo Kane ist, purzen die Rekorde zum Leidwesen der Konkurrenz.
15: Es ist sein drittes Jahr, glaube ich, bei Bayern und der Mann trifft, wie er will. Und ich glaube, in so einem Spiel musst du halt, darfst ihn nicht aus den Augen lassen und dann macht er die Dinge halt eiskalt.
13: Nach 6 Jahren Wartezeit ist es die erfolgreiche Rückkehr der Bayern im DFB-Pokal. Die Freude ausgelassen. Selbst der an der Wade verletzte Keeper Manuel Neuer tanzt plötzlich beschwerdefrei. Dem VfB Stuttgart bleibt trotz der Niederlage die Qualifikation für die Champions League in der nächsten Saison. Vielleicht trifft man sich ja wieder. Denn auch diesen Titel will Harry Kane unbedingt noch gewinnen.
2: Guten Abend, hier ist die Tagesschau in 100 Sekunden. Schwere russische Luftangriffe auf Kiew. Nach Angaben der Behörden wurden mehrere Menschen getötet und zahlreiche weitere verletzt. Viele Gebäude wurden teils schwer beschädigt, auch die Räume des Korrespondentenbüros der ARD. Verletzt wurde hier niemand. Laut dem ukrainischen Präsidenten Selenskyj setzte Russland auch die Hyperschallrakete Oreshnik ein. Bayerns Ministerpräsident Söder bei Treffen der Sudetendeutschen in Tschechien. In seiner Rede nannte er die Sudetendeutschen Brückenbauer, die keine Revanche forderten. Die Volksgruppe war nach Nazi-Herrschaft und Weltkrieg aus der damaligen Tschechoslowakei vertrieben worden. Dass sie ihr Treffen in Brünn abhält, stößt in Tschechien auf Protest von Nationalisten. Türkische Polizei stürmt Zentrale der größten Oppositionspartei CHP. Die Beamten setzten Tränengas und offenbar auch Gummigeschosse ein. Der abgesetzte CHP-Vorsitzende Özel und einige Mitstreiter hatten sich tagelang in dem Gebäude verschanzt. Zuvor hatte ein Gericht die Wahl von Özel im Jahr 2023 für ungültig erklärt. Christen feiern Pfingsten, das Fest des Heiligen Geistes. Im Vatikan fand am Vormittag ein Gottesdienst mit Papst Leo dem 14. statt. Leo rief zu Frieden und Versöhnung auf. Gott gebe den Menschen die Kraft dazu durch den Heiligen Geist. Karneval der Kulturen in Berlin. Zum 30. Mal sind tausende Tänzer und Musiker durch die Straßen Berlins gezogen. Seit 1996 setzen Kreative am Pfingstwochenende mit Umzugswagen, Tänzen und Musik ein Zeichen für kulturelle Vielfalt und die Freiheit der Kunst. In diesem Jahr ging es unter anderem um soziale Ungleichheit und Klimaschutz. Das Wetter. Morgen sonniges und trockenes Frühsommerwetter. Vor allem über den Bergen im Süden bilden sich einige Quellwolken. Es bleibt trocken bei Höchstwerten von 19 bis 33 Grad. Fünf Jahre dauerte der Umbau. Nun ist das Dokumentationszentrum Reichsparteitagsgelände in Nürnberg wieder für Besucher geöffnet. Die neu konzipierte Dauerausstellung befasst sich mit dem dunklen Kapitel der Stadt, den Reichsparteitagen, welche die Nazis und die NSDAP von 1933 bis 1938 abgehalten hatten. Massenveranstaltungen, die vor allem der Propaganda dienten.
16: Gleich zu Beginn des Rundgangs durch die neue Ausstellung des Doku-Zentrums Reichsparteitagsgelände wird klar, Nürnberg ist nicht zufällig als Aufmarschort der NSDAP ausgewählt worden. Für Hitler war Nürnberg die deutscheste aller Städte. Schon früh war Nordbayern ein Zentrum der Nationalsozialisten und die hier stattfindenden Parteitage der NSDAP standen nicht für sich.
17: Die Reichsparteitage der NSDAP waren eingebettet in einen ganzen Festkalender. Sie hatten aber eine besondere, spezifische Bedeutung, nämlich die Verschmelzung von Partei und Staat zu zelebrieren, zur Schau zu stellen, die Menschen an das System zu binden und Botschaften zu inszenieren.
16: In der Kongresshalle, die nie fertiggestellt wurde, sollte das Programm der NSDAP jährlich feierlich bestätigt werden. Jetzt ist in einem kleinen Teil des Torsos das neu gestaltete Doku-Zentrum untergebracht.
17: Wir wollen im ersten Schritt Geschichte verständlich und nachvollziehbar machen. Wir wollen im zweiten Schritt Menschen dazu einladen, eine Haltung zu entwickeln, aber auch ihre Urteilskraft zu schärfen. Wo sind Gefährdungen in der Gegenwart? Was hat überhaupt meine Gegenwart mit der Vergangenheit zu tun? Da auch kompetenter und fitter zu werden.
16: Die Ausstellung macht die gewaltige bauliche Hinterlassenschaft des Nationalsozialismus verständlich und zeigt, welche Rolle die NSDAP-Parteitage bei der Umwandlung der Deutschen in gleichgeschaltete Volksgenossen spielten.
2: Im südfranzösischen Cannes sind am Abend die Filmfestspiele zu Ende gegangen. Zum Abschluss wurde der rumänische Film Fjord mit der Goldenen Palme ausgezeichnet. Er setzte sich gegen 21 andere Wettbewerbsfilme durch. Für Regisseur Christian Mungiu ist es bereits die zweite Goldene Palme. Und ein Preis ging auch an die deutsche Regisseurin Valeska Griesebach.
18: Dass die Jury beim Festival in Cannes nicht berechenbar ist und Filme, die als preiswürdig gehandelt werden, längst nicht gewinnen müssen, wurde heute Abend wieder unter Beweis gestellt.
19: Christian Mungiu's Fjord.
18: Der Film Fjord des rumänischen Regisseurs Christian Mungiu bekam die Goldene Palme, obwohl er bei den Kritikern nicht zu den Top-Favoriten zählte. Schauspielerin Tilda Swinton überreichte den Preis für einen Film über kulturelle Gegensätze und die Schwierigkeiten von Integration. Eine strenggläubige evangelikale Familie aus Rumänien lässt sich in einem norwegischen Fjord nieder. Anfangs scheint die Integration zu gelingen, doch bald verdächtigen die Einheimischen, die rumänischen Eltern, ihre Kinder zu misshandeln. Die Gesellschaften sind heute gespalten und radikalisiert. Und dieser Film ist ein Plädoyer gegen jede Art von Fundamentalismus. Es gab emotionale Momente an diesem Abend. Die besten männlichen Darsteller, Emmanuel Macchia und Valentin Campagna aus dem Film Coward, waren außer Rand und Band. Bei den Gewinnerinnen Virginie Efira und Tao Okamoto aus All of a Sudden flossen Freudentränen. Die deutsche Regisseurin Valeska Griesebach gewann mit ihrem Werk Das geträumte Abenteuer den Preis der Jury. Ein Film über Freundschaft, Grenzschmuggler und versteckte Sehnsüchte, der mit Laienschauspielern gedreht wurde. Pavel Pawlikowski wurde für den Film Vaterland über Thomas Manns erste Deutschlandreise nach dem Krieg als bester Regisseur ausgezeichnet. Wir leben in einer Welt, wo sich immer mehr Menschen vollkommen sicher sind, absolut Recht zu haben. Das ist beängstigend. Das Kino muss sich dagegen wehren. Und dann gab es die Ehrung für die große Barbara Streisand, die für ihr Lebenswerk ausgezeichnet wurde. Wegen einer Knieverletzung konnte sie nicht persönlich kommen. Dafür schickte die 84-Jährige eine engagierte Botschaft. Filme haben diese magische Fähigkeit, uns zu vereinen. Es lebe das Kino.
20: Viva la cinema!
18: Und mit dem großen Gruppenbild aller Preisträger endeten die Filmfestspiele in Cannes, die im kommenden Jahr ihr 80. Jubiläum feiern.
21: Hallo und herzlich willkommen zum Kinoressort bei Tagesschau 24. Seit 2013 ist der Ex-Militär Abdel Fattah al-Sisi Präsident von Ägypten. Seitdem wird jede Opposition im Land rigoros bekämpft. Regisseur Tariq Saleh hat es immerhin versucht, einen regimekritischen Film in Kairo zu drehen, bis man ihn deswegen des Landes verwies. Gedreht hat er trotzdem, nur dann eben in Marokko und der Türkei. Mittlerweile ist sein Filmoutput über den umstrittenen Langzeitherrscher in Ägypten über Machtmissbrauch und Korruption zur Trilogie angewachsen. Allesamt exzellente Politthriller. Erst kam die Nile-Hilton-Affäre, dann die Kairo-Verschwörung und jetzt startet zum Abschluss Eagles of the Republic in den Kinos.
0: Schnitt! Das war fantastisch!
1: George ist ein vergötterter Filmstar, gilt in Ägypten als Pharao der Leinwand. Einer, der glaubt, dass ihm niemand etwas anhaben kann. Aber dann will ihn Machthaber al-Sisi für einen Propagandafilm instrumentalisieren.
22: Sie wollen, dass du den Präsidenten spielst?
23: Den Präsidenten?
24: Sein persönlicher Wunsch. Offensichtlich ist er ein großer Fan von dir.
23: Der Mann ist doch das Schlimmste seit unserer Niederlage 67. Das ist eine Scheißidee.
1: Doch George wird bedroht und muss folgen. Der Beginn des Politthrillers Eagles of the Republic.
23: Im Namen Gottes des Barmherzigen.
25: Es geht darum, wie ein System das Individuum zerstört. Ein Mann kämpft um seine Integrität. Aber wie lange dauert es, bis er gebrochen ist?
1: Regisseur Tarek Saleh, Schwede mit ägyptischen Wurzeln, siedelt seine Filme bevorzugt in der Heimat seines Vaters an. Die BR-Koproduktion Eagles of the Republic lief vergangenes Jahr im Wettbewerb in Cannes. Der Dreh des Propagandafilms wird überwacht.
23: Wenn Sie etwas sagen wollen, dann sagen Sie es mir direkt.
26: Sie sind nicht überzeugend. Sie übertreiben.
1: Der Schauspieler gerät in den Dunstkreis einer konspirativen Clique hoher Offiziere, die Eagles of the Republic, die Adler der Republik. Und er beginnt eine Affäre mit der Ehefrau eines mächtigen Militärs. Sein Ruf, seine Ehre, die Bindungen um ihn herum sind in Auflösung. Auch sein Sohn zweifelt an ihm.
27: Plötzlich sind Leute um dich herum, die ich hasse. Ist dir klar, dass du dich verkauft hast?
28: Am Anfang fand ich diesen Charakter sehr herausfordernd, weil er wirklich jeden anlügt, auch die, die ihn lieben. Wie kann man so jemanden liebenswert spielen?
1: Man fiebert mit dieser Figur, gerade wegen ihrer Fehler. Die Unterdrückung und die Selbstverleugnung sind typisch für autoritäre Regime, die Kunstschaffende entweder zerstören oder für sich einspannen.
25: Fiktion muss immer wahrhaftiger sein als die Realität. Man muss sich ständig fragen, ist das wahrhaftig? Klar, ich nutze ein Schauspielensemble und Kostüme. Ich habe Kairo in Istanbul gedreht, aber letztendlich muss es emotional absolut wahrhaftig sein.
1: Eagles of the Republic, ein geradliniger Politthriller mit einer bitteren Lektion, die für alle Unrechtssysteme gilt. Alles beginnt unscheinbar, bis es aus dem Sog von Lügen und Grausamkeiten kein Entrinnen mehr gibt.
21: Vor mehr als 6,5 Jahren kam der letzte Star-Wars-Film in die Kinos. Die Erwartungen und die Kosten waren damals so hoch, dass selbst ein Einspielergebnis von 1 Milliarde Dollar als enttäuschend galt. Danach konzentrierte sich Disney lieber erstmal auf sein Streaming-Portal mit Star Wars als einem wichtigen Content-Lieferanten. Und das Franchise lieferte Serien in Serie. Eine eigentlich mal geplante Verknappung, um die Vorfreude auf Neues anzuheizen, war das allerdings nicht. Immerhin war eine der Serien, The Mandalorian, ein großer Erfolg. Und nun soll die erste Star Wars Realserie das Franchise auch im Kino retten.
29: Wir alle kennen die Geschichten über den mandalorianischen Kopfgeldjäger und dieses Kind.
30: 3 Staffeln lang haben Fans den Kopfgeldjäger Din Djarin als ebenso effektiven Kämpfer wie melancholischen Antihelden kennengelernt. Dabei reichte es vielen, dass sie wussten, dass sich unter dem glänzenden Helm Pedro Pascal verbirgt, auch wenn der sein Gesicht fast nie zeigte.
29: Hier geht es nicht um Rache. Es geht darum, einen weiteren Krieg zu verhindern.
30: An seiner Seite der Mini-Alien Grogu, ein entfernter Verwandter von Star Wars Kultfigur Yoda.
31: Bevor es losgeht, überprüfst du deine Rüstung.
30: Weniger mächtig, aber umso knuddeliger.
29: Wir beschützen all das, wofür die Rebellion gekämpft hat.
30: Beide gerieten 24 Folgen lang immer wieder in die Schusslinie des bösen Imperiums und seines Konflikts mit den Jedi. Und daran ändert sich auch im Film nichts. Das Budget ist zwar größer und die Action-Taktung höher, aber so ganz kann der Film seine Serienwurzeln und seine episodische Struktur nie abschütteln.
29: Wir brauchen einen Profi.
31: Festhalten.
29: Was, wenn du nicht da bist, um ihn zu beschützen?
30: Mit der Serie Andor hatte Disney gerade bewiesen, dass Star Wars auch für Erwachsene noch interessant sein kann, mit einer düster dramatischen und zeitgemäßen Story über die Funktionsweise autoritärer Systeme. The Mandalorian and Grogu baut dagegen massiv auf altbekannte Elemente und ein eher unkonventionelles, aber mittlerweile eingespieltes Patchwork-Vater-Sohn-Gespann.
3: Mandalorianer, Grogu wird leiden.
30: Das Maushaus kehrt zurück in die Gefilde leichter Unterhaltung, ohne Tiefgang.
3: Monster.
30: Aber dafür mit maximalem Merchandising-Potenzial für Alien-Puppen und Androiden-Bausätze. The Mandalorian and Grogu ist nicht der erhoffte große Wurf, aber kurzweiliges, atemloses Family-Entertainment. Statt eines kraftvollen Neustarts für das schwächelnde Star Wars-Franchise eher eine Art Disney Plus.
31: Das ist der Weg. Den Rest gibt's erst nach dem Abendessen.
21: Nicht einmal 30 Jahre alt wurde die niederländische Autorin Etty Hillesum. Die Nazis ermordeten sie in Auschwitz. Eine sechsteilige Serie zeichnet nun das Leben der Schriftstellerin nach, mit einem außergewöhnlichen Kunstgriff, der die Relevanz ihres Schicksals für die Gegenwart unterstreichen soll.
4: Wo, von vorn?
5: Na klar, von vorn.
6: Das Amsterdam Anfang der 40er Jahre versetzt in die Gegenwart. Hier lebt Etty Hillesum, Studentin und aufstrebende Schriftstellerin, mit dem Traum, es ganz nach oben zu schaffen.
4: Seine dunklen, trüben Augen, unglaublich klug.
6: In einer Zeit, in der sich die Welt um sie herum mehr und mehr verändert,
7: so sieht Faschismus aus. Stopp nein zum Faschismus.
6: Konzentriert sich Etty auf ihr Tagebuch, wie uns Hauptdarstellerin Julia Windischbauer im Interview verrät.
2: 1941 hat sie das Tagebuch angefangen zu schreiben. Da gab es natürlich Nazis in Amsterdam. Sie war aber zu dem Zeitpunkt, aus meiner Perspektive gesehen, ein nicht wirklich politischer Mensch. Sie hat studiert und sie hat ihre Freundinnen getroffen.
6: Doch Etty ist Jüdin, auch wenn sie sich der Gefahr, die von den Nazis ausgeht, lange nicht bewusst zu sein scheint.
4: Eines Tages wird auch dieser Krieg vorbei
6: sein. Sie bleibt fokussiert auf sich und ihre Depressionen, wegen denen sie sich in Behandlung begibt.
5: Wie haben Sie sich gefühlt diese Woche?
6: In Julius Speer, einem aus Deutschland geflohenen jüdischen Psychoanalytiker, findet sie nicht nur einen Therapeuten, sondern auch einen Geliebten.
5: Ich denke an Sie. Sehr viel.
6: Eine ungewöhnliche Liebe, intensiv und fesselnd gespielt von Julia Windischbauer und Sebastian Koch.
5: Wir alle verspüren diese gewaltige Versuchung, in Selbstmitleid und Verzweiflung zu versinken. Gerade in diesen Tagen.
2: Ich finde es wirklich sehr, sehr toll, dass es Sebastian geschafft hat, so eine Figur wie Julius Speer, der ja gelesen werden kann als ein älterer Mann, der auf jüngere Frauen abfährt. Sebastian ist von Anfang an total wichtig, weil es darum nicht geht, sondern dass es um diese Liebe geht und um diese Form von Inspiration, die er Etty schenkt.
6: Inspiration und Kraft, um irgendwie mit der wachsenden Bedrohung umgehen zu können.
4: Ich liebte mein Leben plötzlich anders, freier, fließender.
6: Die Arte-Serie Etty beruht auf den Tagebüchern von Etty Hillesum und erzählt die systematische Ausgrenzung und Verfolgung der jüdischen Bevölkerung.
8: Haben Sie eine Genehmigung, Amsterdam zu verlassen?
4: Woher wissen Sie, dass ich eine Erlaubnis brauche?
6: Fast beiläufig, aber genau deswegen besonders erschütternd. Auch weil nicht in historischer Kulisse, sondern im Amsterdam von heute gedreht wurde.
2: Etty ist keine Schwarz-Weiß-Figur. Etty ist auch nicht nur ein Andenken aus der Zeit der Shoah, sondern Etty war so, wie wir jetzt hier sitzen, mitten in Hamburg, ein Mensch. Für die waren die Nazis sozusagen die Nazis, aber das könnte jetzt so auch wieder passieren.
6: Die österreichische Schauspielerin Julia Windischbauer spielt Etty mit einer ebenso faszinierenden wie einnehmenden Präsenz.
4: Aber das sind keine Monster. Das sind Menschen. Das ist das ganze Problem. Und was sie so abscheuliche Dinge tun lässt, ist auch in uns.
6: Unterstützt von großartigen Nebenfiguren.
4: Wir werden fliehen.
5: Du musst dich selbst halten. Du bist unaufhaltbar.
6: Das beeindruckende Porträt einer beeindruckenden Frau.
2: Den letzten Satz, den sie ins Tagebuch geschrieben hat, hat sie eine dicke Linie gezogen und hat dann auf Deutsch geschrieben, man muss seine Pausen wahrhaben wollen. Und das ist in einer Zeit, wo nur mehr und mehr und mehr Kriege an die Oberfläche kommen, da nicht den Faden zu verlieren und da nicht in diese Schiene abzurutschen, die einen nur mehr auf diese Hassschiene bringt, sondern bei sich zu bleiben und im Gespräch zu bleiben, glaube ich, für mich heute besonders wichtig.
6: Etty Hillesum ging 1943 freiwillig ins KZ Westerbork, um die Menschen vor Ort zu unterstützen.
4: Was macht das?
9: Oh, das ist gratis.
6: Noch im selben Jahr wurde sie in Auschwitz ermordet. Die Serie will ihr kein Denkmal setzen, sondern ist aufrüttelnde Warnung und Appell zugleich.
10: Verstehst du auch, dass das erst der Anfang ist?
6: Zutiefst bewegend und unbedingt sehenswert. Auf Arte oder in der Mediathek.
2: Soweit erstmal von uns mit Nachrichten hier bei Tagesschau 24. Hier sehen Sie um 20 Uhr jetzt die Tagesschau mit Thorsten Schröder und danach einen Einblick ins Leben und Schaffen von Thomas Mann und seine Zeit im Exil. Ich wünsche Ihnen noch einen schönen Sonntagabend.
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1: Guten Abend, ich begrüße Sie zur Tagesschau. Mit massiven Raketen- und Kampfdrohnenangriffen hat Russland in der vergangenen Nacht die ukrainische Hauptstadt Kiew überzogen. Dabei kam auch die besonders gefürchtete Mittelstreckenrakete Oreschnik zum Einsatz, wie das russische Verteidigungsministerium bestätigte. Nach ukrainischen Behördenangaben gab es mehrere Tote und viele Verletzte. Bei den Angriffen wurden auch die Studios von ARD und Deutscher Welle in Kiew schwer beschädigt.
2: Es war eine Nacht, die viele Menschen in Angst und Schrecken versetzt hat. Welle um Welle schickt Russland hunderte Drohnen und Raketen unterschiedlichster Typen, vor allem auf die Hauptstadt Kiew. Wieder und wieder heftige Explosionen, Einschläge, Verletzte, Tote. Es ist der Lukjanowski-Markt. Er wurde gegen 3 Uhr nachts getroffen. Und nun ja, ihr seht es ja selbst. Unter anderem Einkaufszentren, Museen, Schulen, private Wohnungen und Häuser. Die Zerstörung in Kiew ist enorm. Kein Stadtviertel bleibt ohne Schäden, so offizielle Angaben. Auch das ARD-Studio wurde bei dem Angriff massiv beschädigt und ist in Teilen zerstört. Vermutlich durch die Druckwelle einer Rakete. Zu diesem Zeitpunkt war niemand im Studio.
3: Hier hinter mir sieht man eines unserer ehemaligen Büros und die Zerstörung ist wirklich enorm. Wir müssen das Gebäude jetzt auch verlassen, weil eben noch nicht abgeklärt ist, was exakt hier passiert ist. Es könnte noch einen Blindgänger geben, das Gebäude könnte einsturzgefährdet sein. Das alles muss jetzt geklärt werden. Wir werden ein paar Sachen packen, unseren mobilen Schnitt packen und weiter berichten.
2: Am Morgen macht sich der ukrainische Präsident Zelensky ein Bild vom Ausmaß des Angriffs. Er hatte zuvor vor einem heftigen russischen Angriff gewarnt und davor, dass Moskau die besonders schwer abfangbare Hyperschallrakete Oreschnik einsetzen könnte. Eine davon schlug in der Nacht in der Region Kiew ein. Die Welt sollte sich darüber im Klaren sein, mit wem sie es zu tun hat. Dies ist das 5. Jahr des umfassenden Krieges und von Beginn an war es Russlands unprovozierter terroristischer Krieg gegen alles Leben. Die Vereinigten Staaten, Europa und andere müssten handeln, so Zelensky, um Putin endlich zum Frieden zu bewegen.
1: Und damit zu Susanne Peterson in Kiew. War das jetzt der Vergeltungsschlag, den der russische Präsident Putin zuvor angekündigt hatte?
3: Das ist wirklich extrem schwer zu sagen. Was wir in der Vergangenheit immer wieder erlebt haben, ist, dass Putin vermeintliche Angriffe genutzt hat, um dann eben besonders heftig anzugreifen, um eben auch ein innenpolitisches Signal zu setzen, dass er nicht einfach so heftige Angriffswellen fährt. Aber ob das jetzt so schnell so ein großer Angriff vorbereitet werden konnte, das ist extrem fraglich. Die Frage ist eher, kommt noch vielleicht ein weiterer sogenannter Vergeltungsschlag? Wird es wieder so einen heftigen Angriff geben? Und da ist die Sorge im Moment in Kiew, in der Ukraine, groß.
1: Das ARD-Studio ist aktuell also nicht nutzbar. Wie arbeiten Sie jetzt weiter?
3: Ja, wir haben es eben im Stück gesagt, wir haben ein paar Sachen zusammengepackt. Das war extrem schwierig, weil die Zerstörung wirklich immens war und sind in ein Hotelzimmer umgezogen, von dem wir aus jetzt den ganzen Tag schon Beiträge geschnitten, auch live schalten dann hier, also wir stehen vor dem Hotel, gemacht haben. Und wir wollen natürlich weiter berichten. Und mein Respekt geht hier auch an das Team, weil man muss sagen, sie berichten unter extrem schwierigen Bedingungen. Es war für das gesamte Team eine komplett schlaflose Nacht und jetzt berichten wir schon den ganzen Tag. Und man muss auch sagen, gerade die lokalen Kollegen hier, die aus der Ukraine kommen, haben Verwandte, haben Freunde an der Front und sind permanenten Angst, permanenten Terror ausgesetzt und wollen aber eben dennoch nicht aufhören, hier zu berichten.
1: Susanne Peterson in Kiew, vielen Dank. Die Bundesregierung hat die russischen Angriffe scharf verurteilt. Putins ruchloser Raketenterror habe erneut Menschenleben gefordert und Schulen, Krankenhäuser und Einrichtungen wie das ARD-Studio zerstört, erklärte Bundesaußenminister Wadephul. Deshalb müsse Deutschland die Ukraine weiter kraftvoll unterstützen. Bei den Angriffen kam also erneut die Mittelstreckenrakete Oreschnik zum Einsatz. Oreschnik, das bedeutet auf Deutsch Haselnussstrauch. Im Waffenbestand der russischen Armee nimmt sie eine besondere Stellung ein. Sie kann sowohl mit konventionellen als auch mit Atomsprengköpfen bestückt werden. Zudem ist die Oreschnik aufgrund ihrer Flugeigenschaften schwierig abzuwehren.
4: Bilder aus der ukrainischen Stadt Dnipro im November 2024. Die Blitze sollen die Einschläge einer Oreschnik zeigen. Es war der erste Einsatz dieser Rakete im Ukraine-Krieg. Inzwischen soll Russland sie dreimal auf die Ukraine abgefeuert haben.
5: Es ist das eine sehr leistungsfähige Rakete, eine Mittelstreckenrakete bis zu einer Reichweite von mehr als 5000 Kilometern mit einer Fortbewegungsgeschwindigkeit von 12.000 km/h pro Stunde. Sie kann nuklear und konventionell bestückt werden und ist sicherlich im Arsenal der russischen Raketen die stärkste Rakete, die Russland aufweisen kann im Mittelstreckenbereich.
4: Die Rakete steigt sehr hoch auf, fliegt durch das Weltall und taucht in einem sehr steilen Winkel wieder ein. Das macht das Abfangen sehr aufwendig. Mit ihrer Reichweite von etwa 5000 Kilometern könnte sie auch Ziele in Westeuropa erreichen. Der russische Präsident Putin spricht von einer Wunderwaffe und nutzt sie als Drohgebärde. Das System gilt als teuer. Ein einziger Abschuss soll bereits Millionen kosten. Der militärische Nutzen sei allerdings fraglich.
6: Normalerweise tragen die eben Atomsprengköpfe, weil sie auch relativ ungenau sind und deshalb nur mit nuklearer Bestückung Sinn machen. Und Russland ist der einzige Staat, der diese Art von Raketen eben ohne Atomsprengkopf mit einem Testsprengkopf verschießt. Und dementsprechend ist dann natürlich die Aufmerksamkeit und die Aufregung im Westen groß.
4: Experten gehen davon aus, dass Putin die Rakete auch als politisches Signal der Stärke nach innen und außen nutzt, weil es an der Front in der Ukraine stockt.
1: Bei den Verhandlungen zwischen den USA und Iran über ein Ende des Krieges gibt es offenbar Fortschritte. US-Außenminister Rubio äußerte sich zuversichtlich, dass noch heute eine Einigung bekannt gegeben werden könne. Präsident Trump hatte gestern in seinem Online-Portal geschrieben, eine Vereinbarung sei so gut wie fertig ausgehandelt. Solche Ankündigungen von Trump haben sich aber schon öfter als voreilig erwiesen. Aus Teheran hieß es, mehrere Fragen seien noch offen.
7: Es ist das Top-Thema in den US-Sendern. Wird es ein Abkommen mit Iran geben oder nicht? Klar ist, bisher gibt es nur eine Absichtserklärung. Die Waffenruhe soll um 60 Tage verlängert werden. In dieser Zeit soll die Straße von Hormuz wieder gebührenfrei befahrbar sein. US-Außenminister Marco Rubio zeigte sich in dieser Frage zuversichtlich. Wir haben in den letzten 48 Stunden Fortschritte erzielt. Gemeinsam mit unseren Partnern in der Golfregion haben wir ein Konzept. Und wenn es Erfolg hat, werden wir eine völlig offene Meerenge ohne Gebühren haben. Doch was ist mit dem anderen großen Streitpunkt, die Urananreicherung des Iran? Der iranische Präsident sagte heute dazu: Wir sind bereit, der Welt zu versichern, dass wir keine Atomwaffen anstreben. Wir wollen keine Instabilität in der Region. Die destabilisierende Kraft in der Region ist Israel. Eine Zusicherung einerseits, Anschuldigungen gegen Israel andererseits, bekannte Rhetorik aus dem Iran. Offiziell propagiert Teheran die Verhandlungen als Erfolg für sich. Und auch was die Öffnung der Straße von Hormuz angeht, stellen sie den Stand der Verhandlungen anders dar als die Amerikaner. Iran werde weiter die Kontrolle behalten. Warum der Iran die Straße von Hormuz kontrollieren sollte? Weil wir eine militärische Invasion im Persischen Golf verhindern werden. Kritiker fassen die Lage so zusammen. Mit diesem Abkommen wird der Iran mehr Kontrolle über die Straße von Hormuz bekommen. Und wir alle wissen, dass Iran jetzt ein noch härteres Regime hat. Viele Details des möglichen Abkommens sind also noch unklar. Doch auf sie wird es ankommen.
1: In der türkischen Hauptstadt Ankara hat die Polizei die Zentrale der größten Oppositionspartei CHP gestürmt. Der abgesetzte Vorsitzende Özel musste das Gebäude verlassen. Polizisten setzten Tränengas und Gummigeschosse ein und durchbrachen eine von CHP-Mitgliedern errichtete Barrikade. Mehrere Einsatzkräfte wurden mit Gegenständen beworfen. Özel, dessen Wahl zur Parteiführung vergangene Woche von einem Gericht für ungültig erklärt worden war, verließ das Gebäude unter Applaus seiner Anhänger und rief zu Protesten auf. In Indien macht den Menschen eine Hitzewelle zu schaffen. In der Hauptstadt Neu-Delhi herrschen Temperaturen von mehr als 40 Grad. Es gibt immer wieder Stromausfälle, weil das Netz durch die vielen Klimaanlagen überlastet ist. Deshalb rief die Regierung die Einwohner auf, möglichst wenig Strom zu verbrauchen.
8: Brennende Hitze, kaum Schatten in Indiens Hauptstadt Neu-Delhi. Für Rikscha-Fahrer wie Mohammed Hassan bedeutet das bis zu 12 Stunden Schwerstarbeit. Wenn ich nicht arbeite, wie soll ich mich ernähren? Ich muss mich selbst um meine Kinder versorgen. Das Land erlebt derzeit eine extreme Hitzewelle. In vielen Regionen steigen die Temperaturen auf mehr als 45 Grad. Die Behörden warnen vor Dehydrierung und Kreislaufproblemen. Die indische Regierung versucht gegenzusteuern. Mit sogenannten Cooling Zones, provisorischen Abkühlzonen. Sie befinden sich nahe Metrostationen oder Märkten. Das Angebot ist kostenlos. Wir geben den Menschen Tücher und Kappen, um sich vor der Sonne zu schützen. Und wir haben Elektrolyte, Trinkwasser und Sitzgelegenheiten. Heute sind schon 600 bis 700 Menschen gekommen. Doch Experten reicht das nicht. Sie fordern langfristige Hitzeschutzpläne. Indien gehört zu den Ländern, die besonders unter den Folgen des Klimawandels leiden. Wer draußen arbeitet, muss vorerst weiter die Hitze ertragen. Abkühlung ist auch in den nächsten Tagen nicht in Sicht.
1: Nein, das hier ist keine Arena der alten Römer, auch wenn sie genauso kolossal wirken sollte. Es ist einer der größten Nazi-Bauten in Deutschland, die Kongresshalle auf dem Reichsparteitagsgelände in Nürnberg. In dieser architektonischen Hinterlassenschaft gibt es ein Ausstellungs- und Dokumentationszentrum. Und das wurde jetzt nach mehrjährigem Umbau wieder eröffnet.
9: Gleich zu Beginn des Rundgangs durch die neue Ausstellung des Doku-Zentrums Reichsparteitagsgelände wird klar, Nürnberg ist nicht zufällig als Aufmarschort der NSDAP ausgewählt worden. Für Hitler war Nürnberg die deutscheste aller Städte. Schon früh war Nordbayern ein Zentrum der Nationalsozialisten und die hier stattfindenden Parteitage der NSDAP standen nicht für sich.
10: Die Reichsparteitage der NSDAP waren eingebettet in einen ganzen Festkalender. Sie hatten aber eine besondere, spezifische Bedeutung, nämlich die Verschmelzung von Partei und Staat zu zelebrieren, zur Schau zu stellen, die Menschen an das System zu binden und Botschaften zu inszenieren.
9: In der Kongresshalle, die nie fertiggestellt wurde, sollte das Programm der NSDAP jährlich feierlich bestätigt werden. Jetzt ist in einem kleinen Teil des Torsos das neu gestaltete Doku-Zentrum untergebracht.
10: Wir wollen im ersten Schritt Geschichte verständlich und nachvollziehbar machen. Wir wollen im zweiten Schritt Menschen dazu einladen, eine Haltung zu entwickeln, aber auch ihre Urteilskraft zu schärfen. Wo sind Gefährdungen in der Gegenwart? Was hat überhaupt meine Gegenwart mit der Vergangenheit zu tun? Da auch kompetenter und fitter zu werden.
9: Die Ausstellung macht die gewaltige bauliche Hinterlassenschaft des Nationalsozialismus verständlich und zeigt, welche Rolle die NSDAP-Parteitage bei der Umwandlung der Deutschen in gleichgeschaltete Volksgenossen spielten.
1: Zum Sport. Er war erneut der Mann des Spiels. Harry Kane hat Bayern München gestern mit 3 Treffern zum Sieg im DFB-Pokalfinale gegen den VfB Stuttgart geführt. Damit ebnete der Stürmer den Weg für eine ausgelassene Partynacht der Münchner. Nach dem Gewinn des Doubles aus Meisterschaft und Pokal bezeichnete der Engländer die Saison als die beste seiner Karriere.
11: Auch sehr spät am Abend will er den Pokal nicht hergeben. Harry Kane gewinnt sein erstes Finale. Emotionale Momente für den Top-Torjäger. Natürlich ist dieser erste Pokaltriumph in meiner Karriere sehr besonders. Das ist einmalig, einzigartig. Das ausverkaufte Berliner Olympiastadion zwischen Pyrofeuer und Kane-Show, die erst in der zweiten Halbzeit beginnt, als Kane mit seinem ersten Versuch sofort erfolgreich ist. Der VfB Stuttgart, der bis dahin ein sehr gutes Spiel gemacht hat, verliert in der Folge defensiv etwas den Faden, vor allem aber Kane aus den Augen. Und der Kapitän der englischen Nationalmannschaft unterstreicht seine Ausnahmestellung. Stuttgart quasi im Alleingang bezwungen und damit in neue Münchner Sphären aufgestiegen.
12: Das ist der beste Transfer, den wir je gemacht haben.
11: Der Mann der Superlative, Meister und Pokalsieger, wo Kane ist, purzen die Rekorde zum Leidwesen der Konkurrenz.
13: Es ist sein 3. Jahr, glaube ich, bei Bayern. Und der Mann trifft, wie er will. Und ich glaube, in so einem Spiel darfst du ihn nicht aus den Augen lassen. Und dann macht er die Dinge halt eiskalt.
11: Nach 6 Jahren Wartezeit ist es die erfolgreiche Rückkehr der Bayern im DFB-Pokal. Die Freude ausgelassen. Selbst der an der Wade verletzte Keeper Manuel Neuer tanzt plötzlich beschwerdefrei. Dem VfB Stuttgart bleibt trotz der Niederlage die Qualifikation für die Champions League in der nächsten Saison. Vielleicht trifft man sich ja wieder. Denn auch diesen Titel will Harry Kane unbedingt noch gewinnen.
1: Die Christen feiern heute Pfingsten, das Fest des Heiligen Geistes. Der biblischen Überlieferung nach ging der Heilige Geist nach dem Tod Jesu auf seine Jünger nieder, der Ursprung des Pfingstfestes. In Rom wird dies im Pantheon nach dem Pfingstgottesdienst traditionell durch einen Rosenblütenregen symbolisiert. Papst Leo XIV. Rief in der Messe im Petersdom zu Frieden und Versöhnung auf. Gott gebe den Menschen die Kraft dazu durch den Heiligen Geist. Und morgen ist Pfingstmontag, der 25. Mai. Hier ist unser Blick auf die Wetteraussichten.
14: Hoher Luftdruck beschert uns weiterhin sonniges und sehr warmes bis heißes Wetter. Heute Nacht ist es meist sternenklar, im Osten und Südosten stellenweise auch mal wolkig, im Norden kann sich hier und da Nebel bilden. Morgen gibt's wieder viel Sonnenschein, bevorzugt über den Bergen tauchen auch ein paar Quellwolken auf, die im Süden auch mal dicker sein können, es bleibt aber trocken. Im Südwesten heute Nacht wieder milde 18 Grad, weiter nördlich dagegen teilweise nur einstellige Werte. An der See morgen um 20, an Mosel, Main und Oberrhein wieder über 30 Grad. Dienstag sind im äußersten Norden und im südlichen Bergland ein paar Schauer möglich, sonst bleibt es sonnig und Richtung Süden heiß. Auch die folgenden Tage bringen uns viel Sonnenschein, aber mit der Temperatur geht's langsam etwas nach unten.
1: In den Tagesthemen um 23.15 Uhr mit Ingo Zamperoni geht es um die Auswirkungen des russischen Raketenangriffs auf Kiew. Und wie eine Dorfkirche in Mecklenburg-Vorpommern ein Bild von Georg Baselitz für nur 72 Stunden ausstellt. Ich wünsche Ihnen einen angenehmen Abend und einen schönen Pfingstmontag.

0: Küssnacht am Zürichsee. Hier lebte Thomas Mann von September 1933 bis zum September 1938. Besuch mit seiner jüngsten Tochter Elisabeth.
1: Oft gegangen, ja. Kann mich erinnern, hier habe ich einmal Stefan Zweig nach Hause gefahren mit dem Auto. Und es war sehr schneeig und eisig.
2: Ja.
1: Und ich habe zum Stefan Zweig gesagt, passen Sie auf, Herr Zweig, dass Sie nicht hinfallen.

0: Weihnachten war es mit Tannenzweigen geschmückt, natürlich, ja.
1: Wo stand hier der Tannenbaum?
0: Der Tannenbaum stand da unten, soviel ich mich erinnern kann, zwischen den Fenstern da. Ich war hier im Alter von 15 bis 20 Jahren, was ja natürlich wichtige Jahre sind in dem Leben eines jungen Menschen. Und ja, da hat sich viel ereignet hier. Zum Schluss vor unserer Abreise, da waren ja dann immer schon Verdunklungsübungen, wo man alle Fenster zumachen musste und so wegen der Kriegsgefahr. Und da haben wir dann immer hier, wenn die Eltern nicht da waren, Verdunklungsfeste gegeben. Das war dann immer sehr schön.
1: Wie sahen die aus?
0: Ach, sie waren recht harmlos, genau genommen. Aber es kam eine Reihe von Freunden und es war halt schon dunkel. Und man hat
1: ein bisschen, mit Kerze oder ohne?
0: Mit Taschenlampe, ja, mehr. Aber wenig, ganz wenig. Es war eigentlich stockdunkel.
1: Ein bisschen Alkohol?
0: Ja, ja.

0: was ist denn das für ein Klavier?
1: Sie können sie doch spielen, theoretisch, oder?
0: Theoretisch, ja, aber ich kann sie nicht, weil er wüsste sie jetzt nicht auswendig. Das ist ein Steinway, ist schön.

0: Ja, was ist, Mädi?
1: Also Teenagers haben es ja doch alle nicht leicht. Man ist halt weder Fisch noch Fleisch. Und ja, man geht da eben doch durch ein bisschen eine unselige Periode. Also erstens mal haben ja viele Teenager, und das hatte ich auch, Probleme mit dem Essen. Beim Mittagessen, wenn ich zwischen zwei Leuten saß, konnte ich überhaupt nicht runterschlucken, was ich übrigens auch von meinem Vater geerbt hatte. Und so, dass man dann an den Eisschrank eilte und sich voll fraß, und dann musste man 10 Kilometer laufen, um das Fett wieder loszuwerden, und solche Probleme. Außerdem war ich also beruflich für meine Zukunft unglücklich, denn ich wollte gerne Musiker werden und merkte aber selbst, dass es mit der Begabung nicht so arg weit her war. Und das hat mich sehr gequält. Das ganze Problem, ein Mädchen zu sein, hat mich ungeheuer gequält. Ich fand das einfach ungerecht vom Schicksal, denn Mädchen sind benachteiligt. Meine Eltern haben gesagt, Mädchen können sowieso keine großen Musiker werden und so. Und das hat mich furchtbar gequält. Das hat mich 30 Jahre lang gequält. Und außerdem habe ich mich wahnsinnig verliebt und unglücklich verliebt und Das hat mir noch den Rest gegeben.
2: Das ist doch gerade das Schöne, das zu erleben, sich zu verlieben. Da haben Sie doch die Rolle des Mädchens auch genießen können.
1: Nein, ich habe es nicht genossen.
2: Was war denn Ihre erste große Liebe?
1: Na, die erste große Liebe war also der Fritz Riemer Schmidt. Und die zweite große Liebe war, von dem habe ich Ihnen gestern erzählt, der französische Skifahrer. Dem habe ich ein Jahr lang jeden Abend geweint für den. Ist
2: das aber nie erfüllt bekommen, die Liebe?
1: Nein, der war doch verschwunden. Der war weg. Ich wusste Lohngrin. Ja gar nicht, wer es ist. Lohngrin, eben, ja. Und die dritte große Liebe war ein Familienfreund. Das hat dann gedauert, bis ich mich dann verheiratet habe. Hat sehr lang gedauert und war nicht glücklich, weil ich ihn nicht haben konnte.
2: Klaus sagt zu ihm, Fritz, öffne dich, meiner Schwester. Es war Fritz Lanzow.
3: Ja.
1: Ja, es war Fritz Lanzow. Ich war wahnsinnig
2: verliebt. Aber Fritz, ja. Fritz liebte Erika und Erika ja. Wieder nicht Fritz.
1: Ja, so war's.

0: Mein Hirntyp ist dunkel, dunkle Haare, dunkle Augen und muss sehr intelligent aussehen, sonst interessiert es mich gar nicht.
1: Alter?
0: Viel älter wie ich, musste immer viel älter sein wie ich.
2: Die Gret fährt übrigens mit mir nach Amsterdam.
3: Als Anstandswauwau zum Friedrich?
2: Ich muss ihm was Wichtiges fragen.
3: Ob er dich heiratet, der Fritz? Medi, Medi, Medi, deine Liebeswut. Du machst dich damit noch unglücklich.
2: Eri will ihn doch gar nicht.
0: Das Auto von der Eri, das musste einmal im Jahr nach Holland gebracht werden, weil es eine holländische Nummer hatte. Mhm. Und ich bin mit der Gret hingefahren, habe das Auto hingebracht. Das habe ich natürlich brennend gern getan, weil er in der Landshof tot war.
1: Und haben Sie es ihm gesagt, dem Landshof?
0: Ja, natürlich.
1: Fritz, ich würde dich gern heiraten?
0: Na, das musste ich ihm nicht erst sagen, das wusste er. Aber es hat halt nicht geklappt.
1: Was sagt er? Wie hat er sich da empfunden? Er ist doch sicher ein sehr feinfühliger Mensch.
0: Es hat ihm auch leid getan. Und er hat mich auch sehr gern gehabt. Aber es war wegen der Erika.
4: Ich hatte ja schon in München zu einem aparten Datum, nämlich am 1. Januar 1933, die von Ihnen erwähnte Pfeffermühle eröffnet. Und ich hatte nun die Chance, dass ich da ein Teil der Truppe mitgekommen war, dass ich die Pfeffermühle bereits am 1. Oktober 1933 in Zürich wieder eröffnen konnte.
5: Pfeffermühle, politisches Kabarett. Nein, Pfeffermühle war nicht nur ein politisches Kabarett. Es war keine Agitprop-Truppe. Es war ein literarisches Kabarett mit natürlich mit politischen Hinweis.
6: Beteiligt euch, es geht um eure Erde. Und ihr allein, ihr habt die ganze Macht.
5: Es war so, Erika richtete sich wirklich an die Leute. Sie sagte, beteiligt euch. Es ist ja eure Erde und ihr allein, ihr habt die ganze Macht. Seht zu, dass es ein bisschen wärmer wäre in unserer schlimmen, kalten Winternacht.
4: Wir waren indirekt. Wir haben alles gemacht mit Märchen, Parabeln, Gleichnissen aller Art. Wir haben nie einen Namen genannt.
5: Ich bin die Dummheit, hört mein Lied. Das waren alles Sachen, die nicht direkt politisch waren. Das war der Koch. Der Koch, das war ein Koch. Natürlich war mit dem Koch ein Diktator gemeint. Aber es war kein politisches Chanson.
1: Kennen Sie noch den Koch?
5: Man kennt mich doch. Ich bin der Koch. Der Küchenchef, der Mächtige, der alles weiß, der alles kann.
7: Verschließ die Augen und das Ohr, verschließ die Fensterläden, der Butzemann steht vor dem Tor. Man soll nicht drüber reden.
8: Mir war nicht ein typisches Kabarett, sondern es wäre ein ausgesprochenes, ein Haufen Antinationalsozialisten. Die meisten waren Emigranten und Juden. Und die hatten ja vor allen Dingen die Giese. Die hat gesagt, solange sie die Pfeffermühle existiert, bleibt sie in der Pfeffermühle, um gegen die Nazis kämpfen zu können.
6: Magnus!
8: Also ich versuche, das ist Frau X, gesungen von Therese Giese.
6: Und gibt es Krieg, dann muss es ihn halt geben. Wozu denn sonst das Militär im Land? Die Industrie will schließlich weiterleben. Ich und mein Mann, wir haben's längst erkannt.
5: Sehen Sie, Therese Giese ist für mich keine Schauspielerin. Es ist eine Naturkraft gewesen. Sie war fantastisch, wirklich fantastisch. Und wenn die Therese ihre Frau X sang, die Hähne, wie heißt das schon?
9: 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Die Hühner lachen leis.
5: Es schert sich keine Katz, weil es doch jeder weiß, wer's Pech hat, na da hat's. Aber zum Schluss des Chansons, da lief ein Kalt über. Sie war fantastisch.
1: Sie sind mit Ihrem Vater hingegangen?
0: Mit den Eltern, ja. Ja. Mit den Eltern, ja. Ja, ja, natürlich.
1: Also Premiere, Aufregung?
0: Ja, ja, ja, ja. Ja, bei jeder Premiere war ich dabei. Da war ich dann, wie gesagt, ja schon 15 Jahre alt und durfte mit.
1: Erika tritt auf, der Vorhang geht auf. Applaus, sie spricht das Publikum an. Haben Sie den Stolz in den Augen des Vaters gesehen oder gespürt? Meine Tochter da vorne.
0: Ja? Ja, aber auch vielleicht eine gewisse Nervosität.
1: Ah, ja.
0: Ja, wollen hoffen, dass es gut geht.
8: Als Konferenz war sie sehr gut. Sie besaß Kultur, war eine gebildete Frau und war im Grunde genommen die erste Frau im Kabarett, die eine Konferenz gemacht hat. Das war ihr großes Talent. Sie konnte fantastisch, schnell, gute Texte schreiben. Das war einmalig, was sie gemacht hat.
0: Ja, das war schon sehr stark und sehr schön. Da hatte also die Erika ein Talent an den Tag gelegt. Das war wirklich, wirklich fabelhaft. Als Schauspielerin, als Dichterin, als Organisatorin. Das war ihre Glanzzeit.
10: Die ganze Heimat und das bisschen Vaterland, die trägt der Emigrant von Mensch zu Mensch, von Ort zu Ort, an seinen Sohlen, in seinem Sacktuch mit sich fort.
0: Die Giese und die Erika, das war natürlich ja die Hauptsache.
1: Es war ein Team und eine Liebesgeschichte.
0: Ja, ja, war es, ja.
1: Wusste man das eigentlich?
0: Ich glaube schon.
1: Ja.
0: Ja, ich glaube schon.
1: Das Herr Papale?
0: Ich glaube schon, dass ja. Ach, dann, wie gesagt, da hat man nicht so, da hat man nicht drüber geredet.
1: Ja. Haben Sie mal Thomas Mann im Theater gesehen?
5: Ja, ein einziges Mal. Er war ein bisschen verloren und da huschte Sibylle Schloss vorbei, nur mit einem kleinen Höschen bekleidet. Und er sagte, rennt sie immer so nackt herum? Er war lieb erstaunt.
4: Es war für uns fantastischerweise gleich ein Riesenerfolg. Es haben sich gleich Tourneen daran geschlossen, erst durch die ganze Schweiz, dann durch ganz Holland, durch die ganze Tschechoslowakei, des Weiteren durch Belgien, Luxemburg. Kurzum, wir haben insgesamt in 7 Ländern gespielt, 1034 Vorstellungen bis zum Jahre 37.
11: Und Emil liegt im Walde so still und stumm. Er hat aus lauter Purpur ein Mäntlein um. Blutig sieht der Emil aus, der kommt nimmermehr nach Haus.
12: Kommt ein Vogel geflogen, kommt von Emil sein Grab. Liebes Vöglein, bleib bei mir, weil ich sonst niemand hab.
5: Fantastisch. Ich weine beinahe.
12: Sie hatten viel Mut, den Mann Hitler rauszufordern, ihn jeden Abend anzusprechen, so dicht an der Grenze. So
5: ja, wir wussten, das wussten wir auch, das fühlten wir auch. Aber, ja, es kümmerte uns nicht.
12: Es war auch schön, so jung und mutig zu sein.
5: So ist es, ja. So ist es.
12: So frech zu sein, während alle schweigen und sich ducken. Man spürte doch sein Leben viel stärker.
5: Natürlich, natürlich. Natürlich.
13: Alle haben Angst! Und die Nazis machen, was sie wollen!
5: Wir warnten, wirklich. Ich meine, wenn ich den Koch spielte, dann wusste ich, dass ich den Diktator spiele. Und die Leute sollen es doch verstehen, dass sie nicht jeden Dreck fressen können. Doch das politische Bewusstsein hatten wir.
12: Ist so eine schöne Zeit wiedergekommen in Ihrem Leben? So wie damals auf der Höhe der Welle.
5: Ich glaube, die Zeit, die ich bei der Pfeffermühle verbracht habe, ist wahrscheinlich die schönste Zeit meines Lebens gewesen.
8: Also, als wir fertig waren mit all unseren Programmen, haben wir natürlich gewusst, es kommt ein Krieg. Das war uns ganz klar. Was nun machen? Da hatten wir unseren tüchtigen Agenten, der sehr, sehr nett war, hat er gesagt, er kennt einen Agenten in New York. Ich würde euch raten, macht eine Tournee durch Amerika, denn hier kommt der Krieg.
14: Another war, not for me. This time America should keep out, and I know I will.
15: By all means, no.
14: Yes, fight.
15: No.
14: No.
15: Yes.
14: If my country calls, yes.
16: No.
17: Wir haben es mit der Pfeffermühle versucht, im Jahre 37. Das war zu einer Zeit, als Amerika, die Vereinigten Staaten, sie waren halt an den europäischen Dingen noch nicht in dem Sinne interessiert, dass sie sie als die ihren empfanden. Das kam ja sehr spät.
8: Da kam auch der amerikanische Agent, hat das angeschaut und hat das überhaupt nichts kapiert und hat gesagt, na schön, nur jetzt die Girls. Haben wir gesagt, was für Girls? Da sagte er, die Girls, die damit auftreten müssen. Haben wir gesagt, wir haben ja keine Girls, wir sind ein politisches Kabarett. Hat er gesagt, das interessiert uns überhaupt nicht.
17: Also die Pfeffermühle wurde da zunächst nicht verstanden. Wir fielen durch.
8: Eri blieb da, die Sibylle blieb da. Was sollte Therese machen? Sie sagte, ich fährt zurück. Und ich fuhr auch mit der Therese zurück.

0: In Zürich liest Heinrich Mann bei einem Besuch aus einem eben fertiggestellten Roman Henri Quatre.
1: Im Grunde ist unser Wandel auf Erden von Mühen und Freuden gekennzeichnet, bei denen unsere Vernunft unbeteiligt ist und die manchmal sogar unter unserer Würde sind. Ihr haltet euch für große Persönlichkeiten, weil ihr an einer Humanität teilhabt, die 3 Jahrhunderte weiter ist als die zu meinen Lebzeiten. Aber für die Toten, sie mögen schon seit langem tot sein oder erst seit gestern, ist so gut wie kein Unterschied mehr da. Ganz zu schweigen davon, dass die Lebenden von heute Abend die Toten von morgen früh sind. Bewahrt euch allen Mut mitten im fürchterlichen Handgemenge, in dem so viele Feinde euch bedrohen. Es gibt immer Unterdrücker des Volkes. Die habe ich schon zu meiner Zeit nicht geliebt.
2: Mein Vater wollte eben doch politisch gegen die Nazis tätig sein. Und in der Schweiz konnte er das nicht, wurde es immer unmöglicher. Wegen der Neutralität als Deutscher, ich meine, das durfte er einfach nicht. Und das hat ihm gar nicht behagt. Außerdem hat man sich auch Sorgen gemacht, denn es wurden ja in der Tat Emigranten entführt aus der Schweiz von Nazis und über die Grenze gebracht und getötet. Es kamen also diese beiden Sachen zusammen. Meine Mutter hat sich Sorgen gemacht um die Sicherheit und mein Vater wollte politisch tätig sein. Er hat sich auf die Neutralität nicht mehr eingelassen. Und drittens waren sie ja in Amerika zu Besuch gewesen. Und Roosevelt hat meinen Eltern einen sehr tiefen Eindruck gemacht. Und sie fanden eigentlich in Roosevelts Amerika das politische Klima, das ihnen gut gepasst hat.
3: Wo ich bin, ist Deutschland. Ich trage meine deutsche Kultur mit mir. Ich lebe in Kontakt mit der Welt und betrachte mich selbst nicht als jemand, der gestürzt ist.
4: Das war der 21. Februar 1938. An diesem Tag hat er, und das hat uns sofort jemand erzählt, dieses berühmte Wort gebraucht, wo ich bin, da ist Deutschland. Und das hat mich so beeindruckt, wir haben das sofort aufgegriffen. Er war Präsident der literarischen Klasse der Deutschen Akademie im Exil. Wir haben gesagt, und das heißt nicht nur für Thomas Mann, für die ganze Akademie, das bedeutet, wo die Akademie ist, mit ihrer außerordentlich hochrangigen Mitgliedschaft, ich meine, da war alles da, Sigmund Freud war dabei, Albert Einstein war dabei, Stefan Zweig, Hermann Broch, Alfred Döblin, Anna Segers,
5: Heinrich Mann,
4: natürlich, Klaus Mann, Mies van der Rohe, also aus allen Sparten. Es war gewissermaßen Glanz und Ruhm deutschen Geistes draußen im Exil hier versammelt. Und ganz bewusst, nicht wahr, haben wir es dargestellt, das ist das andere Deutschland. Das bedeutet, nicht Hitler ist Deutschland.
5: Darauf muss man erstmal kommen, dass einer sagt, wo ich bin, ist Deutschland. Deutschland, ja. Und das nicht verschmitzt meint, sondern Sie haben ihm das auch geglaubt. Das heißt,
6: er glaubte es, aber es wurde durchaus akzeptiert. Wurde akzeptiert. Ich meine, von allen irgendwo nicht wahr. Ja. Und deswegen war es ja so wahnsinnig wichtig, dass er rüberkam und dass die ganze Sache eben so gelaufen ist mit dem nach Amerika kommen, wo er doch zuerst also gar nicht wollte und die ganzen Sachen nicht.
4: Er war also durchaus, man kann wirklich sagen, eine repräsentative Gestalt. Ich meine, nicht nur uns, den Deutschen gegenüber, sondern in der ganzen Welt. Ich meine, er war damals in einem gewissen Sinn repräsentativ für das, was Deutschland, das eigentliche Deutschland, das geistige Deutschland war. Das kann man gar nicht anders sagen. Er wurde auch in Amerika in dieser Weise empfangen und gefeiert. Und er ging ja dann auch sofort, ich meine, er ging nach Yale, er ging nach Harvard, hielt Vorträge im ganzen Land.
7: Mein Vater, Thomas Mann, hat wohlgemerkt nicht aus seinen Werken vorgelesen dort, sondern er hat politische Vorträge gehalten. Es schien ihm dies dringend nötig und wichtig. Und er hat sich infolgedessen in diese enorme Anstrengung gestürzt. Hat seine Vorträge auf Deutsch geschrieben. Sie wurden übersetzt. Ich habe sie dann bearbeitet und für ihn mundgerecht gemacht. Und dann haben wir geübt, er und ich. Später, als es Tonband gab, habe ich es auf Tonband aufgenommen, habe ihm seine Fehler vorgespielt, habe ihm gesagt, dass er so nicht...
8: Whether this belief be true or not, man would be well advised if he behaved as though it were.
9: Du kannst sogar etwas langsamer sprechen. Du hast jetzt viel schneller gesprochen als neulich.
8: So?
9: Ja. Das ist jetzt etwas
8: ich habe mich versprochen.
7: Nun hat er bei dem Üben, hat er sein englisches Manuskript mit phonetischen Zeichen versehen. Er war nicht sicher, auf welcher Silbe wird das Wort betont. Spricht man es hier I oder I oder wie oder was?
10: The dissatisfaction?
11: The. Dissatisfaction in Germany was so great that Hitler...
10: Schau noch mal auf meinen Mund.
11: Was so great that Hitler had to do something
10: about it. Da sind nur so wirklich viele S reingeraten.
7: Stellen Sie sich vor, er steht also da, hat ein Pult vor sich, hat das Manuskript und nun tut er, denn er war auch ein Aff, er tut, als ob er freispräche. Und zwar so überzeugend, dass die Leute sicher waren, der Mann spricht frei. Er hat vollkommen unbemerkt, es war natürlich so eine kleine Rampe, nicht, wo das Licht war. Ja. Und hinter dieser Lampe hat er das umgedreht und getan, immer wieder geguckt, als ob er frei. Und das ging einwandfrei.
12: In spite of all this, however, I am optimistic about the final victory of democracy.
2: Und von Chicago bis nach Los Angeles. Das dauerte dann noch 3 Tage durch all diese Länder, Nevada, Colorado, Texas, Utah. Da gab es 2 Linien. Eine war der Santa Fe und eine war der Northwestern. Aber das waren also auch Prachtzüge.
8: Deep down, I believe and deem such belief natural to every human soul, that in the universe prime significance must be attributed to
2: und
8: this
2: da hat er dann überall an allen Universitätsstädten hier und Women's Clubs und weiß was ich Station gemacht, vorgelesen, dann seinen Vortrag gehalten, zu Empfängen gegangen und so weiter. Und das hatte so einen Monat gedauert und war in der Tat wahnsinnig anstrengend. Ich meine, dass er das durchgehalten hat und noch dazu auf Englisch.
13: Und er kam ins Shrine Auditorium und sprach über den kommenden Sieg der Demokratie. Und er war damals noch wirklich in sehr weiter Ferne. Und mein erster Mann und ich, wir saßen also so ganz oben am Olymp und hörten ihn. Und es war wunderbar. Es war so, man fühlte sich so getröstet. Es war wirklich, es gab einen Mut, das zu hören. Es war sehr schön.
5: Das gibt Kraft. Er, der Gegenspieler, der moralische Gegenspieler zu dem Verderber Hitler.
13: Ja, absolut.
5: Und er macht den Mund auf und sagt es vor allen.
13: Er sagt es vor allen und er sagt, eines Tages wird also das zu Ende sein. So, also das war sehr schön.
5: Das haben Sie auch geglaubt in dem Moment?
13: Ja, man fühlt sich irgendwie getröstet. Man fühlt sich nicht alleine irgendwie im Schicksal.
14: On one of his lectures in New York City,
15: ich habe einen seiner Vorträge in New York besucht. Ich war auch hinter der Bühne. Thomas Mann war ausgesprochen freundlich. Dabei gingen über ihn ganz andere Gerüchte. Er sei preußisch, so ganz aus Lübeck. Hanseatisch. Ein distanzierter Herr. Deshalb war es für mich total überraschend, dass er ganz anders war. Und ich merkte sofort, das war keine Fassade. Der Mann war wirklich freundlich.
5: Wie hat er auf Sie gewirkt als Mann?
6: Als Mann? Überhaupt nicht. Ich meine, also nein, wirklich nicht, nein.
5: Nicht attraktiv? Nein. Könnte man sich kein Verhältnis mit vorstellen, als Frau?
6: Nein. Also wirklich den Spazierstock, da will ich da nur sagen.
4: Dass er letzten Endes kalt war, das Gefühl hatte ich auch. Nur er war eben plötzlich gelöster, wenn er mit einem jüngeren Menschen sprach.
5: Jungmanns sprach?
4: Ja. Dann plötzlich ging die Steifheit etwas von ihm weg.
6: Also man hatte so das Gefühl, dass er sich immer irgendwie, also ich meine, es ist übertrieben zu sagen, im Zaum gehalten hat. Also man hat schon gemerkt, dass er irgendetwas in seiner Natur nicht auslebt. Nicht? Das hat man schon gemerkt. Also immer in einem Korsett drin.

0: These men, statesmen, warriors, scientists, had just led a world to victory over the enemies of truth. How fitting that part of their victory.
1: Was hat den Ausschlag für Princeton gegeben?
2: Dass die Agnes Meyer ihm einen Job hier verschafft hat. Ich meine, er musste ja was verdienen. Und sie hat ihm diese Ehrenprofessur hier verschafft. Das hat sie bezahlt. Und das war immer ein sehr würdiger Aufenthalt für ihn hier. Er hat ja nicht viel Verantwortung gehabt an der Universität, hat also einen Vortrag im Jahr gehalten. Und gelegentlich kamen Studenten ins Haus und das hat er gern gehabt. Die haben ihn halt gefragt, mit denen hat er sich unterhalten, ganz frei und informally.

0: Es war ein bisschen wunderlich, zwei farbige Diener zu haben.
1: Das war uns natürlich ganz was Neues hier. Ganz was Neues.
0: Tagebuch steht, die Neger haben Ausgang.
1: Meine Mutter hat dann der Lucy beigebracht, so ein bisschen europäische Sachen zu kochen. Soufflé und so.
0: Knödel.
1: Ein Knödel, ja. Und dann kündigte sie an, Miss Man, the soufflé was a complete failure.
0: Es war flach geblieben.
1: Well, well, well. So that was the big living room. Ah, yeah, that's now. I see. That's now a church.
0: Was war hier, wenn du guckst, was siehst du hier für Möbel?
1: Das war eben das große Wohnzimmer. Hier war so ein großer runder Teetisch, glaube ich. Und antike Stühle. Und also das Klavier war, ich glaube, auf dieser Seite, bin nicht mehr so sicher. Das war ja ein großer Flügel. Es war ein schöner, großer Wohnraum. Ja, ja, ja. Das ist ja sehr schön hier. Das muss das Arbeitszimmer gewesen sein. Und das sieht ja auch nach vorne raus hier. Und da konnte man ja den Vorhang zuziehen. Das muss es schon gewesen sein.
2: In Princeton schreibt Thomas Mann weiter an seinem Goethe-Roman Lotte in Weimar.
0: Goethe spricht etwas über die Deutschen, das mir sehr bekannt vorkommt. Aber dass sie die Klarheit hassen, ist nicht recht. Dass sie den Reiz der Wahrheit nicht kennen, ist zu beklagen. Dass sie sich jedem verzückten Schurken gläubig hingeben, der ihr Niedrigstes aufruft, sie in ihren Lastern bestärkt und sie lehrt, Nationalität als Isolierung und Roheit zu begreifen. Ich habe mein Deutschtum für mich, mag sie mitsamt der boshaften Philisterei, die sie so nennen, der Teufel holen. Sie meinen, sie sind Deutschland. Aber ich bin's. Und ging's zugrunde mit Stumpf und Stiel. Es dauerte in mir. Das liest er hier euch vor. Das war doch er, oder?
1: Mhm.
0: Das musste man
1: doch. Ja, ja. Oh ja.
0: Fand man es anmaßend, dass der Vater sich in Goethe verwandelte?
1: Nein, nein, so haben wir es eigentlich wohl nicht gesehen, sondern wir haben wohl zu verstehen geglaubt, dass wenn man sich eine Figur, sei das nun Goethe oder eine andere Figur im Roman, so vorstellt, dass man natürlich viel vom Selbsterlebten mit hineintut. Ich meine, das ist ja eigentlich ganz unvermeidlich. Man kann sich ja eigentlich keinen Charakter wirklich vorstellen, ohne dass man sich selbst drin spiegelt irgendwie. Also anmaßend kam uns das nicht vor. Das kam uns eben als höchste Kunstleistung vor.
2: Und wieder Glück im Unglück des Exils. Agnes Meyer, Literaturkritikerin der New York Times und der Washington Post, macht es sich zur Aufgabe, Thomas Mann in Amerika finanziell zu unterstützen und durchzusetzen.
3: The most important thing that Agnes Meyer could do for Thomas Mann.
2: Das Beste, was Agnes Meyer für Thomas Mann tun konnte, sobald ein neues Buch von ihm herauskam, schrieb sie eine Rezension, die auf der Titelseite der Literaturbeilage der New York Times abgedruckt wurde. Das war die Bibel des amerikanischen Büchermarktes.
1: Die Agnes Meyer, das war eine Type. Das war die Frau von Eugene Meyer, denen gehörte erstens die Washington Post. Und zweitens war er der erste Präsident von der Weltbank. Das waren Multimillionäre, Milliardäre. Die hatten ein wunderbares Anwesen in Mount Kisco, wo wir auch gelegentlich waren.
3: The New York Times couldn't disregard Agnes Meyer.
2: Die New York Times musste Agnes Meyer ernst nehmen, schon um sich nicht mit Eugene Meyer anzulegen. Er war nicht nur der Besitzer der großen Konkurrenz, der Washington Post. Er besaß auch bessere politische Kontakte und wahrscheinlich sogar Aktien der New York Times. Sie war eine enorme Hilfe.
1: Sie war sehr teutonisch, mit so einem Stirnnacken, groß und hell und grauäugig. Und die war nicht nur eine große Verehrerin von meinem Vater, sondern sie war knall in ihn verliebt. Und das war oft nicht so ganz leicht für ihn, denn er war also gar nicht zu solchen Sachen geneigt. Und das war sogar irrsinnig komisch. Sie hat ihm also ganz offen nachgestellt. Und einmal war er bei ihr, oder sie hat ihn auf ihr Zimmer bestellt zu einem Interview oder was ich. Und die Großen, die Erika und Klaus haben also meine Mutter getratzt, gesagt, bist du ganz unbesorgt, dass der da mit ihr allein in ihrem Zimmer ist? Und sie sagte, nein, ich bin dann rauf und habe ihn geholt. Sie waren beide angezogen. Und sie war wirklich schamlos. Ja, einmal ging sie mit meinem Vater, also da im Garten in Mount Kisco, und Eugene ging mit meiner Mutter hinten nach. Und sie sagte zu meinem Vater, was haben Sie und ich mit den beiden da zu tun? Mein Vater hat es natürlich treu meiner Mutter berichtet. Ich bin sehr ungern von der Schweiz weg, das muss ich sagen. Ich wollte absolut nicht weg von der Schweiz. Aber dann kam also die Schifffahrt, das war auch schon sehr aufregend und alles Neue in Amerika. Und außerdem hatte ich wohl eigentlich also schon beschlossen, meinen zukünftigen Mann, den ich noch nicht kannte, zu heiraten. Dessen Bücher hatte ich ja schon gelesen. Und das war der Mann, den ich wollte.
0: Sie hatten Giuseppe Borgeses Bücher gelesen. Ja. Welches hatte Ihnen Eindruck gemacht?
1: Goliath, der Marsch des Faschismus.
0: Ein Italiener, der im Exil lebt in Amerika, schreibt ein solches Buch.
1: Ja, es war eine Geschichte des Faschismus, vom Antifaschismus her gesehen. Es war ein großartiges Buch.
0: Was hat Ihnen da so einen Eindruck gemacht, dass Sie den Mann dahinter haben wollten?
1: Das hat mir einfach einen großen Eindruck gemacht. So einen möchte ich gerne.
0: Wie stellte er sich denn im Buch dar? Haben Sie ein Foto gehabt von ihm?
1: Ein Foto habe ich auch gehabt, ja.
0: Wie sah er auf dem Foto aus?
1: Das sah etwa aus wie Savonarola oder so. Sehr starkes sizilianisches Gesicht. Er war eine große Persönlichkeit. Er kam in mein Elternhaus in Princeton und ich glaube, die Eri hat daran ein bisschen mit arrangiert. Er kam zwar, weil er einen Plan hatte für ein Buch, das also kollektiv geschrieben werden sollte und er wollte meinen Vater gern dabei haben. Aber die Eri hat also da ein bisschen vermittelt alles.
4: Vielleicht kann ich Ihren Vater dafür gewinnen, mit einigen Freunden gemeinsam ein Buch über das Exil in Amerika zu schreiben.
1: Ja, ich war gleich ziemlich von ihm gebannt.
0: Waren es seine Augen, seine Stimme?
1: Die Augen, der Akzent, die ganze Art.
0: Sie waren 19 Jahre
1: alt. Ja, wir waren 36 Jahre auseinander. 36 Jahre.
0: Der nun spürt, dass er einen angehimmelten Blick erlebt. Damit hat er nicht gerechnet, oder?
1: Nein.
0: Wie haben Sie es ihm eröffnet?
1: Verstanden? Ja, der hat es schon gemerkt. Ich ging dann auch, er hat mich eingeladen zu seinem Bankett. Es war ein Bankett in New York.
5: Ich kenne Sie schon seit vielen Jahren.
4: Wann war das?
5: In der Schweiz. Ein Bild in einem Buch.
4: Da bin ich aber erleichtert.
5: Mein Vater hat meine Mutter vorher auch auf einem Bild gesehen.
6: Vorher?
5: Naja, bevor sie sich kennenlernten und es dann zur Verlobung kam.
6: Elisabeth, es ist spät geworden.
1: Italiener sind ja doch mit Damen ziemlich schnell.
7: Das heißt, es gab...
1: Und er hat es halt gemerkt, dass ich gerne möchte. Aber er war natürlich mein erster wirklicher Mann. Ich war noch nie mit einem Mann zusammen gewesen. Er war ein wirklicher Gentleman, denn er wusste, dass ich sehr jung war. Und er hat dann an meine Eltern geschrieben und gesagt, er verstünde, dass meine Absicht sei. Und er sei natürlich also bereit, mich zu heiraten. Er musste sich aber erst scheiden lassen. Er schlüge vor, wir sollten einen Sommer zusammen verbringen. Und wenn ich bei meiner Absicht bleibe, ihn zu heiraten, dann nehme er die Pflicht auf sich, mich zu heiraten.
8: Was sind das für experimentelle Hochzeitspläne?
1: Ich war ja also gewohnt, mich in Männer zu verlieben, die ich nicht haben konnte. Und ich habe auch damit gerechnet, dass ich diesen nicht haben konnte. Aber den konnte ich eben dann haben. Es war eigentlich eine Überraschung. Hochzeit war ein Prinz.
7: Der Abschied aus dem Elternhaus, ist das was Besonderes, wenn man dem Vater Lebewohl sagt, wo man so lange gelebt hat?
1: Ja, natürlich. Und es war eigentlich wirklich das erste Mal, dass ich aus dem Haus bin. Ich war ja immer zu Hause. Ich war das Einzige unter den 6 Kindern, die immer zu Hause war.
7: Wie war der Moment?
1: Ja, das hatte natürlich schon seine Melancholie. Aber wir haben natürlich beschlossen, dass wir uns immer alle besuchen würden und so. Und das haben wir ja auch getan. Es war ja nicht eine wirkliche Trennung. Trotzdem, also das hatte natürlich schon seine Melancholie.
7: Hatten Sie Tränen in den Augen?
1: Ja, doch. Und die Schänstens haben uns ja also ein ulkiges Hochzeitsgeschenk gemacht, nämlich ein Porträt von Hitler und Mussolini.
7: Hatte Borghese die Idee, so wie Katja mit Thomas lebt, das wäre auch was für mich. Ich brauche auch so eine Katja.
1: Oh ja, das hatte er durchaus.
7: Du solltest Katja sein?
1: Ich sollte Katja sein, absolut. Nur, dass Katja Katja sein konnte, weil mein Vater ja alles überlassen hat, wohingegen mein Mann auf alles, was ich tat, seinen Einfluss genommen hat. Ich meine, ich konnte nicht Katja für ihn sein. Es war unmöglich.
7: Nicht den Freiraum gegeben und die Selbstständigkeit.
1: Ja, ja, ja.
7: Er wusste alles.
1: Er musste alles kontrollieren.
9: Der Borghese hat eine sehr große Stimme, nicht? Und das ganze Haus war von seinen Organ erfüllt sozusagen, nicht? Sagt er, wie geht es Ihnen denn heute? Nicht? Er sprach so ganz groß wie ein...
7: Italienisch oder auf Englisch?
9: Auf Englisch.
10: Ja, ich habe ihn da erlebt, aber ich habe über die gelesen, wie laut er Borghese war und mit seinen politischen Ansichten. Ja, ich habe ihn da im Hause gesehen.
7: Zwei Hähne in einem Korb. Wer ist der Oberhahn?
10: Na, ich glaube, da war nie ein Zweifel, wer der Oberhahn ist. Nein. Ich glaube, Borghese war nur so politisch kolossal laut mit seinen Meinungen.
1: Mein Vater war kein Salonheld und mein Mann war es und der führte eben das große Wort. Und vor allem lagen ihm gleich alle Damen zu Füßen, meinem Mann.
9: Well, you know, I gave 16 lectures in Chicago last year. Nicht? Und so weiter. Und er hat wahrscheinlich auch die Elisabeth ziemlich angeschrien, nicht? Und da waren Zwistigkeiten in dieser Ehe, nicht? Aber da war ja auch ein Unterschied von 35 Jahren oder fast 40 Jahren zwischen Mann und Frau, nicht?
7: Hatte sie ihren Vater geheiratet?
9: Ja.
11: Adolf Hitler's all-out attack on Poland makes the long-dreaded European war a certainty.
12: Die Reihe der Panzerkampfwagen reißt nicht ab. Unsere Truppen verfolgen rastlos den zurückweichenden Feind. In den Vorstädten von Paris setzte er noch Benzin- und Öltanks in Brand.
13: im Waffenstillstandsabkommen nach Ende der Invasionsklausel, Artikel 14, mussten die Franzosen sich verpflichten, alle die, die von der deutschen Polizei, deutschen Behörden, ihnen genannten Emigranten nach Deutschland auszuliefern.
2: Heinrich Mann und seine Ehefrau Nelly sitzen in Südfrankreich in der Falle. Es droht ihnen die Auslieferung in ein deutsches Konzentrationslager.
12: Paris, das heiß ersehnte Ziel, ist erreicht. Das Herz und die Seele Frankreichs, der Geburtsort der Demokratie und des Liberalismus, ist in deutscher Hand und steht damit unter deutscher Ordnung.
13: Wir haben uns in Verbindung gesetzt mit dem Werien Frey. Und der hat sich sofort in engagierter Weise aller Emigranten, aller Flüchtlinge angenommen. Er hat sie mit falschen Papieren versehen. Er hat sie geschleust durch Spanien, durch nach Portugal, damit sie dort nicht mehr auf den Schiffen nach Amerika kommen konnten.
14: Ich fiel recht oft auf die Dornen. In die Füße drangen sie ohne dies. Fehlte noch, mit den Händen hineinzugreifen. Mehrmals unterstützte mein Neffe mich, dann überließ er es meiner Frau, die an sich selbst genug gehabt hätte.
15: Heinrich, ich habe so Angst vor Amerika.
14: Drüben, wie man es nennt, als gäbe es noch ein Diesseits, wird darum gekämpft werden, zu bleiben, der man war. Halte dich. Versuch es. Glück auf. Aber es ist kein Unglück, vergänglich zu sein.
1: Natürlich war es eine große Erleichterung, dass die aus dem gefährdeten Erdteil nun also weg waren und bei uns waren. Das war eine große Erleichterung. Er war angegriffen, er war müde, aber doch eben auch heilfroh. Und man hat schon gleich gemerkt, dass er sich in der neuen Welt schwer tun würde. Weil er war nicht auf die angelsächsische Kultur vorbereitet in irgendeiner Weise.
7: Wie reagiert er auf Amerika, auf Hochhäuser, auf Fastfood-Ketten?
1: Mehr geängstigt, ja. Ja, beängstigt. Nicht seine Welt. Das hat er gleich verstanden.
7: Sie haben ihn ja in Frankreich erlebt.
1: Ja, da gehörte er hin. Das war eben ganz was anderes. Dies war nicht seine Welt, nicht vom ersten Tag an.
16: Ich werde nie vergessen, wie Heinrich Mann glücklich nach New York gerettet worden war. Und er sollte eine kleine Rede auf Englisch halten, eine Dankesrede, bei einem Bankett zu Ehren der soeben geretteten Schriftsteller. Und ich hatte auch ihm versucht, das einzulernen. Es war sehr schwer. Und er hatte zu sagen, erst über einen steilen Pfad in den Pyrenäen musste er klettern. Und der Pfad war so steil, dass sogar die Ziegen dort ausgeglitten wären. Und das heißt auf Englisch, where even the goats slip. Und er sagte, where even the gods slip, die Götter.
7: Also, allerdings und ein sehr schöner Sprecher, muss ich sagen.
16: Anders sprach er nie Englisch. Es war sehr traurig mit Heinrich Mann, wie mit anderen, wie mit Döblin, einem so bedeutenden Mann wie Döblin, wie auch übrigens natürlich mit Brecht, ja, dass sie dort nicht Fuß fassen konnten. Es war unmöglich.
17: Die Studios unterschrieb einen Kontrakt mit Heinrich Mann, mit Leonard Frank, mit Döblin, an 12 Monate lang, eben als Drehbuchautoren zu wirken.
7: Was macht der Heinrich Mann dort? Wie stellen Sie sich das vor?
17: Also er hat es mir erklärt. Er saß dort, er hatte ein Büro, ein Zimmer, er hatte eine Sekretärin und wartete. Und es kam kein Auftrag. Und er schrieb, er hat Zeichnungen gemacht und wartet, aber er musste bis 5 Uhr nachmittags dort sitzen.
7: Hatte so einer, der kein Englisch lernen konnte,
18: will,
7: hatte der überhaupt eine Chance in Hollywood?
18: Nein, man muss sich einfühlen. Wenn Sie in ein neues Land kommen, müssen Sie leben wie ein, müssen Sie nochmal von vorne anfangen, das Leben anfangen.
7: Was hat Heinrich Mann da gemacht in dem Büro, in dem er jeden Tag saß?
10: Nichts. Er ging wahrscheinlich zum Mittagessen. Nichts hat er gemacht.
7: Was ist das für ein Leben, als berühmter Schriftsteller aus Europa zu kommen?
10: Das war den Leuten ja absolut lebenssüchtig, wegzukommen.
7: Ja.
10: Es war ja nicht eine Frage, ob man möchte oder konnte. Es war ja für diese Leute, die so bekannt waren und berühmt waren, für die war es einfach lebenswichtig. Die wären nicht am Leben geblieben, wenn die Nazis sie gefunden hätten.
18: Ich habe in einem Studio gearbeitet, ich habe mich versucht, da einzufügen. Es war das Leben oder Tod. Ich habe meine Familie ernähren müssen. Die ganze deutsche alte Kultur. Wenn man einmal, kann mich nur wiederholen, man muss dann die neue Kultur akzeptieren, die man kennt, und die andere wegschieben. Später kann man sie zufügen, wenn die Leute in ihrer alten Kultur gelebt haben, nicht wahr? Und die andere Kultur als Nebensache betrachtet haben. Das war falsch. Man muss leben, man muss so denken, wie die Menschen, wo man das Geld verdienen muss. Man muss damit mitmachen. Deswegen sind meine Filme, ich habe alle Filme, die ich geschrieben habe, bis auf zwei sind gedreht worden. Warum? Ich habe den amerikanischen Spirit erwischt. Das haben die nicht erwischt.
5: Wenn die Warner Brothers von meinem Mann eine Geschichte verfilmen, dann kriege ich ein neues Kleid, hat er nicht mehr versprochen.
7: Wenn er Ihnen das so sagt, ich sitze dort und warte, man nimmt mir keine Stücke ab, hat er das mit einem gewissen Sarkasmus gesagt oder eher traurig?
17: Nein, sachlich, ja. Sachlich würd ich sagen, mit einem leisen Lächeln. Nicht, das besagte, also meinem Gefühl nach, er wäre naiv gewesen. Was hätte er schon beitragen können für ein Filmstudio? Also bitte, das ist meine Interpretation.
7: Ja, es ist nicht, der Versuch.
17: Er sprach nicht bitter, ja. Nicht, er sprach nicht sarkastisch, er sprach nicht ironisch. Ich ja. saß dort, nicht?
7: Kannte man Heinrich denn in Hollywood überhaupt, in Amerika?
17: Nein, mein Mann kannte ihn nicht.
10: Aber ich glaube, er hatte nie den geringsten Erfolg, so viel ich weiß.
7: Das heißt, er lebte wovon am Anfang?
10: Von Thomas.
8: Lieber Heinrich, es ist dein 70. Geburtstag. Und wir wollen dich beglückwünschen, vor allen Dingen dazu, dass du unter uns bist. Wir wissen, dass du ein Land verlassen musstest, das du liebst, dessen Kultur deine eigene bilden half, mit dessen Sprache du vertraut bist und dass du dich hier auf dieser jungen Erde in der Fremde fühlst.
1: Der Bert Brecht hat ja das immer so hingestellt, als ob meine Eltern den älteren Bruder hätten verhungern lassen oder so. Davon kann überhaupt nicht die Rede sein. Er hatte allen Komfort, den man haben konnte, aber es war halt psychologisch ein jämmerliches Dasein. Er hat nie die Sprache gelernt, er hat niemals amerikanische Freunde gehabt. Niemand hat ihn gekannt, seine Sachen wurden nicht gelesen, wurden nicht übersetzt. Und das war schon sehr traurig.
14: Ich danke dir für deine Worte, die allen zu Herzen gegangen sind. Besonders aber mir. Obwohl ich die uneingeschränkte Schätzung meiner Person nicht ohne Bedenken hinnehmen dürfte. Aber du meinst, was du sagst. Deine Aufrichtigkeit, die meisterliche Eindringlichkeit deiner Wahrheiten waren es von je, was die Herzen gewannen. Auch meins, glaube mir, sogar vor Zeiten. In jenem seltenen Fall, als wir verschieden dachten. Verschieden, das bringt ein langes Leben mit sich. Brüderlich ist unser Leben und Denken stets geblieben. Und nicht nur meine Geburt, auch Herz und Wissen berechtigen mich auf deinen Ruhm, deine Größe, stolz zu sein, als wär's ein Stück von mir. Sollte ich für mich und meiner Gen einer Tröstung bedürfen, ich bin getröstet. Da es für uns wie im Liede heißt, er ging an meiner Seite. Und die Kugeln, die geflogen kamen, waren für uns beide.
7: Unter all den vielen Emigranten, die hier waren, welche Rolle spielt Thomas Mann? Welchen Rang hatte er?
10: Er hatte den Rang des Kaisers, würde ich sagen. Ja, er war absolut der Oberste, der Höchste. Der bedeutendste. Er war irgendwie zu der Rolle geboren. Wissen Sie, er fühlte sich doch immer als Repräsentant, nicht? Und in königlicher Hoheit ist er doch auch, also der Prinz. Und er wurde vom Prinz wurde er zum Kaiser. Er war hier absolut das Höchste.
7: Sie haben ihn besucht in diesem Eckhaus dort, Southwall Drive.
17: Dort hat er mit Nelly gewohnt.
7: Wie sah das aus, wenn man da reinkam? Wie war er eingerichtet?
17: Es war ein bescheidenes Häuschen. Kleinere Zimmer, würde ich sagen. Und im Vergleich zum Haus von Thomas Mann nicht, war es, ich würde sagen, nicht armselig, aber sehr bescheiden.
9: Da war das Schlafzimmer von Thomas Mann. Da ist das Schlafzimmer von Thomas Mann. Und da ist das Schlafzimmer von Katja Mann. Nicht? Und daneben das Zimmer von der Erika. Daneben, wenn er hier war, der Golo. Daneben, wenn sie hier war, die Monika. Und wenn der Michael oder der Klaus gekommen sind, haben sie da hinten gewohnt. Und da hinten haben natürlich mein Vater und ich gewohnt, wenn die Zimmer nicht belegt waren.
7: Ja. Saß er mal im Garten hier manchmal?
9: Na, hier nicht. Im Garten hat er da gesessen. Nicht, weil man hier durch, sonst hätte ihn ja jeder von der Straße mit Steinen beschmeißen können. Nicht? Denn von der Straße konnte man hier alles sehen. Hier hat er gesessen. Und da ist der Millionärsblick. Nicht? Da konnte er fast 100 Meter hinunterschauen bis zum Ende des Grundstücks. Nicht? Und hatte seinen Sessel hier aufgebaut und sagte, na, was ich für eine große Anlage hier habe. Nicht?
2: Ein Haus in der Nachbarschaft. Man hatte es Thomas Mann bei seiner Ankunft in Pacific Palisades angeboten. Die Manns hatten sich stattdessen für ein Haus entschieden, das ganz nach ihren Wünschen gebaut wurde.
10: Dann kamen Feuchtwangers und kauften das Haus und die Frau Martha war unerhört tüchtig und fleißig und die hat also auf den Knien geschrubbt und so eine deutsche Hausfrau. Und das Haus blitzte nur so.
9: Die Martha, die ägyptische Statue, wie ich sie nannte. Sie war so groß, immer braun gebrannt, kein Gramm Fett auf ihr. Da ist es ja so porträtiert, genau. Ne? Schauen Sie. Ein Meter höher steht sie, nicht? Obwohl er sitzt. Sie war eine schöne Frau. Er hat mehr Geld gemacht als Thomas Mann, weil er Filmscripts gemacht hat und weil einige seiner Sachen ja verfilmt worden sind. Und auch hat er waren seine Sachen ja viel populärer.
10: Dann war eben das Haus sehr schön und dann beschlich Katja manchmal ein Zweifel, ob man das Richtige getan hatte, es nicht zu kaufen, anstatt das zu bauen. Und dann musste ich ihr jedes Mal versichern, dass ja das Feuchtwangerhaus vollkommen unmöglich für sie gewesen wäre, weil es eben ganz verbaut und unmöglich ist. Sehr schön anzusehen,
7: aber ganz unpraktisch. Dialoge, wie haben Sie das gemacht? Wie liefen die ab?
10: Ja, das war so etwas beinahe spaßig. Aber nein, das Haus ist doch also gar nicht zu vergleichen. Ihr Mann hätte sich nie wohl gefühlt. Die Zimmer sind doch alle unmöglich.
9: Naja, doch, eine gewisse Konkurrenz muss es eben doch gegeben haben. Aber Thomas Mann hatte doch keine Zweifel, dass er der Größte von allen ist. Er hat doch immer daran geglaubt, ich bin die deutsche Literatur und ich bin der größte Autor auf Erden, nach Goethe.
10: Katja legte großen Wert darauf, dass sie, dass ihre Familie die vorwiegende Rolle spielten und dass das alles eben das Beste war.
9: Aber so einen Blick hatte man nicht. Das ist hier viel, viel schöner. Herrlich ist das überhaupt.
7: Wie nannte man ihn bei Thomas Mann?
9: Er wurde genannt der kleine Meister, weil er ja wunderbar geschrieben hat.
19: Nach der Übergangszeit fühlten wir uns da geborgen. Es waren ja damals auch viele Freunde von uns da. Nicht? Bruno Franks waren da, Werfels waren da, Dann hatten wir ein paar Amerikaner schon. Es war ein sehr angenehmes, nettes Zusammenleben.

0: Ich glaube schon. Ja, wenn sie so sagt, der verrückte Mann, nicht? So sprach sie von ihm manchmal. Und das Monstrum. Das Monstrum ist noch nicht unten. So, ja.
1: Ihren Mann.
0: Ja,
1: ihren Thomas.
0: Mann. Ja. Ja. Und die Kinder. Ich meine, das waren doch alles Sorgen. Das alles immer zu versorgen. Sie war ja schließlich auch nicht mehr so jung.
1: Ja.
0: Und sie pflegte zu sagen, naja, auf meine Werte Gesundheit kommt es ja überhaupt nicht an.
2: Tag, Heinrich. Wie geht es Ihnen?
3: Man dauert.
2: Komm.
3: Manchmal saß Heinrich hier. Er war ja Kommunist. Und er saß zum Beispiel eines Tages mal dort und sagte plötzlich, übrigens, Stalin ist der größte Mensch überhaupt auf Erden heute, für den Frieden und für alles. Und also ein Friedensengel und ein großer Held. Und da begehrte ich auf. Nicht? Das konnte ich nicht verraten.
4: Was haben Sie gesagt in der Woche?
3: Und, na, ich wollte etwas sagen. Und ich fing so an, darauf hat Thomas Mann nur so mit dem Bein gemacht und ein bisschen den Kopf geschüttelt, dass ich verstummen sollte. Und da bin ich dann auch stumm geblieben. Und nach dem Essen, nachdem Heinrich Mann nach Hause gegangen war, kam Thomas Mann auf mich zu und sagte mir, sage mal, Löhl, ich weiß, dass du mit der Meinung, dass Stalin der größte Mann auf Erden ist, nicht übereinstimmst. Sagte ich auch nicht. Aber es ziemt sich nicht, dass du deinem Onkel Heinrich politische Vorträge hältst. Das geht nicht. Onkel Heinrich hat mehr vergessen, als du je wissen wirst. Und hat viele wunderbare Bücher geschrieben und ist politisch ein vielbewanderter Mann. Du kannst ihm keine Vorträge halten.
5: Im April, noch ehe Hitler sich, also ich meine noch vor der Kapitulation, in dem Moment, wo wir die Nachricht bekamen, Hitler hat sich umgebracht, haben wir den Antrag gestellt auf Rückkehr.
4: Was war für Sie der Unterschied zu Thomas Mann, dass Sie sagen, da gehen wir rein in das zertrümmerte Deutschland?
5: Ich meine, da waren doch nicht nur sehr viele Nazis, da waren doch auch sehr viele von unseren Freunden, die immer dort gewesen waren, auch politischen Freunden, Leute, die den Bombenkrieg über sich haben ergehen lassen müssen, obwohl sie Anti-Hitler waren und dergleichen. Leute, die im Widerstand waren, Leute, die in der inneren Emigration waren. Wissen Sie, wie wir zurückkamen nach Bremen, haben wir uns mit den Menschen sofort verstanden, denn alle, die wirkliche Nazis waren, die in der SA, SS, auch die Armee, auch alles, was ein Rat war, ein Regierungsrat, ein Oberregierungsrat und so weiter, die saßen ja in Lagern. Und wir trafen die Menschen, die normalen Menschen, die Hitlerzeit in den Krieg überlebt haben.
4: Waren Sie enttäuscht von Thomas Mann, dass er nicht mitgegangen ist?
5: Ja.
6: Zurück nach Deutschland. Das wäre doch ein Stück aus dem Tollhaus.
7: Also ein Besuch. Nur ein Besuch.
6: Ohne mich. Aber das ist doch nicht euer Ernst.
8: Eri, wir sind in Oxford eingeladen, in Schweden. Wir werden in der Schweiz sein. Wenn wir Deutschland so ganz deutlich meiden würden...
7: 4 Jahre nach dem Krieg, ich meine, welch ein Schaden würde das bedeuten? Die Gutwilligen im Lande.
6: Die Mehrheit dort sind unverbesserliche Nazis.
7: Zum Ausgleich könnten wir auch in die Zone, nach Weimar fahren. Ich meine, die Goethe feiern dort. Und dann, den Preis können wir auch annehmen.
6: Nein, das mache ich nicht mit.
9: Wie die Erika gehasst hat, das war wirklich beachtlich. Die konnte also mit einer Intensität hassen, die ich also ganz selten gesehen habe.
6: Im KZ hätten sie dich umgebracht. Und den gleichen Leuten willst du heute in Frankfurt die Hand geben? Und sie beglückwünschen zum tüchtigen Wiederaufbau? Nein!
10: Nach 16-jähriger Abwesenheit kehrte Thomas Mann mit seiner Gattin aus Amerika zu einem Besuch nach Deutschland zurück. In der Frankfurter Paulskirche wurde dem 74-jährigen Dichter der Goethe-Preis des Goethe-Jahres 1949 überreicht. In einer Ansprache von großem menschlichem und geistigem Format gab Thomas Mann auch über seine Einstellung zu Deutschland Rechenschaft.
11: Sie müssen sich die Atmosphäre vorstellen, damals August 1949. Da ist sehr kalter Krieg. Da kommt

0: Leute, die besser geschwiegen hätten, wie Walter von Molo und Frank Thies, und schreiben an Thomas Mann: Ja, Sie haben es ja gut gehabt. Sie waren nicht in den Bombennächten. Sie sind ja nicht dabei gewesen.
1: Nun also, ich stelle mich der Freundschaft dem Hass. Den Freunden, um sie nicht im Stich zu lassen. Den Feinden, um den Anschein zu meiden, als verberge ich mich vor ihnen. Willkommen oder nicht. Ich hätte es als einen Flecken in meinem Leben empfunden, wenn ich den Genius Goethes nur auswärts gehuldigt und auch dabei Deutschland gemieden hätte.
2: Mein Mann hat schon Thomas Mann bewundert und hat ihm auch geschrieben, weil er ihn sehr bewundert hat. Und Thomas Mann hat geantwortet, schon 1947, 48, in handschriftlichen Briefen teilweise, und auf die mein Mann sehr stolz war. Und da sagte er, das ist der Mann, der muss, wenn er schon in der Paulskirche hier ist, auch nach Weimar kommen.
3: Nach Frankfurt am Main und München besuchte der aus Kalifornien kommende weltbekannte deutsche Schriftsteller Thomas Mann die Goethestadt Weimar. Er wurde mit großer Sympathie empfangen und geehrt.
2: Mein Mann war unterstellt dem Kultusministerium. Und die damalige Kultusministerin Dr. Marie Thorhorst war dann seine Vorgesetzte. Und er hat ihr diesen Vorschlag unterbreitet und sie war nicht dafür, überhaupt nicht. Und er sagt, er soll sich bitte etwas anderes einfallen lassen. Sie glaubt nicht, dass das das Richtige ist.
3: Volksbildungsminister Dr. Maria Thorhorst begrüßte Professor Thomas Mann.
4: Wir sind sehr glücklich, dass Sie über Länder- und Zonengrenzen hinweg zu uns gekommen sind. Und wir hoffen, dass Sie von hier den Eindruck mitnehmen, dass wir in Ihrer und unserer gemeinsamen Heimat ein neues Leben beginnen aufzubauen.
5: Danke Ihnen tausendmal. Das waren sehr schöne Worte, die mir sehr zu Herzen gegangen sind. Ich teile Ihre Hoffnungen vollkommen.
6: Ihr Mann hatte ja sich einiges dabei gedacht, so jung er war. Ja, was natürlich hatte er sich, der nun kein Kommunist war, Humanist vielmehr, versprochen von dem Besuch?
2: Ja, ich nehme nicht nur an, ich weiß es, Thomas Mann sollte eben auch versichern bei dem Besuch, dass er beide deutschen Lande wieder vereint sehen möchte. Und auch vor allem lag mein Mann am Herzen, dass er die Frage nach den Zuständen in der DDR stellt.
6: Und, die DDR gab es ja noch nicht, es war also kurz davor.
2: Ich sage schon wieder DDR, also in der Ostzone stellt. Und Thomas Mann hat ihm wohl zu verstehen gegeben, schon bei einem Vorgespräch, denn mein Mann war ihm ja beigegeben. Das wird er wahrnehmen, soweit er kann. Aber es ist kein politischer Besuch. Er ehrt Goethe und die Stadt, in der Goethe lebte. Und aus diesem Grunde will er auch die Ehrenbürgerschaft annehmen. Ja, mein Mann ging noch weiter und hat darauf aufmerksam gemacht, dass auch Buchenwald in der Nähe ist, dass Buchenwald immer noch existiert mit neuen Gefangenen. Und Thomas Mann sollte doch vielleicht die Frage danach stellen, wenn sich es irgendwie machen ließe.
7: Ich war schon am 15. April in Buchenwald mit den Amerikanern zusammen und habe mitgeholfen, eine ganze Reihe von Freunden rauszubringen. Und dann ging es aber bereits schon am 1. Juli 1945 los. Da hatte Walter Ulbricht den deutschen Kommunisten die Anweisung gegeben, Komitees zu bilden, die die Aufgabe hatten, die Bourgeoisie, wie es hieß, also einfach kleines Bürgertum, unabhängig, ob die Mitglieder der NSDAP waren oder nicht, zu notieren und dem NKWD zur Verhaftung zu melden. Also alle die, die so im bestimmte Führungspositionen aus dem bürgerlichen Bereich hatten. Nicht? Oberlehrer und Apotheker, alle die in so einer kleinen Stadt, ich komme aus Saalfeld in Thüringen, irgendwie eine Rolle spielten. Die wurden dann verhaftet. Insgesamt wurden damals, 45 bis Anfang 46, 150.000 Menschen, unschuldige Menschen, verhaftet. Von denen sind 70.000 umgekommen.
8: 1949 war ich in Buchenwald als Gefangene.
6: Ist es zu Ihnen gedrungen, dass er unten ist?
8: Nein, ich kann mich nicht erinnern. Überhaupt nicht.
6: Sie haben keine Nachricht.
8: Wir waren ja hermetisch abgeschlossen. Wir hatten ja 5 Zäune drumherum. Und wir hatten ja nicht mehr Kontakt mit unseren Angehörigen.
6: Thomas Mann war ja ein Brief hinterhergeschickt worden, der ja veröffentlicht war und diskutiert wurde. Er soll nach Buchenwald fragen. Ja. Eugen Kogon, der selber hier gesessen hat, hat das geschrieben. Sollten Sie in Weimar sprechen, so stellen Sie sich der Freundschaft oder dem Hass von 12.000 politischen Gefangenen in bloß 8 Kilometer entfernt gelegenen Konzentrationslager Buchenwald. Armen, leidenden Menschen.
8: Sehen Sie, Kogon hat's begriffen, denn er war ja auch Gefangener, nicht?
6: Ja.
8: Der hat's begriffen. Nein, das konnte Thomas Mann nicht. Ich glaube nicht, dass das an ihn richtig herangekommen ist, was da war. Das glaube ich nicht.
9: Da wurde kein Wort darüber gesprochen, dass 2 Kilometer weiter das Russenlager war. Das war einfach Autopanz.
6: Aber Sie ahnten doch, dass das weiter betrieben wurde, denn das Gelände war nicht zu betreten. Was haben Sie denn gedacht? Wie ist das zu erklären?
9: Also wir haben weder was gewusst, noch haben wir uns gewagt, hier was zu sagen, denn die Russen waren schnell beim Verhaften, nicht? Also da war man schnell in Sibirien.
3: Nach langen Jahren sah Thomas Mann das Listhaus und das Goethehaus am Frauenplan wieder.
2: Das ist bei der Stadtrundfahrt. Mein Mann saß dann bei Frau Katjermann im Auto und ist dann hinten neben ihr zu sehen.
10: Winfried Sabé wendet sich im Auto noch einmal an Katja Mann.
6: Jedenfalls sitzen einige meiner Freunde, demokratische Sozialisten und leise gesprochen sogar Mitglieder der SED, im KZ Buchenwald. Man kann nur vermuten, wohin man sie verschleppt hat. Man weiß es ja nicht. Und sie sind nicht weniger übel dran als unter Himmler. Nur die Fahne auf dem Wachturm hat gewechselt. Jetzt weiß sie es.
2: Ja, natürlich. Und sie hat ihm auch alles geglaubt. Mein Mann wollte ja damit erreichen, dass das ein Mann, Thomas Mann, publik macht und angeht und nicht darüber hinweggeht, darüber schreiben wird, protestieren wird.
3: Die Übergabe des Goethe-Preises an Thomas Mann gestaltete sich zu einem Festtag. Vor dem Theater brachten Vertreter der Freien Deutschen Jugend dem berühmten Schriftsteller eine Ovation. Sie sangen, wer mit uns die Heimat retten will, ist unser guter Kamerad.
6: Haben Sie irgendwas davon mitbekommen, von dem Besuch Thomas Manns?
7: Zunächst überhaupt nichts. Wir waren völlig isoliert. Hier hinter uns in dem Gebäude waren damals eingekerkert 250 politische Häftlinge aus den Reihen der damaligen SPD und FDP und CDU. Völlig abgetrennt von der Außenwelt. Zu uns ist nicht an unsere Ohren gedrungen. Wir haben nachts die Vernehmung gehabt, entsetzlich mit Schlägen und mit Erpressungen und mit im Stehkarzer stehen und Wasserkarzer stehen bis hier im Wasser.
11: Jetzt heißt es, die richtigen Worte finden, die dieser ergreifenden Stunde angemessen, gemäß sind.
2: Ich verehrte ihn ja auch und war ja auch jung und dachte, mein Gott, was wird er sagen? Er hat es eben brillant humanistisch formuliert und wollte niemandem zu nahe kommen. Er hat im Sinne Goethes gesprochen.
12: Über allen diesen Unterschieden der Erscheinungsform muss die Erkenntnis stehen, dass gewisse schwer erkämpfte und unveräußerliche Errungenschaften der Menschheit, dass Freiheit, Recht und die Würde des Individuums dabei nicht untergehen dürfen.
2: Ja, das ist so großartig. Also ich finde das so großartig. Ich glaube, ich musste sogar Tränen unterdrücken. Es ist schon erstaunlich.
6: Sondern dass Sie, sei es auch in gebundener Form bedingt durch verstärkte soziale Verpflichtung, aufgenommen, heilig bewahrt und in die Zukunft überführt werden müssen. Applaus im Saal.
2: Ja, ja. Also er hat allen aus dem Herzen gesprochen, die mit ihm fühlten. Ja,
6: ja.
2: Ist ganz klar. Die auch wussten, wer Thomas Mann ist. Ich denke, das ist schon gewiss, es waren ausgewählte Leute in den ersten Reihen sowieso. Das ist überall der Fall, heute noch vielleicht. Aber es waren doch sehr, sehr viele richtige Menschen da, die mit ihm empfanden und ihn zu verstehen so.
13: Und Würde des Individuums dabei nicht untergehen dürfen? Applaus.
7: Ja, Applaus.
13: Auch die Russen applaudieren.
7: Natürlich haben sie das gemacht. Sie haben zu jeder Zeit den europäischen Humanismus dargestellt, in ihrer Art und ihrer Form, wie sie es konnten. Aber ihr praktisches Handeln sah ganz anders aus.
6: Ihr Mann schreibt über diese Stelle, die ich Ihnen gerade vorgelesen habe, dieses für westdeutsche Ohren vielleicht allzu vorsichtig formulierte in Tyrannos, das er dort sagte.
2: Ja.
6: Und als das wurde es in Weimar aufgefasst, löste stürmischen Beifall aus, der vom Publikum Minuten stehend dargebracht wurde.
2: Ja, das ist richtig. Das war natürlich nicht recht den vielen Herren in der ersten Reihe.
6: Es hatte einer ausgesprochen, dass die Kommunisten nicht die alleinigen Pächter des Weltfortschritts waren.
2: So ist es. Das war doch schon mal sehr, sehr viel.
0: Und am Abend war dann ein Abendessen im Hotel Augusta und Thomas Mann hält eine Rede. Er steht auf und sagt ungefähr Folgendes. Ich war in Frankfurt, man hat mich gut empfangen, aber wie einen alten Bekannten, mit dem es Zwistigkeiten gegeben hat. Und darüber wollen wir nicht sprechen und es ist schön, dass er wieder da ist. Und hier bei Ihnen, sagte der Thomas Mann, hatte ich das Gefühl, er spielte an auf den Empfang eben durch die Thüringer, die gekommen waren, hatte ich das Gefühl, mein Gedächtnis ist gut, ich glaube, ziemlich wörtlich zitieren zu können, dass meine Arbeit und mein Werk den Menschen etwas bedeutet. Und wenn dem so wäre, dann wäre ich an diesem Abend überglücklich. Ich glaube, dass ich wörtlich zitiert habe. Und dann zupft ihn Katja am Rock und deutet an, er muss sich jetzt hinsetzen, er soll sich nicht weiter um Kopf und Kragen reden.
14: Hier vor dem Hotel Augusta haben sich noch einmal die Bewohner Weimars zusammengefunden, um sich von dem Dichter Thomas Mann zu verabschieden. In diesem Augenblick kommt Thomas Mann mit seiner Gattin aus dem Hotel Augusta heraus.
15: Herr Professor, Sie stehen bitte in enger Verbindung mit Ihrem Bruder Heinrich.
16: Ja.
15: Was sagen Sie zu seiner Berufung nach Berlin?
16: Ja, ich will Ihnen sagen, es ist natürlich für mich ein schwerer Entschluss, ihm da zu raten. Denn es bedeutete eine weite Trennung und bei unserem Alter wüssten wir nicht, ob wir einander wiedersehen. Trotzdem würde ich unbedingt, wenn ich ihn jetzt wiedersehe, ihm raten, seinen Plan auszuführen und nach Berlin zu gehen. Ich bin überzeugt, er würde in Berlin auf Händen getragen werden. Es würde ihm alle Ehre erwiesen werden, die ihm gebührt. Also, ich bin dafür, dass er diese Einladung annimmt.
17: Einmal, das war nach Nellys Tod, bin ich mit Katja zu Heinrich in die Wohnung gegangen und wir hatten also Körbe mit Essenssachen und brachte sie hin. Sie war sehr gut zu ihm, meine Sie. Sie half ihm immer.
6: Er hatte niemanden mehr?
18: Nein, es kam eine Pflegerin zuletzt untertags, aber war im Grunde allein.
6: Hatten Sie Mitleid mit Heinrich, wenn Sie ihn hier sahen?
19: Ja, weil er so einsam war, einsam und verlassen und weil er eben als Schriftsteller keinen Erfolg gehabt hat. Das war doch traurig. Für einen Schriftsteller ist das eine Katastrophe, wenn man nichts publizieren kann und mit seiner schriftstellerischen Tätigkeit sich sein Leben nicht verdient.
6: Es gab ja dann den Versuch, ihn nach Ost-Berlin zu
19: bringen. Ja, und deswegen wollte er ja da auch hin, nicht? Und
6: in polnischen Dampfer sollte ein Platz plötzlich sein.
19: Ja. Und man hat ihm ja die Präsidentschaft der Preußischen Akademie der Künste angeboten. angeboten und die hatte er auch angenommen, nicht?
20: Good morning.
19: Er hatte es angenommen und wäre gefahren. Er hatte seine Koffer sozusagen schon gepackt.
20: Mr. Mann? Mr. Mann?
18: Ich glaube nicht, dass er gedacht hatte, würde so plötzlich sterben. Es ist ja ein wunderbarer Tod. Es war ein wunderbarer Tod für ihn.
6: Wie war es?
18: Im Schlaf. Im Schlaf. Ein oder zwei Tage vor er die Reise antreten sollte, ist er im Schlaf gestorben.
19: Und dann sagte Thomas Mann noch, naja, es ist vielleicht ein Segen, dass er jetzt gestorben ist, denn dann, das erspart ihm die Enttäuschung, die er zweifellos in Ostdeutschland erlebt hätte.
6: Vielleicht gar kein Zufall.
18: Ja eben, das ist durchaus möglich, dass er es im Unterbewusstsein gerne so gehabt hat. Ja. Das ist durchaus möglich.
19: Also am Tage nach dem Tod von Heinrich Mann gingen Bollmann und ich zusammen hierhin. Und dann machte er eine Schreibtischschublade auf und er fand diese vielen obszönen Zeichnungen. Ne?
21: Löhl, schau dir das an.
19: Und dann sagte er, die müssen wir vernichten, nicht? Er sagte, Heinrich Mann war ein großer literarischer Mensch und man muss nicht der Nachwelt hinterlassen, dass er solche Zeichnungen gemacht hat.
22: Und was war da drauf zu sehen?
19: Männer und Frauen ohne Kleider und die sich gegenseitig am Popo geknabbert haben, nicht? Thomas Mann hat gesagt, nein, also, sowas muss weg, nicht? Und dann waren noch andere Sachen, die er geschrieben hat, nicht? Die vielleicht irgendwie ihn kompromittieren würden, nicht? Und da hat Eker noch rausgesucht, was man nicht für die Nachwelt hinterlassen soll, sozusagen.
23: Sind Sie mit zur Beerdigung gegangen?
19: Nein. Nicht hier. Ich musste wieder zurück zu meinen Soldaten. Ich war ja damals in der Armee.
23: Haben Sie das Grab von Heinrich Mann mal gesehen?
19: Nie,

0: Heinrichmann, da ist er, ja.
1: Gestorben 1950. Sie wissen ja, dass Heinrichmann nach Ost-Berlin gebracht worden.
0: Wirklich? Also der liegt gar nicht da mehr.
2: DDR-O-Ton. 10.000 Werktätige entboten den sterblichen Überresten Heinrichmanns die Grüße der Heimat. In den Abendstunden baten Offiziere der Nationalen Volksarmee die Urne in der Deutschen Akademie der Künste zu Berlin auf. Dann gibt es eine Feier, dann gibt es ein Staatsbegräbnis. Was ist da passiert?
3: Eine Peinlichkeit ist dort passiert, ohne Grenzen.
4: Aus dem fernen amerikanischen Exil kam nur die Urne in die Heimat zurück. Und seine Freunde und Bewunderer konnten Heinrich Mann lediglich die allerletzte Ehre erweisen.
3: Der Hauptgrund der ganzen surrealen Aktion, die jetzt hier in der Beschreibung sich wie ein Kapitel aus dem Untertan anhört, war die DDR, die ein nicht existente Staat war, in eine Verhandlung mit der Großmacht USA zu bringen.
2: Wie konnte denn Heinrich Mann als Urne sozusagen noch die beiden Staaten in Kontakt bringen?
3: Na, indem sozusagen ein Konsul mit einem anderen Konsul verhandeln musste, weil die DDR, sofern ich das verstanden habe und was ja auch stimmt, unter einer totalen Nichtanerkennung litt.
5: Heinrichs Frau Nelly hatte man vergessen.
0: Ja, diesen Stein ist kaum noch erkennbar.
6: Ganz blass.
0: Ja.
5: Sie liegt noch heute auf dem Woodlawn Cemetery in Santa Monica.
7: Warum zum Beispiel als zum Schluss Katja Mann zu mir gesagt, es war, glaube ich, unsere letzte Begegnung, als ob sie das noch loswerden wollte, war wohl ein Dauerthema bei ihr. Sie sagte zu mir, ja, aber ich hatte Erika eigentlich über den amerikanischen Konflikt vom Tommy mit seinem Bruder Heinrich mal zu Ihnen gesprochen. Ja, sage ich ja. Ja, aber ich will dazu nur eins sagen. Ich war am nächsten dran. Und ich war auch die es am liebsten gehabt hätte, dass die sich versöhnt hätten. Ich will Ihnen sagen, ich habe das nie laut gesagt. Tommy, mein Mann, wollte die Versöhnung nicht in dem Maße, wie Heinrich sie wollte. Da kann ich Ihnen nicht freisprechen von einem gewissen Vorwurf. Also sie hatte auch so viel Gerechtigkeitssinn, dass sie das nicht einfach kassieren wollte, dass die beiden eben nicht konnten, sondern die meinten, Thomas hätte den Schritt nicht weit genug gemacht.
8: Heinrich hing ungeheuer an dem Bruder, während mein Mann, da blieb immer ein bitteres Restchen blieb immer. Und außerdem, er hat es ja immer äußerst positiv über alle Bücher von Heinrich geschrieben, aber irgendwie waren sie ihm auch fremd.

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8: Bruder, Steuerbord.

0: Dicke Pötte, breite Reifen, 1000 Tonnen Stahl und echte Typen. So ein Hafen ist der Hammer und eine coole Heimatadresse.
1: Wenn du eine Familie hast und Kinder, dann bist du auch mal froh, wenn du zu Hause sein kannst und nicht ständig durch die Welt tingelst.
2: Rostock ist meine Heimat und dann bin ich zu Hause bei der Familie.
3: Wenn man die Arbeit vor der Haustür hat, ja, ist natürlich schön. Gerade auch Warnemünde, was ich natürlich unheimlich liebe.
4: Ich bin im Heimathafen wieder gelandet. Ja, und es ist richtig schön hier.
5: Ja, wir kommen in Holland nach Rostock. Da hat man immer die schöne Sprüche der Liebe. Ja, die Liebe hat mich hier gezogen.
4: Ich bin also jeden Tag glücklich, ja, hier arbeiten zu dürfen.
0: Und Arbeit gibt es hier mehr als genug. Gerade liegen zwei Spezialschiffe am Stückgut-Terminal mit Rotorblättern für Windkraftanlagen. Die müssen in den nächsten 16 Stunden an Land. Nur Schwerlastkräne kommen für solche Ladungen in Frage. Philipp Müller steuert 508 Tonnen Stahl durch das Labyrinth am Liegeplatz. Ein Abenteuerspielplatz für große Jungs.
6: Wie ein ferngesteuertes Auto rein, theoretisch. Nur ein groß mit ein paar mehr Rädern dran, 96 an der Zahl. Ne, also da haben wir schon ein bisschen was zu tun.
0: Es ist eng am Stückgut-Terminal. Fast täglich landen hier Einzelteile für Windkraftanlagen, durch die Philipp sein Riesenspielzeug hindurch manövriert. Im Schritttempo und ganz, ganz vorsichtig.
6: Aber man muss im Kopf ein bisschen umdenken, weil ich laufe jetzt ja rückwärts und will nach rechts fahren. Und dann muss ich aber aufpassen, dass ich auch am Controller richtig rumdrücke, dass der Kran auch dahin fährt, wo ich will. Und nicht, dass er auf einmal links abbiegt und dann doch in so ein Bauteil reinfährt, wo ich eigentlich gar nicht rein wollte.
0: Eine Jugend vor dem Computer. Die bringt hier mal echte Vorteile.
6: Hab so ein bisschen Konsolenspiele gemacht. Das fällt alles einfacher. Weil man ja beim Zocken nicht immer laufend auf die Tasten gucken kann. Ne? Und dann prägt man sich das ein. Das ist das Gleiche wie hier auf der Fernbedienung.
0: Über 3000 Windkraftkomponenten gehen hier über die Kaikante pro Jahr. Das Entladen der 80 Meter langen Rotorblätter gehört dabei zu den anspruchsvollsten Jobs. Zwei Kräne gleichzeitig heben ein Bauteil an.
7: Kai, nehmt ihr jetzt das Geschirr, das große oder Ketten?
8: Traverse.
7: Den Traverse, ne? Ja, okay.
0: André Kaschel ist Terminal Manager und hat den richtigen Ablauf im Blick. Denn jedes Rotorblatt gehört nur zu einer speziellen Windkraftanlage. Da darf nichts durcheinander kommen.
7: Hier sieht man das zum Beispiel, ne? Da steht immer, was das für ein Flügel ist und was das für ein Satz ist, ne? Weil immer drei Flügel sind immer ein Satz, ein Pärchen, ne? Was immer an diese Windmühle ran muss. Und die müssen immer zwangsweise zusammen verladen werden. Ne? Also müssen wir dementsprechend beim Entladen immer auf die Reihenfolge achten, dass das nachher richtig steht, um nachher zusätzliche Moves, sag ich mal, zu verhindern. Ne?
0: 12 Mann hat André heute in seiner Schicht. 4 von ihnen sind Anschläger. Sie müssen gleich hoch in die Transporttraversen, wie auf dem Klettergerüst in der Kindheit. Nur viel größer und gefährlicher. Auch Kranlenker Philipp Müller ist jetzt in 20 Metern Höhe mit dabei. Die nächsten 8 Stunden wird er in seiner Kabine verbringen. Und unten drückt André Kaschel auf die Tube.
7: Muss man ein bisschen Gas geben, ne? Aber das macht ja das Geschäft auch so ein bisschen aus, ne? Und ich sag mal so, die Jungs sind da ein bisschen motiviert, weil ich sag mal, was heute nicht fertig wird, müssen wir morgen weitermachen, ne?
0: Der Rostocker Seehafen ist der jüngste deutsche Ostseehafen. Aber einer unter vielen in der Hansestadt. In Rostock gibt es den alten Stadthafen, den Fischerei- und Frachthafen und das Seebad Warnemünde mit dem alten Strom. Der größte Hafen, Rostock Port, ist gerade erst 60 Jahre alt geworden. Mit 6 Knoten Fahrt schiebt sich ein 190 Meter langer Bulker in die enge Hafeneinfahrt von Rostock-Warnemünde. Ohne Schlepper kaum aufzuhalten. Bootsmann René Baudisch hat jetzt 30.000 Tonnen Stahl in der Hand und am Haken. Dann sorgt René für den sogenannten Verschlusszustand. Luken, Schotten, alles muss dicht. Denn beim Schleppen besteht immer auch Kentergefahr. Alles wird jetzt von der Brücke aus bedient. Sie machen das nicht zum ersten Mal. Die Männer um Kapitän Sigi Kempe.
8: Wenn du das Ding nicht beherrschst, kannst du auch sehr viele Fehler machen. Du kannst richtige Schäden machen. Du kannst da ein Loch, eine Beule, was weiß ich, ne? Oder so wie jetzt eben beim Übernehmen oder Übergeben der Leine und dann ausfahren und dann fest. Wenn du das nicht gefühlvoll machst, dann kann die Leine brechen. Das heißt, sie reißt. So, dann hast du erstmal ein Problem, ne? Weil er wartet darauf, dass du fest bist. Wenn wir da hingucken, da ist die Wendeplatte und die Welt zu Ende sozusagen. Also bis dahin möchte man schon fest sein, weil er braucht dann die Hilfe.
0: Die Einfahrt in den Rostocker Hafen hat es in sich. Dutzende Tonnen markieren Fahrwasser, Abzweige und Untiefen.
8: Im Rostocker Hafen ist der Tonnenstrich auch gleich Schluss, ne? Das ist nicht sehr auf der Elbe, da kannst du vielleicht auch mal neben der Tonne fahren. Hier ist der Tonnenstrich das Verderben. Das heißt, hier beginnt gleich Mergel. Und Mergel ist so wie Beton. Ansteuerbord und wenn er schwingt, halten wir ihn auf.
0: Bugsier 16 und Schlepper Axel drehen den 30.000 Tonnen Koloss jetzt auf der sogenannten Wendeplatte.
8: Jetzt hat er den richtigen Winkel. Yes, sir, we can.
9: Wenn du kannst, dann kannst du tun. Dann holst du mir jetzt mal einen ganz kleinen nach Steuerbord das Ganze und dann gehst du
8: los
9: die Seite.
8: Okay, kleinen Steuerbord und dann komme ich rum.
10: Und wenn der Chef lose will, dann gebe ich lose in den Schleppdraht.
11: Er soll es ein bisschen einholen. Wir gehen jetzt zurück.
10: Jetzt holen wir ein bisschen ein. Aber nee, der leitet, dass der Draht schön nebeneinander geht.
8: Ulle, die 16 ist vorne fest.
12: 16 vorne fest, danke.
0: 31 Tonnen Schub kann die Bugsier 16 entwickeln. Aber Sigi geht heute sachte ran. Er will ja nichts kaputt machen.
8: Ich bin vorne dran mit 20.
9: Na, 20 ist schon fast okay, machen wir einen Augenblick nichts. Ich will die mal parallel haben.
8: Ja, Augenblick nichts. Ja, ich muss auch sehen, dass ich die Bewegung mitmache hier. Aber es geht noch.
0: Sie bugsieren den Bulker an Pier 18, Hafenbecken C. Das Schiff soll Getreide laden. 26.000 Tonnen für die USA. Ein Klacks. Dann ist Bugsier 16 auch schon wieder unterwegs. 3.000 PS, 3-Mann Besatzung. Ein neuer Auftrag. Sie sind die Cowboys im Hafen.
13: Auf der großen Wendeplatte stoppen, drehen über Steuerbord und dann rückwärts zum Ölhafen und nach hier einparken.
8: Mit dem schweren Ding?
14: Ja, mit.
8: Hat die 16 mit?
13: Ja, sie
8: geht. Jetzt hat ihn in der Bugwelle.
0: Bugsier 16 gehörte seit den frühen 90er Jahren zum Rostocker Hafen, wie die Kerzen an den Christbaum. Kürzlich wurde das Kraftpaket verlegt nach Sassnitz-Mukran und leistet jetzt dort gute Dienste beim täglichen Hafenrodeo.

0: Rund um den Rostocker Seehafen ist in wenigen Jahrzehnten ein gewaltiges maritimes Industriegebiet entstanden. Der Hafen wurde Ende der 50er Jahre buchstäblich aus dem Boden gestampft. Es sind Aufnahmen eines Rostocker Arbeiterfilmstudios, die den Bau der Hafenanlagen dokumentieren. Für die neue Ostmole der Hafeneinfahrt sammelte man Steine in der ganzen Republik. 65.000 Tonnen sollen es gewesen sein. Jugendbrigaden schufteten in freiwilligen Arbeitseinsätzen und auch viele Rostocker waren euphorisch mit dabei. Baumaschinen gab es nur wenige. Trotzdem wuchs der Seehafen in nur 4 Jahren Bauzeit heran. Der Ort Petersdorf gegenüber des Seebades Warnemünde allerdings wurde für den neuen Hafen geschleift. Eine alte Fischersiedlung zählte damals nicht viel. Es ging ja um die strahlende Zukunft des Sozialismus. Die neue Zeit. Zukunft wird hier auch heute noch gemacht, bei Rostock Trimodal zum Beispiel. Hier kommen die Lkw-Anhänger von der Straße oder Schiene direkt aufs Schiff und umgekehrt. Auf dem Vorplatz warten 30 Trailer auf die Verladung. Udo Elwert von der Spätschicht erledigt das in nicht mal 2 Stunden. Und er ist noch gar nicht so lange dabei. Aber so ein Kran ist ein wunderbares Männerspielzeug.
1: Na, mit dem hier nimmst du die Last hoch, du kannst die Katze drehen und mit dem linken bewegst du quasi das Fahrwerk nach rechts und links und die Katze halt vor und zurück. Das ist Konsole für Große, ja. Das ist so.
0: Die Einweiser am Boden sind über Funk mit Udo in der Kanzel verbunden und sprechen eine Art Geheimsprache. Denn links, rechts, vorne und hinten funktioniert nicht in diesem Krankarussell. Ein ganz eigenes Koordinatensystem.
1: Warnemünde, Kraftwerk, Wasser, Rostock. Einfach weil man sonst mit links und rechts immer umdenken muss, dann ist es einfacher zu merken.
0: Den Kranfahrer Kauderwelsch hat er schnell drauf gehabt. Obwohl Udo Elwert Quereinsteiger ist und erst seit 2 Jahren dabei.
1: Ja, vorher war ich im Bühnentribünenbau, Roadie sozusagen. Halt viel unterwegs, ne? Weltweit. Und ja, irgendwann hat's ja mal gereicht. Dann habe ich mich nach was anderem umgeschaut und bin dann hier gelandet, ne?
0: Udo suchte einen Hafen fürs Leben. Dabei war er lange gern ein Reisender.
1: So die ersten 10 Jahre bestimmt. Aber so nach 60 Jahren reicht's dann irgendwann, ne? Wenn du dann Familie hast und Kinder, dann bist du auch mal froh, wenn du zu Hause sein kannst. Und nicht ständig durch die Welt tingelst.
0: Rostock Trimodal ist eines der jüngeren Terminals in Rostock. Erst vor 15 Jahren haben die Hafenmanager den sogenannten kombinierten Ladungsverkehr eingerichtet. Eine Schiene-Schiff-Verbindung für Lastwagen von Skandinavien bis nach Italien. Der beladene Zug wird später nach Verona fahren, mit 30 Lastwagen, die nicht mehr die Autobahn verstopfen. Eine Ro-Ro-Fähre hat gerade Pier 64 Richtung Finnland verlassen, vollgestellt mit Lkw-Trailern. Rostock ist ein wichtiges Drehkreuz für den kombinierten Ladungsverkehr geworden. Das Stückgutterminal von Pier 2 stammt aus den Anfangszeiten des Seehafens und war einst Umschlagplatz für Zucker, Bananen und Holz. Seit 20 Jahren boomt hier der Umschlag von Windkraftkomponenten. Kranfahrer Philipp Müller ist schon seit Stunden hochkonzentriert bei der Arbeit. Erst wenn die Anschläger ihr Okay geben, kann Philipp den Flügel heben. Zeitgleich mit seinem Kollegen auf dem anderen Kran.
2: Tandem arbeiten ist, dass wir eigentlich immer gerade über der Last bleiben. Ne? Gerade hier bei den Flügeln, die sind hinten bloß zur Spitze hin und im Zipgestell geklammert. Und wenn wir auf Zug arbeiten würden oder auf Druck zu doll, dann würde die Klammer das irgendwann nicht mehr halten und dann entweder auf den Flügel raufschieben oder vom Flügel runterziehen.
0: Ausgerechnet jetzt kommt die Fähre im Nachbarterminal an.
3: Wobei, gehst du jetzt zuerst, ja, ne?
0: Ihre Wellen könnten das Schiff mit den Flügeln zum Schaukeln bringen.
3: Na denn.
0: Das Rotorblatt wiegt knapp 8 Tonnen und kostet fast 100.000 Euro. Philipp und seine Kollegen bewegen enorme Werte.
3: Kannst mitkommen, Ayu, ich bin weiter durch.
0: Die Kommunikation mit seinem Kranpartner auf der anderen Seite läuft über Funk und übers Bauchgefühl.
2: Viele Kollegen, die als Kranfahrer in dieser Schicht mitarbeiten bei mir, die habe ich in der Ausbildung gehabt. Und somit weiß ich, wie die Abläufe von denen sind. Und die entwickeln ihren eigenen Fahrstil auch noch mit dazu. Aber im Groben ist das so Fahrstil, wie ich denen dann beigebracht hatte.
0: Auch hier oben werden die Kommandos links und rechts durch Ortsmarken ersetzt. Es heißt Richtung Rostock oder Richtung Warnemünd. Die Flügel, hergestellt in der Türkei und Indien, werden später mit einem Schwerlasttransport auf der Straße in Deutschlands Süden gebracht. Ein globales Geschäft. Und Kranfahrer Philipp mittendrin.
2: So eine kurze Pause muss man mal nutzen, um was zu trinken. Weil sonst kommt man nicht dazu. Wir sind ja eigentlich immer hier oben die ganze Schicht konzentriert am Arbeiten. Ne? Weil wir haben ja unten sind laufen genug Leute rum. Und die will man ja nicht gefährden.
0: Und dann geht es unten auch schon weiter.
2: Willst du gleich mit Stapler unterfahren?
4: Ja, wir setzen uns gleich mit dem Stapler runter mit den Einsegern.
0: Auch wenn das Schiff noch am Abend den Hafen verlassen will, Hektik darf niemals aufkommen bei dieser Präzisionsarbeit.
5: Nee, du hast immer.
0: Terminalleiter
5: zwei,
0: André Kaschel macht schon die Einweisung für die Spätschicht.
5: Ein bisschen kleine Macke brauchst du, ne, weil wir sind ja hier auch ja, alles ja, wirklich Typen, muss man so sagen. Und ja, ist ja auch die Arbeit so ein bisschen, ne? Manchmal stressig, ist auch nicht immer alles, sag ich mal so, Friede, Freude, Eierkuchen. Also man muss sich auch manchmal wird man auch ein bisschen härter angefasst hier. Schnell muss gehen, Spaß muss machen. Ne? Alles klar.
0: Die Oslo Wave legt pünktlich ab für ihren Turn zurück in die Türkei. Die nächste Ladung wartet schon. Denn Zeit ist Geld im Hafenbusiness. Aber manchmal gehört zum Geschäft auch das Warten. Im Seekanal vor Warnemünde gibt es gerade mal nichts zu tun für Bugsier 16. Den seltenen Moment der Ruhe genießt besonders Bootsmann René Baudisch. War ja nicht immer so entspannt in seinem Seefahrerleben. 5 Jahre hat er bei der Marine gedient, im Auslandseinsatz.
6: Das Schlimmste, was ich je erlebt habe, war eigentlich so der Piratenangriff am Horn von Afrika, wo uns dann auf dem Sonntagnachmittag Piraten angegriffen haben. Das war natürlich nicht so toll. Ja, das war eigentlich kurz nach der Mittagspause. Ne? Wir wollten dann so ein bisschen unsere Manöver da abarbeiten und dann kam Generalalarm und Besatzung auf Deckungsstation. Und ja, gut, dann standen wir da knapp 4 Stunden unten auf unserer Deckungsstation und wusste natürlich auch im ersten Moment nicht, was so richtig los ist, aber nach und nach kamen dann Informationen durch und dann wussten wir, dass wir wirklich mit einem Marineschiff von den Piraten angegriffen wurden.
7: Dennis!
8: Ja?
7: Kommst du mal bitte raus?
8: Ja.
0: Aber das Leben geht weiter, auch an Bord von Bugsier 16.
6: Lass uns mal noch hier hinten so ein bisschen das Deck so ein bisschen waschen, dass wir das irgendwie ein bisschen schier kriegen, ne?
0: Liegt der Schlepper in Bereitschaft, heißt das meistens klar Schiff machen. Und irgendwas zu putzen gibt es immer. Außerdem ist Dennis heute da, der Lehrling. Dennis soll das Deck von Salzwasser befreien. Das frisst sich sonst durch den Stahl wie Säure. Es ist kurz nach 10. René Baudisch muss gleich rein in die Kombüse. Bei Bugsier 16 ist der Bootsmann auch immer der Koch. Der Smoothie ist nach dem Kapitän der wichtigste Mann an Bord, heißt es. Wenn das Essen nicht schmeckt, dann schlägt das schnell durch auf die Atmosphäre in der Mannschaft.
7: Eine organisatorische Meisterleistung, um alles hinzukriegen. Bei der Größe hier.
2: Was machst du heute Mittag, René?
7: Chili con carne und für dich gibt's Buletten und Mischgemüse. Oder Gemüse.
8: Oh, mir knurrt schon der Magen. Hau rein.
7: Was? Hier los, der Herd glüht auf allen Platten.
8: Hau rein.
7: Jo.
0: Captain Sigi Kempe hatte mal wieder extra Wünsche. Buletten mit Gemüse, aber ohne Kartoffeln. In der Seefahrt, sagt Sigi, muss man sich hüten vor zu vielen Kalorien. René will gut sein in der kleinen Küche. Nichts ist schlimmer als schlechte Stimmung auf dem Schlepper. Schließlich leben sie jeweils 14 Tage lang zusammen, 24 Stunden, auf engstem Raum. Die Mannschaft ist hungrig, obwohl es erst kurz vor 11 ist.
2: Bitte, wir wollen ja nicht übertreiben. Das ist hier richtig schönes fürs Auge auch. Dankeschön, dass ihr das so fein gemacht.
7: Danke.
2: Jedenfalls vom Optischen her. Ob es geschmeckt hat, seid ihr nachher. Wie nennt sich das?
9: Das sieht aber lecker aus. Dankeschön.
2: Nee. Na, bin ich froh, dass du mir sowas gemacht hast.
7: Ja.
2: Helmut Bade.
9: Mir brauchst du nicht so viel Reis.
0: Gegessen und geschlafen wird an Bord nur, wenn Zeit dafür ist. Denn zu jeder Minute kann sich die Zentrale melden und Bugsier 16 rufen. Zu einem neuen Einsatz in der Hafeneinfahrt. Der Seekanal vor Warnemünde. Er ist im ersten Bauabschnitt des neuen Überseehafens enorm verbreitert und vertieft worden. Im Sommer 1960 feierten tausende Menschen die Eröffnung des Seekanals. Die Rostocker Amateurfilmer waren wieder mit dabei. Aber es sind auch einige private Aufnahmen des Volksfestes aufgetaucht. 8 mm Schmalfilm. Und in Farbe. Die neue Zufahrt wird symbolisch freigesprengt. Und der Schlepper Habicht durchschneidet das Band.

0: Der sogenannte Breitling ist eine Lagune. Von der offenen Ostsee nur durch eine langgestreckte Düne getrennt. So wie hier draußen hat es vor dem Hafenneubau überall am Breitling ausgesehen. Eine Warnemünder Ausflugsreederei betreibt seit über 12 Jahren einen kleinen Mississippi-Dampfer-Nachbau. Die Schnattermann. Auf der geht es mit Sondergenehmigung erst einmal durchs Naturschutzgebiet Radelsee. Ein Idyll. Besonders im Herbst. Kapitän Heiko Bartling hat hier seinen Traumjob gefunden.
1: Also das Witzige ist bei mir, ich bin vom Zugführer von der Deutschen Bahn zum Schiffsführer geworden. Ich war 19 Jahre bei der Bahn und dann war ich 10 Jahre bei der Privatbahn und da ging es dann immer weiter hier. Und dann habe ich gesagt, so Schluss, aus, vorbei, Eisenbahn ist Geschichte für endgültig. Da habe ich einen Freund in Warnemünde, ich bin Warnemünder, und dann hat er gefragt, so, du, wir brauchen hier noch einen. Ja, vom Decksmann bis hoch zum Schiffsführer. Und macht das natürlich unheimlich gerne. Wer kann schon behaupten, dass man täglich im Naturschutzgebiet arbeitet?
0: Die Schnattermann hat nur einen Tiefgang von 80 Zentimetern. Trotzdem sind die schlammigen Gewässer im Schilf auch für sie manchmal unpassierbar. Bei niedrigem Pegelstand fällt die sogenannte Heiderundfahrt ins Wasser.
1: Hier auf der linken Seite ist alles sehr flach. Also man muss schon wissen, wo man fährt hier. Ja, ist gar nicht so lange her. Da war Südostwind. Der hat mich dann auf was Flaches gedrückt. Und mit Windstärke 7 und das Schiff voll und nicht im besten Wasserstand. Und da haben wir uns aber Gott sei Dank dann wieder selber rausmanövriert.
0: Nach dem Turn durch den Schilfgürtel öffnet sich das Gewässer des Breitling. Mit dem Seehafen am anderen Ufer. Der erste Stopp liegt voraus. Bootsfrau Juliane Kortz hat erst vor kurzem auf der Schnattermann angeheuert. Für die Rostockerin war das ein echter Glücksmoment.
2: Ich war 23 Jahre am Bodensee und ich habe hier meine Jugendliebe. Und dann war ich hier auf Urlaub, habe den Schaufelraddampfer stehen sehen. Und dann bin ich nach 23 Jahren Bodensee wieder in die Heimat zurück. Im Heimathafen wieder gelandet. Ja, und es ist richtig schön hier. Ich bin also jeden Tag glücklich, ja, hier arbeiten zu dürfen.
0: Die kleine Schiffsanlegestelle heißt Schnattermann. Genauso wie der Dampfer, auf dem es jetzt auf Hafenrundfahrt geht.

0: Hier geht gar nichts ohne die Männer in den orangenen Einsatzwagen. Es sind die Fest- und Losmacher, Mooring Service. Michael Gerst und sein Kollege Kevin Ternes wurden gerade zu Pier 42 gerufen, Hafenbecken A.
1: Und jetzt müssen wir mal gucken, wie wir das am besten machen.
0: Damit hatten sie nicht gerechnet.
1: Das ist eine richtige Überraschung, ja. Es hieß eigentlich, dass sie das mit dem Kran machen. Dass sie uns mit dem Kran unterstützen, die Sachen hier runterzuziehen vom Poller.
0: Das Problem ist 80 Meter hoch und hängt an 8 armdicken Stahltrossen. Es ist Swanen, einer der größten Schwimmkräne der Welt.
1: Ich bin ein bisschen überrascht, ich weiß es gar nicht. Keine Ahnung. Ich habe gedacht, er gibt uns mit dem Kran jetzt hier die Leine ein Stück entgegen, damit wir die Lose kriegen. Aber jetzt fährt er nach vorne zum Festmachen.
2: Das geht mit los, schmeißt Achtern los. Ne? Er schmeißt erst zu Achtern, Achtern die beiden langen Leinen los. Das seht ihr auch, die im Schlepper am Wege hängen. Dann schmeißen wir vorne die ganz lange Leine los.
0: Die Instruktionen auf UKW kommen aus der Festmacherzentrale, irgendwo am Fährterminal, weit weg im Büro.
1: Die Stahlleine ist ja noch ganz schön schwer.
0: Der holländische Bootsmann vom Schwimmkran Schwan hat bessere Tipps.
3: Ihr müsst das mit irgendwas ziehen, vielleicht ein Gabelstapler.
0: Für solche Fälle haben die Festmacher immer ihren kleinen Transporter zur Hand.
1: Okay. Fahr mal ein Stück vor, Kevin.
0: Das weiße Nylonseil dient nur als Hilfstampen. Mit dem wollen sie das Auge der tonnenschweren Stahltrosse vom Poller hieven. Aber alles nicht so einfach. Die Kupplung vom Kleintransporter rutscht. Die Überlastanzeige piept und blinkt.
1: Nochmal! Zieh nochmal!
4: Hey! Der hat schon hier Fehler-Dings drin. Der geht sonst kaputt, diese Kleine.
5: Micha!
0: Nylon und Nerven.
5: Micha! Micha!
0: Sind angespannt.
1: Ja.
0: Der Transporter schafft es nicht. Die Kupplung qualmte schon. Die Trosse ist einfach zu lang und zu dick.
1: Zu schwer.
0: Die Festmacher haben schnell noch ein paar Kollegen zu Hilfe gerufen. Die bringen jetzt den schweren Unimog. Eine Zerreißprobe für Mensch und Maschine und Material.

0: Jetzt muss es schnell gehen. Die Festmacher eilen von Poller zu Poller. Und ohne das scharfe Messer wären sie aufgeschmissen. Das hat ihnen der Holländer zugesteckt.
1: Ja, ich fahre mit dir schon.
2: Ja, fünf haben wir schon. Acht Leinen insgesamt. Diese Methode ist am sichersten.
0: Der riesige Schwimmkran benimmt sich wie ein Segelboot. Wenn ihn nichts mehr an der Kaikante hält, fährt er einfach los.
2: Der Schwimmkran ist sehr windanfällig. Lässt sich sehr schwer auf Position halten.
1: Ja, geh mal bitte zum Seil.
2: Jetzt wird es ein bisschen gefährlich, wenn wir die Leinen zu schnell lösen. Verheddern die sich. Also machen wir mal lieber langsam.
0: Bevor der letzte Tampen fällt, müssen auch zwei Schlepper in Position sein, um den Schwimmkran Swanen zu übernehmen. Die Festmacher müssen ein letztes Mal ihre Knochen hinhalten. Am Abend ist der riesige Schwan endlich los und kann abfahren Richtung Heimathafen, Vlissingen in Holland. Mit zwei Schleppern fädelt sich Swanen durch das Nadelöhr des Rostocker Seehafens, den Seekanal, vor Warnemünde. Der wurde das letzte Mal vor 25 Jahren verbreitert und ausgebaggert. Und jetzt ist es wieder soweit.
3: Ablegen.
0: Hafenvertiefung.
3: Was wir los wollen. Landstrom weg, Generator läuft.
0: Die Steinbutt, ein Baggerschiff, startet in den frühen Morgenstunden am Warnemünder Kreuzfahrtterminal. Auf der Brücke steht Schiffsführer Simon Piwek.
4: Grundsätzlich fahren wir schon lieber im Tageslicht, weil man alles ein bisschen besser sehen kann. Aber ja, große Unterschiede macht es für uns nicht, ob wir im Sommer oder im Winter bei Nacht oder Tag fahren.
0: An Bord des Spezialschiffes ist auch ein Hamburger. Der Projektleiter Jan Neuendorf betreut die Baustelle Rostocker Seekanal. Auf der Steinbutt sind die Tage lang. Ein Job für Frühaufsteher. Auch für die Ingenieurskollegen im Homeoffice.
5: Olaf, guten Morgen. Habe ich dich aus dem Bett geklingelt? Ja, wäre nur eine Kleinigkeit.
4: Also wir sind jetzt auf der Höhe, wie man hier sieht. Wir haben hier schon gebaggert. Alles, was hellblau ist, ist gebaggert. Wir sind jetzt hier auf der Höhe mit dem Baggerradius.
6: So, Mike, jetzt, wir dürfen weiter rauf. Wollen wir denn nach vorne oder nicht?
7: Oder von unten den Lückenschluss machen, das ist vor Wanderlinie.
0: Mit ihren beiden 20 Meter langen Stelzen steckt sich die Steinbutt fest auf dem Warnegrund. Dann geht die Schute HH204 längsseits.

0: Verbindung am Tag. Die Fähren werden immer größer, ist schon speziell. Und wenn man hier oben sitzt oder der Kapitän sitzt, Funkverkehr und alles aufnehmen, raus aus dem Baggerbiet, wieder reinsteppen, und das ist schon, da muss man schon Nerven haben. Ne?
1: Zwischen 7 und 9 Uhr morgens ist Hochbetrieb an den Fährterminals nach Skandinavien. Bei jeder Passage müssen die Männer auf der Steinbutt ihre Arbeit unterbrechen. Manchmal haben sie gerade einmal 2 bis 3 Baggerschaufeln Zeit, bis das nächste Schiff sie zur Pause zwingt.
2: Ja, Steinbutt, ja. Ja,
3: Aaland, der Kleine, der passiert uns jetzt. Dann werden wir noch mal mit dem Bug ein bisschen rein, dass wir noch 1, 2 Schaufeln wegnehmen können. Und wenn dann die Mecklenburg auf der großen Wendeplatte ist, dann verholen wir raus.
1: Die Steinbutt erledigt nur die Vorarbeiten bei der Seekanalvertiefung. Sie soll rund 20.000 Kubikmeter belasteten Warnow-Grund aus dem Becken holen. Erst danach kann im Fahrwasser tiefer gegraben werden. Kein Job für Ungeduldige. Trotzdem möchte Schiffsführer Simon nicht tauschen mit dem Kapitän einer Fähre.
3: Die fahren halt ein paar Meter mehr, aber die fahren ja auch nur vor und zurück. Also, das macht den großen Unterschied nicht, ne. Also Fähre ist ne. Kein Bedarf und kein Reiz, der da ausgelöst wird. Ne?
1: Arbeiten auf der Steinbutt ist aufregend genug für ihn. Hier im Seekanal ist ordentlich was los. Und die Verkehrsleitzentrale Warnemünde Traffic gleich gegenüber.
4: Ja, Steinbutt, Warnemünde Traffic. Die Verkehrsinformation im Eingang, die Stock Marcia, die wird dann vorbeifahren. Haben Sie da kein Problem mit, ne?
5: Nein, wir haben hier kein Problem. Wir sind jetzt ja auch außerhalb des Tornstrichs, wir würden gleich wieder reinverholen.
4: Ja, bis später, tschüss. Wir haben eine Fahrwasserbreite von 120 Metern. Da können wir immer noch ein bisschen variieren, entsprechend der Schiffsbreite der Fahrzeuge, die im Ein- und Ausgang sind. Wenn da bestimmte Schiffsbreiten erreicht werden, müssen wir im Vorwege dafür sorgen, dass der Bagger mit einer Vorabinformation aus dem Fahrwasser rausgehen kann und die Schifffahrt dann passiert.
1: Am 30. April 1960 sind über 20.000 Rostocker auf den Beinen. Die erste Hafenpier wird eingeweiht. Liegeplatz 33. Nach nur 3 Jahren Bauzeit. Hoher Besuch ist auch da. Der Genosse Staatsratsvorsitzende Walter Ulbricht spricht von der Brücke des Stückgutfrachters Schwerin, dem ersten Handelsschiff, das hier festgemacht hat. Aber der Hafen, der die junge DDR unabhängiger machen soll, ist noch lange nicht fertig. Und ein Jahr später fehlt es an Baumaterial und Beton. Denn der wurde mit Befehl von ganz oben nach Berlin umgeleitet. Für den Bau der Mauer.

0: Jeder Ausflug mit der Schnattermann in den Rostocker Hafen ist auch immer eine kleine Zeitreise. Schiffsführer Heiko Bartling moderiert doch so gern. Mit aktuellen und historischen Fakten.
1: So, meine lieben Damen und Herren, Sie sehen ja dann den Überseehafen vor uns. Ja, der wurde 1957 bis 60 gebaut, hat hier eine Größe von 750 Hektar, 11 Kilometer Kailänge, 47 Liegeplätze haben wir. Schiffe mit einer Länge von 300 Meter dürfen hier festmachen, Tiefgang von 13 Meter haben, und das ändert sich ja, weil der Hafen wird ja schon seit dem letzten Jahr vertieft hier. Kostet so 80 bis 100 Millionen Euro, und das alles bezahlt der Bund.

0: Tor zur Welt genannt, sucht händeringend Arbeitskräfte.
1: Ein Hafen, das ist schon was. Dazu gehören Schiffe aus aller Herren Länder. In den Stückgutbetriebsteilen werden neben allgemeinen Gütern auch Südfrüchte, Metalle, Roheisen, Holz, Kabel, Sackgüter, Düngemittel und Schüttgüter umgeschlagen. Schnelle Stückgutkrane, Schwergutkrane und Freilagerbrückenkrane bedienen die Schiffe an 20 Liegeplätzen. Darunter befinden sich Spezialliegeplätze für den Metallumschlag, den Getreideumschlag, für den Roll-on-Roll-off-Umschlag, kurz RORO genannt, und für den Containerumschlag.
0: Heute ist Rostock Port mehr als nur ein Hafen. Er ist ein gigantisches Gewerbegebiet mit Schwerindustrie. Der Weltmarktführer für Großrohre, EEW, produziert hier sogenannte Monopiles, Fundamente für Offshore-Windkraftanlagen. 30 Meter lange Stahlplatten sind das Rohmaterial, jede von ihnen bis zu 90 Tonnen schwer. Bei EEW biegen sie den Flachstahl ganz gemächlich zu einem riesigen Ring, Zentimeter für Zentimeter. Die Herren der Ringe sind Viktor Schütz und Remo Trams von der Biegewalze. Remo Trams passt auf, dass der Stahl die Kurve kriegt.
2: Also wir prüfen jetzt, ob der Radius stimmt. Wenn wir das nämlich nicht machen würden und der wäre zu wenig, dann würde uns quasi, könnte es passieren, dass er sich wieder aufmacht und sich hier hinlegt, sag ich mal. Dann würde er quasi komplett aufklappen. Wir wackeln dann immer so, da weiß man, aha, und jetzt passt er. Also wir haben so 150 Bar an Öldruck haben wir locker drin. Also bis 200 und können wir locker floppig hoch. Also wenn wir wollen, können wir das auch ein bisschen dünner machen. Also, aber wollen wir natürlich nicht.
0: Die Walze presst mit über 100 Tonnen auf die armdicken Stahlplatten. Einen Rohrdurchmesser von 9 Metern wollen sie herstellen. Die Toleranz liegt trotzdem nur im Millimeterbereich.
3: Wenn ich jetzt was falsch machen würde, würde das Ding einmal durchrutschen. Also der klemmt jetzt nur durch den Druck der Ober- und Unterwalze. Wenn ich jetzt einen Meter zu weit fahre, presst er das Blech zusammen und schiebt es auf der anderen Seite wieder raus.
0: Fingerspitzengefühl ist gefragt und volle Konzentration.
3: Eine Minute unaufmerksam kann hier schon Stunden Nacharbeit mit sich ziehen.
0: Ohne die perfekte Biegung treffen die beiden Enden der Stahlplatte nicht aufeinander. Immer wieder Kontrolle.
3: Na super, das sollte jetzt nicht passieren.
0: Die Schablone lügt nie.
3: Nee, das ist jetzt das, was nicht passieren sollte. Das ist jetzt ein bisschen zu viel. Muss ich jetzt noch einmal ein bisschen erarbeiten. Zu viel.
0: Zu viel Pressdruck an der Walze. Der Radius ist zu eng. Viktor Schütz muss korrigieren. Vor und zurück. Ein paar Mal, bis es wieder passt. Denn Stahl ist nicht gleich Stahl, sagt Viktor.
3: Ich habe meinen Fehler wieder ausgebügelt. Hat wieder gut funktioniert.
0: Wenn der Radius perfekt stimmt, treffen beide Enden der Platte aufeinander. Dann kommen die Schweißer. Bis zu 5 Stahlringe pro Schicht entstehen in den Hallen. Aus 12 solcher Rohrsegmente besteht ein Monopile. Draußen warten die Riesenrohre auf ihre Verschiffung direkt zu den Baustellen der Offshore-Windparks in Ost- und Nordsee.

0: Im Seekanal vor Warnemünde läuft es wie geschmiert. Die Schute HH205 hat 500 Kubikmeter Schlick abgeladen und ist wieder da für die nächste Fuhre. Die Männer auf der Steinbütt drücken ordentlich aufs Tempo. Denn erst wenn der schadstoffhaltige Schlick weg ist, kann der richtige Bagger kommen und die Fahrrinne vertiefen. Von 14 auf 16,5 Meter.
1: Hier gerade im Seekanal Rostock ist eine harte Bodensohle, Geschiebemergel oder weiter, wo wir erst waren, im Ölhafen, feste Sande. Und da kommen wir mit der Schaufel, die hat keine Zähne, die hat einfach eine untere Gummilippe. Da würden wir gar nicht durchkommen. Und das ist auch nicht Sinn der Sache. Wir sollen wirklich nur das lose, oberflächige Sediment wegnehmen.
0: Der Dienstälteste an Bord, Ralf Ortmann, ist auch für die drei Maschinen im Schiffsbauch zuständig.
2: Ölpeilen macht man jeden Morgen.
3: Wenn was ist, kommt Alarm oben auch. Ne, wir haben jetzt hier Service, ne, wenn hier irgendwas eine Leitung bricht, oder, ne, dann das können wir nicht machen, ne, sag ich so. Und der Maschinist hat doch andere Ideen.
0: Die Steinbutt ist eine alte Dame, Baujahr 1974.
2: Alles gut?
3: Okay, so, ja.
0: Und auch oben läuft's. Die Abraumschute ist zum zweiten Mal gut gefüllt an diesem Morgen.

0: Schiffsführer Matthias Hildebrand bugsiert die schadstoffbelastete Ladung vor die ehemalige Neptunwerft im Rostocker Stadthafen. Zu einer genau markierten Schüttstelle. Die ist mit einer Kunststofffolie vom offenen Wasser abgetrennt. Deshalb muss Matthias Hildebrand es auch ganz sachte angehen lassen. Es soll ja nichts kaputt gehen.
1: Deswegen habe ich hier vorhin schon im Fahrwasser noch reduziert in der Geschwindigkeit und lasse ihn jetzt so langsam Richtung Dockgrube, das nennt man Dockgrube dort vorne, da so langsam hingleiten.
0: Hier lagen früher die Schwimmdocks der Rostocker Neptunwerft. Die sogenannte Dockgrube ist damals extra ausgebaggert worden, damit die Docks abgesenkt werden konnten, um dann ganze Schiffe für Reparaturen aufzunehmen. Jetzt landet der Schlick aus dem Seehafen hier. Über einen Trichter und ein Fallrohr gleitet der Abraum in rund 20 Meter Tiefe in ein Becken aus steinhartem Mergel. Zu tief, um von allein wieder aufzutauchen. Draußen im Rostocker Seehafen sind einige der großen Stahlrohre, die Monopiles, bereit für den Abtransport. Jedes Rohr ist so groß, dass der Rumpf eines Jumbojets locker hineinpassen würde. Aber jetzt geht es nicht ums Fliegen, sondern darum, 1500 Tonnen Stahl schwimmfähig zu machen. Eine letzte Abnahme, bevor es ins Wasser geht.
2: Nein, das ist okay. Alles fine.
0: Ein Rohr so schwer wie 1000 Autos wird mit 9 Meter großen Deckeln, den Plugs, wasserfest verschlossen. Zwei Spezialkräne gleichzeitig hieven das gigantische Bauteil über die Kaikante ins Wasser. 8 Stunden dauert die gesamte Prozedur. Ab dann gelten die Naturgesetze von Verdrängung und Auftrieb. Das Rohr schwimmt und geht auf eine lange Reise bis zur Windkraftbaustelle. Die Schnattermann hat das Hafengelände erreicht. Und Schiffsführer Heiko Bartling hat wieder jede Menge Fakten in seine Moderation eingebaut.
3: Der Hafen hat so ca. 13.000 Mitarbeiter.
0: Die holt er sich immer frisch aus dem Internet.
3: Der größte Arbeitgeber mit nämlich 1.600 Mitarbeitern.
4: Dann gibt es hier 3 große Hafenbecken, A-, B- und C-Becken genannt. Und am Ende jetzt von unserer Seite das Herzstück, sagt man, nämlich der Fährhafen.
0: Der Job auf dem Mississippi-Dampfer ist für Heiko wie ein Sechser im Lotto. Mit Zusatzzahl.
4: Wenn man die Arbeit vor der Haustür hat, ist natürlich auch total bequem. Ja, ist natürlich schön. Gerade auch Warnemünde, was ich natürlich unheimlich liebe. Ne? Mein Warnemünde, das ist nun mal so. Ne? Wenn man da auch arbeiten kann, ist das natürlich ein Traum.
0: 2 Stammgäste sind an Bord.
5: Es erinnert mich an früher, als wir immer nach Dänemark gefahren sind, mit kleinen Kindern. Und das war toll. Wir haben auch schlechte Erfahrungen gemacht mit Sturm. Aber sonst immer sehr schön. Ja. Erinnerungen eigentlich immer so mehr an früher. Ne? Aber wir machen es halt gerne, weil das so eine schöne Sicht morgens ist. Wenn man hier reinfährt, eine Ruhe und Sonne. Und was will man mehr?
0: Heiderundfahrt statt Morgenspaziergang. Einmal quer durch den Rostocker Seehafen. 7 Kilometer stromaufwärts, im Stadtteil Marienehe, liegt der Rostocker Fischerei- und Frachthafen. Durch das schmale Fahrwasser vor Marienehe fädelt sich die MS Navita, ein Holztransport aus Lettland. Der kleine Hafen macht nicht mehr in Fisch, sondern in Fichte.
6: Navita Marienehe-Port.
0: Michael Wiechert empfängt das Schiff.
6: Navita Marienehe-Port.
0: Anliegeplatz 20.
6: Navita Marienehe-Port.
7: Wir hören.
6: Hier vorne am gelben Kran, Poller Nummer 7, nehmen wir die Vorspringen drauf.
7: Wo Sie da stehen, ja, okay.
6: Korrekt. Achterleine und Vorspring zuerst drauf. Ja? Danke.
0: Der Rostocker Fischerei- und Frachthafen ist recht eng und flach.
6: So ein Schiff hält ja nicht an wie ein Pkw. Ne? Also wenn der eine Vollbremsung macht, dann rutscht der hier trotzdem noch ein paar hundert Meter weiter. Ne? Der steht halt nicht gleich. So, und das ist halt die Schwierigkeit jetzt an der Sache. Ne?
8: Ja, diesmal liegt die Decksladung ganz vernünftig oben drauf. Ist aber auch wieder eine recht schön große Decksladung. Der hat diesmal auch 4.500 Tonnen mit. Müssen wir mal schauen, dass das hier wirklich Step by Step klappt.
0: Micha ist hier Mädchen für alles.
6: So, Christoph, dann halte ich mal bereit. Die werden jetzt mit Sicherheit gleich werfen wollen.
0: Und für Christoph Bremer ist das alles noch recht aufregend. Christoph ist neu in Michas Hafencrew, wird gerade angelernt.
6: Komm, zieh, Christoph. Zieh, straff, komm. Komm, schneller, zieh.
0: Sie sind nicht nur Festmacher, sondern arbeiten auch als Kranfahrer, Rangierer oder sogar Lokführer. Multitalente.
6: So, jetzt.
0: Am Meer. Sie haben nur knapp 40 Stunden zum Entladen. Zeit ist Geld im Räderwerk der Hafenwirtschaft.
6: No meters, this is position.
0: Micha Wichert macht diesen Job schon seit 9 Jahren. Davor hat er am Forst gearbeitet. Kennt sich aus mit Holz.
9: Ein Schuss, ein Treffer.
10: Der war stark, ja.
6: Ab und zu klappt's mal, ja. Nee, so ist gut, wenn denn maximal noch ein kleines Stück achtern, aber ihr könnt auch so rankommen.
7: Ihr kommt so ran, danke.
6: Wir danken auch. Das war's, vorne ist das Schiff jetzt fest und somit ist für uns die Arbeit erledigt. Machen wir mal eine rauchen, ne? Danke.
0: In den 30er und 40er Jahren war Rostock Marine eher ein Zentrum des Flugzeugbaus. Die Heinkel-Werke entwickelten hier Bomber und Jäger für die deutsche Luftwaffe. Nach dem Zweiten Weltkrieg entstand hier das Zentrum der DDR-Hochseefischerei.
11: Mit der Vergrößerung der Flotte mussten auch die notwendigen Hafenanlagen geschaffen werden.
0: Fisch war damals noch kein Luxus, sondern eine Lösung der Nachkriegsernährungskrise.
11: Bereits 1950 konnten in Rostock die ersten Locker ihre Fänge anlanden. Hier auf dem Gelände der ehemaligen Heinkel-Werke, deren Bomber im Zweiten Weltkrieg Tod und Verderben über die Völker Europas brachten, entstand der größte Fischereihafen der DDR.
0: Von Marinehe aus stachen immer größere Trawler in See zu den reichen Fischgründen in internationalen Gewässern.
11: Dieser neue Schiffstyp hatte einen erheblich größeren Aktionsradius als die Vorgänger. Mit ihm wurden in wenigen Jahren Fangplätze in der Barentssee, bei Island und Neufundland erschlossen. So kündeten diese Schiffe schon im ersten Jahr des Bestehens der DDR vom planmäßigen und zielstrebigen Aufbau des Arbeiter- und Bauernstaates.
0: Überplanmäßig und zielstrebig arbeitet auch der Stelzenbagger Mima Sinan im Rostock-Port. Jetzt geht es dem Merkel an die Gurgel. Hafenvertiefung. Die Griechin Eleftheria Kragiopoulou ist hier Superintendent und damit die Chefin über eine internationale Crew. Alles Männer. Probleme als einzige Frau an Bord hat sie nicht. Gebaggert wird bitte nur am Meeresgrund.
12: Mal ehrlich, ich habe mich auf den Schiffen nie unwohl gefühlt oder nicht respektiert. Das Wichtigste ist doch, gut vorbereitet zu sein, wenn man in eine Männerwelt eintritt. Wenn du mit einer ordentlichen Einstellung kommst und eine nette Art der Kommunikation findest, dann ist es egal, woher du kommst oder ob du ein Mann oder eine Frau bist. Meine Arbeit hier mit meinen Kollegen ist echt in Ordnung.
0: Gerade ist Eleftheria doch nicht ganz allein unter Männern. Die Ingenieurin Susanne Zimmermann vom Planungsbüro ist zu Gast auf der Brücke des Baggers. Frauenpower beim Wasserbauer.
13: Wenn wir hier fertig sind, gibt es die Option in die große Wendeplatte.
14: Und sobald wir hier fertig sind,
15: dann können wir hier kommen. Ja, okay.
13: Ja, rechts und links ist sehr viel los, viel Action, also sehr aktiv und auch sehr effektiv. Wenn man sieht, wie voll die Schaufel ist, dann sieht man doch, dass dieser sehr effektiv reingehen kann und jede Menge an Baugrund dort hochnehmen kann. Das ist erfreulich für uns.
0: 15 Tonnen Mergel pro Schaufel. Sie liegen gut im Zeitplan. Und das Wetter spielt auch mit. Aber das könnte draußen im Seekanal vor Warnemünde anders werden, fürchtet Baggerfahrer Lukas de Boim.
10: Es kann draußen auf See etwas ruppiger werden, das ist klar. Deshalb arbeite ich lieber im Hafen. Okay, ich mach mal weiter.
0: Jede Menge Ultraschall und andere Sensoren unterstützen Lukas bei seiner Arbeit. Mit den Bildschirmen hat er seine Augen auch unter Wasser.
10: Ich habe schon als kleiner Junge mit so etwas angefangen und wollte nie was anderes machen.
0: Die Eltern von Lukas hatten in Belgien eine Landwirtschaft. Da durfte er schon als 8-Jähriger Trecker fahren und Radlader. Aber jetzt baggert er die richtig großen Löcher.
16: About 16 meters now.
10: Ungefähr 16 Meter tief sind wir jetzt. Aber das ist echt hartes Material, auch sehr sandig. Die Schaufel kommt da nur schwer rein, sehr harter Boden. Ich will nichts kaputt machen, muss gucken, wie der Ponton sich verhält. Wir wollen keine Fehler machen. Das ist wirklich eine gewaltige Maschine. Ich bin immer noch beeindruckt, wenn ich den Bagger arbeiten sehe und wenn ich selbst drin sitze.
0: In Lukas Kabine ist es recht warm und fast gemütlich. Draußen herrscht klamme Kälte. Es stinkt nach Schlick und Schlamm, nach Fisch und Fäulnis. Ein paar Kilometer weiter landeinwärts dagegen duftet es nach Nadelwald. Im Rostocker Fischerei- und Frachthafen, Holzterminal. Ingo Guduszeit hat die Spätschicht übernommen auf dem Entladekran an Liegeplatz 20. Viereinhalbtausend Tonnen Holz müssen runter von der Navita. So schnell es geht. Und wenn möglich ohne, dass Ingo was kaputt macht.
4: Ja, hier vorne nehme ich mir was weg, damit ich ein besseres Sichtfeld jetzt habe, ne? Um die anderen Reihen nachher zu kriegen. So, jetzt kann ich das hier wieder besser sehen.
0: Kranfahren macht Ingo gern, aber sein Traumjob ist es nicht.
4: Können Sie alle herkommen. Alle, die träumen, die können alle herkommen.
0: Ingo kann alles fahren, vom Radlader bis zur Rangierlokomotive, mit Feingefühl.
4: Kommt drauf an, sage ich jetzt mal so, wie die Begabung auch ist. Fingergefühl, so ein bisschen Holz auch zu verstehen.
0: Holzstämme können recht zickig sein.
4: Ja, vor allen Dingen so reingreifen, dass das Holz nicht runterfällt, ne?
0: Ein großer Teil des Umschlags im Rostocker Fracht- und Fischereihafen ist Holz. Viel kommt aus dem Baltikum und wird ab hier auf Güterzügen in deutsche Papier- oder Zellstofffabriken gebracht. Aber auch wertvolle Buchenstämme, Bauholz, Birke oder Holzschnitzel gehen über die Kaikante.
4: Ist immer alles unterschiedlich. Das ist hier nur Industrieholz, dann gibt es ja noch Sägeholz, alles unterschiedlich. Kommt darauf an, ob die Schiffe denn in den Seegang gekommen sind. Wenn die schwere See hatten, ist die Ladung vielleicht auch noch verrutscht.
0: Liegt alles durcheinander, hat Ingo Mühe, dass kein Holz ins Wasser fällt. Aber heute liegt alles feinsäuberlich parallel. Ingo Guduszeit war Kampfschwimmer bei der DDR-Volksmarine. Später dann in der ganzen Welt auf Montage unterwegs und ist wieder zurückgekommen.
17: Rostock ist meine Heimat und dann guckt man, dass man nachher im gewissen Alter nachher immer zu Hause bleibt, ne? Und nicht irgendwo auf Wanderschaft geht mit dem Arbeiten.
0: Er musste sich entscheiden, dem Fernweh folgen oder der Familie.
17: Schwer im Wasserbau war ich vorher noch, nach der Wende. Schwer im Wasserbau und dann waren wir international unterwegs. Über 8 Jahre. Und dann irgendwann nachher, muss man nachher sagen, so, entweder bleibt man zu Hause, bei der Familie, oder man macht das weiter. Wer macht denn das heutzutage so was mit, dass der Mann oder die Frau immer ewig weg ist von zu Hause?
0: Weit weg von zu Hause waren die DDR-Hochseefischer. Nach oft monatelangen Einsätzen im Eismeer vor Neufundland kehren geschundene Schiffe zurück nach Marienehe.
11: Parallel zur Entwicklung der Schiffe verlief der Ausbau der Hafenanlagen. Der alte Fischereihafen Rostock-Marienehe konnte die neuen Großschiffe nicht aufnehmen. So wurde Anfang der 60er Jahre am Warnow-Ufer ein neuer Hafen gebaut. Mit neuen Lagerhallen, Gleisanlagen und moderner Verladetechnik. 1020 Meter Keillänge, 2 Kühlhäuser mit 10.000 Tonnen Lagerkapazität, ein moderner Produktionsnetzboden und moderne Werkstätten entstanden.
0: Massen von Makrelen, Rotbarsch und Hering gingen hier über die Kaikante und wurden direkt dahinter verarbeitet. Über dem ganzen Hafen hing oft der Geruch von Fischmehl und Abfällen.
11: Mit dem gewachsenen Fischaufkommen und erweiterten Sortimenten erfolgte ein ständiger Ausbau der Weiterverarbeitung in Sassnitz und Rostock und dessen ständige Modernisierung. Die Palette des Warenangebots zur Versorgung der Bevölkerung wurde durch neue Erzeugnisse bereichert. Gleichzeitig erhöhte sich die Qualität des Angebots.
0: Das sogenannte Fischkombinat, ein Prestigeobjekt mit direktem Draht zur SED.
18: Die Werktätigen unseres Betriebes waren immer gute Partner der Volkswirtschaft. Das hat sich auch ausgezahlt. Vergangenes Jahr zum 35. Jahrestag unserer Republik sowie zum 35. Jahrestag unseres Betriebes bekamen wir die hohe Auszeichnung, den Karl-Marx-Orden verliehen.
19: Komm mal noch klein. Das reicht noch nicht, Toni. Komm mal noch. Ja, ich glaube, du kommst hier gegen. Komm mal noch ein Stück. Jo.
0: Holger Hoppe hat heute Frühschicht. So. Er ist Vorarbeiter an der Rampe der alten Kühlhallen. Ein Truck will Frostfisch laden für eine Konservenfabrik.
19: Ich muss jetzt nach Raum 3. Aber erst mal das Blech anlegen. So, Ohren zuhalten.
0: Hinter den isolierten Türen sind es minus 20 Grad. Hier lagern heute nicht nur Fische, sondern auch Früchte, O-Saft und Brötchen, Speiseeis und Schweinehälften.
19: Oh, ich kotz ab, ey.
0: Holger versinkt im Labyrinth des Lagerhauses.
19: Und wenn du Pech hast, so wie ich jetzt gerade, kann ich mir das jetzt erst freiräumen, dann kann ich jetzt meine 7 Paletten laden und dann muss alles wieder zurück. Aber kein Ding, dafür haben wir einen Stapler, ne? Das ist Tetris für Große. Ob das jetzt nur beim LKW-Laden ist oder beim Kommissionieren, das ist nicht weiter schlimm, das kannst du den ganzen Tag machen. Das Kommissionieren ist bedeutend schlimmer. So, eine noch und dann habe ich es geschafft.

0: 33 Europaletten passen in den Laster.
1: Reinhold, der wird bis Arschende voll.
0: Insgesamt sind das 35 Tonnen Frostfisch.
1: Zack, das ist alles Übungssache. Bündig, da rutscht nichts. Fertig. So, Füße weg, Ohren zuhalten. Was sagst du?
0: Holger ist schon ein alter Knochen im Kühlhaus.
1: Ich bin hier angekommen durch meinen Vater. Mein Vater war damals Kranfahrer im Hafen, ne, also hier im RFH. Und Vater hatte so einen guten Ruf. Und ich hatte damals noch bei Karls gearbeitet und wollte sowieso mit ins Hafenbusiness. Und dann hieß es, ich sollte mal Bewerbung fertig machen. Dann hatte ich Vorstellungsgespräch gehabt. Dann hieß es, okay, gut, kannst anfangen. Und dann hieß es, Herr Hoppe, haben Sie ein Problem damit, erstmal ins Kühlhaus zu gehen? So, und erstmal sind jetzt über 16 Jahre. Haben wir ja geil.
0: In Rostock-Marinehe plante die DDR die Maximierung der Fangmethoden. Nachhaltigkeit, ein Fremdwort. Denn der industrielle Fischfang auf hoher See war auch ein wichtiger Devisenbringer. Das sieht man der ehemaligen Zentrale immer noch ein bisschen an. Dreifarbiger Marmor, Geländer aus Eichenholz. Hier musste nicht gespart werden. Das Fischkombinat war ein Prestigeobjekt des Staates. Nur noch in einem Stockwerk residiert heute die Hafenleitung. Der Rest ist vermietet. Liegeplatzmanager Michael Wiechert will sich kurz abstimmen mit seinem holländischen Kollegen Ron Verhoorwort.
2: Moin Ron.
0: Dem Dispatcher.
3: Moin Micha.
0: Der ist recht neu im Hafen.
3: Wie geht's?
2: Gut. Und selbst?
3: Ja, alles gut. Hä? Es läuft der Laden. Hä?
2: Schön. So, ich habe jetzt unten eben die Runde gedreht.
3: Ja.
2: Läuft soweit alles. War auf der Navita.
3: Das brauche ich keine Nachtschicht.
2: Nee, da muss Nachtschicht werden wir nicht brauchen. Ja, kannst Matthias und Matthias absagen. Wenn alles gut geht, 18 bis 20 Uhr, denke ich, ist das Schiff fertig.
3: Ja, fertig. Weil dann muss ich telefonieren, ob morgen eine Schicht vielleicht gemacht wird. Die Teamarbeit ist hier sehr gut. Ja, und man hat Deutsch gelernt. Das entwickelt sich hier weiter. Das ist alles gut.
2: Genau. Es gab eigentlich gar keine Probleme in der Hinsicht mit der Kommunikation. Überhaupt nicht.
0: Bis auf Rons Nachnamen.
2: Darüber reden wir nicht. Dürfen wir nicht sagen. Ihr kriegt Knoten in der Zunge, das geht nicht. Das üben wir immer montags.
3: Das lassen wir mal sein, ne?
2: Aber das lassen wir. Dadurch, dass wir ja eh hier per Du sind, alle Mann, ist das schon in Ordnung so, dass wir das lassen mit den Nachnamen. Ne? Zungenbrecher heben wir uns für die Weihnachtsfeiern auf.
3: Aber ja, Verhoorwort sagt man nicht so einfach. Ja, und das ist wie Groenteboer, wenn ein Deutscher Holländisch lernen möchte und Groenteboer sagen muss, ja, das ist lustig für uns. Sag mal so. Ja.
2: Genau.
3: Das können wir mal gucken.
0: Ihr wichtigstes Arbeitsmittel ist nicht der Computer, sondern der Lageplan an der Wand. Schön übersichtlich.
2: Ja, guck mal, das war das Erste. Der ist weg.
0: Mit Magneten.
3: Der ist weg.
2: Den gibt's schon gar nicht mehr. Der ist gestern Abend rausgegangen.
3: Ja, das ist der Rheinstrom. Hast du den raus?
2: Den haben wir jetzt noch hier liegen.
3: Und das ist der Holz.
2: Das ist der Holz, der liegt jetzt hier. Ja. Den nehmen wir gleich nach 26, hat Steffen gesagt. Wir fangen mit 26 an. Weil er will das Holz zuerst weg haben. Und dann das im Anschluss. Und dann rutschen wir zurück und holen uns hier die Birke.
3: Ist es.
2: Das ist halt nur für uns, wenn wir hier vorbeigehen, Anruf kriegen, schnell sagen können, pass mal auf, da und da und da haben wir Holz liegen, da können wir schnell was wegnehmen oder was hinlegen. Für uns halt echt einfach der schnelle Weg. Und halt auch für Kollegen aus anderen Bereichen, sei es die Maklereien oder auch unser Abteilungsleiter, der kommt rein, der braucht nicht fragen, der guckt auf den Plan, der kennt den Plan, guckt drauf, weiß alles klar, bums, da liegt Holz, da liegt ein Schiff, etc. etc. Kann kurz nachfragen, ja, warum haben wir heute hier ein Liegen? Können wir kurze Antwort geben und dann ist der Fall erledigt, ne?
0: Arbeitsplanung mit SAP, sagt Micha. Stift auf Papier. Weiter draußen, im Seekanal vor Warnemünde, setzt man auf Digitaldisplay und GPS. Auf der Brücke des Ausflugsdampfers Schnattermann. Der Raddampfer biegt ein in den alten Strom. Den romantischen Küstenfischerhafen des Seebades. Hier liegen heute fast nur noch Segeljachten, Sportboote und andere Ausflugsschiffe. Und am Anleger warten jede Menge neue Fahrgäste für die Tour zurück in die Heide. Viermal pro Tag pendelt die Schnattermann hin und her.
4: Möchtet ihr gern mit?
5: Mit.
4: Ja, morgen. Hin und zurück, ne?
5: Einmal heute und zurück.
4: Zweimal, ne?
5: Ja.
4: 44 Euro hätte ich denn gern.
0: Einige Damen aus Hamburg wollen heute auch mit an Bord.
4: Und noch ein Euro. Ja, ihr gehört ja alle zusammen.
6: Yes.
4: Okay. Dankeschön. Ne? Bis gleich.
7: Jule, wie viel haben wir gekauft jetzt?
4: Also ich würde mal so gerade, also so 30 Leute haben wir und dann sind wir ganz zufrieden. Ne? Mit so einer Tour mit 30 Leuten.
7: Für den Oktober, muss man sagen.
4: Ja.
7: Für den Oktober. Doch, im Sommermonaten, in der Saison sieht das ganz, ganz anders aus hier. Ne? Der Hafen hat irgendwie immer irgendwo, der Fähne ist jeden Tag immer was anderes und andere Schiffe drin. Ne? Und die Urlauber sagen, es ist immer eine Tradition, wenn ich hier in Warnemünde bin, dass ich eine Hafenrundfahrt mache.
4: Es ist auch jeden Tag was anderes, wie gesagt, hier zu sehen am Hafen. Und das ist das Besondere. Wir hatten letztes Jahr zum Beispiel hier einen Delfin, das war sowas von toll. Der ist leider dieses Jahr nicht zu sehen, Delle. Aber das war ab der Delle und das war auch einfach ein tolles Erlebnis. Und wie gesagt, man hat hier jeden Tag irgendwie was anderes, ist immer was Neues, es wird nie langweilig.
0: Delfine in der Hafeneinfahrt von Rostock-Warnemünde. Sie tauchen immer öfter auf. Sie begleiten die Boote von Zoll- und Schifffahrtspolizei oder surfen in der Bugwelle der großen Skandinavienfähre. Manch ein Tümmler traute sich sogar tief in die Fahrwasser der Warnow hinein, bis in den Seehafen von Rostock. Direkt vor Liegeplatz 63 war auch schon mal einer zu sehen. An diesem Morgen ist Liegeplatz 63 gesperrt für den Schiffsverkehr. Aber nicht wegen eines Meeressäugers. Hier wird unter Wasser gearbeitet.
8: Das ist die Alpha-Flagge, das ist die Taucherflagge und die signalisiert dem Schiffsverkehr hier, dass Taucharbeiten stattfinden. Eigentlich liegen ja hier, liegt hier eine Fähre, ne? Also, genau, aber das ist, wissen wohl alle Bescheid, alle sind informiert. Das heißt, es wäre natürlich doof, wenn wir hier gerade tauchen, ne, und die Fähre einläuft. Klarer Fall, ne?
0: Kaimauerkontrolle.
9: Unterkante messen wir ein, Unterkante Rohr bis Oberkante Pier mit Maßband.
10: Mhm.
9: Dann Durchmesser vom Rohr, die Lage markieren wir hier oben.
10: Mhm.
9: Und dann kommt noch Geo-Ink und misst das Ding dann irgendwie ein.
10: Okay, dann lassen wir das so machen.
9: Und der soll in der Nähe Poller 6 sein.
10: Das sieht mehr aus wie Berliner Mauer.
0: Tristan Winkler muss da gleich runter und ein altes Abflussrohr suchen aus den Gründungszeiten des Rostocker Hafens. Taucher dürfen nicht zimperlich sein.
11: Eine Hilfe für alle, aber glücklicherweise haben wir alle unsere eigenen Einbauutensilien. Da muss sich keine Gedanken machen, dass er sich wegen irgendwas ansteckt. Wir haben auch schönes Desinfektionsspray. Aber der Helm ist der gleiche. Ne? Das wäre sonst relativ umständlich, das immer wieder alles umzuschlagen und zu ändern. Insofern ist das einfach die Zeitersparnis und die Faulheit.
0: Tristan arbeitet für die Baltiktaucher Rostock. Die sind Dauergäste im Hafen. Denn irgendetwas unter Wasser ist immer kaputt, muss repariert oder kontrolliert werden. Und gerade hier an Pier 63 weiß niemand, wie es wirklich da unten aussieht. Wenig ist dokumentiert. Zu oft wurde um- und angebaut.
11: Das ist Babypuder oder Talkum. Das macht sich ganz gut, das ist auch hautfreundlich. Vor allem kommt man dann gut in die ganze Geschichte rein und auch wieder raus. Außerdem duftet es so schön.
0: Das ist auch das Einzige, was hier duftet, an der trüben Hafenwasserkante.
12: Schön, oder?
13: Das sind jetzt nur normale Arbeitshandschuhe. Das Wasser ist noch warm, das ist nur ein Schutz. Aber die Pocken unter Wasser sind ja doch scharf wie Rasierklingen, Muscheln. Das ist alles extrem scharfkantig.
0: Das Hafenwasser hat 10 Grad. Für einen Arbeitstaucher fast mollig warm.
8: Gut, dass er an der Helm kommt.
0: Licht, Luft, Kamera, Telefon. Tristan ist verkabelt wie ein Kosmonaut.
5: Die Reserve ist offen, halben Schlag zurück.
6: 456. Das ist die etwas männlichere Version eines Kosmonauten.
5: Zurück. Am Zeitblock auch geschlossen. In der Reserve 200 Bar. Inflator funktioniert. Handschuhe hat er an. Fußball ist auch da. Hahn ist gesichert. Messer ist da. Alright, kann losgehen.
0: Dieser Tauchgang ist auch ein Abstieg in die Vergangenheit. Über 60 Jahre alt ist der Rostocker Hafen. Und für einige Piers ist die Lebensdauer langsam abgelaufen. Sie müssen Stück für Stück erneuert werden. Die junge DDR versuchte sich Anfang der 60er Jahre unabhängig vom Westen zu machen und baute einen eigenen Überseehafen, der jahrzehntelang vergrößert wurde.
14: Hier an der Stückgutpier geht es um neue Schiffsliegeplätze mit all ihren Einrichtungen.
0: Es war das sogenannte nationale Aufbauwerk. Jede Woche Thema in der aktuellen Kamera.
14: In der gleichen Zeit für das gleiche Geld 20 Tonnen Stahl bis zum Jahresende zusätzlich zu biegen, das hat sich die Eisenflechterbrigade Neumann vorgenommen. Ein Beitrag, damit die Kaimauer schneller fertig wird. Die Hafenarbeiter in Rostock haben den richtigen Weg zur Stärkung der Republik beschritten.
0: Der Rostocker Überseehafen war für die DDR überlebenswichtig. Tristan hat da unten in 6 Meter Tiefe irgendwas gefunden.
15: Das sieht sehr dick aus, ne?
16: Das ist sehr dick, ja. Hier draußen. Das sieht aus, halt so ein bisschen mehrlagig, siehst du? Also hier.
15: Ja, musst du vielleicht mal gucken, ob die ein Rohr an die Wand geschweißt haben oder in die Wand reingeschweißt haben und in ein Betonrohr liegt oder so.
16: Ja, ich schätze auch, das hat was mit Beton zu tun hier. Das ist hier auf jeden Fall Beton.
0: Mit Beton wurde nicht gegeizt in den 60er Jahren.
17: Die Kai-Anlage des zweiten Hafenbeckens wird von Jugendbrigaden noch in diesem Jahr fertiggestellt. Das 12. Plenum des ZK der SED bestätigte den Erbauern des Hafens erneut, so wird es weitergehen. Durch sinnvollen Einsatz und volle Ausnutzung der Technik wird man auch hier in Rostock die geplanten Termine wieder unterbieten.
0: Und auch mit Parolen sparte man nicht.
17: Die Jungen der Brigade Borte sind stolz darauf, gerade hier zu arbeiten. Sie wissen, dank ihrer Arbeit werden auch in diesem Hafenteil bald Schiffe aus aller Welt vor Anker gehen.
0: Bei Tristan und Jens herrscht gerade Rätselraten, welches Material damals noch verwendet wurde.
16: Das sieht ganz stark nach Beton aus. Hier kannst du auch schön sehen, was getrennt wurde.
0: Tristan findet auch Ziegel. Und eine Stahlkante.
16: Das ist in die Betonunterkante eingefügt.
15: Du kannst dich dann auf den Rückweg machen. Ich mach das Licht aus und wir holen dich zur Leiter, kommst hoch.
16: Jawohl, verstanden. Zurück zur Leiter.
15: Schlaue Leiter wird eingeholt.
0: Die Baltic-Taucher haben ihre kleine Mission fürs Erste erfüllt. Kaikante untersucht, Rohr eingemessen. Mit diesen Daten kann das Hafenmanagement eine Sanierung vorbereiten. Stromaufwärts. Im Rostocker Fischerei- und Frachthafen gibt es auch einen kleinen Einsatz an der Kaikante. Terminalmanager Michael Wichert hat sich Verstärkung aus dem Büro geholt.
18: Bist du soweit?
19: Jawohl. Gut. Ja,
18: okay.
0: Den Kollegen mit dem verflixten Nachnamen. Ron Verhorwort ist froh, mal rauszukommen an die frische Luft. Am Holzterminal ist Ladung verloren gegangen.
18: Wo gehen wir jetzt hin?
20: Wir fahren mal Richtung Alten Hafenbecken, da soll ein Stamm schwimmen, Ron.
18: Okay. Wie geht's los?
0: Ein bisschen Abwechslung von der trockenen Schreibtischarbeit.
18: Aber passt, schönes Wetter.
20: Trocken zum Glück.
18: Alles gut.
20: So, jetzt sind wir gleich bei der Holzpolter, da müsste eigentlich der Stamm dann liegen. Da müssen wir mal gleich gucken im Wasser.
0: Sie suchen nach der Stecknadel im Heuhaufen.
20: bei der Schiffsentladung richt ja auch mal einen Stamm und dann kommt schon mal hier und da vor, dass was reinfällt. Und dann fahren wir sofort mit dem Boot raus, sammeln die ein. Oder wenn wir von Land aus noch rankommen, dann fangen wir sie mit dem Wurfhaken und dann holen wir sie wieder hoch. Ja, weil wir wollen ja auch den anderen Schiffsverkehr nicht mit den Stämmen behindern und beschädigen vor allen Dingen. Ne? Ron, festhalten, ich stopp gleich auf. Ne? Gut, gut. Achtung, ja, stopp auf. Okay. Das Ding gegriffen? Gut.
3: Ja, ich kam. Oh, ja, pass
20: ich halt,
3: auf.
20: Ich halt fest.
3: Hast du?
20: Ja, bin die vorne an. Genau, und jetzt durchs Auge nur durch, ne? Genau. Ja. Gut. Gib mir hin, ich bin ihn hier fest.
3: Sehr gut. Hast du ihn?
20: Ich habe ihn.
3: Okay.
20: Sehr gut, den haben wir gekriegt.
3: So.
20: Haben wir noch mal ein Stück Richtung alten Hafenbecken.
3: Ja.
20: Mal gucken, ob da noch was liegt.
3: Dann haben wir alles durch.
20: Schön kalt das Wasser heute, ne?
3: Es geht. Ja. Ich war schon mal am Baden.
20: Aber es riecht nach Fisch.
3: Ja, das ist ein Nachteil. Ne? Dafür sind wir im Hafen.
20: Ja. Ne? Gut, Stamm hängt, ja?
3: Ja, hängt.
20: Gut.
0: Kollege Ron war früher Berufssoldat, auch im Auslandseinsatz im Irak und in Afghanistan. Mit dem Ende seiner Dienstzeit begann er ein neues Leben. Mit allem drum und dran.
3: Ja, wir kommen in Holland nach Rostock. Da hat man immer die schöne Sprüche der Liebe. Ja, die Liebe hat mich hier gezogen. Das, ja, jetzt hier schön, ruhig, alles top. Schön hier.
20: Ron, der Stamm hängt noch dran? Ne?
3: Ja, hängt noch alles.
20: Sehr gut.
3: Ey, die haben wir festgemacht. Ne?
20: Knoten hält.
3: Das ist, der hängt. So, dann gleich Dienstplan machen, dass es schnell fertig ist.
20: Ja, sagst du David Bescheid, dass ich mit zum Mittag komme?
3: Ja.
20: Wir fahren jetzt und kommen jetzt kurz vor 12 wieder hoch.
3: Ja.
0: Dienstbesprechung mit Seeluft und Sonnenschein. So schön kann Hafenarbeit sein.
3: Aber pass auf, weil nächste Woche kommt ein ADS-Schiff.
20: Ja, kann doch.
3: Ja, dass wir da Platz behalten für den Kran.
20: Kann doch. Du, wir haben nur noch zwei Poller.
3: Ja?
20: Bis dahin könnten wir noch Holz hinlegen, okay. Zweifelsfall. Denn kommen die noch mit der Beladung klar.
0: Den herrenlosen, vollgesogenen Holzstamm wollen sie später aus dem Wasser hieven. Zu schwer. Mit einem kleinen Kran.
20: So. Gut, Ron.
3: Ja?
20: Schön.
3: Okay.
20: Jetzt kannst du greifen.
0: So. Und Ron, verhöre Wort, zieht es dann doch erstmal wieder zurück ins Büro. Ein kleines Stückchen weiter flussaufwärts liegt der alte Stadthafen von Rostock. Früher war er der einzige Hafen der Stadt. Heute liegen hier nur noch Museumsschiffe und Großsegler. Und am Ende der 3 Kilometer langen Kaikante dümpelt seit über 10 Jahren nur noch der Rumpf eines berühmten alten Ausflugsdampfers. Der droht jetzt zu sinken. Die Rostocker Baltiktaucher um Jens Paap kümmern sich.
19: Das ist heute auch für uns was Besonderes bei diesem Schiff, was wie bekannt eine sehr starke Historie hat. Und so gehen wir auch damit um.
0: Die Kronprinz ist das älteste noch erhaltene Seebäderschiff Deutschlands. Sie wurde als Ausflugsdampfer gebaut und war zwischenzeitlich auch als Hilfsschiff der Kriegsmarine im Einsatz. Und fuhr ab 1950 als Undine zwischen Rostock und Warnemünde Urlauber spazieren. Mit Liegeplatz im alten Strom. Seit 30 Jahren versuchen verschiedene Vereine und Freundeskreise, das Schiff wieder flott zu kriegen. Alles vergeblich. Der Rumpf der Kronprinz wanderte von einer Werft zur anderen. Sogar bis nach Dresden wurde sie transportiert und irgendwann wieder zurückgebracht. Jetzt ist sie wohl auf ihrer letzten Reise. Im Fischerei- und Frachthafen liegt auch die Basis der Rostocker Baltiktaucher. Mit ihrem Schwimmkran wollen Jens Paap und seine Leute die Überreste der legendären Kronprinz aus dem Wasser hieven. Eine heikle Aufgabe. Denn der über 100 Jahre alte Rumpf ist noch genietet und vom Rost zerfressen. Sie haben großen Respekt vor der alten Dame.
19: Ja, das müssen wir natürlich langsam machen, weil keiner kann sagen, die Stabilität des Rumpfes aufgrund des Alters, das müssen wir uns erstmal angucken. Also wir gehen erstmal ganz leicht so 10, 15 Zentimeter über die Wasserlinie und dann stoppen wir und dann warten wir erstmal eine gewisse Zeit, wie sich das Schiff hat.
0: 60 Tonnen Stahl hat der Kran jetzt am Haken.
19: Jetzt verholen wir den ganzen gesamten Schwimmkran und fahren mit der ganzen Einheit auf Position, sodass wir genau über den Böcken sind.
0: Nach mehr als 10 Jahren wieder auf dem Trockenen. Mit einem Spezialtransporter bringen die Baltiktaucher den Rumpf weg von der Kaikante. Ab dann ist der älteste Ausflugsdampfer Deutschlands nur noch ein Wrack von vielen. Auf dem kleinen Schiffsfriedhof hinterm Fischereihafen. Und Ausflugsdampfer gibt es heute mehr als genug. In Warnemünde, am alten Strom. Aber die Fahrt in die Heide mit der Schnattermann ist immer etwas ganz Besonderes. 30 Gäste sind an Bord. Juliane muss ordentlich Kaffee kochen. Und das Hamburger Damengespann ist natürlich ganz andere Hafenrundfahrten gewöhnt.
1: Ja, wir hatten eigentlich, also, dass man es einmal so sieht hier in Rostock alles, weil wir kommen aus Hamburg und mal den Vergleich. Und eben, weil es hier auch noch in die Rostocker Heide weitergeht, da lassen wir uns überraschen, was uns da erwartet. Genau. Das wissen wir nicht.
0: Und welcher Hafen ist jetzt der schönere?
1: Ja, wir haben es eben gesagt. Also, der Hamburger.
21: Ja, hier ist so viel Industrie irgendwie. Ne? Aber Hamburg hat klar auch Industrie, die Werften und so weiter. Aber eben auch die Kölbrunnbrücke, den alten Elbtunnel, die Speicherstadt und so. Da, ne? Auch schöne Sachen. Ne?
1: Die Strände hier schön in Mecklenburg-Vorpommern generell sind deutlich schöner, muss man sagen, als die in Schleswig-Holstein. Muss man einfach sagen. Ist so.
0: Schöne Strände und schöne Natur. Da fährt die Schnattermann wieder hinein. Durch den sogenannten Breitling in die Rostocker Heide. Die immer noch so aussieht wie damals, als es hier noch keinen Hafen gab. Und dann lüftet Captain Heiko Bartling noch das Geheimnis des merkwürdigen Schiffsnamens.
22: So, meine lieben Damen und Herren, wir sind im Naturschutzgebiet Schnattermann. Wo kommt der wunderschöne Name denn her? Auf dem Breitling soll vor ganz, ganz, ganz vielen Jahren mal ein Seemann Schiffbruch erlitten haben. Und der konnte aber nicht schwimmen und hat das große Glück gehabt, dass da in seiner Nähe ein Stein war. Und da hat er sich drauf aufgerettet. Saß aber 3 Tage fest, weil man ihn erst nach 3 Tagen gesehen und gefunden hat. Und wo man ihn dann angesprochen hat, da konnte er vor Kälte und Nässe eben nicht mehr reden, sondern nur schnattern. Deswegen heißt das hier ganze Schnattermann.
0: Ob das stimmt oder nicht, wer weiß es schon. Ein bisschen Seemannsgarn wird doch immer gern gesponnen. In jedem Hafen.
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1: Guten Abend, willkommen zu den Tagesthemen. Dass die vergangene keine ruhige Nacht werden würde, das ahnten sie in Kiew früh, als am Abend schon erste Drohnen gesichtet wurden und Einschläge zu hören waren. Doch was dann kam, übertraf die Befürchtungen vieler bei weitem. Nach ukrainischen Angaben soll Russland 600 Kampfdrohnen sowie 90 Raketen eingesetzt haben, zudem auch die Hyperschallrakete Oreshnik, der dritte Einsatz dieser neuen Waffe in diesem Krieg. Viele Geschosse konnte die ukrainische Luftabwehr zwar abfangen, aber eben nicht alle. Und so brannten getroffene Gebäude bis in die Morgenstunden. Es gab massive Zerstörungen. Auch unser ARD-Studio in Kiew wurde schwer beschädigt. Von dort Susanne Peterson.
2: Fassungslosigkeit und Angst am Morgen nach einer Nacht, in der in Kiew wohl kaum jemand geschlafen hat. Welle um Welle schickt Russland hunderte Drohnen und Raketen unterschiedlichster Typen, vor allem auf die Hauptstadt. Wieder und wieder heftige Explosionen, Einschläge, Verletzte, Tote. Die Shahed-Drohnen sind ohne Unterbrechung nacheinander geflogen, jeweils 2-3 Stück. Raketen sind auch geflogen und das Haus bebte so sehr, dass es so aussah, als würde es auseinanderfallen. Das war die schrecklichste Nacht für mich. In diesem Gebäude lebt Marinas Mutter. Sie wurde bei dem Angriff schwer verletzt, musste notoperiert werden. Zwei Nachbarn wurden getötet, viele weitere verletzt. Die Zerstörung in der Hauptstadt ist enorm. Kein Stadtviertel bleibt ohne Schäden, so offizielle Angaben. Auch das ARD-Studio wurde bei dem Angriff massiv beschädigt. Das Ergebnis der Druckwelle einer einschlagenden Rakete. Zu diesem Zeitpunkt war niemand im Studio.
3: Hier hinter uns, das ist normalerweise unser Konferenzraum. Man sieht das überall, also man sieht hier die Zerstörung. Aber am schlimmsten betroffen ist hier das nächste Gebäude. Ich nehme euch jetzt mal einfach mit. Der nächste Raum, also hier ist unser Büro, sind unsere Büros normalerweise.
2: In der Nacht nun schlug auch eine besonders gefürchtete Mittelstreckenrakete vom Typ Oreshnik ein. In Bila-Zerkva, einer Großstadt etwa 90 Kilometer von Kiew. Die Rakete steigt sehr hoch auf, fliegt durch das Weltall und taucht in einem sehr steilen Winkel wieder ein. Das macht das Abfangen sehr aufwendig. Mit einer Reichweite von etwa 5000 Kilometern könnte sie auch Ziele in Westeuropa erreichen. Und sie kann nuklear bestückt werden.
4: Normalerweise tragen die eben Atomsprengköpfe, weil sie auch relativ ungenau sind und deshalb nur mit nuklearer Bestückung Sinn machen. Und Russland ist der einzige Staat, der diese Art von Raketen eben ohne Atomsprengkopf mit einem Testsprengkopf verschießt.
2: Am Morgen macht sich der ukrainische Präsident Selenskyj in Kiew ein Bild vom Ausmaß des Angriffs. Er hatte zuvor vor einem heftigen russischen Angriff gewarnt, auch davor, dass Moskau die Mittelstreckenrakete Oreshnik einsetzen könnte. Die Welt sollte sich darüber im Klaren sein, mit wem sie es zu tun hat. Dies ist das fünfte Jahr des umfassenden Krieges und von Beginn an war es Russlands unprovozierter terroristischer Krieg gegen alles Leben. Die Vereinigten Staaten, Europa und andere müssten handeln, so Selenskyj, um Putin endlich zum Frieden zu bewegen.
1: Susanne Peterson berichtet für uns aus Kiew.

0: Wellen, weil ich keinen Keller habe, um mich sonst woanders in Sicherheit zu bringen. Und die Zeit hat auch nicht gereicht. Also die Explosionen sind, während ich gerannt bin, schon gestartet. Und wir haben überall dann auch Leute rennen sehen durch die Stadt mit Kissen unter den Armen. Die Panik in den U-Bahn-Stationen, die Angst und dann eben später auch weiter unten im Bunker hat man schon so laut noch die Explosionen gehört. Das war schon sehr, sehr ungewöhnlich.
1: Putin hatte ja Vergeltung angekündigt für einen ukrainischen Angriff in der russisch besetzten Region Luhansk. Da war ja am Freitag auch unter anderem eine Berufsschule getroffen worden. Wie wird das in Kiew eingeschätzt?
0: Das wird eigentlich also auch zum einen aus so einem deprimierten Spott betrachtet, aber auch eben als Zynismus betrachtet, weil es sehr, sehr häufig in der Vergangenheit schon vorgekommen ist, dass Putin gesagt hat, ein besonders schwerer russischer Angriff wäre als Vergeltungsanschlag zu sehen, um sich da eben selbst zu rechtfertigen und nicht in diese Täterrolle zu begeben, sondern als der große Verteidiger seines Volkes. Und das ist eben mitnichten der Fall. Er hat einen riesigen Angriff gestartet, der sehr viel Vorbereitungszeit normalerweise braucht. Das heißt, dass er so schnell jetzt so extrem reagieren konnte und dass sich wirklich auf diesen Angriff am Freitag bezieht, das ist sehr, sehr unwahrscheinlich.
1: Susanne, vielen Dank für die Informationen und Schilderungen und alles Gute nach Kiew.
0: Danke.
1: Währenddessen schien es an diesem Pfingstwochenende so, dass es in einem anderen Krieg Fortschritte geben könnte. US-Präsident Donald Trump hatte gestern erklärt, dass ein Rahmenabkommen mit dem Iran weitgehend ausgehandelt sei. Aber Andeutungen in so eine Richtung hat er ja schon öfter gemacht. Und prompt dämpfte er heute selbst die Hoffnungen auf eine baldige Einigung mit dem Iran und eine Öffnung der Straße von Hormuz. Shafak Larai berichtet.
2: Es ist das Top-Thema in den US-Nachrichten. Wird es ein Abkommen mit Iran geben oder nicht? Klar ist, bisher gibt es nur eine Absichtserklärung. Die Waffenruhe mit dem Iran soll um 60 Tage verlängert werden. In dieser Zeit soll die Straße von Hormuz wieder frei befahrbar sein. US-Außenminister Marco Rubio zeigt sich in dieser Frage zuversichtlich. Wir haben in den letzten 48 Stunden Fortschritte erzielt. Gemeinsam mit unseren Partnern in der Golfregion haben wir ein Konzept. Und wenn es Erfolg hat, werden wir eine völlig offene Meerenge ohne Gebühren haben. Doch was ist mit dem anderen großen Streitpunkt, der Urananreicherung des Iran? Der iranische Präsident sagt heute dazu: Wir sind bereit, der Welt zu versichern, dass wir keine Atomwaffen anstreben. Wir wollen keine Instabilität in der Region. Die destabilisierende Kraft in der Region ist Israel. Doch das ist eine Beteuerung, die Iran seit Jahren macht, genau wie die Anschuldigungen gegen Israel. Teheran verbucht die Verhandlungen als Erfolg für sich. Und anders als die Amerikaner sagen sie, Iran werde weiter die Kontrolle über die Straße von Hormuz behalten. Warum der Iran die Straße von Hormuz kontrollieren sollte? Weil wir eine militärische Invasion im Persischen Golf verhindern wollen. Oppositionspolitiker befürchten, dass Amerika schlechter dastehen könnte als vor dem Krieg. Was wir hören, ist, dass der Iran weiter Kontrolle über die Straße von Hormuz behalten könnte. Und was wir wissen, ist, dass Iran jetzt ein noch härteres Regime hat. Und es wird darüber verhandelt, eingefrorene iranische Gelder freizugeben. Viele Details des möglichen Abkommens sind also noch unklar, doch auf sie wird es ankommen.
1: Ja, auf eine baldige Einigung zwischen den USA und dem Iran hoffen sie auch in Indien, wo noch bis Dienstag der amerikanische Außenminister Marco Rubio zu Besuch ist. Denn gerade Indien ist von der Schließung der Straße von Hormuz besonders betroffen. Das bevölkerungsreichste Land der Erde importiert einen Großteil seiner Energie aus der Golfregion. Die Blockade dort führt zu immer weitreichenderen Energieeinschränkungen in Indien. Benzin wird knapper, Gas wird rationiert. Und die Regierung bereitet die Bevölkerung auf weitere Folgen vor, wie Lena Bodewein berichtet.
3: In Firozabad, etwa 3,5 Stunden südlich von Neu-Delhi, prägen die glühenden Glasöfen seit Generationen das Stadtbild. Glas braucht hier Gas. Die Öfen müssen auf 1000 Grad Celsius brennen. Seit dem Beginn des Krieges am Golf ist die Gaszufuhr jedoch gedrosselt. Dadurch müssen wir die Produktion reduzieren um 30% und dadurch müssen wir Arbeiter entlassen. Der Gewerkschafter teilt seine Sorgen. Die Arbeiter haben schon begonnen abzuwandern. Wenn das so weitergeht, ist Firozabad am Ende. Eine 500.000 Menschen arbeitet in der Glasindustrie. Indien ist von der Energiekrise besonders schwer betroffen. 90% seines Öl und die Hälfte seines Gasbedarfs importiert es.

0: Ein Großteil davon kommt über die Straße von Hormus. Und während viele Unternehmen, aber auch Familien von Gas auf Kohle umschwenken, darf Parag Garg das nicht tun. Denn 35 Kilometer Luftlinie entfernt steht die größte Touristenattraktion Indiens. Die weißen Marmorfassaden des Taj Mahal müssen vor Ruß geschützt werden. Sie sollen den Gürtel enger schnallen, hat Premierminister Narendra Modi seinen Landsleuten geraten. Sie sollen Sprit sparen, mehr im Homeoffice arbeiten und sie sollen die Dollarreserven des Landes schonen, nicht mehr ins Ausland reisen und, eine echte Herausforderung für indischen Patriotismus, im nationalen Interesse müssen wir uns vornehmen, ein Jahr lang keinen Goldschmuck und kein Gold zu kaufen, egal wie viele Anlässe wir im Inland haben, um Devisen zu sparen. Inderinnen ohne Gold? Schwer vorstellbar. Das Land ist einer der größten Importeure, hat allein im vergangenen Jahr für 72 Milliarden Dollar Gold ins Land gebracht. Aber der Abfluss von ausländischer Währung belastet die Rupie. Die indische Währung sinkt auf Tiefststände und die Preise steigen. Was Modi sagt, wird verschieden gesehen. Nach Modis Äußerungen sind unsere Schmuckverkäufe um 60% eingebrochen. Aber er ist Indiens führender Politiker. Was immer er sagt, ist zum Besten. Wir können nicht reisen, kein Benzin kaufen, nicht mal atmen. Dass der Premier sich erst nach 2,5 Monaten Krieg zum ersten Mal ausführlich zur Krise geäußert hat, kritisieren viele. Die Maßnahmen seien zu schwach, kämen zu spät und würden auf dem Rücken der Ärmsten ausgetragen. Jetzt soll die Bevölkerung auch am Speiseöl sparen. Denn für die fettreiche Küche wird viel Pflanzenöl importiert. Doch die ärmsten Familien können sich das Kochen eh kaum noch leisten. Noch gibt es keinen Hoffnungsschimmer. In Firozabad holt sich Parag Garg göttlichen Beistand, damit die Öfen weiterbrennen und seine Heimat Glasstadt bleibt.
1: Eine Diktatur funktioniert bekanntlich nicht ohne Propaganda und Inszenierungen. Auch die Reichsparteitage der NSDAP waren solche. Eine demonstrative zur Schaustellung vermeintlicher Größe und Stärke. In Nürnberg sah Adolf Hitler eine perfekte Stadt für diese Massenveranstaltungen und ließ dort ein eigenes Gelände für die Reichsparteitagsinszenierungen bauen. Ein Gelände, das bis heute steht und immer wieder Fragen nach dem angemessenen Umgang damit aufwarf. Am Wochenende eröffnete nun eine neue Ausstellung im dortigen Dokumentationszentrum, das diese Fragen beantworten soll. Jörg Hertle.
2: Schwer vorstellbar für Maria Kölping und Sebastian Mayer aus Bamberg, was die NS-Ideologie und die NSDAP innerhalb weniger Jahre aus den Deutschen gemacht haben. In der neu gestalteten Ausstellung des Dokumentationszentrums Reichsparteitag in Nürnberg wird dieser Teil der deutschen Geschichte aber eindrücklich erzählt. Und jetzt haben
3: die so viele Millionen stecken. Eine Art Fassungslosigkeit auf jeden Fall. Eine Betroffenheit auch. Und Wut, ganz viel Wut über solchen Größenwahnsinn und was da für eine Ausbeutung von Menschen stattgefunden hat, welche Ideologie dahinter steckt.
4: Ich finde es erschreckend zu sehen, wie schnell der Aufstieg der Nationalsozialisten gelang und wie reibungslos auch die Machtübergabe an die Nationalsozialisten passiert ist und wie schnell auch eine demokratische Gesellschaft in Faschismus gekippt ist. Und das macht mir Sorgen und Ängste, wenn ich das so hier sehe.
2: Gleich zu Beginn des Rundgangs durch die neue Ausstellung wird klar, Nürnberg ist nicht zufällig als Aufmarschort der NSDAP ausgewählt worden. Für Hitler war Nürnberg die deutscheste aller Städte. Schon früh war Nordbayern ein Zentrum der Nationalsozialisten und die hier stattfindenden Parteitage der NSDAP standen nicht für sich.
5: Die Reichsparteitage der NSDAP waren eingebettet in einen ganzen Festkalender. Sie hatten aber eine besondere, spezifische Bedeutung, nämlich die Verschmelzung von Partei und Staat zu zelebrieren, zur Schau zu stellen, die Menschen an das System zu binden.
2: Die Ausstellung in der nie fertig gebauten Kongresshalle zeigt die bauliche und ideologische Entwicklung des ehemaligen Parteitagsgeländes. Vom Aufmarschgelände der braunen Parteikader bis zur Vorbereitung des sogenannten deutschen Volkskörpers auf einen Krieg.
5: Wir wollen Menschen dazu einladen, eine Haltung zu entwickeln, aber auch ihre Urteilskraft zu schärfen. Wo sind Gefährdungen in der Gegenwart? Was hat überhaupt meine Gegenwart mit der Vergangenheit zu tun? da auch kompetenter und fitter zu werden.
3: Ich finde das hier sehr erfolgreich umgesetzt, zeitgemäß. Hat mir gut gefallen.
2: Die Multimedia-Präsentationen schärfen den Blick auf die Menschen damals und ihre Beweggründe. Und auf das, was die 12 Jahre NS-Herrschaft mit Europa und der ganzen Welt angerichtet haben.
1: Die Verblüffung muss groß gewesen sein, als er der Ausleihe tatsächlich zugestimmt hatte. Aber groß war wohl auch die Verbindung zu der Gemeinde, aus der die Anfrage dafür kam. Denn der Ende April verstorbene Maler Georg Baselitz und seine Familie waren früher oft dort im Urlaub gewesen, in Prerow auf dem Darß. Dort wollte man für ein Kirchenjubiläum ein Gemälde ausleihen, für das Baselitz von der Zeit in dem Ostseebad inspiriert worden war. Doch ein echter Baselitz kommt nicht mal eben so von A nach B, wie Jeanette Lindemann zeigt, mittendrin in der Seemannskirche Prerow.
6: Stopp, zurück.
7: Hier nicht mit dem Cutter arbeiten. Jetzt weiß ich eben nicht, was oben und unten ist vom Bild.
8: Diese Rolle aus München ist Millionen wert. Für die Seemannskirche in Prerow eine Sensation.
9: Man freut sich auf Weihnachten und jetzt ist Weihnachten.
8: Und darin ein Gemälde von Georg Baselitz. Das soll hier anlässlich des 300. Kirchengeburtstages gezeigt werden. Und zwar schon in 6 Stunden. Wenig Zeit für Restaurator Peter Most, der sonst Baselitz' Werke in großen Galerien weltweit rahmt.
9: Wir haben eingeladen für 15 Uhr und um 15 Uhr muss dieses Bild von dieser Rolle in diesem Rahmen auf irgendeine Art und Weise an dieser Wand sein.
8: 3x4 Meter groß ist das Werk. Mein Vater sieht einen Engel. 1996 entstand es nach einem Foto im Familienalbum. Natürlich, wie bei Baselitz üblich, kopfüber.
9: Ich bin wirklich überwältigt. So ein kraftvolles Bild. Es hängt auch richtig rum. Das war ja gerade der Scherz zwischen denen, die hier dran gearbeitet haben.
8: Doch so ganz fertig sind sie noch nicht. Draußen sollen diese Kunstdrucke am Merchandising-Stand für einen guten Zweck verkauft werden. Der Künstler selbst hat sie eine Woche vor seinem Tod noch signiert.
9: Man erkennt natürlich seine Unterschrift, aber sie ist zarter als sonst und da habe ich schon ein bisschen gedacht, ach, die Kraft hat vielleicht schon ein bisschen nachgelassen.
8: Eine halbe Stunde vor Eröffnung. Kunstinteressierte aus ganz Deutschland sind da. Nur in Dresden und in Genua war das Bild bisher zu sehen. Nun also Dorf Prerow. 1,5 Jahre haben die Vorbereitungen gedauert. 400 Gäste, jetzt ist die Kirche voll. Ein großer Moment.
4: So einen großen Künstler, so einen großen Namen hier in diese Kirche reinzubringen, ist doch ein recht großes Unterfangen.
9: Und man muss ja dann, drehen, ne? Damit man da auch das Motiv dann im Hintergrund erkennt. Es gibt dem Raum unglaublich viel Farbe und Licht. Das ist ungewöhnlich.
8: 72 Stunden nonstop ist das Bild zu sehen, auch um Mitternacht. Finanziert nicht zuletzt durch Spenden. Als der Förderverein damals beim Baselitz-Archiv und seinem Leiter Detlef Gretenkort anfragte, war das noch unvorstellbar.
10: Ja, ich dachte, da kommen ein paar Verrückte und die haben eine nette Idee. Aber wenn die erst mal sich erkundigt haben, was sowas kostet, dass das im Sande versickert. Aber nein, ich kann ihn nur bewundernd Bravo zu rufen.
1: Und wenn Sie das Gemälde in Prerow noch sehen wollen, dann müssen Sie sich beeilen. Die 72 Stunden, die sind nämlich morgen Nachmittag um 15 Uhr vorbei. Und deswegen jetzt schnell zu Carsten. Ausstellungswetter ist ja eigentlich nicht gerade, oder?
11: Ja, aber es gibt Orte wie Prerow. Ich glaube, da geht beides. Sonnenschein genießen und eben auch solche Kunstwerke zu bestaunen. Unabgesprochen muss ich ehrlich sagen, hier eine Luftaufnahme vom Darß vom heutigen Tage von Klaus Hase heute zu uns geschickt. Und hier in den Wäldern, dort erkennt man die Häuser von Prerow, wo es den Baselitz gibt und davor die Strände an der Ostsee. Und dieses tolle Wetter gibt es aber nicht nur an der Ostsee, sondern auch morgen deutschlandweit. Denn das Hochdruckgebiet bleibt mit seinem Zentrum genau über Mitteleuropa. Und das bedeutet, heute Nacht ist es verbreitet sternklar. Die letzten Schleierwolken verziehen sich und morgen erwarten wir erneut einen sehr sonnigen Tag in ganz Deutschland. Einzig über den Bergen können sich ein paar Quellwolken bilden. Im Hochschwarzwald rund um den Feldberg könnte es am Nachmittag auch einen einzelnen Regenschauer geben. Die Temperaturen gehen nachts zurück auf 7 bis 19 Grad. Tagsüber im Norden 23 bis 28, in der Südhälfte 29 bis sogar 33 Grad. Übermorgen, am Dienstag, wird es sogar noch heißer mit bis zu 35 Grad. Am Mittwoch fließt dann vorübergehend in den Norden und Osten nicht mehr ganz so warme Luft. Aber der Sonnenschein geht weiter.
1: Das sind doch schöne Aussichten für den Start in die neue Woche. Carsten, danke dafür. Und das waren die Tagesthemen an diesem Pfingstsonntag. Hier im Ersten geht es jetzt weiter mit dem Spielfilm Der Fuchs. Wir sind dann morgen Abend wieder für Sie da. Dann begrüßt Jesse Welmersee an dieser Stelle. Einen guten Start wünsche ich Ihnen in die neue Woche. Tschüss und bleiben Sie zuversichtlich.

0: Kohleboom in Bosnien. Sogar ein paar historische Lokomotiven sind noch im Einsatz. Während die EU aus der Kohle aussteigt, ist der Abbau hier noch in vollem Gange. Auch in Kamengrad, einem der größten Kohlevorkommen des Landes. Ein Schatz, aber auch eine Gefahr für Mensch und Umwelt.
1: Das war voll Wasser hier. Und jetzt ist nichts mehr da. Das floss immer da runter. Und jetzt ist alles leer.
0: Hunderte Lkw donnern Tag und Nacht durch die umliegenden Dörfer und fahren der Mine Millionengewinne ein. Auf ihre Kosten, meinen die Bauern.
1: Die sind daran interessiert, Geld zu kassieren. An den Bauern, die hier wohnen, haben sie kein Interesse.
0: Das Millionenspiel um die Mine. Zahlen am Ende die Anwohner die Zeche? Wie verändert der Kohleabbau ihr Leben? In unmittelbarer Nähe der Mine die Anbauflächen und Weiden für die Kühe der Bauern. Immer näher rückt der Tagebau ihrer Lebensgrundlage. Auch Enes Tatalovic steht inzwischen mit dem Rücken zur Wand. Auch sein Land grenzt nun unmittelbar an die Abraumhalden der Mine mit weitreichenden Folgen für die Bauern und ihre Familien.
1: Wenn die im Sommer arbeiten, kann man es vor lauter Staub nicht aushalten. Der Regen hat das abgewaschen. Aber seht mal, wie schwarz das ist. Der Wind trägt das alles zu unseren Häusern. Da liegt eine dicke Staubschicht auf den Fenstern.
0: Enes Tatalovic und seine Familie leben seit 3 Generationen hier in dem kleinen Dorf Vajtovci. Während des Bosnienkrieges waren sie nach Deutschland geflüchtet. Der Hof war verwüstet, als sie zurückkehrten. Alles hat die Familie mühsam wieder aufgebaut. Doch dann kam die Mine. Meter für Meter arbeitet sie sich heran.
1: Seht ihr das? Seht ihr diesen Staub hier? Hier, das Heu ist voller Staub. Das vermischt sich dann alles. Die Milch wird immer getestet und die Analyse zeigt dann, wie viel Prozent aller möglichen Giftstoffe sie hat.
0: Und der Kohleabbau beeinträchtigt auch den Verkehr in dem kleinen Dorf Vajtovci und den Nachbargemeinden. Alltägliche Fahrten werden zum Albtraum, auch für Schulbusfahrer Samir Bari. Samir bringt die Kinder aus den umliegenden Dörfern morgens zur Schule und holt sie dort mittags wieder ab. Die fast 50 Kilometer, selbst für den Profi, eine Herausforderung.
2: Seit letztem Jahr hat die Zahl der Lastwagen zugenommen. Es sind jetzt fast 100 jeden Tag. Und die sind überladen, das meine nicht nur ich. Die haben 15 bis 20 Tonnen mehr geladen und niemand kontrolliert oder stoppt sie.
0: Das könne man an den ausgebeulten Planen erkennen, sagt Samir, die sich viel zu straff über die Ladung spannten. Immer wieder komme es auf der schmalen Trasse zu gefährlichen Begegnungen und auch Unfällen. Oft seien die Fahrer auch schon viele Stunden am Steuer. Betreiber der Mine ist die internationale Unternehmensgruppe Lager mit Standorten in Bosnien, Kroatien, Serbien und 5 weiteren auf dem Balkan. Die Konflikte rund um den Tagebau sind auch ein Dauerthema bei der zuständigen Stadtverwaltung in der Provinzhauptstadt Sanski Most. Hier im Rathaus muss sich der junge Bürgermeister Mensur Seferovic mit den Problemen um die Mine beschäftigen.
3: Zurzeit haben wir ein großes Problem mit dem Transport der Kohle durch Sanski Most und durch ganz Bosnien und Herzegowina. Die Regionalstraße R405 ist in einem katastrophalen Zustand und das ist das Problem. Also nicht nur die Einwohner oder die Mitbewohner von dem, in dem Bereich, wo die Mine ist, haben ein Problem. Auch alle haben ein Problem.
0: Der Bürgermeister hat aber kaum eine Handhabe gegen die Verursacher der Schäden. Denn die Verträge mit der Mine regeln dies offenbar nur unzureichend. Und von den Millionengewinnen aus dem Kohleabbau bekommt die Kommune kaum etwas. Bauer Enes Tatalovic muss indessen die Steuern für seinen kleinen Landwirtschaftsbetrieb in Sanski Most bezahlen. Und damit, wie auch seine Nachbarn, für die Schäden der Mine aufkommen. Inzwischen sieht er sich meist als Einzelkämpfer.
1: Einige Leute rebellieren, andere schweigen. Einige sind korrupt, einige arbeiten hier. Und deren Familien sagen, halt die Klappe, uns geht es gut. Für Leute wie mich interessieren die sich gar nicht. Viele alte Leute sind gestorben. Die Jungen interessiert das Land nicht. Sie verkaufen es und später, wenn sie das Geld ausgegeben haben, jammern sie. Sie beklagen sich darüber, was die Mine ihnen angetan hat. Aber sie haben sich ja selbst in die Situation gebracht. Wir sind in einer ganz unsicheren Lage. Die zerstören uns und wollen uns vertreiben.
0: Müssen die Menschen tatsächlich ein zweites Mal ihre Heimat verlassen, wenn sich die Mine weiter ausbreitet, 30 Jahre nach dem Bosnienkrieg? Rund 60 Kilometer weiter in der Stadt Banja Luka sitzt eine NGO, die sich für den Umweltschutz einsetzt. Dragan Ostic und sein Netzwerk haben auch das Bergwerk in Sanski Most im Blick.
4: Es ist allgemein bekannt, dass bereits einige Gerichtsverfahren gegen die Eigentümer des Unternehmens in Kroatien laufen. An manchen Orten, wo sie dort tätig waren, konnten sie offenbar Gesetze umgehen und haben auch die Umwelt geschädigt.
0: Konkret würden unter anderem die in den Wassergenehmigungen vorgeschriebenen Maßnahmen nicht eingehalten. Davon wird später noch die Rede sein. Dragan Ostic hat auch seine eigene Meinung zu einem möglichen EU-Beitritt Bosniens.
4: Die Leute, die diese Firmen führen, die enorme Gewinne machen, natürlich haben die kein Interesse daran, dass Bosnien der Europäischen Union beitritt, weil sie wissen, wie die rechtlichen Regelungen in der EU sind und dass es hier viel besser ist. Hier können sie Leute beeinflussen, das Gesetz umgehen und auf diese Weise mehr Profit erzielen.
0: Generell werde in Bosnien immer noch viel Kohle gefördert, wie Dragan Ostic auf der Karte zeigt.
4: Hier in diesem Teil gibt es noch viele Minen.
0: Auch im Tagebau Sikulje nahe Tuzla ist der Abbau noch in vollem Gange. Hier fördert der bosnische Staat selbst einen der wenigen Schätze, die das Land hat. Zum Transport nutzen Lokführer Mahmut Osmanovic und seine Kollegen noch über 80 Jahre alte historische Lokomotiven aus deutscher Produktion. Im Zweiten Weltkrieg kamen sie an der Ostfront und im Zuge der Besetzung Jugoslawiens zum Einsatz. Einige der robusten Maschinen verblieben nach Kriegsende dort.
5: Das sind Lokomotiven der Serie 33. In unserem Land gab es ungefähr 15 in der Mine Kreka. Die wurden in Deutschland gebaut, in Mannheim. Die Lokomotiven sind wirklich gut. Und es ist schade, dass unsere schon so kaputt sind, dass man sie nicht instand gehalten hat.
0: Einige Lokomotiven mussten schon ausrangiert werden und stehen nun buchstäblich auf dem Abstellgleis. Den verbliebenen Fuhrpark instand zu halten, keine leichte Aufgabe, denn Ersatzteile gibt es seit Jahrzehnten nicht mehr. Jede Reparatur wird so zu einer Herausforderung für die Athletik der Arbeiter. Bis zu 50 Waggons kann Lokführer Osmanowitsch ziehen oder schieben. Die Lok selbst wiegt 140 Tonnen. Für einen Tageseinsatz, der bis zu 16 Stunden dauern kann, braucht sie 3 Tonnen Kohle aus eigenem Abbau.
2: Die Lokomotive war alles in meinem Leben. Hab meine Rente mit ihr verdient, arbeite 43 Jahre mit ihr. Dank ihr konnte ich meine Kinder ausbilden lassen, mein Haus und viele andere Dinge finanzieren. Sie war das Beste.
0: Natürlich erfüllen die alten Loks keine europäischen Umweltstandards. Doch zumindest arbeiten sie innerhalb einer funktionierenden Infrastruktur, schädigen nicht die Straßen. Und die Kohle bleibt im Lande und dient der Versorgung der einheimischen Bevölkerung. Anders in der Mine bei Sanski Most. 160 Millionen Euro soll die Firma Lager bereits im Jahr 2020 erwirtschaftet haben, mit dem Export bosnischer Kohle nach Serbien und weitere Länder, bei noch nicht einmal 500.000 an Lizenzgebühren. Bauer Enes Tatalovic geht einer alarmierenden Nachricht aus einem Nachbardorf nach. Dort haben die Bewohner kein Wasser mehr. Offenbar sind die Quellen unterhalb der Mine betroffen, die den Fluss speisen, die Lebensader der Anwohner.
1: Das ist eine Quelle, die 5 Dörfer versorgt hat. Diese Rinne dort war voll, voller Wasser. Und jetzt gibt es kein Wasser mehr. Von dort floss das Wasser dorthin und hier runter. Jetzt gibt es kein Wasser mehr. Alles leer.
0: In diesem Sammler lief das Wasser umliegender Quellen zusammen. Die Anwohner hatten mit einfachen Mitteln eine komplexe Infrastruktur gebaut, um sich selbst mit Wasser zu versorgen. Wasser, das nun versiegt ist. Die Ursache sieht Enes Tatalovic in den Arbeiten tief in der Mine.
1: Die sprengen da und niemand kontrolliert, wie viel Sprengstoff sie benutzen und in welcher Tiefe sie sprengen. Aber wahrscheinlich haben sie da etwas getroffen und das Wasser fließt jetzt auf der gegenüberliegenden Seite.
0: Busfahrer Samir Bari wohnt im Dorf Skuzani Vakuf, wo das Wasser versiegt ist. Er besitzt hier ein wenig Land und auch er will auf keinen Fall verkaufen.
2: Mein Grundstück ist ganz nah an der Mine. Ich glaube zwar nicht, dass sie bis hier kommen werden, aber falls sie hierher kommen, dann stehe ich hier und lasse das nicht zu. Ich bin hier geboren. Mein Vater lebte hier, mein Großvater. Sie sind hier gestorben, hier begraben. So wird es auch bei mir sein. Egal, was sie machen, ich kämpfe weiter gegen sie. Und auch, weil es so viel Staub gibt. Die Kohle brennt einfach. Nicht nur manchmal. Dort brennt es immer. Die nennen das Abraumkohle. Ich weiß nicht.
0: Samir ist die meiste Zeit des Tages unterwegs. Doch Menschen wie Schäfer Emsud und seine Kollegen sind den Gefahren der Mine ununterbrochen ausgesetzt. Und auch seine Tiere sind betroffen.
4: Da unten gibt es Staub, wenn man da lang geht. Es beeinflusst alles. Auch da oben am Wald sieht man den Staub. Aber niemand kümmert das.
2: Ich kann doch mein Land nicht einfach aufgeben. Ich habe dort auch noch Land. Das gebe ich auch nicht ab. Wir hätten reagieren sollen. Egal. Uns vor die Bagger auf den Boden legen, damit sie nicht weitermachen können.
0: Noch genießen Samir und seine Frau Beysa die dörfliche Idylle. Solange der Blick nicht Richtung Süden geht.

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5: Guten Abend, meine Damen und Herren. Der Untersuchungsbericht zur Bespitzelung von Journalisten durch den Bundesnachrichtendienst soll am Freitag veröffentlicht werden. Darauf hat sich heute der Geheimdienstausschuss des Bundestages verständigt. Außerdem will das parlamentarische Kontrollgremium Rechtsmittel gegen eine Entscheidung des Berliner Verwaltungsgerichts einlegen. Danach dürfen personenbezogene Daten eines Fokusjournalisten nicht publik gemacht werden.
6: Links im Bild der ehemalige Bundesrichter und Sonderermittler Schäfer. Sein Bericht über die BND-Bespitzelung von Journalisten listet so viele rechtswidrige Eingriffe in die Pressefreiheit auf, dass sich einige Abgeordnete an die Spiegel-Affäre erinnert fühlen. Er soll am Freitag mit einer Stellungnahme der Bundesregierung weitgehend veröffentlicht werden.
7: Es wird einen Bericht geben, da ist nicht viel geschwärzt, aber es sind Sachen weggelassen, sodass die Persönlichkeitsrechte gewahrt sind und natürlich eine Entscheidung, die ein deutsches Gericht getroffen hat, beachtet wird.
6: Gestern hatte das Verwaltungsgericht Berlin dem parlamentarischen Kontrollgremium für die Geheimdienste verboten, im Bericht personenbezogene Daten des Fokus-Redakteurs Huffelschulte zu veröffentlichen, weil dadurch seine Persönlichkeitsrechte verletzt werden. Hiergegen will das Gremium Rechtsmittel einlegen. Andere bespitzelte Journalisten hatten sich darauf beschränkt, Anmerkungen und Korrekturen in den Bericht schreiben zu lassen. Für die Oppositionsparteien bleibt trotz des Berichts vor allem weiter unklar, warum im BND die Kontrollmechanismen versagt haben und wer dafür politisch verantwortlich ist.
8: Der Schäferbericht wird dann aber nicht das Ende der Debatte sein, sondern eigentlich erst der Anfang für die politische Aufarbeitung dieser skandalösen Vorgänge.
9: Ich bin der Meinung, dass wir um einen Untersuchungsausschuss in dieser Frage nicht umhinkommen werden. Ich werde das meiner Fraktion auch vorschlagen, weil die Fragen der politischen Verantwortlichkeiten überhaupt nicht geklärt sind.
6: Alle Zeichen sprechen derzeit dafür, dass auch die BND-Bespitzelung von Journalisten bald Thema in einem Untersuchungsausschuss sein wird, in einem neuen oder wahrscheinlicher in dem bereits eingesetzten, aber dann erweiterten BND-Ausschuss zum Irakkrieg.
5: Bundeskanzlerin Merkel und die Gewerkschaften haben auf dem DGB-Kongress in Berlin offen ihre Meinungsunterschiede ausgetragen. Merkel machte in ihrer Rede klar, dass sie zum Beispiel von der Rente mit 67 nicht abrücken werde. Auch in der Frage der Mindestlöhne bezog sie deutlich Stellung gegen die Vorstellungen der Gewerkschaften. DGB-Chef Sommer hielt dagegen. Die Gewerkschaften würden sich entschieden für ihre Ziele einsetzen.
10: Sie wird nicht oft mit Buhrufen und Pfiffen begrüßt. Angela Merkels erster Auftritt bei einem DGB-Kongress und die Stimmung war geladen. In der Höhle des Löwen hat die Kanzlerin die Streitthemen auch gleich angepackt. Verschlechterung beim Kündigungsschutz, Rente mit 67, flächendeckender Mindestlohn. Dem hatte die Kanzlerin eine Absage erteilt.
11: Aber für mich hat die gesamte Diskussion um den Mindestlohn ein Kriterium. Am Ende dieser Diskussion dürfen wir nicht weniger Arbeitsplätze in Deutschland haben, sondern wir müssen mehr Arbeitsplätze in Deutschland haben, meine Damen und Herren.
10: Die Gewerkschaften hat sie zum Umdenken aufgefordert und Schritt für Schritt das Reformpaket der Koalition dargestellt. Die Steuerbeschlüsse seien schmerzlich, aber nötig.
11: Und während ich das sage, weiß ich sehr wohl, dass die Bundesregierung mit den Entscheidungen, die wir auch gerade in der letzten Woche im Deutschen Bundestag gefällt haben, zum Haushaltsbegleitgesetz zum Beispiel, den Bürgern sehr viel abverlangt.
10: Nach jahrelangen Diskussionen hat der DGB-Kongress heute den flächendeckenden Mindestlohn von 7,50 Euro beschlossen.
12: Ein gesetzlicher Mindestlohn, der letztendlich nichts anderes ist als ein Armutslohn, einen solchen gesetzlichen Mindestlohn brauchen wir nicht. Wir brauchen einen richtigen gesetzlichen Mindestlohn, der sich international sehen lassen kann.
10: Trotz aller vergangenen Kämpfe, die Verabschiedung von Ursula Engeling-Käfer war auch für harte Gewerkschafter bewegend.
5: Eingebürgerten Ausländern kann der deutsche Pass unter bestimmten Umständen wieder entzogen werden. Das Bundesverfassungsgericht hat entschieden, dass Einbürgerungen dann rückgängig gemacht werden können, wenn sie durch falsche Angaben erschlichen wurden. Damit wies Karlsruhe die Verfassungsbeschwerde eines gebürtigen Nigerianers ab. Zwischen 2002 und 2004 erhielten nach Angaben der Bundesregierung mehr als 420.000 Migranten einen deutschen Pass. In 84 Fällen wurde die Staatsbürgerschaft wieder entzogen.
13: Der deutschen Ehefrau des Klägers war die Bestürzung über das Urteil anzusehen. Für Prozessbeobachter kam es aber nicht überraschend. Seine Einbürgerung hatte sich der Kläger mit wissentlich falschen Angaben erschlichen. Die Behörde widerrief sie daher. Personalausweis und Pass wurden ungültig gestempelt. Grundsatzfrage für die Verfassungsrichter: Ist die Rücknahme einer Einbürgerung verboten? Denn in Artikel 16 des Grundgesetzes heißt es klar: Die deutsche Staatsangehörigkeit darf nicht entzogen werden. Die Antwort des Gerichts jetzt darauf:
14: Artikel 16 Absatz 1 Satz 1 schließt die Rücknahme einer erschlichenen Einbürgerung nicht grundsätzlich aus.
13: Denn wer sich durch Täuschung oder auch Bestechung eine Einbürgerung rechtswidrig erschleicht, der kann sich nicht auf den Schutz des Grundgesetzes berufen. Auch Staatenlosigkeit werde in solch einem Fall ausdrücklich hingenommen, schrieben die Richter in ihr Urteil. Wäre das nicht so, so würde rechtstreues Verhalten diskriminiert. Der Kläger verlässt als Staatenloser das Verfassungsgericht mit einer ungewissen Zukunft. Die Richter fordern aber in ihrem Urteil auch Konsequenzen vom Gesetzgeber. Er müsse gesetzlich regeln, was eigentlich mit den Kindern oder Ehefrauen, die nicht an dem Fehlverhalten der Betroffenen beteiligt waren, in Zukunft passiert.
5: Die Europäische Union will Spanien im Kampf gegen illegale Einwanderer unterstützen. Nach Angaben von EU-Kommissar Frattini sind mehrere Mitgliedstaaten bereit, Flugzeuge und Schiffe zur Überwachung der afrikanischen Küste einzusetzen. Zugleich sollen Experten der EU-Grenzschutzagentur Frontex auf die Kanarischen Inseln entsandt werden. Dort waren in den vergangenen Tagen tausende Flüchtlinge, vor allem aus Mauretanien und Marokko, angelandet.
15: Die Situation ist außer Kontrolle geraten. Flüchtlinge vor Teneriffa. Sie kommen in primitiven Booten auf riskanten Routen aus Mali, Mauretanien, Marokko. Tausende und meist illegal. Brüssel ist alarmiert. Innen- und Justizkommissar Frattini drängt bei den EU-Mitgliedern auf rasche Hilfe, um die überforderten spanischen Behörden zu unterstützen. Ich habe bis jetzt Zusagen von etwa 7 Ländern, die zum Beispiel Schnellboote und Flugzeuge schicken wollen, um die gesamte Küstenregion dort zu überwachen. Das sind sehr konkrete Hilfsmaßnahmen. Frontex, die neue EU-Grenzschutzagentur, übernimmt erstmals die Einsatzleitung für Hubschrauber und Patrouillenboote. Dazu werden 2 schnelle Eingreifteams nach Spanien geschickt. Die Experten sollen Herkunft und Fluchtgründe der Migranten klären, denn nicht alle sind zwangsläufig illegal. Reaktion auf die Maßnahmen aus Madrid. Das ist wirklich ein qualitativer Fortschritt in der Zusammenarbeit in der EU. Doch Brüssel denkt weiter. Die EU verhandelt mit dem libyschen Revolutionsführer Gaddafi, um gemeinsam den Flüchtlingsschleuserbanden in der Region das Handwerk zu legen. Libyen soll im Gegenzug profitieren durch wirtschaftliche und politische Zusammenarbeit mit der EU.
5: Al-Qaida-Chef Bin Laden hat sich offenbar mit einem neuen Tonband wieder zu Wort gemeldet. Die Stimme auf dem Band, das im Internet veröffentlicht wurde, ist nach Angaben der CIA tatsächlich die Bin Ladens. In der Botschaft übernimmt er so deutlich wie nie zuvor die Verantwortung für die Anschläge vom 11. September 2001. Er habe die 19 Selbstmordattentäter persönlich ausgesucht.
16: Ein Großbrand auf dem Atatürk-Flughafen in Istanbul hat für mehrere Stunden den Flugverkehr beeinträchtigt. 3 Menschen erlitten Rauchvergiftungen. Das Feuer war im Frachtbereich ausgebrochen, der etwa 1 Kilometer von den Hauptpassagierhallen entfernt liegt. Mit Löschflugzeugen brachte die Feuerwehr die Flammen unter Kontrolle. Als Ursache für den Brand vermuten Experten einen Kurzschluss.
5: Bei den Ermittlungen zu dem Überfall auf einen äthiopischstämmigen Deutschen in Potsdam gibt es eine neue Wende. Nur einen Tag nach seiner Freilassung sitzt einer der beiden Verdächtigen wieder in Untersuchungshaft. Gegen den 29-Jährigen hat der Bundesgerichtshof auf Antrag der Bundesanwaltschaft erneut Haftbefehl erlassen. Zur Begründung führte die Anklagebehörde neue Beweisergebnisse an, die den Tatverdacht weiter erhärteten. Die Bundesregierung hat ein Maßnahmenbündel gegen den Ärztemangel auf dem Land beschlossen. Durch ein neues Vertragsarztrecht sollen die Zulassungs- und Arbeitsbedingungen der Mediziner verbessert werden. Künftig darf beispielsweise ein niedergelassener Arzt Praxen in mehreren Zulassungsbezirken führen. Auch die Altersgrenzen für Mediziner sollen entfallen. Der Bundesrat muss der Reform noch zustimmen. Sie soll im nächsten Jahr in Kraft treten. Im öffentlichen Dienst ist die Zahl der Beschäftigten erneut gesunken. Im Juni 2005 waren nach Angaben des Statistischen Bundesamtes 3,8 Millionen Menschen bei Bund, Ländern und Gemeinden tätig. Das waren im Vergleich zu Mitte 2004 97.500 weniger. Der Rückgang lag damit bei 2,5%. Ursachen waren Personalabbau und die Privatisierung von Diensten, etwa bei der Straßenreinigung und der Müllabfuhr.
16: Erste Sitzung des neuen Rates für Innovation und Wachstum in Berlin. Unter Leitung des Siemens-Aufsichtsratsvorsitzenden von Pira soll das Gremium Bundeskanzlerin Merkel und die Bundesregierung in Zukunftsfragen beraten. Dem 10-köpfigen Rat gehören auf der Wirtschaftsseite unter anderem die Vorstände von Daimler, Chrysler und Bayer, Zetsche und Wenning an. Die Wissenschaft wird von den Präsidenten der Fraunhofer und der Max-Planck-Gesellschaft, Bullinger und Gruss, vertreten.
5: Der Chemiekonzern Bayer darf das Pharmaunternehmen Schering übernehmen. Die EU-Kommission billigte den geplanten Zusammenschluss heute ohne Auflagen. Der Wettbewerb in Europa werde dadurch nicht wesentlich beeinträchtigt. Die Fusion soll 16,5 Milliarden Euro kosten. Etwa 6.000 Arbeitsplätze gelten als gefährdet. Der Bayer-Konzern will Schering nur übernehmen, wenn ihm mindestens 75% der Aktien angeboten werden. Das Landgericht Bremen hat ein möglicherweise weitreichendes Urteil zu Gaspreiserhöhungen gefällt. Es erklärte Preisanhebungen des kommunalen Versorgers SWB für unwirksam. Die Klauseln in den Verträgen seien nicht durchschaubar gewesen. Damit stärkten die Richter den Kunden den Rücken. Nach Angaben der Verbraucherzentrale hat das Urteil bundesweit Bedeutung. Fast alle Gasversorger hätten ähnliche Verträge. SWB kündigte Berufung an.
16: In München sind im neu aufgerollten Prozess um den Tod der kleinen Carolina die Mutter und deren Ex-Freund wegen Mordes zu lebenslanger Haft verurteilt worden. Bei dem 32-Jährigen erkannte das Schwurgericht auf eine besondere Schwere der Schuld. Er hatte die Dreijährige zu Tode gequält. Die Mutter hätte das Martyrium ihrer Tochter verhindern können, habe es aber nicht getan. Das erste Urteil, 10 und 5,5 Jahre wegen Körperverletzung mit Todesfolge, hatte der Bundesgerichtshof als zu milde aufgehoben.
5: In Saarbrücken hat am Abend der 96. Deutsche Katholikentag begonnen. Das Treffen steht unter dem Motto Gerechtigkeit vor Gottes Angesicht. Bis Sonntag werden bis zu 50.000 Teilnehmer aus mehr als 50 Ländern erwartet. In seiner mehr als 150-jährigen Geschichte findet der Katholikentag erstmals in Saarbrücken statt.
17: Allein die Eröffnungsfeier auf dem Saarbrücker Schlossplatz heute Abend lockte mehrere tausend Menschen an. Von Papst Benedikt XVI., der morgen nach Polen reist, gab es ein Grußwort. Der Trierer Bischof Marx mahnte, das Motto Gerechtigkeit vor Gottes Angesicht ernst zu nehmen.
18: Ich wünsche mir, dass Signale gesetzt werden, deutliche, dass diese Gesellschaft, dass dieses Europa mit uns Christen rechnen kann und rechnen muss.
17: Auf der Kirchenmeile warten ab morgen rund 200 Initiativen auf die Besucher. Rund 1000 Veranstaltungen sind im Angebot. Wie ein roter Faden soll sich die Diskussion um Gerechtigkeit in der Gesellschaft und in Europa durchs Programm ziehen.
19: Gerechtigkeit in Deutschland kann man gar nicht mehr herstellen ohne einen europäischen Zusammenhang. Es ist ein europäisches Thema und darum nehmen wir die Grenzlage Saarbrückens, die auch eine Herausforderung für uns ist, eine logistische, auch als eine große Chance, diesem Deutschen Katholikentag eine europäische Dimension zu geben.
17: Seit einer Stunde nun wird auf dem Saarbrücker Markt und den umliegenden Plätzen gefeiert. Der Abend der Begegnungen soll die Gäste kulinarisch und kulturell verwöhnen und die Teilnehmer miteinander ins Gespräch bringen.
5: Die Lottozahlen: 2, 17, 21, 31, 45, 47, Zusatzzahl 41, Superzahl 8. Die Gewinnzahl im Spiel 77. 007 7051. Die Gewinnzahl der Lotterie Super 6 185365. Diese Angaben sind wie immer ohne Gewähr. Und nun die Wettervorhersage für morgen, Donnerstag, den 25. Mai.
20: Zwischen tiefem Luftdruck im Norden und dem Azorenhoch hat sich eine lebhafte westliche Strömung entwickelt, die uns auch in den nächsten Tagen kräftigen Wind und viele Regenwolken bringt. Von der Eifel bis zur Ostsee gibt's heute Nacht noch Schauer, anfangs auch einzelne Gewitter, sonst mal wolkig, mal klar und meist trocken. Ab der zweiten Nachthälfte breiten sich von Westen Regenwolken aus. Im Südosten bleibt es morgen erst noch trocken, aber am Nachmittag und Abend auch dort Regen, während es im Nordwesten wieder auflockert. Es bläst ein mäßiger bis frischer Südwestwind, in Böen stark bis stürmisch, auf den Bergen Sturmböen. 2 Grad heute Nacht im Allgäu, sonst Werte von 4 bis 10 Grad. Morgen Temperaturen von 10 bis 18, in Südbayern bis 20 Grad. Am Freitag fällt in der Mitte kräftiger, zum Teil länger anhaltender Regen, sonst etwas Sonne, an der Küste ein paar Schauer. Am Samstag mehr Wolken als Sonne und einzelne Schauer, es wird etwas wärmer. Am Sonntag erst kräftiger Wind, Regen und Gewitter, dann wird es wieder freundlicher.
21: Was für eine sonderbare Familie sind wir. Man wird später Bücher über uns, nicht nur über einzelne von uns schreiben.

0: Küssnacht am Zürichsee. Hier lebte Thomas Mann von September 1933 bis zum September 1938. Besuch mit seiner jüngsten Tochter Elisabeth.
1: Oft gegangen. Kann mich erinnern, hier habe ich einmal Stefan Zweig nach Hause gefahren mit dem Auto. Und es war sehr schneeig und eisig.
2: Ja.
1: Und ich habe zum Stefan Zweig gesagt, passen Sie auf, Herr Zweig, dass Sie nicht hinfallen. Und da sagte er, es wäre mir eine Ehre, im Garten des Meisters ein Bein zu brechen. Das hat mich so gegraust.
2: Ja. Das ist es.
1: Ja, das ist genau so, wie es war. Hier war das Esszimmer und dieses hier war das Wohnzimmer und das Musikzimmer. Wir hatten allerdings hier keinen Flügel. Wir hatten hier nur das Radio und Grammophon. Und ich saß oft auf dieser Treppe und hörte die Brahms-Symphonie. Und man hat viel Schönes hier erlebt, ja. Und Weihnachten war es mit Tannenzweigen geschmückt, natürlich, ja.
2: Wo stand hier der Tannenbaum?
1: Der Tannenbaum stand da unten, soviel ich mich erinnern kann, zwischen den Fenstern da. Ich war hier im Alter von 15 bis 20 Jahren, was ja natürlich wichtige Jahre sind in dem Leben eines jungen Menschen. Und ja, da hat sich viel ereignet hier. Zum Schluss vor unserer Abreise, da waren ja dann immer schon Verdunklungsübungen, wo man alle Fenster zumachen musste und so wegen der Kriegsgefahr. Und da haben wir dann immer hier, wenn die Eltern nicht da waren, Verdunklungsfeste gegeben. Das war dann immer sehr schön.
2: Wie sahen die aus?
1: Ach, sie waren recht harmlos, genau genommen. Aber es kamen eine Reihe von Freunden und es war halt schon dunkel und man hat
2: ein bisschen, mit Kerze oder ohne?
1: Mit Taschenlampe, ja, mehr. Aber wenig, ganz wenig. Es war eigentlich stockdunkel.
2: Ein bisschen Alkohol?
1: Ja, ja.

0: was ist denn das für ein Klavier?
1: Sie können sie doch spielen, theoretisch, oder?
0: Theoretisch, ja, aber ich kann sie nicht, weil er wüsste sie jetzt nicht auswendig. Das ist ein Steinway, ist schön.

0: Ja, was ist, Mädi?
1: Also Teenagers haben es ja doch alle nicht leicht. Man ist halt weder Fisch noch Fleisch. Und ja, man geht da eben doch durch ein bisschen eine unselige Periode. Also erstens mal haben ja viele Teenager, und das hatte ich auch, Probleme mit dem Essen. Beim Mittagessen, wenn ich zwischen zwei Leuten saß, konnte ich überhaupt nicht runterschlucken, was ich übrigens auch von meinem Vater geerbt hatte. Und so, dass man dann an den Eisschrank eilte und sich vollfraß, und dann musste man 10 Kilometer laufen, um das Fett wieder loszuwerden, und solche Probleme. Außerdem war ich also beruflich für meine Zukunft unglücklich, denn ich wollte gerne Musiker werden und merkte aber selbst, dass es mit der Begabung nicht so arg weit her war. Und das hat mich sehr gequält. Das ganze Problem, ein Mädchen zu sein, hat mich ungeheuer gequält. Ich fand das einfach ungerecht vom Schicksal, denn Mädchen sind benachteiligt. Meine Eltern haben gesagt, Mädchen können sowieso keine großen Musiker werden und so. Und das hat mich furchtbar gequält. Das hat mich 30 Jahre lang gequält. Und außerdem habe ich mich wahnsinnig verliebt und unglücklich verliebt und Das hat mir noch den Rest gegeben.
2: Das ist doch gerade das Schöne, das zu erleben, sich zu verlieben. Da haben Sie doch die Rolle des Mädchens auch genießen können.
1: Nein. Ich habe es nicht genossen.
2: Was war denn Ihre erste große Liebe?
1: Na, die erste große Liebe war also der Fritz Riemer Schmidt. Und die zweite große Liebe war, von dem habe ich Ihnen gestern erzählt, der französische Skifahrer. Dem habe ich ein Jahr lang jeden Abend geweint für den.
2: Ist das aber nie erfüllt bekommen, die Liebe?
1: Nein, der war doch verschwunden. Der war weg. Ich wusste Lohngrin. Ja gar nicht, wer es ist. Lohngrin, eben, ja. Und die dritte große Liebe war ein Familienfreund. Das hat dann gedauert, bis ich mich dann verheiratet habe. Hat sehr lang gedauert und war nicht glücklich, weil ich ihn nicht haben konnte.
2: Klaus sagt zu ihm, Fritz, öffne dich, meiner Schwester. Glaubte, es war Fritz Lanzow.
3: Ja.
1: Ja, es war Fritz Lanzow. Ich war wahnsinnig
2: verliebt. Aber Fritz, ja. Fritz liebte Erika und Erika ja. Wieder nicht Fritz.
1: Ja, so war's.

0: Mein Hirntyp ist dunkel, dunkle Haare, dunkle Augen und muss sehr intelligent aussehen, sonst interessiert es mich gar nicht.
1: Alter?
0: Viel älter wie ich, musste immer viel älter sein wie ich.
2: Die Gret fährt übrigens mit mir nach Amsterdam.
3: Als Anstandswauwau zum Friedrich?
2: Ich muss ihm was Wichtiges fragen.
3: Ob er dich heiratet, der Fritz? Medi, Medi, Medi, deine Liebeswut. Du machst dich damit noch unglücklich.
2: Eri will ihn doch gar nicht.
0: Das Auto von der Eri, das musste einmal im Jahr nach Holland gebracht werden, weil es eine holländische Nummer hatte. Mhm. Und ich bin mit der Gret hingefahren, habe das Auto hingebracht. Das habe ich natürlich brennend gern getan, weil eben der Lanzow tot war.
1: Und haben Sie es ihm gesagt, dem Lanzow?
0: Ja, natürlich.
1: Fritz, ich würde dich gern heiraten?
0: Na, das musste ich ihm nicht erst sagen, das wusste er. Aber also, es hat halt nicht geklappt.
1: Was sagt er? Wie hat er sich da entfunden? Er ist doch sicher ein sehr feinfühliger Mensch.
0: Es hat ihm auch leid getan. Und er hat mich auch sehr gern gehabt. Aber es war wegen der Erika.
4: Ich hatte ja schon in München zu einem aparten Datum, nämlich am 1. Januar 1933,
1: weiß Gott, apart,
4: die von Ihnen erwähnte Pfeffermühle eröffnet. Und ich hatte nun die Chance, dass ich da ein Teil der Truppe mitgekommen war, dass ich die Pfeffermühle bereits am 1. Oktober 1933 in Zürich wieder eröffnen konnte.
5: Pfeffermühle, politisches Kabarett. Nein, Pfeffermühle war nicht nur ein politisches Kabarett. Es war keine Agitprop-Truppe. Es war ein literarisches Kabarett mit natürlich mit politischen Hinweis.
6: Beteiligt euch, es geht um eure Erde. Und ihr allein, ihr habt die ganze Macht.
5: Es war so, Erika richtete sich wirklich an die Leute. Sie sagte, beteiligt euch, es ist ja eure Erde. Und ihr allein, ihr habt die ganze Macht. Seht zu, dass es ein bisschen wärmer wäre in unserer schlimmen, kalten Winternacht.
4: Wir waren indirekt. Wir haben alles gemacht mit Märchen, Parabeln, Gleichnissen aller Art. Wir haben nie einen Namen genannt.
5: Ich bin die Dummheit, hört mein Lied. Das waren alles Sachen, die nicht direkt politisch waren. Das war der Koch. Der Koch, das war ein Koch. Natürlich war mit dem Koch ein Diktator gemeint. Aber es war kein politisches Chanson.
1: Kennen Sie noch den Koch?
5: Man kennt mich doch. Ich bin der Koch, der Küchenchef, der Mächtige, der alles weiß, der alles kann.
7: Verschließ die Augen und das Ohr, verschließ die Fensterläden, der Butzemann steht vor dem Tor. Man soll nicht drüber reden.
8: Mir war nicht ein typisches Kabarett, sondern es wäre ein ausgesprochenes, ein Haufen Antinationalsozialisten. Die meisten waren Emigranten und Juden. Und die hatten ja vor allen Dingen die Giese. Die hat gesagt, solange sie die Pfeffermühle existiert, bleibt sie in der Pfeffermühle, um gegen die Nazis kämpfen zu können.
6: Magnus!
8: Also ich versuche, das ist Frau X, gesungen von Therese Giese.
6: 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Wozu denn sonst das Militär im Land? Die Industrie will schließlich weiterleben. Ich und mein Mann, wir haben's längst erkannt.
5: Sehen Sie, Therese Giese ist für mich keine Schauspielerin. Es ist eine Naturkraft gewesen. Sie war fantastisch. Wirklich fantastisch. Und wenn die Therese ihre Frau X sang, die Hähne, wie heißt das schon?
9: 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Die Hühner lachen leis.
5: Es schert sich keine Katz, weil es doch jeder weiß, wer's Pech hat, na da hat's. Aber zum Schluss des Chansons, da lief ein Kalt über. Sie war fantastisch.
1: Sie sind mit Ihrem Vater hingegangen?
0: Mit den Eltern, ja. Ja. Mit den Eltern, ja. Ja, ja, natürlich.
1: Also Premiere, Aufregung?
0: Ja, ja, ja, ja. Ja, bei jeder Premiere war ich dabei. Da war ich dann, wie gesagt, ja schon 15 Jahre alt und durfte mit.
1: Erika tritt auf, der Vorhang geht auf. Applaus. Sie spricht das Publikum an. Haben Sie den Stolz in den Augen des Vaters gesehen oder gespürt? Meine Tochter da vorne.
0: Ja? Ja, aber auch vielleicht eine gewisse Nervosität.
1: Ah, ja.
0: Ja, wollen hoffen, dass es gut geht.
8: Als Konferenz war sie sehr gut. Sie besaß Kultur.

0: Vaterland, die trägt der Emigrant von Mensch zu Mensch, von Ort zu Ort, an seinen Sohlen, in seinem Sacktuch mit sich fort.
1: Die Giese und die Erika, das war natürlich ja die Hauptsache.
2: Es war ein Team und eine Liebesgeschichte.
1: Ja, ja, war es ja.
2: Wusste man das eigentlich?
1: Ich glaube schon.
2: Ja.
1: Ja, ich glaube schon.
2: Das Herr Papale?
1: Ich glaube schon, dass ja. Ach, dann, wie gesagt, da hat man nicht so, da hat man nicht drüber geredet.
2: Ja. Haben Sie mal Thomas Mann im Theater gesehen?
3: Ja. Ein einziges Mal. Er war ein bisschen verloren und da huschte Sibylle Schloss vorbei, nur mit einem kleinen Höschen bekleidet, und er sagte: Rennt sie immer so nackt herum? Er war lieb erstaunt.
4: Es war für uns fantastischerweise gleich ein Riesenerfolg. Es haben sich gleich Tourneen daran geschlossen, erst durch die ganze Schweiz, dann durch ganz Holland, durch die ganze Tschechoslowakei, des Weiteren durch Belgien, Luxemburg. Kurzum, wir haben insgesamt in 7 Ländern gespielt, 1034 Vorstellungen bis zum Jahre 37.
5: 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Er hat aus lauter Purpur ein Mäntlein um. Blutig sieht der Emil aus, der kommt nimmermehr nach Haus.
2: Kommt ein Vogel geflogen, kommt von Emil sein Grab. Liebes Vöglein, bleib bei mir, weil ich sonst niemand hab.
3: Fantastisch. Ich weine beinahe.
2: Sie hatten viel Mut, den Mann Hitler rauszufordern, ihn jeden Abend anzusprechen, so dicht an der Grenze. So
3: ja, wir wussten, das wussten wir auch, das fühlten wir auch. Aber, ja, es kümmerte uns nicht.
2: Es war auch schön, so jung und mutig zu sein.
3: So ist es, ja. So ist es.
2: So frech zu sein, während alle schweigen und sich ducken. Man spürte doch sein Leben viel stärker.
3: Natürlich, natürlich. Natürlich.
6: Alle haben Angst! Und die Nazis machen, was sie wollen!
3: Wir warnten wirklich. Ich meine, wenn ich den Koch spielte, dann wusste ich, dass ich den Diktator spiele. Und die Leute sollen es doch verstehen, dass sie nicht jeden Dreck fressen können. Doch das politische Bewusstsein hatten wir.
2: Ist so eine schöne Zeit wiedergekommen in Ihrem Leben? So wie damals auf der Höhe der Welle.
3: Ich glaube, die Zeit, die ich bei der Pfeffermühle verbracht habe, ist wahrscheinlich die schönste Zeit meines Lebens gewesen.
7: Als wir fertig waren mit all unseren Programmen, haben wir natürlich gewusst, es kommt ein Krieg. Das war uns ganz klar, was nun machen. Da hatten wir unseren tüchtigen Agenten, der sehr, sehr nett war, hat er gesagt, er kennt einen Agenten in New York. Ich würde euch raten, macht eine Tournee durch Amerika, denn hier kommt der Krieg.
8: Another war, not for me. This time America should keep out, and I know I will.
9: By all means, no.
8: Yes, by
9: no.
8: No.
9: Yes.
8: If my country calls, yes.
10: No.
4: Wir haben es mit der Pfeffermühle versucht, im Jahre 37. Das war zu einer Zeit, als Amerika, die Vereinigten Staaten, sie waren halt an den europäischen Dingen noch nicht in dem Sinne interessiert, dass sie als die ihren empfanden. Das kam ja sehr spät.
7: Dann kam auch der amerikanische Agent, hat sich das angeschaut und hat das überhaupt nichts kapiert. Und hat gesagt, na schön, nur jetzt die Girls. Haben wir gesagt, was für Girls? Dann sagte er, die Girls, die dann auftreten müssen. Haben wir gesagt, wir haben ja keine Girls, wir sind ein politisches Kabarett. Hat er gesagt, das interessiert uns überhaupt nicht.
4: Also die Pfeffermühle wurde dort zunächst nicht verstanden. Wir fielen durch.
7: Eri blieb da, die Sibylle blieb da. Was sollte Therese machen?

0: In Zürich liest Heinrich Mann bei einem Besuch aus einem eben fertiggestellten Roman Henri Quatre.
1: Im Grunde ist unser Wandel auf Erden von Mühen und Freuden gekennzeichnet, bei denen unsere Vernunft unbeteiligt ist und die manchmal sogar unter unserer Würde sind. Ihr haltet euch für große Persönlichkeiten, weil ihr an einer Humanität teilhabt, die 3 Jahrhunderte weiter ist als die zu meinen Lebzeiten. Aber für die Toten, sie mögen schon seit langem tot sein oder erst seit gestern, ist so gut wie kein Unterschied mehr da. Ganz zu schweigen davon, dass die Lebenden von heute Abend die Toten von morgen früh sind. Bewahrt euch allen Mut mitten im fürchterlichen Handgemenge, in dem so viele Feinde euch bedrohen. Es gibt immer Unterdrücker des Volkes, die habe ich schon zu meiner Zeit nicht geliebt.
2: Mein Vater wollte eben doch politisch gegen die Nazis tätig sein. Und in der Schweiz konnte er das nicht, wurde das immer unmögliche. Wegen der Neutralität, als Deutscher, ich meine, das durfte er einfach nicht. Und das hat ihm gar nicht behagt. Außerdem hat man sich auch Sorgen gemacht, denn es wurden ja in der Tat Emigranten entführt aus der Schweiz von Nazis und über die Grenze gebracht und getötet. Es kamen also diese beiden Sachen zusammen. Meine Mutter hat sich Sorgen gemacht um die Sicherheit und mein Vater wollte politisch tätig sein. Er hat sich auf die Neutralität nicht mehr eingelassen. Und drittens waren sie ja in Amerika zu Besuch gewesen und Roosevelt hat meinen Eltern einen sehr tiefen Eindruck gemacht und sie fanden eigentlich in Roosevelts Amerika das politische Klima, das ihnen gut gepasst hat.
3: Wo ich bin, ist Deutschland. Ich trage meine deutsche Kultur mit mir. Ich lebe in Kontakt mit der Welt und betrachte mich selbst nicht als jemand, der gestürzt ist.
4: Es war der 21. Februar 1938. An diesem Tag hat er, und das hat uns sofort jemand erzählt, dieses berühmte Wort gebraucht, wo ich bin, da ist Deutschland. Und das hat mich so beeindruckt, wir haben das sofort aufgegriffen. Er war Präsident der literarischen Klasse der Deutschen Akademie im Exil. Wir haben gesagt, und das heißt nicht nur für Thomas Mann, für die ganze Akademie, das bedeutet, wo die Akademie ist, mit ihrer außerordentlich hochrangigen Mitgliedschaft. Ich meine, da war alles da. Sigmund Freud war dabei, Albert Einstein war dabei, Stefan Zweig, Hermann Broch, Alfred Döblin, Anna Segers.
5: Heinrich Mann.
4: Heinrich Mann, natürlich. Klaus Mann, Mies van der Rohe. Also aus allen Sparten. Es war gewissermaßen Glanz und Ruhm deutschen Geistes draußen im Exil hier versammelt. Und ganz bewusst, nicht wahr, haben wir es dargestellt, das ist das andere Deutschland. Das bedeutet, nicht Hitler ist Deutschland.
5: Und darauf muss man erstmal kommen, dass einer sagt, wo ich bin, ist Deutschland. Deutschland, ja. Und das nicht verschmitzt meint, sondern sie haben ihm das auch geglaubt. Das heißt,
6: er glaubte es, aber es wurde durchaus akzeptiert. Wurde akzeptiert. Ich meine, von allen irgendwo nicht wahr. Ja. Und deswegen war es ja so wahnsinnig wichtig, dass er rüberkam und dass die ganze Sache eben so gelaufen ist mit dem nach Amerika kommen, wo er doch zuerst also gar nicht wollte und die ganzen Sachen nicht.
4: Er war also durchaus, man kann wirklich sagen, eine repräsentative Gestalt. Ich meine, nicht nur uns, den Deutschen gegenüber, sondern in der ganzen Welt. Ich meine, er war damals in einem gewissen Sinn repräsentativ für das, was Deutschland, das eigentliche Deutschland, das geistige Deutschland war. Das kann man gar nicht anders sagen. Er wurde auch in Amerika in dieser Weise empfangen und gefeiert. Und er ging ja dann auch sofort, ich meine, er ging nach Yale, er ging nach Harvard, hielt Vorträge im ganzen Land.
7: Mein Vater, Thomas Mann, hat wohlgemerkt nicht aus seinen Werken vorgelesen dort, sondern er hat politische Vorträge gehalten. Es schien ihm dies dringend nötig und wichtig. Und er hat sich infolgedessen in diese enorme Anstrengung gestürzt. Hat seine Vorträge auf Deutsch geschrieben. Sie wurden übersetzt. Ich habe sie dann bearbeitet und für ihn mundgerecht gemacht. Und dann haben wir geübt, er und ich. Später, als es Tonband gab, habe ich es auf Tonband aufgenommen, habe ihm seine Fehler vorgespielt, habe ihm gesagt, dass er so nicht...
8: Whether this belief be true or not, man would be well advised if he behaved as though it were.
9: Ja, das ist in Ordnung. Kannst du da etwas langsamer sprechen?
10: Kannst du es natürlich sprechen. Du hast jetzt viel schneller gesprochen als neulich.
8: So?
10: Tja, das ist jetzt etwas...
8: Ich habe mich versprochen.
7: Nun hat er bei dem Üben, hat er sein englisches Manuskript mit phonetischen Zeichen versehen. Er war nicht sicher, auf welcher Silbe wird das Wort betont. Spricht man es hier I oder I oder wie oder was?
11: The dissatisfaction?
12: The dissatisfaction in Germany was so great that Hitler...
11: That Hitler was, schau noch mal auf meinen Mund, was so great
12: was
11: that Hitler...
12: so great that Hitler had to do something about...
11: Something about it. Da sind uns wirklich viele S reingeraten.
7: Stellen Sie sich vor, er steht da so da, hat ein Pult vor sich, hat das Manuskript und nun tut er, denn er war auch ein Aff, er tut, als ob er freispräche. Und zwar so überzeugend, dass die Leute sicher waren, der Mann spricht frei. Er hat vollkommen unbemerkt, es war natürlich so eine kleine Rampe, nicht, wo das Licht war. Und hinter dieser Lampe hat er das umgedreht und getan, immer wieder geguckt, als ob er frei. Und das ging einwandfrei.
13: In spite of all this, however, I am optimistic about the final victory of democracy.
2: Und von Chicago bis nach Los Angeles, das dauerte dann noch 3 Tage. Durch all diese Länder, Nevada, Colorado, Texas, Utah. Da gab es 2 Linien. Eine war das Santa Fe und eine war der Northwestern. Aber das waren also auch Prachtzüge.
8: Deep down, I believe and deem such belief natural to every human soul, that in the universe prime significance must be attributed to this.
2: Und da hat er dann überall an allen Universitätsstädten hier und Women's Clubs und weiß was ich, Station gemacht, vorgelesen, dann seinen Vortrag gehalten, zu Empfängen gegangen und so weiter. Und das hatte so einen Monat gedauert und war in der Tat wahnsinnig anstrengend. Ich meine, dass er das durchgehalten hat und noch dazu auf Englisch.
14: Und er kam ins Shrine Auditorium und sprach über den kommenden Sieg der Demokratie. Und er war damals noch wirklich in sehr weiter Ferne. Und mein erster Mann und ich, wir saßen also so ganz oben am Olymp und hörten ihn. Und es war wunderbar. Es war so, man fühlte sich so getröstet. Es war wirklich, es gab einen Mut, das zu hören. Es war sehr schön.
5: Das gibt Kraft. Er, der Gegenspieler, der moralische Gegenspieler zu dem Verderber Hitler.
14: Ja, ja, absolut.
5: Und er macht den Mund auf und sagt es vor allen.
14: Er sagt es vor allen und er sagt, eines Tages wird also das zu Ende sein. Mhm. So, also das war sehr schön.
5: Das haben Sie auch geglaubt in dem Moment.
14: Ja, man fühlt sich irgendwie getröstet. Man fühlt sich nicht alleine irgendwie im Schicksal.
15: On one of his lectures in New York City,
16: ich habe einen seiner Vorträge in New York besucht. Ich war auch hinter der Bühne. Thomas Mann war ausgesprochen freundlich. Dabei gingen über ihn ganz andere Gerüchte. Er sei preußisch, so ganz aus Lübeck. Hanseatisch. Ein distanzierter Herr. Deshalb war es für mich total überraschend, dass er ganz anders war. Und ich merkte sofort, das war keine Fassade. Der Mann war wirklich freundlich.
5: Wie hat er auf Sie gewirkt als Mann?
6: Als Mann? Überhaupt nicht. Ich meine, also nein, ich muss ehrlich, nein, wirklich nicht, nein.
5: Nicht attraktiv? Nein. Könnte man sich kein Verhältnis mit vorstellen, als Frau?
6: Nein, nein. Also wirklich den Spazierstock, kann ich da nur sagen.
4: Dass er letzten Endes kalt war, das Gefühl hatte ich auch. Nur er war eben plötzlich gelöster, wenn er mit einem jüngeren Menschen sprach.
5: Jungmanns sprach.
4: Ja, dann plötzlich ging die Steifheit etwas von ihm weg.
6: Also man hatte so das Gefühl, dass er sich immer irgendwie, also ich meine, es ist übertrieben zu sagen, im Zaum gehalten hat. Also man hat schon gemerkt, dass er irgendetwas in seiner Natur nicht auslebt. Nicht? Das hat man schon gemerkt. Also immer in einem Korsett drin.

0: These men, statesmen, warriors, scientists, had just led a world to victory over the enemies of truth. How fitting that part of their victory.
1: Was hat den Ausschlag für Princeton gegeben?
2: Dass die Agnes Meyer ihm einen Job hier verschafft hat. Ich meine, er musste ja was verdienen. Und sie hat ihm diese Ehrenprofessur hier verschafft. Das hat sie bezahlt. Und das war eben ein sehr würdiger Aufenthalt für ihn hier. Er hat ja nicht viel Verantwortung gehabt an der Universität. Er hat also einen Vortrag im Jahr gehalten. Und gelegentlich kamen Studenten ins Haus und das hat er gern gehabt. Die haben ihn halt gefragt, mit denen hat er sich unterhalten, ganz frei und informally.

0: Es war ein bisschen wunderlich, zwei farbige Diener zu haben.
1: Das war uns natürlich ganz was Neues hier. Ganz was Neues.
0: Tagebuch steht, die Neger haben Ausgang.
1: Meine Mutter hat dann der Lucy beigebracht, so ein bisschen europäische Sachen zu kochen. Soufflé und so.
0: Knödel.
1: Ein Knödel, ja. Und dann kündigte sie an, Miss Man, the soufflé was a complete failure.
0: Es war flach geblieben.
1: Well, well, well. So that was the big living room. Ah, yeah, that's now. I see. That's now a church.
0: Was war hier, wenn du guckst, was siehst du hier für Möbel?
1: Das war eben das große Wohnzimmer. Hier war so ein großer runder Teetisch, glaube ich. Und antike Stühle. Und also das Klavier war, ich glaube, auf dieser Seite, bin nicht mehr so sicher. Das war ja ein großer Flügel. Das war ein schöner, großer Wohnraum. Ja, ja, ja. Das ist ja sehr schön hier. Das muss das Arbeitszimmer gewesen sein. Und das sieht ja auch nach vorne raus hier. Und da konnte man ja den Vorhang zuziehen. Das muss es schon gewesen sein.
2: In Princeton schreibt Thomas Mann weiter an seinem Goethe-Roman Lotte in Weimar.
3: Goethe spricht etwas über die Deutschen, das mir sehr bekannt vorkommt. Aber dass sie die Klarheit hassen, ist nicht recht. Dass sie den Reiz der Wahrheit nicht kennen, ist zu beklagen. Dass sie sich jedem verzückten Schurken gläubig hingeben, der ihr Niedrigstes aufruft, sie in ihren Lastern bestärkt und sie lehrt, Nationalität als Isolierung und Rohheit zu begreifen. Ich habe mein Deutschtum für mich, mag sie mitsamt der boshaften Philisterei, die sie so nennen, der Teufel holen. Sie meinen, sie sind Deutschland, aber ich bin's. Und ging's zugrunde mit Stumpf und Stiel, es dauerte in mir. Das liest ihr hier euch vor. Das war doch er, oder?
1: Mhm.
3: Das musste man
1: doch. Oh, ja. Oh ja.
3: Fand man es anmaßend, dass er sich, der Vater sich in Goethe verwandelte?
1: Nein, nein, so haben wir es eigentlich wohl nicht gesehen, sondern wir haben wohl zu verstehen geglaubt, dass wenn man sich eine Figur, sei das nun Goethe oder eine andere Figur im Roman, so vorstellt, dass man natürlich viel vom Selbsterlebten mit hineintut. Ich meine, das ist ja eigentlich ganz unvermeidlich. Man kann sich ja eigentlich keinen Charakter wirklich vorstellen, ohne dass man sich selbst drin spiegelt irgendwie. Also anmaßend kam uns das nicht vor, das kam uns eben als höchste Kunstleistung vor.
2: Und wieder Glück im Unglück des Exils. Agnes Meyer, Literaturkritikerin der New York Times und der Washington Post, macht es sich zur Aufgabe, Thomas Mann in Amerika finanziell zu unterstützen und durchzusetzen.
4: The most important thing that Agnes Meyer could do for Thomas Mann.
2: Das Beste, was Agnes Meyer für Thomas Mann tun konnte, sobald ein neues Buch von ihm herauskam, schrieb sie eine Rezension, die auf der Titelseite der Literaturbeilage der New York Times abgedruckt wurde. Das war die Bibel des amerikanischen Büchermarkts.
1: Die Agnes Meyer, das war eine Type. Das war die Frau von Eugene Meyer, denen gehörte erstens die Washington Post. Und zweitens war er der erste Präsident von der Weltbank. Das waren Multimillionäre, Milliardäre. Wir hatten ein wunderbares Anwesen in Mount Kisco, wo wir auch gelegentlich waren.
4: The New York Times couldn't disregard Agnes Meyer.
2: Die New York Times musste Agnes Meyer ernst nehmen, schon um sich nicht mit Eugene Meyer anzulegen. Er war nicht nur der Besitzer der großen Konkurrenz, der Washington Post. Er besaß auch bessere politische Kontakte und wahrscheinlich sogar Aktien der New York Times. Sie war eine enorme Hilfe.
1: Sie war sehr teutonisch, mit so einem Stirnnacken, groß und hell und grauäugig. Und die war nicht nur eine große Verehrerin von meinem Vater, sondern sie war knall in ihn verliebt. Und das war oft nicht so ganz leicht für ihn, denn er war also gar nicht zu solchen Sachen geneigt. Und das war sogar irrsinnig komisch. Sie hat ihm also ganz offen nachgestellt. Und einmal war er bei ihr, oder sie hat ihn auf ihr Zimmer bestellt zu einem Interview oder was ich. Und die Großen, die Erika und Klaus haben also meine Mutter getratzt, gesagt, bist du ganz unbesorgt, dass der da mit ihr allein in ihrem Zimmer ist? Und sie sagte, nein, ich bin dann rauf und habe ihn geholt. Sie waren beide angezogen. Und dann, sie war wirklich schamlos. Ja, einmal ging sie mit meinem Vater, also mit einem Garten in Mount Kisco, und Eugene ging mit meiner Mutter hinten nach. Und sie sagte zu meinem Vater, was haben Sie und ich mit den beiden da zu tun? Mein Vater hat es natürlich treu meiner Mutter berichtet. Ich bin sehr ungern von der Schweiz weg, das muss ich sagen. Ich wollte absolut nicht weg von der Schweiz. Aber dann kam also die Schifffahrt, das war auch schon sehr aufregend und alles Neue in Amerika. Und außerdem hatte ich wohl eigentlich also schon beschlossen, meinen zukünftigen Mann, den ich noch nicht kannte, zu heiraten. Dessen Bücher hatte ich ja schon gelesen. Und das war der Mann, den ich wollte.
3: Sie hatten Giuseppe Borgeses Bücher gelesen. Ja. Welches hatte Ihnen Eindruck gemacht?
1: Goliath, der Marsch des Faschismus.
3: Ein Italiener, der im Exil lebt in Amerika, schreibt ein solches Buch.
1: Ja, es war eine Geschichte des Faschismus, vom Antifaschismus her gesehen. Das war ein großartiges Buch.
3: Was hat Ihnen da so einen Eindruck gemacht, dass Sie den Mann dahinter haben wollten?
1: Das hat mir einfach einen großen Eindruck gemacht. So einen möchte ich gerne.
3: Wie stellte der sich denn im Buch dar? Haben Sie ein Foto gehabt von ihm?
1: Ein Foto habe ich auch gehabt, ja.
3: Wie sah er auf dem Foto aus?
1: Das sah etwa aus wie Savonarola oder so. Sehr starkes sizilianisches Gesicht. Er war eine große Persönlichkeit. Er kam in mein Elternhaus in Princeton und ich glaube, die Eri hat daran ein bisschen mit arrangiert. Er kam zwar, weil er einen Plan hatte für ein Buch, das also kollektiv geschrieben werden sollte und er wollte meinen Vater gern dabei haben. Aber die Eri hat also da ein bisschen vermittelt alles.
5: Vielleicht kann ich Ihren Vater dafür gewinnen, mit einigen Freunden gemeinsam ein Buch übers Exil in Amerika zu schreiben.
1: Ja, ich war gleich ziemlich von ihm gebannt.
3: Waren es seine Augen, seine Stimme?
1: Die Augen, der Akzent, die ganze Art.
3: Sie waren 19 Jahre.
1: Ja, wir waren 36 Jahre auseinander. 36 Jahre.
3: Der nun spürt, dass er einen angehimmelten Blick erlebt. Ja, ist ja, damit ja, hat er ja, ja nicht gerechnet, oder?
1: Nein, nein, nein.
3: Wie haben Sie es ihm eröffnet?
1: Verstanden? Ja, der hat es schon gemerkt. Ich ging dann auch, er hat mich eingeladen zu seinem Bankett. Es war ein Bankett in New York.
6: Ich kenne Sie schon seit vielen Jahren.
5: Wann war das?
6: In der Schweiz. Ein Bild in einem Buch.
5: Da bin ich aber erleichtert.
6: Mein Vater hat meine Mutter vorher auch auf einem Bild gesehen.
7: Vorher?
6: Naja, bevor sie sich kennenlernten und es dann zur Verlobung kam.
7: Elisabeth, es ist spät geworden.
1: Italiener sind ja doch mit Damen ziemlich schnell.
8: Das heißt, es gab...
1: Und er hat es halt gemerkt, dass ich gerne möchte. Aber er war natürlich mein erster wirklicher Mann. Ich war noch nie mit einem Mann zusammen gewesen. Er war ein wirklicher Gentleman, denn er wusste, dass ich sehr jung war. Und er hat dann an meine Eltern geschrieben und gesagt, er verstünde, dass das meine Absicht sei. Und er sei natürlich also bereit, mich zu heiraten. Er musste sich aber erst scheiden lassen. Er schlüge vor, wir sollten einen Sommer zusammen verbringen. Und wenn ich bei meiner Absicht bleibe, ihn zu heiraten, dann nehme er die Pflicht auf sich, mich zu heiraten.
9: Was sind das für experimentelle Hochzeitspläne?
1: Ich war ja also gewohnt, mich in Männer zu verlieben, die ich nicht haben konnte. Und ich habe auch damit gerechnet, dass ich diesen nicht haben konnte. Aber den konnte ich eben dann haben. Es war eigentlich eine Überraschung. Hochzeit war ein Prinz.
3: Der Abschied aus dem Elternhaus, ist das was Besonderes, wenn man dem Vater Lebewohl sagt, wo man so lange gelebt hat?
1: Ja, natürlich. Und es war eigentlich wirklich das erste Mal, dass ich aus dem Haus bin. Ich war ja immer zu Hause. Ich war das Einzige unter den 6 Kindern, die immer zu Hause war.
3: Wie war der Moment?
1: Ja, das hatte natürlich schon seine Melancholie. Aber wir haben natürlich beschlossen, dass wir uns immer alle besuchen würden und so. Und das haben wir ja auch getan. Es war ja nicht eine wirkliche Trennung. Trotzdem, also das hatte natürlich schon seine Melancholie.
3: Hatten Sie Tränen in den Augen?
1: Ja, doch. Und die Schänstens haben uns ja also ein ulkiges Hochzeitsgeschenk gemacht, nämlich ein Porträt von Hitler und Mussolini.
3: Hatte Borghese die Idee, so wie Katja mit Thomas lebt, das wäre auch was für mich. Ich brauche auch so eine Katja.
1: Oh ja, das hatte er durchaus.
3: Du solltest Katja sein?
1: Ich sollte Katja sein, absolut. Nur, dass Katja sein konnte, weil mein Vater ja alles überlassen hat, wohingegen mein Mann auf alles, was ich tat, seinen Einfluss genommen hat. Ich meine, ich konnte nicht Katja für ihn sein. Es war unmöglich.
3: Er hat nicht den Freiraum gegeben und die Selbstständigkeit.
1: Ja, ja, ja.
3: Er wusste alles.
1: Er musste alles kontrollieren.
10: Der Borghese hat eine sehr große Stimme, nicht? Und das ganze Haus war von seinen Organ erfüllt sozusagen, nicht? Dachte, wie geht es Ihnen denn heute? Nicht? Er sprach so ganz groß wie ein...
3: Italienisch oder auf Englisch?
10: Auf Englisch.
11: Ja, ich habe ihn da erlebt, aber ich habe über die gelesen, wie laut er Borghese war und mit seinen politischen Ansichten. Ja, ich habe ihn da im Hause gesehen.
3: Zwei Hähne in einem Korb. Wer ist der Oberhahn?
11: Na, ich glaube, da war nie ein Zweifel, wer der Oberhahn ist. Nein. Ich glaube, Borghese war nur so politisch kolossal laut mit seinen Meinungen.
1: Mein Vater war kein Salonheld und mein Mann war es. Und der führte eben das große Wort. Und vor allem lagen ihm gleich alle Damen zu Füßen, meinem Mann.
10: Well, you know, I gave 16 lectures in Chicago last year. Nicht? Und so weiter. Und er hat wahrscheinlich auch die Elisabeth ziemlich angeschrien, nicht? Und da waren Zwistigkeiten in dieser Ehe, nicht? Aber da war ja auch ein Unterschied von 35 Jahren oder fast 40 Jahren zwischen Mann und Frau, nicht?
3: Hatte sie ihren Vater geheiratet?
10: Ja.
12: Adolf Hitler's all-out attack on Poland makes the long-dreaded European war a certainty.
13: Die Reihe der Panzerkampfwagen reißt nicht ab. Unsere Truppen verfolgen rastlos den zurückweichenden Feind. In den Vorstädten von Paris setzte er noch Benzin- und Öltanks in Brand.
14: im Waffenstillstandsabkommen nach Ende der Invasion, ich glaube, es war Artikel 14, mussten die Franzosen sich verpflichten, alle die, die von der deutschen Polizei, deutschen Behörden, ihnen genannten Emigranten nach Deutschland auszuliefern.
2: Heinrich Mann und seine Ehefrau Nelly sitzen in Südfrankreich in der Falle. Es droht ihnen die Auslieferung in ein deutsches Konzentrationslager.
13: Paris, das heiß ersehnte Ziel, ist erreicht. Das Herz und die Seele Frankreichs, der Geburtsort der Demokratie und des Liberalismus, ist in deutscher Hand und steht damit unter deutscher Ordnung.
14: Wir haben uns in Verbindung gesetzt mit dem Verein Frei. Und der hat sich sofort in engagierter Weise alle Emigranten, alle Flüchtlinge angenommen. Er hat sie mit falschen Papieren versehen. Er hat sie geschleust durch Spanien, durch nach Portugal, damit sie dort nicht mehr auf den Schiffen nach Amerika kommen konnten.
7: Ich fiel recht oft auf die Dornen. In die Füße drangen sie ohne dies. Fehlte noch, mit den Händen hineinzugreifen. Mehrmals unterstützte mein Neffe mich, dann überließ er es meiner Frau, die an sich selbst genug gehabt hätte.
6: Heinrich, ich habe so Angst vor Amerika.
7: Drüben, wie man es nennt, als gäbe es noch ein Diesseits, wird darum gekämpft werden, zu bleiben, der man war. Halte dich. Versuch es. Glück auf. Aber es ist kein Unglück, vergänglich zu sein.
1: Natürlich war es eine große Erleichterung, dass die aus dem gefährdeten Erdteil nun also weg waren und bei uns waren. Das war eine große Erleichterung. Er war angegriffen, er war müde, aber doch eben auch heilfroh. Und man hat schon gleich gemerkt, dass er sich in der neuen Welt schwer tun würde. Weil er war nicht auf die angelsächsische Kultur vorbereitet in irgendeiner Weise.
8: Wie reagiert er auf Amerika, auf Hochhäuser, auf Fastfood-Ketten?
1: Mehr geängstigt, ja. Ja, beengt, beängstigt. Nicht seine Welt. Hat er gleich verstanden.
8: Sie haben ihn ja in Frankreich erlebt.
1: Ja, aber da gehörte er hin. Das war eben ganz was anderes. Dies war nicht seine Welt, nicht vom ersten Tag an.
15: Ich werde nie vergessen, wie Heinrich Mann glücklich nach New York gerettet worden war. Und er sollte eine kleine Rede auf Englisch halten, eine Dankesrede, bei einem Bankett zu Ehren der soeben geretteten Schriftsteller. Und ich hatte auch ihm versucht, das einzulernen. Es war sehr schwer. Und er hatte zu sagen, erst über einen steilen Pfad in den Pyrenäen musste er klettern. Und der Pfad war so steil, dass sogar die Ziegen dort ausgeglitten wären. Und das heißt auf Englisch, where even the goats slip. Und er sagte, where even the gods slip. Die Götter.
8: Allerdings und ein sehr schöner Versprecher, muss ich sagen.
15: Nie Englisch. Anders sprach er nie Englisch. Es war sehr traurig mit Heinrich Mann, wie mit anderen, wie mit Döblin, einem so bedeutenden Mann wie Döblin, wie auch übrigens natürlich mit Brecht, ja, dass sie dort nicht Fuß fassen konnten. Es war unmöglich.
16: Die Studios unterschrieben einen Kontrakt mit Heinrich Mann, mit Leonard Frank, mit Döblin, an 12 Monate lang, eben als Drehbuchautoren zu wirken.
8: Was macht der Heinrich Mann dort? Wie stellen Sie sich das vor?
16: Also er hat es mir erklärt. Er saß dort, er hatte ein Büro, ein Zimmer, er hatte eine Sekretärin und wartete. Und es kam kein Auftrag. Und er schrieb, er hat Zeichnungen gemacht und wartet, aber er musste bis 5 Uhr nachmittags dort sitzen.
8: Hatte so einer, der kein Englisch lernen konnte,
17: will,
8: hatte der überhaupt eine Chance in Hollywood?
17: Nein. Nein. Man muss sich einfühlen. Wenn Sie in ein neues Land kommen, müssen Sie nochmal von vorne anfangen, das Leben anfangen.
8: Was hat Heinrich Mann da gemacht in dem Büro, in dem er jeden Tag saß?
18: Nichts. Er ging wahrscheinlich zum Mittagessen. Nichts hat er gemacht.
8: Was ist das für ein Leben, als berühmter Schriftsteller aus Europa zu kommen?
18: Das war den Leuten ja absolut lebenswichtig, wegzukommen.
8: Ja.
18: Es war ja nicht nur eine Frage, ob man möchte oder konnte. Es war ja für diese Leute, die so bekannt waren und berühmt waren, für die war es einfach lebenswichtig. Die wären nicht am Leben geblieben, wenn die Nazis sie gefunden hätten.
17: Ich habe in einem Studio gearbeitet, ich habe mich versucht, da einzufügen. Es war das Leben oder Tod. Ich habe meine Familie ernähren müssen. Die ganze deutsche alte Kultur. Wenn man einmal, kann mich nur wiederholen, man muss dann die neue Kultur akzeptieren, die man kennt, und die andere wegschieben. Später kann man sie zufügen, wenn die Leute in ihrer alten Kultur gelebt haben, nicht wahr? Und die andere Kultur als Nebensache betrachtet haben, das war falsch. Man muss leben, man muss so denken, wie die Menschen, wo man das Geld verdienen muss. Man muss damit mitmachen. Deswegen sind meine Filme, ich habe alle Filme, die ich geschrieben habe, bis auf zwei sind gedreht worden. Warum? Ich habe die amerikanischen Spirit erwischt. Das haben die nicht erwischt.
6: Wenn die Warner Brothers von meinem Mann eine Geschichte verfilmen, dann kriege ich ein neues Kleid, hat er nicht mehr versprochen.
3: Wenn er Ihnen das so sagt, ich sitze dort und warte, man nimmt mir keine Stücke ab. Hat er das mit einem gewissen Sarkasmus gesagt oder eher traurig?
16: Nein. Sachlich, ja. Sachlich würde ich sagen, mit einem leisen Lächeln. Nicht, das besagte, also meinem Gefühl nach, er wäre naiv gewesen. Was hätte er schon beitragen können für ein Filmstudio? Also bitte, das ist meine Interpretation.
3: Ja, es ist nicht, der Versuch.
16: Er sprach nicht bitter,
3: ja.
16: Nicht, er sprach nicht sarkastisch, er sprach nicht ironisch. Ich ja. saß dort, nicht?
3: Kannte man Heinrich denn in Hollywood überhaupt in Amerika?
16: Nein, mein Mann kannte ihn nicht.
11: Aber ich glaube, er hatte nie den geringsten Erfolg, soviel ich weiß.
3: Das heißt, er lebte wovon am Anfang?
11: Von Thomas.
9: Lieber Heinrich, es ist dein 70. Geburtstag. Und wir wollen dich beglückwünschen, vor allen Dingen dazu, dass du unter uns bist. Wir wissen, dass du ein Land verlassen musstest, das du liebst, dessen Kultur deine eigene bilden half, mit dessen Sprache du vertraut bist und dass du dich hier auf dieser jungen Erde in der Fremde fühlst.
1: Der Bert Brecht hat ja das immer so hingestellt, als ob meine Eltern den älteren Bruder hätten verhungern lassen oder so. Davon kann überhaupt nicht die Rede sein. Er hatte allen Komfort, den man haben konnte, aber es war halt psychologisch ein jämmerliches Dasein. Er hat nie die Sprache gelernt, er hat niemals amerikanische Freunde gehabt. Niemand hat ihn gekannt, seine Sachen wurden nicht gelesen, wurden nicht übersetzt. Und das war schon sehr traurig.
7: Ich danke dir für deine Worte, die allen zu Herzen gegangen sind. Besonders aber mir. Obwohl ich die uneingeschränkte Schätzung meiner Person nicht ohne Bedenken hinnehmen dürfte. Aber du meinst, was du sagst. Deine Aufrichtigkeit, die meisterliche Eindringlichkeit deiner Wahrheiten waren es von je, was die Herzen gewann. Auch meins, glaube mir, sogar vor Zeiten. In jenem seltenen Fall, als wir verschieden dachten. Verschieden, das bringt ein langes Leben mit sich. Brüderlich ist unser Leben und Denken stets geblieben. Und nicht nur meine Geburt, auch Herz und Wissen berechtigen mich auf deinen Ruhm, deine Größe, stolz zu sein, als wär's ein Stück von mir. Sollte ich für mich und mein Ergehen einer Tröstung bedürfen, ich bin getröstet. Da es für uns wie im Lieder heißt, er ging an meiner Seite. Und die Kugeln, die geflogen kamen, waren für uns beide.
3: Unter all den vielen Emigranten, die hier waren, welche Rolle spielte Thomas Mann? Welchen Rang hatte er?
11: Er hatte den Rang des Kaisers, würde ich sagen. Ja. Er war absolut der Oberste, der Höchste, der Bedeutendste. Er war irgendwie zu der Rolle geboren. Wissen Sie, er fühlte sich doch immer als Repräsentant, nicht? Und in königlicher Hoheit ist er doch auch, also der Prinz. Und er wurde vom Prinz wurde er zum Kaiser. Er war hier absolut das Höchste.
3: Sie haben ihn besucht in diesem Eckhaus dort, South Wall Drive.
16: Dort hat er mit Nelly gewohnt.
3: Wie sah das aus, wenn man da reinkam? Wie war er eingerichtet?
16: Es war ein bescheidenes Häuschen. Kleinere Zimmer, würde ich sagen. Und im Vergleich zum Haus von Thomas Mann, nicht, war es, ich würde sagen, nicht armselig, aber sehr bescheiden.
10: Da war das Schlafzimmer von Thomas Mann. Da ist das Schlafzimmer von Thomas Mann. Und da ist das Schlafzimmer von Katja Mann. Nicht? Und daneben das Zimmer von der Erika. Daneben, wenn er hier war, der Golo. Daneben, wenn sie hier war, die Monika. Und wenn der Michael oder der Klaus gekommen sind, haben sie da hinten gewohnt. Und da hinten haben natürlich mein Vater und ich gewohnt, wenn die Zimmer nicht belegt waren.
3: Ja. Saß er mal im Garten hier manchmal?
10: Na, hier nicht. Im Garten hat er da gesessen. Nicht, weil man hier durch, sonst hätte ihn ja jeder von der Straße mit Steinen beschmeißen können. Nicht? Denn von der Straße konnte man hier alles sehen. Hier hat er gesessen. Und da ist der Millionärsblick. Nicht? Da konnte er fast 100 Meter hinunterschauen bis zum Ende des Grundstücks. Nicht? Und hatte seinen Sessel hier aufgebaut und sagte, na, was ich für eine große Anlage hier habe. Nicht?
2: Ein Haus in der Nachbarschaft. Man hatte es Thomas Mann bei seiner Ankunft in Pacific Palisades angeboten. Die Manns hatten sich stattdessen für ein Haus entschieden, das ganz nach ihren Wünschen gebaut wurde.
11: Dann kamen Feuchtwangers und kauften das Haus. Und die Frau Martha war unerhört tüchtig und fleißig. Und die hat also auf den Knien geschrubbt. Und so eine deutsche Hausfrau. Und das Haus blitzte nur so.
10: Die Martha, die ägyptische Statue, wie ich sie nannte. Sie war so groß, immer braun gebrannt. Kein Gramm Fett auf ihr. Da ist es ja so porträtiert, genau. Ne? Schauen Sie, einen Meter höher steht sie, ne? Obwohl er sitzt. Sie war eine schöne Frau. Er hat mehr Geld gemacht als Thomas Mann, weil er Film Skripts gemacht hat und weil einige seiner Sachen ja verfilmt worden sind und auch hat er, waren seine Sachen ja viel populärer.
11: Dann war eben das Haus sehr schön und dann beschlich Katja manchmal einen Zweifel, ob man das Richtige getan hatte, es nicht zu kaufen, anstatt das zu bauen. Und dann musste ich ihr jedes Mal versichern, dass ja das Feuchtwangerhaus vollkommen unmöglich für sie gewesen wäre, weil es eben ganz verbaut und unmöglich ist. Sehr schön anzusehen, aber ganz unpraktisch.
3: Dialoge, wie haben Sie das gemacht? Wie liefen die ab?
11: Das war so etwas beinahe spaßig. Aber nein, das Haus ist doch also gar nicht zu vergleichen. Ihr Mann hätte sich nie wohl gefühlt. Die Zimmer sind doch alle unmöglich.
10: Naja, doch, eine gewisse Konkurrenz muss es eben doch gewesen, gegeben haben. Aber Thomas Mann hatte doch keine Zweifel, dass er der Größte von allen ist. Nicht? Er hat doch immer daran geglaubt, ich bin die deutsche Literatur und ich bin der größte Autor auf Erden. Nicht? Nach Goethe.
11: Katja legte großen Wert darauf, dass sie, dass ihre Familie die vorwiegende Rolle spielten und dass das alles eben das Beste war.
10: Aber so einen Blick hatte man nicht. Das ist hier viel, viel schöner. Herrlich ist das überhaupt.
3: Wie nannte man ihn bei Thomas Mann?
10: Er wurde genannt der kleine Meister, weil er ja wunderbar geschrieben hat.
19: Nach der Übergangszeit fühlten wir uns da geborgen. Es waren ja damals auch viele Freunde von uns da. Nicht? Bruno Franks waren da, Werfels waren da, Dann hatten wir ein paar Amerikaner schon. Es war ein sehr angenehmes, nettes Zusammenleben. Es war eine nette, gute Zeit und mein Mann fühlte sich wohl damals.
11: Er war der Künstler. Er schrieb. Das war sein Beruf. Und sie machte alles andere.
20: Katja war natürlich wie ein bisschen ähnlich auch wie die Frau von Einstein, so the Director General of the Enterprises. Sie hat also das alles, she ran it, she ran the place.
11: Sie hatte einen nervösen Tick, schließlich, ja. Sie so. Ja.
21: Kinder, ne?
11: So. Ich denke, sie war unter großer Spannung. Sie lebte unter Spannung.
21: Alle Jahre auch.
11: Ich denke schon. Ich glaube schon. Ja, wenn sie so sagt, der verrückte Mann, nicht? So sprach sie von ihm manchmal. Und das Monstrum ist noch nicht unten. So, ja.
21: Ihren Mann.
11: Ja,
21: ihren Thomas.
11: Mann. Ja. Ja. Und die Kinder. Ich meine, das waren doch alles Sorgen. Das alles immer zu versorgen. Sie war ja schließlich auch nicht mehr so jung.
21: Ja.
11: Und sie pflegte zu sagen, naja, auf meine Werte Gesundheit kommt es ja überhaupt nicht an.
22: Tag, Heinrich. Wie geht es Ihnen?
7: Man dauert.
22: Komm.
10: Manchmal saß Heinrich hier. Er war ja Kommunist. Und er saß zum Beispiel eines Tages mal dort und sagte plötzlich, übrigens, Stalin ist der größte Mensch überhaupt auf Erden heute. Für den Frieden und für alles. Und also ein Friedensengel und ein großer Held. Und da begehrte ich auf. Nicht? Das konnte ich nicht vertragen.
23: Was haben Sie gesagt in der Woche?
10: Und na, ich wollte etwas sagen. Und ich fing so an, darauf hat Thomas Mann nur so mit dem Bein gemacht und ein bisschen den Kopf geschüttelt, dass ich verstummen sollte. Und da bin ich dann auch stumm geblieben. Und nach dem Essen, nachdem Heinrich Mann nach Hause gegangen war, kam Thomas Mann auf mich zu und sagte mir, sage mal, Löhl, ich weiß, dass du mit der Meinung, dass Stalin der größte Mann auf Erden ist, nicht übereinstimmst. Sagte ich auch nicht. Aber es ziemt sich nicht, dass du deinem Onkel Heinrich politische Vorträge hältst. Das geht nicht. Onkel Heinrich hat mehr vergessen, als du je wissen wirst. Und hat viele wunderbare Bücher geschrieben und ist politisch ein vielbewanderter Mann. Du kannst ihm keine Vorträge halten.
24: Im April, noch ehe Hitler sich, also ich meine, noch vor der Kapitulation, in dem Moment, wo wir die Nachricht bekamen, Hitler hat sich umgebracht, haben wir den Antrag gestellt auf Rückkehr.
23: Was war für Sie der Unterschied zu Thomas Mann, dass Sie sagen, da gehen wir rein in das zertrümmerte Deutschland?
24: Ich meine, da waren doch nicht nur sehr viele Nazis, da waren doch auch sehr viele von unseren Freunden, die immer dort gewesen waren, auch politischen Freunden, Leute, die den Bombenkrieg über sich haben ergehen lassen müssen, obwohl sie Anti-Hitler waren und dergleichen. Leute, die im Widerstand waren, Leute, die in der inneren Emigration waren. Wissen Sie, wie wir zurückkamen nach Bremen, haben wir uns mit den Menschen sofort verstanden, denn alle, die wirkliche Nazis waren, die in der SA, SS, auch die Armee, auch alles, was ein Rat war, ein Regierungsrat, ein Oberregierungsrat und so weiter, die saßen ja in Lagern. Und wir trafen die Menschen, die normalen Menschen, die Hitlerzeit in den Krieg überlebt haben.
23: Waren Sie enttäuscht von Thomas Mann, dass er nicht mitgegangen ist? Ja.
22: Zurück nach Deutschland. Das wäre doch ein Stück aus dem Tollhaus.
25: Also ein Besuch. Nur ein Besuch.
22: Ohne mich. Aber das ist doch nicht euer Ernst.
26: Eri, wir sind in Oxford eingeladen, in Schweden. Wir werden in der Schweiz sein. Wenn wir Deutschland so ganz deutlich meiden würden...
25: 4 Jahre nach dem Krieg, ich meine, welch ein Schaden würde das bedeuten? Die Gutwilligen im Lande.
22: Die Mehrheit dort sind unverbesserliche Nazis.
25: Zum Ausgleich könnten wir auch in die Zone, nach Weimar fahren. Ich meine, die Goethe feiern dort. Und dann, den Preis können wir auch annehmen.
22: Nein, das mache ich nicht mit.
27: Wie die Erika gehasst hat, das war wirklich beachtlich. Die konnte also mit einer Intensität hassen, die ich also ganz selten gesehen habe.
0: Im KZ hätten sie dich umgebracht. Und den gleichen Leuten willst du heute in Frankfurt die Hand geben? Und sie beglückwünschen zum tüchtigen Wiederaufbau? Nein!
4: Nach 16-jähriger Abwesenheit kehrte Thomas Mann mit seiner Gattin aus Amerika zu einem Besuch nach Deutschland zurück. In der Frankfurter Paulskirche wurde dem 74-jährigen Dichter der Goethe-Preis des Goethe-Jahres 1949 überreicht. In einer Ansprache von großem menschlichem und geistigem Format gab Thomas Mann auch über seine Einstellung zu Deutschland Rechenschaft.
5: Sie müssen sich die Atmosphäre vorstellen, damals August 1949. Da ist sehr kalter, kalter Krieg. Da kommen Leute, die besser geschwiegen hätten, wie Walter von Molo und Frank Thies, und schreiben an Thomas Mann: Ja, Sie haben es ja gut gehabt. Sie waren nicht in den Bombennächten. Sie sind ja nicht dabei gewesen.
8: Nun also, ich stelle mich. Der Freundschaft dem Hass. Den Freunden, um sie nicht im Stich zu lassen, den Feinden, um den Anschein zu meiden, als verberge ich mich vor ihnen. Willkommen oder nicht, ich hätte es als einen Flecken in meinem Leben empfunden, wenn ich den Genius Goethes nur auswärts gehuldigt und auch dabei Deutschland gemieden hätte.
1: Mein Mann hat schon Thomas Mann bewundert und hat ihm auch geschrieben, weil er ihn sehr bewundert hat. Und Thomas Mann hat geantwortet, schon 1947, 48, in handschriftlichen Briefen teilweise, und auf die mein Mann sehr stolz war. Und da sagte er, das ist der Mann, der muss, wenn er schon in der Paulskirche hier ist, auch nach Weimar kommen.
4: Nach Frankfurt am Main und München besuchte der aus Kalifornien kommende weltbekannte deutsche Schriftsteller Thomas Mann die Goethestadt Weimar. Er wurde mit großer Sympathie empfangen und geehrt.
1: Mein Mann war unterstellt dem Kultusministerium, und die damalige Kultusministerin Dr. Marie Thorhorst war dann seine Vorgesetzte. Und er hat ihr diesen Vorschlag unterbreitet, und sie war nicht dafür, überhaupt nicht. Und er sagt, er soll sich bitte etwas anderes einfallen lassen. Sie glaubt nicht, dass das das Richtige ist.
4: Volksbildungsminister Dr. Maria Thorhorst begrüßte Professor Thomas Mann.
12: Wir sind sehr glücklich, dass Sie über Länder- und Zonengrenzen hinweg zu uns gekommen sind. Und wir hoffen, dass Sie von hier den Eindruck mitnehmen, dass wir in Ihrer und unserer gemeinsamen Heimat ein neues Leben beginnen aufzubauen.
13: Danke Ihnen tausendmal. Das waren sehr schöne Worte, die mir sehr zu Herzen gegangen sind. Ich teile Ihre Hoffnungen vollkommen.
3: Ihr Mann hatte ja sich einiges dabei gedacht, so jung er war. Ja, was hatte er sich, der nun kein Kommunist war, Humanist vielmehr, versprochen von dem Besuch?
1: Ja, ich nehme nicht nur an, ich weiß es, Thomas Mann sollte eben auch versichern bei dem Besuch, dass er beide deutschen Lande wieder vereint sehen möchte. Und auch vor allem lag mein Mann am Herzen, dass er die Frage nach den Zuständen in der DDR stellt. Und
3: die DDR gab es ja noch nicht, es war
1: also
3: kurz davor.
1: Ich sage schon wieder DDR, also in der Ostzone stellt. Und Thomas Mann hat ihm wohl zu verstehen gegeben, schon bei einem Vorgespräch, denn mein Mann war ihm ja beigegeben, das wird er wahrnehmen, soweit er kann. Aber es ist kein politischer Besuch, er ehrt Goethe und die Stadt, in der Goethe lebte. Und aus diesem Grunde will er auch die Ehrenbürgerschaft annehmen. Ja, mein Mann ging noch weiter und hat darauf aufmerksam gemacht, dass auch Buchenwald in der Nähe ist, dass Buchenwald immer noch existiert mit neuen Gefangenen. Und Thomas Mann sollte doch vielleicht die Frage dann noch stellen, wenn sich es irgendwie machen ließe.
14: Ich war schon am 15. April in Buchenwald mit den Amerikanern zusammen und habe mitgeholfen, eine ganze Reihe von Freunden rauszubringen. Und dann ging es aber bereits schon am 1. Juli 1945 los. Da hatte Walter Ulbricht den deutschen Kommunisten die Anweisung gegeben, Komitees zu bilden, die die Aufgabe hatten, die Bourgeoisie, wie es hieß, also einfach kleines Bürgertum, unabhängig, ob die Mitglieder der NSDAP waren oder nicht, zu notieren und dem NKWD zur Verhaftung zu melden. Also alle die, die so im bestimmte Führungspositionen aus dem bürgerlichen Bereich hatten. Oberlehrer und Apotheker, alle die in so einer kleinen Stadt, ich komme aus Saalfeld in Thüringen, irgendwie eine Rolle spielten, die wurden dann verhaftet. Insgesamt wurden damals 45 bis Anfang 46 150.000 Menschen, unschuldige Menschen, verhaftet. Von denen sind 70.000 umgekommen.
2: 1949 war ich im Buchenwald als Gefangene.
23: Ist es zu Ihnen gedrungen, dass er unten ist?
2: Nein, ich kann mich nicht erinnern. Überhaupt nicht.
23: Sie haben keine Nachricht.
2: Wir waren ja hermetisch abgeschlossen. Wir hatten ja 5 Zäune drumherum. Und wir hatten ja nicht mehr Kontakt mit unseren Angehörigen.
23: Thomas Mann war ja ein Brief hinterhergeschickt worden, der ja veröffentlicht war und diskutiert wurde. Er soll nach Buchenwald fragen. Ja. Eugen Kogon, der selber hier gesessen hat, hat das geschrieben. Sollten Sie in Weimar sprechen, so stellen Sie sich der Freundschaft oder dem Hass von 12.000 politischen Gefangenen in bloß 8 Kilometer entfernt gelegenen Konzentrationslager Buchenwald. Armen, leidenden Menschen.
2: Sehen Sie, Kogon hat's begriffen, denn er war ja auch Gefangener, nicht?
23: Ja.
2: Der hat's begriffen. Nein, das konnte Thomas Mann nicht. Ich glaube nicht, dass das an ihn richtig herangekommen ist, was da war. Das glaube ich nicht.
6: Da wurde kein Wort darüber gesprochen, dass 2 Kilometer weiter das Russenlager war. Das war einfach Autopanz.
23: Aber Sie ahnten doch, dass das weiter betrieben wurde, denn das Gelände war nicht zu betreten. Was haben Sie denn gedacht? Wie ist das zu erklären?
6: Also wir haben weder was gewusst, noch haben wir uns gewagt, hier was zu sagen, denn die Russen waren schnell beim Verhaften, nicht? Also da war man schnell in Sibirien.
9: Nach langen Jahren sah Thomas Mann das Listhaus und das Goethehaus am Frauenplan wieder.
2: Das ist bei der Stadtrundfahrt. Mein Mann saß dann bei Frau Katjermann im Auto und ist dann hinten neben ihr zu sehen.
23: Winfried Sabé wendet sich im Auto noch einmal an Katja Mann. Jedenfalls sitzen einige meiner Freunde, demokratische Sozialisten und leise gesprochen sogar Mitglieder der SED, im KZ Buchenwald. Man kann nur vermuten, wohin man sie verschleppt hat. Man weiß es ja nicht. Und sie sind nicht weniger übel dran als unter Himmler. Nur die Fahne auf dem Wachturm hat gewechselt.

0: Haben Sie irgendwas davon mitbekommen, von dem Besuch Thomas Manns?
1: Zunächst überhaupt nichts. Wir waren völlig isoliert. Hier hinter uns in dem Gebäude waren damals eingekerkert 250 politische Häftlinge aus den Reihen der damaligen SPD und FDP und CDU. Völlig abgetrennt von der Außenwelt. Zu uns ist nicht an unsere Ohren gedrungen. Wir haben nachts die Vernehmung gehabt, entsetzlich mit Schlägen und mit Erpressungen und mit im Stehkarzer stehen und Wasserkarzer stehen bis hier im Wasser.
2: Jetzt heißt es, die richtigen Worte finden, die dieser ergreifenden Stunde angemessen, gemäß sind.
3: Ich verehrte ihn ja auch und war ja auch jung und dachte, mein Gott, was wird er sagen? Er hat es eben brillant humanistisch formuliert und wollte niemandem zu nahe kommen. Er hat im Sinne Goethes gesprochen.
4: Über allen diesen Unterschieden der Erscheinungsform muss die Erkenntnis stehen, dass gewisse schwer erkämpfte und unveräußerliche Errungenschaften der Menschheit, dass Freiheit, Recht und die Würde des Individuums dabei nicht untergehen dürfen.
3: Ja, das ist so großartig. Also ich finde das so großartig. Ich glaube, ich musste sogar Tränen unterdrücken. Es ist schon erstaunlich.
0: Sondern dass Sie, sei es auch in gebundener Form bedingt durch verstärkte soziale Verpflichtung, aufgenommen, heilig bewahrt und in die Zukunft überführt werden müssen. Applaus im Saal.
3: Ja, ja. Also er hat allen aus dem Herzen gesprochen, die mit ihm fühlten. Ja,
0: ja.
3: Ist ganz klar. Die auch wussten, wer Thomas Mann ist. Ich denke, das ist schon gewiss, es waren ausgewählte Leute in den ersten Reihen sowieso. Das ist überall der Fall, heute noch vielleicht. Aber es waren doch sehr, sehr viele richtige Menschen da, die mit ihm empfanden und ihn zu verstehen so.
0: Und Würde des Individuums dabei nicht untergehen dürfen. Applaus.
1: Ja, Applaus.
0: Auch die Russen applaudieren.
1: Natürlich haben sie das gemacht. Sie haben zu jeder Zeit den europäischen Humanismus dargestellt in ihrer Art und ihrer Form, wie sie es konnten. Aber ihr praktisches Handeln sah ganz anders aus.
0: Ihr Mann schreibt über diese Stelle, die ich Ihnen gerade vorgelesen habe, dieses für westdeutsche Ohren vielleicht allzu vorsichtig formulierte in Tyrannos, das er dort sagte.
3: Ja.
0: Und als das wurde, es in Weimar aufgefasst, löste stürmischen Beifall aus, der vom Publikum Minuten stehend dargebracht wurde.
3: Ja, das ist richtig. Das war natürlich nicht recht den vielen Herren in der ersten Reihe.
0: Es hatte einer ausgesprochen, dass die Kommunisten nicht die alleinigen Pächter des Weltfortschritts waren.
3: So ist
0: waren.
3: Es. Das war doch schon mal sehr, sehr viel.
5: Und am Abend war dann ein Abendessen im Hotel Augusta und Thomas Mann hält eine Rede. Er steht auf und sagt ungefähr Folgendes. Ich war in Frankfurt, man hat mich gut empfangen, aber wie einen alten Bekannten, mit dem es Zwistigkeiten gegeben hat. Und darüber wollen wir nicht sprechen und es ist schön, dass er wieder da ist. Und hier bei Ihnen, sagte der Thomas Mann, hatte ich das Gefühl, er spielte an auf den Empfang eben durch die Thüringer, die gekommen waren, hatte ich das Gefühl, mein Gedächtnis ist gut, ich glaube, ziemlich wörtlich zitieren zu können, dass meine Arbeit und mein Werk den Menschen etwas bedeutet. Und wenn dem so wäre, dann wäre ich an diesem Abend überglücklich. Ich glaube, dass ich wörtlich zitiert habe. Und dann zupft ihn Katja am Rock und deutet an, er muss sich jetzt hinsetzen, er soll sich nicht weiter um Kopf und Kragen reden.
6: Hier vor dem Hotel Augusta haben sich noch einmal die Bewohner Weimars zusammengefunden, um sich von dem Dichter Thomas Mann zu verabschieden. In diesem Augenblick kommt Thomas Mann mit seiner Gattin aus dem Hotel Augusta heraus.
7: Herr Professor, Sie stehen bitte in...

0: enge Verbindung mit Ihrem Bruder Heinrich.
1: Ja.
0: Was sagen Sie zu seiner Berufung nach Berlin?
1: Ja, ich will Ihnen sagen, es ist natürlich für mich ein schwerer Entschluss, ihm da zu raten. Denn es bedeutete eine weite Trennung und bei unserem Alter wüssten wir nicht, ob wir einander wiedersehen. Trotzdem würde ich unbedingt, wenn ich ihn jetzt wiedersehe, ihm raten, seinen Plan auszuführen und nach Berlin zu gehen. Ich bin überzeugt, er würde in Berlin auf Händen getragen werden. Es würde ihm alle Ehre erwiesen werden, die ihm gebührt. Also, ich bin dafür, dass er diese Einladung annimmt.
2: Einmal, das war nach Nellys Tod, bin ich mit Katja zu Heinrich in die Wohnung gegangen und wir hatten also Körbe mit Essenssachen und brachte sie hin. Sie war sehr gut zu ihm, meine Sisi, half ihm immer.
3: Er hatte niemanden mehr?
4: Nein, es kam eine Pflegerin zuletzt untertags, aber ich meine, war im Grunde allein.
3: Hatten Sie Mitleid mit Heinrich, wenn Sie ihn hier sahen?
5: Ja, weil er so einsam war, einsam und verlassen und weil er eben als Schriftsteller keinen Erfolg gehabt hat. Das war doch traurig. Für einen Schriftsteller ist es eine Katastrophe, wenn man nichts publizieren kann und mit seiner schriftstellerischen Tätigkeit sich sein Leben nicht verdient.
3: Es gab ja dann den Versuch, ihn nach Ost-Berlin zu
5: bringen. Ja, und da, deswegen wollte er ja da auch hin, nicht?
3: Auf einem polnischen Dampfer sollte ein Platz plötzlich sein.
5: Ja. Und man hat ihm ja die Präsidentschaft der Preußischen Akademie der Künste angeboten. Und die hat er auch angenommen, nicht?
6: Good morning.
5: Er hatte es angenommen und wäre gefahren. Er hatte seine Koffer sozusagen schon gepackt.
6: Mr. Mann?
4: Ich glaube nicht, dass er gedacht hat, er würde so plötzlich sterben. Es ist ja ein wunderbarer Tod, es war ein wunderbarer Tod für ihn.
3: Wie war es?
4: Im Schlaf. Im Schlaf. Ein oder zwei Tage vor er die Reise antreten sollte, ist er im Schlaf gestorben.
5: Und dann sagte Thomas Mann noch, naja, es ist vielleicht ein Segen, dass er jetzt gestorben ist, denn dann, das erspart ihm die Enttäuschung, die er zweifellos in Ostdeutschland erlebt hätte.
3: Vielleicht gar kein Zufall.
4: Ja eben, das ist durchaus möglich, dass er es im Unterbewusstsein gerne so gehabt hat. Ja. Das ist durchaus möglich.
1: Also am Tage nach dem Tod von Heinrich Mann gingen Bollmann und ich zusammen hierhin.
5: Und dann machte er eine Schreibtischschublade auf und er fand diese vielen obszönen Zeichnungen, ne?
7: Löhl, schau dir das an.
5: Und dann sagte er, die müssen wir vernichten, nicht? Er sagte, Heinrich Mann war ein großer literarischer Mensch und man muss nicht der Nachwelt hinterlassen, dass er solche Zeichnungen gemacht hat.
3: Und was war da drauf zu sehen?
5: Männer und Frauen ohne Kleider und die sich gegenseitig am Popo geknabbert haben, nicht? Thomas Mann hat gesagt, nein, also, sowas muss weg, nicht? Und dann waren noch andere Sachen, die er geschrieben hat, nicht? Die vielleicht irgendwie ihn kompromittieren würden, nicht? Und da hat Eker noch rausgesucht, was man nicht für die Nachwelt hinterlassen soll, sozusagen.
3: Sind Sie mit zur Beerdigung gegangen?
5: Nein. Bei der Erinnerung nicht hier. Ich musste wieder zurück zu meinen Soldaten. Ich war ja damals in der Armee. Ne?
3: Haben Sie das Grab von Heinrich Mann mal gesehen?
5: Nie.

0: Heinrichmann, da ist er, ja.
1: Gestorben 1950. Sie wissen ja, dass Heinrichmann nach Ost-Berlin gebracht wurde.
0: Wirklich? Also der liegt gar nicht da mehr.
1: DDR-O-Ton. 10.000 Werktätige entboten den sterblichen Überresten Heinrichmanns die Grüße der Heimat. In den Abendstunden baten Offiziere der Nationalen Volksarmee die Urne in der Deutschen Akademie der Künste zu Berlin auf. Dann gibt es eine Feier, dann gibt es ein Staatsbegräbnis. Was ist da passiert?
2: Eine Peinlichkeit ist dort passiert, ohne Grenzen.
3: Aus dem fernen amerikanischen Exil kam nur die Urne in die Heimat zurück. Und seine Freunde und Bewunderer konnten Heinrich Mann lediglich die allerletzte Ehre erweisen.
2: Der Hauptgrund der ganzen surrealen Aktion, die jetzt hier in der Beschreibung sich wie ein Kapitel aus dem Untertan anhört, war die DDR, die ein nicht existente Staat war, in eine Verhandlung mit der Großmacht USA zu bringen.
1: Wie konnte denn Heinrich Mann als Urne sozusagen noch die beiden Staaten in Kontakt bringen?
2: Na, indem sozusagen ein Konsul mit einem anderen Konsul verhandeln musste, weil die DDR, sofern ich das verstanden habe und was ja auch stimmt, unter einer totalen Nichtanerkennung litt.
4: Heinrichs Frau Nelly hatte man vergessen.
0: Ja, diesen Stein ist kaum noch erkennbar.
5: Ganz blass.
0: Ja.
4: Sie liegt noch heute auf dem Woodlawn Cemetery in Santa Monica.
6: Warum zum Beispiel als zum Schluss Katja Mann zu mir gesagt, es war, glaube ich, unsere letzte Begegnung, als ob sie das noch loswerden wollte, war wohl ein Dauerthema bei ihr. Sie sagte zu mir, ja, aber ich hatte Erika eigentlich über den amerikanischen Konflikt vom Tommy mit seinem Bruder Heinrich mal zu Ihnen gesprochen. Ja, sage ich ja. Ja, aber ich will dazu nur eins sagen. Ich war am nächsten dran. Und ich war auch die es am liebsten gehabt hätte, dass die sich versöhnt hätten. Ich will Ihnen sagen, ich habe das nie laut gesagt. Tommy, mein Mann, wollte die Versöhnung nicht in dem Maße, wie Heinrich sie wollte. Da kann ich ihn nicht freisprechen von einem gewissen Vorwurf. Also sie hatte auch so viel Gerechtigkeitssinn, dass sie das nicht einfach kassieren wollte, dass die beiden eben nicht konnten, sondern die meinten, Thomas hätte den Schritt nicht weit genug gemacht.
7: Heinrich hing ungeheuer an dem Bruder. Während mein Mann, da blieb immer ein bitteres Restchen blieb immer. Und außerdem, er hat ja immer äußerst positiv über alle Bücher von Heinrich geschrieben, aber irgendwie waren sie ihm auch fremd.

0: Was für eine sonderbare Familie sind wir. Man wird später Bücher über uns, nicht nur über einzelne von uns schreiben.
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7: Dieser Ort ist Europas größtes Pokerparadies. Rozvadov, ein Dorf im Nirgendwo an der tschechisch-bayerischen Grenze. 800 Einwohner leben hier, Tausende spielen hier, 52 Wochen im Jahr.
8: Novelda. Man ist in the middle of nowhere. Es gibt nur Poker.
7: Der Bürgermeister hat eigentlich nur ein Problem damit. Zugespitzt, er weiß dank des Casinos nicht, wohin mit dem Geld.
9: Wir haben wahnsinnig viel gebaut hier in den letzten 7 Jahren. Sachen, wo alle meinten, das geht nicht. Und wir haben gezeigt, es geht alles, wenn man nur will.
7: Weihnachten ist hier das ganze Jahr. Und in diesem Jahr gibt es als Geschenk eine neue große Feuerwehr fürs kleine Dorf. Wie lebt es sich im Pokerparadies im Niemandsland?

0: Bürgermeister Martin Abel ist aufgeregt. Die Freiwillige Feuerwehr feiert und fast das ganze Dorf ist beim Festumzug dabei.
1: Ich bin sehr nervös. Das ist ein großes und wichtiges Jubiläum für unser Dorf. 140 Jahre Freiwillige Feuerwehr. Das gibt es nur einmal im Leben.
0: Alles läuft nach Plan für den 51-Jährigen. Man sieht auch vorbei an denen, die das Feuerwehrauto finanziert haben. Am Casino, das mitten im Ort steht. Doch die Zocker bekommen von all dem nichts mit. Hier gehen zehntausende Pokerspieler aus aller Welt 365 Tage im Jahr all in. Derzeit beginnt die World Series of Poker Europe, eine Art Weltmeisterschaft. Wer sich durch die Vorrunden kämpft, kann am Ende über 1 Million Euro mit nach Hause nehmen. Martin Kaberhell ist Pokerprofi. Der 43-Jährige lebt vom Spiel mit den Karten. Seit dem Beginn seiner Karriere 2009 hat er bereits 16 Millionen Euro gewonnen und hofft sich nun auch den Jackpot bei der World Series of Poker Europe zu holen. Während er sich in die nächste Runde kämpft, wird oben am Sportplatz über Pumpenleistung und Schlauchanschlüsse diskutiert. Fast schon ein wenig neidisch bestaunen die Feuerwehrleute, auch aus Bayern, den neuen Tatra-Löschzug.
2: Wir haben in Deutschland auch noch genügend Feuerwehren dabei, die bloß einen Anhänger haben, mit der Tragkraftspritze drauf oder wirklich bloß ein Tragkraftspritzenfahrzeug, auch ohne Wasser. Und auch viele alte Fahrzeuge, also da bei Weitem nicht die Idee. Also so ein Dorf, jetzt ein Rosmardorf, halt bei uns in Deutschland drüben normal diese Ausstattung auch nicht. Also da sind schon vorne dabei dann, definitiv. Also.
0: Warum Bürgermeister Abel mit seinem Dorf Rosmardorf finanziell so gesegnet ist, ist kein Geheimnis. Es liegt an den Gewerbesteuereinnahmen aus dem Casino. Dort ist Pokerprofi Martin Kaberhell eine Runde weitergekommen. Sein Erfolgsgeheimnis? Er redet ununterbrochen, provoziert seine Gegner und behält dabei doch immer die Kontrolle über seine Emotionen. Er nennt es einfach Spaß haben.
3: Ich will die Zeit genießen, denn die großen, langen Pokerturniere sind in manchen Phasen ein bisschen langweilig. Und wenn sich nette Menschen am Tisch zusammenfinden, dann will ich, dass wir Spaß haben. Aber gleichzeitig ist es auch Taktik. Ich setze mich gerne mit jemandem hin und quatsche.
0: Im Gemeindeamt hat Bürgermeister Abel aber gerade Stress. Keine Geldsorgen. Aus den Steuereinnahmen des Casinos kann er jedem Bürger in Rosmardorf im Jahr 400 Euro als kleinen Bonus einfach so schenken. Er hat gerade Probleme des Alltags. Abel plant ein Pokerturnier, allerdings nicht im Casino, sondern ganz bodenständig mit ein paar Freunden in der Kneipe. Eine lange Tradition im Ort. Doch dabei stört nun gerade die Sekretärin.
4: Hast du mal eine Sekunde? Die Jungs mussten schon wieder Abfall aufsammeln. Am neuen Radweg hat jemand aus Deutschland 3 Säcke Müll rausgeworfen. Da war auch diese Adresse in einem der Säcke. Ich weiß nicht, was sollen wir jetzt damit machen?
1: Ich schaue, dass ich mich in Deutschland mit der Polizei in Verbindung setze. Und wir werden bei dieser Dame mal nachfragen. Jeder hat diese normalen Alltagssorgen. Wir haben einen guten Teil davon vom Hals, weil wir Einnahmen aus dem Casino haben. Damit lassen sich ein paar Probleme lösen. Das muss ich Ihnen nicht extra erzählen. Auch wenn diese Einnahmen im letzten Jahr auf 30% oder 40% dessen gesunken sind, was wir vorher gewohnt waren. Aber auch so ist das noch eine sehr anständige Summe.
0: Seit 2024 wird die Glücksspielsteuer in Tschechien anders verteilt. Früher kassierte Rozvadov fast alles selbst, 6 Millionen Euro im Jahr. Jetzt bleiben nur noch rund 1,5 Millionen. Doch selbst das reicht, um Schulkantine, Kita und Müllabfuhr kostenlos zu halten. Im Casino ist Martin Kaberl immer noch im Turnier. Was er nicht bemerkt, draußen vor dem Casino ist ein Helikopter gelandet. Nur ein kurzer Besuch des Firmengründers Leon Zukernik. Der russischstämmige Selfmade-Unternehmer, der sein Vermögen im internationalen Antiquitätenhandel gemacht hat, möchte jedoch nur kurz erklären, warum er sich diesen Ort 2002 im Niemandsland als europäisches Poker-Mekka ausgesucht hat. Eigentlich könnte Rozvegas, wie sie es hier nennen, überall sein.
5: Sie kennen das doch. Wenn es irgendwo ein gutes Restaurant gibt, kommen die Leute dahin, ganz egal wo das ist. Und Poker, das ist eine Sache, für die die Menschen zusammenkommen. So wie beim Golf. Da fährt man auch 5 Stunden irgendwo hin, spielt, übernachtet und fährt wieder zurück.
0: Rozvadov bot für Zukernik eine gute Kombination. Liberale tschechische Glücksspielgesetzgebung und dank der Autobahn eine gute Erreichbarkeit für das zahlungskräftige deutsche Publikum. Die Idee, ein Casino ins Dorf zu holen, unterstützte der alte Bürgermeister Jindřich Červený. Er hat selber hier an der Grenze als Beamter gearbeitet und brachte dann das Kartenspiel ins Dorf. Er ist ein Mann, der Geschichte geschrieben, zumindest mitgeschrieben, hautnah miterlebt hat. Denn der eiserne Vorhang, der Europa durchtrennte, wurde 1989 von den damaligen Außenministern beider Länder, Genscher und Dienstbier, gerade hier in Rozvadov durchgeschnitten. Und Červený hat dieses Ereignis mitorganisiert. Pokerspieler hören sich diese Geschichte nie an.
1: Wir haben das mit dem Weidhauser Bürgermeister Reichenberger vorher vorbereitet. Die Deutschen haben das initiiert. Es gab eine große Prozession zu Fuß hier herüber. Und hier haben sich die Minister getroffen, ein bisschen haben sie geredet. Dann haben sie sich in die Autos gesetzt und es ging Richtung Novodomki.
0: Dass sich im Pokerlokal Europa treffen kann, begann an dieser Stelle. Eigentlich, meint Červený, sollten die Spieler auch öfter mal hier vorbeischauen, am Ort, wo der eiserne Vorhang fiel und wo heute dieser Stein daran erinnert. Die Schatten des eisernen Vorhangs, sie liegen bis heute über Rozvadov. Ein Ort mit 800 Einwohnern, einem Pokercasino, aber gleich 2 Grenzmuseen. Denn während Sie hier an die Grenzöffnung gedenken, wird im 2. Museum am anderen Dorfende an die Zeit geschlossener Grenzen erinnert. Wenn Ex-Grenzer Milan Blaha zusammen mit Museumschef Kvetoslav Ladik die Waffen auf Vordermann bringt, zieht er sich auch schon mal seine alte Uniform an. Mit 17 hat er hier gedient.
5: Das ist meine Originaluniform. Und ich mag sie. Damit die Tradition der Grenzwehr bewahrt wird. Damit zu sehen ist, wie es hier mal war, wie wir hier gelebt und gedient haben, wie wir bei Nacht an der Grenze patrouilliert haben. Man soll die Vergangenheit nicht vergessen und vor allem soll man sie nicht verurteilen.
0: Im Herbst werden hier die entmilitarisierten Waffen winterfest gemacht. Geschichte eingemottet. Zum Pokercasino hat man ein gespaltenes Verhältnis. Schließlich existieren Grenzen ja heute nicht mehr.
6: Aber es hat auch negative Seiten mit sich gebracht. Es gibt viele Menschen ausländischer Nationalität, die im Casino beschäftigt sind. Und das ist negativ.
0: Dass Pokerprofi Martin Kaberhell schon relativ zeitig aus dem Turnier geflogen ist, interessiert nur die Spieler im Casino. Im Dorf, oben am Sportplatz, ist das schon keine Nachricht mehr. Und auch nicht, dass der Bürgermeister wieder einmal spät dran ist.
5: Ach, der Bürgermeister, wie immer der Letzte.
0: Dabei ist heute für ihn ein großer Tag. Die Dorfkneipe haben sie sich zu einem Spielcasino umgebaut, mit alten Tischen und ein paar Requisiten vom Kings Casino drüben auf der anderen Dorfseite. Ein Turnier mit Tradition.
1: Heute treffen wir uns hier nach ziemlich langer Zeit. Wir haben uns in dieser Runde seit fast einem Jahr nicht mehr gesehen. Es ist so eine Dorfliga in Poker, eine Rozwadow-Liga. Das hier sind alles nur Menschen aus dem Dorf. Wir sind hier heute unter Freunden, um Spaß zu haben. Nein, nein, wir spielen nicht ums Geld, sondern um Knöpfe und Streichhölzer.
0: Vielleicht ist das auch ein Bluff. Zumindest geht es um keinen Millionenpott. Nur ein Abend unter Freunden. Frei nach dem Motto, verlieren ist doch erlaubt, nur aufgeben nicht. Drüben im Casino sitzen die, die vom großen Geld träumen. Dank ihnen gehören hier in der Kneipe am Sportplatz an diesem Abend auch die Verlierer zu den Poker-Gewinnern.
1: Rozwadow ist doch ein ganz normales Dorf, wo die Menschen gut leben.
0: Und durch das Pokern sogar noch ein bisschen besser. Das Dorfturnier hat der Bürgermeister übrigens selbst gewonnen.
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11: Wohnungen über Airbnb und Booking vermieten ist ein Riesengeschäft, aber nicht immer legal.
12: Derzeit ist es aber faktisch so, dass wir sehen, dass ein Großteil des Angebots auf dem Markt einfach faktisch illegal ist.
11: Ein Haus in Düsseldorf. Zugang nur mit PIN-Code.
13: Sieht so ein bisschen aus wie ein Hotelzimmer, also nicht wie ein Privatzimmer, wie man sich so Airbnb klassischerweise vorstellt.
11: Aber wird diese Wohnung legal vermietet? Wir werden nachhaken.
13: Also, Sie werfen mich jetzt hier raus?
14: Ich rufe jetzt erst den Eigentümer und dann die Polizei und die Polizei kümmert sich dann.
11: Portale wie Airbnb und Booking.com stehen immer wieder in der Kritik. Ihnen wird vorgeworfen, sie erhöhen den Druck auf den Wohnungsmarkt.
15: Wir haben ein Riesenproblem mit Wohnungen in Großstädten in Deutschland. Es fehlen quasi überall Wohnungen. Die Mietpreise haben sich zum Teil verdoppelt in den großen Städten in den letzten 10 Jahren. Und dass dann auch noch viele Wohnungen, oft mehrere Tausend in einer Stadt, als Airbnb-Wohnungen vermietet werden, verschärft das Problem auf jeden Fall.
11: Deswegen gilt ab heute eine neue EU-Regel. Jede Ferienwohnung muss nun registriert werden und erhält dann eine Nummer. Dringend nötig, meint Simon Reintjes, der Ferienwohnungenvermieter, berät.
12: Menschen haben sich aber gedacht, Mensch, ich habe hier eine schöne Wohnung in einer tollen Lage. Darüber würden sich doch sicherlich auch Touristen erfreuen, haben aber nicht die erforderlichen Genehmigungen dafür eingeholt. Und das möchte jetzt einfach der Gesetzgeber eindämmen.
11: In einigen NRW-Städten gibt es jetzt schon eine Registrierungspflicht. Ab heute überall in der EU, wenn eine Kommune sich dafür entscheidet. Neu ist auch, dass die Vermietungsplattformen den Behörden jetzt viel mehr helfen müssen. Sie müssen selbst prüfen, ob inserierte Wohnungen registriert sind und illegale Angebote löschen. Und sie müssen den Behörden zu jeder angebotenen Wohnung Daten wie die Zahl der Übernachtungen und Gäste übermitteln. Die Kommunen können damit leichter gegen illegale Vermietungen vorgehen. Doch dass alle Wohnungen registriert sind bis zum heutigen Stichtag, ist unwahrscheinlich. Ich erhalte einen Hinweis auf ein Apartment in Düsseldorf.
13: Also der Anbieter kommt mir ein bisschen suspekt vor, denn da hat gleich 11 Wohnungen hier an der gleichen Adresse angeboten. Sieht für mich sehr gewerblich, sehr professionell aus. Die Frage ist natürlich, hat er überhaupt eine Genehmigung dafür?
11: Ich will es genauer wissen und buche mich für 90 Euro die Nacht ein.
16: Ich stehe jetzt hier am Eingang und tatsächlich, hier sind einige Schlüsselkästen. Also da unten sind 2 und hier ist nur eine Tastatur, da soll man sich mit einchecken. Also das sieht hier nicht mehr nach Wohnung aus. Das sieht ja fast schon aus wie so ein professionelles Airbnb-Hotel.
11: Im ganzen Haus scheint es fast ausschließlich Urlaubsapartments zu geben. Die Wohnung ist aufgeräumt, aber Privatsachen findet man hier nicht. Doch leben hier wirklich keine Mieter? Ich frage eine Reinigungskraft.
13: Aber sind jeden Tag Gäste hier?
17: Ja. Manchmal auch länger.
13: Also privat gehört das keinem mehr hier?
17: Nee, ich denke nicht, so viel ich weiß. Ich will Ihnen keine falsche Auskunft geben, aber so viel ich weiß, nein.
13: Also schon immer dauerhaft vermietet, ne?
17: Ich glaube ja.
11: Zwar darf man Wohnungen auch ohne Genehmigung eine bestimmte Zeit vermieten, aber...
15: Im Moment ist es eine Lücke in dem System, weil eigentlich ist es ja nur erlaubt, 90 Tage im Jahr zu vermieten. Allerdings kann das kaum jemand nachprüfen, weil die Daten von Airbnb nicht weitergegeben werden an die Stadt.
11: Mit dem neuen Gesetz soll diese Lücke nun geschlossen werden. Airbnb und Booking müssen die Vermietungsdaten weitergeben. Aber wie sieht es mit dieser Wohnung hier aus? Ist sie registriert? Gibt es eine Genehmigung, um sie auch mehr als 90 Tage im Jahr zu vermieten? Wir fragen die Stadt Düsseldorf an. Und fahren in die Pfalz. Tatjana Vornhoff vermietet hier derzeit 5 Wohnungen über Airbnb und hat sie schon registriert.
18: Ja, wir finden es gut, weil diese illegal verschwinden. Und für uns ist natürlich klar, die Nachfrage ist da. Wir freuen uns auch, das, weil wir professionell das Ganze betreiben, auch einen guten Standard auch anzubieten und auch, dass die Gäste dann auch sich darauf hoffentlich verlassen können, dass sie dann auch dementsprechend die Qualität der Wohnungen auch sich verbessern.
11: Tatjana hat das Haus gemietet und vermietet mit Genehmigung ihre Wohnungen über Booking und Airbnb. Dabei überlässt sie nichts dem Zufall, kontrolliert jedes Detail.
18: Das ist auch was so anstrebend, den Gästen dieses Gefühl auf jeden Fall zu vermitteln, mit professionell gereinigter Wäsche, professioneller Reinigung, dass sie nichts vermissen.
11: Die Bettwäsche kommt aus der Reinigung und im Abstellraum hat sie alles auf Lager, was kaputt gehen kann.
13: Und haben Sie da so ein bisschen schlechtes Gewissen, dass Sie sagen, ach, eigentlich könnte ja auch eine Familie drin wohnen?
18: Ich jetzt nicht in dem Sinne, weil, wie gesagt, ich verlasse mich auf die behördliche Voraussetzungen und die natürlich auch prüfen, wie ist der Stand der Wohnung.
11: Solche Voraussetzungen gibt es auch in Düsseldorf. In diesem Haus werden aber gleich 11 Apartments an Touristen vermietet. Mit offizieller Genehmigung? Von der Stadt erfahre ich.
13: Wegen des begründeten Verdachts der illegalen Kurzzeitvermietung wurde ein ordnungsbehördliches Verfahren eröffnet. Sofern sich der Verdacht bestätigt, wird die Rückführung der Wohnungen zu Wohnzwecken veranlasst.
11: Aber wieso wird hier weiter vermietet? Wir fragen einen Mitarbeiter, der die Wohnungen verwaltet.
14: Ist das hier eine Immobilie, die eigentlich früher ein Büro war? Das heißt also, das wurde umgebaut und das wurde auch von der Stadt so genehmigt. Wenn Sie weitere Fragen haben, dann können Sie sich gerne an den Eigentümer wenden.
11: Es gibt hier ein Ordnungswidrigkeitsverfahren.
14: Hier gibt's kein Ordnungswidrigkeitsverfahren.
11: Das hat mir die Stadt geschrieben, dass es hier ein Ordnungswidrigkeitsverfahren gibt.
14: Ja, schön, dass die Stadt Ihnen das geschrieben hat, aber das ist nicht wahr. Das kann ich Ihnen genau so sagen, dass das nicht wahr ist.
13: Okay, was stimmt dann?
14: Stimmen ist, dass hier jetzt alles offiziell läuft.
5: Wir fragen den Vermieter schriftlich, ob er von dem Verfahren weiß und ob er sich die Ermittlungen der Stadt erklären kann. Eine Anwaltskanzlei antwortet uns, der Vorwurf der illegalen Kurzzeitvermietungen sei
17: ein unbegründeter Verdacht.
5: Die betreffende Wohnung unterliege
17: nicht den Restriktionen des Wohnraumstärkungsgesetzes NRW in Verbindung mit der Satzung der Landeshauptstadt Düsseldorf zum Schutz und Erhalt von Wohnraum.
5: Soll heißen, es gelten auch nicht die Regeln zum Schutz von Wohnraum. Die Stadt Düsseldorf will sich wegen des laufenden Verfahrens nicht weiter dazu äußern. Ermitteln können Städte bisher meistens erst, wenn sie entsprechende Hinweise erhalten. Das soll sich mit den neuen Regeln verbessern. Dann könnte das Angebot an Ferienwohnungen in beliebten Städten bald deutlich kleiner und teurer werden. Aber was bedeutet das für den Urlauber?
13: Ich habe jetzt einfach mal Stichproben gemacht in 3 Städten Europas, 10 Unterkünfte verglichen, vor dem Stichtag, nach dem Stichtag mit der neuen Regel. Und tatsächlich, ab dem 20. Mai wird es teurer, und zwar 38% im Durchschnitt.
5: Teurer wurde es auch, als man in Berlin Registrierungsnummern eingeführt hatte.
12: Als dann die entsprechenden Verbote gekommen sind, hat man einen rapiden Abfall der Angebotsmenge gesehen. Und das führt zwangsläufig auch immer zu Preissteigerungen für den Endnutzer.
5: Aber das könnte den Mietmarkt entspannen. Allein in Düsseldorf schätzt das Bündnis für bezahlbaren Wohnraum, dass mindestens 1.000 Apartments wieder Anbieter zurückgegeben werden könnten.
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Willkommen zur Tagesschau. Ukraine beantragt Dringlichkeitssitzung von UN-Sicherheitsrat. Nach den massiven russischen Angriffen müsse die internationale Gemeinschaft reagieren, forderte Außenminister Sibiha. Die Angriffe unter anderem auf Kiew bezeichnete er als barbarisch. Die EU-Außenbeauftragte Kallas kündigte an, dass die EU-Staaten in den kommenden Tagen beraten wollen, wie der Druck auf Russland erhöht werden kann. Trump dämpft Hoffnung auf schnelle Einigung mit Iran. Er habe seine Vertreter angewiesen, nichts zu überstürzen, so der US-Präsident. Außenminister Rubio zeigte sich bei einem Besuch in Indien zuversichtlich, dass ein Rahmenabkommen über ein Ende des Iran-Krieges möglich sei. Aus Teheran hieß es, mehrere Fragen seien noch offen. Inzwischen mehr als 900 Ebola-Verdachtsfälle in Demokratischer Republik Kongo. 204 der Erkrankten seien gestorben, teilten die Behörden des zentralafrikanischen Landes mit. Die Weltgesundheitsorganisation hatte das Risiko einer Virusausbreitung in der DR Kongo als sehr hoch eingestuft, weltweit allerdings als niedrig. Zehntausende demonstrieren in Madrid gegen hohe Mieten und Wohnungsknappheit. Zu dem Protest in der spanischen Hauptstadt hatte der Mieterbund aufgerufen. Unterstützt wurde er von den zwei größten spanischen Gewerkschaften. Stark gestiegene Mieten und der Mangel an bezahlbarem Wohnraum gehören laut Umfragen zu den größten Sorgen der Menschen in Spanien. Christen feiern Pfingsten, das Fest des Heiligen Geistes. Dieser war nach dem Tod Jesu auf dessen Jünger niedergegangen, so die biblische Überlieferung.